0: EU-Staaten dafür stimmen. Die Höhe der Entschädigungen bei verspäteten Flügen bleibt, wie sie ist. Vertreter mehrerer EU-Staaten haben ihre Forderungen aufgegeben, das zu ändern. Einige Neuerungen bei den Fluggastrechten gibt es aber doch. Aus Brüssel, Thomas Spickhofen.
1: Neu ist, dass es keine Zusatzgebühr mehr kosten darf, den Namen auf dem Ticket zu ändern. Eltern dürfen auch nicht extra zur Kasse gebeten werden, wenn sie neben ihrem Kind sitzen wollen. Nicht durchsetzen konnte sich das Parlament dagegen mit der Forderung, dass ein kleiner Koffer gratis mit in die Kabine genommen werden darf. Immer mehr Fluggesellschaften verlangen dafür inzwischen zusätzlich Geld. Vor mehr als 12 Jahren hatte die Kommission ihre Vorschläge zu einer Reform der Fluggastrechte vorgelegt. Seitdem wurde verhandelt.
0: Bei der Fußball-Weltmeisterschaft haben sich Kanada und Bosnien-Herzegowina 1:1 getrennt. In der Basketball-Bundesliga hat die Finalserie begonnen. Titelverteidiger Bayern München hat Alba Berlin mit 102:94 besiegt. Soweit die Nachrichten. 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Das Wetter. In der Nacht wolkig, manchmal sternenklar, später neue Wolken, zeitweise Regen, 14 bis 11 Grad. Zurzeit in Berlin-Spandau 15 und in Jüterbock 14 Grad. Heute mal Sonne, mal Wolken und einige Schauer, teils gewittrig, bei Höchstwerten von 19 bis 22 Grad. Die Zeit 2:03.
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3: Die A3 Nürnberg-Passau ist zwischen Kreuz Deggendorf und Hengersberg wegen Bauarbeiten bis Montag ca. 2 Uhr in beiden Richtungen gesperrt. Die Umleitung führt über die U18 und U83. Die A4 Kirchhammer Dreieck Richtung Erfurt ist zwischen Friedewald und Wildeck-Höhnebach bis auf Weiteres nach einem Unfall gesperrt. Die A7 Kassel Richtung Hannover ist zwischen Kreuz Kassel Mitte und Kassel Ost nach einem Unfall in einer Baustelle gesperrt. Die A7 Flensburg Hannover ist zwischen Hamburg Stellingen und Hamburg Heinfeld bis Montag ca. 5 Uhr aufgrund von Bauarbeiten in beiden Richtungen gesperrt. Es wird unter anderem empfohlen, über die B205, A21 und A1 auszuweichen. Die A8 Karlsruhe Richtung Stuttgart ist zwischen Pforzheim West und Pforzheim Nord wegen Bauarbeiten bis Montag früh etwa 5 Uhr gesperrt. A9 Nürnberg Richtung Halle-Leipzig zwischen Dittersdorf und Triptis behindert eine Unfallstelle den Verkehr. Die A40 Duisburg-Essen ist zwischen Mülheim-Winkhausen und Heißen in beiden Richtungen bis 22. Juni gesperrt. Die A43 Recklinghausen-Wuppertal ist zwischen Bochum-Riemke und Kreuz-Bochum in beiden Richtungen bis Montag früh gesperrt. Die A44 Essen Richtung Düsseldorf ist zwischen Kreuz Düsseldorf Nord und Flughafen wegen Bauarbeiten bis Montag früh gesperrt. Der Flughafen ist ab dem Kreuz Meerbusch in Richtung Essen erreichbar. Die A61 Ludwigshafen Richtung Hockenheim ist zwischen Kreuz Speyer und Dreieck Hockenheim wegen Bauarbeiten noch bis Sonntagmorgen gesperrt. Die A81 Stuttgart-Singen ist zwischen Sindelfingen-Ost und Böblingen-Hulb wegen einer Baustelle bis Montag ca. 5 Uhr in beiden Richtungen gesperrt. Die A94 München-Passau ist zwischen Feldkirchen-West und Ost wegen Bauarbeiten in beiden Richtungen bis 5 Uhr gesperrt. Die A480 Reiskirchen-Gießen ist zwischen Reiskirchener Dreieck und Wettenberg wegen Bauarbeiten ebenfalls bis Montag früh in beiden Richtungen gesperrt. Die A553 Bliesheim Richtung Brühl ist zwischen Brühl Ost und Nord in beiden Richtungen bis Montag früh gesperrt. Und dann noch eine Meldung für die Schnellstraße B36 Karlsruhe Richtung Mannheim. Da ist die Fahrbahn zwischen Karlsruhe, Neureuth Süd und Leopoldshafen wegen Bergungsarbeiten gesperrt. Soweit dies alles vom Verkehr. Ihnen eine gute Fahrt.
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3: Und die kommt wie immer vom Norddeutschen Rundfunk in Hamburg. Heute mit Detlef Karg im Studio, hier noch bis 6 Uhr. Aktuelles aus der Politik und der Gesellschaft sowie natürlich vom Spiel USA-Paraguay, das um 3 Uhr unserer Zeit startet. Wir bleiben auch gleich in den USA und blicken auf den größten Börsengang der Geschichte. Das Raumfahrtunternehmen SpaceX ist seit gestern an der US-Technologiebörse Nasdaq gelistet und hat seinen Chef Elon Musk zu zum ersten Billionär der Welt gemacht, zumindest auf dem Papier. Denn natürlich ist das nicht alles Bargeld. Diesen Börsengang hat unser US-Korrespondent Samuel Jakisch verfolgt und mein Kollege Max Seib hat hier in der ARD-Infonacht vor einigen Stunden mit ihm gesprochen. Die erste Frage war, wie die Börse den Start von SpaceX verarbeitet hat. Gab es die erwartete Euphorie?
4: Ja, kann man nicht anders sagen. Also es ist der größte Börsengang der Geschichte sowieso schon mal gewesen, was jetzt das reine, den reinen Umfang, die reine quantitative Dimension angeht, aber auch was die Qualität des Hypes angeht, da ist schon richtig was los. $135 war der vorgegebene Einheitspreis, den SpaceX selbst festgelegt hat. Ist schon mal sehr ungewöhnlich, denn normalerweise regelt das ja der Markt. 555 Millionen Stück davon werden verkauft. Das macht in der Multiplikation extrem viel Geld, über 70 Millionen für dieses Unternehmen. Und dann ist diese Aktie, nachdem sie dann gehandelt werden konnte, auch noch 30% in die Höhe geschossen. Also da sind eine Menge Millionäre kreiert worden heute und auch ein Billionär, nämlich Elon Musk selber, der Firmenchef.
5: Bevor wir auf den gleich nochmal schauen, wie erklären Experten denn diesen Hype? Was macht diese Aktie so attraktiv?
4: SpaceX ist ein Story-Stock, sagen die Broker hier. Also man investiert in eine Geschichte, in eine Erzählung, in ein Versprechen, in eine Vision in diesem Fall. Nicht so sehr auf das tatsächlich jetzt real bewertete Technologieunternehmen SpaceX, denn das macht miese. 5 Milliarden Nettoverlust 2025. Aber sie haben etwas Großes vor. Nicht nur haben sie massiv in KI investiert, das machen gerade viele, sondern es geht darum, den Weltraum zu erobern und noch viel stärker auszubauen, was sie jetzt gerade schon tun, also zum Beispiel Starlink, diese Internettechnologie über Satelliten, dass man da wirklich in die entlegensten Winkel des Planeten einen Breitbandanschluss quasi über Satellit hin beamen kann. Und das Ganze soll nicht nur viel stärker ausgebaut werden, es sollen Rechenzentren, KI-Rechenzentren im All entstehen. Es geht um den interplanetaren Verkehr, die Reisen bis zum Mars, also die Fantasie ist die Grenze dieser Werbebroschüre, die da heute an den Markt gegangen ist. Und das Vertrauen oder zumindest das Interesse an dieser Vision ist doch sehr groß.
5: Du hast es eben schon angesprochen, SpaceX, das ist die Firma von Elon Musk, der mit diesem Börsengang eben zum ersten Billionär der Welt geworden ist. Und das, obwohl SpaceX eben tiefrote Zahlen schreibt. Was hat Musk mit diesem XXL-Börsengang vor?
4: Naja, diese tiefrote Weltraumsparte ist nur ein kleiner Teil im Businessplan von SpaceX. Elon Musk will den kompletten Planeten Erde mit Breitbandinternet versorgen, vor allem da, wo bisher eben keine Datenkabel hinführen. Es geht darum, eine einzige große KI zu bauen, die solarangetrieben im Weltall vor sich hinrechnet und die Wahrheit findet, drunter macht das nicht. Er will diese KI dann an Unternehmen verbieten, damit Billionen Dollar verdienen. Das ist wahrscheinlich alles maßlos übertrieben, aber mit Raketen allein ist hier nicht Geld zu verdienen, sondern das ist die Grundlage. Und die Wette, die Elon Musk jetzt seinen Anlegern anbietet, das ist eben diese verlustreiche Raketensparte ausgleichen zu können. Mit astronomischen, buchstäblich Einnahmen an anderer Stelle. Wie realistisch man das findet, das hängt sehr davon ab, wie viel Vertrauen man eben in die Person Elon Musk mitbringt.
5: Also große Worte, viele Superlative, aber es gibt ja auch eine Menge Skepsis, dass diese Aktie eben deutlich zu hoch bewertet ist. Dringen diese Stimmen in den USA aktuell durch?
4: Grundsätzlich ja, heute eher nicht. In diesem Unternehmen selbst ist zum einen problematisch, dass mit Elon Musk, den Firmenchef, eben eine Person nicht nur 85% der stimmberechtigten Anteile hat, das heißt Anleger haben da nichts mitzureden, sondern der Mann ist auch noch gleichzeitig Geschäftsführer und Vorsitzender des Boards. Also das heißt, er hat dieses riesige Stimmrecht, er darf sich aber auch selber operativ kontrollieren und beaufsichtigen. Und da ist die Gefahr natürlich groß, dass da kein Korrektiv mehr ist, sondern eben ein Mann das gesamte Unternehmensschicksal und das seiner Anleger, bis zu 30% sind Privatanleger, zu bestimmen hat. Und das andere ist das, was die ganze KI-Branche betrifft. Hier sind Technologieunternehmen, Hardwarehersteller, Chiphersteller, Rechenzentren, Cloud-Anbieter, aber auch die Kreditgeber, die investieren gerade sehr viel Geld einmal im Kreis. Und sie produzieren damit eine Realität, auf die der Markt aber selber wettet. Das kann halten, es kann aber auch als Gesamtkonstrukt einstürzen und es ist ein einziges Wettinvestieren. Und da gilt die älteste von allen Börsenregeln. Je größer und je verlockender das Versprechen, desto größer muss auch die Vorsicht sein.
3: Einschätzungen von unserem US-Korrespondenten Samuel Jakisch zum Börsenstart von SpaceX. Und wir wollen das noch vertiefen mit dem Blick darauf, was man eventuell wissen sollte, wenn man SpaceX-Aktien kaufen möchte. Denn nun werden ja die Aktien auch in Deutschland gehandelt. Ist das ein gutes Investment oder eher eine Blase, wie eben schon angedeutet? Darüber hat mein Kollege Dirk Wagner vom Hessischen Rundfunk mit Andreas Jalsewek gesprochen. Er ist Wirtschaftsjournalist und arbeitet für das Verbraucherportal Bialo.de. Die erste Frage an ihn war, wie profitabel ist SpaceX derzeit?
6: Profitabel ist bei SpaceX vor allem eine Sparte, nämlich dieses Satellitennetzwerk Starlink, also das schnelles Internet bereitstellt übers All, hat zu 10 Millionen Kunden. Diese Sparte, die wirft tatsächlich Gewinne ab, aber die beiden anderen Sparten, also das Geschäft mit den Trägerraketen und das KI-Unternehmen von Elon Musk, das mittlerweile ja auch zu SpaceX gehört, die schreiben beiden im Moment noch keine schwarzen Zahlen. Und letztes Jahr hat SpaceX 5 Milliarden Euro Verlust gemacht. Das heißt, der Konzern wird noch eine Weile rote Zahlen aufschreiben, vermutlich. Und das heißt auch für Anleger, dass sie auf Gewinne noch eine Weile warten müssen. Deswegen wäre ich bei der Aktie auch ein bisschen vorsichtig.
7: Ja, wollte ich gerade sagen. Also wenn ich das höre, das ist doch eher was, was Anleger nachdenklich stimmen müsste.
6: Zum einen ja, aber auf der anderen Seite ist es so, dass Anleger oder an der Börse ja ganz oft auch Fantasie irgendwie gehandelt wird. Und die Fantasie, die jetzt in SpaceX steckt, das ist sozusagen vor allem, dass man mit diesen ganzen Hochtechnologieprodukten, die im All unterwegs sind, mit Satelliten, mit Trägerraketen, irgendwann auch gute Gewinne erwirtschaften wird. Ob sich das dann tatsächlich realisieren lassen wird, das muss man halt dann mal sehen. Aber es ist so eine Vision. Viele Experten sagen, da oben entsteht so eine Art neue Infrastruktur, eine Art neue Seidenstraße, die dann auch großes wirtschaftliches Potenzial hat. Und da fließen natürlich auch eine Menge so staatlicher Gelder von der NASA und vom Verteidigungsministerium. Das heißt, man erhofft sich da oben schon so eine Art Goldgrube im All. Ob es das dann tatsächlich geben wird, das muss man einfach mal abwarten.
7: Ich komme jetzt mal mit so einem bisschen schrägen Vergleich vielleicht, aber ein wenig erinnert mich das daran. Ist das nicht auch so wie bei einem ganz jungen Startup, das noch gar nicht so viel Geld hat und auch versucht, an die Börse zu gehen? Denn da werden ja auch häufig Ideen präsentiert, die erst in mehreren Jahren dann realisiert werden.
6: Also das würde ich jetzt nicht ganz so vergleichen. Also das Unternehmen gibt es ja schon eine ganze Weile. Es war halt nur bislang nicht an der Börse. Und es gibt ja eben auch Bereiche, die machen ganz handfeste Geschäfte, wie eben Starlink, aber auch dieser Raketenbereich. Also diese Trägerraketen, die sind ja sozusagen auch schon längst unterwegs und haben auch die Kosten in diesem Bereich sehr stark gesenkt. Aber man muss natürlich abwarten, ob das Gesamtunternehmen, also ob diese Visionen, die Elon Musk mit diesem Unternehmen hat, sich tatsächlich realisieren lassen. Und da muss man natürlich schon sagen, es steckt schon auch noch viel Risiko darin, weil wenn das nicht passiert, dann könnte es sein, dass der Kurs auch schnell wieder nach unten geht.
7: Kann es denn auch sein, dass SpaceX, also die Aktie, ohne mein Zutun in meinem Depot landet, wenn ich zum Beispiel diese berühmten ETFs habe, also diese berühmten Indexfonds?
6: Ja. Also wenn Sie einen ETF haben, also einen ETF zum Beispiel auf diesen Weltindex MSCI World, dann wird die Aktie ganz sicher bei Ihnen im Depot landen. Also diese Indexanbieter zum Beispiel von MSCI oder auch von der Nasdaq, also der Technologiebörse in den USA, haben schon angekündigt, dass sie die Aktie relativ schnell in den Index auch aufnehmen werden. Und dann, wenn die im Index ist, kommt sie auch automatisch in den ETF rein, aber zu einem relativ geringen Anteil. Also wenn Sie überlegen, beim MSCI World, da sind ja 1300 Unternehmen drin. SpaceX macht da ganz kleinen Anteil aus. Und es ist ja im Prinzip auch nicht so schlecht, wenn man an dieser Entwicklung, die ja sehr viele Anleger doch im Moment sehr interessant finden, so mit einem kleinen Teil teilhat. Ja. Also Sie geben ja kein Risiko. Wenn es positiv ist, dann nehmen Sie Gewinne damit, einen kleinen Teil. Wenn die Aktie floppt, dann haben Sie nichts zu befürchten, weil der Anteil eben so gering ist.
7: Okay, muss ich mich also nicht wirklich drum kümmern?
6: Eigentlich nicht. Ja. Also ich hätte da jetzt keine Sorgen. Ich habe ja auch einen ETF, einen Welt-ETF. Da kommt SpaceX wahrscheinlich auch mit rein und das würde mir jetzt nichts ausmachen.
3: Sagt der Wirtschaftsjournalist Andreas Jalsowek. Seine Einschätzung war das zum Börsengang von SpaceX.
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3: Um 2.15 Uhr, Viertel nach zwei. Viele Jahre wurde verhandelt. Gestern ist es nun in Kraft getreten, das gemeinsame europäische Asylsystem GEAS. Ist dieser Migrationspakt der EU-Mitgliedstaaten wirklich ein großer Wurf? So wie es unter anderem die deutschen Minister Dobrindt und Wadefuhl sagen. Ein Blick auf Polen gibt zumindest Anlass zur Skepsis, denn die polnische Regierung hat eine offizielle Ausnahme ausgehandelt. Dadurch ist das Land nach eigenen Angaben zum Beispiel nicht verpflichtet, sich an der Lastenverteilung oder an der Aufnahme von Flüchtlingen aus anderen EU-Staaten zu beteiligen. Nun bleibt abzuwarten, ob sich vielleicht auch noch andere Staaten dem anschließen und es wieder ein Durchwinken vor allem in Richtung Deutschland geben könnte. Mehr von unserem Brüssel-Korrespondenten Andreas Meyer-Feist.
8: Seit Mitternacht gelten die neuen Asylregeln. Im Zentrum schnellere Verfahren und schnellere Abschiebungen. Vor allem aber sollen die EU-Staaten in diesen Fragen mehr mit als gegeneinander arbeiten. Zufrieden der zuständige EU-Kommissar Magnus Brunner aus Österreich.
9: Ein sehr guter Tag für Europa. Es ist wirklich ein Meilenstein heute. Es ist zwar der Beginn natürlich auch, es ist nicht das Ende.
8: Beschlossen wurden die neuen Regeln schon vor längerem. Nun ist die zweijährige Übergangsfrist abgelaufen, die es für viele EU-Gesetze gibt, um Zeit für die Umsetzung zu haben. Die meisten EU-Länder haben die neuen Regeln aber noch nicht vollständig in Kraft gesetzt. Damit rechnet die EU-Kommission in den kommenden Monaten.
9: Und dann werden wir, glaube ich, im Herbst schon ein bisschen mehr Gefühl dafür bekommen, wie es funktioniert, eben wo wir noch nachjustieren müssen.
8: Die Bundesregierung hat den Asylpakt aber schon pünktlich in nationales Recht übertragen. Bundestag und Bundesrat hatten schon im Frühjahr den Brüsseler Vorgaben zugestimmt. Deutschland gehört zu jenen Ländern, die die neuen Regeln sehr strikt umsetzen. Bundesinnenminister Alexander Dobrindt, CSU, erklärte im Bundestag, die neuen Gesetze richten sich auch gegen die unkontrollierte Weiterreise von Geflüchteten von einem EU-Land in ein anderes.
10: Dort wird eindeutig geregelt, dass man kein Wahlrecht, kein freies Wahlrecht innerhalb der Europäischen Union hat, wo man Leistungen beanspruchen kann.
8: Neue Prüfzentren gibt es an den Flughäfen, zum Beispiel am Flughafen Berlin-Brandenburg. Auch in Frankfurt, München und Stuttgart sollen derartige Einrichtungen ihre Arbeit aufnehmen. Dort soll die Identität der Menschen und ihre Herkunft geprüft werden. Potenzielle Gefährder sollen schneller identifiziert werden. Es gibt aber auch gewisse Erleichterungen im neuen Asylsystem. Asylsuchende dürfen künftig schon nach 3 Monaten Aufenthalt arbeiten, es sei denn, sie verschleiern ihre Identität. Geflüchtete Kinder bekommen einen leichteren Zugang zu normalen Schulen. Auf eine spürbare Entlastung hoffen vor allem jene EU-Länder, an deren Küsten viele Migrantinnen und Migranten ankommen. Bislang tragen vor allem Mittelmeerländer die Hauptlast. Zypern und Griechenland stehen unter dem enormen Druck der Migration, erklärte Griechenlands Asylminister Anastasios Plevris. Nun können wir hoffen, dass mit der gemeinsamen europäischen Politik die Prioritäten neu geordnet werden. Rückkehr und der Schutz unserer Grenzen werden an erster Stelle stehen. Künftig soll die EU-Kommission festlegen, welche Staaten Unterstützung brauchen. Andere Länder können dann Geflüchtete übernehmen oder finanzielle Hilfe leisten. Eine Pflicht zur Aufnahme gibt es nicht. Schon an den Außengrenzen vor der Einreise in die EU soll künftig geprüft und abgelehnt werden, wer wenig Chancen auf Asyl hat, in geschlossenen Einrichtungen. Kirchen- und Menschenrechtsorganisationen kritisieren die Reform, vor allem die Schnellverfahren. Und auch Familien mit Kindern könnten nicht mehr angemessen versorgt werden.
3: Andreas Meyer-Feist informierte. Über 100 Tage läuft der Iran-Krieg nun und es scheint doch Bewegung zu geben. Zunächst erklärte gestern Abend Pakistans Premier Sharif, der in dem Konflikt ja vermittelt, auf X, dass sich der Iran und die USA auf eine Friedensvereinbarung geeinigt hätten. Einige Stunden später dann äußerte sich Irans Außenminister Araghchi im Staatsfernsehen und er bestätigte, dass ein Abkommen in den kommenden Tagen unterzeichnet werden soll. Demnach soll unter anderem die Straße von Hormuz geöffnet und dann unter die Verwaltung des Iran und des Oman gestellt werden. Die Uranfrage soll innerhalb von 60 Tagen geklärt werden. Der Iran beharrt weiter darauf, dass das spaltbare Material im Land bleibt, aber verdünnt werden soll. Den Stand vom gestrigen Tage hat Benjamin Weber zusammengefasst.
11: Freitagsgebet in Teheran. Der mächtige Kleriker Ayatollah Khatami spricht auch über die Verhandlungen. Wir sagen zu Trump und Netanyahu, beim kleinsten Fehler bekommt ihr eine mächtige Ohrfeige. Tod Amerika, skandieren die Gläubigen. Khatami, ein ausgewiesener Hardliner, droht. Die iranischen Streitkräfte seien weiterhin bereit. Denn die Feinde verstünden die Sprache der Verhandlungen nicht. Doch seit US-Präsident Trump massive Angriffe auf Iran am Donnerstag abgesagt hat, verdichten sich die Anzeichen auf ein mögliches Abkommen. Zwar betonen iranische Medien, final entschieden sei nichts. Doch dass es in den indirekten Gesprächen Fortschritte gegeben hat, das dementiert auch Iran nicht. Außenamtssprecher Barghey zufolge sei der Text des Abkommens überwiegend finalisiert. Dabei habe Iran auch Widerstände der USA überwunden. Sie haben wieder versucht, unzumutbare Forderungen durchzusetzen. Die Islamische Republik Iran hat auf diplomatischer Ebene und auf dem Schlachtfeld gezeigt, dass sie sich solchen unrechtmäßigen Forderungen nicht beugen wird. Was in iranischen Medien über den Inhalt des Abkommens kursiert, liest sich wie ein massiver Verhandlungserfolg Teherans. Die Straße von Hormuz werde in Zukunft von Oman und Iran gemeinsam kontrolliert. Eingefrorene iranische Vermögenswerte würden freigegeben. Der israelische Krieg im Libanon beendet. In einer Phase von 60 Tagen nach Unterzeichnung solle dann weiter verhandelt werden über das angeblich friedliche Atomprogramm und über die Aufhebung von Sanktionen. Gar nicht auf der Agenda das Raketenprogramm, obwohl das eine der zentralen Forderungen Israels ist. Nach einer Woche mit erneutem Raketenbeschuss glauben einige Menschen in Teheran nicht an ein mögliches Ende des Kriegs. Der 38-jährige Rahman erwartet neue Auseinandersetzungen, erklärt er gegenüber dem ARD-Team in Teheran. Die Waffenruhe hängt am Faden. Dieser labile Zustand wird sich hinziehen, immer wieder gebrochen werden und zur Eskalation führen. Ich habe das Gefühl, dass am Ende etwas viel Größeres auf uns wartet. Mariam, eine Frau in ihren 50ern, ist lange schon Regimegegnerin. Sie hofft immer noch, dass die Angriffe das Regime im Iran stürzen könnten. Deswegen sei sie mit dem Raketenbeschuss einverstanden. So können wir die Phase der Ungewissheit hinter uns lassen. Die Dinge werden ein für alle Mal geklärt und die Lage wird sich verbessern. Ihr Ehemann Ehsan hat den Glauben daran aufgegeben. Ich bin frustriert. Die USA haben nichts unternommen und wir auch nicht. Wir werden ewig in der Ungewissheit stecken bleiben. Ein Abkommen mit den USA, so sehen es viele, würde die iranische Führung nur stärken. Die Aufhebung von Sanktionen käme dem Regime wirtschaftlich zugute. Das Regime, das im Januar Tausende getötet hat, die auf den Straßen friedlich demonstrierten, wäre dann noch fester im Sattel. Doch ob es jetzt wirklich zu einer Einigung kommt, bleibt trotz aller Indizien offen. Meldungen, wonach bereits am Sonntag in Genf ein Abkommen unterschrieben werde, hat Iran dementiert. Und auch US-Präsident Trump schlägt am Nachmittag schon wieder andere Töne an. In einem Social-Media-Posting erklärt er, was in iranischen Medien gesagt werde, einschließlich der schwachen und erbärmlichen Erklärung über eine Einigung, habe nichts damit zu tun, worauf man sich in Wirklichkeit verständigt habe. Es handelt sich bei den Iranern um sehr ehrlose Menschen, mit denen man nicht in gutem Glauben verhandeln könne. Iran solle sich besser schnell zusammenreißen.
3: Widersprüchliche Aussagen vom Tage und vom Abend, aber die Entwicklung scheint voranzugehen. Am 20. September ist es soweit, dann finden in Mecklenburg-Vorpommern die Landtagswahlen statt. Noch liegt die SPD von Ministerpräsidentin Schwesig klar hinter der AfD, aber heute will sich die Partei in Wismar einstimmen und ihr Wahlprogramm nennen die Sozialdemokraten derzeit selbstbewusst noch Regierung. Programm. Stefan Ludmann berichtet.
12: Also eher nicht, denke ich. Die spannendste Frage, die dürfte wohl sein, wie nah kommt die Landesvorsitzende, Ministerpräsidentin Schwesig, bei ihrer Wahl zur Spitzenkandidatin an die 100%-Marke. Schwesig steht unangefochten an der Spitze der Landes-SPD. Sie sagt, sie freue sich auf den Wahlkampf, auf den Abstand zur AfD. Da reagiert sie doch betont gelassen. Beim letzten Mal vor 5 Jahren habe die SPD auch hinten gelegen und am Ende dann den Wahlsieg geschafft. Schwesig will das wieder erreichen mit einem Kandidatenteam, das nur wenig neue Gesichter hat. Minister und Landtagsabgeordnete bestimmen die vordersten Plätze. Einzige Überraschung vielleicht auf Platz 20 ein Neuling. Da steht auf der Liste der Juso- und Rechtsanwalt Johannes Barsch aus Greifswald. Er ist vor teilweise altgedienten Abgeordneten platziert. Möglicherweise sorgt das noch für einige Kampfkandidaturen in Wismar. Die SPD sagt, es sei vieles erreicht worden in Mecklenburg-Vorpommern, beispielsweise mit der kostenfreien Kita. Aber die Menschen würden sich doch Sorgen machen, ob das Erreichte auch bleibt. Die SPD setzt da auf Zuversicht. Sie will die Wirtschaft stärken durch einen Abbau der Bürokratie und eine bessere Unterstützung, auch durch eine eigene Landesförderbank. Die Partei verspricht außerdem Investitionen in die Bildung. Sie will das Ehrenamt stärken und damit die Gesellschaft zusammenhalten. Und sie reagiert auch auf Beschwerden über zu teure Führerscheine. Für Absolventen soll es deshalb ein zinsloses Darlehen geben. All das wird in Wismar beschlossen, nach wahrscheinlich nur kurzer Debatte. Die SPD setzt da auf Geschlossenheit.
3: Stefan Ludmann war das über die Orientierung der SPD auf dem Parteitag in Wismar.
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13: Mit Jan Möller, in Mexiko ist sie eröffnet worden, die Fußballweltmeisterschaft. Und nun ist sie auch im zweiten der drei Gastgeberländer losgegangen, in Kanada. Da war die Eröffnungsparty auch bunt und stimmungsvoll, deutlich kleiner allerdings als das Spektakel am Vortag in Mexiko-Stadt. Und anders als für die mexikanische Mannschaft hat es für die Kanadier zum Auftakt auch nicht zum Sieg gereicht. 1:1 gegen Bosnien-Herzegowina. Thomas Kunze war für uns dabei. In Toronto, geht das Ergebnis in Ordnung?
14: Ja, in der Summe würde ich schon sagen, obwohl mir die Kanadier ein bisschen leid tun vor den 43.000, hat das Team von Trainer Jesse Marsh über die 90 Minuten deutlich mehr investiert und deswegen irgendwie auch mehr verdient gehabt. Aber Bosnien-Herzegowina ging effektiv in Führung in der ersten Halbzeit durch Lukic. Kommt bei Tor, da haben sie hinten alle gepennt. Und es hat ewig gedauert bis zum verdienten Ausgleich durch Kyle Larin vom FC Southampton in der 79. Minute. Der eingewechselte Stürmer aus 15 Metern zum 1:1. Sie hätten so viel mehr verdient gehabt. Die Bosnier haben zweimal noch auf der Linie geklärt, hatten zwar durch Demirovic auch nochmal eine gute Möglichkeit, aber in Summe war Kanada schon besser und muss sich trotzdem irgendwie freuen, 1:1 gespielt zu haben, weil man eben so lange bis in die 79. Minute im Rückstand lag. Am Ende ist es okay, dürfte es okay sein für die beiden. Das 1:1 lässt noch alle Chancen auf ein Weiterkommen in die K.O.-Runde.
13: Jetzt in der Nacht geht's dann auch in den USA los. Das US-amerikanische Team trifft in Los Angeles auf Paraguay. Anpfiff ist um 3 Uhr. Und am Sonntag startet dann ja auch die deutsche Mannschaft ins Turnier gegen Curaçao. Wie die Lage ist im DFB-Team, dazu mehr von Anne van Eickels.
15: Die Hitze von mehr als 35 Grad in Winston-Salem macht den Spielern ordentlich zu schaffen. Beim Training sorgte ein großer Ventilator für kühlere Luft. Dazu gab es eine Abkühlung unter dem Rasensprenger und Kühlwesten, die Dennis Undav allerdings nicht nutzt. Der Stürmer meidet die Hitze, wenn möglich, machte aber selbst eine heiße Titelansage zwei Tage vor dem Auftaktspiel gegen Curaçao. Jeder der Jungs, die hier sind, hat das gleiche Ziel und das ist Weltmeister werden. Ein guter Turnierstart sei wichtig, so Undav, der sich freut, dass am Sonntag beim Spiel in Houston das Dach des Stadions geschlossen sein wird. Im klimatisierten Stadion werden es dann angenehme 22 Grad sein.
13: Tja, Deutschland gegen Curaçao, Anpfiff ist am Sonntag um 19 Uhr. Die Fußball-WM hat gerade erst angefangen. In der Basketball-Bundesliga naht dagegen die Entscheidung, wer wird deutscher Meister, Bayern München oder Alba Berlin. Das erste Spiel der Finalserie haben die Münchner gewonnen, 102:94. Der Titelverteidiger hat also vorgelegt. Wer zuerst drei Siege hat, ist deutscher Meister. Spiel 2 findet morgen am Sonntag statt, wieder in München. Und in Köln geht jetzt am Wochenende die Handballsaison zu Ende mit dem Final Four in der Champions League. Die Halle ist an beiden Tagen ausverkauft mit jeweils 20.000 Fans und ein deutsches Team wird auf jeden Fall im Finale stehen, denn im Halbfinale gibt es die Neuauflage des letztjährigen Endspiels. Die Füchse Berlin treffen auf den Titelverteidiger, den SC Magdeburg. Der hat schon ordentlich gefeiert in dieser Woche mit den Fans. Auf dem Rathausbalkon gab es eine Meisterparty. Champions League hin oder her, das musste einfach sein, sagt Trainer Bennett Wiegert.
16: Weil wir gesagt haben, Feste soll man feiern, wie sie fallen. Und wir wussten, dass wenn das hier schief gehen sollte, wird die Stimmung auf dem Rathausbalkon nicht so gut sein. Und die Jungs hatten sich das einmal verdient, aus der Bundesliga-Saison das separat zu sehen. Und ich habe trotzdem das Gefühl, dass diese Woche speziell war und der Fokus komplett da war.
13: Ja, und ob er dann auch auf der Platte da ist, das wird sich am Nachmittag ab 15 Uhr zeigen. Da beginnt das Spiel und im zweiten Halbfinale trifft dann später der Außenseiter Aalborg aus Dänemark auf den großen FC Barcelona.
3: Das war Jan Möller mit dem Sport und jetzt gibt's Aktuelles in Kürze.
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17: Um 2.30 Uhr mit Wolfgang Berger. Bundesjustizministerin Hubig hat sich über die Einigung auf EU-Ebene zu den Fluggastrechten erfreut gezeigt. Im Kern besteht die Übereinkunft zwischen den EU-Ländern und dem Europaparlament darin, dass sich kaum was ändert. Zwar hatten mehrere Mitgliedstaaten gefordert, dass Flugpassagiere im Falle von Verspätungen weniger Geld als Entschädigung bekommen als bislang. Auch sollten sie erst bei Verspätungen ab 4 Stunden anstatt wie bisher bei 3 einen Anspruch haben. Beides wurde aber gekippt. Die CDU in Sachsen-Anhalt will heute bei einem Parteitag in Dessau-Roßlau ihr Programm zur Landtagswahl beschließen. In dem Entwurf geht es um einen Kurs von mehr innerer Sicherheit, strengen Regeln in der Migrationspolitik sowie Änderungen in den Bereichen Bildung und Wirtschaft. Zudem will die Partei eine so wörtlich tiefgreifende Verwaltungsreform. Die Landtagswahl in Sachsen-Anhalt ist für den 6. September terminiert. In Wahlumfragen hatte die AfD zuletzt deutlich vor der CDU gelegen. Das Institut der deutschen Wirtschaft rechnet offenbar damit, dass hierzulande in den nächsten 10 Jahren immer mehr Arbeitskräfte fehlen werden. Bis 2036 sollen es 4,3 Millionen sein, wie die Rheinische Post berichtet. Das wären gut 1 Million mehr als bislang erwartet. Grund sei die sinkende Bevölkerungszahl bis 2045, unter anderem infolge der Migrationswende der Bundesregierung. Das arbeitgebernahe Institut der deutschen Wirtschaft fordert als Reaktion beispielsweise, mehr ausländische Fachkräfte anzuwerben. Zu den Verhandlungen über eine mögliche Friedensvereinbarung zwischen den USA und dem Iran gibt es weiterhin unterschiedliche Angaben. Laut Vermittler Pakistan hatten sich die Kriegsparteien auf eine Fassung für ein Abkommen verständigt. Aus der Nachrichtenredaktion Niklas Behrendt.
18: Eine Einigung haben bisher weder Iran noch die USA bestätigt. Beide Länder berichteten aber von Fortschritten. Der iranische Außenminister Araghchi schrieb auf der Plattform X, eine Vereinbarung sei nie näher gewesen. Nach Angaben einer iranischen Nachrichtenagentur sind in dem Abkommen 14 Eckpunkte vereinbart. Demnach sollen unter anderem alle Kampfhandlungen unverzüglich gestoppt werden, auch im Libanon. Der Iran solle die Straße von Hormus nicht länger blockieren. Im Gegenzug würden Sanktionen gegen iranische Ölexporte aufgehoben.
17: Und das Wetter in Deutschland. Gebietsweise Regen, vereinzelt Gewitter, im Norden und im Südwesten teils länger trocken und aufgelockert. Tiefstwerte 16 bis 10 Grad. Tagsüber Schauer, vereinzelt Gewitter, an der See einzelne Sturmböen. Im Südwesten zeitweise sonnig, Höchstwerte 16 Grad in Nordfriesland bis 28 Grad am Kaiserstuhl. Am Sonntag im Südwesten meist heiter, im Nordosten vereinzelt Gewitter, 15 bis 27 Grad. Am Montag im Nordosten wechselhaft und windig, sonst freundlicher, bei gleichen Temperaturen. Das waren die Nachrichten.
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3: Mit den aktuellen Unfallsperrungen die A7 Kassel Richtung Hannover ist zwischen Kreuz Kassel Mitte und Kassel Ost nach einem Unfall in einer Baustelle weiterhin gesperrt. Und A9 Nürnberg Richtung Halle Leipzig zwischen Dittersdorf und Triptis, da behindert eine Unfallstelle den Verkehr. Und dann haben wir noch die Meldung von der Schnellstraße B36 Karlsruhe Richtung Mannheim. Da ist die Fahrbahn zwischen Karlsruhe Neureuth Süd Klärwerk und Leopoldshafen wegen Bergungsarbeiten weiterhin gesperrt. Das war's vom Verkehr. Ihnen eine gute und freie Fahrt.
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3: Im Studio ist Detlef Karg. Willkommen. Wir widmen uns, in den kommenden gut 20 Minuten dem Krieg in der Ukraine und in Russland, denn dieser Krieg, der wird immer mehr ja auch auf russisches Gebiet ausgeweitet, zwar nicht am Boden, aber durch die zunehmend erfolgreichen und taktisch gesetzten Drohnenangriffe der Ukraine. Symbolisch standen dafür die Bilder einer brennenden Ölanlage nahe St. Petersburg kurz vor dem Beginn des dortigen internationalen Wirtschaftsforums vor über einer Woche. Keine guten TV-Bilder für Putin. Die Ukraine zeigt punktuell Stärke. Was folgt daraus? Darum geht es jetzt in 11KM, dem Tagesschau-Podcast mit Nadja Mizkat.
19: Das Wirtschaftsforum in St. Petersburg ist für Russlands Präsidenten Putin ein wichtiges Treffen. Und ausgerechnet kurz vor dem Start schlagen ukrainische Drohnen in der Stadt ein. Wie verwundbar ist Russland? In den letzten Monaten kommt die russische Offensive in der Ukraine mehr und mehr ins Stocken. Und die Ukraine legt mit gezielten Schlägen die russischen Schwächen offen. Entsteht hier gerade eine mögliche Grundlage für echte Verhandlungen? ARD-Korrespondent Florian Kellermann beobachtet die Situation von Kiew aus. Vorher hat er jahrelang aus Moskau berichtet. Er erzählt uns heute, warum die militärischen Erfolge der Ukraine den Druck auf Putin erhöhen. 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Ein Thema in aller Tiefe. Mein Name ist Nadja Mizkat. Hallo Florian.
20: Hallo. Ja, ich habe mit einer Frau telefoniert, 32 Jahre alt, Anastasia. Sie hat mir das geschildert, wie das also dort jetzt ist. Und es ist so, für Privatpersonen ist es ganz schwer. Das heißt, Privatpersonen können theoretisch bis zu 20 Liter tanken. Das ist also beschränkt auf diese Menge, wenn sie eine Tankstelle finden, die Benzin gerade hat. Und wenn sie eine gefunden haben, dann gibt es dort in der Regel eine sehr, sehr lange Schlange. Sie hat mir beschrieben, dass sie gerade an einer solchen Schlange vorbeigekommen ist und dass es also mindestens 4 Stunden dauert, bis man dann letztendlich drankommt. Und sie hat Bekannte, die auf ihr Auto nicht verzichten können, um ihren Beruf auszuüben, die dann also schon nachts um 4 aufstehen, zur Tankstelle fahren, um dann also als Erste ihr Auto mindestens zum Teil betanken zu können. Für Firmen gibt's so Wertmarken mittlerweile, mit denen sie also tanken können an Tankstellen, die nicht für Privatpersonen da sind im Moment, wo also quasi an der Anzeige, wo der Preis steht für Benzin, eben nur lauter Nuller stehen. Da können die Menschen hinfahren, die diese Wertmarken haben, die sie über ihre Firma bekommen. Und mit diesen Wertmarken können sie dann tanken. Und das Ganze ist schon so weit gediehen, dass es also mittlerweile einen Schwarzmarkt gibt, über den diese Wertmarken verkauft werden. Das heißt, die Firmen geben sie ihren Mitarbeitern, die brauchen sie dann nicht unbedingt oder können sie irgendwie beiseite legen, verkaufen sie dann über so eine Seite, die heißt Avito, das ist sozusagen das russische eBay, und verschachern die dann.
19: Auf der Krim, das ist ja die ukrainische Halbinsel, die seit 2014 von Russland annektiert ist. Da geht also der Sprit aus. Woran liegt das?
20: Es gibt vor allem eine Straße, die wird in der Ukraine als M14 bezeichnet. Die wurde sehr, sehr stark ausgebaut von Russland. Und diese Straße kann die Ukraine jetzt unter Beschuss nehmen mit sogenannten, ja, Middle Strikes, werden sie auf Englisch genannt. Das sind also Drohnen mittlerer Reichweite, die eben bis zu 200 Kilometer weit fliegen. Die Ukraine hat also hier schon über 200 Lastkraftwagen zerstört, die auf dieser Straße unterwegs waren. Und darunter sind eben vor allem eben diese Transporter von Benzin und von Öl. Und diejenigen Unternehmen, die das durchführen, weigern sich dann auch, das weiter zu tun, weil eben das Risiko für sie einfach zu groß ist, dass sie da getroffen werden. Und deswegen gibt es diesen Benzinmangel auf der Krim, der sehr, sehr, ja, extrem ist.
19: Alles, was du uns geschildert hast, zeigt ja, die Angriffe der Ukraine haben eine deutlich spürbare, wahrnehmbare Auswirkung, zumindest punktuell. Lass uns mal rauszoomen. Wie ist die Situation generell im Kriegsgeschehen? Im Osten der Ukraine hält Russland ja weiterhin große Gebiete besetzt.
20: Es ist so, dass Russland bzw. der Kreml-Chef Putin weiterhin behauptet, die russische Armee rücke hier an allen Frontabschnitten vor. Das ist eine sehr, sehr lange Front, über 1000 Kilometer. Es gibt einige Abschnitte, wo sie sich besonders bemüht, also wo sie besonders viele Soldaten einsetzt, wo Russland weiterhin Geländegewinne macht, vor allem in diesem Festungsgürtel, wie er genannt wird, im Donezbecken. Genauer gesagt in der Stadt Kostjantinivka, die sozusagen von russischer Seite oder von Russland besetzten Gebiet aus die erste Stadt ist, die sie hier einnehmen wollen. Dort rückt Russland weiter vor, aber es gibt jetzt eben auch schon einige Frontabschnitte, wo die Front nicht nur steht, sondern wo Russland tatsächlich eben auch an Boden verliert. Die Zählungen sind da so ein bisschen unterschiedlich oder die Schätzungen, aber es gibt doch einige und auch immer mehr Experten, die für die vergangenen Monate, also Mai und April, schon ausgerechnet haben, dass die Ukraine mehr Gelände, mehr ihres Staatsgebiets befreien konnte, als sie verloren hat. Insgesamt kann man aber schon sagen, dass Russland eben einfach nicht vorwärts kommt.
19: Woran liegt das?
20: Da sind mehrere Faktoren im Spiel. Das eine sind diese Middle Strikes, das heißt diese Angriffe mit Drohnen mittlerer Reichweite, so bis zu 200 Kilometern, die die russische Logistik massiv stören. Das heißt, die greifen Transporte an, Lastwagen, aber auch mittlerweile Züge. Sie greifen auch Truppenbewegungen an. Ein weiterer Faktor ist, dass Russland nicht mehr so viele Soldaten rekrutieren kann, wie es das im vergangenen Jahr gemacht hat. Es waren im vergangenen Jahr über 400.000. Und die Schätzungen von verschiedenen Militärexpertinnen und Experten gehen dahin, dass Russland immer noch viele Soldaten rekrutieren kann monatlich, aber etwa 20-25% weniger als im vergangenen Jahr.
19: Am Anfang ging das russische Regime und ja auch viele Beobachter gingen davon aus, dass die Ukraine sich innerhalb kurzer Zeit Russland ergeben wird. Jetzt ist es einige Jahre später, der Krieg läuft immer noch. Erhöht sich dadurch eigentlich auch innenpolitisch der Druck auf Putin, dadurch, dass dieser Krieg eben nicht endet?
20: Ich denke schon, dass es sich innenpolitisch erhöht. Es lässt sich, sagen wir mal, nicht so ganz präzise messen, weil es in Russland keine freien Meinungsumfragen gibt. Und selbst wenn man die Menschen frei fragen könnte, sind sie ja dann auch indoktriniert von der Propaganda. Aber die Unzufriedenheit wächst. Man merkt es auch schon deutlich an dem, was so verbreitet wird in Russland. Da gibt es ja Staatsmedien, die mehr oder weniger vom Kreml komplett abhängig sind und komplett auf Kreml-Linie liegen. Und die bisher eben das hohe Lied dieses Kriegs gesungen haben, mit der Ausnahme 2022, also als dieser erste Plan gescheitert ist und die Ukraine viel zurückerobern konnte, da gab es schon auch Misstöne. Aber im vergangenen Jahr, im vorvergangenen Jahr, war also die Aussicht oder die Erwartung eines Sieges sehr, sehr deutlich dort. Und da gibt's jetzt eben schon auch Töne, die kritisch sind. Was heißt kritisch? Also verärgert, dass das Ganze nicht vorwärts geht. Begreift's nicht. Wie kann das jetzt sein? Wieso? Putin sagt doch, es läuft alles so gut. Ich habe hier zum Beispiel eine Sendung gesehen, die im ersten russischen Fernsehen ausgestrahlt wurde mit einer Frau, die sehr, sehr einflussreich ist und sehr bekannt ist. Die heißt Skabeeva. Sie hatte ein Gespräch geführt mit einem Abgeordneten aus der Staatsduma, dem stellvertretenden Vorsitzenden des Verteidigungskomitees. Und das war schon so, dass man ihr sehr, sehr deutlich angemerkt hat, wie unzufrieden sie ist und mit den Ausreden, die auch immer wieder kommen. Also der Abgeordnete versucht zu erklären, dass immer noch alles positiv läuft, die Ukraine habe kein Angriffspotenzial, das sei nicht zu sehen, Russland habe immer noch die strategische, operative Überlegenheit. Aber dann kommt eben ihr sehr, sehr irritierter Ton, dass Kiew ja auch, also die Ukraine gar nicht den Anspruch hat, jetzt hier die strategische Initiative zu ergreifen, sondern dass sie sich eben aufs Verteidigen besinnt und das eben auch erfolgreich macht. Sie sagt also auch erfolgreich, es kommen immer mehr Schläge aus der Ukraine. Und wir haben immer weniger Kraft. Der Abgeordnete versucht sie dann wieder vom Gegenteil zu überzeugen und das geht mehrere Minuten hin und her. Sie lässt sich aber eben nicht vom Gegenteil überzeugen und sagt eben, man macht sich lustig über uns, die Ukrainer rechnen schon aus, wenn wir weiterhin so langsam vorwärts kommen, dann haben wir das Donezk-Becken, das ja so das erste Ziel ist jetzt oder das nächste Ziel des russischen Angriffs, haben wir das erst in 33 Jahren komplett eingenommen und sie empfindet es also als herabwürdigend, erniedrigend, dass man sich dann also hier schon über Russland lustig machen kann. Und sie sagt dann auch, ich denke, das ist auch ein Narrativ in der russischen Staatspropaganda, das man jetzt öfter hören wird, dass die halbe Welt sozusagen, umgangssprachlich gesprochen, gegen Russland steht. Sie nennt hier 53 Staaten, die wir gegen uns haben. Das ist wichtig und wird wichtig, weil man dadurch dann auch irgendwann mal begründen kann, warum eben ein Friedensschluss zustande gekommen ist, bei dem Russland nicht die Ukraine insgesamt erobert hat und vielleicht noch nicht mal das Donezk-Becken erobert hat, dass man eben sagen kann, wir hatten es eben auch nicht nur mit der Ukraine zu tun, mit der wären wir fertig geworden, sondern wir hatten es hier mit einer ganzen Vielzahl von wirtschaftlich sehr potenten Staaten zu tun, unter anderem mit den mächtigsten NATO-Staaten und vor allem auch mit den USA. Und deswegen ist das Ganze eben anders gelaufen, als wir das geplant hatten.
19: Wenn da diese Art Kritik über die Bildschirme flimmert und damit ja viele Menschen in Russland erreicht, ist das dann
1: etwas, was vielleicht auch strategisch so gewollt ist.
20: Wenn das klar wäre, dass man sowas nicht sagen darf, dann würde das auch nicht so gesagt. Ich denke, hier gibt es schon ein erstes Austesten in Russland auch. Wie ist die Stimmung im Land? Kann man sowas mal lancieren? Bereitet man die Menschen langsam darauf vor, dass der Krieg eben nicht gewonnen wird? Jedenfalls nicht so gewonnen wird, wie das irgendwann mal geplant war und wie es ja auch verkündet war. Und die Soldaten hatten ja schon ihre Paradeuniformen dabei im Februar 22 auf dem Weg nach Kiew, weil sie dachten, dass sie hier also die Siegesparade bald abhalten werden. Und ja, hier wird die russische Gesellschaft schon auch, denke ich, mit darauf vorbereitet, dass man sich eben mit wesentlich, wesentlich weniger zufrieden geben muss.
1: Und Putin behauptet ja immer wieder, dass er an einem Friedensabkommen zur Beendigung des Krieges interessiert wäre. Gleichzeitig hat er jetzt zuletzt wieder ein Angebot von Zelensky, der hatte ja einen offenen Brief geschrieben, zu Friedensverhandlungen abgelehnt. Ist er wirklich an einem Ende des Krieges interessiert?
20: Nein. Das heißt, ich glaube, dass er erst dann den Krieg beendet, wenn er wirklich nicht mehr anders kann. Das heißt, wenn es für ihn teurer wird und gefährlicher wird, den Krieg weiterzuführen, als ihn zu beenden. Also wenn die Stimmung noch stärker kippt in Russland, dann glaube ich, ist erst der Zeitpunkt gekommen, wo er dann zu einem Frieden bereit ist. Denn im Moment ist die Rechnung, denke ich, für ihn noch so, dass ein Friedensschluss für ihn mehr Probleme bringt, als den Krieg fortzusetzen. Russland hat seine Wirtschaft jetzt halt sehr stark auf den Krieg ausgerichtet. Rücklagen sind verbrannt worden, zum Beispiel ein Wohlstandsfonds ist praktisch leer. Der war eigentlich dafür da, die Renten zu garantieren in Russland. Rücklagen wurden dann in die Rüstungsindustrie gesteckt und in den Krieg insgesamt gesteckt, also in einen Wirtschaftsteil, der ja keinen Wohlstandsgewinn bringt und der vor allem auch keine Investitionen für die Zukunft gebracht hat, also wo Geld schlicht und ergreifend vernichtet wurde. Und das wird offensichtlich werden und ich glaube, dass das auch unangenehm wird für die russische Staatsmacht, sich damit auseinanderzusetzen.
1: Und verdrängt denn Putin das genauso wie die russische Gesellschaft oder gibt es da irgendwelche Anzeichen dafür, dass er sich schon in irgendeiner Form mit einem möglichen Kriegsende beschäftigt?
20: Es gibt so ein paar Signale oder zumindest es gibt ein paar Dinge, die man als Signal wertet, die Russland bzw. die Putin aussendet und die darauf hinweisen könnten, dass es sich so langsam zumindest damit beschäftigt mit dem Gedanken. Also er hat den Ex-Bundeskanzler Gerhard Schröder getroffen. Der kommt für die Ukraine und für den Westen nicht als Vermittler in Frage, als den Putin ihn sicher gerne sehen würde, einfach weil er sehr, sehr nah dran ist an Putin. Aber trotzdem zeigt er ja damit, ich bin auch bereit, mit Europäern zu sprechen. Zeigt das auf eine bestimmte Art, die vielleicht merkwürdig erscheint, aber doch so kann man das zumindest interpretieren oder so würde ich es interpretieren. Auch die Tatsache spricht dafür, dass zuletzt ein russischer Oligarch, Abramowitsch, zunächst nach Kiew gereist ist, in die Ukraine, und dann weitergereist ist nach Russland beziehungsweise zu Putin, sich dort mit ihm getroffen hat. Putin hat das auch selber dann so beschrieben im Nachhinein bei diesem Petersburger Wirtschaftsforum, hat das dann so dargestellt, als sei die Initiative von Abramowitsch selber ausgegangen. Das glaube ich nicht. Also das denke ich schon, dass das genau auch koordiniert war mit dem Kreml im Vorhinein und auch vom Kreml mit ausging, um hier halt einen tatsächlich doch einen direkten Draht herzustellen zwischen Kiew und Moskau. Das ist ein weiteres Zeichen. Man versucht natürlich irgendwie zu verstehen, was da vor sich geht, aber die Gefahr, dass man dabei ziemlich weit daneben liegt, die ist auch groß.
1: Wir sprechen ja über die Chancen für mögliche Friedensverhandlungen. Lass uns dafür auch mal auf die andere Seite schauen, auf die Ukraine. Lange hat ja Präsident Zelensky davon gesprochen, dass alle ukrainischen Gebiete, die von Russland besetzt wurden, zurückerobert werden sollen. Steht er noch dazu oder ist die Ukraine unter Umständen auch bereit, Zugeständnisse zu machen?
20: Was die Gebiete anbelangt, die Russland schon eingenommen hat, sagt die Ukraine, wir verstehen, dass wir die im Moment nicht erobern können, dass wir sie militärisch nicht befreien können. Also müssen wir uns damit abfinden, dass sie von Russland besetzt bleiben. Da sind wir zu einer bestimmten Regelung bereit. Das wäre dann eine Waffenstillstandsregelung. allerdings auch eben kein echtes Friedensabkommen. Das, glaube ich, ist so schnell nicht möglich. Mit der Hoffnung, dass sich irgendwann eine andere Situation ergibt, dass sich Russland ändert, zu einem demokratischen Staat wird, zu einem Staat, der wieder zurückkehren will, vollumfänglich zurückkehren will, in die Weltgemeinschaft und dann eben sich hier eine politische Lösung ergibt.
1: Jetzt gab es am Wochenende in London eine weitere Friedensinitiative, sag ich mal. Da sind zusammengekommen die Ukraine, Deutschland, Frankreich, Großbritannien.
0: Am Abend trafen sich dazu Kanzler Friedrich Merz und Präsident Emmanuel Macron bei Premierminister Keir Starmer in London. Auch der ukrainische Präsident Volodymyr Zelensky stieß dazu.
1: Es gab ja schon mehrere solcher Treffen. War dieses Treffen aus deiner Sicht anders als die vorherigen?
20: Ja, wir wissen von solchen Treffen immer nur, was veröffentlicht wird. Also ich habe keinen Einblick, was da tatsächlich besprochen worden ist. Aber die Situation lässt einige Schlussfolgerungen zu, in der dieses Treffen stattgefunden hat. Und die Situation ist eben, dass die Ukraine Stärke demonstriert.
21: Premierminister Starmer, Bundeskanzler Merz und Frankreichs Präsident Macron sind sich mit Ukraines Präsident Zelensky einig. Der derzeitige Verlauf der Front soll Ausgangspunkt für Verhandlungen mit Russland sein.
22: Bei einer Einigung soll Europa eine wichtige Rolle spielen, so die Abschlusserklärung von London.
20: Also diese Punkte spiegeln doch weitgehend das wider, wie sich die Ukraine eine gemeinsame Position bei Verhandlungen oder Vorverhandlungen mit Russland vorstellt. Der wichtigste Punkt, aber der ist auch unstrittig eigentlich im Westen, dass also Verhandlungen nur dann sinnvoll sind, wenn auch eine Waffenruhe herrscht, wenn also nicht während der Verhandlungen weiter Krieg geführt wird. Wenn man das tun würde, dann würde man endlose Verhandlungen beginnen, denn dann würden ja ständig die Sachen, über die man spricht, also die Gebiete und so weiter, die würden sich ja ständig verändern und die Kräfteverhältnisse würden anders und dann würden die Verhandlungen eigentlich nur dazu benutzt, um herauszufinden, wie die Gegenseite gerade drauf ist sozusagen, welcher Stimmung sie ist. Aber andere Dinge sind hier schon deutlich geworden, die im Westen bisher nicht so klar waren oder die zumindest bei den drei Ländern, die hier mit der Ukraine sich getroffen haben, also Großbritannien, Frankreich und Deutschland, nicht so klar waren. Zum Beispiel, dass die russischen Vermögenswerte eingefroren bleiben, bis Russland den Krieg beendet. Und dass es auch Reparationen geben soll für die Ukraine aus Russland. Auch das ist schon eine Forderung, die natürlich in der Ukraine immer wieder erhoben wurde, die ich aber in der Deutlichkeit jetzt von den westlichen Partnern der Ukraine nicht immer gehört habe.
1: Die Europäer und die Ukraine haben sich getroffen, haben Bedingungen formuliert für Friedensverhandlungen. Die USA waren nicht dabei. Brauchen die Europäer, braucht die Ukraine, brauchen die weiterhin die USA?
20: Unbedingt. Ohne die USA geht gar nichts. Das kann man, denke ich, mal so sagen. Zum einen schon mal aus russischer Sicht. Also die Russen werden keinesfalls einen Frieden nur mit Europa und der Ukraine schließen. Denn das wäre dann wirklich eine Blamage, wenn man eben nur sozusagen gegen die von den Europäern unterstützten Ukrainern nicht komplett gewonnen hätte. Man muss sagen können, hier waren die USA wichtig. Die haben die Ukraine unterstützt. Gegen die haben wir eigentlich gekämpft. Das ist wichtig, um dann eben das begründen zu können, dass die Ukraine nicht wieder russisch oder nicht in den russischen Einflussbereich durch den Krieg zurückgekommen ist. Aber auch von der ganzen Konstruktion einer Nachkriegsordnung ist noch zu hoch gegriffen, sagen wir mal, einer Waffenstillstandsvereinbarung sind die USA unbedingt notwendig, was die Überwachung allein anbelangt. Sie haben die Satelliten, sie können sagen, wir überprüfen, dass zum Beispiel eine Waffenruhe auch wirklich eingehalten wird an der Front, dass nicht doch wieder Waffensysteme in Stellung gebracht werden und so weiter, Truppenbewegungen stattfinden. Außerdem sind sie für die Ukraine wichtig bei der Lieferung bestimmter Waffengattungen, also diese Raketen vom Typ Patriot sind bisher die einzigen gewesen, die es geschafft haben, russische ballistische Raketen abzufangen. Und die Ukraine wird auch eben darauf bestehen und darauf bestehen müssen, dass sie ausreichend ausgestattet wird für den Fall eines erneuten russischen Angriffs mit solchen Abwehrraketen. Denn Russland wird weiterhin Raketen produzieren. Das ist ganz klar, auch wenn es einen Waffenstillstand gibt. Russland wird weiter aufrüsten. Die Ukraine wird Mittel haben wollen, um sich in dem Fall des Falles dagegen verteidigen zu können.
1: Dieser Krieg dauert jetzt mehr als 4 Jahre und wir reden sicherlich nicht das erste Mal darüber, ob und wie er enden könnte. Aber bisher gibt's weder einen Waffenstillstand, geschweige denn Friedensabkommen. Wie schätzt du das denn ein? Könnte es jetzt unter diesen neuen Vorzeichen mit einem, ich sag mal, geschwächten Russland im Vergleich zu früher vielleicht doch zu echten Verhandlungen kommen oder sogar zu einem Frieden?
20: Wenn es Verhandlungen gibt, wird es um dieses Donetsk-Becken gehen. Denn es ist für Russland natürlich schon so, dass wenn nicht einmal dieses Gebiet erobert wird, dann wird es schon relativ offensichtlich, dass der Krieg nicht gut gelaufen ist für Russland. Aber es ist eben militärisch im Moment relativ unwahrscheinlich, dass das schnell passieren wird. Für die Ukraine umgekehrt hat es mal einen Zeitpunkt gegeben, wo Zelensky so den Eindruck gemacht hat, als könne er bereit sein, darauf zu verzichten und zu sagen, gut, wir ziehen uns zurück aus den Gebieten, die wir noch halten im Donetsk-Becken, also dieser sogenannte Festungsgürtel, die Städte Konstantinivka, Slowjansk, Kramatorsk, wenn wir dafür feste Sicherheitsgarantien bekommen, wenn wir also hundertprozentig davon ausgehen können, dass Russland uns nicht dann nochmal angreift, in 2 Monaten, in einem Jahr oder in 3 Jahren. Das hat sich ein bisschen geändert. Jetzt klingt das anders bei Zelensky. Jetzt klingt es schon danach, nee, also darauf wollen wir auf keinen Fall verzichten. Unter anderem natürlich, weil das eben dieser Festungsgürtel ist. Das heißt, da gibt es sehr, sehr gute, ausgebaute

0: Standpunkte.
1: Ja, und da geht es heute um das neue europäische Asylsystem GEAS. Ein uneingeschränktes Lob für die neue Flüchtlingspolitik kommt von der neuen Osnabrücker Zeitung. Sie nennt die Reform einen Meilenstein.
2: Das europäische Asylsystem ist die Achillesferse der EU. Es spaltete die Mitgliedstaaten und gab Rechtspopulisten Auftrieb. Spät, aber endlich beweist die EU nun Handlungsfähigkeit in einer ihrer dringlichsten Krisen. Kontrolle und Steuerung von Migration sind kein Einknicken vor Rechtsaußen, sondern die Voraussetzung dafür, dass Humanität und die Akzeptanz für echtes Asyl überhaupt eine Zukunft haben.
1: Auch die Frankenpost aus Hof hält die Änderungen für überfällig.
2: Vom neuen EU-Asylsystem soll das Signal ausgehen, dass es keinen Automatismus mehr gibt zwischen illegaler Einreise und dauerhaftem Bleiberecht. Ob und wie schnell sich dieses Signal in Richtung Afrika und Nahem Osten verbreitet, ob es fluchtwillige Menschen von der Reise nach Europa abhält, wird ebenfalls erst zu beobachten sein. Doch es war längst an der Zeit, dass die EU die Voraussetzungen schafft, um die Kontrolle über die Aufnahme und Rückführung von Migranten zurückzugewinnen.
1: Nach Ansicht der Lausitzer Rundschau zeigt die Reform unter anderem die Schwerfälligkeit der EU.
2: Es hat 10 Jahre gedauert, bis der Tanker EU zu einem leichten Schwenk in der Lage war. Was nun in Europa in Sachen Asyl gelten soll, gilt zu sehr großen Teilen schon lange. Neben einigen eher bedenklichen Neuerungen, wie haftähnlichen Lagern an den Außengrenzen, ist das eigentliche Novum, dass sich nun alle an das halten sollen, was gemeinsam vereinbart wurde. Ob das neue gegenseitige Versprechen, diesmal wirklich vertragstreu und solidarisch zu sein, eingehalten wird, ist offen. Auf neue Krisen ist die EU auf keinen Fall vorbereitet. Und schnell auf Veränderungen reagieren kann sie nicht.
1: Die Rhein-Neckar-Zeitung aus Heidelberg schreibt, der EU gehe es in der Asylpolitik nur um eines.
2: Gesetzt werden soll ein Zeichen der Abschreckung. Dass derweil weiter Kriege geführt werden, dass Israel und die USA in anderen Ländern Kriege führen, das wird ignoriert. Doch ohne die Kriege in Syrien, Afghanistan, Libyen und Irak, allesamt US-dominiert, wäre es niemals zur Migrationskrise gekommen. Das beste Mittel gegen unerwünschte Asylanträge wäre also Frieden.
1: Das waren die Standpunkte, zusammengestellt von Gisela Former.

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1: Um 3 Uhr mit Wolfgang Berger. Bundesjustizministerin Hubich hat die Einigung auf EU-Ebene zu den Fluggastrechten begrüßt. Die SPD-Politikerin sprach von einem wichtigen Verhandlungserfolg. Aus der Nachrichtenredaktion Jonas Valentin Weber.
2: Im Kern besteht die Einigung zwischen den EU-Ländern und dem Europaparlament darin, dass sich kaum etwas ändert. Zwar hatten mehrere Mitgliedstaaten gefordert, dass Flugpassagiere im Fall von Verspätungen weniger Geld als Entschädigung bekommen als bislang. Auch sollten sie erst bei Verspätungen ab 4 Stunden anstatt wie bisher bei 3 einen Anspruch haben. Beides wurde aber gekippt. Hubich lobte außerdem die geplanten Änderungen beim Handgepäck. So sollen die Airlines die Preise dafür in Zukunft transparenter machen müssen. Beide Seiten hatten monatelang verhandelt. Die endgültige Entscheidung fällt Anfang der Woche.
1: Rund 3 Monate vor den Landtagswahlen in Sachsen-Anhalt und Mecklenburg-Vorpommern stellen die dortigen Regierungsparteien heute wichtige Weichen. Im Nordosten will ein SPD-Landesparteitag in Wismar Ministerpräsidentin Schwesig zur Spitzenkandidatin küren. In Sachsen-Anhalt soll ein CDU-Parteitag in Dessau-Roßlau das Programm zur Landtagswahl beschließen. In Magdeburg regiert derzeit eine Koalition aus CDU, SPD und FDP unter Ministerpräsident Schulze von der CDU. In beiden Bundesländern liegt die AfD in Umfragen zurzeit vorn. Die US-Regierung hat die Übernahme des US-Film- und Medienkonzerns Warner Brothers Discovery durch Paramount Skydance genehmigt. Die Kartellabteilung des Justizministeriums stimmte der Fusion zu, ohne eine einzige Änderung zu verlangen. Das Geschäft hat ein Volumen von umgerechnet fast 96 Milliarden Euro. Paramount erwirbt die gesamte Gruppe inklusive Fernsehsendern, darunter auch der Nachrichtensender CNN. Paramount-Chef David Ellison und dessen Vater Larry Ellison vom Softwareanbieter Oracle unterstützen US-Präsident Trump. Kritiker der Fusion fürchten daher um die redaktionelle Unabhängigkeit von CNN.

0: Gastgeberland Kanada hat bei der Fußball-Weltmeisterschaft den ersten Punkt in seiner WM-Geschichte geholt. In Toronto spielte das Team gegen Bosnien-Herzegowina 1:1. In der ersten Halbzeit hatte Jovolukic für Bosnien-Herzegowina vorgelegt. Den Ausgleich erzielte dann Kyle Larin in der 79. Minute. Vor Spielbeginn hatten gut 40.000 Zuschauer im Stadion die kanadische WM-Eröffnungsfeier verfolgt, unter anderem mit Auftritten von Sänger Michael Bublé und Rockstar Alanis Morissette. Das waren die Nachrichten. Das Wetter in Deutschland: gebietsweise Regen, vereinzelt Gewitter. Im Norden und im Südwesten teils länger trocken und aufgelockert, Tiefstwerte 16 bis 10 Grad. Tagsüber Schauer, vereinzelt Gewitter, an der See einzelne Sturmböen. Es ist jetzt 3:03 Uhr.
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2: Die A3 Nürnberg-Passau ist zwischen Kreuz Deggendorf und Hengersberg wegen Bauarbeiten bis Montag ca. 2 Uhr in beiden Richtungen gesperrt. Umleitungen sind die U18 und die U83. Die A5 Basel Richtung Karlsruhe ist zwischen Rastatt Nord und Karlsruhe Süd nach einem Unfall gesperrt. Die A7 Flensburg-Hannover ist zwischen Hamburg-Stellingen und Hamburg-Heimfeld bis Montag ca. 5 Uhr wegen Bauarbeiten in beiden Richtungen gesperrt. Es wird empfohlen, weiträumig über die B205, A21 und A1 auszuweichen. Die A8 Karlsruhe Richtung Stuttgart ist zwischen Pforzheim-West und Pforzheim-Nord wegen Bauarbeiten bis Montag früh etwa 5 Uhr gesperrt. Die A40 Duisburg-Essen ist zwischen Mülheim-Winkhausen und Heißen in beiden Richtungen bis 22 Uhr gesperrt. Verzeihung, bis zum 22. Juni gesperrt. Die A43 Recklinghausen-Wuppertal ist zwischen Bochum-Riemke und Kreuz-Bochum in beiden Richtungen bis Montag früh gesperrt. Die A44 Essen Richtung Düsseldorf ist zwischen Kreuz Düsseldorf Nord und Flughafen wegen Bauarbeiten bis Montag früh gesperrt. Der Flughafen ist ab dem Kreuz Meerbusch in Richtung Essen erreichbar. Die A61 Ludwigshafen Richtung Hockenheim ist zwischen Kreuz Speyer und Dreieck Hockenheim wegen Bauarbeiten noch bis Sonntagmorgen gesperrt. Die A81 Stuttgart-Singen ist zwischen Sindelfingen Ost und Böblingen-Hulb wegen einer Baustelle bis Montag 5 Uhr gesperrt. Die A94 München-Passau ist zwischen Feldkirchen West und Ost wegen Bauarbeiten in beiden Richtungen noch bis 5 Uhr gesperrt. Die A840 Reiskirchen-Gießen ist zwischen Reiskirchener Dreieck und Wettenberg wegen Bauarbeiten bis Montag früh in beiden Richtungen gesperrt. Ebenso die A553 Bliesheim-Brühl. Da ist die Fahrbahn zwischen Brühl Ost und Nord in beiden Richtungen bis Montag früh gesperrt. Und schließlich noch die Schnellstraße B36 Karlsruhe Richtung Mannheim. Da ist die Fahrbahn zwischen Karlsruhe, Neureuth Süd, Klärwerk und Leopoldshafen wegen Bergungsarbeiten weiterhin gesperrt. Das war's vom Verkehr. Ihnen eine gute Fahrt.
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2: Und die kommt vom Norddeutschen Rundfunk aus Hamburg, heute mit Detlef Karg im Studio mit Aktuellem aus Politik und Gesellschaft. Und wir blicken natürlich auch ganz aktuell auf das Spiel von WM-Gastgeber USA gegen Paraguay, das vor wenigen Minuten begonnen hat. Es sieht nach einem spannenden Schlagabtausch aus. Natürlich steht's noch 0:0 im Stadion nahe Los Angeles. Ein Meilenstein, so bezeichnen Bundesinnenminister Dobrindt und Außenminister Wadefuhl das GEAS-Asylsystem, das gestern in Kraft getreten ist. Asylverfahren sollen beschleunigt werden und an den EU-Außengrenzen oder in Drittstaaten beginnen. Aber wie konkret sind diese Beschlüsse? Was ändert sich nun wirklich unter den zerstrittenen EU-Staaten? Was bedeutet das für Flüchtlinge? Darüber hat meine NDR-Kollegin Ulrike Heckmann mit unserem Brüsseler Korrespondenten Andreas Meyer-Feist gesprochen, der die Materie etwas besser kennt. Die erste Frage an ihn war: Was ist anders für Menschen, die die EU erreichen, aus welchen Gründen auch immer?
3: Ja, zumindest wird es einen verpflichtenden Vorabcheck geben. Also Menschen ohne gültige Papiere werden direkt bei der Ankunft an den Außengrenzen erfasst. Behörden prüfen dann die Identität, Sicherheitslage, aber auch die Gesundheit. Die biometrischen Daten werden abgenommen und in die zentralen Datenbanken gespeichert. Und dann ist es eben so, dass Menschen aus Ländern mit einer geringen Anerkennungsquote, also unter 20%, in ein beschleunigtes Grenzverfahren hinein müssen. Das darf höchstens 12 Wochen dauern. Und in dieser Zeit gelten die Menschen rechtlich als nicht eingereist und müssen eben auch in stark bewachten, haftähnlichen Unterkünften bleiben.
4: Aber wie weit ist das Ganze denn bisher gedient? Diese Asylzentren, die Abschiebezentren in Nicht-EU-Staaten an den Außengrenzen, die sind ja noch gar nicht richtig realisiert.
3: Also an den Außengrenzen gibt es die schon ja zum Teil und die werden eben jetzt so eingerichtet, dass man sozusagen nicht mehr so einfach hinaus kann. Das muss man ganz klar so sagen. Das ist in Griechenland, Italien, aber auch in Zypern das, was ab heute so gemacht wird und auch gilt. Die Probleme beginnen dann, wenn ein Antrag in diesen Grenzverfahren abgelehnt wird. Dann soll die Abschiebung ja direkt im Anschluss erfolgen. Und dafür gibt es das neue Rückkehrgrenzverfahren. Und das soll eben über sogenannte Rückkehrzentren oder Abschiebezentren in Drittstaaten außerhalb der EU gemacht werden. Da gibt es noch Probleme, denn es gibt noch keinen einzigen abgeschlossenen Vertrag. Und es gibt auch noch keine wirklich eingerichteten Zentren, wo man das machen kann. Deutschland verhandelt zum Beispiel mit Uganda, dass man in einem Anfangsstadion, und hier hakt dieses ganze System noch.
4: Was fehlt denn noch? Sie haben ja eben gesagt, einige Staaten haben noch nicht alles umgesetzt.
3: Ja, zumindest ist was zum Beispiel, da kann man auch gleich in Deutschland beginnen, was noch eben eingerichtet werden muss oder was die Bundesregierung gerne hätte, ist eben mehr zu tun gegen die EU-interne Weiterwanderung. Deshalb wird es die Grenzkontrollen ja noch weiter geben an den Binnengrenzen. Die neuen Regeln sollen ja verhindern, dass Menschen unkontrolliert von einem EU-Land in ein anderes weiterreisen. Und dafür können die Bundesländer ab heute auch sogenannte Sekundärmigrationszentren einrichten. Das bedeutet, dass man dann eben Menschen bis zu einer Abschiebung festhalten kann, damit in einem Bundesland, damit sie nicht weiterziehen. Die gibt es noch nicht. Einige Bundesländer lehnen die ab. Und die gibt es auch in vielen anderen EU-Ländern noch nicht. Und das wird wohl noch einige Zeit dauern. In einigen Ländern wird das wohl aber auch gar nicht passieren.
4: Damit sprechen Sie ja indirekt auch den Solidaritätsmechanismus an, den es geben soll in dieser großen gemeinsamen Asylreform. Wie steht es denn insgesamt da inzwischen um die Solidarität unter den EU-Staaten, wenn es darum geht, die Geflüchteten innerhalb der EU besser zu verteilen? Denn das ist ja auf dem Papier zumindest das Ziel.
3: Ja, früher war es eben so, dass Solidarität nichts gegolten hat auf den EU-Gipfeln, weil das Problem ganz einfach nicht gelöst war, weil es keine einheitlichen Regeln gab und weil das Misstrauen untereinander eben sehr groß war. Das hat sich deutlich abgeschwächt. Der Begriff, was Solidarität in diesem Bereich soll, der spielt eigentlich gar keine so große Rolle mehr, erstaunlich. Gerade weil es da jetzt Regeln gibt, die dafür sorgen sollen, dass nicht mehr nur die Mittelmeerländer die Hauptlast tragen. Künftig kann oder muss die EU-Kommission festlegen, welche Staaten Unterstützung brauchen, zum Beispiel Zypern oder Griechenland. Andere Länder können dann Geflüchtete übernehmen, um sie zu versorgen und da die Verfahren abzuwickeln. Oder sie können Geld geben, finanzielle Hilfe, organisatorische Hilfe. Und eine Pflicht zur Aufnahme von Menschen gibt es nicht. Und das ist etwas, wo man es eigentlich allen in der EU versucht hat, recht zu machen. Das wird ein sehr wichtiger Punkt sein bei der künftigen Umsetzung.
4: Zu diesem Start jetzt war von vielen Seiten zu hören, das muss sich ja erstmal in der Praxis erweisen, wie das alles wirklich funktioniert und was die Reform tatsächlich bringt. Aber ist das denn eigentlich alles rechtssicher oder können Teile dieser großen europäischen Asylreform, kurz GEAS, noch vor Gericht landen?
3: Die Gefahr, dass EU-Gerichte einzelne Teile einkassieren, ist sehr hoch. Warum ist das so? Es gibt zum einen haftähnliche Bedingungen an den Grenzen. Und der Europäische Gerichtshof hat wiederholt geurteilt, dass eine pauschale Inhaftierung von Menschen ohne Einzelfallprüfung verboten ist. Das zweite Problem ist, es soll wenig oder keine Ausnahmen für Kinder geben, auf Dauer jedenfalls, in den neuen Grenzverfahren. Für Familien mit kleinen Kindern oder unbegleitete Minderjährige gibt es noch Ausnahmen, die sollen aber zurückgefahren werden. Und das könnte gegen die UN-Kinderrechtskonvention zumindest eine Kollision Kollision geben mit dieser UN-Kinderrechtskonvention und vor Gericht landen. Also das ist etwas, was tatsächlich nicht rechtssicher ist. Man muss aber auch sagen, dass es zum ersten Mal eine rechtliche Basis gibt, die solide und einheitlich ist in Europa. Und das spricht eben auch dafür, dass man vielleicht nicht mehr so viel Möglichkeiten hat, vor Gericht gegen diese Regeln etwas zu tun.
2: Informationen unseres Brüsseler Korrespondenten Andreas Meyer-Feist. Mit GEAS sollen Verfahren also beschleunigt werden. Wir möchten jetzt hören, was Menschen darüber denken, die das betrifft, die bereits geflüchtet sind. Meine Kollegin Arizu Naibi hat mit einigen von ihnen gesprochen.
5: Viele Menschen, die Afghanistan verlassen, kommen zunächst in den Iran. Und einige hoffen auf ein Leben in Europa. Einer von ihnen ist Samira. Die 31-Jährige hat in Afghanistan Chemie studiert. Nach der Machtübernahme der Taliban in Afghanistan ist sie in den Iran geflüchtet. Doch auch dort fühlt sie sich nicht sicher. Sie kann nicht weiter studieren und sie lebt mit der Angst, nach Afghanistan abgeschoben zu werden. Wenn sie die Möglichkeit hätte, würde sie nach Deutschland gehen.
6: Die Situation in Afghanistan ist so schlimm, besonders für Frauen und Mädchen, dass sie ihr Leben riskieren und egal auf welchem Weg wollen sie raus aus Afghanistan, um ein würdiges Leben zu haben und zu studieren. Ich will das auf jeden Fall machen, damit ich Sicherheit finde.
5: Samira glaubt deshalb nicht, dass strengere Regeln Menschen grundsätzlich von einer Flucht abhalten werden. Von der europäischen Asylreform selbst hat sie allerdings nur wenig gehört.
6: Ich habe von ein paar Einschränkungen gehört, aber das weiß ich nicht genau.
5: Auch im Iran beobachtet sie, dass viele Menschen das Land verlassen wollen, besonders junge und gut ausgebildete Menschen. Suhaila kennt den Weg nach Europa aus eigener Erfahrung. Vor einem Jahr ist die Afghanin mit ihrem Mann und ihren beiden Kindern nach Deutschland geflüchtet. Insgesamt 14 Monate war die Familie unterwegs.
7: Es führt nicht dazu, dass die Menschen Afghanistan nicht verlassen wollen. Die Situation wird genauso bleiben. Die Flucht nach Europa war schon immer teuer, gefährlich und schwierig. Trotzdem sind die Menschen bereit, alles in Kauf zu nehmen.
5: Von GEAS hatte auch Suhaila bislang nicht gehört. Als sie von den neuen Regelungen erfährt, sieht sie vor allem zusätzliche Unsicherheiten für Menschen auf der Flucht.
7: Viele Afghanen leben im Iran, in der Türkei oder in anderen Ländern und würden gerne nach Europa kommen. Diese Regelung macht ihnen den Weg noch schwerer und sorgt für zusätzlichen Druck. Am Ende kommt es darauf an, wie sie umgesetzt wird. In manchen Fällen könnte es dazu führen, dass sie sich dann vielleicht zweimal überlegen, ob sie dieses große Risiko überhaupt eingehen, wenn am Ende gar nicht klar ist, ob sie Schutz bekommen.
5: Dass die Reform bislang kaum bekannt ist, bestätigt auch Ali aus der westafghanischen Stadt Herat. Der 25-Jährige hat dort einen Laden und erlebt täglich, wie Menschen versuchen, über den Iran weiterzukommen.
8: Es gibt hier keine Informationen dazu. Ich habe davon nichts gehört, weder von Menschen noch in den Medien.
5: Und auch Ali glaubt nicht, dass strengere Regeln die Fluchtbewegungen entscheidend verändern werden.
8: Ich denke, die Menschen suchen andere Möglichkeiten. Man kann nicht sagen, dass es weniger wird. Denn wenn jemand sich in Gefahr befindet, will er sich retten, um jeden Preis.
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2: Um 3.15 Uhr, Viertel nach drei und in der Partie USA-Paraguay. Paraguay ist bereits das erste Tor gefallen. Die USA führen. In einem Angriff ist da leider einem paraguayischen Spieler der Ball ins eigene Tor geglitten. Also ein Eigentor Paraguays. Mehr dazu weiter hier in der ARD-Infonacht. Wir kommen zur Innenpolitik. Gegenwind gibt es für die Bundesgesundheitsministerin Nina Wagen. Die Kritik an ihren Sparplänen, sie kommt aus allen Richtungen, was ja kein schlechtes Zeichen sein muss. Von der Opposition, aber auch von vielen Beschäftigten. Im Bundestag wurde gestern in erster Lesung über die Krankenkassenreform oder sagen wir Krankenkassensparpläne debattiert. Und die Ministerin hat, wie schon in den vergangenen Wochen, ihre Pläne verteidigt. Ohne Kürzungen sei das Kassenwesen pleite, sagt sie. Uwe Berndt hat die Debatte in Berlin verfolgt.
9: Selten war sich die Opposition im Bundestag so einig. Tenor, dieses Reformgesetz gehe vor allem zulasten der Versicherten. Gesundheitsministerin Nina Wagen sieht das natürlich anders. Schließlich muss eine Finanzlücke von 19 Milliarden Euro geschlossen werden. Und das sei eben auch im Interesse der Versicherten.
10: Mit dem Gesetz wollen wir verhindern, dass die Beitragssätze immer weiter steigen. Und es ist ja kein Selbstzweck. Wir wollen die Bürger entlasten und wir wollen, dass die Unternehmen mehr Planungssicherheit haben, statt von immer weiter steigenden Sozialbeiträgen ausgebremst zu werden.
9: Einnahmen und Ausgaben ins Gleichgewicht bringen und nur noch Leistungen finanzieren, die nachweislich einen medizinischen Nutzen haben. Diese beiden Grundsätze bezeichnet die Ministerin als Kern ihrer Reform. Konkret bedeutet das für die Patienten zum Beispiel keine Erstattung mehr für Homöopathie, höhere Zuzahlung für Medikamente in der Apotheke, die kostenlose Mitversicherung von Ehepartnern wird eingeschränkt und vieles mehr. Doch wo bleibt die Verantwortung des Bundes? Die alte Forderung lautet, versicherungsfremde Leistungen sollten nicht von den Patienten gestemmt werden, sondern aus Steuermitteln, zum Beispiel die Krankenkassenbeiträge für Bürgergeldempfänger. Durchaus berechtigt, findet auch die Ministerin, und sie verspricht, die Regierung will sich künftig an diesen Kosten beteiligen, zunächst mit 250 Millionen Euro. Das sei nicht viel, aber immerhin ein wichtiges Zeichen, findet sie.
10: Und dieses Bekenntnis ist wichtig. In der Vergangenheit hat man sich das schon oft vorgenommen, auch zu Zeiten, als die Finanzen noch besser ausgesehen haben und man hat es nie gemacht und jetzt tun wir es.
9: Doch Eindruck bei der Opposition macht sie mit diesem Versprechen nicht. Im Gegenteil, die einhellige Kritik lautet, das sei viel zu wenig. Der AfD-Abgeordnete Martin Sichert.
11: Frau Ministerin, wenn Sie sich hier hinstellen und die 250 Millionen für Bürgergeldempfänger als großen Erfolg verkaufen, sollten Sie den Bürgern auch sagen, dass der Bund zugleich seinen Zuschuss um 2 Milliarden streicht.
9: Ministerin Wagen betont, das Gesetz verlange allen Gruppen etwas ab, aber niemanden etwas Unzumutbares. Auch Krankenhäuser, Ärzte und Pharmaindustrie müssten ihren Sparbeitrag leisten. Doch alle Oppositionsparteien bestreiten, dass dieses Konzept ausgewogen sei. Der grüne Abgeordnete Janosch Dahmen zum Beispiel befürchtet, die Versorgung der Patienten sei in Gefahr.
12: Sie ziehen der hausärztlichen Versorgung den Boden unter den Füßen weg, bevor Sie ein Primärarztsystem eingeführt haben. Die psychotherapeutische Versorgung, die Hebammen, all das, was Grundzusammenhalt in diesem Land ausmacht, wird durch dieses Gesetz in den Würgegriff genommen, einer Politik, die schlecht gemacht ist.
9: Der SPD-Abgeordnete Christoph Pantat verteidigt das Gesetz, es müsse jetzt gehandelt werden und er versucht, die Wogen zu glätten. Denn noch ist das Gesetz nicht beschlossen, es gäbe noch viel Beratungsbedarf und diese Chance sollten die Abgeordneten nutzen.
13: Unsere Krankenhäuser, unsere Arztpraxen, unsere Therapeutinnen und Therapeuten, unsere Pflegekräfte und alle Beschäftigten im Gesundheitswesen leisten Tag für Tag Außergewöhnliches. Sie verdienen Respekt und sie verdienen politische Entscheidungen mit Augenmaß. Deshalb werden wir die Beratungen nutzen, um sicherzustellen, dass notwendige Konsolidierungsmaßnahmen nicht zulasten der Versorgung gehen.
9: Gesprächsbedarf gibt es offenbar noch reichlich. Nach der ersten Lesung im Parlament werden sich nun die Ausschüsse damit befassen und Experten anhören. Auch die Bundesländer fordern bereits Änderungen an dem Gesetz. Es soll noch vor der Sommerpause beschlossen werden.
2: Über das Krankenkassen-Sparpaket ist das letzte Wort noch nicht gesprochen. Das war Uwe Berndt. Eintrittsgelder für Touristenattraktionen kommen offenbar immer mehr in Mode. Nach dem Kölner Dom soll nun etwa in Hamburg ein Ausblick über den Hafen künftig Geld kosten. Es geht um die Aussichtsplattform Plaza an der Elbphilharmonie. Nach Informationen von NDR 90,3 ist ein Eintritt von 5 Euro pro Person geplant. Mehr von Dani Marquez Macallo.
14: Einmal die spektakuläre Rolltreppe hoch und den Ausblick genießen. Das kostet in Zukunft. Zwei Quellen, die mit den Gesprächen über die Finanzierung der Elbphilharmonie vertraut sind, haben es NDR 90,3 bestätigt. Pro Person soll ein Ticket dann künftig 5 Euro kosten. Noch ist unklar, ob das für alle gilt oder ob es Ausnahmen zum Beispiel für Hamburger gibt. 2025 haben 2,2 Millionen Menschen die Elbphilharmonie Plaza besucht. Die Elbphilharmonie und die Kulturbehörde wollen den neuen Eintrittspreis auf Anfrage nicht bestätigen. Sie verweisen auf die Haushaltsverhandlungen. Ende Juni will der Senat den neuen Gesamthaushalt beschließen. Die Opposition ist entsetzt. Der Zugang zur Plaza dürfe unter keinen Umständen Geld kosten, findet Marie Kleinert, die kulturpolitische Sprecherin der Linken in der Bürgerschaft. Und ihr Pendant in der CDU, Dietrich Wersig, sagt, ein Eintrittspreis sei durchaus vernünftig. 5 Euro seien aber zu viel. Er würde 2 bis 3 Euro angemessen finden.
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2: Heute vor 25 Jahren wertete der Bundesgerichtshof die Haushaltsführung und Kindererziehung während der Ehe deutlich auf. Lieselotte Schewe erklärt, worum es genau ging.
15: Schon seit Ende der 60er Jahre fordern Frauenrechtlerinnen, dass Hausarbeit und Erwerbsarbeit gleichgestellt werden. Dabei geht es nicht nur um gesellschaftliche Anerkennung, sondern schlicht um Geld. Lange Zeit haben Frauen, die sich in der Ehe um Haushalt und Kinder kümmern, nach einer Scheidung extrem wenig Geld. Das liegt an einer gesetzlichen Schieflage. Hausarbeit und Erwerbsarbeit werden vor dem Gesetz nicht als gleichwertig behandelt. Das wirkt sich auf den Unterhalt geschiedener Paare aus. 1994 formuliert die Präsidentin des Deutschen Hausfrauenbundes, Sigline Porsch, ihre Forderungen so.
16: Dass wir keine Rollentrennung mehr haben. Auch Frauen Gelegenheit haben, sich eine soziale Sicherung zu erwerben. Das erreicht man zurzeit nicht in der Familienarbeit. Something happening here.
15: What it is, ain't exactly clear. Zumindest in der Rechtsprechung ändert sich das Ungleichgewicht. Im Juni 2001 berichtet die Tagesschau abends.
17: Der Bundesgerichtshof hat seine jahrzehntelange Rechtsprechung zur Ehescheidung in einem wichtigen Punkt revidiert. Es geht um die Unterhaltszahlung. Wer in der Ehe die Hausarbeit gemacht und nach der Scheidung ein Beschäftigungsverhältnis angenommen hat, bekommt künftig mehr Geld.
15: Ein Meilenstein im Scheidungsrecht. Haus- und Erwerbsarbeit sind im Wesentlichen gleichwertig, befindet das Gericht. Vor diesem Urteil war das keineswegs der Fall. Wenn eine Frau nach der Scheidung arbeitete, wurde ihr das Gehalt von dem Unterhalt des Ex-Mannes abgezogen. Ein ARD-Reporter erklärt damals ein Beispiel.
18: Bisher galt, verdient der Mann 3000 Mark, stehen ihr als Hausfrau eigentlich 1500 Mark zu. Wenn sie aber selbst 1500 verdient, wird ihr Gehalt mit dem Unterhalt verrechnet. Sie bekommt gar nichts.
15: Seit diesem Urteil haben Frauen, die sich in der Ehe um Haushalt und Kinder gekümmert hatten und nach der Scheidung wieder arbeiten, also einen Anspruch auf deutlich höhere Unterhaltszahlungen vom geschiedenen Partner. Seit der Grundsatzentscheidung des BGHs wurde das Unterhaltsrecht mehrmals überarbeitet. Aber von einer ausgewogenen Arbeitsteilung sind Paare trotz des Urteils bis heute oft noch weit entfernt. Den größten Teil der unbezahlten Arbeit, Hausarbeit, Kinderbetreuung und Pflege leisten nach wie vor Frauen. Daneben steht eine große Zahl Unterhaltspflichtiger, die trotz der Rechtsansprüche ihrer Partner nicht oder nur unregelmäßig zahlen. Dennoch, der BGH ging mit seinem Urteil vom 13. Juni 2001 einen großen Schritt auf dem Weg zur gleichwertigen Anerkennung von Haushalts- und Erwerbsarbeit. Das war heute vor 25 Jahren.
2: Und das war der Stichtag dazu von Lieselotte Schewe.

0: Bei der Fußball-WM in den Vereinigten Staaten spielen gerade die USA und Paraguay in Los Angeles. Und wie es in der Partie steht, sagt uns jetzt Jens-Jörg Rieck.
1: Perfekter Start, also für die US-Amerikaner. Führung bereits in der 7. Minute. Damian Bobadilla, der Mann vom FC Sao Paulo. Ein Paraguayer versucht auszubessern, was fast nicht mehr zu retten war. Es ist vor allen Dingen ein Tor, was auf die Rechnung von Weston McKennie, dem ehemaligen Schalker und jetzigen Spieler von Juventus Turin geht, der das Ganze aus dem eigenen Mittelfeld wunderbar vorbereitet hatte, nach vorn gestürmt war und dann im Zusammenspiel mit Pulisic über die linke Seite diese sehr gute Gelegenheit für die USA vorbereitet hatte. In der Mitte wartete Balogun, aber der kam nicht mehr an den Ball heran, weil eben der Versuch von Bobadilla, das Ganze auszubessern, im eigenen Tor landete. Ballbesitz jetzt schon wieder für die USA mit Pulisic. Nächster Ball segelt herein. Die USA, das bessere Team, immer wieder Funken, gerade in einzelnen Aktionen, die Möglichkeiten auf, die diese Mannschaft hat, während es jetzt den Hinweis gibt. Trinkpause beim Stand von 1:0.
0: Danke, Jens-Jörg Rieck. Und damit blenden wir uns wieder aus der Übertragung aus Los Angeles und kommen damit zu dem, was noch los war im Sport, natürlich auch mit Fußball und mit Moritz Kühn.
2: Ja, wo wir gerade bei der Fußball-WM sind, bleiben wir doch noch gleich da, denn vor den USA ist ein anderes Gastgeberland ins Turnier gestartet, Kanada. Der erste Auftritt war recht ansprechend, am Ende reichte es aber nur zu einem 1:1 gegen Bosnien-Herzegowina. In Toronto live im Stadion dabei war Thomas Kunze.
3: Bosnien-Herzegowina ging in der ersten Halbzeit nach 21 Minuten in Führung. Ecke, Sead Kolasinac, der Ball verlängert ins Zentrum. Jovo Lukic nickt aus Nahdistanz ein, das war das 1:0. Kanada in der ersten Halbzeit mit einer hundertprozentigen Möglichkeit, die vergab ihr Topstürmer Jonathan David. Die Kanadier wurden danach immer besser, immer stärker und den verdienten Ausgleich gab es dann erst in der 79. Minute. Kyle Laurin eingewechselt mit seinem Drehschuss aus 15 Metern Entfernung, der Mann vom FC Southampton mit dem Vollspannschuss ins rechte Eck. Keine Chance für Nikola Vasi. Das war der Ausgleich, der hochverdiente. Und so trennen sich Kanada und Bosnien-Herzegowina am Ende 1:1 unentschieden.
2: Kanada und Bosnien-Herzegowina sind also in die WM gestartet. Noch ein bisschen Geduld mitbringen muss die deutsche Mannschaft. Am Sonntagabend deutscher Zeit sollen gegen WM-Neuling Curaçao die ersten 3 Punkte her. Vielleicht ja auch mit Toren von Kai Havertz vom FC Arsenal.
4: Generell ist es ein Fußballspiel wie das andere und ich glaube, dass da keine Blinden dabei sind, sondern die werden auch Fußball spielen können, die werden auch verteidigen können. Und bei einer WM generell ist es natürlich sowieso nochmal was anderes, weil für die ist es die erste und ich glaube, da wird jeder alles auf den Platz geben. Und nichtsdestotrotz, wir wissen natürlich, dass wir dieses Spiel gewinnen müssen.
2: Ob's klappt, morgen ab 19 Uhr deutscher Zeit wissen wir mehr, denn dann ist Anpfiff zu sehen live im Ersten oder auch zu hören auf sportschau.de. Dort gibt es auch alles zur Basketball-Bundesliga und den Playoffs. Die Finalserie um die deutsche Meisterschaft läuft und der Titelverteidiger Bayern München hat den ersten Schritt gemacht und gegen Alba Berlin mit 102:94 gewonnen. Vor den Augen unseres Reporters Florian Hecht.
5: Puh, das ist gerade noch mal gut gegangen für den FC Bayern Basketball. Die Bayern gewinnen mit 102:94 und das, obwohl Alba deutlich besser in dieses Spiel hineingekommen war. Die Münchner deutlich zurück, aber zur Halbzeit dann plötzlich 3 Punkte vorne. Danach Alba allerdings mit feinem Händchen und vielen Dreiern führte nach 5 Minuten gespielt in der zweiten Halbzeit mit 10 Punkten. Aber die Münchner angeführt von Andi Obst, der 33 Punkte machte und allein 6 Dreier versenkte, kamen heran, setzten sich wieder ab. Und am Ende dieses Spiels waren sie die clevere, die bessere Mannschaft und konnten dieses Spiel gewinnen. Bei Alba der beste Werfer Akbar Koro mit 21 Zählern, half aber nicht. München gewinnt mit 102:94.
2: Nächste Partie der Finalserie schon am Sonntag um 15.30 Uhr. Wer zuerst 3 Spiele gewinnt, ist deutscher Meister. Wer sich auf den Handballthron setzt, steht schon an diesem Wochenende fest, mit dabei beim Champions League Final Four 2 Bundesligisten und die treffen im ersten Halbfinale aufeinander. Die Füchse Berlin mit Welthandballer und Bundesliga-Torschützenkönig Matthias Gitzel spielen gegen den Titelverteidiger und frisch gebackenen deutschen Meister Magdeburg.
6: Das ist eine neue Chance für uns, auch für Magdeburg. Wir starten alles von Null und dann muss wir, wie gesagt, eine Spitzenleistung bringen und dann muss wir am Ende schauen, ob das ist genug gegen Magdeburg.
2: Ja, im Königsklassen-Endspiel vor einem Jahr verloren die Füchse Berlin gegen Magdeburg. Nun soll es heute um 15 Uhr aus Sicht von Matthias Gitzel die Revanche im Halbfinale geben.
0: Moritz Kühn war das mit dem Sport.
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8: Um 3.30 Uhr mit Wolfgang Berger. Die Europäische Union startet am Montag die ersten Verhandlungen in den Beitrittsgesprächen mit der Ukraine und Moldau. EU-Kommissionspräsidentin von der Leyen und Ratspräsident Costa erklärten, alle Mitgliedstaaten hätten zugestimmt. Der Beginn der ersten Runde sei eine, so wörtlich, Anerkennung der Entschlossenheit, des Mutes und der harten Arbeit, die beide Länder bei der Umsetzung von Reformen gezeigt hätten. Eine größere EU liege in einer von wachsender Unsicherheit geprägten Welt in unserem gemeinsamen Interesse, so von der Leyen und Costa. Präsident Zelensky erklärte nach der EU-Ankündigung, die Ukraine verteidige sich selbst und damit ganz Europa. Auch Moldaus Staatschefin Sandu begrüßte den Start der Beitrittsgespräche. Bundesjustizministerin Hubich hat sich über die Einigung auf EU-Ebene zu den Fluggastrechten erfreut gezeigt. Im Kern besteht die Übereinkunft zwischen den EU-Ländern und dem Europaparlament darin, dass sich kaum was ändert. Zwar hatten mehrere Mitgliedstaaten gefordert, dass Flugpassagiere im Falle von Verspätungen weniger Geld als Entschädigung bekommen als bislang. Auch sollten sie erst bei Verspätungen ab 4 Stunden anstatt wie bisher bei 3 einen Anspruch haben. Beides wurde aber gekippt. Die CDU in Sachsen-Anhalt will heute bei einem Parteitag in Dessau-Roßlau ihr Programm zur Landtagswahl beschließen. In dem Entwurf geht es um einen Kurs von mehr innerer Sicherheit, strengen Regeln in der Migrationspolitik sowie Änderungen in den Bereichen Bildung und Wirtschaft. Die Landtagswahl in Sachsen-Anhalt ist für den 6. September terminiert. In Wahlumfragen hatte die AfD zuletzt deutlich vor der CDU gelegen. In Hamburg wird es heute vermutlich voll auf den Straßen und in der Innenstadt. Die A7 und die Kühlbrandbrücke sind gesperrt. Dazu kommen 2 Demonstrationen. Aus Hamburg Elias Bartel.
9: Ab 12 Uhr wollen laut Veranstalter mehrere tausend Menschen für Freiheit im Iran demonstrieren. Sie ziehen von der Mönckebergstraße über den Jungfernstieg bis zum Gänsemarkt. Die Polizei rechnet aber mit deutlich weniger Teilnehmern. Am frühen Nachmittag gibt es dann eine 2. Demo. Die Initiative Prüf demonstriert dafür, dass das Bundesverfassungsgericht alle Parteien prüft, die der Verfassungsschutz als rechtsextrem einstuft. 5000 Menschen werden laut Veranstalter erwartet und wollen vom Fischmarkt entlang der Landungsbrücken bis zum Rathaus marschieren.
8: Das Wetter in Deutschland. Tagsüber Schauer, vereinzelt Gewitter, an der See einzelne Sturmböen. Im Südwesten zeitweise sonnig, Höchstwerte 16 Grad in Nordfriesland bis 28 Grad am Kaiserstuhl. Am Sonntag im Südwesten meist heiter, im Nordosten vereinzelt Gewitter, 15 bis 27 Grad. Am Montag im Nordosten wechselhaft und windig, sonst freundlicher, bei gleichen Temperaturen. Das waren die Nachrichten.
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10: Und da haben wir aktuell nur eine Unfallsperrung außer den bekannten Kurz- und Langfristbaustellen. Das ist die B36 Karlsruhe Richtung Mannheim. Die ist zwischen Karlsruhe-Neureuth Südklärwerk und Leopoldshafen wegen Bergungsarbeiten weiterhin gesperrt. Soweit der Verkehr. Ihnen eine gute und freie Fahrt.
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10: Und da gehen wir nochmal ganz kurz aktuell zur Fußball-Weltmeisterschaft in die Vereinigten Staaten nach Los Angeles. Die USA führen 2:0 gegen Paraguay. Im Krieg im Nahen Osten soll sich angeblich eine Einigung zwischen den USA und dem Iran abzeichnen. Darüber haben wir heute schon berichtet. Davon ist man beim russischen Angriffskrieg gegen die Ukraine noch weit entfernt. Dieser Konflikt steht im Mittelpunkt jetzt unseres NDR-Podcasts Streitkräfte und Strategien. Die aktuelle Folge befasst sich aber auch mit dem gescheiterten deutsch-französischen Kampfjet-Projekt FCAS. Streitkräfte und Strategien heute mit Astrid Korall und Stefan Niemann.
11: Nicht nach Kiew oder Moskau, Teheran, Tel Aviv oder Washington geht unser Blick zunächst. Astrid, wir beginnen mal in Berlin, wo die internationale Luft- und Raumfahrtausstellung, kurz ILA, auf dem weitläufigen Messegelände direkt neben dem Flughafen BER in Berlin-Schönefeld in diesen Tagen eine gewaltige Bühne bietet. Eine Bühne auch für die Bundeswehr, für Rüstungskonzerne aus aller Welt. Noch bis zum Sonntag erlebt Deutschland eine Art Speed-Dating der boomenden Waffenbranche. Hier werden Auftragsbücher gefüllt, Allianzen geschmiedet und Deals eingefädelt. Kriege haben Konjunktur. Doch auf dieser Leistungsschau wird auch offensichtlich, was nicht rund läuft in der Welt der Waffen. Die krachende Bruchlandung des deutsch-französischen Kampfjet-Projekts FCAS etwa, das trotz intensiver Wiederbelebungsversuche durch den französischen Präsidenten Macron und den Bundeskanzler ein Ende mit Schrecken erfuhr, wie Friedrich Merz auf der ILA erzählte.
12: Über Monate haben wir zusammen mehrere Anläufe unternommen, um die beteiligten Unternehmen zu einer Einigung zu bewegen. Und nach einem Mediationsverfahren, das wir angestrengt haben und das durchgeführt worden ist, haben Präsident Macron und ich uns schließlich geeinigt. Wir sind zu der geteilten Einschätzung gelangt, dass die Unternehmen beim Bau eines gemeinsamen Kampfflugzeuges nicht zueinander finden. Diese Realität erkennen wir an.
11: Ob und wie sich Teile der deutsch-französischen Kooperation retten lassen, ob eine Allianz deutscher Rüstungskonzerne einspringen kann bei der Entwicklung eines Nachfolgemodells für den Eurofighter und ob die Bundeswehr im Drohnenzeitalter überhaupt noch einen klassischen Kampfjet braucht, all das besprechen wir im Schwerpunkt dieser Folge mit dem Sicherheits- und Rüstungsexperten Christian Mölling, der die Fachmesse in Berlin natürlich auch verfolgt. Das bringt uns direkt zur Lage, Astrid.
13: Die Ukraine und Russland haben sich in der Nacht zum Freitag erneut gegenseitig mit Drohnenangriffen überzogen, wobei auch Zivilisten getötet und verletzt worden sind. Und die Ukraine fokussiert sich vor allem auf die russischen Öl- und Industrieanlagen. Außerdem sollen ukrainische Truppen zuletzt wichtige Brücken zur von Russland annektierten Halbinsel Krim getroffen haben. Bei einem Angriff auf die Amjansk-Brücke sollen 50 russische Militärfahrzeuge getroffen worden sein. Laut der Zeitung Kiew Independent wurden mehrere Explosionen auf der Halbinsel gemeldet. Dahinter steckt die Taktik der ukrainischen Armee, die Krim zu isolieren und russischen Nachschub zu stören. Alle drei Straßenverbindungen von der Südukraine auf die Krim seien in dieser Woche gestört worden, was zu Problemen führt, wie zum Beispiel Benzinmangel, was das Militär, aber auch die Zivilbevölkerung zu spüren bekommt. Und der ukrainische Militärexperte Andrei Kramvarov erklärt in einem Radiosender,
14: die Krim befindet sich in der völligen logistischen Isolation. Und damit befindet sich eine große Menge an Militärgerät und Munition in der Isolation. Die Russen können das im Krieg jetzt nicht einsetzen. Für das russische Militär ist das eine gefährliche Situation.
13: Und dann schauen wir noch auf russische Angriffe, denn das russische Militär soll in der Nacht zu Freitag unter anderem Eisenbahnanlagen im Gebiet Sumy und auch an anderen Stellen Infrastruktur angegriffen haben.
11: Und wie ist die Lage an der Front?
13: Es war ja zuletzt die Rede davon, dass die Ukraine den russischen Vormarsch stoppen und Gebiete zurückerobern konnte. Allerdings zeigt sich rund um die Stadt Kostjantinivka ein anderes Bild. Das ist eine Stadt in der Region Donetsk, um die seit August 2025 gekämpft wird. Russland wollte sie eigentlich bis Mai vollständig unter Kontrolle bringen. Das ist zwar nicht gelungen, aber russische Truppen haben laut dem Institut for the Study of War, kurz ISW, die Angriffe in den vergangenen Monaten verstärkt, womit sich die Lage für die Menschen in der Stadt immer weiter verschlechtert habe. Es sei schwerer geworden, sie zu versorgen, zu evakuieren und auch die Stadt militärisch zu verstärken. Es heißt, dass sich die russischen Truppen dem Zentrum aus drei Richtungen nähern und Beobachter gehen davon aus, dass es nur noch eine Frage der Zeit ist, bis die Stadt fällt. Eventuell könnte das noch in den Sommermonaten passieren, was natürlich ein weiterer Schlag für die Ukraine wäre. Laut dem ISW ist es aber unwahrscheinlich, dass russische Truppen gegen den Festungsgürtel insgesamt große operative Fortschritte erzielen werden. Das ist diese strategisch wichtige Verteidigungslinie der Ukraine im Donbass, die von Kostjantinivka bis nach Sloviansk reicht.
11: Und Um die Ukraine soll es auch beim G7-Gipfel gehen im französischen Evian. Und der ukrainische Präsident Zelensky ist dort eingeladen, Astrid.
13: Ganz genau. Und er trifft dort wieder auf den französischen Präsidenten Macron, der ist Gastgeber in Evian, auf den britischen Premier Starmer und auf Bundeskanzler Merz. Die vier hatten sich bereits am vergangenen Sonntag in London getroffen, haben dabei Russland zu einem Waffenstillstand und zu Verhandlungen aufgerufen. Und dass Deutschland die Ukraine weiter unterstützt, hat Bundeskanzler Merz in seiner Regierungserklärung am Donnerstag betont.
15: Gegen Russlands offenkundige Bereitschaft zur Eskalation stärken wir die Ostflanke der NATO und wir unterstützen zugleich die Bemühungen um eine Verhandlungslösung zur Beendigung des russischen Angriffskrieges. Ein tragfähiger Frieden wird nur in Verhandlungen mit Beteiligung der Ukraine, mit Russland, der USA und Europa erreicht werden können. Anders wird es nicht möglich sein.
13: Bekanntermaßen bemüht sich Europa schon lange, bei den Verhandlungen mit am Tisch zu sitzen. Die Frage ist allerdings, Stefan, in welcher Konstellation?
11: Und das ist eine durchaus delikate Frage, denn der polnische Ministerpräsident Donald Tusk, der hat gefordert, auch Polen müsse bei allen Gesprächen über ein Ende des Ukraine-Krieges dabei sein. Vereinbarungen, an denen Polen nicht beteiligt sei, würden nicht respektiert werden. Hat Tusk da einen Punkt?
13: Ich kann die Kritik an diesem sogenannten E3-Format aus Deutschland, Frankreich und Großbritannien ein Stück weit nachvollziehen und verstehen. Polen ist Nachbar der Ukraine, Unterstützer, auch wenn es im Verhältnis nicht immer ganz rund läuft. Aber Polen hat auch eine wichtige geografische Schlüsselposition in der NATO, in der EU. Auf der anderen Seite sind auch andere Länder, die Ukraine unterstützen, zum Beispiel die Skandinavier oder die Balten, nicht bei diesem Treffen dabei. Und zur Wahrheit gehört auch, dass es vergangene Woche ein E5-Treffen geben sollte, also ein Treffen von Deutschland, Frankreich, Großbritannien plus Polen und plus auch Italien. Dieses Treffen ist aber verschoben worden aufgrund von Terminkonflikten, so die offizielle Begründung.
11: Danke für diese wie immer ausgeruhte und detaillierte Lage, liebe Astrid.
13: Sehr gerne.
11: Wir kommen zum Schwerpunkt dieser Folge. Das krachende Aus für das milliardenschwere deutsch-französische Kampfjet-Projekt FCAS, das kam für uns nicht aus heiterem Himmel, das Ende, hatte sich seit geraumer Zeit angedeutet. Wir haben den zerknirschten Bundeskanzler ja anfangs gehört. Aber Friedrich Merz fügte am Rand der Luft- und Raumfahrtausstellung ILA noch an, nun biete sich die Chance für eine neue europäische Lösung. Das klingt gut. Aber wie steht es um europäische Rüstungsprojekte? Warum ist die Partnersuche dabei so schwierig? Und braucht die Bundeswehr angesichts der sich rasant weiterentwickelnden Drohnentechnologie überhaupt noch klassische Kampfjets? Darüber spreche ich jetzt mit Christian Mölling, Direktor des Thinktanks European Defense in the New Age, kurz EDINA. Willkommen mal wieder bei Streitkräfte und Strategien.
16: Vielen Dank für die Einladung, Herr Niemann. Ich freue mich.
11: Das nach gut 9 Jahren geplatzte FCAS-Projekt, woran ist es eigentlich am Ende gescheitert? An nationaler Großspurigkeit oder Kleingeistigkeit?
16: Das ist schon ein besonderer Fall, weil es hier dieses Mal nicht so ist, dass die Interessen der Staaten auseinandergehen, sondern, wenn Sie so wollen, wir haben auf der französischen Seite die Besonderheit, dass ein französisches Unternehmen in der Lage ist, den französischen Staat als Geisel zu nehmen. Warum ist das so? Also die Firma Dassault produziert eigentlich für Frankreich ein Kampfflugzeug, das unerlässlich ist aus der französischen Perspektive, weil es unter anderem auch Nuklearwaffen tragen kann. Und in der französischen Denke, so will ich es mal sagen, ist es so, dass diese Fähigkeiten, die sozusagen die Rüstungsgüter, die die nukleare Abschreckung sicherstellen, dass die im Rahmen der nationalen strategischen Autonomie sichergestellt werden sollen. Und das heißt, der französische Staat muss auf Gedeih und Verderb bei diesem Unternehmen kaufen. Es gibt keine Alternative. Deswegen, glaube ich, ist man bei Dassault sowohl in der Familie als auch bei dem Geschäftsführer zu dem Schluss gekommen, warum soll man sich in so ein schwieriges Unterfangen eines Kooperationsprojektes begeben, in Klammern, es gibt sowieso keine Erfahrung mit Kooperationsprojekten im militärischen Bereich in großartiger Art und Weise, wenn man es doch viel einfacher und sozusagen kostenneutral haben kann, dass der französische Staat und der französische Steuerzahler dafür zahlen. Wir haben hier das Ende eines Weges, den man mit der Firma Dassault beschreiten wollte. Und was jetzt danach kommt und welche Rolle französische Unternehmen darin spielen, das würde ich erstmal noch total offen lassen. Ich würde da nicht jetzt das Kind mit dem Bade ausschütten.
11: Bleiben wir nochmal kurz bei den unterschiedlichen Anforderungen. Es war ja vorher schon klar, dass Frankreich eine Atommacht ist und ein Charles de Gaulle Flugzeugträger hat, also andere Anforderungen an so einen Kampfjet haben würde als Deutschland. Was ist eigentlich bei Flugzeugen mit Atomwaffen so anders als bei konventionellen Bomben? Und brauchen wir das wegen der nuklearen Teilhabe nicht auch?
16: Also im Prinzip brauchen wir das auch. Wir haben dann bloß eben kein französisches System, sondern zurzeit ein amerikanisches System. Also sie müssen sozusagen die Freigabe von Nuklearwaffen und wie die sozusagen auch im Flugzeug verankert werden, nicht nur rein hardwaremäßig, sondern auch elektronisch auf der Softwareseite. Das ist nochmal eine besondere Spezifikation, aber viel wichtiger ist eigentlich der Unterschied zwischen einem Flugzeug, das auf einem Flugzeugträger landen kann und nicht nur da landen und starten kann, sondern auch da untergebracht wird. Flugzeugträger haben eine vordefinierte Hallengröße, die können sie nicht einfach so erhöhen. Wenn sie das machen, dann kippt ihnen quasi der Flugzeugträger um. Also wenn sie einfach mal die Halle erhöhen. Das ist sozusagen eine vorgegebene Sache, deswegen sind solche Flugzeuge oft eher ein bisschen gedrungener. Und dazu kommt, dass auf der deutschen Seite die Anforderung ist, dass man relativ schnell fliegen möchte mit dem Flugzeug und ein paar andere Anforderungen auch noch mit dazugekommen sind, sodass eigentlich relativ schnell klar war, wir brauchen eigentlich beim Flugzeug selber zwei unterschiedliche Systeme. Nun besteht das FCAS aber eben nicht nur aus dem Flugzeug, das ist dummerweise immer wieder so nach vorne geschoben worden, weil es so anfassbar ist. Es besteht aus vielen anderen Elementen und da hat auch die Bundesregierung aus meiner Sicht schlauerweise gesagt, die führen wir weiter, weil die brauchen wir sowieso. Kampfflugzeug brauchen wir auch in Zukunft, aber wir brauchen vor allen Dingen den digitalen Anteil, die sogenannte Combat Cloud, also das, wo die Flugzeuge, aber auch die Schiffe und Panzer miteinander sprechen können und Daten austauschen können. Da ist Deutschland deutlich hinterher und hat sich auch durch das Einkaufen in ein anderes Flugzeug, nämlich die amerikanische F-35, in so eine gewisse Abhängigkeit begeben, von der wir früh gewusst haben, da wollen wir nicht lange drin bleiben, wir müssen jetzt aber mal.
11: Da klingt aber durch, dass Sie das Scheitern von FCAS gar nicht so als katastrophale Bruchlandung sehen, sondern vielleicht sogar als Befreiungsschlag für einen Neustart, richtig?
16: Ja, ich würde es auch nicht Neustart nennen. Also ich wäre jetzt sehr, sehr vorsichtig. Das Projekt ist ein Blumenstrauß von unterschiedlichen Technologien und Sie können sowas sozusagen als ein, der Begriff FCAS ist so eine Art Hülle, in wo man viele Sachen drin entwickeln kann, die jede einzeln ihren Wert haben. Es geht ja auch darum, technologische Überlegenheit in unterschiedlichsten Bereichen weiterhin fortzuführen. Also die Grundlage deutscher und westlicher Streitkräfte bleibt immer noch die technologische Überlegenheit und ich glaube, da haben wir bisher auch kein besseres Bild, wie man das machen will, weil wir sehen, dass Masse und Kämpfen in Schützengräben halt eine sehr hohe Last für die Bevölkerung und für die Soldatinnen und Soldaten mit sich bringt. Also deswegen ist es hier, glaube ich, jetzt daran, sehr vorsichtig zu gucken, wie man die Lücke, die jetzt durch das Dassault entsteht, wie man die eigentlich schließen kann und dann weitermachen kann. Denn wenn man das jetzt anhalten würde und das Rad neu erfinden würde, dann würde man vor allen Dingen in dem Augenblick das Steuergeld, das reingeflossen ist, aus deutscher Sicht quasi verbrannt haben.
11: Bis zur Verfügbarkeit neuer europäischer Kampfflugzeuge könnte eine Art Fähigkeitslücke entstehen und für Deutschland könnte die ja mit der Beschaffung zusätzlicher F-35-Jets gefüllt werden. Also ich rede von dem Tarnkappenmehrzweck-Kampfflugzeug Made in USA. Da gibt's aber dann wieder das Dilemma der technologischen Abhängigkeit. Wie sehen Sie das?
16: Wir haben von vornherein gesagt, die F-35, oder ich habe das gesagt, viele andere, glaube ich, sind da ähnlich eingestellt. Die F-35 ist eine Zwischenlösung, weil wir es verschlafen haben, eine Nachfolgelösung für den Tornado zu finden, der insbesondere der nukleare Träger ist und aber auch das elektronische Kampfführungsflugzeug der Deutschen ist. Das ist alles in die Jahre gekommen. Die F-35 bietet jetzt erstmal eine günstige oder eine zeitnahe Überbrückungsmöglichkeit. Man könnte das im Prinzip vertiefen, weil die F-35 noch viele andere Sachen auch kann. Die wird jetzt auch befähigt, nicht nur Erdkampf zu machen, sondern auch elektronische Kriegsführung zu machen. Und da wird sie nicht schlecht sein. Aber man hat eben die Frage, kriege ich tatsächlich die Ersatzteile aus den USA? Das ist keine Frage, die an den USA insbesondere hängt, sondern vor allen Dingen an der jetzigen Regierung und der Frage, wie sieht denn die nächste Regierung eigentlich aus? Und wenn sie die wollten von Donald Trump, oder wir alle haben sie ja mitgekriegt, seitdem er wieder im Amt ist, wenn man das mitnimmt, dann muss man sagen, kann man nicht mehr davon ausgehen, dass die Amerikaner den sogenannten Security of Supply, also die Versorgungssicherheit der Systeme, die wir hier in Europa benutzen, so sicherstellen, dass wir, wenn wir es brauchen, von denen auch was bekommen.
11: Ich will den Blick einmal noch nach Brüssel schwenken. Die EU hatte sich ja zum Ziel gesetzt, immer mehr Rüstungsgüter über gemeinsame Initiativen auch zu beschaffen, um günstiger zu kaufen und um die Abhängigkeit von den USA zu verringern. Ist das aus Ihrer Sicht gescheitert?
16: Ja, das ist es. Das muss man leider so klar sagen. Das hat was damit zu tun, dass wir, also ich sage das auch mit einem gewissen, wie soll man sagen, einer Anerkenntnis. Ich komme aus einer Generation, wo sich viele Doktorarbeiten, auch meine, damit beschäftigt haben, wie man mehr Kooperation möglich machen kann. Und wir haben uns die Köpfe eingeschlagen an den Regeln, die in der Europäischen Union bestehen, die von vornherein und quasi schon immer die besondere Verbindung zwischen Krieg und Staat demonstriert haben. Nämlich, dass es eine Ausnahmeregel gibt von den Beschaffungsregeln. Überall da, wo nationale Sicherheit betroffen ist, muss man nicht das Günstigste beschaffen, sondern kann auch anders beschaffen. Das kennen ganz viele Leute, die in dem Bereich unterwegs sind, als im jetzigen Artikel 346 des Vertrages über die Funktion der Europäischen Union, vorher Artikel 296. Das heißt, das gibt's eigentlich schon ganz lange. Und das ist ein Fels, den noch keiner von uns bislang geschafft hat abzutragen. Das ist nicht nur gut, dass das so ist, dass dieser Fels da ist. Das muss man ganz klar sagen, weil er gibt einen enormen Freiraum für eben die Nationalismen. Man muss auf der anderen Seite aber auch sagen, dass die Europäische Kommission im kompletten Blindflug seit 20 Jahren ist, seitdem sie eigentlich in den Verteidigungsbereich rein will. Das heißt, sie weiß gar nichts über diese Industrie, über die sie redet. Sie hat keine Landkarte von, wer produziert hier eigentlich was, was wird eigentlich gebraucht und wo engagieren wir uns dann eigentlich am besten. Das heißt, am Ende kommt man dabei raus, das ist das, was jetzt passiert, dass man sagt, okay, was können wir denn noch machen? Wir können Geld geben, ne, indem wir Steuererleichterungen quasi geben und wir günstigere Kredite geben. Das ist das, was die Europäische Union zum jetzigen Zeitpunkt macht. Ob das effizient ist mit Blick auf die Waffen, die da beschafft werden, das steht auf einer völlig anderen Karte. Also von daher muss man sagen, das muss nicht das Ende aller Tage sein, dass man sozusagen jetzt völlig aufgibt und dem Nationalstaat kompletten Raum lässt. Aber auch mit Blick auf die Zeit, ne, wir sind ja unter Zeitdruck erstmal eine gewisse Fähigkeit, eine militärische Verteidigungsfähigkeit herzustellen. In dieser Phase der nächsten 5 Jahre wird diese Europäische Union keine Rolle spielen. Ich glaube, es wäre sehr viel schlauer, über die Industrie nach der jetzigen Industrie nachzudenken und sich zu überlegen, wenn denn mal irgendwann so ein Grundgerüst von Rüstung da ist. Und da werden auch Fehler passiert sein. Da wird man sozusagen falsche Dinge oder Fehler der Vergangenheit vertieft haben. Wie machen wir ab da denn eigentlich weiter? Das ist, glaube ich, der Punkt, wo man wieder ansetzen kann. Aber auch Brüssel ist natürlich politisch getrieben und auch tagespolitisch getrieben. Die wollen eine Bedeutung haben und deswegen hören wir dann von irgendwelchen Summen, die aber im Grunde genommen Rechnungen ohne den Wirt sind. Also wenn Sie diese 800 Milliarden hören, das ist ja kein Geld, das die Europäische Union zur Verfügung hat, sondern dass man sich zusammengerechnet hat, dass das ausgegeben werden würde.
11: Gibt es denn aus Ihrer Sicht ein gemeinsames Projekt, was super läuft im europäischen Kontext? Beim Beschaffen von Waffen, Munition, Rüstungsgütern, also haben wir heute schon irgendwas, was in der gemeinsamen Anstrengung gut funktioniert?
16: Ja, ich glaube, was besser funktioniert, auch wenn es jetzt nicht die wesentlichste Fähigkeit ist, dann ist es sicherlich im Bereich der Panzer, wo Deutschland sowohl militärisch als auch politisch den Rahmen bietet und damit auch eine gewisse, also Rückfallfunktion oder Führungsposition, wie auch immer, bietet und gleichzeitig andere Partner und deren Industrie mit einbindet. Ich glaube, das ist eine gute Lösung. Das ist nicht alles perfekt. Das gehört auch mit dazu. Wir reden hier auch über Heeresrüstung. Da hat jedes Land wirklich ganz starke Nationalismen. Also das aufzubrechen ist auch eine Frage von Jahren, nicht nur von Jahren, von Jahrzehnten. Also da ist das, was im Bereich schwere Kampfpanzer passiert, glaube ich, schon was, wo man sagen kann, da wird es harmonischer. Das ist noch nicht harmonisiert, aber es wird harmonischer über die Dauer. Ansonsten bin ich eher in der jetzigen Phase auf der Seite derjenigen, die sagen, was immer hilft, hilft in dieser Phase. Wir müssen erstmal fähig werden und wir werden dabei Dinge tun, die wir später bereuen werden oder korrigieren.
11: Herr Mölling, Sie kennen unsere Sendung. Hörerfragen spielen eine wichtige Rolle. Die letzte Frage kommt von dort. Ist eigentlich massive Aufrüstung alternativlos und muss wirklich jeder europäische NATO-Staat alle militärischen Fähigkeiten selbst haben?
16: Ist es alternativlos? Nee, also theoretisch nicht, praktisch schon. Also wenn Russland bereit ist abzurüsten, ist das sicherlich eine Option. Aber da muss man auch ganz ehrlich sagen, ich glaube, dass wir in 25 Jahren wieder abrüsten können. Aber wenn wir in die Geschichte der Rüstungskontrolle und Abrüstung reingucken, dann hat man als erstes mal aufrüsten müssen, um dem anderen klarzumachen, dass man es wirklich ernst meint, und erst dann konnte abgerüstet werden. Alles andere, was wir zurzeit hören in dem Zusammenhang, ist eine reine Ideologie. Diese Nachrichten werden nicht von den Leuten verbreitet, die wirklich die Verhandlungen geführt haben und deswegen wissen, wie hart es ist. Das ist die Generation der Politiker, die danach gekommen ist und Rüstung als Kontrolle, als Ideologie betreiben. Die Frage, muss jeder alles haben? Nee, das muss nicht und das ist auch nicht so. Es gibt den Anspruch bei einigen Staaten, alles zu haben, aber Anspruch und Realität klaffen da sehr weit auseinander. Wir haben eine Arbeitsteilung vereinbart innerhalb der NATO, aber da sehen wir halt auch, dass diese Arbeitsteilung in dem Augenblick, in dem die wesentliche Schutzmacht und auch der Bereitsteller der wesentlichen Fähigkeiten, nämlich die USA, ins Wanken geraten und wir heute nicht mehr sagen können, wenn der Bundeskanzler bei Donald Trump anruft und sagt, wir hätten jetzt einen Artikel 5, ob die Amerikaner überhaupt noch kommen, dann sieht man natürlich auch, dass das eine Abhängigkeit ist. Das bestärkt natürlich die Nationalismen. Das bestärkt diejenigen, die sagen, wir müssen das alles national können, weil wir uns auf die USA, aber auch vielleicht auf andere nicht verlassen können. Und ich glaube, das ist die, wenn wir nach vorne gucken, die große Herausforderung, neues Vertrauen zu fassen in die Partner, mit denen man tatsächlich glaubt, mit denen werden wir im Zweifelsfalle gemeinsam kämpfen. Und jetzt versuchen wir erstmal gemeinsam Abschreckung zusammen zu organisieren. Und da wird Europa sich jetzt erstmal neu schütteln müssen, weil eben dadurch, dass die Amerikaner wegfallen, die Gewichte in Europa neu verteilt werden.
17: Wir werden das weiter beobachten, gern auch wieder mit Ihnen. Christian Mölling, vielen Dank für Ihre Zeit und Ihre Expertise.
16: Ich danke Ihnen für die Gelegenheit.
10: 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Vermutlich sehr zur Freude von Außenminister Rubio, der da auch zugegen ist, denn die USA führen mittlerweile 3:0 und die Mannschaften sind gerade in der Halbzeitpause. Dazu gleich mehr und nach den Nachrichten um 4 Uhr geht's natürlich noch weiter in der ARD-Infonacht. Wir bleiben dann in den USA und blicken auf den doch recht gelungenen ersten Börsentag von SpaceX und wir fragen, was müssen eventuell Kleinanleger, die sich für diese Aktie interessieren, beachten. Bis gleich.

0: 2026.
1: Und da schalten wir jetzt live ins Stadion nach Los Angeles zu meinem Kollegen Jens-Jörg Rieck, der für uns das Spiel USA gegen Paraguay beobachtet. Die Mannschaften sind gerade in der Pause und er hat das Spiel geschehen.
2: It's party time für die US-Amerikaner. Wir haben Pause hier im SoFi Stadium. Die 70.000 haben den perfekten Auftakt für die US-Amerikaner gesehen. Die frühen Führung ging in der 7. Minute ein Eigentor von Damian Bobadilla. Vorbereitet das Ganze von Weston McKennie, dem ehemaligen Schalker, dann Pulisic mit seinen Füßen dran. Und dann will McKennie den Ball rüberbringen zu Balogun. Damian Bobadilla, einer von zwei Neuen heute in der Startelf der Südamerikaner, versucht zu retten, aber kriegt den Fuß nur dran. Der Ball ist im Tor drin und danach wurde es noch einseitiger, gab nur in der Anfangsphase in der zweiten Minute so den Hauch einer Möglichkeit über Sanabria für die Mannschaft des argentinischen Trainers Gustavo Alfaro. Und danach haben die US-Amerikaner das Ding komplett auf ihre Seite gezogen. Ist kein wirkliches Spiel draus geworden, weil es so einseitig ist. Und die Tore fielen dann zwangsläufig. 31. Minute, Pulisic mit der Vorbereitung. Neben McKennie sicherlich der auffälligste Akteur auf Balogun, der den Ball unten rechts ganz sauber hineinschiebt mit 90 Stundenkilometern und am Ende der 6-minütigen Nachspielzeit dann noch schöner, auch wieder Zweikampf gegen Alderete, nur zweiter Sieger der ehemalige Hartaner. Balogun nimmt den Kopf hoch mit links oben ins linke Kreuzeck hinein, also super gemacht vom Mann von der AS Monaco und eine hochverdiente, sehr hochverdiente Führung für den Gastgeber USA.
1: Danke, Jens-Jörg Rieck nach Los Angeles.

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1: Um 4 Uhr mit Wolfgang Berger. Für die Ukraine und Moldau rückt ein EU-Beitritt näher. Wie EU-Kommissionspräsidentin von der Leyen und Ratspräsident Costa mitteilte, haben alle EU-Mitgliedstaaten zugestimmt, die nötigen Gespräche aufzunehmen. Aus der Nachrichtenredaktion Xaver Schäffer.
2: Der erste Verhandlungsblock soll am Montag losgehen. Dann wird es um die Werte und Grundprinzipien gehen, die für die EU-Mitglieder gelten. Costa sieht die Gespräche als Zeichen der Anerkennung für die Ukraine und Moldau, für ihre Entschlossenheit und die harte Arbeit bei der Umsetzung von Reformen. Eine größere EU sei angesichts der wachsenden Unsicherheit in der Welt von gemeinsamem Interesse. Auch die Ukraine zeigte sich erfreut über den Schritt hin zu einem EU-Beitritt. Präsident Zelensky sprach von einer, Zitat, bedeutenden politischen und moralischen Unterstützung für unseren Staat und unser Volk.
1: Rund 3 Monate vor den Landtagswahlen in Sachsen-Anhalt und Mecklenburg-Vorpommern stellen die dortigen Regierungsparteien heute wichtige Weichen. Im Nordosten will ein SPD-Landesparteitag in Wismar Ministerpräsidentin Schwesig zur Spitzenkandidatin küren. In Sachsen-Anhalt soll ein CDU-Parteitag in Dessau-Roßlau das Programm zur Landtagswahl beschließen. In Magdeburg regiert derzeit eine Koalition aus CDU, SPD und FDP unter Ministerpräsident Schulze von der CDU. In beiden Bundesländern liegt die AfD in Umfragen zurzeit vorn. Die US-Regierung hat die Übernahme des US-Film- und Medienkonzerns Warner Brothers Discovery durch Paramount Skydance genehmigt. Die Kartellabteilung des Justizministeriums stimmte der Fusion zu, ohne eine einzige Änderung zu verlangen. Das Geschäft hat ein Volumen von umgerechnet fast 96 Milliarden Euro. Paramount erwirbt die gesamte Gruppe inklusive Fernsehsendern, darunter auch der Nachrichtensender CNN. Paramount-Chef David Ellison und dessen Vater Larry Ellison vom Softwareanbieter Oracle unterstützen US-Präsident Trump. Kritiker der Fusion fürchten daher um die redaktionelle Unabhängigkeit von CNN. Co-Gastgeberland Kanada hat bei der Fußball-Weltmeisterschaft den ersten Punkt in seiner WM-Geschichte geholt. In Toronto spielte das Team gegen Bosnien-Herzegowina 1:1. In der ersten Halbzeit hatte Jovo Lukic für Bosnien-Herzegowina vorgelegt. Den Ausgleich erzielte dann Kyle Larin in der 79. Minute. Vor Spielbeginn hatten gut 40.000 Zuschauer im Stadion die kanadische WM-Eröffnungsfeier verfolgt, unter anderem mit Auftritten von Sänger Michael Bublé und Rockstar Alanis Morissette.

0: Das waren die Nachrichten. Das Wetter in Deutschland. Tagsüber Schauer, vereinzelt Gewitter an der See, einzelne Sturmböen im Südwesten, zeitweise sonnig. Dabei Höchstwerte von 16 Grad in Nordfriesland bis 28 Grad am Kaiserstuhl. Es ist 4.03 Uhr.
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2: Die A3 Nürnberg-Passau ist zwischen Kreuz-Deggendorf und Hengersberg wegen Bauarbeiten bis Montag ca. 2 Uhr in beiden Richtungen gesperrt. Umleitungen sind die U18 und die U83. Die A7 Flensburg-Hannover ist zwischen Hamburg-Stellingen und Hamburg-Heimfeld bis Montag ca. 5 Uhr wegen Bauarbeiten in beiden Richtungen gesperrt. Die großräumige Ausweichempfehlung, die B205, A21 und A1. A8 Karlsruhe Richtung Stuttgart. Da ist die Fahrbahn zwischen Pforzheim West und Nord wegen Bauarbeiten bis Montag früh etwa 5 Uhr gesperrt. Die A40 Duisburg-Essen ist zwischen Mülheim-Winkhausen und Heißen in beiden Richtungen bis 22. Juni gesperrt. Die A43 Recklinghausen-Wuppertal ist zwischen Bochum-Riemke und Kreuz-Bochum in beiden Richtungen bis Montag früh gesperrt. Die A44 Essen Richtung Düsseldorf ist zwischen Kreuz Düsseldorf Nord und Flughafen wegen Bauarbeiten bis Montag früh gesperrt. Der Flughafen ist ab dem Kreuz Meerbusch in Richtung Essen erreichbar. Die A61 Ludwigshafen Richtung Hockenheim ist zwischen Kreuz Speyer und Dreieck Hockenheim wegen Bauarbeiten noch bis Sonntagmorgen gesperrt. Die A81 Stuttgart-Singen ist zwischen Sindelfingen-Ost und Böblingen-Hulb wegen einer Baustelle bis Montag ca. 5 Uhr in beiden Richtungen gesperrt. Die A94 München-Passau ist zwischen Feldkirchen-West und Ost wegen Bauarbeiten in beiden Richtungen bis 5 Uhr früh gesperrt. Und die A480 Reiskirchen-Gießen ist zwischen Reiskirchener Dreieck und Wettenberg wegen Bauarbeiten bis Montag früh in beiden Richtungen gesperrt. Zum Schluss noch die A553 Bliesheim-Brühl. Da ist die Fahrbahn zwischen Brühl-Ost und Nord in beiden Richtungen bis Montag früh gesperrt. Das war's vom Verkehr. Ihnen eine gute Fahrt.
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2: Und die kommt vom Norddeutschen Rundfunk in Hamburg mit Detlef Karg im Studio, hier noch bis 6 Uhr. Aktuelles aus Politik und Gesellschaft sowie natürlich vom Spiel USA-Paraguay, das um 3 Uhr unserer Zeit begonnen hat. Momentan ist noch Halbzeitpause. Die USA führen mit 3:0. Und wir bleiben in den USA und blicken auf den bisher größten Börsengang der Geschichte nach Saudi Aramco. Das Raumfahrtunternehmen SpaceX ist seit gestern an der Nasdaq gelistet und hat seinen Chef Elon Musk zum ersten Billionär der Welt gemacht. Diesen Börsengang hat unser US-Korrespondent Samuel Jakisch verfolgt und mein Kollege Max Seib hat hier in der ARD-Infonacht vor einigen Stunden mit ihm gesprochen. Die erste Frage an Samuel Jakisch war, wie die Börse den Start von SpaceX verarbeitet hat. Gab es die erwartete Euphorie?
3: Ja, kann man nicht anders sagen. Also es ist der größte Börsengang der Geschichte sowieso schon mal gewesen, was jetzt das reine den reinen Umfang, die reine quantitative Dimension angeht, aber auch was die Qualität des Hypes angeht, da ist schon richtig was los. $135 war der vorgegebene Einheitspreis, den SpaceX selbst festgelegt hat. Ist schon mal sehr ungewöhnlich, denn normalerweise regelt das ja der Markt. 555 Millionen Stück davon werden verkauft. Das macht in der Multiplikation extrem viel Geld, über 70 Millionen für dieses Unternehmen. Und dann ist diese Aktie, nachdem sie dann gehandelt werden konnte, auch noch 30% in die Höhe geschossen. Also da sind eine Menge Millionäre kreiert worden heute und auch ein Billionär, nämlich Elon Musk selber, der Firmenchef.
4: Bevor wir auf den gleich nochmal schauen, wie erklären Experten denn diesen Hype? Was macht diese Aktie so attraktiv?
3: SpaceX ist ein Story-Stock, sagen die Broker hier. Also man investiert in eine Geschichte, in eine Erzählung, in ein Versprechen, in eine Vision in diesem Fall. Nicht so sehr auf das tatsächlich jetzt real bewertete Technologieunternehmen SpaceX, denn das macht miese. 5 Milliarden Nettoverlust 2025. Aber sie haben etwas Großes vor. Nicht nur haben sie massiv in KI investiert, das machen gerade viele, sondern es geht darum, den Weltraum zu erobern und noch viel stärker auszubauen. Zu auszubauen, was sie jetzt gerade schon tun, also zum Beispiel Starlink, diese Internettechnologie über Satelliten, dass man da wirklich in die entlegensten Winkel des Planeten einen Breitbandanschluss quasi über Satellit hin beamen kann. Und das Ganze soll nicht nur viel stärker ausgebaut werden, es sollen Rechenzentren, KI-Rechenzentren im All entstehen. Es geht um den interplanetaren Verkehr, die Reisen bis zum Mars, also die Fantasie ist die Grenze dieser Werbebroschüre, die da heute an den Markt gegangen ist. Und das Vertrauen oder zumindest das Interesse an dieser Vision ist doch sehr groß.
4: Du hast es eben schon angesprochen, SpaceX, das ist die Firma von Elon Musk, der mit diesem Börsengang eben zum ersten Billionär der Welt geworden ist. Und das, obwohl SpaceX eben tiefrote Zahlen schreibt. Was hat Musk mit diesem XXL-Börsengang vor?
3: Naja, diese tiefrote Weltraumsparte ist nur ein kleiner Teil im Businessplan von SpaceX. Elon Musk will den kompletten Planeten Erde mit Breitbandinternet versorgen, vor allem da, wo bisher eben keine Datenkabel hinführen. Es geht darum, eine einzige große KI zu bauen, die solarangetrieben im Weltall vor sich hinrechnet und die Wahrheit findet, drunter macht das nicht. Er will diese KI dann an Unternehmen verbieten, damit Billionen Dollar verdienen. Das ist wahrscheinlich alles maßlos übertrieben, aber mit Raketen allein ist hier nicht Geld zu verdienen, sondern das ist die Grundlage. Und die Wette, die Elon Musk jetzt seinen Anlegern anbietet, das ist eben diese verlustreiche Raketensparte ausgleichen zu können mit astronomischen, buchstäblich Einnahmen an anderer Stelle. Wie realistisch man das findet, das hängt sehr davon ab, wie viel Vertrauen man eben in die Person Elon Musk mitbringt.
4: Also große Worte, viele Superlative, aber es gibt ja auch eine Menge Skepsis, dass diese Aktie eben deutlich zu hoch bewertet ist. Dringen diese Stimmen in den USA aktuell durch?
3: Grundsätzlich ja, heute eher nicht. In diesem Unternehmen selbst ist zum einen problematisch, dass mit Elon Musk, den Firmenchef, eben eine Person nicht nur 85% der stimmberechtigten Anteile hat, das heißt Anleger haben da nichts mitzureden, sondern der Mann ist auch noch gleichzeitig Geschäftsführer und Vorsitzender des Boards. Also das heißt, er hat dieses riesige Stimmrecht, er darf sich aber auch selber operativ kontrollieren und beaufsichtigen. Und da ist die Gefahr natürlich groß, dass da kein Korrektiv mehr ist, sondern eben ein Mann das gesamte Unternehmensschicksal und das seiner Anleger, bis zu 30% sind Privatanleger, zu bestimmen hat. Und das andere ist das, was die ganze KI-Branche betrifft. Hier sind Technologieunternehmen, Hardwarehersteller, Chiphersteller, Rechenzentren, Cloud-Anbieter, aber auch die Kreditgeber, die investieren gerade sehr viel Geld einmal im Kreis. Und sie produzieren damit eine Realität, auf die der Markt aber selber wettet. Das kann halten, es kann aber auch als Gesamtkonstrukt einstürzen und es ist ein einziges Wettinvestieren. Und da gilt die älteste von allen Börsenregeln. Je größer und je verlockender das Versprechen, desto größer muss auch die Vorsicht sein.
2: Einschätzungen unseres Korrespondenten Samuel Jakisch waren das zum Börsenstart von SpaceX. Wir wollen das noch vertiefen mit dem Blick darauf, was Sie vielleicht wissen möchten oder müssen, wenn Sie als Kleinanleger in SpaceX investieren wollen, denn die Aktien sind ja nun im Handel. Ist das ein gutes Investment oder sehr spekulativ? Was natürlich nichts heißt, auch solche Aktien können stark im Wert steigen. Darüber hat mein Kollege Dirk Wagner vom Hessischen Rundfunk mit Andreas Jalseweg gesprochen. Er ist Wirtschaftsjournalist und arbeitet für das Verbraucherportal Bialo.de. Die erste Frage an ihn war, wie profitabel derzeit SpaceX ist.
5: Profitabel ist bei SpaceX vor allem eine Sparte, nämlich dieses Satellitennetzwerk Starlink, also das schnelles Internet bereitstellt übers All, hat zu 10 Millionen Kunden. Diese Sparte, die wirft tatsächlich Gewinne ab, aber die beiden anderen Sparten, also das Geschäft mit den Trägerraketen und das KI-Unternehmen von Elon Musk, das mittlerweile ja auch zu SpaceX gehört, die schreiben beiden im Moment noch keine schwarzen Zahlen. Und letztes Jahr hat SpaceX 5 Milliarden Euro Verlust gemacht. Das heißt, der Konzern wird noch eine Weile rote Zahlen aufschreiben, vermutlich. Und das heißt auch für Anleger, dass sie auf Gewinne noch eine Weile warten müssen. Deswegen wäre ich bei der Aktie auch ein bisschen vorsichtig.
6: Ja, wollte ich gerade sagen. Also wenn ich das höre, das ist doch eher was, was Anleger nachdenklich stimmen müsste.
5: Zum einen ja, aber auf der anderen Seite ist es so, dass Anleger oder an der Börse ja ganz oft auch Fantasie irgendwie gehandelt wird. Und die Fantasie, die jetzt in SpaceX steckt, das ist sozusagen vor allem, dass man mit diesen ganzen Hochtechnologieprodukten, die im All unterwegs sind, mit Satelliten, mit Trägerraketen, Raketen irgendwann auch gute Gewinne erwirtschaften wird. Ob sich das dann tatsächlich realisieren lassen wird, das muss man halt dann mal sehen. Aber es ist so eine Vision. Viele Experten sagen, da oben entsteht so eine Art neue Infrastruktur, eine Art neue Seidenstraße, die dann auch großes wirtschaftliches Potenzial hat. Und da fließen natürlich auch eine Menge so staatlicher Gelder von der NASA und vom Verteidigungsministerium. Das heißt, man erhofft sich da oben schon so eine Art Goldgrube im All. Ob es das dann tatsächlich geben wird, das muss man einfach mal abwarten.
6: Ich komme jetzt mal mit so einem bisschen schrägen Vergleich vielleicht, aber ein wenig erinnert mich das daran. Ist das nicht auch so wie bei einem ganz jungen Startup, das noch gar nicht so viel Geld hat und auch versucht, an die Börse zu gehen? Denn da werden ja auch häufig Ideen präsentiert, die erst in mehreren Jahren dann realisiert werden.
5: Also das würde ich jetzt nicht ganz so vergleichen. Also das Unternehmen gibt es ja schon eine ganze Weile. Es war halt nur bislang nicht an der Börse. Und es gibt ja eben auch Bereiche, die machen ganz handfeste Geschäfte, wie eben Starlink, aber auch dieser Raketenbereich. Also diese Trägerraketen, die sind ja sozusagen auch schon längst unterwegs und haben auch die Kosten in diesem Bereich sehr stark gesenkt. Aber man muss natürlich abwarten, ob das Gesamtunternehmen, also ob diese Visionen, die Elon Musk mit diesem Unternehmen hat, sich tatsächlich realisieren lassen. Und da muss man natürlich schon sagen, es steckt schon auch noch viel Risiko darin, weil wenn das nicht passiert, dann könnte es sein, dass der Kurs auch schnell wieder nach unten geht.
6: Kann es denn auch sein, dass SpaceX, also die Aktie, ohne mein Zutun in meinem Depot landet, wenn ich zum Beispiel diese berühmten ETFs habe, also diese berühmten Indexfonds?
5: Ja. Also wenn Sie einen ETF haben, also einen ETF zum Beispiel auf diesen Weltindex MSCI World, dann wird die Aktie ganz sicher bei Ihnen im Depot landen. Also diese Indexanbieter zum Beispiel von MSCI oder auch von der Nasdaq, also der Technologiebörse in den USA, haben schon angekündigt, dass sie die Aktie relativ schnell in den Index auch aufnehmen werden. Und dann, wenn die im Index ist, kommt sie auch automatisch in den ETF rein, aber zu einem relativ geringen Anteil. Also wenn Sie überlegen, beim MSCI World, da sind ja 1300 Unternehmen drin. SpaceX macht da ganz kleinen Anteil aus. Und es ist ja im Prinzip auch nicht so schlecht, wenn man an dieser Entwicklung, die ja sehr viele Anleger doch im Moment sehr interessant finden, so mit einem kleinen Teil teilhat. Ja. Also Sie geben ja kein Risiko. Wenn es positiv ist, dann nehmen Sie Gewinne damit, einen kleinen Teil. Wenn die Aktie floppt, dann haben Sie nichts zu befürchten, weil der Anteil eben so gering ist.
6: Okay, muss ich mich also nicht wirklich drum kümmern?
5: Eigentlich nicht. Ja. Also ich hätte da jetzt keine Sorgen. Ich habe ja auch einen ETF, einen Welt-ETF. Da kommt SpaceX wahrscheinlich auch mit rein und das würde mir jetzt nichts ausmachen.
4: Sagt der Wirtschaftsjournalist Andreas Jalsowek seine Einschätzung. Zum Börsengang von SpaceX war das. Und wir kommen damit zur Wettervorhersage für heute Samstag, den 13. Juni. Heute Vormittag ist es in der Nordosthälfte wolkig und es gibt aufkommende Schauer. Mittags und nachmittags vor allem im Nordosten auch einzelne Gewitter. Richtung Südwesten ist es zunehmend heiter und meist trocken. Temperaturen in der Nordwesthälfte 17 bis 22 Grad, an den Küsten etwas kühler. In der Südosthälfte 21 bis 26 Grad, an Ober- und Hochrhein sind lokal bis 28 Grad möglich. Es weht ein frischer, zeitweise stark böiger West- bis Nordwestwind. Und wir kommen zu den Temperaturen deutscher Städte zur Stunde. In Kiel 10 Grad, Hamburg 13 Grad, Rostock 10 Grad, Hannover 15 Grad, Berlin 14 Grad, Kassel 15 Grad, auch in Münster 15 Grad, Köln 17 Grad, Frankfurt am Main 16, Erfurt 15 und Saarbrücken 17 Grad, Nürnberg 16 Grad, Dresden 14 Grad, Stuttgart 18 Grad, Freiburg 19 und München meldet 16 Grad.

0: Und der Blick auf die Uhr. Es ist 4 Uhr und 16 Minuten.
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0: Über 100 Tage dauert der Iran-Krieg nun an. Es scheint Bewegung zu geben, auch wenn sich die Seiten am vergangenen Freitag wieder widersprochen haben. Aber immerhin, es erklärte Pakistans Premier Sharif, der in dem Konflikt als Vermittler auftritt, auf der Plattform X, dass sich der Iran und die USA auf eine Friedensvereinbarung geeinigt hätten. Auch eine Quelle aus dem Weißen Haus in Washington wird von der Nachrichtenagentur Reuters so zitiert. Und dann Irans Außenminister Araghchi. Er bestätigte, dass ein Abkommen in den nächsten Tagen unterzeichnet werden soll. Das sagte er im iranischen Staatsfernsehen. Den Stand von diesem Tage hat Benjamin Weber zusammengefasst.
2: Freitagsgebet in Teheran. Der mächtige Kleriker Ayatollah Khatami spricht auch über die Verhandlungen. Wir sagen zu Trump und Netanyahu, beim kleinsten Fehler bekommt ihr eine mächtige Ohrfeige. Tod Amerika, skandieren die Gläubigen. Khatami, ein ausgewiesener Hardliner, droht. Die iranischen Streitkräfte seien weiterhin bereit. Denn die Feinde verstünden die Sprache der Verhandlungen nicht. Doch seit US-Präsident Trump massive Angriffe auf Iran am Donnerstag abgesagt hat, verdichten sich die Anzeichen auf ein mögliches Abkommen. Zwar betonen iranische Medien, final entschieden sei nichts. Doch dass es in den indirekten Gesprächen Fortschritte gegeben hat, das dementiert auch Iran nicht. Außenamtssprecher Barghey zufolge sei der Text des Abkommens überwiegend finalisiert. Dabei habe Iran auch Widerstände der USA überwunden. Sie haben wieder versucht, unzumutbare Forderungen durchzusetzen. Die Islamische Republik Iran hat auf diplomatischer Ebene und auf dem Schlachtfeld gezeigt, dass sie sich solchen unrechtmäßigen Forderungen nicht beugen wird. Was in iranischen Medien über den Inhalt des Abkommens kursiert, liest sich wie ein massiver Verhandlungserfolg Teherans. Die Straße von Hormuz werde in Zukunft von Oman und Iran gemeinsam kontrolliert. Eingefrorene iranische Vermögenswerte würden freigegeben. Der israelische Krieg im Libanon beendet. In einer Phase von 60 Tagen nach Unterzeichnung solle dann weiterverhandelt werden über das angeblich friedliche Atomprogramm und über die Aufhebung von Sanktionen. Gar nicht auf der Agenda das Raketenprogramm, obwohl das eine der zentralen Forderungen Israels ist. Nach einer Woche mit erneutem Raketenbeschuss glauben einige Menschen in Teheran nicht an ein mögliches Ende des Kriegs. Der 38-jährige Rahman erwartet neue Auseinandersetzungen, erklärt er gegenüber dem ARD-Team in Teheran. Die Waffenruhe hängt am Faden. Dieser labile Zustand wird sich hinziehen, immer wieder gebrochen werden und zur Eskalation führen. Ich habe das Gefühl, dass am Ende etwas viel Größeres auf uns wartet. Mariam, eine Frau in ihren 50ern, ist lange schon Regimegegnerin. Sie hofft immer noch, dass die Angriffe das Regime im Iran stürzen könnten. Deswegen sei sie mit dem Raketenbeschuss einverstanden. So können wir die Phase der Ungewissheit hinter uns lassen. Die Dinge werden ein für alle Mal geklärt und die Lage wird sich verbessern. Ihr Ehemann Ehsan hat den Glauben daran aufgegeben. Ich bin frustriert. Die USA haben nichts unternommen und wir auch nicht. Wir werden ewig in der Ungewissheit stecken bleiben. Ein Abkommen mit den USA, so sehen es viele, würde die iranische Führung nur stärken. Die Aufhebung von Sanktionen käme dem Regime wirtschaftlich zugute. Das Regime, das im Januar Tausende getötet hat, die auf den Straßen friedlich demonstrierten, wäre dann noch fester im Sattel. Doch ob es jetzt wirklich zu einer Einigung kommt, bleibt trotz aller Indizien offen. Meldungen, wonach bereits am Sonntag in Genf ein Abkommen unterschrieben werde, hat Iran dementiert. Und auch US-Präsident Trump schlägt am Nachmittag schon wieder andere Töne an. In einem Social-Media-Posting erklärt er, was in iranischen Medien gesagt werde, einschließlich der schwachen und erbärmlichen Erklärung über eine Einigung, habe nichts damit zu tun, worauf man sich in Wirklichkeit verständigt habe. Es handelt sich bei den Iranern um sehr ehrlose Menschen, mit denen man nicht in gutem Glauben verhandeln könne. Iran solle sich besser schnell zusammenreißen.
0: Benjamin Weber informierte und wir schauen jetzt auf eine Behauptung, die im Netz kursiert. Die These, Renten in der Ukraine wurden um 12% erhöht, unter anderem bezahlt mit deutschem Steuergeld. Was ist dran daran? Karin Bauer berichtet.
3: Was macht die Ukraine mit den Hilfsgeldern, die das Land seit Beginn des russischen Angriffskriegs bekommt? Dazu wird mit Behauptungen auf der Plattform X Stimmung gemacht. Dort kursiert das Bild einer alten Frau, die in eine Mülltonne greift. Zu lesen ist die Aufschrift
4: 12% mehr Rente in der Ukraine von unserem Geld, während deutsche Rentner Flaschen sammeln.
3: Tatsächlich können deutsche Hilfsgelder von der Ukraine auch für Renten verwendet werden. Der Großteil der Hilfe ist aber an andere Zwecke gebunden. Aber zuerst zu den Renten in der Ukraine. Diese wurden im März um 12% erhöht. Die Durchschnittsrente in der Ukraine liegt bei umgerechnet knapp 130 Euro. Die Erhöhung entspricht etwa 2 bis 50 Euro monatlich. Und wie käme deutsches Steuergeld zu ukrainischen Rentnern? Deutschland hat seit Beginn des russischen Angriffskriegs laut Angaben der Bundesregierung insgesamt 96,5 Milliarden Euro an Unterstützung für die Ukraine geleistet. Mit einem großen Teil dieser Hilfsgelder finanziert die Bundesregierung Waffenlieferungen oder Stromgeneratoren in der Ukraine oder Deutschkurse für Ukrainer in Deutschland. Die finanziellen Hilfen ohne Zweckbindung sind deutlich geringer und machen rund 1,3 Milliarden Euro aus, heißt es aus dem Auswärtigen Amt. Mit diesem Geld kann die Ukraine ihre Staatsausgaben und damit auch Renten finanzieren. Der Wirtschaftswissenschaftler Taro Nishikawa vom Kiel-Institut für Weltwirtschaft sagt im Faktenfuchs-Interview, die Ukraine stehe unter erheblichem finanziellen Druck und gebe rund 56% ihres Staatshaushalts für Verteidigung aus. Unter diesen Umständen sei es entscheidend, den Staatsbetrieb am Laufen zu halten.
5: Daher erlauben die Geldgeber eine gewisse Flexibilität bei der Verwendung der Mittel. Nicht aus Großzügigkeit, sondern aus Notwendigkeit.
3: Deutlich mehr Hilfsgelder, die nicht zweckgebunden waren, gab es für die Ukraine von der Europäischen Union. Von 2022 bis 2027 werden voraussichtlich über 100 Milliarden Euro geflossen sein, davon 5 Milliarden als Zuschuss aus dem EU-Haushalt. Bei diesen 5 Milliarden zahlt Deutschland also indirekt mit. Der Rest der EU-Hilfen sind Darlehen, die zuerst die Europäische Union aufgenommen und an die Ukraine weitergegeben hat. Die Ukraine muss die Darlehen prinzipiell zurückzahlen. Teilweise werden dafür bereits eingefrorene russische Vermögenswerte genutzt. Da die EU die Darlehen über den EU-Haushalt absichert, bleibt auch ein Restrisiko, dass Deutschland gemeinsam mit anderen Mitgliedsländern am Ende dafür einspringen muss. Außerdem übernimmt die EU manche Zinsen für die Ukraine, sodass Deutschland hier ebenso mitzahlt. Taro Nishikawa vom Kiel-Institut für Weltwirtschaft sagt, dass die Ukraine manche Hilfsgelder auch flexibel einsetzen darf, bedeutet nicht, dass es gar keine Kontrolle gebe.
5: Es gibt Bedingungen, an die sich die Ukraine halten muss. Sonst wird es sehr schwierig, weitere Unterstützung zu erhalten.
3: Zusammengefasst lässt sich also sagen, es gibt deutsche Hilfsgelder, die die Ukraine zur Mitfinanzierung von Renten einsetzen kann. Der Großteil der deutschen Hilfen für die Ukraine ist jedoch zweckgebunden. Deutlich mehr Hilfsgelder ohne Zweckbindung kommen von der EU. Diese werden größtenteils durch Darlehen finanziert, die die Ukraine zurückzahlen muss. Es bleibt aber ein Restrisiko, dass Deutschland in Zukunft für die Rückzahlung mithaften könnte.
0: Karin Bauer war das.
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0: Und da schalten wir jetzt noch einmal live nach Inglewood ins Stadion nahe Los Angeles zu unserem Korrespondenten Jens-Jörg Krieg und der Partie USA-Paraguay.
6: 3-0 steht's nach der Halbzeit und es ist und bleibt ein ganz einseitiges Spiel hier im SoFi Stadium. Bald schon wieder in den 16er hinein, diesmal von Dest leider aus Sicht der US-Amerikaner ein bisschen ungenau gespielt. Aber mit welcher großen Ballsicherheit die Kugel hier von Berhalter, der kam zur zweiten Halbzeit für Pulisic, der schon geschont werden kann, der Star der US-Amerikaner, weil diese Mannschaft aus Südamerika, weil das Team von Trainer Gustavo Alfaro einfach so super, super limitiert ist in ihren Möglichkeiten. Schade, jetzt wechseln sie ihre Spitze aus. Sanarabia, der hatte in der ersten Halbzeit eine ganz gute Szene in der zweiten Minute. Das war aber auch schon in der ersten Halbzeit die einzig erwähnenswerte gute Szene. Zu Beginn der zweiten Halbzeit gab es ähnlich wie nach der ersten so ein kleines Aufbäumen, aber dann hat die USA, die Mannschaft von Mauricio Pochettino, das Ganze hier wieder übernommen und führen hochverdient mit 3-0 in einem absolut einseitigen Fußballspiel.
0: Danke, Jens-Jörg Krieg. Und hier kommt jetzt alles andere vom Sport mit Jan Möller.
7: Ja, vor ein paar Stunden ist die WM ja auch schon in Kanada losgegangen mit einer bunten und stimmungsvollen Eröffnungsparty, die allerdings deutlich kleiner war als das Spektakel zum Auftakt der Weltmeisterschaft in Mexiko-Stadt. Und anders als für die mexikanische Mannschaft hat es für die Kanadier zum Auftakt auch nicht zum Sieg gereicht. 1:1 gegen Bosnien-Herzegowina. Thomas Kunze war für uns dabei. In Toronto, geht das Ergebnis in Ordnung?
8: Ja, in der Summe würde ich schon sagen, obwohl mir die Kanadier ein bisschen leid tun vor den 43.000, hat das Team von Trainer Jesse Marsch über die 90 Minuten deutlich mehr investiert und deswegen irgendwie auch mehr verdient gehabt. Aber Bosnien-Herzegowina ging effektiv in Führung in der ersten Halbzeit durch Lukic Kopfballtor. Da haben sie hinten alle gepennt und es hat ewig gedauert bis zum verdienten Ausgleich durch Kyle Larin vom FC Southampton in der 79. Minute. Der eingewechselte Stürmer aus 15 Metern zum 1:1. Sie hätten so viel mehr verdient gehabt. Die Bosnier haben zweimal noch auf der Linie geklärt, hatten zwar durch Demirovic auch nochmal eine gute Möglichkeit, aber in Summe war Kanada schon besser und muss sich trotzdem irgendwie freuen, 1:1 gespielt zu haben, weil man eben so lange bis in die 79. Minute im Rückstand lag. Am Ende ist es okay, dürfte es okay sein für die beiden. Das 1:1 lässt noch alle Chancen auf ein Weiterkommen in die K.O.-Runde.
7: Ja, und morgen Abend am Sonntag startet dann ja auch die deutsche Mannschaft ins Turnier gegen Curaçao. Wie die Lage ist im DFB-Team, dazu mehr von Anne van Eickels.
9: Die Hitze von mehr als 35 Grad in Winston-Salem macht den Spielern ordentlich zu schaffen. Beim Training sorgte ein großer Ventilator für kühlere Luft. Dazu gab es eine Abkühlung unter dem Rasensprenger und Kühlwesten, die Dennis Undav allerdings nicht nutzt. Der Stürmer meidet die Hitze, wenn möglich, macht aber selbst eine heiße Titelansage zwei Tage vor dem Auftaktspiel gegen Curaçao. Jeder der Jungs, die hier sind, hat das gleiche Ziel und das ist Weltmeister werden. Ein guter Turnierstart sei wichtig, so Undav, der sich freut, dass am Sonntag beim Spiel in Houston das Dach des Stadions geschlossen sein wird. Im klimatisierten Stadion werden es dann angenehme 22 Grad sein.
7: Tja, Deutschland gegen Curaçao, Anpfiff ist am Sonntag um 19 Uhr. Die Fußball-WM hat gerade erst angefangen. In der Basketball-Bundesliga naht dagegen die Entscheidung, wer wird deutscher Meister, Bayern München oder Alba Berlin. Das erste Spiel der Finalserie haben die Münchner gewonnen, 102:94. Der Titelverteidiger hat also vorgelegt, wer zuerst drei Siege hat, ist deutscher Meister. Spiel 2 findet morgen am Sonntag statt, wieder in München. Und in Köln geht jetzt am Wochenende die Handballsaison zu Ende mit dem Final Four in der Champions League. Die Halle ist an beiden Tagen ausverkauft mit jeweils 20.000 Fans und ein deutsches Team wird auf jeden Fall im Finale stehen, denn im Halbfinale gibt es die Neuauflage des letztjährigen Endspiels. Die Füchse Berlin treffen auf den Titelverteidiger, den SC Magdeburg. Der hat schon ordentlich gefeiert in dieser Woche mit den Fans. Auf dem Rathausbalkon gab es eine Meisterparty. Champions League hin oder her, das musste einfach sein, sagt Trainer Bennett Wiegert.
10: Weil wir gesagt haben, Feste soll man feiern, wie sie fallen. Und wir wussten, dass wenn das hier schief gehen sollte, wird die Stimmung auf dem Rathausbalkon nicht so gut sein. Und die Jungs hatten sich das einmal verdient, aus der Bundesliga-Saison das separat zu sehen. Und ich habe trotzdem das Gefühl, dass diese Woche speziell war und der Fokus komplett da war.
7: Ja, und ob er dann auch auf der Platte da ist, das wird sich am Nachmittag ab 15 Uhr zeigen. Da beginnt das Spiel und im zweiten Halbfinale trifft dann später der Außenseiter Aalborg aus Dänemark auf den großen FC Barcelona.
0: Jan Möller mit dem Sport.

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1: Um 4.30 Uhr mit Wolfgang Berger. Die Europäische Union startet am Montag die ersten Verhandlungen in den Beitrittsgesprächen mit der Ukraine und Moldau. EU-Kommissionspräsidentin von der Leyen und Ratspräsident Costa erklärten, alle Mitgliedstaaten hätten zugestimmt. Der Beginn der ersten Runde sei eine, so wörtlich, Anerkennung der Entschlossenheit, des Mutes und der harten Arbeit, die beide Länder bei der Umsetzung von Reformen gezeigt hätten. Eine größere EU liege in einer von wachsender Unsicherheit geprägten Welt in unserem gemeinsamen Interesse, so von der Leyen und Costa. Präsident Zelensky erklärte nach der EU-Ankündigung, die Ukraine verteidige sich selbst und damit ganz Europa. Auch Moldaus Staatschefin Sandu begrüßte den Start der Beitrittsgespräche. Die US-Streitkräfte haben nach eigenen Angaben mehrere iranische Drohnen abgeschossen. Diese hätten Handelsschiffe in der Straße von Hormuz bedroht, teilte das zuständige US-Regionalkommando CENTCOM mit. In den vergangenen Tagen hatte es trotz einer offiziellen Waffenruhe und Verhandlungen über eine Friedensvereinbarung mehrere gegenseitige Angriffe gegeben. Das US-Militär attackierte Ziele im Iran. Teheran reagierte mit Raketen- und Drohnenangriffen auf US-Stützpunkte in Bahrain, Jordanien und Kuwait. Bundesinnenminister Dobrindt sieht offenbar eine Gefahr möglicher Drohnenangriffe auf den Deutschen Bundestag und die Gebäude weiterer Verfassungsorgane. Dobrindt hat laut Rheinischer Post an Bundestagspräsidentin Klöckner geschrieben, die wachsende Zahl von verdächtigen Sichtungen habe die Sicherheitsbehörden sensibilisiert. Zum Schutz der Gebäude sei eine dauerhafte Fähigkeit nötig, Drohnen abzuwehren. Hintergrund des Schreibens ist dem Bericht zufolge eine Anfrage von Klöckner. Darin habe sie sich erkundigt, inwieweit die neue Drohnenabwehreinheit der Bundespolizei eingesetzt werden könne, um das Parlament zu sichern. In Hamburg wird es heute vermutlich voll auf den Straßen und in der Innenstadt. Die A7 und die Kühlbrandbrücke sind gesperrt, dazu kommen zwei Demonstrationen. Aus Hamburg Elias Bartel.
2: Ab 12 Uhr wollen laut Veranstalter mehrere tausend Menschen für Freiheit im Iran demonstrieren. Sie ziehen von der Mönckebergstraße über den Jungfernstieg bis zum Gänsemarkt. Die Polizei rechnet aber mit deutlich weniger Teilnehmern. Am frühen Nachmittag gibt es dann eine zweite Demo. Die Initiative Prüf demonstriert dafür, dass das Bundesverfassungsgericht alle Parteien prüft, die der Verfassungsschutz als rechtsextrem einstuft. 5000 Menschen werden laut Veranstalter erwartet und wollen vom Fischmarkt entlang der Landungsbrücken bis zum Rathaus marschieren.
1: Das Wetter in Deutschland. Tagsüber Schauer, vereinzelt Gewitter, an der See einzelne Sturmböen. Im Südwesten zeitweise sonnig. Höchstwerte 16 Grad in Nordfriesland bis 28 Grad am Kaiserstuhl. Am Sonntag im Südwesten meist heiter, im Nordosten vereinzelt Gewitter, 15 bis 27 Grad. Am Montag im Nordosten wechselhaft und windig, sonst freundlicher. Das waren die Nachrichten.
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3: Und bis auf die bekannten Kurz- und Dauerbaustellen liegen uns keine aktuellen Meldungen vor. Ihnen eine gute und freie Fahrt.
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3: Mit Detlef Karg im Studio, guten Morgen. Darf man Politiker Lügenfritz, Schwachkopf oder Pinocchio nennen? Sie hören es schon, es geht um den Paragraphen 188 des Strafgesetzbuches. Er soll Politiker vor Hass und Hetze schützen. Kritiker sagen aber, der Paragraph schränkt die Meinungsfreiheit zu sehr ein und sollte deshalb reformiert oder ganz abgeschafft werden. Darüber hat meine Kollegin Linda Zervakis mit den Korrespondenten Bianca Schwarz und Max Ulrich aus dem ARD-Hauptstadtstudio gesprochen. Alles dreht sich um die Debatte. Was müssen Politiker aushalten? 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
4: Warum lesen wir gerade so viele Schlagzeilen über Begriffe wie Lügenfritz, Lackaffe oder Pinocchio?
5: Weil es im Moment echt viele Urteile und Entscheidungen in unterschiedlichen Fällen gegeben hat und deswegen gibt es halt gerade viele Schlagzeilen. Aber was da halt echt schwer zu durchschauen ist, ist, was man sagen darf und was nicht. Du hast ja jetzt gerade schon gesagt, Pinocchio, Lackaffe, Lügenfritz, das hat man alles über März gesagt. Diese Verfahren wurden zum Teil eingestellt, dann mal gegen eine Strafzahlung eingestellt. Dann wurde Katrin Eckert von den Grünen zum Beispiel, der wurde attestiert, dass sie eine extreme Dürre im Kopf hat. Sowas kostet 1.000 Euro, kann ich dir sagen. Wenn du aber den früheren Kanzler Olaf Scholz als Volksschädling bezeichnest, bei einer Demo, hat das keine Folgen. Und wenn du zu Robert Habeck Schwachkopf sagst, dann hat das zwar in dem Fall zu einer Hausdurchsuchung geführt, aber auch nicht zu einem Strafbefehl. Ich finde das äußerst verwirrend.
4: Also das heißt jetzt mal unter uns gesagt, ihr checkt ihr, wann ihr was sagen dürftet und was nicht?
6: Ich verstehe die Grenze nicht so richtig.
4: Du, Bianca?
5: Nee, auf gar keinen Fall. Und das liegt, glaube ich, auch dran, weil das im Gesetz nicht drinsteht. Ne? Also wir sprechen ja über diesen Paragraph 188 StGB und der besteht nur aus 3 Sätzen. Weil es ein Gesetz ist, sind es 3 wahnsinnig komplizierte und verschachtelte Sätze. Ne? Aber am Ende steht da wirklich nur, wer einen Politiker beleidigt, kann eine Geldstrafe oder bis zu 3 Jahre Freiheitsstrafe bekommen und bei übler Nachrede oder Verleumdung sind es bis zu 5 Jahre Haft. Aber was eine Beleidigung ist, das wird da halt nicht definiert.
4: Also hängt es wahrscheinlich auch so ein bisschen von der Justiz auch ab und wie der oder diejenige, die darüber entscheidet, gerade drauf ist. Ne? Also muss man ja auch sagen. Wir haben auf jeden Fall in unserer ARD-Rechtsredaktion in Karlsruhe nachgefragt. Also bei Leuten, die sich quasi täglich mit Grundrechten befassen. Und die sagen, auch unter Juristen ist unklar, was genau eigentlich erlaubt ist und was nicht.
7: Es gibt natürlich Rechtsprechung, gibt auch juristische Kommentare, wo was dazu steht, aber man kann es eben nicht genau definieren. Das ist ein großer Kritikpunkt. Es gibt auch Leute, die eben sagen, man muss diesen Straftatbestand genauer fassen, damit eben jeder Bürger auch weiß, was man sagen darf und was nicht. Ich kann mir schon vorstellen, dass man da auch viel rausnehmen würde an Druck aus der Debatte, wenn man wirklich da rechtspolitisch diesen Beleidigungstatbestand etwas genauer fassen würde. Von ExpertInnen gibt es schon lange Anregungen und Kritik, dass das endlich notwendig ist, dass das gemacht wird.
4: Man kann zusammenfassen, klar ist, Beleidigungen sind grundsätzlich strafbar. Selbst wenn es den Paragraphen 188 morgen nicht mehr geben würde, dürfte man jetzt nicht plötzlich alles jedem an den Kopf werfen. Was ist denn jetzt das Besondere an 188? Werden Politiker dadurch anders behandelt als andere Menschen?
5: Ja, also wenn du einen Politiker oder eine Politikerin beleidigst, ist die Strafe auf jeden Fall höher. Also wenn ich jetzt dich beleidige, Linda, ich dich als normaler Mensch, dann
6: Ich
5: traue mich gerade nicht, weil sie am Anfang gesagt hat, wir bleiben höflich.
6: Ja, kannst ja Linda, du Pinocchio.
4: Ja, ja, kommt ja auch fast hin mit dem mit der Riesen.
5: Also wenn ich sag, Linda, du Pinocchio und du mich anzeigst, dann sind wir bei 1 bis 2 Jahre Haft maximal. Oh. Ne? Das steht im Paragraph 185 StGB. Den gibt's ja auch. Ne? Und der ist übrigens auch nur einen komplizierten Satz lang, statt 3 komplizierte Sätze lang.
4: Puh, also ja, also gut, Pinocchio gibt 1 bis 2 Jahre.
5: Maximal, ne? Also in der Regel werden diese Sachen ja eingestellt oder es gibt eine Geldstrafe. Mir ist ad hoc gerade kein Fall bekannt, wo jetzt wirklich ein Richter dieses Strafmaß auch bei Politikerbeleidigung wirklich mal ausgereizt hätte.
4: Aber kannst du uns sagen, warum dieser Paragraph 188 überhaupt eingeführt wurde?
5: Ja, da müssen wir jetzt einen kurzen Zeitsprung machen ins Jahr 2021. Ne? Und nochmal zur Erinnerung, 2 Sachen sind da wichtig. 2020 hat die Corona-Pandemie begonnen. Das ist eigentlich so der entscheidendere Punkt. Da haben PolitikerInnen massiven Hass im Netz erlebt und darauf wollte man reagieren, weil wir müssen jetzt noch mal kurz definieren, über wen sprechen wir hier eigentlich. Wir haben jetzt gerade über Beleidigungen gegen Merz und Scholz und Habeck geredet, aber im Hinterkopf hatte man eigentlich Kommunalpolitiker. Und das sind Leute, die oftmals ehrenamtlich ihre kostbare Freizeit dafür opfern, um irgendwie im Stadtrat oder im Gemeinderat noch sich irgendwelche Gedanken um die Kita, eine Ampel, eine Straßenüberführung oder sonst was zu machen. Und egal, wie sehr dir dein Ort am Herz liegt, wenn du beleidigt wirst für das, was du da tust, ehrenamtlich, dann machst du das vielleicht einfach nicht mehr. Und wir haben in Deutschland rund 200.000 Kommunalpolitiker und Politikerinnen. Wenn die alle hinschmeißen, haben wir ein Problem. Das heißt, das war das eine Ding. Man wollte die einfach besser schützen vor diesem massiven Hass im Netz, der mit der Corona-Pandemie ausgebrochen ist. Und was man ebenfalls im Hinterkopf hatte, das war der Mord an Walter Lübcke. 2019 ist das geschehen. Ne? Der Kasseler Regierungspräsident von der CDU, der ist wegen seines Einsatzes für Geflüchtete von einem Rechtsextremisten erschossen worden. Aber bevor das passiert wird, hat es auch gegen Walter Lübcke massiven Hass im Netz gegeben. Und das waren halt die Sachen, die man im Hinterkopf hatte. Es ging eigentlich darum, auf der Kommunalebene Politiker und Politikerinnen besser zu schützen.
4: Okay, und natürlich fallen dann aber auch als erstes oder das, was bekannt wird, sind dann ja meistens die Bundespolitiker, ne? Also wörtliche Attacken gegen Merz, Scholz und was du gerade gesagt hast. Jetzt ist es ja aber auch so, dass die Zahl der Ermittlungsverfahren deutlich gestiegen ist. 2022 waren es, glaube ich, noch 1.400 Ermittlungsverfahren und im vergangenen Jahr fast 4.800 Fälle. Woran liegt das? Sind wir tatsächlich unhöflicher geworden oder wird heute einfach konsequenter verfolgt, Max?
6: Ich glaube, das hat auch was mit KI-Nutzung zu tun. Es gibt so ein Start-up, die heißen So Done. Das ist auch von einer Politikerin gegründet, von der ehemaligen Vorsitzenden der Jungen Liberalen, Franziska Brandmann. Die ist selber beleidigt worden im Internet mehrfach. Und das funktioniert so, du kannst dich da als PolitikerInnen melden, wenn du viel Hass im Netz abbekommst und dann durchsucht eine KI automatisch das Internet nach Beleidigung und stellt dann Strafanzeige. Du musst also diese ganzen Hasskommentare gar nicht mehr selbst lesen und wenn diese Anzeigen erfolgreich sind und Personen Strafen zahlen müssen, dann wird das Geld 50-50 geteilt. Du kriegst eine Hälfte, das Startup kriegt eine Hälfte und dadurch finanzieren die sich auch. Es ist also für PolitikerInnen auch umsonst dieses Tool zu nutzen. Und tatsächlich haben die von Anfang an auch Unterstützung von prominenten PolitikerInnen, also von Robert Habeck, von Marie-Agnes Strack-Zimmermann von der FDP oder auch Ralf Stegner von der SPD, Henrik Wüst, der Ministerpräsident von NRW, von der CDU. Die haben das alle auch schon genutzt. Und übrigens auch Fußballprofis. Marius Bülter, der spielt gerade bei Köln, ist auch einer, der das schon genutzt hat. Der ist natürlich kein Politiker, für den gilt dieser Paragraph nicht, aber du kannst ja auch als normale Person, wie wir jetzt gelernt haben, dich gegen Beleidigung wehren. Und durch diese KI-Nutzung sind halt super viele Strafanträge zusammengekommen, okay, ne? Also dadurch vielleicht diese hohe Zahl.
4: Das, was früher viel, viel mehr Mühe gemacht hat, ne, sich damit zu beschäftigen.
5: Ja, und das mit diesen Startups, das ist eigentlich eine krasse Geschichte. Das geht nur wegen einer Besonderheit an diesem Paragraphen, weil das ist so, dass nicht der Betroffene Anzeige erstatten muss, ne? Also wenn ich jetzt zu dir nochmal Pinocchio sage,
6: dann kann ich auch die Anzeige stellen.
5: Du hast es mitgekriegt, du kannst die Anzeige stellen. Du, Linda, musst es gar nicht gewesen sein. Und deswegen funktioniert es tatsächlich auch als Finanzierungsmasche für Startups, sage ich jetzt mal ein bisschen boshaft.
4: Ja, okay, aber ich habe es gerade erwähnt, die einen wollen Paragraph 188 abschaffen, die anderen verteidigen ihn. Wie realistisch ist das denn, dass sich daran tatsächlich jetzt nochmal was ändert, Bianca?
5: Ja, dazu gab es gerade am Donnerstag eine Debatte im Bundestag auf einen Antrag hin von der AfD. Die AfD möchte diesen Paragraphen ersatzlos gestrichen haben und hat das jetzt aber auch nicht zum ersten Mal in den Bundestag getragen. Ich müsste jetzt nochmal nachzählen, ehrlich gesagt. Aber es war bestimmt schon das dritte oder vierte Mal, wo sie beantragt haben im Bundestag, dass der abgeschafft wird. Und da gibt es natürlich immer eine Debatte.
4: Interessant. Haben die einen Grund, warum? Also warum denen der Paragraph egal ist?
5: Naja, ich würde sagen, das ist vielleicht so ein bisschen ein zweischneidiges Schwert aus Sicht der AfD, ne? Weil sie sagt halt zum einen, und da hat sie einen Punkt, vielleicht erinnerst du dich noch, kurz bevor man diesen Paragraphen eingesetzt hat, hat man den Paragraphen der Majestätsbeleidigung, Stichwort Jan Böhmermann, abgeschafft, ja, um dann einen Paragraphen reinzubringen, der was Ähnliches tut, nämlich die Beleidigung von Politikern halt stärker bestraft, ne? Sie sagen, sowas geht nicht und alle müssen gleich behandelt werden und Politiker dürfen keine Extrawurst haben, ne? Das ist so das Argument, mit dem die AfD auftritt. Gleichzeitig wissen wir aber, sie nutzt diesen Paragraphen, ne? Also Alice Weidel hat hunderte Anzeigen selbst erstattet, in dem Fall war es nicht die KI, auf Basis von dem Paragraphen 188, ne? Also trotzdem gibt es aber regelmäßig diese Debatten im Bundestag und da merkst du, die sind sich nicht einig, weil das ist echt irgendwie ein komplexes Thema. Also die AfD will ihn ersatzlos gestrichen haben. Die CDU/CSU ist sich nicht einig. Carsten Linnemann ist für eine Abschaffung oder zumindest eine starke Überarbeitung. Der Innenminister Alexander Dobrindt von der CSU stattdessen, der findet, die Debatte läuft falsch, weil wir nur auf Fälle von Spitzenpolitikern gucken. Der verteidigt den.
8: Ich würde dringend empfehlen, wieder zurückzugehen auf die Basis eigentlich dieser Diskussion und Debatte, Schutz der Kommunalpolitik. Und bin nach wie vor der Überzeugung, dass es gute Gründe dafür gibt, hier besonders darauf zu achten, dass diese Kommunalpolitik einen Schutz verdient. Verwehre mich hier überhaupt keiner Diskussion. Glaube nur, dass es irgendwann in den vergangenen Wochen falsch abgeglitten ist, diese Debatte.
5: So ähnlich argumentieren auch die Grünen. Die sagen zum Beispiel, das ist wichtig für den Schutz von Kommunalpolitikern. Und auch die SPD hat sich da gestern geäußert, so in die Richtung, hey, es geht da um die, die nach Feierabend im Stadtrat sitzen, sich im Kreistag engagieren oder als Bürgermeister Verantwortung übernehmen. Es geht hier nicht um ein altes Privileg. Und dann sind wir ja an dem Punkt, es wird ja auch drüber diskutiert, fasst man den nochmal an, lässt die Bundespolitiker raus und wendet den wirklich nur noch an auf Kommunalpolitiker. Hin, ne, für die das Ding von Anfang an gedacht war. Das ist so eine Überlegung, die man in der Debatte hat.
4: Wie seht ihr das denn? Geht diese Einschränkung aus eurer Sicht zu weit? Also ist es ein zu starker Eingriff in die Meinungsfreiheit, Max? Was denkst du?
6: Für mich ist halt das große Problem, dass hier zweierlei Maß angewendet wird. Also dass PolitikerInnen anders behandelt werden als wir. Und das erzeugt halt ein Problem sofort, wenn ich diese Schlagzeile nur höre. Ich finde aber das Grundproblem, der ist ja eigentlich eben, dass KommunalpolitikerInnen so harten Beleidigungen und Angriffen ausgesetzt werden. Und das muss der Staat irgendwie angehen. Ich habe das selber erlebt. Ich habe in Brandenburg junge KommunalpolitikerInnen begleitet, die einfach Angst haben, in der Dämmerung Wahlplakate aufzuhängen. Und das ist nicht in Ordnung. Jetzt ist die Frage, werden die durch diesen Paragraphen geschützt? Wahrscheinlich eher nicht. Wie du auch sagst, Bianca, ich glaube, man muss allgemein darüber nachdenken, dass wir alle über unsere Sprache, über unseren Umgangston in dieser Gesellschaft miteinander nachdenken und das in Frage stellen. Und vielleicht muss man den Paragraphen wirklich so schärfen, dass er eben nicht für die Bundespolitiker im Bundestag gilt, weil die hängen in der Regel nicht in der Dämmerung in Brandenburg irgendwo Wahlplakate auf. Und ja, die sind auch ein bisschen abgehärteter. Es ist nicht okay, jemanden zu beleidigen, egal welchen Job er macht, finde ich.
4: Wie siehst du das, Bianca?
5: Ja, ich sehe das so ähnlich wie Max, ne? Also guck mal, gerade so aus Sicht von Frauen. Wir allen wissen, was in Social Media abgeht, wenn du dich da egal wie harmlos irgendwie äußerst. Und Beleidigung ist was Schlimmes. Also für mich zum Beispiel führt das dazu, dass ich mich auf Social Media, dass ich eigentlich nicht poste. Weißt du, und ich bin Journalistin, für mich ist Sichtbarkeit wichtig. Aber ich kann mit sowas schlecht umgehen. Und da würde ich schon sagen, ne, gleiches Recht für alle, wenn es um Beleidigung geht. Ich bin gänzlich anderer Meinung, sobald wir Richtung Bedrohung kommen. Ne? Also wenn du mir schreibst, ich weiß, wo du wohnst, ist das eine Bedrohung. Und dann, finde ich, müssen unbedingt Politiker und Politikerinnen besser geschützt werden als normale Leute. Aber darum geht's in diesem Paragraphen ja nicht. Ne? Also ich gehe da mit Max zu sagen, ey, schärf das Ding nochmal auf Kommunalpolitiker, weil so wie die Diskussion ja auch gerade geführt wird, schadet es der Politik, schadet es dem Paragraphen, schadet es dem Ansehen auch von der Kommunalpolitik.
4: Gerade haben wir darüber gesprochen, wo die Grenzen im politischen Meinungskampf verlaufen. Und wenn es einen Ort gibt, an dem Emotionen ebenfalls ziemlich ungefiltert aufeinanderprallen, dann ist es vermutlich das Fußballstadion. Die Fußball-WM hat begonnen und diese Weltmeisterschaft ist mehr als ein Turnier. Sie ist längst auch eine politische Bühne. Diese WM gilt als politischer als viele davor. Warum eigentlich, Max?
6: Ich glaube, das liegt vor allen Dingen daran, dass zwei der beteiligten Länder gegeneinander Krieg führen. Eines dieser Länder ist der Gastgeber. Die USA führen Krieg gegen den Iran. Ich habe am Donnerstag die Eröffnungsveranstaltung geschaut und dann siehst du halt, die iranische Flagge wird reingetragen ins Stadion und dann die USA-Flagge. Und das passt irgendwie überhaupt nicht zusammen, dass die da zusammen eine Fußballparty feiern und sich aber mit Raketen beschießen. Ich glaube, das ist so das Hauptproblem, warum diese WM so politisch aufgeladen ist. Und dann ist es natürlich, in Mexiko protestieren die Lehrer, die diese Aufmerksamkeit nutzen wollen. In Los Angeles wollen die Gastromitarbeiterinnen streiken, weil sie zum Beispiel nicht diese Eisabschiebepolizei im Stadion haben wollen. In New York will die Generalstaatsanwältin klagen, weil die Tickets so teuer sind, die wir gegen die FIFA klagen, also gegen den Veranstalter. Es sind so viele Sachen, auch dass der somalische Schiedsrichter nicht einreisen darf, weil die USA ihm vorwerfen, er hätte Verbindung zu einer terroristischen Vereinigung. Es sind so viele politische Themen und was ich spannend finde, bisher, es gab ja immer wieder Turniere in, sagen wir mal, umstrittenen Ländern, aber all diese Länder haben immer versucht, das Turnier zu nutzen, um sich in einem guten Licht darzustellen. Mhm. Ja, also in Katar war das so oder 2018 in Russland. Donald Trump macht das nicht.
4: Kann Fußball überhaupt noch unpolitisch sein? Ist es wirklich eine neue Entwicklung oder schauen wir da inzwischen einfach nur genauer hin?
5: Also ich würde sagen, Fußball generell, Sport war schon immer politisch, ne? Aber also sowohl bei der Fußball-WM als auch bei Olympia zum Beispiel, ne? Hast du immer Funktionäre, die sagen, nee, Sport und Politik, das hat nichts miteinander zu tun. Und wenn ich so jetzt an meine Kindheit in den 90ern denke, ich glaube, da ist man dem auch noch gefolgt. Hast du gesagt, Sport und Politik sind zwei Sachen. Aber das stimmt nicht und es hat noch nie gestimmt. Ich glaube, mittlerweile schauen wir da anders hin und wir sind auch generell ein bisschen kritischer geworden, was so das Ganze drumherum angeht.
4: Nun habe ich das Gefühl, und ich glaube, es geht nicht nur mir so, der DFB wirkt ja bei dieser WM auffallend zurückhaltend. Also keine großen Statements, keine politischen Botschaften. Ist das die Lehre aus Katar oder drückt man sich vor unbequemen Debatten?
6: Beides. Also man hat ja in Katar das Problem gehabt, da hat der DFB sich vorher hingestellt, auch die Mannschaft, und gesagt, wir werden diese Regenbogenarmbinde tragen, diese Kapitänsarmbinde. Und dann muss man aber wissen, bei einer FIFA-Fußball-Weltmeisterschaft ist alles von der FIFA vorgegeben. Wie die Trikots aussehen, wie die Kapitänsbinden aussehen auch. Und die FIFA hat gesagt, nein, dürft ihr nicht. So, und dann ist Deutschland eingeknickt, weil sonst wären sie vielleicht vom Turnier ausgeschlossen worden und haben eben nicht diese Regenbogenarmbinde getragen. Dann hat die Mannschaft dieses Foto gemacht, wo sie sich alle die Hand vor den Mund gehalten haben, so nach dem Motto, wir werden hier zensiert. Und das hat zum Problem gesorgt, dass die Mannschaft sich ganz viel damit beschäftigt hat und nicht aufs Fußball spielen, und dann sind sie sehr früh im Turnier ausgeschieden.
4: Okay. Fußball verbindet und spaltet natürlich auch manchmal. Wir erinnern uns an Jürgen Klinsmann, ehemaliger Nationaltrainer und Spieler. Der hat mal gesagt, eine WM zeigt immer auch, wie es einer Gesellschaft gerade geht.
9: Also eine Weltmeisterschaft oder so große Turniere einer Teamsportart generell sind Momente, wo sich die gesamte Gesellschaft wiederfindet. Welche Probleme sie haben, reflektiert vieles, was da draußen gerade passiert. Wo die Probleme liegen in unserer Gesellschaft und miteinander. Es sind alle möglichen Themen, die praktisch da richtig offengelegt werden.
4: Puh, das ist, also wenn man da ein bisschen drauf rumdenkt, ist das natürlich echt harter Tobak. Was würdet ihr denn sagen? Was sehen wir denn bei dieser WM?
6: In Deutschland? Naja, da sehen wir, glaube ich, dass die Leute schon ein bisschen frustriert sind, dass so wenig passiert jetzt nach einem Jahr Bundesregierung, dass die Reformen immer angekündigt werden, aber die großen Reformen bei Rente und Steuer immer noch nicht da sind. Und ich glaube, es beschäftigt alle Leute die steigenden Preise bei Mieten, bei Lebensmitteln, an der Tankstelle. Und ich weiß nicht, ob der Fußball jetzt da auch mit einem neuen Sommermärchen, wenn Deutschland Weltmeister wird, das kitten kann.
4: Also das Timing ist ja auch echt ein bisschen fatal, weil die Fußball-WM fällt ja mitten in einen Sommer voller Reformen, Streit und schlechter Nachrichten, kann man ja so zusammenfassen. Aber meinst du, Bianca, wird es dadurch leichter, den Menschen unangenehme Dinge zu vermitteln, weil man so ein bisschen Ablenkung hat durch die Fußball-WM?
5: Es gibt da ja, ne, diese steile These, dass die Politik besonders unangenehme Dinge besonders gerne entscheidet während einer Fußball-Weltmeisterschaft. Ich habe da mal ein bisschen rein recherchiert, weil, weißt du, wenn das so wäre, wäre ja schon spannend, ne? Also da müssten wir ja gerade hier im ARD-Hauptstadtstudio die
4: was wir schon
5: Wochen,
4: durchbekommen haben.
5: Genau, ne, mal extrem streng drauf gucken. Aber ich habe dafür keine statistischen Belege gefunden, dass das jetzt wirklich systematisch von irgendeiner Bundesregierung genutzt worden wäre. Was man belegen kann, ist, es gibt während einer WM tatsächlich weniger Berichterstattung über Politik und die Leute sind tatsächlich auch ein bisschen abgelenkt. Und es gibt berühmte Beispiele, 2012, das Meldegesetz. Ne? Also wir sind wieder bei Angela Merkel und wir sind nicht bei einer Weltmeisterschaft, sondern bei einer Europameisterschaft. An dem Abend, als Deutschland das EM-Halbfinale gegen Italien gespielt hat, hat der Bundestag eine umstrittene Änderung im Meldegesetz verabschiedet. Und an diesem Abend waren halt, weil das Fußballspiel lief, nur wenige Abgeordnete überhaupt im Bundestag. Die öffentliche Aufmerksamkeit da war gering und dann hat es tatsächlich irgendwie ein, zwei Tage gedauert, bis das so richtig durchgesickert ist und dann ist dieser Vorgang, das Gesetz, massiv kritisiert worden. Es gab einen Vermittlungsausschuss, das wurde nochmal geändert. Also da gab es echt einen riesen Aufschrei. Aber war das Absicht? Dieses Gesetz ist damals sehr kurzfristig reingebracht worden. Könntest du jetzt sagen, ja. Kannst aber auch sagen, naja, war halt einfach der Terminplan der Bundesregierung. Ja. Weißt ja auch nur selten lange vorher, wer im Finale oder Halbfinale steht.
4: Also abschließend die Frage, Habt ihr das Gefühl, dass so eine Pause durch so eine WM vielleicht auch mal gut ist, um einfach mal eine Pause zu haben von diesem politischen Dauerstress? Oder erwarten wir inzwischen einfach auch zu viel vom Fußball?
5: Ich finde, wir sind ja schon alle irgendwie so ein bisschen angeraut, ne? Also das schon seit ein paar Jahren, ne? Wir erleben Krisen, wir ärgern uns über Politik, wir haben Verzweiflung, weil Geld knapp wird. Eigentlich wäre es schön, oder? Es wäre doch schön, wenn das jetzt die nächsten, wie lange dauert eine WM? 6 Wochen?
6: Diese dauert 6 Wochen, ja.
5: Also es ist wie Sommerferien, ne? Also wie früher in der Schule. Wenn du einfach nochmal einmal sorglose Sommerferien erleben könntest, wäre doch schön.
6: Ich auch. Und ich glaube auch, dieses Zurückwünschen eines Sommermärchens ist ja so eine totale Nostalgie in eine Zeit vor Corona, vor den ganzen Kriegen, die wir gerade erleben in unserer Nachbarschaft. So, damals war alles noch in Ordnung, weil man sich ja auch immer nur an die positiven Sachen dann erinnert und die negativen ausblendet. Ich glaube, ich könnte persönlich eine Pause gebrauchen von den ganzen schlechten Nachrichten. Und ich hoffe, dass es der Nationalmannschaft gelingt, in diesem Turnier weit zu kommen und vielleicht uns so eine kleine Pause zu geben.
3: Linda Zerwakis im Gespräch mit Bianca Schwarz und Max Ulrich aus dem ARD-Hauptstadtstudio. 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
0: Standpunkte.
3: In der Europäischen Union sind neue, verschärfte Asylregeln in Kraft getreten. Sie sollen vor allem dafür sorgen, Verfahren schneller abzuwickeln, zum Teil schon in speziellen Zentren an den Außengrenzen. Unsere Brüssel-Korrespondentin Katrin Schmidt spricht grundsätzlich von einem richtigen Schritt, warnt aber vor Schwierigkeiten bei der Umsetzung.
10: Denn wichtige Staaten wie Italien oder Griechenland haben noch längst nicht die versprochene Anzahl an Plätzen für schnelle Asylverfahren an der Mittelmeerküste errichtet. Und auch Deutschland hinkt hinterher, wenn es um die schnellen Asylverfahren an den Flughäfen geht, während stattdessen viel Energie in umstrittene Grenzkontrollen fließt. Hinzu kommt ein altbekanntes Problem: mangelnde Solidarität. Im Asylpakt haben sich die EU-Staaten verpflichtet, besonders belastete Länder zu unterstützen durch die geregelte Übernahme von Geflüchteten oder durch finanzielle Hilfe. Nun, wo es konkret wird, ducken sich die meisten weg. So wird's aber nicht funktionieren. Hier müssten alle Staaten nochmal Tiefluft holen, bevor man sich an anderer Stelle verrennt. Denn bevor nun diese neuen Asylregeln ins Laufen kommen, ist man gedanklich schon mindestens 3 Schritte weiter. Asylzentren in Drittstaaten, sie wirken wie die Trophäe der Stunde. Abgelehnte Asylbewerber, die nicht schnell genug in ihr Heimatland abgeschoben werden können, sollten doch in Zentren etwa in Ruanda, Uganda oder Mauretanien auf ihr weiteres Schicksal warten. Das ist aus meiner Sicht Polittheater und ein Symbol dafür, dass viele Verantwortliche die Herausforderung Migration am liebsten auslagern wollen, nach dem Motto aus den Augen, aus dem Sinn.
3: Lob für die neue Flüchtlingspolitik kommt von der Neuen Osnabrücker Zeitung. Sie nennt die Reform einen Meilenstein und eine Chance für die Politik, das Vertrauen der Bürger zurückzugewinnen.
11: Das europäische Asylsystem ist die Achillesferse der EU. Es spaltete die Mitgliedstaaten und gab Rechtspopulisten Auftrieb. Spät, aber endlich beweist die EU nun Handlungsfähigkeit in einer ihrer dringlichsten Krisen. Kontrolle und Steuerung von Migration sind kein Einknicken vor Rechtsaußen, sondern die Voraussetzung dafür, dass Humanität und die Akzeptanz für echtes Asyl überhaupt eine Zukunft haben.
3: Auch die Frankenpost aus Hof hält die Änderungen für überfällig.
11: Vom neuen EU-Asylsystem soll das Signal ausgehen, dass es keinen Automatismus mehr gibt zwischen illegaler Einreise und dauerhaftem Bleiberecht. Ob und wie schnell sich dieses Signal in Richtung Afrika und Nahem Osten verbreitet, ob es fluchtwillige Menschen von der Reise nach Europa abhält, wird eben

0: gemeinsam vereinbart wurde. Ob das neue gegenseitige Versprechen, diesmal wirklich vertragstreu und solidarisch zu sein, eingehalten wird, ist offen. Auf neue Krisen ist die EU auf keinen Fall vorbereitet. Und schnell auf Veränderungen reagieren kann sie nicht.
1: Die Rhein-Neckar-Zeitung aus Heidelberg schreibt, der EU gehe es in der Asylpolitik nur um eines.
0: Gesetzt werden soll ein Zeichen der Abschreckung. Dass derweil weiter Kriege geführt werden, dass Israel und die USA in anderen Ländern Kriege führen, das wird ignoriert. Doch ohne die Kriege in Syrien, Afghanistan, Libyen und Irak, allesamt US-dominiert, wäre es niemals zur Migrationskrise gekommen. Das beste Mittel gegen unerwünschte Asylanträge wäre also Frieden.
1: Das waren die Standpunkte. Zusammengestellt hat sie Gisela Former. Und wir blicken noch einmal nach Los Angeles zum Spiel der USA gegen Paraguay. Die USA dominieren dieses Spiel. Mittlerweile hat Paraguay immerhin den Anschlusstreffer erzielt. Es steht 3:1, aber die Partie wird den Amerikanern nicht mehr zu nehmen sein. Es sind nur noch wenige Minuten in der Nachspielzeit zu spielen. Mehr dazu später.

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1: Um 5 Uhr mit Wolfgang Berger. Für die Ukraine und Moldau rückt ein EU-Beitritt näher. Wie EU-Kommissionspräsidentin von der Leyen und Ratspräsident Costa mitteilte, haben alle EU-Mitgliedstaaten zugestimmt, die nötigen Gespräche aufzunehmen. Aus der Nachrichtenredaktion Xaver Schäffer.
2: Der erste Verhandlungsblock soll am Montag losgehen. Dann wird es um die Werte und Grundprinzipien gehen, die für die EU-Mitglieder gelten. Costa sieht die Gespräche als Zeichen der Anerkennung für die Ukraine und Moldau, für ihre Entschlossenheit und die harte Arbeit bei der Umsetzung von Reformen. Eine größere EU sei angesichts der wachsenden Unsicherheit in der Welt von gemeinsamem Interesse. Auch die Ukraine zeigte sich erfreut über den Schritt hin zu einem EU-Beitritt. Präsident Zelensky sprach von einer, Zitat, bedeutenden politischen und moralischen Unterstützung für unseren Staat und unser Volk.
1: Die US-Streitkräfte haben nach eigenen Angaben mehrere iranische Drohnen abgeschossen. Diese hätten Handelsschiffe in der Straße von Hormus bedroht, teilte das für die Golfregion zuständige US-Regionalkommando CENTCOM mit. Alle Drohnen seien getroffen worden. Zuvor hatte es geheißen, es rücke ein Abkommen in greifbare Nähe. Laut Pakistans Regierung hätten sich Vertreter aus Washington und Teheran entsprechend verständigt. Premier Sharif erklärte, sein Land arbeite für die nächsten Schritte eng mit beiden Seiten zusammen. Rund 3 Monate vor den Landtagswahlen in Sachsen-Anhalt und Mecklenburg-Vorpommern stellen die dortigen Regierungsparteien heute wichtige Weichen. Im Nordosten will ein SPD-Landesparteitag in Wismar Ministerpräsidentin Schwesig zur Spitzenkandidatin küren. In Sachsen-Anhalt soll ein CDU-Parteitag in Dessau-Roßlau das Programm zur Landtagswahl beschließen. In Magdeburg regiert derzeit eine Koalition aus CDU, SPD und FDP unter Ministerpräsident Schulze von der CDU. Bei der Fußball-WM in den USA, Kanada und Mexiko sind nun auch die anderen beiden Gastgeber ins Turnier gestartet. Im zweiten Spiel des Tages spielen die USA gegen Paraguay. Kurz vor Schluss steht es 4:1. Aus dem ARD-WM-Team Silke Heine.
3: Auch in Los Angeles hat es vor Anpfiff der Partie eine Eröffnungsshow gegeben, die dritte bei dieser WM, die bescheidener ausfiel als erwartet. Popstar Katy Perry heizte den Fans ein, stürmisch begrüßt wurden prominente Gäste wie beispielsweise Tom Cruise. Im ersten Spiel des Tages hat sich Kanada den ersten Punkt bei einer WM geholt. Noch ohne Bayern-Star Alfonso Davis erkämpfte der Co-Gastgeber in Toronto gegen Bosnien-Herzegowina ein spätes 1:1. Die Eröffnungsfeier hier, unter anderem mit Grammy-Preisträger Michael Bublé, hatte zuvor vor halbleeren Rängen begonnen, weil viele Fans nicht rechtzeitig im Stadion waren.
1: Das waren die Nachrichten. Und hier noch das Wetter in Deutschland. Tagsüber Schauer, vereinzelt Gewitter, an der See vereinzelt Sturmböen, im Südwesten zeitweise freundlich bei 16 bis 28 Grad.
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5: Die A3 Nürnberg-Passau ist zwischen Kreuz Deggendorf und Hengersberg wegen Bauarbeiten bis Montag ca. 2 Uhr in beiden Richtungen gesperrt. Die Umleitung führt

0: über die U18 und U83. Die A7 Flensburg-Hannover ist zwischen Hamburg-Stellingen und Hamburg-Heimfeld bis Montag ca. 5 Uhr aufgrund von Bauarbeiten in beiden Richtungen gesperrt. Es wird empfohlen, über die B205, A21 und A1 auszuweichen. Die A8 Karlsruhe Richtung Stuttgart ist zwischen Pforzheim West und Pforzheim Nord wegen Bauarbeiten bis Montag früh etwa 5 Uhr gesperrt. Umgeleitet wird über die U7. Die A40 Duisburg-Essen ist zwischen Mülheim, Winkhausen und Heißen in beiden Richtungen bis 22. Juni gesperrt. Die A43 Recklinghausen-Wuppertal ist zwischen Bochum-Riemke und Kreuz-Bochum in beiden Richtungen bis Montag früh gesperrt. Die A44 Essen Richtung Düsseldorf ist zwischen Kreuz Düsseldorf Nord und Flughafen wegen Bauarbeiten bis Montag früh gesperrt. Der Flughafen ist ab dem Kreuz Meerbusch in Richtung Essen erreichbar. Die A61 Ludwigshafen Richtung Hockenheim ist zwischen Kreuz Speyer und Dreieck Hockenheim wegen Bauarbeiten noch bis Sonntagmorgen gesperrt. Die A81 Stuttgart-Singen ist zwischen Sindelfingen-Ost und Böblingen-Hulb wegen einer Baustelle bis Montag ca. 5 Uhr in beiden Richtungen gesperrt. Die A94 München-Passau ist zwischen Feldkirchen-West und Ost wegen Bauarbeiten in beiden Richtungen bis 5 Uhr früh gesperrt. Und die A480 Reiskirchen-Gießen ist zwischen Reiskirchener Dreieck und Wettenberg wegen Bauarbeiten bis Montag früh in beiden Richtungen gesperrt. Und zum Schluss eine Meldung für das Rheinland. Die A553 Bliesheim-Brühl ist zwischen Brühl-Ost und Nord in beiden Richtungen bis Montag früh gesperrt. Das war's vom Verkehr. Ihnen eine gute und freie Fahrt da, wo es geht.
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0: Im Studio ist Detlef Karg. Guten Morgen. Ja, bei der WM, da haben die USA Paraguay soeben mit 4:1 besiegt. Das ist der Endstand. Damit sind auch die Vereinigten Staaten als Hauptgastgeber gut in dieses Turnier gestartet. Wir kommen zur Politik. Ein Meilenstein. So nennen Bundesinnenminister Dobrindt und Außenminister Wadephul etwa das GEAS-System zur Asylpolitik, das gestern in Kraft getreten ist. Nach jahrelang Verhandlungen zwischen den EU-Staaten, in denen sie sich überhaupt nicht einig waren über die Flüchtlingsströme. Asylverfahren sollen beschleunigt werden und an den Außengrenzen oder in Drittstaaten beginnen können. Wie konkret sind diese Beschlüsse? Darüber hat meine NDR-Kollegin Ulrike Heckmann mit unserem Brüsseler Korrespondenten Andreas Meyer-Feist gesprochen. Und die erste Frage an ihn war, was sich ändert für Menschen, die aus welchen Gründen auch immer in die EU einwandern wollen?
2: Ja, zumindest wird es einen verpflichtenden Vorabcheck geben. Also Menschen ohne gültige Papiere werden direkt bei der Ankunft an den Außengrenzen erfasst. Behörden prüfen dann die Identität, Sicherheitslage, aber auch die Gesundheit. Die biometrischen Daten werden abgenommen und in die zentralen Datenbanken gespeichert. Und dann ist es eben so, dass Menschen aus Ländern mit einer geringen Anerkennungsquote, also unter 20%, in ein beschleunigtes Grenzverfahren hinein müssen. Das darf höchstens 12 Wochen dauern. Und in dieser Zeit gelten die Menschen rechtlich als nicht eingereist und müssen eben auch in stark bewachten, haftähnlichen Unterkünften bleiben.
3: Aber wie weit ist das Ganze denn bisher gedient? Diese Asylzentren, die Abschiebezentren in Nicht-EU-Staaten an den Außengrenzen, die sind ja noch gar nicht richtig realisiert.
2: Also an den Außengrenzen gibt es die schon ja zum Teil und die werden eben jetzt so eingerichtet, dass man sozusagen nicht mehr so einfach hinaus kann. Das muss man ganz klar so sagen. Das ist in Griechenland, Italien, aber auch in Zypern das, was ab heute so gemacht wird und auch gilt. Die Probleme beginnen dann, wenn ein Antrag in diesen Grenzverfahren abgelehnt wird. Dann soll die Abschiebung ja direkt im Anschluss erfolgen. Und dafür gibt es das neue Rückkehrgrenzverfahren. Und das soll eben über sogenannte Rückkehrzentren oder Abschiebezentren in Drittstaaten außerhalb der EU gemacht werden. Da gibt es noch Probleme, denn es gibt noch keinen einzigen abgeschlossenen Vertrag. Und es gibt auch noch keine wirklich eingerichteten Zentren, wo man das machen kann. Deutschland verhandelt zum Beispiel mit Uganda, dass man in einem Anfangsstadion, und hier hakt dieses ganze System noch.
3: Was fehlt denn noch? Sie haben ja eben gesagt, einige Staaten haben noch nicht alles umgesetzt.
2: Ja, zumindest ist was zum Beispiel, da kann man auch gleich in Deutschland beginnen, was noch eben eingerichtet werden muss oder was die Bundesregierung gerne hätte, ist eben mehr zu tun gegen die EU-interne Weiterwanderung. Deshalb wird es die Grenzkontrollen ja noch weiter geben an den Binnengrenzen. Die neuen Regeln sollen ja verhindern, dass Menschen unkontrolliert von einem EU-Land in ein anderes weiterreisen. Und dafür können die Bundesländer ab heute auch sogenannte Sekundärmigrationszentren einrichten. Das bedeutet, dass man dann eben Menschen bis zu einer Abschiebung festhalten kann, damit in einem Bundesland, damit sie nicht weiterziehen. Die gibt es noch nicht. Einige Bundesländer lehnen die ab. Und die gibt es auch in vielen anderen EU-Ländern noch nicht. Und das wird wohl noch einige Zeit dauern. In einigen Ländern wird das wohl aber auch gar nicht passieren.
3: Damit sprechen Sie ja indirekt auch den Solidaritätsmechanismus an, den es geben soll in dieser großen gemeinsamen Asylreform. Wie steht es denn insgesamt da inzwischen um die Solidarität unter den EU-Staaten, wenn es darum geht, die Geflüchteten innerhalb der EU besser zu verteilen? Denn das ist ja auf dem Papier zumindest das Ziel.
2: Ja, früher war es eben so, dass Solidarität nichts gegolten hat auf den EU-Gipfeln, weil das Problem ganz einfach nicht gelöst war, weil es keine einheitlichen Regeln gab und weil das Misstrauen untereinander eben sehr groß war. Das hat sich deutlich abgeschwächt. Der Begriff, was Solidarität in diesem Bereich soll, der spielt eigentlich gar keine so große Rolle mehr, erstaunlich. Gerade weil es da jetzt Regeln gibt, die dafür sorgen sollen, dass nicht mehr nur die Mittelmeerländer die Hauptlast tragen. Künftig kann oder muss die EU-Kommission festlegen, welche Staaten Unterstützung brauchen, zum Beispiel Zypern oder Griechenland. Andere Länder können dann Geflüchtete übernehmen, um sie zu versorgen und da die Verfahren abzuwickeln. Oder sie können Geld geben, finanzielle Hilfe, organisatorische Hilfe. Und eine Pflicht zur Aufnahme von Menschen gibt es nicht. Und das ist etwas, wo man es eigentlich allen in der EU versucht hat, recht zu machen. Das wird ein sehr wichtiger Punkt sein bei der künftigen Umsetzung.
0: Informationen unseres Brüsseler Korrespondenten Andreas Meyer-Feist. Mit dem GEAS-System sollen Verfahren also schneller und effizienter abgewickelt werden. Wir wollen einmal hören, was Menschen darüber denken, die es betrifft, die geflüchtet sind. Meine Kollegin Arezu Naibi hat mit einigen von ihnen gesprochen.
4: Viele Menschen, die Afghanistan verlassen, kommen zunächst in den Iran. Und einige hoffen auf ein Leben in Europa. Einer von ihnen ist Samira. Die 31-Jährige hat in Afghanistan Chemie studiert. Nach der Machtübernahme der Taliban in Afghanistan ist sie in den Iran geflüchtet. Doch auch dort fühlt sie sich nicht sicher. Sie kann nicht weiter studieren und sie lebt mit der Angst, nach Afghanistan abgeschoben zu werden. Wenn sie die Möglichkeit hätte, würde sie nach Deutschland gehen.
5: Die Situation in Afghanistan ist so schlimm, besonders für Frauen und Mädchen, dass sie ihr Leben riskieren und egal auf welchem Weg wollen sie raus aus Afghanistan, um ein würdiges Leben zu haben und zu studieren. Ich will das auf jeden Fall machen, damit ich Sicherheit finde.
4: Samira glaubt deshalb nicht, dass strengere Regeln Menschen grundsätzlich von einer Flucht abhalten werden. Von der europäischen Asylreform selbst hat sie allerdings nur wenig gehört.
5: Ich habe von ein paar Einschränkungen gehört, aber das weiß ich nicht genau.
4: Auch im Iran beobachtet sie, dass viele Menschen das Land verlassen wollen, besonders junge und gut ausgebildete Menschen. Suhaila kennt den Weg nach Europa aus eigener Erfahrung. Vor einem Jahr ist die Afghanin mit ihrem Mann und ihren beiden Kindern nach Deutschland geflüchtet. Insgesamt 14 Monate war die Familie unterwegs.
6: Es führt nicht dazu, dass die Menschen Afghanistan nicht verlassen wollen. Die Situation wird genauso bleiben. Die Flucht nach Europa war schon immer teuer, gefährlich und schwierig. Trotzdem sind die Menschen bereit, alles in Kauf zu nehmen.
4: Von GEAS hatte auch Suhaila bislang nicht gehört. Als sie von den neuen Regelungen erfährt, sieht sie vor allem zusätzliche Unsicherheiten für Menschen auf der Flucht.
6: Viele Afghanen leben im Iran, in der Türkei oder in anderen Ländern und würden gerne nach Europa kommen. Diese Regelung macht ihnen den Weg noch schwerer und sorgt für zusätzlichen Druck. Am Ende kommt es darauf an, wie sie umgesetzt wird. In manchen Fällen könnte es dazu führen, dass sie sich dann vielleicht zweimal überlegen, ob sie dieses große Risiko überhaupt eingehen, wenn am Ende gar nicht klar ist, ob sie Schutz bekommen.
4: Dass die Reform bislang kaum bekannt ist, bestätigt auch Ali aus der westafghanischen Stadt Herat. Der 25-Jährige hat dort einen Laden und erlebt täglich, wie Menschen versuchen, über den Iran weiterzukommen.
7: Es gibt hier keine Informationen dazu. Ich habe davon nichts gehört, weder von Menschen noch in den Medien.
4: Und auch Ali glaubt nicht, dass strengere Regeln die Fluchtbewegungen entscheidend verändern werden.
7: Ich denke, die Menschen suchen andere Möglichkeiten. Man kann nicht sagen, dass es weniger wird. Denn wenn jemand sich in Gefahr befindet, will er sich retten, um jeden Preis.

0: Und wir kommen zur Wettervorhersage für heute Samstag, den 13. Juni. Vormittags ist es in der Nordosthälfte wolkig und es können Schauer aufkommen. Mittags und nachmittags gibt es vor allem im Nordosten auch einzelne Gewitter. Richtung Südwesten ist es zunehmend heiter und meist trocken. Die Temperaturen in der Nordwesthälfte liegen zwischen 17 bis 22 Grad. An den Küsten ist es etwas kühler. In der Südosthälfte erwarten wir 21 bis 26 Grad an Ober- und Hochrhein, lokal bis 28 Grad. Es weht ein frischer, zeitweise starkböiger West- bis Nordwestwind. Und die deutschen Städte und ihre Temperaturen zur Stunde. In Kiel 10 Grad, Hamburg 13 Grad, Rostock 10 Grad, in Hannover 15 Grad, Berlin 14 Grad, Kassel 15 Grad, Münster 16 Grad, auch in Köln 16 Grad, Frankfurt am Main 15 Grad, Erfurt 15, Saarbrücken 17, Nürnberg 16, in Dresden 14 Grad, Stuttgart 18 Grad, Freiburg 19 und München meldet 16 Grad. Und es ist gerade 5.15 Uhr geworden, Viertel nach fünf.
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0: Und da kommen wir jetzt zu unserem Interview. Angesichts von künstlicher Intelligenz seien Hausaufgaben in der bisherigen Form nicht mehr sinnvoll, das sagte der SPD-Spitzenkandidat für die NRW-Landtagswahl im kommenden Jahr, Jochen Ott, in einem Spiegel-Interview und hat damit erwartbar eine Diskussion ausgelöst. Sind Hausaufgaben ganz überflüssig geworden? Darüber hat mein Kollege Ralf Erdenberger vom Westdeutschen Rundfunk mit Philipp Büttner gesprochen. Er ist Schulleiter an der Wilhelmine-Fliedner-Gesamtschule in Hilden bei Düsseldorf. Und die erste Frage an ihn war, ob es an seiner Schule noch Hausaufgaben über das Wochenende gibt.
2: Nein. Wie immer wird es bei uns keine Hausaufgaben übers Wochenende geben. Bei uns gibt es in der Sekundarstufe 1 in der Regel auch gar keine Hausaufgaben. Wir haben über den Tag verteilt als Ganztagsschule, als Gesamtschule sogenannte Arbeitsstunden, Lernzeiten, wo Schülerinnen und Schüler in der Regel auch betreut durch eine Klassenlehrkraft dann Aufgaben aus dem Unterricht nacharbeiten können, die fertigstellen können, üben, wiederholen oder auch weiterführendes bearbeiten. Dadurch, dass die Schüler bei uns in der Regel bis 15.35 Uhr vor Ort sind, halten wir das auch für sehr sinnvoll.
3: Aha. Warum haben Sie sich so entschieden, dass das Nacharbeiten, ein pädagogischer und didaktischer Sinn von Hausaufgaben, nicht zu Hause stattfindet, sondern eben in der Schule?
2: Ja, klassische Hausaufgaben hängen ja durchaus auch vom Elternhaus ab, von der Unterstützung zu Hause, von der technischen Ausstattung. Und eine Gesamtschule ist sehr, sehr heterogen. Und wenn wir die Möglichkeit haben, das vor Ort zu machen, gerade in so einem langen Tag für die Schülerinnen und Schüler und eine Lehrkraft da ist, die dann auch Rückmeldungen geben kann, Feedback mit den Schülerinnen und Schülern die Sachen bearbeiten kann, dann halten wir das für sinnvoller als eine klassische Hausaufgabe.
3: Dass die Schüler sich darüber freuen, kann ich mir vorstellen. Oder wie ist so die Stimmung, dass Sie das in Nordrhein-Westfalen so machen und sich auch unterscheiden von anderen Schulen?
2: Ja, ich glaube auch, dass Schülerinnen und Schüler auch schon den Sinn darin sehen, eine Unterstützung vor Ort in den Stunden zu haben und natürlich auch froh sind. Das finde ich auch sinnvoll, wenn sie auch mal Feierabend haben, wenn sie zu Hause sind und dann auch Freizeit genießen können. Und gleichzeitig ist es ein langer Tag. Wir sind um 7.55 Uhr bei uns anwesend und dann, wie gesagt, bis halb vier. Und da sollten die Sachen auch gemacht werden.
3: Der Kern der Diskussion, losgetreten von Jochen Ott, dreht sich ja auch um technologische Möglichkeiten. Normalerweise möchte man ja als Lehrer die Schüler zu einer Selbstständigkeit erziehen, dass also diese Aufgaben dann selbstständig gelöst werden. In Zeiten von KI kann man sich, glaube ich, nicht mehr sicher sein. Hat er da einen Punkt?
2: Hat er. Also unabhängig von KI, habe ich ja gerade schon erklärt, sehe ich die Hausaufgaben generell kritisch, aber in Zeiten von KI wird das sicherlich unterstützt. Auch für Lehrkräfte ist es schwierig, wenn dann Texte als Hausaufgabe möglicherweise präsentiert werden, die dann eben mit KI erstellt werden. Gleichzeitig möchte ich KI aber auch nicht verteufeln. Wenn das gut genutzt ist, wenn das mit Lehrkräften auch erklärt wird oder von Lehrkräften erklärt wird, im Unterricht auch mal eingesetzt wird, dann kann man das schon sehr gut nutzen, wenn man es kritisch sieht, auch in Sachen kritisches Denken, Urteilsfähigkeit stärken, da kann KI schon was bringen.
3: Jetzt sind wir schon wieder im Unterricht und muss in der Vorbereitung auch sagen, auch Lehrerinnen und Lehrer werden ja KI nutzen bei der Vorbereitung von Unterrichtsinhalten. Gucken wir nochmal auf die Hausaufgabe, so wie sie vielleicht an anderen Schulen auch noch stattfindet. Hat sie ihren Sinn verloren, dadurch, dass diese Form von, naja, ich sag nicht nur Unterstützung, sondern auch ja völlige Erledigung dieser Hausaufgabe durch die KI stattfindet?
2: Ja, das glaube ich schon. Also es ist, also sagen wir mal, der klassische Sinn von einer Hausaufgabe ist ja dann auch Rückmeldung zu dem Produkt zu bekommen, was ich als Schülerin oder Schüler erstellt habe. Und wenn das dann ausschließlich mit KI gefertigt worden ist, dann fällt auch so eine Rückmeldung zu dem eigenen Produkt ja schwieriger. Von daher halte ich es wirklich für sinnvoll, das im Unterricht oder in Lernzeiten, im eigenverantwortlichen Lernen in der Schule dann eben auch mit der Lehrkraft direkt zu besprechen.
3: Im Prinzip aber, und Sie waren schon darüber hinaus, geht diese Debatte ja tiefer. Es geht nicht nur um die Frage, wie das mit den Hausaufgaben zu lösen ist, sondern Jochen Ort hat es auch angesprochen, es betrifft auch in Zukunft Prüfungen und sowieso den Umgang, welche Rolle wir dieser Technologie in der Bildung unserer Kinder zuweisen wollen.
2: Ja, ich glaube auch, dass das Potenzial da groß ist und gleichzeitig, das möchte ich auch betonen, wird das eine Lehrkraft nicht ersetzen. Beziehungsarbeit, also der Kern eigentlich auch, wenn wir so einen Tag in der Schule zusammen verbringen, wird auch sicherlich weiterhin das Wichtigste sein. Aber gleichzeitig, wenn man individuell fördern will, wenn man Programme nutzen möchte, auch im Unterricht, die vielleicht zugeschnittener sind, ein KI-Tutor in bestimmten Fächern, glaube ich schon, dass das ein Potenzial hat, ja.
3: Lassen Sie uns das mal sortieren, vielleicht auch am Beispiel Ihres Fachs. Was unterrichten Sie am Gymnasium?
2: Sozialwissenschaften und Deutsch.
3: Mhm. Und da muss man dann ja bei Deutsch sagen, wie ist das mit Texten, die dann verfasst werden von der KI? Ist das für Sie akzeptabel?
2: Ja, ich sage ja, es kommt drauf an. Also wenn es einfach nur, um einen Text zu verfassen, eingegeben worden ist und der Sinn des Textes nicht selber durchdrungen und verstanden worden ist, dann ist es natürlich schwierig. Dann sagte ich ja, dann kann man auch schwierig mit dem Text weiterarbeiten. Wenn er aber sinnvoll genutzt wird und KI wie so ein Sparringspartner genutzt wird, dann glaube ich, kann man da gut mit arbeiten, dann kann man das auch gut hinterfragen. Das finde ich persönlich auch nochmal wichtig zu wissen, die KI hat möglicherweise auch eine ideologische Tendenz, das muss man wirklich kritisch auch reflektieren und wenn das alles passiert in Schule und mit Schülerinnen und Schülern bearbeitet wird, dann kann das gut werden, ja.
3: Aber vielleicht müssen auch bestimmte Lerninhalte nicht mehr vermittelt werden, bestimmte Aufgaben nicht mehr gestellt werden. Jochen Ort hat sich zum Beispiel auf den Lateinlehrer bezogen, der dann die Aufgabe gestellt hat, übersetze. Und das machen ja Programme schon seit einiger Zeit ziemlich gut.
2: Ja, das stimmt. Wobei ich Sprachenlernen auch als Vokabellernen oder Übersetzen hinaus als eine Kompetenz erachte, auch eine Erweiterung, ich sag mal, des eigenen Bildungsverständnisses. Ich glaube, das ist auch weiterhin wichtig, Sprachen zu verinnerlichen und einfach nicht nur zu übersetzen. Gleichzeitig kann man es sicherlich auch nutzen im Alltag, im Urlaub oder in anderen Bereichen. Warum nicht?
3: Nun ist der pädagogische Ansatz Nürnberger Trichter, also so viel Wissen einzutrichtern wie möglich, schon längst überholt. Jetzt aber kann ich mir vorstellen, dass nochmal die Rolle auch von Schule und die Aufgabe von Schule überdacht werden muss. Wo geht denn aus Ihrer Sicht die Reise hin?
2: Ja, wenn wir die Möglichkeit haben, durch KI, ich sag mal, die knappen Ressourcen im Schulsystem vielleicht nochmal sinnvoll einzunutzen, damit eine Lehrkraft eher Lerncoach, Begleiter, die Beziehungsarbeit gestärkt werden kann. Wenn es in die Richtung gehen könnte und bestimmte Aufgaben sozusagen an ein KI-Programm vielleicht delegiert werden können, dann glaube ich schon, dass Schule sich da weiterentwickeln wird. Und dann ist es dann mehr auf individuelle Förderung zum einen und zum anderen auch wirklich Ausarbeiten, Ausprägung vom kritischen Denken. Mhm. Wenn man da die Zeit hat, weniger klassische Wissensvermittlung, sondern wirklich zu schauen, was bringt uns das, wie können wir das anwenden, wie können wir das kritisch hinterfragen, gerade in Zeiten, wo Demokratie momentan auch gefährdet ist, ist es, glaube ich, sinnvoll, mit Schülern wirklich kritisches Denken zu erarbeiten.
0: Sagt Philipp Büttner, er ist Schulleiter der Wilhelmina Fliedner Gesamtschule in Hilden im Gespräch mit meinem WDR-Kollegen Ralf Erdenberger über KI in der Schule. Eintrittsgelder für Touristenattraktionen kommen derzeit offenbar in Mode. Zunächst der Kölner Dom, das hat für Aufsehen gesorgt. Nun geht es um die Aussichtsplattform an der Elbphilharmonie. Mehr von Dani Marquez.
4: Einmal die spektakuläre Rolltreppe hoch und den Ausblick genießen. Das kostet in Zukunft. Zwei Quellen, die mit den Gesprächen über die Finanzierung der Elbphilharmonie vertraut sind, haben es NDR 90,3 bestätigt. Pro Person soll ein Ticket dann künftig 5 € kosten. Noch ist unklar, ob das für alle gilt oder ob es Ausnahmen zum Beispiel für Hamburger gibt. 2025 haben 2,2 Millionen Menschen die Elbphilharmonie Plaza besucht. Die Elbphilharmonie und die Kulturbehörde wollen den neuen Eintrittspreis auf Anfrage nicht bestätigen. Sie verweisen auf die Haushaltsverhandlungen. Ende Juni will der Senat den neuen Gesamthaushalt beschließen. Die Opposition ist entsetzt. Der Zugang zur Plaza dürfe unter keinen Umständen Geld kosten, findet Marie Kleinert, die kulturpolitische Sprecherin der Linken in der Bürgerschaft. Und ihr Pendant in der CDU, Dietrich Wersig, sagt, ein Eintrittspreis sei durchaus vernünftig. 5 € seien aber zu viel. Er würde 2 bis 3 € angemessen finden.
0: Geld für den Blick auf den Hamburger Hafen, das war Dani Marquez.
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0: Und da gibt's erstmal das Ergebnis vom Spiel USA-Paraguay. Die USA haben 4:1 gewonnen und die Partie über weite Teile dominiert. Paraguay hatte kaum eine Chance, erzielte in der zweiten Halbzeit den Anschlusstreffer mit 1:3, aber in der letzten Verlängerung machten die Amerikaner dann komplett den Sack zu. 4:1 also, ein guter Start für den Gastgeber. Und was es sonst noch bei der WM und im Sport gab, hat jetzt Moritz Kühn.
5: Ja, wo wir gerade bei der Fußball-WM sind, bleiben wir doch noch gleich da, denn vor den USA ist ein anderes Gastgeberland ins Turnier gestartet, Kanada. Der erste Auftritt war recht ansprechend, am Ende reichte es aber nur zu einem 1:1 gegen Bosnien-Herzegowina. In Toronto live im Stadion dabei war Thomas Kunze.
6: Bosnien-Herzegowina ging in der ersten Halbzeit nach 21 Minuten in Führung. Ecke, Sead Kolasinac, der Ball verlängert ins Zentrum. Jovo Lukic nickt aus Nahdistanz ein. Das war das 1:0. Kanada in der ersten Halbzeit mit einer hundertprozentigen Möglichkeit. Die vergab ihr Topstürmer Jonathan Davids. Die Kanadier wurden danach immer besser, immer stärker. Und den verdienten Ausgleich gab es dann erst in der 79. Minute. Kyle Lorin eingewechselt mit seinem Drehschuss aus 15 Metern Entfernung. Der Mann vom FC Southampton mit dem Vollspannschuss ins rechte Eck. Keine Chance für Nicola Vasi. Das war der Ausgleich, der hochverdiente. Und so trennen sich Kanada und Bosnien-Herzegowina am Ende 1:1 unentschieden.
5: Kanada und Bosnien-Herzegowina sind also in die WM gestartet. Noch ein bisschen Geduld mitbringen muss die deutsche Mannschaft. Am Sonntagabend deutscher Zeit sollen gegen WM-Neuling Curaçao die ersten 3 Punkte her. Vielleicht ja auch mit Toren von Kai Havertz vom FC Arsenal.
7: Generell ist es ein Fußballspiel wie das andere und ich glaube, dass da keine Blinden dabei sind, sondern ja, die werden auch Fußball spielen können, die werden auch verteidigen können. Und bei einer WM generell ist es natürlich sowieso nochmal was anderes, weil für die ist es die erste und ich glaube, da wird jeder alles auf den Platz geben. Nichtsdestotrotz, wir wissen natürlich, dass wir das Spiel gewinnen müssen.
5: Ob's klappt, morgen ab 19 Uhr deutscher Zeit wissen wir mehr, denn dann ist Anpfiff. Zu sehen live im Ersten oder auch zu hören auf sportschau.de. Dort gibt es auch alles zur Basketball-Bundesliga und den Playoffs. Die Finalserie um die deutsche Meisterschaft läuft und der Titelverteidiger Bayern München hat den ersten Schritt gemacht und gegen Alba Berlin mit 102:94 gewonnen. Vor den Augen unseres Reporters Florian Hecht.
8: Das ist gerade noch mal gut gegangen für den FC Bayern Basketball. Die Bayern gewinnen mit 102:94 und das, obwohl Alba deutlich besser in dieses Spiel hineingekommen war. Die Münchner deutlich zurück, aber zur Halbzeit dann plötzlich 3 Punkte vorne. Danach Alba allerdings mit feinem Händchen und vielen Dreiern führte nach 5 Minuten gespielt in der zweiten Halbzeit mit 10 Punkten. Aber die Münchner angeführt von Andi Obst, der 33 Punkte machte und allein 6 Dreier versenkte, kamen heran, setzten sich wieder ab. Und am Ende dieses Spiels waren sie die clevere, die bessere Mannschaft und konnten dieses Spiel gewinnen. Bei Alba der beste Werfer Akbar Koro mit 21 Zählern, half aber nicht. München gewinnt mit 102:94.
5: Nächste Partie der Finalserie schon am Sonntag um 15.30 Uhr. Wer zuerst 3 Spiele gewinnt, ist deutscher Meister. Wer sich auf den Handballthron setzt, steht schon an diesem Wochenende fest, mit dabei beim Champions League Final Four 2 Bundesligisten und die treffen im ersten Halbfinale aufeinander. Die Füchse Berlin mit Welthandballer und Bundesliga-Torschützenkönig Matthias Gitzel spielen gegen den Titelverteidiger und frischgebackenen deutschen Meister Magdeburg.
9: Das ist ein neue Chance für uns, auch für Magdeburg. Wir starten alles von Null. Und dann muss wir, wie gesagt, eine Spitzenleistung bringen. Und dann muss wir am Ende schauen, ob das ist genug gegen Magdeburg.
5: Ja, im Königsklassen-Endspiel vor einem Jahr verloren die Füchse Berlin gegen Magdeburg. Nun soll es heute um 15 Uhr aus Sicht von Matthias Gitzel die Revanche im Halbfinale geben.
0: Soweit Moritz Kühn und dieser Sport.
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10: Um 5.29 Uhr mit Wolfgang Berger. Die Europäische Union startet am Montag die ersten Verhandlungen in den Beitrittsgesprächen mit der Ukraine und Moldau. EU-Kommissionspräsidentin von der Leyen und Ratspräsident Costa erklärten, alle Mitgliedstaaten hätten zugestimmt. Der Beginn der ersten Runde sei eine so wörtlich Anerkennung der Entschlossenheit, des Mutes und der harten Arbeit, die beide Länder bei der Umsetzung von Reformen gezeigt hätten. Eine größere EU liege in einer von wachsender Unsicherheit geprägten Welt in unserem gemeinsamen Interesse, so von der Leyen und Costa. Präsident Zelensky erklärte nach der EU-Ankündigung, die Ukraine verteidige sich selbst und damit ganz Europa. Auch Moldaus Staatschefin Sandu begrüßte den Start der Beitrittsgespräche. Die US-Streitkräfte haben nach eigenen Angaben mehrere iranische Drohnen abgeschossen. Diese hätten Handelsschiffe in der Straße von Hormuz bedroht, teilte das zuständige US-Regionalkommando CENTCOM mit. In den vergangenen Tagen hatte es trotz einer offiziellen Waffenruhe und Verhandlungen über eine Friedensvereinbarung mehrere gegenseitige Angriffe gegeben. Das US-Militär attackierte Ziele im Iran. Teheran reagierte mit Raketen- und Drohnenangriffen auf US-Stützpunkte in Bahrain, Jordanien und Kuwait. Bundesjustizministerin Hubich hat die Einigung auf EU-Ebene zu den Fluggastrechten begrüßt. Die SPD-Politikerin sprach von einem wichtigen Verhandlungserfolg. Aus der Nachrichtenredaktion Jonas Valentin Weber.
11: Im Kern besteht die Einigung zwischen den EU-Ländern und dem Europaparlament darin, dass sich kaum etwas ändert. Zwar hatten mehrere Mitgliedstaaten gefordert, dass Flugpassagiere im Fall von Verspätungen weniger Geld als Entschädigung bekommen als bislang. Auch sollten sie erst bei Verspätungen ab 4 Stunden anstatt wie bisher bei 3 einen Anspruch haben. Beides wurde aber gekippt. Hubich lobte außerdem die geplanten Änderungen beim Handgepäck. So sollen die Airlines die Preise dafür in Zukunft transparenter machen müssen. Beide Seiten hatten monatelang verhandelt. Die endgültige Entscheidung fällt Anfang der Woche.
10: Die CDU in Sachsen-Anhalt will heute bei einem Parteitag in Dessau-Roßlau ihr Programm zur Landtagswahl beschließen. In dem Entwurf geht es um einen Kurs von mehr innerer Sicherheit, strengen Regeln in der Migrationspolitik sowie Änderungen in den Bereichen Bildung und Wirtschaft. Die Landtagswahl in Sachsen-Anhalt ist für den 6. September terminiert. In Wahlumfragen hatte die AfD zuletzt deutlich vor der CDU gelegen. Das Wetter in Deutschland. Tagsüber Schauer, vereinzelt Gewitter, an der See einzelne Sturmböen. Im Südwesten zeitweise sonnig. Höchstwerte 16 Grad in Nordfriesland bis 28 Grad am Kaiserstuhl. Am Sonntag im Südwesten meist heiter, im Nordosten vereinzelt Gewitter, 15 bis 27 Grad. Am Montag im Nordosten wechselhaft und windig, sonst freundlicher bei 15 bis 27 Grad. Das waren die Nachrichten.
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12: Zunächst eine kurze Gefahreninformation für den Rhein-Erft-Kreis in Nordrhein-Westfalen. Im Bereich Hürth-Herr-Mühlheim kommt es durch einen Brand zu Geruchsbelästigung und Rauchniederschlag. Schließen Sie da vorsorglich Fenster und Türen und schalten Sie Klima und Lüftung ab. Und dann noch eine Unfallmeldung, die A3 Oberhausen Richtung Arnheim ist zwischen Hamminkeln und Ries nach einem Unfall gesperrt worden. Und ich schaue mal ganz kurz durch die Meldungen. Außer den bekannten Dauer- und Kurzbaustellen nichts weiter auf den Straßen. Ihnen eine gute und freie Fahrt.
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12: Im Studio ist Detlef Karg. Guten Morgen. Kanada hat gestern WM-Geschichte für sich selber geschrieben. Nach 2 WM-Teilnahmen mit Niederlagen gab es nun bei der Heimpremiere in Toronto gegen Bosnien ein 1:1. Und Bosnien gilt ja immerhin als Italien-Schreck. Ein erster Punkt, den Kanada geholt hat. Und unser Reporter Martin Ganselmeier war den ganzen Tag lang mit kanadischen Fans in Toronto unterwegs.
13: Es ist kurz nach 10 Uhr morgens. Im Trinity Bellwoods Park von Toronto haben sich bereits Hunderte in ahornroten Trikots versammelt. Es sind die Voyagers, der Fanclub der Nationalmannschaft. Luke stimmt den ersten Schlachtruf an.
14: Come on, you boys in red!
15: Come on, you boys in red!
14: Canada!
13: Es ist unglaublich aufregend, sagt Luke. 4 Jahre haben wir seit Katar auf diesen Tag gewartet.
16: Incredibly excited. This has been 4 years of incredible excitement since Qatar. We cannot wait for today.
13: Alex Ho ist Chef der Voyagers und hat die Fanclub-Kultur in Deutschland kennengelernt.
17: Ich spreche ein bisschen Deutsch, ja.
13: Es ist für uns die erste WM auf heimischem Boden, freut sich Alex. Leute aus ganz Kanada, sogar aus Übersee, sind nach Toronto gekommen, um sich dieses Spiel anzusehen.
17: It's a home World Cup for us. There are people from all over the country, people from overseas. Canadians have come back into Canada to watch this match.
13: Als die Reds Richtung Stadion losmarschieren, werden rote und weiße Leuchtfeuer abgebrannt. Nicht alle konnten sich die teuren Tickets leisten. Während die einen ins Stadion ziehen, gehen die anderen zum Public Viewing auf das größte Fanfest im Fort York Park von Toronto. Auch hier ein Meer aus Ahornrot. Dann stehen alle auf. Alanis Morissette singt die kanadische Nationalhymne. In der ersten Halbzeit ist Kanada überlegen, vergibt aber haufenweise Chancen. Dann Entsetzen auf dem Fanfest in der 21. Minute, als einer der wenigen Angriffe der Bosnier zum 1:0 durch Lukic führt. Zur Halbzeit fühlt sich Tim nicht allzu gut.
18: I'm not feeling too good, but you know, I'm happy for Bosnia, but I want Canada to win, obviously.
13: Ich freue mich für Bosnien, sagt Tim, aber ich will, dass Kanada alle Spiele gewinnt. Scott, der eigentlich lieber beim Eishockey zuschaut, versteht nicht, dass Fußballer nicht einfach häufiger aufs Tor schießen. Das findet er frustrierend.
19: I find football, frustrating at times.
13: In der zweiten Halbzeit hat der Frust ein Ende. Team Kanada hat eine große Chance nach der anderen. In der 79. Minute endlich die Erlösung. Torschütze Kyle Larin wurde erst 3 Minuten zuvor eingewechselt. Kanadas Trainer Jesse March hat wieder mal ein glückliches Händchen bewiesen. Nach dem Schlusspfiff herrscht eine fröhliche Stimmung auf dem Fanfest. Clarisse ist froh, dass sie gekommen ist. Eine solch große Menge und ein solch großartiges Spiel.
20: Oh, it's massive. It brings football to the front of our sports.
13: Rutusch, der selbst Fußball spielt, ist sehr, sehr glücklich. Endlich hat Kanada den ersten WM-Punkt geholt.
21: First ever point for Canada in a World Cup, so very, very happy.
12: Martin Ganselmeier informierte.
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12: Die Weltraumfirma SpaceX von Elon Musk ist bei ihrem Rekordbörsengang mit einem Plus von gut 11% in den Handel gestartet. Das Unternehmen kombiniert zukunftsträchtige Bereiche, KI, das Starlink-Satelliteninternet und Weltraumraketen. SpaceX hat es geschafft, die Kosten für Flüge ins All deutlich zu senken. Warum das in den USA, aber nicht bei uns in Europa klappt, darüber wird in diesen Tagen auch auf der Luft- und Raumfahrtmesse ILA in Berlin diskutiert. Von dort Johannes Frevel.
22: Gründer Tom Segert hat sich mit seinem Startup-Unternehmen Berlin Space Technologies auf Kleinsatelliten spezialisiert. Bei ihm geht es nicht um Telekommunikation oder hochaufgelöste Fotos der Erde aus dem Weltraum. Er entwickelt Minisatelliten mit Greifarmen, die Reparaturen im Weltall vornehmen können, etwa um andere Satelliten wieder in Gang zu bringen. Gefördert wird die Hochschul-Startup-Initiative von der Bundesregierung. Segert wirbt für sein Startup auf der internationalen Luft- und Raumfahrtausstellung ILA. Wenn es darum geht, Satelliten tatsächlich ins All zu bringen, sind Gründer wie Segert europaweit jedoch auf die Weltraumfirma SpaceX aus den USA angewiesen.
23: Die einzigen, wo man momentan schnell was bekommen kann, ist dann SpaceX. Wir haben da in Europa noch ein bisschen was nachzuholen.
22: In den USA und Europa sind die Bedingungen für Raumfahrtprojekte nur scheinbar ähnlich. Hier wieder werden zwar 80% der Raumfahrtvorhaben staatlich gefördert, bei uns fließen die Mittel vor allem in Vorhaben staatlicher Forschungsinstitutionen, weniger in Privatunternehmen. Das sei nicht der einzige Unterschied, weshalb es private Raumfahrtunternehmen schwerer haben als in den USA, macht Josef Aschbacher, Generaldirektor der Europäischen Raumfahrtagentur ESA, auf der ILA deutlich.
2: Die Dimensionen sind ganz andere. In Amerika wird etwa 6-mal so viel Geld im öffentlichen Bereich im Weltraum investiert. Wenn 6-mal so viel Geld investiert wird, können Firmen wie SpaceX oder auch andere Firmen sich natürlich viel besser entwickeln, weil einfach viel mehr Geld zur Verfügung steht, um Programme aufzubauen. Und deshalb ist es auch möglich, solche Firmen wie SpaceX aufzubauen.
22: In Europa fehlt nicht nur ausreichend staatliches Fördergeld, sondern auch privates Wagniskapital. Dabei gibt es auch in Europa etwa ein 50 Dutzend privater Unternehmen, die Raketen für Weltraumstarts entwickeln wollen. Keine ist auch nur annähernd so erfolgreich wie SpaceX von Elon Musk, weiß Bundesforschungsministerin Dorothee Bär.
3: Es geht um den internationalen Wettlauf, der in vollem Gange ist. China hat bei der Raumfahrt massiv aufgeholt. Nationen wie Indien sind inzwischen mit am Start. Der Weltraum ist schon längst zum Wirtschaftsraum geworden. Inzwischen hat sich eben ein echter Markt entwickelt und ein Markt, bei dem wir natürlich unbedingt vorne mit dabei sein müssen.
22: Aber bislang vor allem in der staatlichen Forschung dabei sind.
12: Aus Berlin war das Johannes Frevel. Wir schauen jetzt auf die Bundeswehr und ein spezielles Jubiläum. Vor 25 Jahren, da öffnete sich die Truppe in allen Bereichen für Frauen. Zuvor stand ihnen nur der Sanitätsdienst offen. Fühlen sich Soldatinnen angekommen und angenommen heute in der Bundeswehr? Kilian Neuwert hat mit einigen von ihnen gesprochen.
4: Feuerkommando.
6: Feuerkommando.
4: Wir schießen einen Schuss Spreng mit der 5. Mike.
24: Weiden in der Oberpfalz. Ausbildung im Panzerartilleriebataillon 131. In einer Panzerhaubitze gibt Hauptfeldwebel Jana Kommandos. Die 29-Jährige ist Geschützführerin. Lächelnd vergleicht sich Jana mit einem Einhorn. Frauen sind selten in ihrem Job.
4: Ich bin die Dritte, die es geworden ist. Also ich bin nicht die Erste, ich bin nicht die Zweite. Aber ich glaube, das Podest, da bin ich mit drauf. Deswegen, ich bin da schon stolz drauf, ja. Weil es ein untypischer Job ist für eine Frau. Und ich kann mit Stolz sagen, dass ich mich bewährt habe in den letzten Jahren. Und ich glaube, da kann man stolz drauf sein.
24: Viel Platz ist nicht in der Haubitze, wenn Munition und Ausrüstung an Bord sind. Im Manöver leben sie zu fünft in und auf dem Geschütz.
4: Entweder man kann damit umgehen oder nicht. Wenn man nicht damit umgehen kann, nicht so gut.
24: Sie störe das alles nicht, sagt Jana. Sie räumt aber ein, das Vertrauen einer neuen Besatzung, das müsse sie sich als Frau immer erst erarbeiten. Kein Wunder, kommen doch im Heer, zu dem die Artillerietruppe zählt, auf etwa 60.000 Männer, nur rund 5.000 Frauen. Karrieren wie die von Jana sind erst seit 25 Jahren möglich in der Bundeswehr. Im Jahr 2001 wurden alle Bereiche der Truppe für Frauen geöffnet. Anlass war eine Entscheidung des Europäischen Gerichtshofs. Der Frauenanteil in der gesamten Bundeswehr liegt heute bei 13%. Er bleibt damit hinter dem Ziel von 20% zurück. Laut Wehrbericht bedarf es, Zitat, besonderer Anstrengungen, um Interessentinnen zu gewinnen. Die Vereinbarkeit von Dienst und Familie gilt als zentrales Thema. Auch fehlt es an Ausrüstung, die zur weiblichen Anatomie passt, räumt Nicole Schilling als Deutschlands ranghöchste Soldatin ein.
25: Das kann man bei der Beschaffung von Ausrüstung berücksichtigen. Das machen wir noch nicht in der Form, wie es andere Nationen tun.
24: Jana, die Geschützführerin aus Weiden, dient aus Überzeugung. Sie will für Deutschlands Sicherheit einstehen. In ihren Augen bringen Frauen der Truppe Vorteile.
4: Ich sag, Frauen sind immer ein bisschen einfühlsamer als die Herren. Das merkt man dann auch, wenn sich dann Kameraden lieber einer Frau öffnen.
24: Im Einsatz wurde Jana zu einer wichtigen Ansprechpartnerin für männliche Kameraden. Angesprochen wird die 29-Jährige dabei als Frau Hauptfeldwebel, denn Dienstgrade sind in der Bundeswehr nach wie vor männlich. Für Jana kein Problem, das sei schließlich Tradition, sagt sie.
12: Kilian Neuwert war das über Frauen in der Bundeswehr.
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12: Es ist 5.43 Uhr. 50 Jahre Ehe, 3 Kinder, 9 Enkel und auch so manche Krise überstanden. Schwedens König Carl Gustav und Königin Silvia feiern heute goldene Hochzeit. In ganz Stockholm gibt es Paraden, Feste und für Paare auch die Möglichkeit, sich selber an diesem Tag trauen zu lassen. Natürlich wird auch viel Musik gespielt. Ein Song darf dabei nicht fehlen.
0: Dancing Queen ist der Soundtrack ihrer Ehe. Am Abend vor der Hochzeit von König Carl Gustav und Königin Silvia spielten ABBA ihn das erste Mal öffentlich, zu Ehren des Brautpaars. 50 Jahre ist das her. Kennengelernt haben sie sich ein paar Jahre vorher. Bei Olympia in München 1972 wirft Carl Gustav ein Auge auf die in Heidelberg geborene Silvia Sommerlath, die als Hostess arbeitet.
5: Ich sehe zu meinem Erstaunen einen jungen Mann, der mich mit dem Fernglas anschaut. Aber er saß nur anderthalb Meter von mir entfernt. Und das war natürlich eine köstliche Überraschung. Ich habe so lachen müssen.
0: Erzählt sie später in einem Interview. Bei beiden macht es sofort Klick. Carl Gustav ist sich damals schnell sicher, das wird die Frau meines Lebens, verrät er vor ein paar Tagen dem schwedischen Fernsehen. Ich habe sie zu einem Abendessen mit der Familie mitgebracht, obwohl wir erst ein paar Tage zusammen waren. Am Ende war es ein sehr schöner Abend, aber vorher hatte ich doch etwas Angst, ob meine neue Freundin mit dieser Familie klarkommt. Der Anfang ihrer Liebe ist nicht leicht. Ein Jahr, nachdem sie sich kennengelernt haben, wird Carl Gustav König, mit gerade mal 27 Jahren. Er gilt als Lebemann und Partyprinz. Viele Schweden trauen ihm die Rolle als König nicht zu, erklärt Königshausexperte Roger Lundgren.
6: Die Monarchie war damals nicht sehr beliebt. Viele fanden sie veraltet. Und dann kommt diese hübsche deutsche Frau und erobert Schweden im Sturm.
0: Im Juni 1976 geben sich die beiden in der Stockholmer Domkirche das Jawort. Aus der deutschen Silvia Sommerlath wird Königin Silvia von Schweden. Das Paar durchlebt auch schwierige Zeiten. Der Tiefpunkt 2010. In einem Buch werden dem König eine Affäre und Kontakte ins Rotlichtmilieu unterstellt. Doch Silvia hält zu ihrem Mann und die Familie zusammen. Das Paar hat 3 Kinder, Prinz Carl Philipp, Prinzessin Madeleine und Kronprinzessin Victoria. Carl Gustav und Silvia freuen sich vor allem über ihre inzwischen 9 Enkel. Königshausexperte Roger Lundgren.
6: Sie
0: lieben es, ihre Enkelkinder zu verwöhnen und mit ihnen zu spielen. Die Königin nennt sie immer das Sahnehäubchen des Lebens. Und auch der König ist ganz vernarrt in seine Enkel. Als ich mal in seinem Büro war, lag dort überall Kinderspielzeug. Was die Ehe der beiden bis heute trägt, ist ein eingespieltes Miteinander, sagt Königin Silvia vor ein paar Tagen dem schwedischen Fernsehen.
5: Wir
0: kennen uns so gut. Manchmal reicht es schon, dass wir uns einfach angucken und wissen, okay, so machen wir das. Sie verstehen sich ohne Worte. Und falls es heute doch welche braucht, am besten wohl diese hier.
12: Goldhochzeit des schwedischen Königspaares, das war unser Korrespondent Arne Bartram mit seinem Beitrag.
7: Kultur.
12: Der Musiker und Produzent Gidon Kamel hat ein außergewöhnliches Konzeptalbum herausgebracht. Er hat darin alte Briefe seiner Großmutter Joka vertont, die den Holocaust überlebte. Götz Steger hat Joka gehört und mit Gidon Kamel gesprochen.
8: Don't you worry, we get back to it. Mach dir keine Sorgen, wir kommen dahin zurück. Ein Satz, der auf dem Album immer wieder auftaucht, mal tröstlich, mal bedrohlich.
9: The idea of we get back to it, like it's gonna be okay.
26: Der Gedanke dahinter ist, alles wird gut. Das sagte man so zu seinen Kindern vor der Deportation, auch wenn man wusste, dass es nicht stimmt. Und dann ist da noch der Soldat, der die Waggontür aufmacht. Und als er all die Menschen, die dabei sind, deportiert zu werden, sieht, grinst er zynisch und sagt, keine Sorge, wir kommen dahin zurück.
9: Okay, yeah, don't worry, we'll get back to it.
8: Die Geschichte von Joker, Gidon Carmels Großmutter, beginnt vor der Deportation nach Auschwitz. Sie und ihr Bruder werden von der Mutter vor eine unvorstellbar schwere Entscheidung gestellt.
26: Sie fragt ihre Kinder, wollt ihr wirklich in diese schreckliche, ungewisse Zukunft? Oder beenden wir unsere Leben hier gemeinsam? Sie hatte genügend Morphium für alle drei, aber die Kinder haben sich dagegen entschieden. Wenn sie es genommen hätten, dann gäbe es mich nicht. Aber hier bin ich, in Berlin, mit meinem Sohn, der in der Nähe des Wannsees zur Welt kam. Wie verrückt das alles ist.
7: How crazy that all thing is.
8: Gidon Carmel und Kyle Morton entfernten sich beim Entstehungsprozess immer mehr vom großen Gesamtbild des Holocaust hin zu den persönlichen Geschichten aus den Briefen. Fast alle Songs tragen die Namen von Personen aus Jokers Leben. Die Mutter, der Bruder, der Ehemann und auch ein Lageraufseher. Gitta the Mother 1945 ist das Lied über die Mutter, gesungen von Gidon Carmels Partnerin, der Singer-Songwriterin Lena Minder. 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

Joker besteht wie ein klassisches Vinylalbum mit A- und B-Seite aus zwei Parts. Der zweite Part dreht sich um die Zeit nach dem Holocaust und knüpft am Ende auch an die Verbindung zur Gegenwart mit Gidon Carmels Song über sich selbst, Gidon the Grandson 2022. So.

0: Trotz der intensiven persönlichen Ebene ist das Album auch als Statement gemeint.
1: There's no difference really between the mother Gita.
2: Es gibt keinen Unterschied zwischen Gita, die als Mutter versucht, ihre Tochter zu beschützen, und jemandem in Gaza, der im Zelt lebt, weil sein Haus bombardiert wurde und drumherum sterben alle. Man darf nicht vergessen, dass man es immer mit Menschen zu tun hat. Außerdem benutzt die israelische Regierung den Holocaust für wahnwitzige Handlungen, ebenso wie auch die deutsche Regierung. Wir wehren uns dagegen. Auch wir beschäftigen uns mit dem Jüdischsein und mit dem Holocaust, aber nicht auf diese Art und Weise.
1: We're dealing with Jewishness, we're dealing with the Holocaust, but not in that way.
0: Joker ist ein Album, dem es gelingt, Brücken zu schlagen zwischen Vergangenheit und Gegenwart, dem Alltäglichen und dem Unvorstellbaren, zwischen Pop und Gedenken.
3: Götz Steger über Joker, das Konzeptalbum von Gidon Kamel.
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3: In der Europäischen Union sind gestern verschärfte Asylregeln in Kraft getreten. Sie sollen vor allem dafür sorgen, Verfahren schneller abzuwickeln, zum Teil schon in speziellen Zentren an den Außengrenzen. Unsere Brüssel-Korrespondentin Katrin Schmidt spricht grundsätzlich von einem richtigen Schritt, warnt aber vor Schwierigkeiten bei der praktischen Umsetzung.
5: Denn wichtige Staaten wie Italien oder Griechenland haben noch längst nicht die versprochene Anzahl an Plätzen für schnelle Asylverfahren an der Mittelmeerküste errichtet. Und auch Deutschland hinkt hinterher, wenn es um die schnellen Asylverfahren an den Flughäfen geht, während stattdessen viel Energie in umstrittene Grenzkontrollen fließt. Hinzu kommt ein altbekanntes Problem: mangelnde Solidarität. Im Asylpakt haben sich die EU-Staaten verpflichtet, besonders belastete Länder zu unterstützen durch die geregelte Übernahme von Geflüchteten oder durch finanzielle Hilfe. Nun, wo es konkret wird, ducken sich die meisten weg. So wird's aber nicht funktionieren. Hier müssten alle Staaten nochmal Tiefluft holen, bevor man sich an anderer Stelle verrennt. Denn bevor nun diese neuen Asylregeln ins Laufen kommen, ist man gedanklich schon mindestens 3 Schritte weiter. Asylzentren in Drittstaaten, sie wirken wie die Trophäe der Stunde. Abgelehnte Asylbewerber, die nicht schnell genug in ihr Heimatland abgeschoben werden können, sollten doch in Zentren etwa in Ruanda, Uganda oder Mauretanien auf ihr weiteres Schicksal warten. Das ist aus meiner Sicht Polittheater und ein Symbol dafür, dass viele Verantwortliche die Herausforderung Migration am liebsten auslagern wollen, nach dem Motto aus den Augen, aus dem Sinn.
3: Das war die Meinung unserer Brüssel-Korrespondentin Katrin Schmidt. Ein uneingeschränktes Lob für die neue Flüchtlingspolitik kommt von der Neuen Osnabrücker Zeitung. Sie nennt die Reform einen Meilenstein und eine Chance für die Politik, das Vertrauen der Bürger zurückzugewinnen.
6: Das europäische Asylsystem ist die Achillesferse der EU. Es spaltete die Mitgliedstaaten und gab Rechtspopulisten Auftrieb. Spät, aber endlich beweist die EU nun Handlungsfähigkeit in einer ihrer dringlichsten Krisen. Kontrolle und Steuerung von Migration sind kein Einknicken vor rechts außen, sondern die Voraussetzung dafür, dass Humanität und die Akzeptanz für echtes Asyl überhaupt eine Zukunft haben.
3: Nach Ansicht der Lausitzer Rundschau aus Cottbus zeigt die Reform unter anderem auch die Schwerfälligkeit der EU.
6: Es hat 10 Jahre gedauert, bis der Tanker EU zu einem leichten Schwenk in der Lage war. Was nun in Europa in Sachen Asyl gelten soll, gilt zu sehr großen Teilen schon lange. Neben einigen eher bedenklichen Neuerungen, wie haftähnlichen Lagern an den Außengrenzen, ist das eigentliche Novum, dass sich nun alle an das halten sollen, was gemeinsam vereinbart wurde. Ob das neue gegenseitige Versprechen, diesmal wirklich vertragstreu und solidarisch zu sein, eingehalten wird, ist offen. Auf neue Krisen ist die EU auf keinen Fall vorbereitet. Und schnell auf Veränderungen reagieren kann sie nicht.
3: Die Rhein-Neckar-Zeitung aus Heidelberg schreibt, der EU gehe es in der Asylpolitik nur um eines.
6: Gesetzt werden soll ein Zeichen der Abschreckung. Dass derweil weiter Kriege geführt werden, dass Israel und die USA in anderen Ländern Kriege führen, das wird ignoriert. Doch ohne die Kriege in Syrien, Afghanistan, Libyen und Irak, allesamt US-dominiert, wäre es niemals zur Migrationskrise gekommen. Das beste Mittel gegen unerwünschte Asylanträge wäre also Frieden.
3: Das waren die Standpunkte. Zusammengestellt hat sie Gisela Former. 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
3: Heute Heute vor 25 Jahren, da wertete der Bundesgerichtshof die Haushaltsführung und Kindererziehung während der Ehe deutlich auf. Der Stichtag von Lieselotte Schewe.
7: Schon seit Ende der 60er Jahre fordern Frauenrechtlerinnen, dass Hausarbeit und Erwerbsarbeit gleichgestellt werden. Lange Zeit haben Frauen, die sich in der Ehe um Haushalt und Kinder kümmern, nach einer Scheidung extrem wenig Geld. Hausarbeit und Erwerbsarbeit werden vor dem Gesetz nicht als gleichwertig behandelt. 1994 formuliert die Präsidentin des Deutschen Hausfrauenbundes, Sigline Porsch, ihre Forderungen so.
8: Dass wir keine Rollentrennung mehr haben, auch Frauen Gelegenheit haben, sich eine soziale Sicherung zu erwerben. Das erreicht man zurzeit nicht in der Familienarbeit.
7: Zumindest in der Rechtsprechung ändert sich das Ungleichgewicht. Im Juni 2001 berichtet die Tagesschau abends.
9: Wer in der Ehe die Hausarbeit gemacht und nach der Scheidung ein Beschäftigungsverhältnis angenommen hat, bekommt künftig mehr Geld.
7: Ein Meilenstein im Scheidungsrecht. Haus- und Erwerbsarbeit sind im Wesentlichen gleichwertig, befindet das Gericht. Vor diesem Urteil war das keineswegs der Fall.
10: Bisher galt, verdient der Mann 3000 Mark, stehen ihr als Hausfrau eigentlich 1500 Mark zu. Wenn sie aber selbst 1500 verdient, wird ihr Gehalt mit dem Unterhalt verrechnet. Sie bekommt gar nichts.
7: Seit diesem Urteil haben Frauen, die sich in der Ehe um Haushalt und Kinder gekümmert hatten und nach der Scheidung wieder arbeiten, also einen Anspruch auf deutlich höhere Unterhaltszahlungen. Von einer ausgewogenen Arbeitsteilung sind Paare trotz des Urteils bis heute oft noch weit entfernt. Den größten Teil der unbezahlten Arbeit, Hausarbeit, Kinderbetreuung und Pflege leisten nach wie vor Frauen. Daneben steht eine große Zahl Unterhaltspflichtiger, die trotz der Rechtsansprüche ihrer Partner nicht oder nur unregelmäßig zahlen. Der BGH ging mit seinem Urteil vom 13. Juni 2001 einen großen Schritt auf dem Weg zur gleichwertigen Anerkennung von Haushalts- und Erwerbsarbeit. Das war heute vor 25 Jahren.
3: Und das war der Stichtag von Lieselotte Schewe. Und mit diesem Stichtag geht nun so langsam auch die ARD-Infonacht vom Norddeutschen Rundfunk in Hamburg zu Ende. Wenn Sie Fußball interessiert sind und gerade aufstehen, die USA haben Paraguay vor einigen Minuten mit 4:1 besiegt im Stadion von Los Angeles für die USA. Also als größter Gastgeber dieser WM ein geglückter Start in dieses Turnier. Deutschland startet am Sonntag um 19 Uhr. Wir deutschen Fans müssen uns also noch ein wenig gedulden. So viel bis hierhin. Ich sage danke für Ihr Interesse und fürs Zuhören, auch im Namen von Redaktion und Technik. Mein Name ist Detlef Karg. Wir schauen noch ganz kurz auf die Uhr. Es wird jetzt 5 Uhr und 58 Minuten.

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1: Von den Brandenburger Fernstraßen liegen derzeit keine Störungsmeldungen vor. Stadtverkehr Berlin. Charlottenburg, die Augsburger Straße ist wegen Bauarbeiten vor der Joachimsthaler Straße bis zum Jahresende gesperrt. Marzahn-Blumberger Damm zwischen Landsberger Allee und Zindorfer Straße ist Richtung Köpenick nur eine Spur frei. Mitte auf der Karl-Liebknecht-Straße ist zwischen Dirksen und Spandauer Straße Richtung Unter den Linden nur eine Spur frei. Die Bauarbeiten dauern bis Ende des Monats. Siemensstadt, Siemensdamm in Höhe Ohmstraße sind die Ampeln ausgefallen. Steglitz, neue Philanderstraße. In beiden Richtungen jeweils nur eine freie Spur, wegen einer Fahrbahnerneuerung noch bis Ende Oktober. Allen unterwegs gute Fahrt.
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1: Um 6 Uhr mit Jonas Ziegler. Die USA und der Iran haben pakistanische Aussagen bestritten, wonach sie sich auf ein Friedensabkommen geeinigt haben. Allerdings sprechen beide Seiten davon, dass verhandelt wird. Aus Washington Anne Schneider.
2: Auffällig ist diesmal die offene Kommunikation. US-Vizepräsident J.D. Vance spricht von großen Fortschritten und Präsident Trump hat sogar einen Beitrag des iranischen Außenministers geteilt. Darin fordert Teheran die Medien auf, nicht über Details zu spekulieren. Geplant ist kein Friedensvertrag, sondern ein Vorababkommen mit Waffenstillstand, Wiedereröffnung der Straße von Hormuz und wirtschaftlichen Erleichterungen für den Iran.
1: Für die Ukraine und Moldau rückt ein EU-Beitritt näher. Am Montag beginnen die Beitrittsgespräche, wie Kommissionspräsidentin von der Leyen und Ratspräsident Costa erklärten. Alle Mitgliedstaaten hätten dem zugestimmt. Um der EU beizutreten, müssen die Bewerberländer etliche Bedingungen erfüllen. Das Institut der deutschen Wirtschaft rechnet damit, dass es in Zukunft deutlich weniger Arbeitskräfte in Deutschland gibt als bisher angenommen. Nach einer neuen Berechnung des arbeitgebernahen Instituts werden 2036 nicht 3, sondern etwas mehr als 4 Millionen Arbeitskräfte fehlen. Das berichtet die Rheinische Post. Demnach geht das Institut davon aus, dass deutlich weniger Menschen nach Deutschland einwandern als bisher vorausgesagt. Fahrgäste der S-Bahn sind seit dem Abend im Berliner Südosten von größeren Einschränkungen betroffen. Grund ist eine Stellwerkerneuerung. Die Arbeiten im Bereich des Grünauer Kreuzes bis Schöneweide gehen bis 6. Juli. Bahnsprecher Friedrich sagte im RBB.
3: Grundsätzlich ist die Eisenbahninfrastruktur in Deutschland ja an vielen Stellen schon recht alt und störanfällig. Bei der S-Bahn gehen ungefähr ein Drittel der Ausfälle auf Probleme mit der Infrastruktur zurück. Und deswegen haben wir einfach nur die Möglichkeit, mit Baustellen die Situation langfristig auch zu verbessern.
1: Bahnsprecher Andreas Friedrich. Nach mehreren Fachbesuchertagen öffnet die internationale Luft- und Raumfahrtausstellung in Schönefeld heute für Privatbesucher. Am Boden und in der Luft sind mehr als 100 Flugzeuge, Hubschrauber und Drohnen zu sehen. Die Tickets für die Publikumstage sind schon ausverkauft. Bei der Fußball-Weltmeisterschaft sind die weiteren Gastgeber ins Turnier gestartet. Die USA haben 4:1 gegen Paraguay gewonnen, Kanada hat 1:1 gegen Bosnien-Herzegowina gespielt. In der Basketball-Bundesliga hat die Finalserie begonnen, Titelverteidiger Bayern München hat Alba Berlin 102:94 besiegt. Soweit die Nachrichten, weitere Meldungen aus Berlin und Brandenburg auf rbb24.de. Das Wetter. Heute zeitweise Sonne, auch kompakte Wolken mit Schauern, maximal 19 bis 22 Grad. Zurzeit in Berlin-Spandau 13 und in Fürstenberg-Havel 11 Grad. Morgen am Sonntag immer wieder Schauer, zum Teil gewittrig bei 17 bis 19 Grad. Die Zeit, es ist 6.03 Uhr.
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4: Im Augenblick findet die Luftfahrtausstellung ILA wieder statt und dieses Wochenende ist sie auch für Familien offen. Unsere Region verfügt über Branchenkompetenz. Mein Name ist Lisa Splanemann. Hallo. In unserer Region gibt es in diesem Bereich Forschungseinrichtungen und mit Triebwerksanbietern wie zum Beispiel MTU haben sich Firmen angesiedelt und Satellitenbau kommt neuerdings immer stärker dazu. In Ludwigsfelde bei Berlin baut MTU zwar keine Turbinen, sondern setzt bestehende Antriebe instand. Ein scheinbar lukratives Geschäft.
5: Wir sehen momentan insgesamt auf dem Weltmarkt deutlich mehr Nachfrage nach Instandhaltungsdienstleistungen, als es Kapazität am Weltmarkt gibt.
4: Das sagt MTU-Sprecher Markus Wölfle. Das Werk steht symbolisch für einen Industrietrend. Produktion wandert aus Deutschland ab, Entwicklung und Dienst

0: Leistungen aber bleiben und wachsen sogar. Eine Reportage rund um das MTU-Werk von Wirtschaftsreporter Jan Palukat.
1: Andreas, machen wir die
2: Maschine. Teststand Nummer 4 im MTU-Werk Ludwigsfelde. Andreas sitzt mit seinem Kollegen vor einer Apparatur, die wie ein Flugsimulator wirkt. Gashebel, Bildschirme, Zahlen, Werte. Hinter einer doppelten Scheibe hängt auf einer imposanten Stahlaufhängung in einem hallenartigen Großlabor das Triebwerk einer Falcon, ein Privatflugzeug, bereit zum Abschlusstest. In 5 Minuten geht es los. Testingenieur Stefano Scarsi, ein Italiener mit Wahlheimat Brandenburg, erläutert.
3: Wir simulieren, keine Ahnung, so Takeoff Power, also wir simulieren einen Flug, würde man so sagen. Und dann wir messen die Parameter und dann mit diesen Parametern dann wir können wissen, ob wir sind im Limit oder nicht.
2: Also innerhalb erlaubter Grenzwerte. Bevor ein Triebwerk hierhin kommt zum Test, ist es im Schnitt 100 Tage durchs Ludwigsfelder MTU-Werk geschleust worden. Denn ein Triebwerk ist komplex, die Anforderungen an seine Durchsicht genau vorgeschrieben. Es wurde gewaschen, durchleuchtet, bestrahlt, repariert, auf seine Materialsubstanz hin untersucht und vieles mehr in hochspezialisierten Abteilungen. Ist bei all dem Aufwand der Abschlusstest nur noch Formsache?
3: Das wäre ein Traum. Nee, es gibt immer Troubleshooting-Phasen, wo also wir haben ein Problem.
2: Und dann müssen wir wieder zurück in die...
3: Nee, also meistens, wir lösen hier. Das heißt, vielleicht wir können einfach Teilen tauschen oder kleine Reparaturen noch hier machen. Ja, schlimmster Fall, das Triebwerk muss zurück zum Shop gehen.
2: Shop klingt nach kleiner Einheit. Aber MTU in Ludwigsfelde ist Werkstatt auf Industrieniveau. 1200 Mitarbeiter hat das Werk, zuletzt kam eine neue Triebwerksvariante dazu. Es ist nicht das größte im weltweiten Verbund. Ein zweites Instandhaltungswerk von MTU bei Hannover ist noch deutlich größer. Aber seit einigen Jahren werden in Brandenburg auch Industriegasturbinen gewartet, was den Standort heraushebt und auch absichert. Und weil auch das Wartungsgeschäft für Flugzeuge brummt, müssen sich Beschäftigte dort, anders als im nahen Mercedes-Werk, zumindest derzeit wenig Sorgen machen.
4: Wir sehen momentan insgesamt auf dem Weltmarkt deutlich mehr Nachfrage nach Instandhaltungsdienstleistungen, als es Kapazität am Weltmarkt gibt,
2: sagt MTU-Sprecher Markus Wölfle. 3 Standorte hat der DAX-Konzern in Deutschland, München mit Produktion und Entwicklung und eben die beiden Instandhaltungswerke Hannover und Berlin. Wölfle unterstreicht,
4: dass es ja auch nicht sinnvoll ist, alles an einem Standort zu konzentrieren, auch mit Blick auf Fähigkeiten, Platz, Verfügbarkeit am Arbeitsmarkt. Insofern ergibt es ja durchaus Sinn, dann sich in verschiedenen Regionen sowohl in Deutschland als auch weltweit niederzulassen.
2: Für den Standort des Ludwigsfelder Werks spielt die Nähe zum Berliner Großflughafen BER keine Rolle. Die Triebwerke werden notfalls von weit her herangeschafft, am Ende auf dem Landweg. Zu Beginn ihrer langen Reise durch das Werk werden sie auseinandergenommen und dann landen sie in Einzelteilen in einem Sektor, wo es dampft und zischt, nämlich im Verantwortungsbereich von
5: Sabrina Grabowski, Meisterin hier in dem Bereich.
6: Meisterin im bei der Demontage jetzt?
5: Reinigung.
6: Reinigung ist Prüfung. Also hier kommt das, was Sie da auseinanderbauen an,
5: genau.
6: Teil für Teil?
5: Genau.
6: Also eingescannt, damit man weiß, welches Teil es ist?
5: Genau. Und die Einzelteile werden dann hier in den entsprechenden Becken eingehangen.
7: Mit Pel oder was?
5: Quasi. Also wir haben auch einfache Entfettungsbecken, tatsächlich auch das, aber wir arbeiten auch sehr viel mit Säuren und Laugen.
7: Was muss denn da gereinigt werden? Was ist denn da drauf auf den Teilen?
5: Von Ölkohleverschmutzung sind da teilweise dran, dann auch ganz klassisch Treibstoff, all solche Sachen finden wir da dran. Oder auch leider mal eklige Sachen wie ein Vogelschlag.
2: 30 Mitarbeiter dirigiert Sabrina Grabowski in ihrer Abteilung, alles Männer. Sie war schon in anderen Branchen tätig, Automobilindustrie, Lebensmittel.
5: Also ich habe damals eine Ausbildung gemacht mit einem dualen Studium und habe dann direkt gemerkt, ich brauche irgendwas, was ich anfassen kann. Also ich war im Einkauf, ich war in der Buchhaltung, ich war im Personal, aber ich brauche was zum Anfassen und ich muss am Ende auch sehen, was hier rausgeht und was ist das Produkt. Und ich liebe es halt auch mit Produkten zu arbeiten, mit denen man die identifizieren kann. Und dann vor so einem Flugzeug zu stehen und zu sagen, hey, das ist ja ein Triebwerk von uns, das ist schon ein Gefühl. Ich glaube, das haben halt nicht viele Leute und da ist man dann auch stolz drauf.
2: Auch das Thema Nachhaltigkeit sei von Bedeutung gewesen bei ihrer Bewerbung, sagt sie. Und ist dann ausgerechnet in der Luftfahrtindustrie gelandet, wo doch Flugreisen eigentlich als ganz besonders klimaschädlich gelten?
5: Auch ich möchte Fernreisen machen. Und natürlich gibt es dann auch mal Momente, wo man sich denkt, okay, ein bisschen schlechtes Gewissen habe ich schon. Zu wissen, hey, da gibt es Konzerne, die kümmern sich darum, dass ich das zukünftig machen kann, ohne dass es dem Planeten schadet. finde ich, ist schon ein sehr, sehr wichtiges Ziel und gibt einem ein gutes Gefühl.
4: Was wir immer erlebt haben in der Luftfahrt, sind kontinuierliche Effizienzsteigerungen, also geringerer Verbrauch. Aber das Grundprinzip der Gasturbine, das gilt nach wie vor.
2: Sagt in München in der MTU-Zentrale Markus Wölfle, wo MTU auch an neuen Konzepten forscht. Etwa an Brennstoffzellen als alternative Energiequelle in der Luftfahrt. Im Einsatz ist das noch nicht.
4: Da gehen wir dann komplett weg vom Kerosinverbrennen hin zu Wasserstoff als Antrieb. Aber der größte Hebel hier für Klimaneutralität ist dann eben wegzukommen von fossilem Kerosin hin zu nachhaltigen Kraftstoffen. Kraftstoffe, die aus rückgewonnenem CO2 und grüner Energie dann eben dafür sorgen, dass wir hier ein künstliches Kerosin haben, was nur noch das an CO2 ausstoßen kann, was auch vorher der Atmosphäre entnommen wurde. Das ist technisch heute machbar. Was hier momentan das Thema ist, ist die Verfügbarkeit im großen Stil, weil erst über eine große Menge dann letztlich auch die Preise sinken werden.
2: MTU baut anders als große Wettbewerber nicht ganze Triebwerke selbst, aber wichtige Komponenten. Obwohl also auch in Konkurrenzsituationen, wartet das Unternehmen auch Triebwerke anderer Anbieter von Boeing oder Pratt & Whitney. Wenn die Triebwerksteile in Ludwigsfelde gründlich gereinigt sind, werden sie genauer untersucht. Auch das fällt noch in den Kompetenzbereich von Meisterin Sabrina Grabowski.
5: Hier zum Beispiel sehr interessant, die Bauteile werden hier mit fluoreszierender Lösung besprüht, um dann eine Eindringprüfung zu machen. Also es gibt Risse, die kann man wirklich nur mit einem Ultraschall feststellen oder mit einer Wirbelstromprüfung und so weiter. Es gibt aber auch Risse, dann, wenn man diese Lösung da eingibt, dann werden die halt größer und fürs menschliche Auge sichtbar.
2: Sabrina Grabowski ist aus Berlin nach Ludwigsfelde gezogen. Es gäbe Berlin-Pendler im Werk, aber auch solche, die aus anderen Orten in Brandenburg kämen, erzählt sie. Nach weiteren Tagen gelangen die von ihren Mitarbeitern gereinigten und auf Herz und Nieren geprüften Bauteile in weitere Fachabteilungen auf ihrer Reise durchs Werk. Sie werden bestrahlt und mit feinsten Kügelchen beschossen, um bis in die Stoffsubstanz die Originalmaterialstruktur zurückzugewinnen. Sie werden ausgebessert oder ersetzt. Bei den Schweißern ist heute Frank Hirschfelder im Dienst. Er hat noch 2 Jahre bis zum Ruhestand. An seine Stelle tritt dann absehbar ein Azubi. Beide Kollegen schätzen ihren Job beim Industriekonzern aus dem DAX.
8: Geldpapier verdienen schon nicht so schlecht. Wir haben 30 Tage Urlaub, also Tarifurlaub.
9: Letztes Jahr sogar 35 Stunden.
8: Mhm. Wir sind ja wirklich sehr gesund, auch von der Butter in München. Und jetzt sind so Sachen, die hat doch viele Vorteile. Der einzige Nachteil, den ich jetzt wirklich persönlich sehe, man ist bloß eine Nummer. Ich bin die 50755, mehr ist man nicht. Ich habe vor 2 Jahren einen Unfall gehabt, einen Sportunfall, da war ich 4 Monate raus gewesen. Ob du da bist oder nicht, spielt keine Rolle. Deswegen die 50755 und nicht mehr.
2: Bei 1200 Mitarbeitern geht es schlecht ohne Personalnummer. Sich selbstständig zu machen, war für den Azubi aber keine Option.
10: Und mein Papa ist auch Tischler, selbstständig. Deswegen war ich auch immer, sag ich mal, ein bisschen handwerklich begabt. Und wollte dann irgendwie was Technisches machen und bin dann zur MTU gekommen, beim Praktikum. Und bin dann eben im Durchlauf hier gelandet.
11: War das keine Option, selbstständig machen, selbst einen Betrieb aufbauen?
10: Mein Papa hat gefragt, ob ich es machen will.
11: Der braucht einen Nachfolger irgendwann, ne?
10: Ja, genau, aber zurzeit ist die Lage auch ein bisschen kritisch, sage ich mal, im Handwerk. Bei den Tischler ist eben was für ein Luxus. Du brauchst jetzt kein Carport oder sowas für ein Auto und wenn die ganzen Leute jetzt wie den Krieg oder sowas ihr Geld lieber zusammenbehalten, dann ist eben kritisch.
2: In wenigen Jahren hunderte qualifizierte Mitarbeiter einstellen, fällt vielen Firmen durchaus auch schwer. Umgekehrt, sagen viele im Werk, gerade das Instandhaltungsgeschäft braucht letztlich doch echte Menschen, die schwer durch KI oder Robotik ersetzt werden können. Denn jeder Schaden, jeder Kratzer an Turbinenteilen ist anders. MTU-Sprecher Wölfle.
4: Digitalisierung, Automatisierung findet bei uns in allen Phasen des Lebenszyklus des Triebwerks statt. Der wesentliche Einsatzbereich von Digitalisierung ist bei uns vor allem dann in der Entwicklung. Automatisierung spielt eine Rolle bei wiederkehrender Fertigung von Einzelbauteilen. In der Instandhaltung ist es sehr viel Fokus auf die Fähigkeiten der Mitarbeiter am Triebwerk, weil am Schluss die Triebwerke dann, wenn sie aus dem Einsatz zu uns kommen, doch unterschiedliche Zustände haben.
2: Menschen sind es auch, die gereinigten, geprüften, instandgesetzten Einzelteile wieder feinsäuberlich zusammensetzen und das Auswuchten wie bei Autoreifen überwachen, zu hören hier im Hintergrund. Markus Bohm, Meister Modulmontage, erklärt, wie es läuft.
12: Da drüben im Modulshop bekommen wir die Einzelteile, aus denen wir dann Module zusammenbauen, die dann jedenfalls schleifen, wuchten, was noch notwendig ist. Dann der QA vorstellen, die nehmen die ab, geben die frei zum Aufbau, dann jetzt hier zum Engine Assembly und dann wächst aus den einzelnen Modulen ein gesamtes Triebwerk.
2: Ob bei Otis in Berlin, wo keine kompletten Aufzüge mehr gebaut, aber umfangreich gewartet werden, oder eben bei MTU in Ludwigsfelde. Die deutsche Industrie entwickelt sich immer schneller von einer Produktions- zu einer Dienstleistungswirtschaft. Baufirmen werden zu Immobilienbetreibern, Produzenten zu Garanten, dass ihre Produkte lange leben. Ein landesweiter Trend. Robert Lehmann, Wirtschaftsanalytiker vom IFO-Institut, verweist auf Statistik. Zu vergleichen seien zwei Kennziffern. Der gesamtwirtschaftliche Produktionswert, der alle Leistungen der Industrie umfasst, und der Produktionsindex, ein Maß für Fertigung in Deutschland im engeren Sinne. Beide Ziffern entwickelten sich lange synchron, so Lehmann.
13: Nun gehen diese beiden Kennziffern aber seit 2015 sehr, sehr stark auseinander. Bedeutet, der Produktionsindex, also die Fertigung in Deutschland, nimmt immer weiter ab. Das deutet darauf hin, dass viele Firmen vor allem ins günstigere Ausland verlagern. Währenddessen aber dieser Produktionswert sich deutlich positiver entwickelt. Und da sehen wir, dass insbesondere der Umsatz, den die Firmen machen mit sonstigen Tätigkeiten, mit Dienstleistungen in den letzten Jahren extrem stark zugenommen hat. Und das haben wir so in der Phase in der Bundesrepublik zumindest seit 1991 auch noch nicht beobachtet.
2: Mit anderen Worten, die Verlagerung von Produktion ins kostengünstigere Ausland muss per se kein Problem sein. Wenn Firmen in Deutschland weiter Produkte entwickeln und weiter Geschäfte machen, etwa mit Schulungen, Instandhaltung und Ähnlichem. Zwar fällt dann der klassische Job am Produktionsband weg, aber es entstehen andere, mitunter hochqualifizierte Stellen. Dafür müssen Mitarbeiter aber umgeschult bzw. fortgebildet werden oder können in ihren Jobs gar nicht mehr weiterarbeiten. Wartung und Instandhaltung ist nicht lästige Pflicht für Unternehmen, sondern Teil der industriellen Wertschöpfung und des Geldverdienens. MTU-Sprecher Markus Wölfle, dessen Unternehmen in München auch Triebwerksteile produziert.
4: Wenn ich auf die Luftfahrt und auch auf die Triebwerksbranche schaue, dann haben wir ein großes Interesse daran, unsere Produktion auch hier zu behalten. Wir investieren ja weltweit in unsere Standorte. Wir investieren auch in unsere Standorte in Deutschland, sodass wir eigentlich beides hier machen können. Am Schluss geht es für uns darum, ein weltumspannendes Netzwerk anzubieten, denn unsere Kunden sind auch weltweit unterwegs. Und der Standort Deutschland hat in unseren Augen hinsichtlich Hightech und hochwertiger Arbeitsplätze einen sehr, sehr guten Ruf.
2: Zurück in Ludwigsfelde finden die gebürsteten, polierten, bestrahlten, ausgebesserten, sonst wie behandelten und wieder zum Triebwerk zusammengesetzten Komponenten, also schließlich am Ende des langen Wegs durch das Werk zur Schlussprüfung. Da, wo der italienische Testingenieur Stefano Scarsi den Bereich verantwortet, den wir am Anfang dieser Reportage schon gehört haben. Zum Abschluss zeigt er, dass auch auf seiner Ebene die Zukunft Neuerungen bringt. Denn in einem abgetrennten Bereich gleich neben Teststand Nummer 4 steht der Testkontrollraum von morgen. Modernere Triebwerke werden hierüber bereits getestet. Irgendwann, so Scarsi, alle. Es gibt dort kein Sichtfenster mehr zum Triebwerk im Labor, kein Hebel zum simulierten Gasgeben, nur noch Computer und 5 Kameras statt menschliche Augen, die das getestete Triebwerk beobachten.
14: Und warum braucht man einen neuen Kontrollraum? Der andere funktioniert auch.
15: Ja, funktioniert, aber hier kannst du einen Triebwerk komplett automatisch fahren. Und dort kannst du nicht. Deswegen, also hier ist besser. Und hier, wir sammeln mehr Daten. Für die Operatoren ist es auch leichter, hier zu arbeiten. Sie drücken den Knopf und dann automatisch fährt es von allein.
14: Wozu noch überhaupt, wenn das alles vollautomatisch ist, hier den schicken Ledersessel und den Mitarbeiter?
15: Sie sitzen hier, weil sie müssen immer überprüfen, dass alles läuft, also richtig. Wenn es gibt einen Alarm zum Beispiel, dann sie sollen eine Entscheidung treffen, was sollen sie mit der Maschine machen, ausmachen und dann kontrollieren, ob die Maschine beschädigt ist.
14: Und das kann der Computer nicht übernehmen, dieses Notabschalten und sowas?
15: Der Computer kann machen, aber muss immer ein Operator das entschieden, okay, ist richtig so.
14: Das ist einfach vorgegeben,
15: ja, genau.
14: Dass das ein Mensch
15: genau.
14: Abschaltet.
15: Ja. Ist wie am Flieger, ist alles automatisiert, aber trotzdem 2 Piloten müssen dabei sein, weil sie müssen immer gucken, dass das Computer macht richtig.
14: Aber was, wenn der Computer das irgendwann besser entscheidet und schneller entscheidet als der Mensch?
15: Dann ist es besser so. Also, dann ist besser.
2: Doch einstweilen hat auch bei MTU in Ludwigsfelde noch immer der Mensch das letzte Wort.
0: Eine Reportage war das von Wirtschaftsreporter Jan Palukat. Kommen wir von der industriellen Produktion und Instandhaltung jetzt zum Thema Landwirtschaft und Moorschutz in Brandenburg. Eigentlich sind Moore gut fürs Klima. Durch trockengelegte Moore werden aber im Jahr hierzulande Millionen Tonnen Kohlendioxid freigesetzt. Die Bundesregierung will dagegen vorgehen. Wie funktioniert der Moorschutz jetzt schon in Brandenburg und was sagen Landwirte zu den neuen Plänen der Bundesregierung? Reporter Thorsten Südow hat sich umgesehen.
16: Dunkelgrüne Wiesen und Viehweiden, aber auch Getreidefelder, soweit das Auge reicht. Durchbrochen nur von Heckenstreifen und Baumalleen. Hier, 60 Kilometer westlich von Berlin, mittendrin im havelländischen Luch, das vor etwa 300 Jahren teilweise entwässert wurde, lebt und arbeitet Landwirt Andreas Bangert. Es ist der schwarze Moorboden, auf dem Bangert einen großen Teil seiner Landwirtschaft betreibt.
17: Ich habe mir für diese Moorflächen über die Jahre das für mich passende Bewirtschaftungsmodell überlegt. Das ist einfach Mutterkuhhaltung und Rindermast in ganzjähriger Weidehaltung. Die passt halt sehr gut auf diese Grünlandstandorte mit absolutem Grünland, also mit Flächen, die nicht anders als Grünland nutzbar sind. Und die ganzjährige Weidehaltung ist sehr tiergerecht und auf der anderen Seite auch sehr wirtschaftlich.
16: Landwirt Andreas Bangert stammt aus Baden-Württemberg. Seinen Landwirtschaftsbetrieb im brandenburgischen Paulinenaue hat er 1993 gegründet. Seit 2021 beteiligt er sich am Projekt Moorschonende Stauhaltung, das von der Brandenburger Landesregierung gefördert wird. Das bedeutet ein verstärktes Wirtschaften auf nassen Niedermoor-Wiesenflächen.
18: 6.21 Uhr, RBB 24 Inforadio mit einer Gefahrenmeldung. Vorsicht bitte auf der A115 Dreieck Nutetal Richtung Dreieck Funkturm. Zwischen Samund und Potsdam-Drebitz ist ein Fahrzeug auf der linken Spur liegen geblieben.
16: Ein verstärktes Wirtschaften auf nassen Niedermoor-Wiesenflächen.
17: Ich gehe davon aus, dass der Klimawandel, dass der menschengemacht ist und dass deswegen der Klimawandel auch durch den Menschen beeinflusst bzw. abgebremst werden kann.
16: 7% der jährlichen Kohlendioxidemissionen in Deutschland würden aus entwässerten Mooren freigesetzt, argumentiert Bangert.
17: Und die effektivste Möglichkeit, diese CO2-Emissionen aus diesen entwässerten Mooren zu reduzieren, ist die Wiedervernässung. Und ich versuche jetzt hier auf dem Standort, versuche ich praktisch zwischen der Wiedervernässung und der Bewirtschaftung eine Vereinbarkeit zu erzielen.
16: Und wir stehen hier ganz in der Nähe von einem ganz speziellen Stauwerk, das wichtig ist für diese große Weidefläche, die Sie hier haben, die mit Weidenbäumen bestanden ist, aber auch mit Gräsern. Was hat es damit auf sich? Gehen wir mal ran, was passiert da eigentlich? Sieht aus wie 1,50 mal 1,50 Breite aus Zement. Und was ist denn in diesem Schacht drin?
17: Also in dem Schacht sind Eichenbohlen, die über die Spindel angehoben oder abgesenkt werden können. Und über dieses Anheben und Absenken kann man praktisch den Wasserstand im Graben regulieren.
16: Welches ist der beste Wasserstand aus Sicht des Landwirtes Andreas Bankert?
17: Also aus Sicht des Moorschützers ist der höchstmöglich erreichbare Wasserstand der beste. Also für die Moorflächen wäre ein Wasserstand, der sich ziemlich genau auf Geländehöhe bewegt, wäre eigentlich oder ganz, ganz leicht überstaut, wäre ideal. Und das ist praktisch immer das Ziel, dass man diesen Wasserstand einstellen kann und auch über einen möglichst langen Zeitraum erhalten kann.
16: Ich gehe einige Schritte mit Landwirt Andreas Bangert durch seine vernässte Moorwiese. Ein Stückchen Klimaschutz quasi zum Anfassen. Weil der Wasserstand knapp unter der Grasnarbe verhindert, dass sich der in Jahrhunderten entstandene Torf weiter zersetzt und klimaschädliches Kohlendioxid austreten kann. In Brandenburg ist auf nur etwa 10.000 Hektar Moor der Wasserstand derart ausreichend. Dabei könnten Moorböden zusätzlich Wasser in der oft trockenen Region Brandenburg halten.
17: Der Moorboden, der ist wie ein Schwamm. Der hat wirklich, also wenn der funktioniert, dann hat er ein sehr hohes Wasserhaltevermögen.
16: Ich fahre 50 Kilometer weiter Richtung Westen, nach Gülpe. Das kleine Dorf mit der Backsteinkirche, umgeben von Wiesen, Feldern und Kanälen, liegt nur einige hundert Meter entfernt von der Havel. Auch hier, soweit das Auge reicht, Niedermoorgebiet und Lebensraum vieler Vogelarten.
19: Feldlerchen auf jeden Fall. Die Grauammer ist eine ganz typische Art. Braunkehlchen sind wir hier in der Gegend eines der Top 5 Gebiete in Brandenburg.
16: Schildert Clemens Herche von der Naturwacht Westhaveland, der in der Wiesenlandschaft mit dem Fernglas nach Kiebitzen Ausschau hält. Er spricht sich mit Landwirten ab, ab wann und wo Niedermoorwiesen im Juni gemäht werden.
19: Das ist enorm wichtig, dass wir hier mit den Landwirten, die in der Fläche wirtschaften, gut zusammenarbeiten, weil wir alle diese Landschaft in irgendeiner Art und Weise nutzen. Der Landwirt verdient damit Geld. Wir versuchen, die Natur zu schützen. Wir müssen gucken, dass wir zusammen einfach arbeiten und miteinander einen guten Weg finden.
16: Während Clemens Herche das sagt, lächelt wenige Schritte entfernt ein kräftiger Mann, Enrico Vogt. Er leitet seit 10 Jahren die Agrargenossenschaft Gülpe. Hier werden Gras, Heu und Rindfleisch auf hunderten Hektar Wiesen, beispielsweise in der großen Grabenniederung, produziert. Etwa bis Mitte Juni steht in dem Niedermoorgebiet Wasser in den Wiesen, dann startet schrittweise die Wiesenmaht. Mit einem nagelneuen Häcksler, der auf Gummiketten über den Moorboden rollt.
20: Genau, und er ist extra dafür ausgerüstet, dass er sehr, sehr wenig Bodendruck hat. Und an diesem Häcksler fahren wir dann ein Direktschneidwerk. Also es wird direkt gemäht und gleich gehäckselt. Da hat das Ministerium des Landes Brandenburg, das nennt sich Moor Investiv, hat hier mit unterstützt. Und es gab 80% Förderung für den Häcksler.
16: Genossenschaftsvorstandschef Enrico Vogt aus dem brandenburgischen Gülpe steht dem im April vorgestellten Moorförderprogramm aufgeschlossen gegenüber. Allerdings beim Fördern sollten die nicht vergessen werden, die sich schon seit Jahren bemühen, Moore als Kohlendioxid- und Wasserspeicher zu erhalten.
21: Ich bin ja jetzt so seit 10 Jahren geschäftsführender Vorstand hier und seit 10 Jahren versuche ich eben begreiflich zu machen, dass auch wir, die schon vernässt sind und entsprechend mit den Regeln arbeiten, dass auch wir entsprechend eine Entschädigung brauchen und das sollen sich angucken, das Gebiet. Und ich habe schon viele Moorschützer oder viele Leute, die damit betraut sind, hergeholt und habe denen gezeigt, guck doch, wir machen das schon.
16: Zurück nach Paulinenaue zu Landwirt Bangert. Etwas mehr als 30.000 Euro im Jahr bekommt Landwirt Bangert vom Land Brandenburg dafür, dass er auf etwa 150 Hektar moorschonende Stauhaltung betreibt. Mit Holzbalken und grauen Folien dichten Andreas Bangert und seine 3 Mitarbeiter die Enden der 4 Meter breiten Wassergräben ab, die einige Wiesen eingrenzen. Alles mit dem Ziel, nur wenig Wasser versickern zu lassen.
17: Das heißt praktisch, die Gräben werden nicht gekrautet und nicht geräumt, um praktisch den Wasserabfluss zu verzögern. Dann habe ich hier Stauanlagen, um auch das Wasser zurückzuhalten. Und damit sind eigentlich meine Möglichkeiten schon weitestgehend erschöpft. Also um praktisch einen besseren Wasserrückhalt noch zu erreichen, da müsste die ganze Sache wesentlich großflächiger angelegt werden.
16: Wesentlich großflächiger den Moorschutz anlegen, das ist das Ziel eines Förderprogramms zur Wiedervernässung von Moorböden, das Bundesumweltminister Carsten Schneider von der SPD im April vorgestellt hat. Das Ziel, 90.000 Hektar trockengelegte Moorböden sollen bis zum Jahr 2030 wiedervernässt werden. Es gehe nicht um Flächenstilllegungen, sondern darum, freiwillig in Moorregionen auf nasse Landwirtschaft umzuschwenken und die Moore als Kohlendioxidspeicher sowie als natürliche Kühlanlagen zu erhalten, so Minister Schneider. Der Paulinenauer Moorbauer Andreas Bangert hat mal reingeschaut in die Förderrichtlinien des neuen Programms. Im Prinzip gut, aber
17: wir haben in Deutschland 1,8 Millionen Hektar entwässertes Moorland. Wir müssten eigentlich, wenn wir bis 2045 die Moore komplett vernässen wollten, dann müssten wir eigentlich in den nächsten 20 Jahren jedes Jahr 90.000 Hektar vernässen. Dieses Programm umfasst aber 90.000 Hektar mit dem Ziel bis 2030. Also ist vielleicht ein Anfang, aber im Grunde genommen viel zu wenig.
0: Das sagt Andreas Bangert in einer Reportage von Thorsten Südow über Moorschutz in Brandenburg. Das waren die Reportagen aus Berlin und Brandenburg. Mein Name ist Lisa Splanemann und hier geht es gleich weiter mit den Verkehrsmeldungen.

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1: Bitte Vorsicht auf der A115 Dreieck Nutetal Richtung Dreieck Funkturm zwischen Samund und Potsdam-Drewitz ist ein Fahrzeug auf der linken Spur liegen geblieben. Stadtverkehr Berlin-Charlottenburg, die Augsburger Straße ist wegen Bauarbeiten vor der Joachimsthaler Straße bis zum Jahresende gesperrt. Mitte auf der Karl-Liebknecht-Straße ist zwischen Dirksen und Spandauer Straße Richtung Unter den Linden nur eine Spur frei. Friedrichshain-Warschauer Straße zwischen Grünberger und Boxhagener Straße ist an einer Baustelle Richtung Frankfurter Tor nur eine Spur frei. Siemensstadt-Siemensdamm, Höhe Ohmstraße sind die Ampeln ausgefallen. Und Steglitz-Neue Philanderstraße in beiden Richtungen jeweils nur eine freie Spur wegen einer Fahrbahnerneuerung bis Ende Oktober.
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1: Um 6.30 Uhr mit Jonas Ziegler. Guten Morgen. Die USA und der Iran haben bestritten, dass sie sich auf ein Friedensabkommen geeinigt haben. Eine solche Mitteilung hatte Pakistan verbreitet, das in dem Konflikt vermittelt. Aus dem Weißen Haus in Washington hieß es, dass es eine Absichtserklärung gibt, um in den nächsten Wochen weiter zu verhandeln. Man sei sich ziemlich sicher, dass sie in den kommenden Tagen unterzeichnet werden kann. Für die Ukraine und Moldau rückt ein EU-Beitritt näher. EU-Kommissionspräsidentin von der Leyen und Ratspräsident Costa haben mitgeteilt, dass alle EU-Mitgliedstaaten zugestimmt haben, mit Beitrittsverhandlungen zu beginnen. Xaver Schäffer.
2: Der erste Verhandlungsblock soll am Montag losgehen. Dann wird es um die Werte und Grundprinzipien gehen, die für die EU-Mitglieder gelten. Costa sieht die Gespräche als Zeichen der Anerkennung für die Ukraine und Moldau, für ihre Entschlossenheit und die harte Arbeit bei der Umsetzung von Reformen. Auch die Ukraine zeigte sich erfreut über den Schritt hin zu einem EU-Beitritt. Präsident Zelensky sprach von einer, Zitat, bedeutenden politischen und moralischen Unterstützung für unseren Staat und unser Volk.
1: Die Zahl der Straftaten gegen Obdachlose in Deutschland ist gestiegen. Im vergangenen Jahr wurden fast 2600 Vorfälle gemeldet. Das waren 17% mehr als im Jahr davor. Die meisten Angriffe hat es in Berlin gegeben. Hier wurden fast 600 Fälle gezählt. Die Zahlen gehen aus einer Antwort des Bundesinnenministeriums auf eine linken Anfrage hervor. Bei der S-Bahn Berlin gibt es im Berliner Südosten seit dem Abend größere Einschränkungen. Wegen Arbeiten an einem Stellwerk in Schöneweide fahren für gut 3 Wochen keine Züge zwischen Baumschulenweg und Altklinike, Grünau und Spindlersfeld. Auch die Direktverbindungen zwischen Treptower Park und Warschauer Straße fallen aus. Es gibt Ersatzverkehr mit Bussen. Das dritte Jahr in Folge wird heute in Eberswalde Menschen für die Gleichberechtigung queerer Menschen demonstrieren. Der Christopher Street Day steht unter dem Motto »Viele Farben, ein Wir«. Die Veranstalter erwarten mehr als 1000 Besucherinnen und Besucher. Laut Polizei ist auch eine Gegendemonstration geplant. Bei der Fußball-Weltmeisterschaft sind die weiteren Gastgeber ins Turnier eingestiegen. Die USA haben gegen Paraguay 4:1 gewonnen, Kanada hat gegen Bosnien-Herzegowina 1:1 gespielt. In der Basketball-Bundesliga hat die Finalserie begonnen. Titelverteidiger Bayern München hat Alba Berlin mit 102:94 besiegt. Soweit die Nachrichten. 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Das Wetter. Heute zeitweise Sonne. Auch kompakte Wolken mit Schauern und Gewittern. Maximal 19 bis 22 Grad. Zurzeit in Berlin-Spandau 13 und in Fürstenberg an der Havel 11 Grad. Es weht böiger Wind aus West. Morgen am Sonntag immer wieder Schauer, teils gewittrig bei 17 bis 19 Grad. Die Zeit 6.33 Uhr.
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3: Ich sage ganz klar, wir wissen momentan, dass wir die Stundentafel im nächsten Jahr im ganzen Land nicht absichern können.
4: Vor euch steht der Kai Wegener, den ihr kennt. Vor euch steht der Kai Wegener, der weiß, worum es jetzt geht.
5: Ja, und vor Ihnen steht der Gastgeber der Spreepolitik, der auch weiß, worum es jetzt geht. Um einen vertieften Blick auf den landespolitischen Betrieb. Oder besser, die Betriebe in Berlin und Brandenburg. Dazu schon mal herzlich willkommen. Es war eine ganze Menge los in dieser Woche. Die CDU hat ihren Spitzenkandidaten für die Abgeordnetenhauswahl gekürt in Berlin. Und in Potsdam war Bildungsminister Gordon Hoffmann sehr präsent. Zum einen, weil er eine Grundschule in Bestensee unterstützt hat. Zum anderen, weil er eine düstere Vorschau ins nächste Schuljahr gegeben hat. Das also unser Programm jetzt. Nun wissen Sie,
4: worum es jetzt geht.
5: Danke, Kai Wegner. Ich bin Thorsten Gabriel aus der RBB24 Landespolitikredaktion in Berlin. Hallo. Ja, bleiben wir doch gleich bei ihm, dem regierenden Bürgermeister und CDU-Landesvorsitzenden. Am Dienstag wurde er von seiner Partei zum Spitzenkandidaten für die Berliner Abgeordnetenhauswahl gekürt. Endlich, könnte man sagen, denn alle anderen Parteien haben das schon erledigt. Sabine Müller ist bei mir, meine Kollegin aus der Berliner Landespolitikredaktion, des RBB. Hallo Sabine.
6: Hallo Thorsten.
5: Sabine, wir beide waren am Dienstagabend auf dem Parteitag der CDU und ich würde sagen, ja, wir waren schon vorher gespannt, wie es werden würde, aber es wurde dann doch ganz anders spannend.
6: Genau, also wir wollten schon wissen, wie läuft das ab mit der Spitzenkandidatenkür von Kai Wegner, hatten uns aber tatsächlich nicht so viel erwartet, weil angekündigt war, das wird per Handzeichen gemacht, also einfach Akklamation. Wir sind mal davon ausgegangen, da traut sich dann keiner, die Hand nicht zu heben, und hatten uns auf einen sozusagen relativ smoothen Abend eingestellt. Aber dann trat da auf einmal bei der Aussprache zur Rede von Kai Wegner noch jemand ans Rednerpult und sagte, naja, also er habe ja doch gewisse Zweifel daran, dass das der richtige Spitzenkandidat sei und er werde jetzt mal locker gegenkandidieren.
5: Und damit nahm der Abend einen ganz anderen Verlauf, über den wir gleich noch en Detail sprechen werden. Vielleicht fangen wir mal am Anfang an, auch mit der Location. Also das Ganze hat in Neukölln stattgefunden, in einer ehemaligen Zigarettenfabrik. War auch ein besonderes Flair, muss man sagen, vor allen Dingen mit langen Wegen irgendwie.
6: Ja, das auf jeden Fall. Also wer aufs Klo musste, musste sich Zeit nehmen. Also die hatten das schon ganz schick gemacht, wirklich mit einer fetten, was war das, eine LED-Wand? Ich weiß gar nicht, wie das technisch heißt. Ne?
5: Ja, also, genau, es war eine riesige Bildschirmwand, muss man
6: eine
5: sagen.
6: Eine riesige Bildschirmwand. Beleuchtung war ein bisschen seltsam, alles so in Pink getaucht. Also ein CDUler sagte irgendwann zu mir, also diese Puffbeleuchtung sei doch etwas seltsam gewesen. Aber es hatte schon durchaus Charme. Man konnte allerdings wohl von der Bühne relativ schlecht in den Saal sehen, weil die Lichter, also jeder, der da vorne stand, hat gesagt, ich sehe zwar überhaupt nicht, zu wem ich hier spreche, aber ich rede mal.
5: Genau, was eine Abstimmung per Hand vielleicht auch schwierig gemacht hätte, muss man im Nachhinein sagen.
6: Oder einfach, weil Kai Wegner nicht gesehen hätte, welche Hände nicht hochgegangen sind, ne?
5: Genau. Und dann trat jedenfalls er ans Rednerpult, Kai Wegner. Man wusste schon vorher, er würde ungefähr so eine Stunde reden wollen. Ich weiß nicht, mit welchen Erwartungen bist du denn da hingegangen? Was hast du für einen Kai Wegner erwartet?
6: Ich hatte einen sehr kämpferischen Kai Wegner erwartet, weil ich meine, seine Position ist im Moment nicht so richtig doll. Wir haben ja auch hier in der Spreepolitik schon so oft drüber gesprochen, dass es einfach nicht läuft für ihn seit Jahresbeginn. Und auch vor dem Parteitag, alle in der CDU, mit denen ich gesprochen habe, die haben gesagt, jetzt aber Aufbruchszeichen und jetzt Ruder rumreißen und so weiter. Also ich habe gedacht, der gibt von Anfang an 100% Gas. Hat er aber nicht, oder Thorsten? Also nee. War zumindest unser Gefühl.
5: Ja, ich glaube, bei uns beiden war so ein bisschen die Verwunderung, dass da ein sehr stiller, zurückgenommener Kai Wegner begonnen hat zu sprechen.
6: Nachdenklicher. Wie war das damals vor 3 Jahren? Ne? Also genau. So hat er ja angefangen. Keiner hat uns vor 3 Jahren zugetraut, dass wir bei der Wiederholungswahl und vorher war dies und dann war das. Es war auch sehr, sehr langatmig am Anfang.
5: Genau,
6: ne?
5: Sehr kleinteilig. Dann haben wir dies gemacht, dann haben wir das gemacht. Ich weiß noch, dass ich irgendwann zu dir parodistisch sagte, dann sind wir aufs Klo gegangen oder irgendwie so. Also es war wirklich eine Rede, die sehr detailverliebt war am Anfang und wo man aber auch gemerkt hat, also es der Szenenapplaus blieb erstmal aus. Er brauchte so eine Viertelstunde, glaube ich, wo man sagte dann, jetzt hat er Betriebstemperatur gehabt, oder?
6: Ja, und bis auch das Publikum Betriebstemperatur hatte, also die Delegierten. Wir haben zwischendrin immer mal gesagt, da hätte doch jetzt eigentlich mal Applaus kommen müssen. Also Wegner hat gebraucht, die Delegierten haben gebraucht. Es ist dann aber gekommen. Er hat dann auch länger gesprochen, als wir eigentlich gedacht hatten, 75 Minuten. Und hinterher, wir machen ja immer Applausometer, ne? Wir gucken dann ja auch immer, wie lange wird applaudiert. Und da haben die Delegierten alles gegeben und haben wirklich fast 7 Minuten da stehend gestanden und applaudiert. Also da war dann, glaube ich, auch wirklich der Drive jetzt für den Wahlkampf da oder zumindest sollte unbedingt so demonstriert werden.
5: Und natürlich geht man in 75 Minuten einmal durch den kompletten politischen Garten durch und guckt auf die Blumen, die da so erblüht sind. Das ist schon das, was man erwartet. Aber
7: Was ich auch erwartet hatte, war natürlich die spannende Frage, wie geht er mit den Negativschlagzeilen des letzten halben Jahres um? Also das ging ja los mit seinem Verhalten beim Stromausfall im Berliner Südwesten, über schlechte Kommunikation beim Glatteis, die Fördergeldaffäre und was man da alles aufzählen könnte. Als nach einer Stunde immer noch nichts dazu gekommen war, war ich mir eigentlich sicher, das lässt er einfach aus, da redet er nicht drüber. Und dann kam es aber doch ein klein bisschen anders.
6: Ja, ich hatte auch gedacht, das räumt er, wenn, am Anfang ab. Aber nee, es kam dann, aber es kam auch wirklich super kurz. Also er hat gesagt, es ist für uns nicht gut gelaufen seit Jahresbeginn, wo ich so dachte, für uns. Ja. Dann kam auch der Satz, es ist für mich nicht gut gelaufen seit Jahresbeginn. Aber dann war auch gleich wieder der Blick nach vorne.
7: Aus Fehlern muss man lernen. Genau. Ja. Für mich auch überraschend, dass man das, nachdem das Publikum schon so auf Stimmung ist, dann nochmal so einen Dämpfer reinsetzt und sagt, war nicht gut.
6: Ja, ich hatte bei der Rede mindestens, würde ich sagen, dreimal das Gefühl, jetzt ist die Stimmung da, jetzt hat er seine Punkte gemacht, jetzt kommt er zum Ende. Und dann ging es aber immer noch mal weiter. Und er machte dann auch immer so Schlenker, wo man so dachte, ja, hat er doch schon gesagt. Oder wieso kommt er denn jetzt nochmal mit den Grünen? Er hatte doch gerade seine Leute so richtig bei sich und so. Eventuell hatte das damit zu tun, dass er vom Skript abgewichen war und dann irgendwie dachte, jetzt muss ich aber doch nochmal das. Also ich finde, es hätte knackiger und kürzer sein können.
7: Zumal er wirklich, wie du es gesagt hast, finde ich, in den starken Momenten, da wo es dann wirklich den Szenenapplaus gab, ja auch im Grunde nichts von dem hat spüren lassen, was das letzte halbe Jahr mit ihm geschehen ist an Negativschlagzeilen. Das war ja alles wie weg.
6: Wir können ja vielleicht mal gucken, was die Themen waren, wo es Szenenapplaus gab. Das waren klar, die kontroversen Themen, ja, sowas wie Randbebauung Tempelhofer Feld, hat er gesagt, wer das will, muss am 20. September CDU wählen. Yay, Riesenapplaus. Geschichten wie Verkehr, keine Verbote, sondern Angebote, klar, kennen wir auch schon. Aber dann sagte er, also mit uns ist auch in 10 und 20 Jahren nein, für immer das Autofahren in Berlin erlaubt.
7: Das ist so schön, das können wir uns mal direkt anhören.
6: Unbedingt.
4: Wir geben Antworten. Für Nutzer der Öffis. Wir geben Antworten, ja, für Radfahrerinnen und Radfahrer, für Fußgänger. Aber wir sagen auch ganz deutlich, mit uns wird auch in 10, 20, nein, für immer, das Autofahren in dieser Stadt erlaubt sein, liebe Freundinnen und Freunde.
6: Oder so Geschichten wie Bildung. Da wurde er auch relativ leidenschaftlich, engagiert, laut, hat dann gesagt, also Lesen, Rechnen, Schreiben ist wichtig, statt Gendern. Wichtiger als der Gender waren einige Parteien. Ich hatte das Gefühl, das war der allerlauteste Applaus überhaupt. Also er hat schon gewusst, mit welchen teilweise sicherlich auch etwas populistischen Sprüchen er seine Partei dann bekommt.
7: Und dann hätte man davon ausgehen können, ja, also wenn jetzt abgestimmt wird, das geht gut, dann gibt's diesen unscheinbaren Punkt Aussprache, wo alle vorher davon ausgegangen sind, naja, da wird nicht viel passieren, da gibt's maximal noch ein paar Zusprüche und das ist es dann. Und so war es am Anfang auch. Dirk Stettner, der Fraktionschef, trat auf die Bühne, sagte nochmal, was er für Qualitäten an Kai Wegner schätzt. Und danach wurde jemand aufgerufen, der sich gemeldet hatte. Ich habe den Namen erst gar nicht richtig verstanden. Ich dachte, ein Herr Bickert. Aber das war dann ein bemerkenswerter Auftritt.
6: Ja, genau. Es war Wolfram Wickert aus dem Kreisverband Mitte, 85 Jahre alt, der seine Lebensgeschichte dann auch ein bisschen erzählt hat. Es ist der Bruder vom ehemaligen Tagesthemenmoderator Ulrich Wickert.
7: Großonkel von Adenauer, sagte er auch.
6: Also, Großneffe.
7: Großneffe, ja.
6: Wenn der Großonkel von Adenauer noch leben würde, da würden auch 85 nicht reichen. Aber auf jeden Fall, der sagte aber nicht, wie sein berühmter Bruder, wünschte keine geruhsame Nacht, sondern sorgte dafür eben, dass der Abend nicht so geruhsam war. Weil wie gesagt, er hat gesagt, also auch angesichts dessen, was er so höre von den Leuten in der Stadt, also er habe Zweifel, dass Kai Wegner der richtige Spitzenkandidat sei und deswegen wolle er.
7: Wir hören da jetzt mal rein, weil das muss man auch akustisch auf sich wirken lassen.
8: Liebes Präsidium, liebe Delegierte, im Dunkeln ist gut munkeln, es ist so dunkel hier. Also ich persönlich habe so meine Zweifel und wenn man so die Stimmung unter den Wählern und Wählerinnen anguckt, dann habe ich so meine Zweifel, ob wir den richtigen Kandidaten haben. Und komme aus einer Familie.
7: Ja, und so redete Wolfram Wickert halt immer weiter und dann kam er zu seiner Conclusio.
8: Und ich finde, um das Ruder herumzureißen, bewerbe ich mich mal so ganz locker als Gegenkandidat. Ich will also kandidieren. Ich danke. Ihr könnt ruhig ein bisschen mehr klatschen.
7: Ja, so kann man es auch machen.
6: Genau, man hat das, glaube ich, im Hintergrund gehört. Es gab Geraune im Saal, weil damit hatte wirklich niemand gerechnet. Vielleicht kleine Seitenbemerkung. Es gab dann ja auch kurz irgendwie so die Frage, hat das irgendjemand in der CDU orchestriert? Also war das ein abgekartetes Spiel? Man hat da sehr alten Mann vorne hingestellt, um da Kai Wegner eins auszuwischen. Nach allem, was ich gehört habe, ist das nicht der Fall. Das war eine Einzelaktion, die nicht von irgendwem abgesprochen und abgekartet war.
7: Und vor allen Dingen dauert das ja auch eine Weile, bis das in den Saal durchgesickert war. Alle hatten erst gedacht, okay, ja, kritische Töne, na gut, okay, irgendwie alter Mann steht da vorne und redet. Ich habe noch andere Leute getroffen, ein Teil des Saals war rausgegangen zum Buffet und hat das überhaupt nicht mitbekommen. Also bis alle die Dimension erkannt hatten, was das gerade auslöst, das hat noch mal eine Weile gedauert.
6: Genau, und das war ja also natürlich eine politische Dimension, aber auch eine organisatorische, weil dann konnte auf einmal nicht mehr einfach per Akklamation der Spitzenkandidat bestimmt werden, sondern es musste eine geheime Wahl geben. Es mussten Wahlzettel gedruckt werden.
7: Genau, und das hat man in der CDU schon lange nicht mehr gemacht, weil es nämlich eigentlich digitale Abstimmung gibt. Aber wenn man nicht auf digital vorbereitet ist, dann trifft es einen halt kalt. Am Ende muss man sagen, hat das zwar eine Stunde Verzögerung gebracht, aber ich weiß nicht, welche Erwartung hattest du? Könnte das für Wegner schief gehen? Jetzt gar nicht so sehr, dass irgendwie ein Wolfram Wickert Spitzenkandidat wird, sondern dass einige im Schatten der geheimen Wahl dann auf einmal denken, ach, jetzt können wir dem Kai ja doch einen Denkzettel mitgeben.
6: Ja, die Frage war wirklich, wie viele kühlen da jetzt einfach mal ihr Mütchen? Es ist ja am Ende aber nicht so gekommen. Also Kai Wegner hat 92,64% bekommen in geheimer Abstimmung. Ich hatte, während die Wahl noch lief, mit einem Abgeordneten da gestanden. Und der meinte, oh, also wenn der Wickert mehr als nur seine eigene Stimme bekommt, ist das echt kein gutes Zeichen. Gut, er hat dann 18 bekommen. Ich habe dann hinterher nochmal mit demselben Abgeordneten gesprochen. Und der meinte, nee, eigentlich sei das doch jetzt total gut gewesen für Kai Wegner, weil jetzt habe der mal eine ehrliche Meinung. Also weiß wirklich, wie er dasteht in der Partei. Ein anderer Abgeordneter meinte, ist doch viel besser, als wenn da 100% Jubelperser die Hand gehoben haben. Ich glaube, letztlich kann Kai Wegner das auch genauso sehen. Er weiß jetzt wirklich, wo er steht. Und kann jetzt in den Wahlkampf gehen.
7: Und das mit einem Programm, was an dem Abend dann auch noch mit beschlossen wurde. Das Wahlprogramm. Selbstbewusst heißt es Regierungsprogramm und die Überschrift ist Berlin wird.
6: Genau, Berlin wird einiges. Berlin wird sicherer, Berlin wird sauberer und so weiter und so fort. Der Grundtenor ist, wir haben schon einiges geschafft, aber es ist auch noch viel zu tun und da wollen wir ran. Und natürlich ist auch so ein Wahlprogramm, Regierungsprogramm wieder der Ritt durch den Garten, genauso wie Kai Wegner das in seiner Rede gemacht hat. Aber klar, da sind so Geschichten drin wie Verkehr, wo die CDU ja eben Duftmarken setzen will. Aber auch, das habe ich eben nicht erwähnt, war natürlich auch in Kai Wegners Rede drin, so Sachen wie Sicherheit. Da will man sich eben als die Law-and-Order-Partei in Berlin präsentieren. Bin mal gespannt, ehrlich gesagt, wie das im Wahlkampf funktionieren wird. Weil ja, sie haben da einiges gemacht. Polizeireform, Verfassungsschutzreform. Andererseits haben wir in Berlin zum Beispiel dauernde Schießereien. Also mal gucken, inwieweit da gemachte Sicherheitspolitik und gefühlte Sicherheit auseinanderklaffen, wie die CDU da im Wahlkampf ankommt.
7: Sabine Müller aus unserer landespolitischen Redaktion in Berlin. Vielen Dank für die Einblicke.
6: Sehr gerne.
7: Und jetzt wechseln wir nach Brandenburg. Und dazu begrüße ich jetzt Martin Adam aus unserer landespolitischen Redaktion in Potsdam bei mir. Hallo Martin.
9: Hallo Thorsten.
7: Martin, lass uns über Gordon Hoffmann reden. Er ist seit dem Regierungswechsel in Brandenburg Bildungsminister im Kabinett von Dietmar Woidke und war diese Woche gleich mehrfach medial präsent. Fangen wir mal mit dem weitreichenden Thema an, würde ich sagen. Ich nenne es mal Mangelversorgung. Es gibt nicht ausreichend Lehrkräfte fürs nächste Schuljahr in Brandenburg. Das hat er jetzt klipp und klar gesagt. Wo hat er das denn getan?
9: Gordon Hoffmann hat Anfang der Woche tatsächlich ziemlich Welle gemacht mit etwas, was, ja, Mangelversorgung sagtest du jetzt. Ich würde tatsächlich von einer Brandenburger Bildungskrise sprechen. Er sagte im Podcast Moment mal Brandenburg des Kollegen Igor Göldner, also hört mal zu, Bildungskrise, das ist alles nicht ganz neu. Wir haben Lehrermangel, auch das wissen wir lange schon in Brandenburg. Aber jetzt sind wir an einem Punkt, wo wir die Stundentafel nicht mehr garantieren können im kommenden Schuljahr. Stundentafel heißt, das, was bildungspolitisch vorgegeben ist, als Mindestmaß an Unterrichtsstunden pro Schulfach, also es muss in der Klasse 9 so und so oft Mathematik unterrichtet werden in einem Schulfach, damit das überhaupt als unterrichtet gilt und damit das zwischen den Bundesländern deutschlandweit vergleichbar ist. Und das kann man in Brandenburg nicht mehr garantieren. Hoffmann sagt, wir können nicht versprechen, dass eben dieser Kernunterricht an jeder Schule überall in Brandenburg gewährleistet werden kann.
7: Das kann ja weitreichende Konsequenzen haben. Das ist ja eigentlich eine Kapitulationserklärung, oder wie würdest du das beschreiben?
9: Naja, er hat durchaus weitergesprochen. Er hat jetzt nicht die Hände gehoben, aber sagt halt schon erstmal, hier ist ein Problem. Und nochmal, das ist nicht ganz neu, das Problem. Es spitzt sich halt jetzt zu. Und was man bei Gordon Hoffmann jetzt wissen muss, ist, der ist zum ersten Mal ein Bildungsminister im Land Brandenburg seit der Wende, der aus der CDU stammt. Das heißt, der hat in Anführungsstrichen ein bisschen weniger Gepäck dabei. Wenn man jetzt Bildungsminister für die SPD wäre und die SPD hat eben über den längsten Zeitraum in der Brandenburger Nachwendegeschichte die Bildungsminister gestellt, wenn man da jetzt sagen würde, hört mal, wir müssen hier richtig ran, wir haben ein großes Problem, müsste man sich eben auch immer anhören, ihr habt dieses Problem verursacht. Und jetzt ist mein Eindruck, dass Hoffmann als auch relativ neuer Bildungsminister, wirklich aber auch als ausgewiesener Bildungsexperte, ein bisschen auf den Tisch haut und tatsächlich auch Druck macht, um erstmal allen das Problem vor Augen zu führen. Wir haben dann später mit ihm gesprochen für Brandenburg Aktuell und da hat er das Problem nochmal so beschrieben.
10: Es geht darum, dass wir einen riesigen Lehrkräftemangel haben. Wir haben die Stellen, aber wir kriegen sie nicht besetzt, einfach weil sich nicht genügend Leute bewerben. Und wir müssen natürlich dafür Sorge tragen, dass der Unterricht, der in der Stundentafel steht, tatsächlich auch in den Schulen stattfindet. Und das geht eben nur mit Lehrkräften. Und deshalb ist tatsächlich eine der Optionen, die wir prüfen, ob wir die Stundentafel gegebenenfalls anpassen.
9: So, nehmen wir das mal kurz auseinander, weil da steckt eine ganze Menge drin.
7: Ja.
9: Das eine ist nämlich, die Stellen sind da, sagt Hoffmann. Dazu muss man sagen, die Koalition aus SPD und CDU, die ja erst im Frühjahr angefangen hat, nachdem SPD und BSW die Koalition zerfallen war, die haben beschlossen, im Koalitionsvertrag beschlossen, dass 250 neue Lehrerinnen und Lehrerstellen geschaffen werden sollen in Brandenburg. Das relativiert sich, wenn man bedenkt, dass SPD und BSW gemeinsam 345 Stellen gestrichen hatten. Also es ist immer noch eine Kürzung unterm Strich, aber eine geringere. Und diese Stellen sind da, können aber nicht besetzt werden, weil schlichtweg zu wenig Personal da ist. Daraus kann man jetzt verschiedene Schlüsse ziehen. Einer ist, das hatte Hoffmann gerade angesprochen, dass eben diese Stundentafel gekürzt wird. Dass man also sagt, wir senken das Mindestmaß an Unterricht, was gebracht werden muss.
7: Und gleichzeitig hat er ja auch darüber gesprochen oder offen darüber philosophiert, ob man nicht möglicherweise auch Lehrkräfte dann eben möglicherweise auch gegen ihren Willen irgendwo anders hin versetzen kann, um für Ausgleich zu sorgen.
9: Genau, das wäre die zweite mögliche Maßnahme. Er sagt, die Schulämter suchen eben unter Hochdruck einfach nach neuem Personal. Also sollten das hier Lehrer und Lehrer irgendwo außerhalb Brandenburgs hören, Brandenburg sucht euch. Das ist aber einfach schwer, ne? Das machen die ohnehin und es zeigt sich halt schlichtweg, na, so richtig klappt's nicht. Und wenn man dann schaut, wo und wie groß das Problem ist, dann merkt man, das ist nicht überall in Brandenburg gleich groß. Im Bereich rund um Berlin herum sind die Schulen deutlich besser versorgt. Da ist der Mangel geringer, weil dort schlichtweg auch mehr Menschen leben und leben wollen, als in der Fläche. Man könnte also jetzt, sagt Hoffmann, Lehrer und Lehrerinnen, die ohnehin in Brandenburg sind, versetzen. Das erstmal freiwillig, aber wenn das nicht klappt, vielleicht auch mit ein bisschen Druck. Das wird natürlich bei den Lehrkräften nicht gut ankommen, nachvollziehbarerweise. Denn das sind ja Menschen, die auch Familien haben, die irgendwo verwurzelt sind, die irgendwo wohnen. Wenn dann der Dienstherr, also das Land Brandenburg, kommt und sagt, ab morgen Prignitz, muss man damit Widerstand rechnen. Wir haben bei der GEW nachgefragt, der Bildungsgewerkschaft, und deren Vorsitzender Günther Fuchs sagt auch, Leute, kann man drüber nachdenken, aber über die Theorie wird es wohl nicht hinausgehen.
11: In den 90er, Anfang 2000er Jahre sind schon mal versucht worden, Lehrkräfte gegen den Willen umzusetzen. Das hat nicht funktioniert. Und deswegen appellieren wir daran, dass es attraktive freiwillige Angebote geben muss, dass die Kolleginnen und Kollegen dorthin gehen, wo der Bedarf ist. Aber wir haben kaum noch Landesteile, wo wir keinen Bedarf haben. Und es ist natürlich nicht nachvollziehbar, dass man dort, wo man zu wenig Lehrkräfte hat, auch noch um- und versetzen kann.
9: Das lässt also ganz schnell die Luft raus aus dieser Idee, zu sagen, wir gehen dahin, wo Überversorgung ist und verteilen um, wenn es de facto nirgendwo Überversorgung gibt.
7: Wie reagieren denn die Eltern auf das, was Gordon Hoffmann sagt?
9: Da passiert jetzt was ganz Interessantes. Ich weiß nicht, ob ich das gerade überinterpretiere, aber mein Eindruck ist, dass dieses Kalkül von Hoffmann, dieses wirklich mal jetzt den Elefanten in den Raum stellen und zu sagen, es geht nicht mehr nur darum, dass wir diffus über Mangel sprechen, sondern hier steht zur Debatte, ob Brandenburger Schulabschlüsse, nicht heute, nicht morgen, aber perspektivisch, vielleicht nicht mehr anerkannt werden können. Meine Unterstellung ist, er macht das auch, um Kompromissbereitschaft herzustellen, damit sich alle ein bisschen in Anführungsstrichen zusammenreißen. Und Anfang der Woche hieß es vom Landeselternrat dazu noch, also Unterricht kürzen, liebe Leute, das kann ja wohl nicht die Lösung sein. Wir haben mit Matthias Knoll gesprochen, das ist der Sprecher des Landeselternrates. Der hatte dann hier noch folgenden Vorschlag, um Personal quasi in die Schulen zu bringen.
12: Unsere Idee ist, dass die Pädagogen, die in den Kitas, in den Kindergärten sind, die demnächst freigesetzt werden, in den Schuldienst mit übernommen werden und dort entsprechend arbeiten können und die Lehrer, die vor Ort sind, in ihren administrativen, bürokratischen Dingen, die sie zu erledigen haben, unterstützt werden oder entlastet werden und diese Kräfte dort mit eingebunden werden.
9: Ja, also da hieß es noch, also wir können auf gar keinen Fall an den Unterricht rangehen, da müssen wir gucken, dass wir Personal umverteilen. Ein paar Tage später, am Donnerstag, hat sich der Landeselternrat dann in einem Brief nochmal an den Bildungsminister gewandt und sich deutlich kompromissbereiter gezeigt und gesagt, vor dem Hintergrund, dass diese Brandenburger Stundentafel über dem Bundesdurchschnitt liegt, sei man durchaus offen dafür, wenn es denn sein muss, diese Stundentafel ein bisschen einzukürzen, also tatsächlich Unterrichtsstunden rauszunehmen, in der Hoffnung, dass man dann das sozusagen neu definierte Mindestmaß mit den vorhandenen Lehrerinnen und Lehrern abbilden kann.
7: Martin, jetzt hast du schon gesagt, Gordon Hoffmann hat durchaus so ein Interesse daran, sich als Macher zu präsentieren. Es gab einen zweiten Anlass, bei dem man das sehr gut beobachten konnte. Da tauchte er an einer Grundschule in Bestensee auf in dieser Woche persönlich. Was war denn da los?
9: Ja, Hoffmann will tatsächlich Haltung zeigen und ist dann genau auch am Montag nach Bestensee gefahren in eine Grundschule, die Schule mit Courage, Schule ohne Rassismus sein möchte. Das ist ein bundesweites Netzwerk. Und Schulen müssen sich darauf bewerben, müssen dann auch wie so eine Art interne Abstimmung durchführen. Und wenn 70%, mindestens 70% aller an der Schule Beteiligten, also auch der Schülerinnen und Schüler, sagen, ja, da bekennen wir uns dazu, das wollen wir machen, dann kann man Teil werden von diesem Netzwerk. In Brandenburg allein sind auch schon fast 120 Schulen Teil dieses Netzwerks. Also es wäre jetzt gar nicht so außergewöhnlich, wenn sich nicht eine Elterninitiative gebildet hätte, die dagegen ist. Die sagt, nee, Schule ohne Rassismus, das wollen wir gar nicht unbedingt, mit der Begründung, dass das gegen das Neutralitätsgebot verstoßen würde. Dass man selbst, heißt es dann in Posts, in Social Media und auch auf unsere Anfragen vom RBB, dass man selbst natürlich gegen Mobbing sei, gegen Rassismus, aber wenn jetzt die Schule sich das sozusagen auf die Fahne schreibt, dann geht das zu weit. Dann sei das nicht mehr neutral. Und damit schließt das an eine größere Debatte, die wir kennen, über die wir auch schon mal in der Spreepolitik gesprochen haben. Dieses auf einen Punkt ausgelegte Verständnis von Neutralität, dass Neutralität quasi komplette Haltungslosigkeit bedeutet und man wie so ein weißes Blatt Papier ist. Und an der Stelle ist Gordon Hoffmann hingefahren und hat gesagt, ich zeige hier Gesicht, hat ein Grundgesetz in der Hand gehalten, den ganzen Tag, den er da war, und Folgendes erklärt.
3: Natürlich bin ich für eine neutrale Schule, aber Neutralität gegenüber Rassismus kennt das Grundgesetz nicht. Mir ist nur wichtig, dass hier eine Schule genau das macht, was sie nach dem Schulgesetz machen soll, nämlich unsere Schülerinnen und Schüler im Sinne unseres Grundgesetzes zu erziehen.
9: Also natürlich muss eine Schule parteipolitisch neutral sein. Darf sich jetzt kein Lehrer oder Lehrerin hinstellen und sagen, die Partei ist gut, die Partei ist schlecht. Aber sich zu den Grundwerten des Grundgesetzes zu bekennen, daraus schließt dann, dass man gegen Rassismus sich stellt. Das ist nicht nur möglich, das ist Pflicht der Schule.
7: Kann man schon abschätzen, wie die Geschichte an der Grundschule weitergehen wird? Also da wird es jetzt eine Abstimmung geben.
9: Genau, diese Abstimmung endet auch am Freitag. Noch kennen wir das Ergebnis nicht. Interessant war, dass diese Elterninitiative tatsächlich die Konfrontation gesucht hat oder hat es zumindest angekündigt und hatte angekündigt, mit einem Anwalt dort aufzutauchen, in der Schule und den Bildungsminister zu konfrontieren. Und davon ist aber nichts passiert. Am Ende kam dort niemand. Also Hoffmann hatte sich offenbar auch darauf vorbereitet, mit Bürgerinnen und Bürgern eben auch mit dieser Elterninitiative ins Gespräch zu gehen und sich da auszutauschen. Am Ende war aber niemand da. Also am Ende stand Hoffmann ja nicht alleine da. Der hat sich ja mit den Leuten aus der Schule und den Schülerinnen und Schülern unterhalten. Das war auch ganz beeindruckend, weil die dort wirklich eine Wahlurne aufgebaut hatten und Diskussionen vorbereitet haben. Und es ging dann wirklich darum, dass die Schülerinnen und Schüler nicht einfach irgendwie Ja oder Nein auf den Zettel schreiben, sondern sich damit auseinandersetzen. Was heißt das eigentlich? Schule ohne Rassismus, Schule mit Courage und da eine Entscheidung über sich selbst, über ihre eigene Schule treffen und das durchaus zu einem demokratischen Bildungsprojekt sozusagen auch gemacht wurde.
7: Also viele Hausaufgaben für Gordon Hoffmann. Wir haben in der Spreepolitik über die Performance des Brandenburger Bildungsministers gesprochen. Martin Adam aus unserer Landespolitikredaktion Potsdam, dir vielen Dank für die Einblicke.
9: Gerne.
7: Und das war die Spreepolitik für diese Woche. Für heute sagt danke fürs Dabeisein, Thorsten Gabriel.

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0: Um 7 Uhr mit Jonas Ziegler. Das US-Militär hat nach eigenen Angaben mehrere iranische Drohnenangriffe auf Schiffe in der Straße von Hormus abgewehrt. Laut dem US-Regionalkommando bleibt die Meerenge damit für den Schiffsverkehr geöffnet. Auf diplomatischer Ebene stehen dem Iran und USA offenbar kurz vor einem ersten Abkommen. Aus Washington Anne Schneider.
2: Vermittler Pakistan spricht bereits von einem abgestimmten Text und ein US-Regierungsvertreter schätzt die Chancen auf eine Einigung in den nächsten Tagen auf bis zu 85%. Geplant ist kein Friedensvertrag, sondern ein Vorababkommen mit Waffenstillstand, Wiedereröffnung der Straße von Hormuz und wirtschaftlichen Erleichterungen für den Iran.
0: Für die Ukraine und Moldau rückt ein EU-Beitritt näher. Am Montag beginnen die Beitrittsgespräche, wie Kommissionspräsidentin von der Leyen und Ratspräsident Kosta erklärten. Alle Mitgliedstaaten hätten dem zugestimmt. Um der EU beizutreten, müssen die Bewerberländer etliche Bedingungen erfüllen. Nach einem Abschluss der Verhandlungen muss ihr Beitritt von jedem einzelnen EU-Staat bestätigt werden. Die Berliner Polizei untersucht einen möglichen Fall von Gewalt durch Beamte. Die Vorwürfe, die unter anderem Betroffene erheben, sind schwerwiegend. Nach einem Straßenfest in Friedrichshain sollen Polizeikräfte am vergangenen Wochenende grundlos mehrere Menschen attackiert und verletzt haben, so der Vorwurf. Darunter ist auch ein linken Politiker. Die Berliner Polizei sagt, der Mann habe Polizeikräfte beleidigt und bei seiner Festnahme einen Beamten verletzt. Jetzt werden Videos ausgewertet. Nach mehreren Fachbesuchertagen öffnet die internationale Luft- und Raumfahrtausstellung in Schönefeld heute für Privatbesucher. Am Boden und in der Luft sind mehr als 100 Flugzeuge, Hubschrauber und Drohnen zu sehen. Im Space Center auf der ILA berichten zudem Rabea Rogge, Deutschlands erste Frau im Weltall, und andere Astronauten von ihren Weltraummissionen. Die Tickets für die Publikumstage sind schon ausverkauft. Bei der Fußball-Weltmeisterschaft sind die weiteren Gastgeber ins Turnier gestartet. Die USA haben gegen Paraguay 4:1 gewonnen. Kanada hat gegen Bosnien-Herzegowina 1:1 gespielt. In der Basketball-Bundesliga hat die Finalserie begonnen. Titelverteidiger Bayern München hat Alba Berlin mit 102:94 besiegt. Soweit die Nachrichten. 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Das Wetter. Heute zeitweise Sonne, auch kompakte Wolken mit Schauern und Gewittern, maximal 19 bis 22 Grad. Zurzeit in Berlin-Dahlem 14 und in Rathe nur 15 Grad. Es weht böiger Wind aus West bis Nordwest. Morgen am Sonntag immer wieder Schauer. Zum Teil gewittrig bei maximal 17 bis 19 Grad. Abschließend die Zeit, es ist 7.03 Uhr.
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3: Hier ist Merit Rieh. Die USA und der Iran könnten kurz vor einem ersten Abkommen stehen. Das haben wir aber ehrlich gesagt schon öfter gehört und immer wieder wurde nichts daraus. Und auch jetzt gibt's wieder gemischte Signale. Der Premierminister von Pakistan, Shehbaz Sharif, der spricht schon von einem fertigen Text. Und im Weißen Haus dagegen ist nur die Rede von einer Absichtserklärung, über die man nächste Woche sprechen will. Anne Schneider, unsere Korrespondentin in den USA, die schätzt die Situation so ein.
2: Es gibt Bestätigungen, dass ein weitgehend fertiger Entwurf existiert, unter anderem von Pakistans Premierminister, der ja einer der Vermittler in dem Konflikt ist. Ein anonymer US-Regierungsvertreter hat die Wahrscheinlichkeit, dass es in den nächsten Tagen zu einer Einigung kommt, auf 80-85% geschätzt. Jetzt haben wir ja immer wieder gehört, dass ein Deal, wie Donald Trump das nennt, praktisch fertig ist. Was aber diesmal anders ist als bei früheren Ankündigungen des US-Präsidenten, ist vor allem die sichtbare Kommunikation zwischen den Konfliktparteien. US-Vizepräsident J.D. Vance hat öffentlich erklärt, dass ein Deal sehr close, also sehr nah ist und so eine Einigung die Region grundlegend verändern könnte. Gleichzeitig hat Trump selbst einen Beitrag des iranischen Außenministers Abbas Araghchi geteilt, was ja ein wirklich ungewöhnlicher Schritt ist, der aber als Zeichen gewertet werden kann, dass beide Seiten irgendwie miteinander kommunizieren. In diesem Araghchi-Post hat er übrigens ausdrücklich gefordert, dass Medien aufhören sollen, über Inhalte des Deals zu spekulieren, denn Falschinformationen könnten den ganzen Prozess

0: Pferden. Das ist wichtig, weil es zeigt, beide Seiten versuchen offenbar die Erwartungen zu kontrollieren und den Verhandlungsprozess nicht durch öffentliche Debatten zu torpedieren.
1: Ja, Kommunikation zwischen den Beteiligten, das ist tatsächlich schon mal mehr, als wir bisher gesehen haben an manchen Stellen. Es gibt auch Details, wann und wo so eine eventuelle Übereinkunft unterschrieben werden könnte.
0: Donald Trump hatte am Donnerstag gesagt, dass das Ganze in den nächsten Tagen in Europa passieren wird. Und da er selbst hier am Wochenende seinen Geburtstag feiert, sollte das Vizepräsident J.D. Vance übernehmen. Heute wurde nun berichtet, dass die Vereinbarung erstmal digital unterzeichnet werden soll und dass beide Seiten danach gemeinsam an die Öffentlichkeit treten wollen. Was aber wichtig ist, das ist kein finaler Friedensvertrag, sondern eine erste verbindliche Übereinkunft, die Friedensverhandlungen überhaupt erst ermöglichen soll.
1: Ja, also wirklich ein Zwischenschritt, das betont unsere Korrespondentin. Und trotzdem die Frage, was könnte denn in so einer ersten Vereinbarung jetzt stehen?
0: Ein zentraler Punkt ist die Wiederöffnung der Straße von Hormus. In der Vereinbarung soll festgelegt werden, dass der Schiffsverkehr wieder sicher möglich ist und Angriffe unterbleiben. Aber da geht's schon los. Der Iran hat nämlich angedeutet, dass sich die Bedingungen für den Schiffsverkehr künftig ändern könnten und die Durchfahrt vielleicht doch nicht mehr kostenfrei sein. Und zweitens geht es um eine Beendigung der aktuellen Kampfhandlungen, also eine Art wirklicher Waffenstillstand, in den auch andere Konfliktherde in der Region einbezogen sind. Ein dritter zentraler Baustein sind wirtschaftliche Fragen, Lockerung von Sanktionen, Freigabe eingefrorener Gelder, Wiederaufnahme von Ölexporten. Diese Punkte sind für den Iran essentiell, während die USA sie an Bedingungen knüpfen wollen. Und natürlich fordern die USA Einschränkungen bei dem iranischen Atomprogramm. Und dieses Memorandum soll für all das einen stabilen Ausgangspunkt schaffen.
1: Ja, also schon noch ein paar offene Fragen und die haben ja bisher den Prozess auch die ganze Zeit blockiert. Trotzdem sieht's gerade nach einer Annäherung aus. Aber wie fragil das Ganze ist, das haben wir ja Anfang der Woche gerade erst noch gesehen und das sagt auch nochmal die Korrespondentin Anne Schneider.
0: Ein großes Problem ist das weiterhin tief sitzende Misstrauen zwischen beiden Seiten. USA und Iran geben teilweise unterschiedliche Informationen darüber, was genau in dem Abkommen steht und widersprechen sich öffentlich. Auch die Kommunikation rund um den Arachi-Post zeigt dieses Spannungsfeld. Einerseits werden Signale der Annäherung gesendet, etwa durch Trumps Repost oder Aussagen von J.D. Vance. Andererseits warnt der iranische Außenminister selbst davor, dass zu viel öffentliche Spekulationen den Prozess gefährden kann. Und das unterstreicht, wie sensibel die Lage ist. Und es kommen ja auch immer wieder Zwischenfälle, etwa Angriffe auf Schiffe oder militärische Ziele. Und jede neue Eskalation könnte den mühsam aufgebauten diplomatischen Fortschritt sofort zerstören. Und schließlich spielt die Innenpolitik auch eine große Rolle. Beide Seiten wollen das Abkommen als eigenen Erfolg darstellen. Also da gibt es noch sehr viele Unwägbarkeiten.
1: Einzelheiten waren das aus Washington von unserer Korrespondentin Anne Schneider. Die Berliner Polizei untersucht aktuell einen Fall von Polizeigewalt. Es geht um mögliche Körperverletzung im Amt. Es sind schwere Vorwürfe, die Betroffene und drei Bezirkspolitiker da erheben. Nach einem Straßenfest in Friedrichshain sollen Polizisten ohne Grund mehrere Menschen attackiert und verletzt haben. Darunter auch einen ehemaligen politischen Beamten und Sprecher der Linkspartei. Einzelheiten von Landespolitikreporterin Sabine Müller.
2: Der Vorfall soll sich am vergangenen Wochenende ereignet haben. In der Nacht von Samstag auf Sonntag, kurz nach Mitternacht, in der Kreuziger Straße in Friedrichshain. Dem RBB liegen verschiedene private Videos dazu vor, die Stand Freitagabend teilweise im Internet abrufbar sind. Die Aufnahmen zeigen, wie vor einem Hausdurchgang eine Gruppe von Polizeikräften einer Gruppe von Zivilisten gegenübersteht. Die Polizei lässt niemanden durch. Die Menschen, die auf dem Rückweg von einem linken Straßenfest sein sollen, wollen wissen, warum. Polizeiliche Maßnahme, sagt eine weibliche Stimme, offenbar eine Beamtin.
3: Ich bin dann plötzlich unversehens geschubst worden, als ich da stand. Ich habe keine Ahnung, warum.
2: Erzählt Martin Bialuch dem RBB. Der 57-Jährige war Staatsrat in Bremen, kurz stellvertretender Regierungssprecher in Brandenburg und Pressesprecher für die Berliner Linkspartei. Er ist einer der Menschen, die in den Videos zu sehen sind. Der Schubs heißt auf den Aufnahmen deutlich zu erkennen, provozierendes Verhalten von Bialuch im Vorfeld nicht. Allerdings ist auf den Aufnahmen nicht immer alles völlig klar zu sehen und zu hören. Und es ist unklar, was die Kamera eventuell nicht eingefangen hat. Ausweislich der Videos heizt sich die Stimmung nach dem Schubser auf. Es wird diskutiert, ein betrunken klingender Mann wird laut. Ein Polizist fragt, was das Problem sei. Dann spricht ein Mann, offenbar Bialuch. Er finde es, Zitat, doof, wenn irgendwelche Arschlöcher rumstehen und mich nicht durchlassen. Bialoch will dem RBB nicht bestätigen, ob wirklich er diese Äußerung tätigte, aus prozesstaktischen Gründen, wie er sagt.
4: Was haben Sie gesagt, Arschloch?
2: Auf den Videos ist dann zu sehen, wie erst einer und dann mehrere Polizisten auf den Mann zustürmen. Bialoch schildert es dem RBB so.
3: Ich war da in so einer Art Traube, bis ich dann irgendwann auf den Boden geklatscht wurde und dann weiter geschlagen und getreten. Zwischendurch hatte ich auch richtig Angst, als ich dann jemand sich mit dem Knie so richtig auf meinen Nacken gestellt hat.
2: Später aufgenommene Fotos zeigen Bialoch mit blutenden Verletzungen im Gesicht. Außerdem hat er nach eigenen Angaben eine massive Rippenprellung erlitten. Die Berliner Polizei schreibt dem RBB auf Anfrage zu dem Vorfall:
5: Den bisherigen Ermittlungen zufolge soll der 57-jährige Mann zuerst die eingesetzten Polizeibeamten beleidigt haben. Als diese daraufhin an den 57-Jährigen herangetreten seien, soll er einem Beamten während der Festnahme ins Gesicht geschlagen und nach ihm getreten haben.
2: Drei BezirkspolitikerInnen aus Friedrichshain-Kreuzberg haben ein Unterstützerschreiben für Bialoch verfasst. Darunter Oliver Nöll, ehemaliger Vize-Bezirksbürgermeister, früher Linkspartei, jetzt SPD. Er sagt dem RBB:
6: Wenn man die gesamte Geschichte kennt, ist das für mich ein veritabler Skandal.
2: Nöll beklagt unangemessenen Gewalteinsatz der Polizei und verlangt vollständige Aufklärung. Die Polizei schreibt dem RBB, zurzeit werde die Einleitung eines Ermittlungsverfahrens wegen Körperverletzung im Amt geprüft. Aber
5: aktuell liegen noch nicht alle für eine abschließende Bewertung des Geschehens benötigten Beweismittel vor.
2: Oliver Nöll findet das nicht nachvollziehbar.
6: Ich bin völlig überrascht, dass Menschen, die für das Ermitteln bezahlt werden, es nicht schaffen, sich dieses Material zu verschaffen.
2: Die Linksfraktion will den Vorfall am Montagvormittag im Innenausschuss des Abgeordnetenhauses besprechen. Sie will Antworten von SPD-Innensenatorin Iris Spranger und Polizeipräsidentin Barbara Slowik-Meisel. Noch sind viele Fragen offen, was genau am vergangenen Wochenende in Friedrichshain passierte. Bei der Aufklärung helfen könnten vermutlich auch die Bodycams der beteiligten Einsatzkräfte. Nach Angaben der Polizei waren sie eingeschaltet.
1: Aus der RBB-Landespolitikredaktion war das Sabine Müller. An diesem Wochenende öffnen in Brandenburg 135 Agrarbetriebe ihre Tore. Die Idee ist, sie wollen den Besuchern ihre Tiere zeigen und ihre Produkte anbieten. Und neugierig machen auf den Job in der Landwirtschaft. Landpartie heißt das Ganze, findet in Brandenburg schon zum 31. Mal statt. Unser Reporter Thorsten Südow hat vorab den Hof Domin in Peikwitz besucht.
7: Hühner sind die kleinsten Tiere auf dem Landwirtschaftsbetrieb von Thomas Domin in Peikwitz. An diesem Wochenende ist er wie seit mehr als 20 Jahren Landpartie-Gastgeber, um Besuchern zu zeigen, unter welchen Mühen regionale Lebensmittel in Brandenburg produziert werden.
8: Alles, was auf dem Bauernhof gehört, haben wir da. Wir haben Rinder, Mutterkühe, wir haben Mastschweine, wir machen auch die Stalltüren auf, wir haben Hühner, Enten, Gänse, alles Mögliche und natürlich kann man auch Traktor fahren. Und wir haben auch ein großes Traktortreffen, sodass man von neueren Maschinen bis hin zum Lanz Bulldog alles sehen kann.
7: Thomas Domin bewirtschaftet mit 8 Mitarbeitern 400 Hektar Land. Einen Teil seiner Felder hat er mit Baumstreifen durchzogen. Das Ganze heißt Agroforst, sorgt für Artenvielfalt und Ackerschutz. Den Agroforst und die vielen Getreidearten will der Landwirt den Besuchern hautnah zeigen.
8: Wir machen Kremsertouren durch unseren Agroforst und zwischen den Baumreihen, die wir in einen großen Ackerschlag gestellt haben, findet man die unterschiedlichsten Kulturen, unter anderem Roggen, Weizen, Hafer, Gerste. Also man kann sein Grundwissen deutlich erweitern.
7: Bauer Domin hofft nach der Eröffnung der Landpartie durch Landwirtschaftsministerin Hanka Mittelstädt von der SPD auf viele Gespräche mit vielen Besuchern seines Hofes. Und weil Fragen und Antworten Kondition verlangt, wird es auch Gesundes zu essen und zu trinken geben in Peikwitz.
8: Ganz unter dem Motto, meine Wahl ist regional, ist alles dabei. Unter anderem unser leckeres Agroforstbrot, was auch für Vegetarier und Veganer genießbar ist. Wir haben natürlich Schwein am Spieß, leckere Sachen aus unserem Hofladen. Buchweizenplinze sind noch zu erwähnen, die auch immer sehr gut gehen. Nur leckere Köstlichkeiten aus der Region.
7: 135 Bauernhöfe, Ölmühlen, Gärtnereien und Weinbaubetriebe von Angermünde im Nordosten bis Schlieben im Südwesten erwarten die Landpartiegäste. Und zahlreiche Landwirtinnen und Landwirte hoffen, mit der Landpartie junge Leute für grüne Berufe in der Landwirtschaft in Brandenburg zu interessieren.
1: Landwirtschaft also ab heute ganz hautnah zu erleben bei der 31. Brandenburger Landpartie. Thorsten Südow war das dazu.
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1: Die Fußball-WM läuft. Teilweise bekommt man es vielleicht nicht ganz mit. Die Spiele laufen ja teilweise bei uns in der Nacht. Aber spannend waren sie allemal. Die beiden Mitgastgeber Kanada und USA hatten am Abend und in der Nacht ihre Auftaktspiele. Kanada trennte sich in Toronto von Bosnien-Herzegowina 1:1. Und die USA haben gewonnen in Los Angeles, haben sie gegen Paraguay nach einer ziemlich überzeugenden Leistung mit 4:1 gewonnen. WM-Reporter Jens-Jörg Rieck war im Stadion in L.A. Und die Frage ist jetzt natürlich, sind die USA jetzt auch Favorit auf den Gruppensieg nach diesem Sieg gegen Paraguay?
9: Ein klares Ja, denn neben der Türkei, die erst am Sonntag gegen Australien spielt, sind die Amis das Top-Team der Gruppe D. Sie sind ihrer Favoritenrolle bei diesem 4:1 mehr als gerecht geworden. Und das gegen harmlose Paraguayer. Schon zur Pause stand es 3:0 inklusive eines Doppelpacks von Monacos Balogun. Angetrieben von den Ex-Bundesliga-Stars Pulisic und McKennie war das Ding also eigentlich schon zur ersten Hälfte durch. Die Südamerikaner kamen zwar noch zum Ehrentreffer, aber so wirklich gestört haben sie bei diesem perfekten US-Auftakt eigentlich nie. Fehlte nur noch die Krönung. Ein Außenrissschlenzer von Gladbachs Reyna in der letzten Spielminute zum 4:1 Endstand. It's Showtime. Die USA sind im Turnier.
1: Die USA sind im Turnier und bei dieser XXL-WM gab es natürlich nicht nur eine Eröffnungsshow, sondern gleich mehrere. Gestern in Los Angeles eben auch noch eine. Wie lief die denn ab?
9: Das war auf jeden Fall schon bei der Eröffnung ganz großes Kino. Nach den Shows in Mexiko und Toronto, wo Shakira und Michael Bublé glänzten, war jetzt Katy Perry der Star im SoFi Stadium. Sie hat mit einigen Rappern wie Future die 70.000 in der ausverkauften Arena auch wirklich gerockt. Und die Amis, das muss man ihnen wirklich lassen, gehen dann noch komplett durch die Decke. Besonders, wenn auf dem utopisch großen Leinwandring die Promis auftauchen und wer da alles auf der Tribüne saß, unvermeidliche Namen wie David Beckham oder Paris Hilton. Dazu viel Hollywood-Prominenz wie Tom Cruise und natürlich auch die große Politik mit US-Außenminister Marco Rubio an der Spitze. Der US-Präsident Donald Trump, der war übrigens nicht hier, das war lange vorher klar. Er hat den Auftakt verpasst. Kalifornien ist nicht so sein Ding.
1: Und die deutsche Mannschaft steigt dann morgen um 19 Uhr unserer Zeit ins Turnier ein. Gegner ist Curaçao. Vom Fußball zum Basketball. Alba Berlin ist mit einer Niederlage in die Finalserie um die deutsche Meisterschaft gestartet. Die Albatrosse mussten sich beim Hauptrundensieger FC Bayern mit 94:102 geschlagen geben. Basketballreporter Florian Hecht über ein ziemlich spektakuläres Auftaktspiel.
10: Bayerns Aufbauspieler Justus Hollertz musste grinsen. Wäre er Basketballfan gewesen, hätte der 102:94 Sieg der Münchner bestimmt Spaß gemacht.
11: Ich glaube, ein Spiel für die Zuschauer. War sehr viel Tempo drin, Trefferquoten waren hoch. Vielleicht nicht das, was wir uns erwünscht haben oder erhofft haben, aber ich meine, im Endeffekt zählt es, dass wir den Sieg geholt haben.
10: Ohne Sieg, aber trotzdem Spaß gemacht hat es Berlins Nationalspieler Malte Delo.
11: Hat Spaß gemacht zu spielen, aber defensiv war es nicht ganz so gut, leider. Ich glaube, wir müssen für Sonntag noch einige Schritte nach vorne machen, gerade defensiv, gegen Andi vor allem.
10: Denn Andi Obst hatte wieder mal gezeigt, warum er der wertvollste Spieler der Liga ist. 33 Punkte erzielt und dabei 6 Dreier getroffen. Er allein hielt lange die Bayern im Spiel, als Berlin um Malte Delo davonzog.
11: Ja, gegen Andi ist krass. Ich glaube, heute haben wir noch ein bisschen alle geguckt, ob er wirklich die alle trifft. Na, hat er die alle getroffen? Ich hoffe, dass wir nächstes Spiel alle da ein bisschen näher dran sein können.
10: In Spiel 1 gelang das nicht. Für Spiel 2 soll aber nicht nur das anders werden, sagt Berlins Kapitän Jonas Matisek.
12: Wir wissen, dass wir auf dem Niveau spielen können. Ich glaube, das haben wir heute gezeigt. Ich glaube, es war ein hervorragendes erstes Finalspiel und ja, macht auf jeden Fall Spaß auf mehr.
10: Sieht Justus Hollertz von den Bayern genauso.
11: Ja, hundertprozentig. Also ich glaube, das erste Spiel war das Wichtigste. Jetzt heißt es, das zweite Spiel nachlegen und dann mit einem guten Gefühl nach Berlin zu fahren.
1: Aus unserer Sportredaktion Florian Hecht. Ja, und das zweite Spiel dann morgen um 15.30 Uhr nochmal in München. Und die dritte Partie wird dann in Berlin ausgetragen. Und zwar am Mittwoch.
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1: Den hat Jonas Ziegler.
16: A10 Dreieck Werder Richtung Dreikafeland an der Einfahrt Potsdam Nord Behinderungen nach einem Unfall. Stadtverkehr Berlin A100 Stadtring Richtung Wedding im Tunnel Innsbrucker Platz ist die rechte Spur gesperrt. Dort steht ein defektes Fahrzeug. Und Mitte auf der Karl-Liebknecht-Straße ist zwischen Dirksen und Spandauer Straße Richtung Unter den Linden nur eine Spur frei. Eine Spur frei.
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16: Um 7.20 Uhr. Das US-Militär hat nach eigenen Angaben mehrere iranische Drohnenangriffe auf Schiffe in der Straße von Hormus abgewehrt. Laut dem US-Regionalkommando bleibt die Meerenge damit für den Schiffsverkehr geöffnet. Auf diplomatischer Ebene stehen der Iran und die USA offenbar kurz vor einem ersten Abkommen. Der Vermittler Pakistan sprach bereits von einem abgestimmten Text, das haben beide Seiten aber nicht bestätigt. Für die Ukraine und Moldau rückt ein EU-Beitritt näher. EU-Kommissionspräsidentin von der Leyen und Ratspräsident Costa haben mitgeteilt, dass alle EU-Mitgliedstaaten zugestimmt haben, mit Beitrittsverhandlungen zu beginnen. Xaver Schäffer.
17: Der erste Verhandlungsblock soll am Montag losgehen. Dann wird es um die Werte und Grundprinzipien gehen, die für die EU-Mitglieder gelten. Costa sieht die Gespräche als Zeichen der Anerkennung für die Ukraine und Moldau, für ihre Entschlossenheit und die harte Arbeit bei der Umsetzung von Reformen. Auch die Ukraine zeigte sich erfreut über den Schritt hin zu einem EU-Beitritt. Präsident Zelensky sprach von einer, Zitat, bedeutenden politischen und moralischen Unterstützung für unseren Staat und unser Volk.
16: Die Berliner Polizei untersucht einen möglichen Fall von Gewalt durch Beamte. Die Vorwürfe, die unter anderem Betroffene erheben, sind schwerwiegend. Nach einem Straßenfest in Friedrichshain sollen Polizeikräfte am vergangenen Wochenende grundlos mehrere Menschen attackiert und verletzt haben, so der Vorwurf. Darunter ist auch ein linken Politiker. Die Berliner Polizei sagt, der Mann habe Polizeikräfte beleidigt und bei seiner Festnahme einen Beamten verletzt. Jetzt werden Videos ausgewertet. Fahrgäste der S-Bahn sind seit dem Abend im Berliner Südosten von größeren Einschränkungen betroffen. Grund ist eine Stellwerkerneuerung. Die Arbeiten im Bereich des Grünauer Kreuzes bis Schöneweide gehen bis 6. Juli. Bahnsprecher Friedrich sagte im RBB.
18: Grundsätzlich ist die Eisenbahninfrastruktur in Deutschland ja an vielen Stellen schon recht alt und störanfällig. Bei der S-Bahn gehen ungefähr ein Drittel der Ausfälle auf Probleme mit der Infrastruktur zurück. Und deswegen haben wir einfach nur die Möglichkeit, mit Baustellen die Situation langfristig auch zu verbessern.
16: Bahnsprecher Andreas Friedrich. Bei der Fußball-Weltmeisterschaft sind die weiteren Gastgeber ins Turnier gestartet. Die USA haben gegen Paraguay 4:1 gewonnen, Kanada hat gegen Bosnien-Herzegowina 1:1 gespielt. In der Basketball-Bundesliga hat die Finalserie begonnen. Titelverteidiger Bayern München hat Alba Berlin mit 102:94 besiegt. Das Wetter, heute zeitweise Sonne, auch kompakte Wolken mit Schauern und Gewittern. Maximal 19 bis 22 Grad. Zurzeit in Berlin-Dahlem 14 und in Rathe nur 15 Grad. Es weht böiger Wind aus West bis Nordwest. Morgen immer wieder Schauer, teils gewittrig bei 17 bis 19 Grad. Die Zeit 7.23 Uhr.
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1: Weiter jetzt mit Merit Rehm. Eine der wichtigsten Bahnverbindungen im Norden ist zurück. Zwischen Berlin und Hamburg fahren ab morgen wieder durchgehende Züge. Über 10 Monate war die Strecke gesperrt, eigentlich waren nur 9 geplant. Generalsanierung war angesagt. Auch die Prignitz, genauer gesagt Wittenberge, also quasi der Knotenpunkt im Nordwesten Brandenburgs, ist damit jetzt wieder angebunden. RBB24-Reporter Björn Hasewendt hat sich da umgehört und viel Vorfreude erlebt in der Stadt an der Elbe.
19: Die Wege werden noch gepflastert, Bahnsteige gereinigt, die neuen Informationssysteme für die Bahnreisenden getestet. Noch wird viel gearbeitet rund um den Wittenberger Bahnhof, bevor ab Sonntag die Züge wieder räumen. Aber Pendler wie Iris aus Bentwisch können es kaum erwarten.
20: Ich bin froh, dass der Spuk jetzt ein Ende hat.
19: Sie pendelt täglich zur Arbeit von Bentwisch bei Wittenberge nach Schwerin. Mit dem Zug hat sie dafür immer gut 1,5 Stunden gebraucht. Mit dem Ersatzverkehr in den pinken Bussen locker doppelt so lang.
20: Jetzt 3 Stunden hin eine Tour, 3 Stunden nochmal zurück. Man schafft eigentlich nicht die komplette Arbeitszeit. Also ich konnte gar nicht 8 Stunden arbeiten, habe ich gar nicht geschafft. Ich bin heute Abend 7:50 zu Hause und dann geht auch nichts mehr.
19: Und das seit über 10 Monaten. Sommermonaten. So lange läuft die Vollsperrung der wichtigen Bahnstrecke zwischen Berlin und Hamburg schon. In dieser Zeit hat die Bahn rund 165 Kilometer Gleise, fast 250 Weichen, hunderte Signale und auch Stellwerkstechnik erneuern lassen. Auch an den Bahnhöfen wurde gebaut, wie hier in Wittenberge. Es gibt neue Informationssysteme und Aufzüge für die Reisenden und einen zusätzlichen Bahnsteig. Bürgermeister Oliver Herrmann freut sich über die Investition der Bahn, ist aber auch glücklich, wenn die Vollsperrung jetzt endet.
0: Der Standort profitiert ja vor allen Dingen davon schon immer, dass er ja hier sehr schön in der Natur an der Elbe liegt, aber trotzdem eben durch die Bahnstrecke gut angebunden ist. Und ein bisschen hat man jetzt doch das Gefühl gehabt, sehr weit weg zu sein.
19: Für Wittenberge ist die Bahnstrecke Berlin-Hamburg eine wichtige Lebensader. Nach 10 Monaten Sperrung und teils erheblichen Belastungen für die Pendler erwartet der Bürgermeister deshalb auch ein dauerhaft verlässliches Angebot von der Bahn.
0: Wir fordern eben jetzt gerade nach Fertigstellung, dass es einen verlässlichen Takt gibt. Ja? Und wenn es dann der 2-Stunden-Takt ist mit Verdichtungen im Morgen-Abend-Bereich, dann sind wir schon sehr zufrieden. Aber es muss verlässlich sein, dass man wirklich sagen kann, es steht nicht in Frage.
19: Auch weil in Wittenberge selbst viel in das Bahnhofsumfeld investiert wurde. Zuletzt in das historische 180 Jahre alte imposante Bahnhofsempfangsgebäude. Seit 3 Jahren wurde es umfassend saniert. 25 Millionen Euro flossen in den Umbau. Heute strahlt es in neuem Glanz, in Creme- und Beige-Tönen. An der Fassade prangt stolz der Schriftzug Wittenberge. Drinnen, statt Zerfall und Leerstand, neues Leben. Es gibt Büros, ein Coworking-Space, das Jobcenter, die Bundeskleinstadtakademie und auch eine Bildungsgesellschaft sind eingezogen.
0: Also wirklich ein buntes Mieterprogramm sozusagen, sodass allein schon von den Leuten, die hier arbeiten und auch diese Einrichtung nutzen, hier natürlich schon ein bisschen Bewegung reinkommt.
19: Und das Empfangsgebäude wird auch die zentrale Anlaufstelle für die Bahnreisenden sein, besonders der historische Mitropa-Saal.
0: Den nennen wir jetzt Empfang erster Klasse und dort wird es ein Wartebereich geben und eben das Ticketing kann man jetzt schon Fahrkarten kaufen. Die Toiletten, das war ja auch ein großes Thema.
19: Der Wittenberger Bahnhof wird also wieder zu dem, was er sein soll, ein lebendiges Drehkreuz zwischen Berlin und Hamburg.
1: Die Bahn selber will übrigens nicht feiern, eben weil das alles länger gedauert hat als geplant. Wittenberge aber feiert durchaus. Und zwar heute, den Tag des offenen Bahnhofs. Da kann das Empfangsgebäude besichtigt werden. Es gibt auch Führungen durch den neuen modernisierten Bahnhof. Und zwar von 10 bis 18 Uhr. Und ab morgen rollen dann wieder die Züge. Und mit dem Bürgermeister Oliver Herrmann spreche ich nachher dann auch nochmal ausführlich. Um kurz nach 8 bin ich mit ihm am Telefon verabredet. Evian am Genfersee macht sich bereit für den G7-Gipfel nächste Woche. Der kleine französische Kurort zwischen Bergen und Seeufer, der lässt sich ziemlich gut abschotten. Deswegen ist er vielleicht auch ausgewählt worden. Die große Demo gegen das Treffen wird deshalb auch nicht in Evian, sondern in Genf stattfinden, also so gut 40 Kilometer entfernt. Die Angst ist, dass es wieder zu Ausschreitungen kommt, wie damals vor 23 Jahren beim letzten Gipfel in Evian, als Protestierende durch die Genfer Altstadt gezogen sind. Wie hat sich die Protestbewegung seitdem verändert? Und sind solche Gipfel, ob G7 oder G20, überhaupt noch der Ort, wo Globalisierungskritiker ihre Forderungen loswerden wollen? Angela Ulrich hat dazu recherchiert.
21: Genf, Ende Mai 2003. Vermummte Demonstranten ziehen durch die Altstadt. Sie werfen Steine und Flaschen, Schaufensterscheiben gehen zu Bruch. Der Protest gegen den G8-Gipfel damals in Evian eskaliert. Ein Trauma für Genf. Bis heute, 23 Jahre später, wollen Polizei und Kantonsverwaltung solche Ausschreitungen auf jeden Fall verhindern. Wieder wird es Protestdemos in Genf geben gegen den Evian-Gipfel. Die Stadt verrammelt sich. Ladenbesitzer schrauben Sperrholzplatten vor die Schaufenster. Damals, vor 23 Jahren, hat auch Christoph Bautz in Genf demonstriert, friedlich, wie er betont.
22: Gewalttätige Proteste haben in Demokratien nichts zu suchen. Das bringt nur Menschen gegen einen auf und es überlagert auch die dringend notwendigen Themen, über die wir reden müssen.
21: Bautz, graue Haare, wacher Blick, sitzt auf einem Mäuerchen in Berlin. Der Aktivist hat die globalisierungskritische Organisation ATTAC mitgegründet und ist jetzt Geschäftsführer der Campact-Bewegung. Diesmal zieht es ihn nicht nach Evian.
22: Es hat auf jeden Fall einen Bedeutungsverlust gegeben. Eben auch von diesen großen G7-Gipfeln, spätestens mit Trump, haben wir halt nicht mehr nur mit klar demokratisch geführten Staaten zu tun. Ein Stück weit sind die G7 überlebt.
21: Auch Simon Theune sieht das so. Der Soziologe an der Freien Universität Berlin hat über die Proteste gegen den G8-Gipfel in Heiligendamm promoviert. Damals, 2013, hatten solche Gipfel noch eine andere Bedeutung für Globalisierungskritiker, sagt Theune.
23: Früher waren das einfach ganz starke Symbole, wo sich auch viele Protestbewegungen
3: Bewegung entschieden haben, zu mobilisieren und ihre Energie reinzustecken.
21: Und das hat sich geändert, meint der Protestforscher.
3: Weil diese Treffen weniger als ein Symbol von transnationaler Macht funktionieren. Weil die untereinander verstritten sind, weil die Ergebnisse, die da rauskommen, am Ende gar nicht so einen großen Einfluss haben auf internationale Politik.
21: Auch die globalisierungskritischen Bewegungen sind anders geworden, beobachtet Theune.
3: Die wurden sehr stark über diese Proteste geprägt, aber darüber hinaus gab es zwar einzelne Organisationen, aber die Verbindungen, die da entstanden sind, sind später dann in andere Themenfelder getragen worden. Also zum Beispiel eben Klima oder auch Migrationspolitik.
21: Beide Seiten haben sich also verändert, die Gipfel und diejenigen, die dagegen protestieren. Es bleibt aber wichtig, findet Campact-Geschäftsführer Bautz, dass sich Demokratien weiter austauschen, aber nicht nur innerhalb des Westens.
22: Wenn ich an Brasilien denke, wenn ich an Australien denke, Japan, auch Indien als noch irgendwo noch funktionierende große Demokratie, dann sind das eigentlich die Staaten, die sich enger vernetzen müssen. Und gleichzeitig muss man auch weiter, wenn es die großen Fragen der Welt zu lösen gilt, auch mit Despoten reden. Das muss man halt.
21: Gipfeltreffen sprengen zu wollen, sei da nicht hilfreich, sagt der Aktivist Bautz, aber sie kritisch zu begleiten.
1: Am Montag geht's los mit dem G7-Gipfel im französischen Evian. Informationen waren das von Angela Ulrich. Die Ukraine und Moldau werden, wie es aussieht, am Montag ihre Gespräche über einen Beitritt zur EU beginnen und haben damit dann einen ziemlich langen Weg vor sich. Einen ganz anderen Weg ist man ja in Großbritannien gegangen. 10 Jahre ist es jetzt bald her, dass die britischen Wählerinnen und Wähler für den Austritt des Vereinigten Königreichs aus der Europäischen Union gestimmt haben. Mittlerweile sagen die meisten, das war die falsche Entscheidung. Aber zurück zur EU, das ist auch erstmal nicht der Plan. Der Europaabgeordnete David McAllister meint trotzdem,
4: wir sollten die Tür immer einen Spalt offen lassen und signalisieren, wenn sich die politische Lage eines Tages in London wieder beruhigt hat und wenn die Erkenntnis wächst, nicht nur in der Regierung, sondern auch in der größten wichtigen Oppositionspartei, dass eine Rückkehr in die Europäische Union eine Option wäre, dann würde man das sicherlich in Brüssel dann auch positiv angehen und begleiten. Nur eines ist klar, Brexit macht man genau einmal im Leben. Wenn Sie ein zweites Mal kommen, dann sollten Sie kommen, um dauerhaft zu bleiben. Einen zweiten Brexit, das möchte ich keinem zumuten.
1: Das sagt der deutsch-britische Europaabgeordnete David McAllister. Ein Gespräch mit dem Vorsitzenden des Auswärtigen Ausschusses vom Europaparlament können Sie auch hier heute Mittag im RBB 24 Inforadio hören, und zwar um 12:30. Das Schloss Bellevue wird in den nächsten 8 Jahren eine Baustelle sein. Aber bevor es losgeht mit den Sanierungsarbeiten, da macht der Bundespräsident nochmal was ziemlich Ungewöhnliches. Frank-Walter Steinmeier öffnet seinen Amtssitz für die Kunst. Freiraumkunst heißt die Ausstellung, wird von der Akademie der Künste organisiert. Und die große Frage dahinter ist, welche Rolle spielt Kunst eigentlich für die Demokratie? Und umgekehrt, wie wichtig ist Demokratie für die Kunst? Isabel Karras aus dem Hauptstadtstudio hat sich im leeren Schloss Bellevue, wo jetzt eben diese Kunstaktion ist, umgeschaut.
5: Die Möbel sind weg, Teppiche und Vorhänge auch. Schloss Bellevue ist fast komplett leergeräumt. Und genau das will Anne Lindau, Mitkurator der neuen Ausstellung Freiraumkunst, zeigen.
23: Wir haben die Räume so belassen, wie wir sie vorgefunden haben. Und wir haben auch ihre Leere betont.
5: Schließlich steht hier nicht irgendein Gebäude leer, sondern der Repräsentationsort der Bundesrepublik. Da ist es fast logisch, dass auch der Bundespräsident selbst zum Ausstellungsstück geworden ist. Als kleine Figur, 36 cm groß, aus dem 3D-Drucker. Für Mitkurator No steckt hinter dem Mini-Steinmeier eine grundsätzliche Frage.
23: Wie können wir Repräsentation heute anders denken? Die Person allein wird das nicht schaffen. Die Institutionen allein werden das nicht schaffen, sondern wir brauchen die Teilhabe der Menschen, damit wir Demokratie und Freiheit für die Zukunft verteidigen.
5: Wer jetzt eine Ausstellung mit klarer politischer Botschaft erwartet, liegt allerdings daneben. Die Künstlerinnen und Künstler konnten selbst entscheiden, was sie an diesem besonderen Ort zeigen wollen.
23: Das ist hier kein Freiraum, den uns der Bundespräsident einräumt, damit wir hier mal eins draufhauen, sondern wir haben nochmal sehr bewusst gefragt, was ist die politische Bedeutung von Kunst?
5: Ausschließlich politische Botschaften abzuliefern schon mal nicht. Eher Fragen aufwerfen und neue Blickwinkel eröffnen. Und genau darin sieht auch Frank-Walter Steinmeier ihre Rolle. Kunst soll sich einmischen können.
2: Eine Demokratie ohne freie Kunst verliert die Fähigkeit zur Selbstkritik. Und eine Kunst ohne Freiheit verliert ihre gesellschaftliche Relevanz.
5: Diese Bedeutung für die Gesellschaft, das macht Steinmeier deutlich, sei aus seiner Sicht zuletzt etwas in den Hintergrund geraten. Die Ausstellung in Bellevue soll dem etwas entgegensetzen.
2: Kunst braucht vielleicht auch Gelegenheiten wie diese. Die Einladung in den öffentlichen Raum mit der Bitte, sich zu den Zäsuren und Veränderungen im politischen Alltag zu Wort zu melden.
5: Für 2 Wochen bekommt sie diesen Raum nun mitten im Amtssitz des Bundespräsidenten.
1: Freiraumkunst jetzt also für 2 Wochen im Schloss Bellevue. Der Eintritt ist frei. Informationen waren das aus dem Hauptstadtstudio von Isabel Karras.
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1: Bei Drohnen denken die meisten von uns wahrscheinlich an Krieg. Aber tatsächlich werden Drohnen auch für andere Zwecke eingesetzt. Für Wettervorhersage zum Beispiel oder um kleinere Pakete zu verschicken. Die internationale Luft- und Raumfahrtausstellung, die ILA, die läuft ja gerade in Berlin und stellt dabei die neuesten Entwicklungen bei Drohnen vor. Da wird auch die Frage diskutiert, inwiefern sich die Region Berlin-Brandenburg auch für die Testung eben von Kampfdrohnen eignet. Wirtschaftsreporterin Antonia Scheurer berichtet.
6: Besucher der diesjährigen ILA können im Drohnenpavillon selbst kleinere Drohnen steuern. Die eigentlichen Drohnen hier sind aber keine Spielzeuge, sondern für den Einsatz in Kriegsgebieten gemacht. Vertreten sind auf der Messe auch Berliner Unternehmen wie German Drones. Sie entwickeln am ehemaligen Flughafengelände Tegel Abfangdrohnen, sogenannte Interzeptoren, für den Einsatz in der Ukraine. Wie solche Drohnen aussehen, wird auf dem Außengelände der ILA vorgeführt. Doch bei der Erprobung stößt das Unternehmen an seine Grenzen, sagt Klaus Schoh, Gründer und CEO des Startups.
7: Wenn wir sowas machen wie Interzeptoren, dann wird es tatsächlich so sein, dass das sind keine großen Sprengladungen, sondern kleinere, dass das schon in der Nähe von den Systemen dann explodiert und dann fällt natürlich auch irgendwas runter.
6: Für Versuche mit Sprengladungen braucht das Unternehmen Sicherheitsabstände und abgesperrte Flächen.
7: Also in Berlin kann ich mir das nicht vorstellen, weil man sich einfach nur vorstellt, die Originaldrohnen fliegen über 200 Stundenkilometer. Die sind in ein paar Sekunden einige hundert Meter geflogen. Wenn du das verfolgen willst, also wir reden dann hier wirklich Flächen, mindestens irgendwas wie 10, 20 Kilometer mal 20 Kilometer.
6: Solche Flächen gibt es in Berlin nicht. In Brandenburg hingegen schon, weiß auch Brandenburgs Ministerpräsident Dietmar Woidke.
8: Wir haben große ehemalige Truppenübungsplätze, wir haben immer noch auch Militärliegenschaften, ehemalige Militärliegenschaften, die sich für sowas eignen können.
6: German Drones Chef Schoh hat da auch schon einen Vorschlag, Strausberg.
7: Dort ist die Bundeswehr schon einiger Zeit vor Ort. Das sind auch noch alte DDR-Kasernen und diese Gelände könnte man nutzen, auf jeden Fall.
6: Strausberg liegt knapp 20 Kilometer vor Berlin. Der regierende Bürgermeister von Berlin, Kai Wegner, hat auch für die Stadt selbst Ideen. Tegel bietet ideale Bedingungen für einen Rüstungscampus für Drohnenunternehmen, findet er.
24: Ich kann mir sehr gut vorstellen, dass wir hier einen ganz neuen DevTech-Campus entwickeln, weil der Flughafen, der ehemalige Flughafen Tegel, bietet ja genau solche Möglichkeiten auch nochmal von Testmöglichkeiten.
6: Also doch auch militärische Erprobungen mitten in Berlin?
24: Als Testfläche für Sprengsätze bietet sich Tegel natürlich nicht an, denn wir haben dort eine Hochschule, wir werden dort einen Bundeswehrstandort haben und wir haben dort Wohnungsbau. Und deswegen sollten wir schauen, wo ehemalige Truppenübungsplätze in Brandenburg zur Verfügung stehen.
6: Über genaue Flächen hat man mit Brandenburg allerdings noch nicht verhandelt. Für Testflüge mit Sprengladungen, zum Beispiel auf dem Gelände in Strausberg, muss sich German Drones also wohl noch gedulden.
1: Die Drohnenindustrie wächst und auch Berlin möchte davon profitieren. Bisher fehlen aber Flächen für Sprengtestungen. Unsere Reporterin Antonia Scheurer war das von der diesjährigen ILA. Schauen wir aufs Wetter für Berlin und Brandenburg. Heute Mix aus Sonne, Wolken, zwischendurch auch einigen Schauern. Gewittern kann's, aber eher weniger. Und am Abend lässt der Schauer dann nach. Maximaltemperaturen heute 19 bis 22 Grad.
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1: Den hat Jonas Ziegler.
16: Von den Brandenburger Fernstraßen liegen uns zurzeit keine Störungsmeldungen vor. Stadtverkehr Berlin, A100 Stadtring Richtung Wedding. Im Tunnel Innsbrucker Platz ist die rechte Spur gesperrt, dort steht ein defektes Fahrzeug. Moabit-Altmoabit in Höhe Lüneburger Straße ist bis Ende des Jahres in beiden Richtungen nur eine Spur frei. Und Siemensstadt-Siemensdamm in Höhe Ohmstraße sind die Ampeln außer Betrieb.
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16: Um 7.40 Uhr mit Jonas Ziegler. Guten Morgen. Das US-Militär hat nach eigenen Angaben mehrere iranische Drohnenangriffe auf Schiffe in der Straße von Hormus abgewehrt. Laut dem US-Regionalkommando bleibt die Meerenge damit für den Schiffsverkehr geöffnet. Auf diplomatischer Ebene stehen Iran und USA offenbar kurz vor einem ersten Abkommen. Aus Washington Anne Schneider.
9: Vermittler Pakistan spricht bereits von einem abgestimmten Text und ein US-Regierungsvertreter schätzt die Chancen auf eine Einigung in den nächsten Tagen auf bis zu 85%. Geplant ist kein Friedensvertrag, sondern ein Vorababkommen mit Waffenstillstand, Wiedereröffnung der Straße von Hormus und wirtschaftlichen Erleichterungen für den Iran.
16: Für die Ukraine und Moldau rückt ein EU-Beitritt näher. Am Montag beginnen die Beitrittsgespräche, wie Kommissionspräsidentin von der Leyen und Ratspräsident Kosta erklärten. Alle Mitgliedstaaten hätten dem zugestimmt. Um der EU beizutreten, müssen die Bewerberländer etliche Bedingungen erfüllen. Nach einem Abschluss der Verhandlungen muss ihr Beitritt von jedem einzelnen EU-Staat bestätigt werden. Die Zahl der Straftaten gegen Obdachlose in Deutschland ist gestiegen. Die Stadt mit den meisten Angriffen auf wohnungslose Menschen ist Berlin. Hier wurden fast 600 Fälle gezählt. Steffi Lingscheid.
10: Die Bundestagsfraktion der Partei Die Linke hatte vom Innenministerium Auskunft über das Thema verlangt, wie die Rheinische Post berichtet. Das Ergebnis: 2025 hat es 17% mehr Straftaten gegen Obdachlose gegeben. Insgesamt waren es über 2500. Und die Dunkelziffer liegt laut Experten noch höher. Die Bundestagsabgeordnete Miro von den Linken spricht daher von einer Spitze des Eisbergs und einer, Zitat, Gewalteskalation gegen wohnungslose Menschen.
16: In Brandenburg findet an diesem Wochenende wieder die Landparty statt. Mehr als 130 Landwirtschaftsbetriebe, Hofläden, Gärtnereien, Imkereien, Fischereien und Weinbaubetriebe nehmen daran teil. Besucher können vor Ort produzierte Lebensmittel kosten und kaufen. Die Landparty soll bei der Bevölkerung mehr Interesse an regionalen Produkten wecken. Bei der Fußball-Weltmeisterschaft sind die weiteren Gastgeber ins Turnier gestartet. Die USA haben gegen Paraguay 4:1 gewonnen, Kanada hat gegen Bosnien-Herzegowina 1:1 gespielt. In der Basketball-Bundesliga hat die Finalserie begonnen. Titelverteidiger Bayern München hat Alba Berlin mit 102:94 besiegt. Soweit die Nachrichten, weitere Meldungen aus Berlin und Brandenburg auf rbb24.de. Das Wetter. Heute zeitweise Sonne, allerdings auch kompakte Wolken mit Schauern und Gewittern, maximal 19 bis 22 Grad. Zurzeit in Berlin-Marzahn 15 und in Potsdam 14 Grad. Böiger Wind aus West bis Nordwest. Morgen am Sonntag immer wieder Schauer, zum Teil gewittrig bei 17 bis 19 Grad. Die Zeit 7.43 Uhr.
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1: Mit Merit Rieh. Sie haben es gerade in den Nachrichten gehört. Bei der Fußball-WM haben inzwischen alle drei Gastgeber ihre Eröffnungsspiele hinter sich. Mexiko hatte ja den Anfang gemacht am Donnerstag und gewonnen mit einem 2:0 gegen Südafrika. Gestern dann auch die USA klar gegen Paraguay gewonnen und Kanada hat unentschieden gespielt gegen Bosnien-Herzegowina 1:1 das Endergebnis. Soweit also die Zahlen. Ja, und wie steht's jetzt um die Stimmung vor Ort? Das hat sich unsere USA-Korrespondentin Giselle Ucker in New York angeschaut. Da findet ja auch immerhin am 19. Juli das Finale statt. Und sie hat beobachtet, zumindest der Bürgermeister hängt sich auf jeden Fall rein.
11: Auf einem Schulhof in der Bronx zeigt New Yorks Bürgermeister Zohran Mamdani, was er am Ball so alles drauf hat. Als großer FC Arsenal-Fan trägt er dabei natürlich ein Trikot seiner Mannschaft. Am Hals guckt noch sein weißer Hemdkragen samt Krawatte raus. Seine Gegner, Schüler, die ihm gerade einmal bis zur Brust reichen. Mamdani will während der WM Straßen vor 50 New Yorker Schulen für Autos sperren, damit die Kids dort kicken können.
12: Well, you know, I think sometimes people think about the World Cup.
11: Manchmal denken die Leute, Leute bei der Fußball-WM nur an die Spiele im Stadion, aber es entsteht dabei auch eine Energie und Magie in der ganzen Stadt. Und wir wollen, dass Kinder diese Magie an ihren eigenen Schulen kennenlernen können.
12: And we want children across the city to know that magic in their own schools.
11: Sohran Mamdani will nicht nur den vielen Negativschlagzeilen zur WM etwas entgegensetzen. Schon seit Wochen verkündet er immer wieder Neuigkeiten zum Großereignis in seiner Stadt. Er will, dass auch Menschen mit kleinem Portemonnaie was von der Weltmeisterschaft haben. Jeder Fan sollte die Möglichkeit bekommen, das tollste Turnier der Erde zu sehen, ohne auf seine Ersparnisse zurückgreifen zu müssen, sagt er.
12: Every fan should be able to watch the greatest tournament on earth without having to dip into their savings.
11: Die wohl beliebteste WM-Aktion von Mamdani war die von ihm organisierte Lotterie. 1000 New Yorker konnten dort ein WM-Ticket für unschlagbare $50 gewinnen. Den Bustransfer ins Stadion gibt es für die Losgewinner sogar ganz kostenlos. Komplettes Kontrastprogramm zu dem, was man sonst über die Ticketpreise der FIFA und die Kosten für Bus- und Bahnfahrten zum Spielort außerhalb New Yorks hört. Wir sorgen dafür, dass Arbeiter nicht von dem Spiel verdrängt werden, das sie mitkreiert haben. Deshalb veranstaltet New York auch Fan-Events in allen 5 Stadtteilen. Dort können Fußballbegeisterte kostenlos die Spiele auf großen Leinwänden sehen. Zum Beispiel im Brooklyn Bridge Park, im Nationalen Tenniszentrum in Queens oder am berühmten Rockefeller Center mitten in Manhattan. Viele New Yorker finden das gut.
13: I support accessibility for everything. I mean, our inflation is way too high. Things are hard for the average person.
11: Linda unterstütze das immer, wenn Dinge zugänglicher gemacht werden. Vor allem, weil die Inflation viel zu hoch sei und normale Menschen es schwer hätten. Michael dagegen kann sich nicht für Soccer begeistern. Er ist American Football Fan. Soccer findet er langweilig.
15: American Football is better. Soccer sucks. It's boring. So, yeah, very boring.
11: Bisher interessieren sich vor allem Touristen für die WM-Fanzonen. Ob New Yorks Bürgermeister mit seinem Engagement die Fußballmuffel seiner Stadt noch begeistern kann, wird man sehen. Ein Fußball-Sommermärchen ist in der amerikanischen Metropole jedenfalls noch nicht vorstellbar.
1: Eindrücke aus New York von unserer Korrespondentin Giselle Ucker. Und Deutschland startet dann morgen in die WM. Um 19 Uhr deutscher Zeit spielt das Team von Trainer Julian Nagelsmann gegen Curaçao. In diesen Tagen würdigen Bund, Länder und Kommunen ihre Soldatinnen und Soldaten mit einem sogenannten Veteranentag. Der findet seit letztem Jahr immer um den 15. Juni herum statt. Zu den Veteranen zählt jeder, der noch aktiv in der Bundeswehr dient oder eben mal Teil der Bundeswehr war. Unser Landespolitikreporter Martin Adam hat einen ehemaligen Bundeswehrsoldaten getroffen und mit ihm auch über Auslandseinsätze gesprochen. Über dieses Gefühl, nach einer langen Zeit wieder nach Hause zu kommen und auch, was das macht mit einem, was man sieht bei diesen Einsätzen und was man da erlebt.
17: Erst der Kosovo, dann im Jahr darauf Afghanistan. Sebastian Dickerl war 2-mal für die Bundeswehr im Auslandseinsatz. 15 Jahre ist das her und begleitet ihn doch bis heute, sagt Dickerl. Angst, Anspannung, gerade auf öffentlichen Plätzen. Das Gefühl, ständig könne irgendwo Gefahr lauern.
18: Dass man sich in vielen Momenten so fühlt wie damals vor Ort. Ängste, Unsicherheit. Das heißt, heute ist es so, egal ob mit einer Gruppe oder alleine, ich fühle mich unsicher, bis hin zu Panikattacken und meide diese Situation.
17: An einer Angststörung oder gar eine posttraumatische Belastungsstörung habe er selbst lange gar nicht gedacht, bis ihn die Familie und Freunde gedrängt haben, sich Hilfe zu suchen.
18: Geh doch mal bitte zum Arzt oder was ist denn los, weil ich mich immer mehr von dem sozialen Leben distanziert habe. Keine Familienfeiern mehr, keine großen Feiern mit Freunden und so weiter. So fing das an.
17: Mehr als eine halbe Million Soldatinnen und Soldaten der Bundeswehr waren seit 1990 in Auslandseinsätzen, sagt am Freitag Brandenburgs Landtagspräsidentin Ulrike Liedtke bei einer Feierstunde zum Nationalen Veteranentag. Vielen ergehe es danach so wie Sebastian Dickerl.
25: Es gab einen Auftrag, einen festgelegten Zeitraum, die Rückkehr in die Kaserne, das Ablegen der Uniformen, die Heimreise zur Familie und dann kommt der Alltag. Aber nicht jeder Mensch kehrt so zurück, wie er gegangen ist. Der Einsatz endet auf dem Papier, im Kopf, im Körper, in der Seele. endet er nicht planmäßig.
17: Auch Oberstarzt Peter Zimmermann, der Beauftragte des Bundesverteidigungsministeriums für posttraumatische Belastungsstörungen, spricht im Landtag. Neben körperlichen und mehr oder weniger bekannten psychischen Belastungen wie Angststörungen, sagt er, gebe es auch die moralischen Verletzungen. Das Gefühl, trotz bester Intention Schaden oder sogar Tod nicht verhindert zu haben.
0: Und schlimm wird es besonders dann, wenn sich beides miteinander kombiniert. Die schwere innere Zerrüttung durch erhebliche Wertekonflikte, moralische Verletzungen plus die Kernsymptome der posttraumatischen Belastungsstörung. Die US-amerikanischen Streitkräfte haben aktive und ehemalige Soldaten zusammengenommen, jedes Jahr 6.000 bis 8.000 Suizide, jedes Jahr. In der Bundeswehr sind wir besser dran. Wir haben jedes Jahr bei aktiven Soldaten zwischen 20 und 30. Wir wissen aber nichts über ehemalige Soldaten.
17: Zimmermann verweist auf zahlreiche Hilfsangebote der Bundeswehr. Wer im Auftrag des demokratischen Staates diene, sagt Landtagspräsidentin Liedtke, dürfe nach diesem Dienst nicht mit den Folgen allein gelassen werden. Sebastian Dickerl arbeitet genau daran. Er ist inzwischen im Veteranenbüro der Bundeswehr und in Therapie. Die helfe, sagt er, auch wenn die Belastung selbst nach vielen Jahren nicht verschwunden ist.
1: Zum Veteranentag aus Potsdam war das Martin Adam. Die Kirchen schrumpfen. Viele Menschen sind in den vergangenen Jahren aus der Kirche ausgetreten. Die Evangelische Landeskirche, EKBO, ist deshalb einen, manche sagen, radikalen Schritt gegangen. 2021 hat sie beschlossen, dass eine Gemeinde mindestens 300 Mitglieder haben muss, sonst wird sie mit einer anderen zusammengelegt. In den vergangenen 5 Jahren ist so die Anzahl der Gemeinden von etwa 1.100 auf weniger als die Hälfte geschrumpft. Wenn Gemeinden fusionieren sollen, dann gefällt das nicht allen. Josephine Janert berichtet über einen Fall aus Berlin-Schöneberg.
3: Es gibt ja mehrere Gemeinden, mit denen wir schon zusammengearbeitet haben. Warum jetzt ausgerechnet diese Gemeinde zur Fusion ausgewählt wurde, okay, das hat sich uns nicht ganz erschlossen.
19: Heike Israel-Willner ist Sprecherin einer Gruppe von mehr als 60 Mitgliedern der Apostel-Paulus-Gemeinde. Zum 1. August soll diese mit der Gemeinde zum Heilsbronnen zusammengelegt werden. Und das wollen sie nicht. Sie schrieben einen offenen Brief an Michael Radatz, Superintendent des Kirchenkreises Tempelhof-Schöneberg.
3: Der einfach Ängste oder Sorgen ausgedrückt hat, dass es hier zu Veränderungen kommt und dass wir quasi daran nicht beteiligt werden, mit der Bitte um Beteiligung. Es ist auch mitgeteilt worden, dass sehr viel Druck also in diesem ganzen Prozess liegt, vor allem auch zeitlicher Druck.
19: Erst am 1. März habe die Apostel-Paulus-Gemeinde von der geplanten Zusammenlegung erfahren. Zwar könne ihre Kirche ihren bisherigen Namen behalten, aber die fusionierte Gemeinde soll den Namen zum Heilsbronnen tragen. Der gefällt der Gruppe nicht. Auch habe die jetzige Gemeinde zum Heilsbronnen ein konservatives Profil, das nicht zu Apostel Paulus passe, findet die Gruppe. Denn die Apostel-Paulus-Kirche spreche mit ihren interreligiösen Veranstaltungen und offenen Angeboten ein vielfältiges Publikum an. Superintendent Radatz begründet die Zusammenlegung damit, dass es Apostel Paulus seit 2022 nicht gelungen sei, einen Gemeindekirchenrat zu wählen.
20: Wir müssen eben sehen, dass der Ort eine Leitung hat und auch praktisch für den Ort Rechtsgeschäfte geführt werden können und so weiter.
19: Bei 2 Wahlversuchen fanden sich nicht genug Kandidatinnen und Kandidaten für das ehrenamtliche Gremium bereit. Heike Israel-Willner sagt, es sei vielen Gemeindemitgliedern nicht klar gewesen, welche Folgen das haben würde. Sie fordert jetzt im Namen der Gruppe außerordentliche Gemeindekirchenratswahlen. Michael Radatz lehnt das ab. Er ist überzeugt davon, dass die Fusion trotz des Streits gelingt.
20: Wir sind als evangelische Kirche eine Graswurzelorganisation. Das heißt, jede Gemeinde organisiert sich selbst und kann dann auch selbst ihre Rechtsgeschäfte führen. In der Apostel-Paulus-Gemeinde hat das schon viele Jahre nicht mehr funktioniert. Die Gemeinde hat sich nicht mehr selbst organisiert. Aber es gibt ganz tolle, engagierte Ehrenamtliche. Und mit denen wollen wir zusammen diesen besonderen Ort, so wie er jetzt auch sich schon entwickelt hat, noch weiter ausbauen.
19: Und Christiane Klussmann, Pfarrerin der Gemeinde zum Heilsbronnen, nennt die Idee der Zusammenlegung charmant. Ihre Gemeinde sei gar nicht konservativ und würde zudem gut funktionieren, sagt sie dem RBB. Es gebe viele Angebote für Kinder, Jugendliche, Senioren und andere Altersgruppen. Beide Gemeinden könnten sich mit ihrem jeweiligen Profil gut ergänzen.
1: In der Evangelischen Landeskirche ist geplant, Gemeinden zu fusionieren. Und das sorgt für Streit. Der Bericht war das von Josephine Janat. 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
1: Altes und Neues miteinander verbinden, das ist eigentlich immer eine schöne Sache und das ist auch die Idee von Rohkunstbau. Da soll es zeitgenössische Kunst zwischen alten Mauern geben. Die Ausstellungsreihe findet jedes Jahr an wechselnden Orten in ganz Brandenburg statt, seit über 30 Jahren jetzt auch schon. Und dieses Jahr startet der Rohkunstbau heute im Schloss Altdöbern im Landkreis Oberspreewald-Lausitz unter dem Namen Die Kunst des Überschreitens. Kulturreporterin Josephine Jahn, die war schon dort.
2: Schon bevor man das Schloss in Altdöbern betritt, trifft man auf Kunst. Ein selbstspielendes Klavier, das in einem Holzverschlag steht, zu sehen lediglich durch die Ritzen zwischen den Holzbrettern. Innerhalb des Schlosses empfangen einen Geräusche. In einem der noch nicht sanierten Schlossräume präsentiert Jörg Mandernach seine Installation The Mother of the Mother of Inventions, bestehend aus einem Mobile aus Kartonschnitten und einer Trickfilmprojektion samt Klängen. Sein Werk passt hier sehr gut rein, sagt der Künstler.
4: Was das mitbringt als Fundstück, diese Risse zum Beispiel, die spielen ja grafisch sehr gut mit meinen grafischen Elementen auch zusammen.
2: Das ist ein Hintergedanke von Rohkunstbau. An verschiedenen Orten in Brandenburg war der Verein schon zu Gast. Immer wird zeitgenössische Kunst in alten Gebäuden, oft heruntergekommen, präsentiert, sagt Kurator Christoph Tannert.
5: Und dadurch hat sich in diesen Gebäuden einerseits ein Dialog zwischen Kunst und der Architektur ergeben, aber gleichzeitig wurde dadurch auch für Publikum Zugang ermöglicht zu diesen Gebäuden, was die Menschen in der Region sehr interessiert. Ja, wenn jahrelang Gebäude verschlossen sind, wo man sich nicht vorstellen kann, was das soll und wo keine Nutzungen vorgesehen sind, dann kann Kunst einen Zugang eröffnen.
2: So wie seit 2022 im Schloss Altdöbern, das peu à peu restauriert wird. Viele Räume erstrahlen wieder im alten oder neuen Glanz und bilden ihrerseits Kontraste zu den hier präsentierten Kunstwerken. 16 Künstler aus 9 Ländern stellen in diesem Jahr unter dem Titel Die Kunst des Überschreitens hier aus. Dieses habe viele Facetten, sagt Kurator Tannert.
5: Überschreitungen finden statt zwischen den künstlerischen Bereichen, also beispielsweise zwischen Licht, Bewegung und Sound, gleichzeitig aber auch zwischen Gut und Böse, zwischen Mensch und Technik, zwischen Mensch und Natur.
2: Dem Überschreiten auf gesellschaftspolitischer Ebene widmet sich der in Leipzig geborene Klaus Elle. Sein Werk Das große Welttheater zeigt Porträts bekannter und unbekannter Menschen in zwei großen Setzkästen, dazwischen eine Art rotierende Holztränke.
21: Ich würde sagen, das ist so mein eigenes Erkenntnislabor, wo ich mich um die Phänomene unserer Realität eigentlich interessiere. Und ein Phänomen ist natürlich, warum wir als Menschheit immer wieder dieselben destruktiven Fehler in unserer Entwicklung machen. Wir entwickeln uns technologisch, aber scheinbar weisheitsmäßig rutschen wir in tiefe Höhlen zurück.
2: Wer sich die Rohkunstbauausstellung in Altdöbern ansehen möchte, sollte Zeit mitbringen. Für Skulpturen, Bewegtbilder und Klänge, die bis zum 1. November zu erleben sind.
1: Eindrücke von unserer Kulturreporterin Josephine Jahn aus dem Schloss Altdöbern. Da startet heute die Ausstellung Rohkunstbau, zu sehen immer am Wochenende. Und Sie haben es gerade gehört, das Ganze geht bis zum 1. November. Ja, das war doch mal ein Auftakt für den WM-Mitgastgeber USA. Klarer 4:1 Sieg heute Nacht unserer Zeit gegen Paraguay. Wie gut waren die US-Amerikaner? Was ist ihnen bei der WM jetzt also alles zuzutrauen? Und wie zuversichtlich geht die deutsche Mannschaft morgen in ihr erstes Spiel bei dieser gigantischen Fußballweltmeisterschaft? Darüber sprechen wir in einer Viertelstunde mit RBB-Reporter Dirk Walsdorf in den USA. Und noch ein schneller Blick aufs Wetter. Heute wieder Mix aus Sonne und Wolken. Zwischendurch kann es auch mal regnen. Vereinzelt auch Gewitter möglich. 19 bis 22 Grad heute maximal.
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1: Für alle, die unterwegs sind, Jonas Ziegler.
16: Von den Brandenburger Fernstraßen liegen uns zurzeit keine aktuellen Störungsmeldungen vor. Stadtverkehr Berlin. 100 Stadtring Richtung Wedding im Tunnel Innsbrucker Platz ist die rechte Spur gesperrt wegen eines defekten Fahrzeugs. Moabit, Altmoabit, Höhe Lüneburger Straße ist bis Ende des Jahres in beiden Richtungen nur eine Spur frei. Friedrichshain-Warschauer Straße zwischen Grünberger und Boxhagener Straße ist an einer Baustelle in Richtung Frankfurter Tor nur eine Spur frei. Siemensstadt, Siemensdamm, Höhe Ohmstraße sind die Ampeln ausgefallen. Bauarbeiten bei der S-Bahn Berlin. Ersatzweise fahren bis Mitte Juli Busse. Für die S46 zwischen Grünau und Baumschulenweg. Für die S47 zwischen Baumschulenweg und Spindler.

0: ersten Abkommen. Der Vermittler Pakistan sprach bereits von einem abgestimmten Text, das haben beide Seiten aber nicht bestätigt. Für die Ukraine und Moldau rückt ein EU-Beitritt näher. EU-Kommissionspräsidentin von der Leyen und Ratspräsident Costa haben mitgeteilt, dass alle EU-Mitgliedstaaten zugestimmt haben, mit Beitrittsverhandlungen zu beginnen. Xaver Schäffer.
1: Der erste Verhandlungsblock soll am Montag losgehen. Dann wird es um die Werte und Grundprinzipien gehen, die für die EU-Mitglieder gelten. Costa sieht die Gespräche als Zeichen der Anerkennung für die Ukraine und Moldau, für ihre Entschlossenheit und die harte Arbeit bei der Umsetzung von Reformen. Auch die Ukraine zeigte sich erfreut über den Schritt hin zu einem EU-Beitritt. Präsident Zelensky sprach von einer, Zitat, bedeutenden politischen und moralischen Unterstützung für unseren Staat und unser Volk.
0: Die Berliner Polizei untersucht einen möglichen Fall von Gewalt durch Beamte. Die Vorwürfe, die unter anderem Betroffene erheben, sind schwerwiegend. Sabine Müller, RBB 24 Landespolitik.
2: Nach einem Straßenfest in Friedrichshain sollen Polizeikräfte am vergangenen Wochenende grundlos mehrere Menschen attackiert und verletzt haben, so der Vorwurf. Darunter ist ein ehemaliger Staatssekretär und Sprecher der Linkspartei. Die Berliner Polizei sagt, der Mann habe Polizeikräfte beleidigt und bei seiner Festnahme einen Beamten verletzt. Von dem Vorfall gibt es private Videoaufnahmen, darauf sind aber nicht alle Details zu erkennen. Die Bodycams der Polizisten werden noch ausgewertet.
0: Das dritte Jahr in Folge wird heute in Eberswalde für die Gleichberechtigung queerer Menschen demonstriert. Der Christopher Street Day steht unter dem Motto »Viele Farben, ein Wir«. Die Veranstalter erwarten mehr als 1000 Besucherinnen und Besucher. Laut Polizei ist auch eine Gegendemonstration geplant. Bei der Fußball-Weltmeisterschaft sind die weiteren Gastgeber ins Turnier gestartet. Die USA haben gegen Paraguay 4:1 gewonnen, Kanada hat gegen Bosnien-Herzegowina 1:1 gespielt. In der Basketball-Bundesliga hat die Finalserie begonnen. Titelverteidiger Bayern München hat Alba Berlin mit 102:94 besiegt. Soweit die Nachrichten. 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Das Wetter. Heute zeitweise Sonne, auch kompakte Wolken mit Schauern und Gewittern, maximal 19 bis 22 Grad. Zurzeit in Berlin-Marzahn 15 und in Potsdam 14 Grad. Es weht böiger Wind aus West bis Nordwest. Morgen am Sonntag immer wieder Schauer, teils gewittrig bei 17 bis 19 Grad. Abschließend die Zeit, es ist 8.03 Uhr.
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4: Hier ist Merit Reh. Ab morgen rollen die Züge zwischen Hamburg und Berlin wieder. Aber eine große Party gibt's trotzdem nicht. Die Wiedereröffnung der Strecke kommt nämlich 6 Wochen später als geplant. Der harte Winter hat die Bauarbeiten verzögert und das trübt die Feierlaune so ein bisschen. Ja, und dann geht's noch weiter mit den unangenehmen Meldungen. Die Züge werden auf der neuen sanierten Strecke wohl erstmal 5 bis 10 Minuten länger brauchen als geplant. Grund ist wohl Signaltechnik, die noch nicht ganz fertig ist. Ja, aber wenn die Bahn schon nicht feiern will, dann macht es wenigstens der Bürgermeister von Wittenberge, Oliver Herrmann. Mit dem Ende der Bauarbeiten ist Wittenberge im Landkreis Prignitz jetzt nämlich wieder an die Strecke angeschlossen. Und der Bürgermeister ist jetzt am Telefon. Guten Morgen, Herr Herrmann.
5: Ja, einen wunderschönen guten Morgen.
4: Nach 10,5 Monaten Vollsperrung ab morgen wieder am Netz. Stehen die Sektflaschen schon kalt?
5: Naja, zumindest ist die Grundstimmung positiv und zwar vor allen Dingen Erleichterung und auch das Wort endlich habe ich schon dann häufig gehört, weil die Belastung gerade für die Bahn nutzen, war noch enorm.
4: Ja, sprechen wir unbedingt gleich drüber. Sie haben ja vor der Sanierung Ende Juli schon hier bei uns im Inforadio einmal eben erzählt von Ihren Erwartungen. Damals haben Sie Folgendes gesagt.
6: Also einerseits profitiert Wittenberge von der Baumaßnahme enorm, weil wir kriegen einen neuen Bahnsteig, einen zusätzlichen Bahnsteig, der diesen sogenannten Deutschlandtakt, also eine stündliche Fernzuganbindung, überhaupt erst ermöglicht. Gleichzeitig ist das natürlich jetzt 9 Monate eine echte Durchstrecke, weil wir eben natürlich auch auf diesen Punkt gerade setzen des Pendelns.
4: Also schauen wir uns doch die Punkte von damals an. Wie trocken war denn jetzt diese Durchstrecke, eben vor allem für die Pendler, die Sie da ja am Ende angesprochen haben, für die Verbindung von Wittenberge nach Hamburg oder Berlin eben so wichtig ist?
5: Ja, es waren ja nun erstmal nicht nur 9 Monate, wie ich damals gesagt habe, sondern 10,5, da war ja nochmal Verlängerung. Und das hat die Stimmung dann nochmal richtig gedrückt, weil die jetzt hier auspendeln und muss man dazu sagen, auch einpendeln. Wir haben viele Fachkräfte, die Ärzte, die ja einpendeln, Ingenieure, ist das eine enorme Belastung gewesen, weil die Ersatzverkehre kamen erstmal schlecht in den Tritt und einfach, ja, man kann die Physik nicht überlisten, die Strecken sind einfach sehr lang von Berlin und Hamburg.

0: hierher, wenn die Bahn nicht fährt. Und das sind dann persönliche Betroffenheiten. Aber man muss auch sagen, die Bahn ist für Wittenberge die Lebensader immer schon gewesen. Das alte Bahnhofsgebäude, was wir jetzt saniert haben, zeigt das ja. 1846 gebaut, damit ist Wittenberge groß geworden mit dieser Bahn. Und wenn dann für 10 Monate mal ein Cut ist, was es noch nie gab, dann merkt man das schon, dann leidet auch das Image. Wir wollen ja als Standort profitieren und das ist, hat natürlich seine Auswirkungen.
1: Ja, also durchaus ein Einschnitt. Sie hatten ja damals gesagt, Wittenberge auf lange Sicht auf jeden Fall profitiert von dieser Sanierung. Den Deutschlandtakt hatten Sie angesprochen, eben stündlich nach Hamburg und Berlin. Was ist daraus jetzt geworden?
0: Also wir gucken jetzt wieder sehr positiv in die Zukunft. Also jetzt geht es wieder los. Wir haben dann eine neue Verkehrsstation. Man muss ja sagen, die Bahn hat hier enorm investiert. Es ist ja nicht nur ein Bahnsteig dazu gekommen, wie ich damals gesagt habe. Die gesamte sogenannte Verkehrsstation, also das, was Bahnhofverkehr ist, ist komplett erneuert worden, wirklich fast alles neu gebaut worden. Die Strecke ist saniert worden und das ist die größte Investition, die ja seit 20 Jahren getätigt worden ist. Und jetzt erwarten wir natürlich, dass der Takt verlässlich vor allen Dingen, ne, also uns reicht erstmal ein 2-Stunden-Takt mit Verdichtungen morgens, abends und dass dann auf den Deutschlandtakt, also die stündliche Anbindung ans Fernzugnetz hingearbeitet wird, weil das ist ein Riesenpotenzial, nicht nur für die Stadt, sondern für die Region gut angebunden zu sein.
1: Aber das heißt, dieser stündliche Takt, den gibt es jetzt noch nicht.
0: Den gibt es jetzt noch nicht, aber das ist auch nicht unsere Forderung. Die Forderung ist, dass darauf hingearbeitet wird und dass man verlässlich vor allen Dingen nicht jedes Jahr wieder neu mit dem Fahrplan zittern muss, bleiben die Fernzughalte erhalten in der Größenordnung oder nicht, sondern dass es verlässlich ist. Es muss ja auch dazu sagen, es gibt ja auch noch die Regionalanbindung nach Berlin stündlich und nach Magdeburg und auch nach Wismar. Also insofern ist das Zugangebot, wie es jetzt angekündigt wurde, im Großen und Ganzen ausreichend, mit einigen, ja, Ausnahmen, über die wir mal reden, gerade so im Abend- und Vormittagsbereich. Aber es sollte dann natürlich perspektivisch auf den Deutschlandtakt hingearbeitet werden.
1: Sie klingen ja jetzt erstmal recht begeistert, aber es gab ja dann eben doch diesen kleinen Dämpfer, eben was jetzt die Fahrzeit zwischen Berlin und Hamburg angeht, eben doch erstmal jetzt ein paar Minuten länger als vor der Sanierung. Haben Sie verstanden, warum?
0: Na mal ganz ehrlich, haben Sie was anderes erwartet? Also so mittlerweile ist man ja schon vieles gewohnt und sicherlich gibt es dafür Gründe. Ich habe immer so ein bisschen Probleme mit der Kommunikation, dass das immer so auf den letzten Drücker dann verkündet wird. Auch da ist die Forderung ganz klar, verlässlich heißt auch von der Zeit, von den Zeitpunkten her verlässlich. Und daran muss die Bahn nicht nur auf der Strecke Hamburg-Berlin, sondern insgesamt arbeiten. Aber trotzdem, wir gehen ja positiv rein, auch mit Blick auf das nächste Jahr. Da ist nämlich in Wittenberge Landesgartenschau.
1: Sagt Oliver Herrmann, der Bürgermeister von Wittenberge in der Prignitz. Heute von 10 bis 18 Uhr findet der Tag des offenen Bahnhofs statt und dann gibt es da Einblicke in sanierte Räume, Musik, Talkrunden und ein Familienprogramm. Herr Herrmann, vielen Dank für Ihre Zeit heute Morgen.
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1: Wenn wir die Welt mit den Ohren wahrnehmen, dann sind es Schiffshupen, Störgeräusche oder einfach der Hall eines leergeräumten Schlosses, das uns auffällt. Und im Berliner Regierungsviertel wird deutlich, wie unterschiedlich der Sound in der Politik sein kann. Ein Wochenrückblick oder vielmehr ein Wochenrücklauschen von Hauptstadtkorrespondent Uwe Jahn.
3: Manchmal ist der Sound auf einmal ganz anders. Wie hier im Schloss Bellevue, wo Frank-Walter Steinmeier bei einer vorübergehenden Kunstausstellung spricht.
4: Sie sind gerade durch diese freien. Es hat nie so gehallt hier, ne?
3: Das stimmt. Der Grund? Das Schloss ist renovierungsbedingt leergeräumt. Ganz anders sieht es im Bundestag aus. Da ist noch alles am Platz und trotzdem klingt es anders.
5: Ich spreche über Technologie gleich später noch.
3: Doch noch bevor es soweit ist, feixen AfD-Abgeordnete lautstark über die Tonprobleme im Saal. Bundestagspräsidentin Julia Klöckner schreitet ein.
6: Also jetzt zu den Kollegen der AfD. Also Entschuldigung, es geht hier jetzt gerade um Technik und da muss man jetzt auch keine Inszenierung machen. Können wir das klären?
3: Sie können es klären. Und während Friedrich Merz nun wieder im gewohnten Saalton seine Regierungserklärung abgibt, mag manch einer sich dennoch wundern. Denn der Kanzler klingt irgendwie gar nicht so von oben herab.
7: Das ist alles nicht wenig. Und die Aufgabe ist ohne Zweifel groß. Aber wir stellen uns dieser Aufgabe, manchen Abgesängen zum Trotz.
3: Die besonders beißend klingen, wenn Alice Weigel von der AfD das Wort ergreift.
8: Diese Regierungserklärung war der Abgesang eines Gescheiterten.
3: Damit bleibt wenigstens Weigel ihrer altbekannten Tonlage treu. Man kennt das schon. Es scheint anzukommen. Ankommen in ganz anderem Sinne möchten auch alle, die sich auf eine Bootsfahrt begeben, was auf der Havel in Berlin so klingt. Der eher konservative Seeheimer Kreis der SPD hat eingeladen zur sogenannten Spargelfahrt. Nach allem, was man hört, sind die Genossen wenigstens auf der Havel nicht untergegangen. Immerhin. Nicht auf dem Schiff, sondern auf einem etwas speziellen Sofa hat dagegen Unionsfraktionschef Jens Spahn Platz genommen. Aber gemütlich klingt das nicht.
9: Auf dem Sofa der Maximalposition ist es zwar bequem, aber eben auch einsam.
3: Er muss es wissen. Wo war ich? Ach ja, dabei, dass der Sound sich manchmal ändert. Hier bei Matthias Miersch, dem SPD-Fraktionschef, der in Rätseln über ein Treffen der Koalition mit den Sozialpartnern spricht.
10: Aus meiner Sicht darf es nicht nur ein Kaffeekranz sein, der eine Eintagsfliege darstellt.
3: Während wir uns noch vorstellen, wie das aussehen könnte, heißt es, dass Koalition, Gewerkschaften und Arbeitgeber sich jetzt tatsächlich öfter treffen. Trotzdem zu spät, findet Britta Hasselmann von den Grünen lautstark.
11: Wow, meine Damen und Herren, es müsste selbstverständlich sein und ich finde es traurig, dass Sie nach einem Jahr auf die Idee kommen, dass das mal stattfinden könnte.
3: Apropos stattfinden, die Fußball-Weltmeisterschaft der Herren hat begonnen. Und da darf es dann, Regierungssprecher Sebastian Hille zufolge, durchaus geräuschvoll sein.
12: Lasst's krachen, Männer, wir sind stolz auf euch, wir stehen hinter euch.
3: Hört, hört. Manchmal ist der Sound auf einmal wirklich ganz anders.
1: Der Sound aus dem politischen Berlin, die Berliner Notizen waren das, von Hauptstadtkorrespondent Uwe Jahn. Allein die Vorstellung ist verstörend. Illegal angebrachte, versteckte Kameras auf der Damentoilette. Die wurden am Mittwoch an der Hochschule für Wirtschaft und Recht in Lichtenberg entdeckt. Der Fall beschäftigt jetzt das Landeskriminalamt und noch sind viele Fragen offen. Zum Beispiel seit wann die Kameras dort angebracht waren und ob der oder die Täter auch schon die Aufnahmen jetzt besitzen. Miguel Gongora ist AStA-Vorsitzender der Hochschule. Er hat gestern Abend bei RBB 24 geschildert, wie der Vorfall aus Sicht der Studierenden aufgenommen wurde.
13: Uns haben tausende Nachrichten erreicht von verunsicherten Personen, die in Chatgruppen geschrieben haben, dass sie verstört sind, dass sie Angst haben, dass von ihnen Bildmaterial veröffentlicht wird, die uns gefragt haben, welche Maßnahmen wir als Studierendenvertretung einleiten wollen und was die Hochschulleitung dazu macht. Und wir haben da festgestellt, dass die Kommunikation nicht ausreichend wahrgenommen wurde von den Studierenden. Also viele Studierende waren verunsichert, haben sich darüber beschwert, dass es nicht transparent genug mitgeteilt wurde, an welchen Stellen ist dieser Vorfall aufgekommen, also an welchen Toiletten konkret, wer könnte betroffen sein. Viele haben sich gefragt, was hat das jetzt für eigene Konsequenzen für sich selbst. Und dann erst im Verlauf haben wir auch als AStA eine Nachricht rausgesendet, um die Studierenden zu beruhigen. Die Hochschule ist dann nachgezogen und hat dann auch entsprechend in einer deutlich besseren Kommunikation danach auch nachjustiert.
1: Ja, möglich betroffene Studentinnen, die bewegt das natürlich nochmal ganz anders. Miguel Gongora beschreibt das so.
13: Die Studentinnen besonders fühlen sich nicht mehr sicher. Sie fühlen sich in ihrem höchstpersönlichen Lebensbereich verletzt. Sie beklagen die ganze Zeit, dass es ein hochgradiges Ausmaß an sexueller Belästigung ist, den sie da erlebt haben. Und fragen sich halt eben auch als betroffene Studentinnen, wie sie damit umgehen wollen, weil sie auch teilweise als Opfer wahrgenommen werden, was sie nicht möchten in diesem Kontext. Und deswegen ist auch die Frage nach Beratungsstellen, nach Hilfsstellen für psychologisch-psychotherapeutische Beratungsdienste, wo wir jetzt gerade unterstützen wollen und Studentinnen in dieser Situation auch nicht alleine lassen möchten.
1: Sagt Miguel Gongora gestern Abend bei RBB 24 über die versteckten Kameras auf der Darmtoilette an der HWR.
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1: Durchaus ein Traumstart für die USA bei der Fußball-Weltmeisterschaft. Heute Nacht unserer Zeit hat der Co-Gastgeber in Los Angeles deutlich gewonnen gegen Paraguay mit 4:1. Mein RBB-Kollege Dirk Walsdorf berichtet für uns aus den USA über die WM. Dirk, wie sehr hat dich denn jetzt dieses US-Team überzeugt?
14: Die haben mich schon sehr überzeugt. Ich habe die ja vor einer Woche noch in Chicago gegen Deutschland gesehen und da waren sie ganz gut, ganz ordentlich. Aber das heute gegen Paraguay, das war richtig stark. In der ersten Halbzeit war das fast schon historisch. Die US-Analysten sprechen davon, dass das die beste Halbzeit war, die je eine US-Fußballmannschaft bei einer WM gespielt hat. Auf jeden Fall waren es am Ende die meisten Tore in einem WM-Spiel für die Amerikaner. Das im teuersten Stadion der Welt, vor der größten Promi-Dichte der Welt, in der größten WM aller Zeiten, also Superlative Deluxe und das alles quasi in Sichtweite des Hollywood-Schildes, da passt schon auf einmal sehr viel zusammen aus Sicht der Gastgeber, die wirklich gut waren gegen eine Mannschaft aus Paraguay, die eigentlich gar nicht so schlecht ist, die allerdings gestern Abend wirklich nur sehr wenig entgegenzusetzen hatte.
1: Die USA, neuer Favorit?
14: So weit würde ich nicht gehen, aber die USA jetzt schon mit diesem guten Ergebnis, mit einem, sagen wir mal, halben Fuß im 16. Finale, denn es ist bei diesem Turnier ja auch ein besonderer Modus, dass erstmal fast alle Mannschaften die nächste Runde erreichen, auch die besten Gruppendritten, und mit so einem 4:1 im Rücken sind die schon gut unterwegs und die werden jetzt ganz viel Selbstbewusstsein haben. Die Gruppe ist nicht so schwer. Gegen Australien sind sie klarer Favorit und gegen die Türkei, da wollen wir mal gucken. Da ist das Team der Amerikaner sicherlich eher schwächer einzuschätzen, aber mit der Euphorie, die da jetzt wächst und mit der konzentrierten Leistung, traue ich ihnen erstmal einiges zu.
1: Schauen wir auf die deutsche Mannschaft. Morgen geht's ja los gegen Curaçao. Wann geht's los nach Houston?
14: Erst relativ spät, also heute Nacht eurer Zeit. Hier ist es jetzt ja noch mitten in der Nacht und sie trainieren ihr Abschlusstraining nochmal hier in Winston-Salem. Und dann gibt's nochmal Mittagessen im Hotel und danach einen Charterflug nach Texas, nach Houston. Das ist ja die längste Reise in der Gruppenphase. Abends muss Julian Nagelsmann dann noch zur Pressekonferenz. Und dann morgen die ungewohnte Anstoßzeit. Houston ist noch eine Stunde weiter zurück, als wir es hier sind. Das ist dann 12 Uhr Ortszeit. Das ist schon kurios für Nationalspieler, aber gegen Curaçao ist das auch keine Entschuldigung.
1: Haben auch noch nicht so oft mittags gespielt, auf jeden Fall. Was denkst du denn, wie groß ist die Zuversicht, dass da am Ende ein Sieg steht?
14: Die ist riesig. Alles andere wäre eine Wahnsinnsenttäuschung. Curaçao ist der krasseste Außenseiter bei dieser Fußball-Weltmeisterschaft. Die Deutschen sind sehr konzentriert, sehr optimistisch. Auch das Klima wird jetzt nicht das Problem sein. Wir hatten ja hier gestern 36 Grad und mussten sogar das Training verkürzen aus deutscher Sicht. Aber in Houston, da gibt's ein riesiges Stadion, was ein Dach hat. Und die Temperatur unter dem Dach, die ist festgelegt. 72 Grad Fahrenheit. Und das sind ganz genau 22 Grad Celsius. Also bestes Fußballwetter.
1: Also morgen Anpfiff, die deutsche Mannschaft dann gegen Curaçao. Und schauen wir mal, wie dann die Positionen im Team verteilt sind und ob Manuel Neuer auch im Tor steht. Dirk Walsdorf live aus den USA. Vielen Dank.
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1: Blick aufs Wetter. Heute haben wir einen Mix aus Sonne und Wolken. Zwischendurch kann es regnen. Selten sind dann auch Gewitter möglich. Zum Abend wird es dann alles ein bisschen gemütlicher. 19 bis 22 Grad sind heute drin.
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1: Jonas Ziegler.
16: Bitte Vorsicht auf der A12 Berlin Richtung Frankfurt oder zwischen Friedersdorf und Storkow liegen Reifenteile auf allen Spuren. Stadtverkehr Berlin Mitte auf der Karl-Liebknecht-Straße ist zwischen Dirksen und Spandauer Straße Richtung unter den Linden nur eine Spur frei. Die Bauarbeiten dauern bis Ende des Monats. Köpenick an der Wuhlheide in Höhe Rudolf-Rühl-Allee sind die Ampeln ausgefallen. Moabit-Alt-Moabit in Höhe Lüneburger Straße ist bis Ende des Jahres in beiden Richtungen nur eine Spur frei. Steglitz-Neue Philanderstraße. In beiden Richtungen jeweils nur eine freie Spur wegen einer Fahrbahnerneuerung bis Ende Oktober. 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
16: Um 8.20 Uhr mit Jonas Ziegler. Das US-Militär hat nach eigenen Angaben mehrere iranische Drohnenangriffe auf Schiffe in der Straße von Hormus abgewehrt. Laut dem US-Regionalkommando bleibt die Meerenge damit für den Schiffsverkehr geöffnet. Auf diplomatischer Ebene stehen der Iran und die USA offenbar kurz vor einem ersten Abkommen. Aus Washington Anne Schneider.
17: Vermittler Pakistan spricht bereits von einem abgestimmten Text und ein US-Regierungsvertreter schätzt die Chancen auf eine Einigung in den nächsten Tagen auf bis zu 85%. Geplant ist kein Friedensvertrag, sondern ein Vorababkommen mit Waffenstillstand, Wiedereröffnung der Straße von Hormuz und wirtschaftlichen Erleichterungen für den Iran.
16: Für die Ukraine und Moldau rückt ein EU-Beitritt näher. Am Montag beginnen die Beitrittsgespräche, wie Kommissionspräsidentin von der Leyen und Ratspräsident Costa erklärten. Um der EU beizutreten, müssen die Bewerberländer etliche Bedingungen erfüllen. Nach einem Abschluss der Verhandlungen muss der Beitritt von jedem einzelnen EU-Staat bestätigt werden. Das Institut der deutschen Wirtschaft rechnet damit, dass es in Zukunft deutlich weniger Arbeitskräfte in Deutschland gibt als bisher angenommen. Nach einer neuen Berechnung des arbeitgebernahen Instituts werden 2036 nicht 3, sondern etwas mehr als 4 Millionen Arbeitskräfte fehlen. Das berichtet die Rheinische Post. Demnach geht das Institut davon aus, dass weniger Menschen nach Deutschland einwandern als bisher vorausgesagt. Die Zahl der Straftaten gegen Obdachlose in Deutschland ist gestiegen. Die Stadt mit den meisten Angriffen auf wohnungslose Menschen ist Berlin. Hier wurden fast 600 Fälle gezählt. Steffi Lingscheid.
18: Die Bundestagsfraktion der Partei Die Linke hatte vom Innenministerium Auskunft über das Thema verlangt, wie die Rheinische Post berichtet. Das Ergebnis: 2025 hat es 17% mehr Straftaten gegen Obdachlose gegeben. Insgesamt waren es über 2500. Und die Dunkelziffer liegt laut Experten noch höher. Die Bundestagsabgeordnete Miro von den Linken spricht daher von einer Spitze des Eisbergs und einer, Zitat, Gewalteskalation gegen wohnungslose Menschen.
16: Bei der Fußball-Weltmeisterschaft sind die weiteren Gastgeber ins Turnier gestartet. Die USA haben gegen Paraguay 4:1 gewonnen. Kanada hat gegen Bosnien-Herzegowina 1:1 gespielt. In der Basketball-Bundesliga hat die Finalserie begonnen. Titelverteidiger Bayern München hat Alba Berlin mit 102:94 besiegt. Soweit die Nachrichten. 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Das Wetter. Heute zeitweise Sonne. Auch kompakte Wolken mit Schauern und Gewittern, maximal 19 bis 22 Grad. Zurzeit in Berlin-Marzahn 15 und in Potsdam 14 Grad. Frischer Wind aus West bis Nordwest. Morgen immer wieder Schauer, teils gewittrig bei 17 bis 19 Grad. Die Zeit 8.23 Uhr.
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1: Hier ist Merit Rehe. Seit gestern also schärfere Asylregeln in Europa. GEAS ist in Kraft, steht für gemeinsames europäisches Asylsystem. Es soll ein Neustart sein, das ganze System einheitlicher machen und Menschen, die Asyl suchen, solidarischer aufteilen innerhalb Europas. So die Idee. Grob zusammengefasst, künftig endet der Weg erstmal an den EU-Außengrenzen. Da soll es sogenannte Aufnahmezentren geben, zum Beispiel seit gestern auch am Flughafen BER. Menschen mit wenig Chancen auf Asyl müssen damit rechnen, dass sie diese Zentren erstmal nicht mehr verlassen dürfen. Und Verfahren sollen an der Außengrenze stattfinden, schneller gehen. Es soll konsequenter abgeschoben werden. Außerdem die sogenannte Sekundärmigration soll verhindert werden, also dass Menschen von einem Mitgliedstaat der EU in ein anderes weiterziehen. Gerald Knaus, Migrationsexperte, ist jetzt am Telefon. Guten Morgen.
19: Schönen guten Morgen.
1: Ist das jetzt also wirklich ein Meilenstein, sagt der Innenminister Alexander Dobrindt, oder schottet sich Europa da jetzt endgültig ab?
19: Naja, das Ziel, die irreguläre Migration zu reduzieren, wäre ja, wenn es erfolgreich würde, eine große Veränderung. Also wenn nicht mehr wie im letzten Jahr 160.000 Menschen über die Außengrenzen der EU in die EU irregulär kommen, wenn nicht mehr 2.000 Menschen auf dem Weg sterben, dann hätte die EU ja ihr Ziel erreicht. Ich bin nur skeptisch, ob so wie die Staaten derzeit an die Umsetzung dieser Reform herangehen und das Verständnis in der Diskussion, das fehlt, welche der Maßnahmen wirklich etwas bringen und was alles eigentlich nur eine Wiederholung von Versuchen ist, die wir schon kannten und die gescheitert sind in den letzten 20 Jahren. Dieses fehlende Verständnis, was wir wirklich tun müssen, das macht mich noch relativ pessimistisch, ob es hier wirklich zu einer großen europäischen Migrationswende kommt.
1: Was heißt es denn, was wir wirklich tun müssten?
19: Also wir konzentrieren uns auch in der öffentlichen Diskussion, in der Wahrnehmung darauf, man will mehr Abschiebungen durchsetzen. Also die schon da sind, die abgelehnt wurden, vielleicht, wenn man sie nicht in das Herkunftsland bringen kann, jemand, der abgelehnt wurde aus Afghanistan, das Land nimmt ihn nicht, dann schieben wir die Person vielleicht in ein Nachbarland ab. Und die Länder muss man jetzt suchen. Also dieser Ansatz vergisst vollkommen, dass ja die Schwierigkeit bei Abschiebungen immer ist, größere Zahlen brauchen Partner. Und die Partner finden wir in der Zukunft genauso schwierig wie in der Vergangenheit. Und wenn eine kleine Zahl derjenigen, die ausreisepflichtig sind, abgeschoben werden, dann hat das keine große Wirkung auf die zukünftige Migration. Das Problem wird also nicht kleiner.
1: Also heißt es eigentlich, obwohl es jetzt heißt, ja, der große Wurf und alles, Sie meinen, das ändert jetzt gar nicht so viel?
19: Es gäbe eine Maßnahme, erinnern Sie sich 2016 an die EU-Türkei-Erklärung?
1: Ja, waren damals, Sie auch beteiligt?
19: Ja, damals kamen in kurzer Zeit 1 Million Menschen aus der Türkei nach Griechenland, 150.000 in 3 Monaten Anfang 2016. Kurz darauf waren sie in 3 Monaten nur noch 4.000 im Winter darauf in der gleichen Zeit. Also es war möglich, die Zahl stark zu reduzieren. Das ging durch sich ein sicheres Drittstaatsabkommen. Die sind jetzt durch diese Reform der EU vereinfacht worden. Man kann die leichter mit mehr Ländern schließen, nicht nur mit einem Land wie der Türkei als Nachbar. Wenn die Regierungen darauf setzen würden, solche Abkommen jetzt zu verhandeln, dann könnte man die irreguläre Migration in die EU, auch die Zahl der Toten, drastisch reduzieren. Und dann wären viele der anderen Fragen, nämlich das Weiterziehen innerhalb der EU von Italien, Griechenland nach Deutschland oder in den Norden Europas, die wären dann nicht mehr so wichtige Fragen, wenn einfach grundsätzlich weniger Menschen kommen. Nur an diesen Drittstaatsabkommen, dafür braucht man sehr gute Diplomatie und Fokus, und der fehlt heute.
1: Und ich meine, gerade diese Drittstaatsabkommen werden ja aber, was, wenn wir auf die Menschenrechte blicken, kritisiert. Also da können Menschen dann abgeschoben werden in Länder, in die sie gar keine Verbindung haben, wo sie die Sprache vielleicht auch nicht sprechen. Wie sehen Sie das?
19: Also die Menschenrechtsstandards sind unberührt. Und das ist gut so. Und man hat ja ein Beispiel der britischen Gerichte gesehen. Damals hatte ja Großbritannien ein Abkommen mit Ruanda geschlossen. In Großbritannien gab es die Regel nie, dass man eine Beziehung haben muss zu dem sicheren Drittstaat. Das ist auch kein Teil des Flüchtlingsrechts. Aber die Menschenrechte, also dass man da Zugang zu einem fairen Asylverfahren hat, das gibt's auch bei den Briten. Und das gibt's auch in der EU weiterhin. Der große Vorteil von sicheren Drittstaatsabkommen ist genau der, dass die Gerichte bei uns prüfen können und sie stoppen können, wenn die Menschenrechte oder der Zugang zu Asyl nicht gewährleistet sind. Das heißt, der Anreiz für Staaten, wenn sie solche Abkommen schließen, muss es sein, sonst funktionieren sie nicht, dass die Menschenrechte in dem Drittstaat auch garantiert und geschützt werden. Im Gegensatz zur Realität heute, wo wir Abkommen haben seit 10 Jahren mit Libyen, wo es nicht darum geht, irgendwen zurückzubringen, sondern wo wir den Libyern Geld geben, dass sie die Leute daran hindern, das Land zu verlassen.
1: Richtig.
19: Und sie dann oft in katastrophalen Lagern landen, wo die Menschenrechtsverletzungen dramatisch sind und wo kein europäisches Gericht Zugang hat.
1: Da sind sich auch alle einig, dass der Status quo, so wie es jetzt gerade ist, eine Katastrophe ist. Aber eben auch Pro Asyl sagt, dass dieses neue Asylrecht auch nicht funktionieren wird und am Ende eigentlich nur zur Inhaftierung oder zum Leid von Asylsuchenden führt.
19: Also auch hier, es liegt natürlich daran, wie wird es umgesetzt. Denn Haft ist immer ein schwerwiegender Eingriff in Grundrechte. Europäische, auch deutsche Gerichte lassen Haft einfach so nicht einfach zu. Man darf zum Beispiel Leute nicht ewig einsperren, ohne eine realistische Aussicht, dass sie in naher Zukunft auch abgeschoben werden können. Ob sich die Gerichte daran halten, weiterhin diese Standards zu verteidigen, wir sehen den Test in den USA. Dort stoßen Gerichte auf eine amerikanische Regierung, die wild entschlossen ist, alle Flüchtlingsrechte zu verletzen. Wir haben Parteien auch in Europa, die das vorschlagen, auch in Deutschland, die einfach im Grunde genommen Donald Trump als Vorbild nehmen. Und so sehe ich in dieser EU-Reform einen letzten Versuch, und der muss gelingen, zu beweisen, dass man human, ohne Menschenrechtsverletzung, irreguläre Migration kontrollieren und stark reduzieren kann, ohne das Asylrecht oder den Respekt der Menschenwürde aufs Spiel zu setzen. Und wenn das scheitert, dann ist die echte Gefahr, und die sehen viele NGOs, glaube ich, nicht stark genug, dass dann Parteien an die Regierung kommen, in einigen europäischen Ländern, die sagen, wir machen es wie Donald Trump, wir setzen einfach gar nichts mehr von den Menschenrechten um. Und wenn uns die Gerichte stoppen wollen, dann ignorieren wir sie. Auch
1: das
19: diese Gefahr besteht.
1: Das sagt Gerald Knaus, Migrationsforscher und Chef der Denkfabrik Europäische Stabilitätsinitiative. Vielen Dank für Ihre Zeit heute Morgen.
19: Danke.
1: Und jetzt zu unserem Korrespondenten Uwe Lüb in Istanbul, eine vielfältige Stadt zwischen Asien und Europa. Aber immer wieder werden da auch die Grenzen der Offenheit deutlich, beobachtet zumindest unser Korrespondent.
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20: Istanbul ist vermutlich die bunteste Stadt der Türkei. Hier gibt es so ziemlich alles. Clubs, Weltkulturerbe, Religiosität. Es ist halt eine weltoffene Stadt. Oder auch nicht. Denn mindestens 5-mal im Jahr macht Istanbul dicht. Im Zentrum, rund um den Taksimplatz, am Kopf der großen Fußgängerzone Istiklal und beim Gezi-Park. Und zwar immer dann, wenn bestimmte Demonstrationen angemeldet werden. Und das ist der Fall zum Internationalen Frauentag am 8. März, dem Tag der Arbeit am 1. Mai, dem Gedenktag der Niederschlagung der Gezi-Proteste von 2013 am 31. Mai, dem Tag des Istanbul-Pride-Marsches Ende Juni, Anfang Juli und am 25. November, dem Internationalen Tag zur Beseitigung von Gewalt gegen Frauen. Die Veranstaltenden der jeweiligen Demonstrationen wollen immer wieder auch am und auf dem Taksimplatz demonstrieren. Und jedes Mal verbieten die Behörden das. Für den 1. Mai gibt es zwar entsprechende Ausweichrouten und Plätze, aber eine Gezi-Gedenkdemo oder gar einen Pride-Marsch wollen die Oberen in der Türkei definitiv nicht sehen. Um die Verbote durchzusetzen, wimmelt es in Istanbul an diesen Tagen nur so vor Polizei. Tausende Uniformierte belagern die Innenstadt und sperren Straßen sowie den Taksimplatz selbst mit unzähligen sogenannten Hamburger Gittern ab. Wasserwerfer fahren auf. Dutzende, wenn nicht hunderte Polizeibusse stehen in den Seitenstraßen. Selbst als normaler Fußgänger ist teils kein Durchkommen mehr. Als wir kürzlich darüber sprachen, seufzte ein türkischer Kollege nur und sagte, was für ein Irrsinn. Und warum? Recht hat er. Es ist ja auch seine Stadt. Aber das Klima im Land wird von ganz oben bestimmt. Mit den 1. Mai-Demonstrierenden kann man sich ja noch halbwegs anfreunden, aber die demnächst wieder anstehende Pride-Demo gilt als des Teufels. Präsident Erdogan selbst spricht öffentlich unverhohlen von LGBT-Perversion und einem LGBT-Zwang, der sogar Faschismus übertreffe. Mein türkischer Kollege schüttelt den Kopf und sagt, ob Erdogan sich das nicht manchmal überlegt, die Demos einfach zuzulassen, wo wäre denn das Problem? Nirgends. Statt Demos zu verhindern, sollte die Polizei sie schützen, wie man das in einem demokratischen Rechtsstaat erwarten kann. Die innere Öffnung des Landes wäre großartig. Istanbul wäre eine andere Stadt, die ganze Türkei ein anderes Land. Ein noch liebenswerteres und noch bunteres.
1: Beobachtungen und Gedanken von unserem Korrespondenten in Istanbul, Uwe Lüb. An diesem Wochenende öffnen in Brandenburg 135 Agrarbetriebe ihre Tore. Das Ziel ist, die Idee ist, Besuchern ihre Tiere zeigen und Produkte anbieten. Außerdem neugierig machen auf Jobs in der Landwirtschaft. Die Brandenburger Landpartie, so heißt das Ganze, findet jetzt bereits zum 31. Mal statt. Unser Reporter Thorsten Südow hat vorab schon mal den Hof Domin in Peikwitz besucht.
21: Hühner sind die kleinsten Tiere auf dem Landwirtschaftsbetrieb von Thomas Domin in Peikwitz. An diesem Wochenende ist er wie seit mehr als 20 Jahren Landpartie-Gastgeber, um Besuchern zu zeigen, unter welchen Mühen regionale Lebensmittel in Brandenburg produziert werden.
22: Alles, was auf dem Bauernhof gehört, haben wir da. Wir haben Rinder, Mutterkühe, wir haben Mastschweine, wir machen auch die Stalltüren auf, wir haben Hühner, Enten, Gänse, alles Mögliche und natürlich kann man auch Traktor fahren. Und wir haben auch ein großes Traktortreffen, sodass man von neueren Maschinen bis hin zum Lanz Bulldog alles sehen kann.
21: Thomas Domin bewirtschaftet mit 8 Mitarbeitern 400 Hektar Land. Einen Teil seiner Felder hat er mit Baumstreifen durchzogen. Das Ganze heißt Agroforst, sorgt für Artenvielfalt und Ackerschutz. Den Agroforst und die vielen Getreidearten will der Landwirt den Besuchern hautnah zeigen.
22: Wir machen Kremsertouren durch unseren Agroforst und zwischen den Baumreihen, die wir in einen großen Ackerschlag gestellt haben, findet man die unterschiedlichsten Kulturen, unter anderem Roggen, Weizen, Hafer, Gerste. Also man kann sein Grundwissen deutlich erweitern.
21: Bauer Domin hofft nach der Eröffnung der Landpartie durch Landwirtschaftsministerin Hanka Mittelstädt von der SPD auf viele Gespräche mit vielen Besuchern seines Hofes. Und weil Fragen und Antworten Kondition verlangt, wird es auch Gesundes zu essen und zu zu trinken geben in Peikwitz.
22: Ganz unter dem Motto, meine Wahl ist regional, ist alles dabei. Unter anderem unser leckeres Agroforstbrot, was auch für Vegetarier und Veganer genießbar ist. Wir haben natürlich Schwein am Spieß, leckere Sachen aus unserem Hofladen. Buchweizenplinze sind noch zu erwähnen, die auch immer sehr gut gehen. Nur leckere Köstlichkeiten aus der Region.
21: 135 Bauernhöfe, Ölmühlen, Gärtnereien und Weinbaubetriebe von Angermünde im Nordosten bis Schlieben im Südwesten erwarten die Landpartiegäste. Und zahlreiche Landwirtinnen und Landwirte hoffen, mit der Landpartie junge Leute für grüne Berufe in der Landwirtschaft in Brandenburg zu interessieren.
1: Landwirtschaft können Sie heute also ganz nah erleben bei der 31. Brandenburger Landpartie. Thorsten Südow war das.
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1: Drohnen werden mittlerweile zu vielen Zwecken eingesetzt, für die Wettervorhersage zum Beispiel, um kleinere Pakete zu versenden, aber natürlich auch, und aus dem Kontext kennen die meisten Drohnen, für den Krieg. Die internationale Luft- und Raumfahrtausstellung, die ILA, präsentiert in Berlin ja gerade die neuesten Entwicklungen, was das angeht. Dort wird auch die Frage diskutiert, inwiefern sich die Region Berlin-Brandenburg für die Testung eben von Kampfdrohnen eignen könnte. Wirtschaftsreporterin Antonia Scholl. Dazu.
0: Besucher der diesjährigen ILA können im Drohnenpavillon selbst kleinere Drohnen steuern. Die eigentlichen Drohnen hier sind aber keine Spielzeuge, sondern für den Einsatz in Kriegsgebieten gemacht. Vertreten sind auf der Messe auch Berliner Unternehmen wie German Drones. Sie entwickeln am ehemaligen Flughafengelände Tegel Abfangdrohnen, sogenannte Interceptoren, für den Einsatz in der Ukraine. Wie solche Drohnen aussehen, wird auf dem Außengelände der ILA vorgeführt.
4: Ja, die Drohne wird hier natürlich manuell gesteuert.
0: Doch bei der Erprobung stößt das Unternehmen an seine Grenzen, sagt Klaus Schoh, Gründer und CEO des Startups.
5: Wenn wir sowas machen wie Interceptoren, dann wird es tatsächlich so sein, dass das sind keine großen Sprengladungen, sondern kleinere, dass das schon in der Nähe von den Systemen dann explodiert und dann fällt natürlich auch irgendwas runter.
0: Für Versuche mit Sprengladungen braucht das Unternehmen Sicherheitsabstände und abgesperrte Flächen.
5: Also in Berlin kann ich mir das nicht vorstellen, weil man sich einfach nur vorstellt, die Originaldrohnen fliegen über 200 Stundenkilometer. Die sind in ein paar Sekunden einige hundert Meter geflogen. Wenn du das verfolgen willst, also wir reden dann hier wirklich Fläche, mindestens irgendwas wie 10, 20 Kilometer mal 20 Kilometer.
0: Solche Flächen gibt es in Berlin nicht. In Brandenburg hingegen schon, weiß auch Brandenburgs Ministerpräsident Dietmar Woidke.
23: Wir haben große ehemalige Truppenübungsplätze, wir haben immer noch auch Militärliegenschaften, ehemalige Militärliegenschaften, die sich für sowas eignen können.
0: German Drones Chef Scho hat da auch schon einen Vorschlag, Strausberg.
5: Dort ist die Bundeswehr schon einiger Zeit vor Ort. Das sind auch noch alte DDR-Kasernen und diese Gelände könnte man nutzen, auf jeden Fall.
0: Strausberg liegt knapp 20 Kilometer vor Berlin. Der regierende Bürgermeister von Berlin, Kai Wegner, hat auch für die Stadt selbst Ideen. Tegel bietet ideale Bedingungen für einen Rüstungscampus für Drohnenunternehmen, findet er.
24: Ich kann mir sehr gut vorstellen, dass wir hier einen ganz neuen DevTech-Campus entwickeln, weil der Flughafen, der ehemalige Flughafen Tegel, bietet ja genau solche Möglichkeiten auch nochmal von Testmöglichkeiten.
0: Also doch auch militärische Erprobungen mitten in Berlin?
24: Als Testfläche für Sprengsätze bietet sich Tegel natürlich nicht an, denn wir haben dort eine Hochschule, wir werden dort einen Bundeswehrstandort haben und wir haben dort Wohnungsbau. Und deswegen sollten wir schauen, wo ehemalige Truppenübungsplätze in Brandenburg zur Verfügung stehen.
0: Über genaue Flächen hat man mit Brandenburg allerdings noch nicht verhandelt. Für Testflüge mit Sprengladungen, zum Beispiel auf dem Gelände in Strausberg, muss sich German Drones also wohl noch gedulden.
1: Ja, die Drohnenindustrie wächst und auch Berlin möchte auf den Zug aufspringen, aber bisher fehlen noch Flächen für Sprengtestungen. Unsere Reporterin Antonia Scheurer war das von der diesjährigen ILA. Und noch ein Hinweis, im Großraum Berlin gibt es auch viel Branchenkompetenz. Triebwerksanbieter MTU zum Beispiel setzt in Ludwigsfelde bei Berlin bestehenden Antriebe instand und setzt damit auf einen Industrietrend. Wenn Sie mehr dazu hören möchten, dann gibt's das um kurz nach 11:30 hier bei uns im Inforadio in den Reportagen aus Berlin und Brandenburg.
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1: Jonas Ziegler.
16: Bitte Vorsicht auf der A12 Berlin Richtung Frankfurt oder zwischen Friedersdorf und Storkow liegen Reifenteile auf allen Spuren. Stadtverkehr Berlin, Tiergarten, die Ben-Gurion-Straße ist zwischen Kemperplatz und Foxstraße in beiden Richtungen gesperrt wegen eines Feuerwehreinsatzes. Die Potsdamer Straße ist zwischen Eichhorn und zwischen Eichhornstraße und Potsdamer Platz ebenfalls gesperrt. Moabit, Alt-Moabit in Höhe Lüneburger Straße ist bis Ende des Jahres in beiden Richtungen nur eine Spur frei.
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16: Um 8.40 Uhr. Für die Ukraine und Moldau rückt ein EU-Beitritt näher. EU-Kommissionspräsidentin von der Leyen und Ratspräsident Costa haben mitgeteilt, dass alle EU-Mitgliedstaaten zugestimmt haben, mit Beitrittsverhandlungen zu beginnen. Xaver Schäffer.
6: Der erste Verhandlungsblock soll am Montag losgehen. Dann wird es um die Werte und Grundprinzipien gehen, die für die EU-Mitglieder gelten. Costa sieht die Gespräche als Zeichen der Anerkennung für die Ukraine und Moldau, für ihre Entschlossenheit und die harte Arbeit bei der Umsetzung von Reformen. Auch die Ukraine zeigte sich erfreut über den Schritt hin zu einem EU-Beitritt. Präsident Zelensky sprach von einer, Zitat, bedeutenden politischen und moralischen Unterstützung für unseren Staat und unser Volk.
16: Das US-Militär hat nach eigenen Angaben iranische Drohnenangriffe auf Schiffe in der Straße von Hormus abgewehrt. Laut US-Regionalkommando bleibt die Meerenge damit für den Schiffsverkehr geöffnet. Auf diplomatischer Ebene stehen der Iran und die USA offenbar kurz vor einem ersten Abkommen. Der Vermittler Pakistan sprach bereits von einem abgestimmten Text, das haben beide Seiten aber nicht bestätigt. Die Zahl der Straftaten gegen Obdachlose in Deutschland ist gestiegen. Im vergangenen Jahr wurden fast 2600 Vorfälle gemeldet. Das waren 17% mehr als im Jahr davor, wie die Rheinische Post unter Berufung auf das Innenministerium berichtet. Bundesweit sind 9 obdachlose Menschen bei gewalttätigen Angriffen getötet worden. Bei der S-Bahn Berlin gibt es im Berliner Südosten seit dem Abend größere Einschränkungen. Wegen Arbeiten an einem Stellwerk in Schöneweide fahren für gut 3 Wochen keine Züge zwischen Baumschulenweg und Altklinike, Grünau und Spindlersfeld. Auch die Direktverbindungen zwischen Treptower Park und Warschauer Straße fallen aus. Es gibt Ersatzverkehr mit Bussen. Das dritte Jahr in Folge wird heute in Eberswalde für die Gleichberechtigung queerer Menschen demonstriert. Der Christopher Street Day steht unter dem Motto »Viele Farben, ein Wir«. Die Veranstalter erwarten mehr als 1000 Besucherinnen und Besucher. Laut Polizei ist auch eine Gegendemonstration geplant. Bei der Fußball-Weltmeisterschaft sind die weiteren Gastgeber ins Turnier gestartet. Die USA haben gegen Paraguay 4:1 gewonnen. Kanada hat gegen Bosnien-Herzegowina 1:1 gespielt. Das Wetter. Heute zeitweise Sonne, auch kompaktere Wolken mit Schauern und Gewittern, maximal 19 bis 22 Grad. Zurzeit in Berlin-Spandau 15 und in Luckenwalde 17 Grad. Morgen am Sonntag immer wieder Schauer, teils gewittrig bei 17 bis 19 Grad. Die Zeit 8.43 Uhr.
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1: Hier ist Merit Rehm. Die USA und der Iran könnten kurz vor einem ersten Abkommen stehen. Das haben wir aber ehrlich gesagt auch schon öfter gehört und immer wieder wurde dann nichts daraus. Auch jetzt gibt's wieder gemischte Signale. Der Premierminister von Pakistan, Shehbaz Sharif, spricht schon von einem fertigen Text. Und im Weißen Haus dagegen ist nur die Rede von einer Absichtserklärung, über die man dann nächste Woche mal sprechen kann. Anne Schneider, unsere Korrespondentin in den USA, die schätzt die Situation so ein.
7: Es gibt Bestätigung, dass ein weitgehend fertiger Entwurf existiert, unter anderem von Pakistans Premierminister, der ja einer der Vermittler in dem Konflikt ist. Ein anonymer US-Regierungsvertreter hat die Wahrscheinlichkeit, dass es in den nächsten Tagen zu einer Einigung kommt, auf 80 bis 85% geschätzt. Jetzt haben wir ja immer wieder gehört, dass ein Deal, wie Donald Trump das nennt, praktisch fertig ist. Was aber diesmal anders ist als bei früheren Ankündigungen des US-Präsidenten, ist vor allem die sichtbare Kommunikation zwischen den Konfliktparteien. US-Vizepräsident J.D. Vance hat öffentlich erklärt, dass ein Deal sehr close, also sehr nah ist und so eine Einigung die Region grundlegend verändern könnte. Gleichzeitig hat Trump selbst einen Beitrag des iranischen Außenministers Abbas Araghchi geteilt, was ja ein wirklich ungewöhnlicher Schritt ist, der aber als Zeichen gewertet werden kann, dass beide Seiten irgendwie miteinander kommunizieren. In diesem Arachi-Post hat der übrigens ausdrücklich gefordert, dass Medien aufhören sollen, über Inhalte des Deals zu spekulieren, denn Falschinformationen könnten den ganzen Prozess gefährden. Das ist wichtig, weil es zeigt, beide Seiten versuchen offenbar, die Erwartungen zu kontrollieren und den Verhandlungsprozess nicht durch öffentliche Debatten zu torpedieren.
1: Ja, Kommunikation schon mal ein erster Schritt. Es gibt auch erste Details, wann und wo so eine eventuelle Übereinkunft unterschrieben werden könnte.
7: Donald Trump hatte am Donnerstag gesagt, dass das Ganze in den nächsten Tagen in Europa passieren wird. Und da er selbst ja am Wochenende seinen Geburtstag feiert, sollte das Vizepräsident J.D. Vance übernehmen. Heute wurde nun berichtet, dass die Vereinbarung erstmal digital unterzeichnet werden soll und dass beide Seiten danach gemeinsam an die Öffentlichkeit treten wollen. Was aber wichtig ist, das ist kein finaler Friedensvertrag, sondern eine erste verbindliche Übereinkunft, die Friedensverhandlungen überhaupt erst ermöglichen soll.
1: Die Frage ist auch, was jetzt in so einer ersten Vereinbarung stehen könnte. Dazu nochmal unsere Korrespondentin und sie betont aber nochmal, auch hier geht's nur um einen Zwischenschritt.
7: Ein zentraler Punkt ist die Wiederöffnung der Straße von Hormus. In der Vereinbarung soll festgelegt werden, dass der Schiffsverkehr wieder sicher möglich ist und Angriffe unterbleiben. Aber da geht's schon los. Der Iran hat nämlich angedeutet, dass sich die Bedingungen für den Schiffsverkehr künftig ändern könnten und die Durchfahrt vielleicht doch nicht mehr kostenfrei sein. Und zweitens geht es um eine Beendigung der aktuellen Kampfhandlungen, also eine Art wirklicher Waffenstillstand, in den auch andere Konfliktherde in der Region einbezogen sind. Ein dritter zentraler Baustein sind wirtschaftliche Fragen, Lockerung von Sanktionen, Freigabe eingefrorener Gelder, Wiederaufnahme von Ölexporten. Diese Punkte sind für den Iran essentiell, während die USA sie an Bedingungen knüpfen wollen. Und natürlich fordern die USA Einschränkungen bei dem iranischen Atomprogramm. Und dieses Memorandum soll für all das einen stabilen Ausgangspunkt schaffen.
1: Ja, viele schwierige Fragen, genau die hatten bisher ja auch immer zu dieser Pattsituation geführt. Gerade sieht's aber nach einer Annäherung aus. Wie fragil das alles ist, haben wir ja trotzdem Anfang der Woche gesehen und das sagt auch Anne Schneider nochmal.
7: Ein großes Problem ist das weiterhin tief sitzende Misstrauen zwischen beiden Seiten. USA und Iran geben teilweise unterschiedliche Informationen darüber, was genau in dem Abkommen steht und widersprechen sich öffentlich. Auch die Kommunikation rund um den Arachi-Post zeigt dieses Spannungsfeld. Einerseits werden Signale der Annäherung gesendet, etwa durch Trumps Repost oder Aussagen von J.D. Vance. Andererseits warnt der iranische Außenminister selbst davor, dass zu viel öffentliche Spekulationen den Prozess gefährden kann. Und das unterstreicht, wie sensibel die Lage ist. Und es kommen ja auch immer wieder Zwischenfälle, etwa Angriffe auf Schiffe oder militärische Ziele. Und jede neue Eskalation könnte den mühsam aufgebauten diplomatischen Fortschritt sofort zerstören. Und schließlich spielt die Innenpolitik auch eine große Rolle. Beide Seiten wollen das Abkommen als eigenen Erfolg darstellen. Also da gibt es noch sehr viele Unwägbarkeiten.
1: Sagt Anne Schneider, unsere Korrespondentin aus dem ARD-Studio in Washington. Evian am Genfer See macht sich bereit für den G7-Gipfel nächste Woche. Der kleine französische Kurort wurde nicht einfach so ausgesucht, sondern er lässt sich gut abschotten zwischen Bergen und Seeufer. Die große Demo gegen das Treffen wird deshalb auch nicht in Evian, sondern in Genf stattfinden, gut 40 Kilometer entfernt. Da gibt es wieder die Angst, dass es wieder zu Gewalt kommt, wie damals vor 23 Jahren, als schon mal ein Gipfel in Evian stattgefunden hat und dann Randalierer durch die Genfer Altstadt gezogen sind. Wie hat sich die Protestbewegung seitdem verändert? Und sind solche Gipfel, ob G7 oder G20, überhaupt noch der Ort, wo Globalisierungskritiker ihre Forderungen loswerden wollen? Angela Ulrich hat dazu recherchiert.
8: Genf, Ende Mai 2003. Vermummte Demonstranten ziehen durch die Altstadt. Sie werfen Steine und Flaschen, Schaufensterscheiben gehen zu Bruch. Der Protest gegen den G8-Gipfel damals in Evian eskaliert. Ein Trauma für Genf. Bis heute, 23 Jahre später, wollen Polizei und Kantonsverwaltung solche Ausschreitungen auf jeden Fall verhindern. Wieder wird es Protestdemos in Genf geben gegen den Evian-Gipfel. Die Stadt verrammelt sich. Ladenbesitzer schrauben Sperrholzplatten vor die Schaufenster. Damals, vor 23 Jahren, hat auch Christoph Bautz in Genf demonstriert, friedlich, wie er betont.
3: Gewalttätige Proteste haben in Demokratien nichts zu suchen. Das bringt nur Menschen gegen einen auf und es überlagert auch die dringend notwendigen Themen, über die wir reden müssen.
8: Bautz, graue Haare, wacher Blick, sitzt auf einem Mäuerchen in Berlin. Der Aktivist hat die globalisierungskritische Organisation ATTAC mitgegründet und ist jetzt Geschäftsführer der Campact-Bewegung. Diesmal zieht es ihn nicht nach Evian.
3: Es hat auf jeden Fall einen Bedeutungsverlust gegeben, auch von diesen großen G7-Gipfeln. Spätestens mit Trump haben wir halt nicht mehr nur mit klar demokratisch geführten Staaten zu tun. Ein Stück weit sind die G7 überlebt.
8: Auch Simon Theune sieht das so. Der Soziologe an der Freien Universität Berlin hat über die Proteste gegen den G8-Gipfel in Heiligendamm promoviert. Damals, 2013, hatten solche Gipfel noch eine andere Bedeutung für Globalisierungskritiker, sagt Theune.
9: Früher waren das einfach ganz starke Symbole, wo sich auch viele Protestbewegungen entschieden haben, zu mobilisieren und ihre Energie reinzustecken.
8: Und das hat sich geändert, meint der Protestforscher.
9: Weil diese Treffen weniger als ein Symbol von transnationaler Macht funktionieren, weil die untereinander verstritten sind, weil die Ergebnisse, die da rauskommen, am Ende gar nicht so einen großen Einfluss haben auf internationale Politik.
8: Auch die globalisierungskritischen Bewegungen sind anders geworden, beobachtet Theune.
9: Die wurden sehr stark über diese Proteste geprägt, aber darüber hinaus gab es zwar einzelne Organisationen, aber die Verbindungen, die da entstanden sind, sind später dann in andere Themenfelder getragen worden. Also zum Beispiel eben Klima oder auch Migrationspolitik.
8: Beide Seiten haben sich also verändert, die Gipfel und diejenigen, die dagegen protestieren. Es bleibt aber wichtig, findet Campact-Geschäftsführer Bautz, dass sich Demokratien weiter austauschen, aber nicht nur innerhalb des Westens.
3: Wenn ich an Brasilien denke, wenn ich an Australien denke, Japan, auch Indien als noch irgendwo noch funktionierende große Demokratie, dann sind das eigentlich die Staaten, die sich enger vernetzen müssen. Und gleichzeitig muss man auch weiter, wenn es die großen Fragen der Welt zu lösen gilt, auch mit Despoten reden. Das muss man halt.
8: Gipfeltreffen sprengen zu wollen, sei da nicht hilfreich, sagt der Aktivist Bautz, aber sie kritisch zu begleiten.
1: Information von Angela Ulrich. Am Montag geht's los mit dem G7-Gipfel in Evian in Frankreich. Viele Menschen sind in den vergangenen Jahren aus der Kirche ausgetreten. Die evangelische Landeskirche hat deshalb 2021 einen, manche sagen, radikalen Schritt gewagt. Sie hat beschlossen, dass eine Gemeinde mindestens 300 Mitglieder haben muss, sonst wird sie mit einer anderen zusammengelegt. In den vergangenen 5 Jahren ist so die Anzahl der Gemeinden von etwa 1.100 auf weniger als die Hälfte geschrumpft. Wenn Gemeinden fusionieren sollen, dann kann das für viele ganz schön für Unmut sorgen. Josephine Janert berichtet über einen Fall aus Berlin-Schöneberg.
10: Es gibt ja mehrere Gemeinden, mit denen wir schon zusammengearbeitet haben. Warum jetzt ausgerechnet diese Gemeinde zur Fusion ausgewählt wurde, okay, das hat sich uns nicht ganz erschlossen.
11: Heike Israel-Willner ist Sprecherin einer Gruppe von mehr als 60 Mitgliedern der Apostel-Paulus-Gemeinde. Zum 1. August soll diese mit der Gemeinde zum Heilsbronnen zusammengelegt werden. Und das wollen sie nicht. Sie schrieben einen offenen Brief an Michael Radatz, Superintendent des Kirchenkreises Tempelhof-Schöneberg.
10: Der einfach Ängste oder Sorgen ausgedrückt hat, dass es hier zu Veränderungen kommt und dass wir quasi daran nicht beteiligt werden, mit der Bitte um Beteiligung. Es ist auch mitgeteilt worden, dass sehr viel Druck also in diesem ganzen Prozess liegt, vor allem auch zeitlicher Druck.
11: Erst am 1. März habe die Apostel-Paulus-Gemeinde von der geplanten Zusammenlegung erfahren. Zwar könne ihre Kirche ihren bisherigen Namen behalten, aber die fusionierte Gemeinde soll den Namen zum Heilsbronnen tragen. Der gefällt der Gruppe nicht. Auch habe die jetzige Gemeinde zum Heilsbronnen ein konservatives Profil, das nicht zu Apostel Paulus passe, findet die Gruppe. Denn die Apostel-Paulus-Kirche spreche mit ihren interreligiösen Veranstaltungen und offenen Angeboten ein vielfältiges Publikum an. Superintendent Radatz begründet die Zusammenlegung damit, dass es Apostel Paulus seit 2022 nicht gelungen sei, einen Gemeindekirchenrat zu wählen.
12: Wir müssen eben sehen, dass der Ort eine Leitung hat und auch praktisch für den Ort Rechtsgeschäfte geführt werden können und so weiter.
11: Bei 2 Wahlversuchen fanden sich nicht genug Kandidatinnen und Kandidaten für das ehrenamtliche Gremium bereit. Heike Israel Willner sagt, es sei vielen Gemeindemitgliedern nicht klar gewesen, welche Folgen das haben würde. Sie fordert jetzt im Namen der Gruppe außerordentliche Gemeindekirchenratswahlen. Michael Radatz lehnt das ab. Er ist überzeugt davon, dass die Fusion trotz des Streits gelingt.
13: Wir sind als evangelische Kirche eine Graswurzelorganisation. Das heißt, jede Gemeinde organisiert sich selbst und kann dann auch selbst ihre Rechtsgeschäfte führen. In der Apostel-Paulus-Gemeinde hat das schon viele Jahre nicht mehr funktioniert. Die Gemeinde hat sich nicht mehr selbst organisiert. Aber es gibt ganz tolle, engagierte Ehrenamtliche. Und mit denen wollen wir zusammen diesen besonderen Ort, so wie er jetzt auch sich schon entwickelt hat, noch weiter ausbauen.
11: Und Christiane Klussmann, Pfarrerin der Gemeinde zum Heilsbronnen, nennt die Idee der Zusammenlegung charmant. Ihre Gemeinde sei gar nicht konservativ und würde zudem gut funktionieren, sagt sie dem RBB. Es gebe viele Angebote für Kinder, Jugendliche, Senioren und andere Altersgruppen. Beide Gemeinden könnten sich mit ihrem jeweiligen Profil gut ergänzen.
1: Gemeinden sollen zusammengelegt werden in der evangelischen Landeskirche. Und das gefällt nicht allen. Der Bericht war das von Josephine Janert. 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
1: In Erfurt wurde gestern zum 34. Mal der Goldene Spatz verliehen. Auf dem Deutschen Kindermedienfestival werden die besten Kinderfilme, Darsteller, Kurzfilme und auch Games ausgezeichnet. Und das ist das Besondere von einer Kinderjury. Eine Woche lang haben die 28 Mädchen und Jungen im Kino oder an der Spielekonsole gesessen und die Wettbewerbsproduktion bewertet. Von der Preisverleihung berichtet Kulturreporterin Antje Kirsten.
14: Der Spatz in der Hand ist die größte Auszeichnung für Kindermedien im deutschsprachigen Raum. Und entsprechend groß ist die Aufregung der Kinderjuroren. Denn nur sie entscheiden, wer die gläserne Mini-Trophäe bekommt. Die Kinder kamen in diesem Jahr aus Südtirol, Liechtenstein, Österreich, Luxemburg, Rumänien und, wie der 13-jährige Florian, aus Deutschland.
15: Was mich wirklich überrascht hat, ist, dass das nach schon 2-3 Tagen ziemlich anstrengend war. Ich hab mir das sehr, sehr einfach vorgestellt. Einfach nur Filme schauen und die bewerten. Aber nach ein paar Tagen war man schon sehr, sehr erschöpft.
14: Als besten Spielfilm haben die Kinder die Schweizer Verfilmung Mein Freund Barry ausgezeichnet. Die Geschichte des berühmten Lawinenhundes, den es vor über 200 Jahren wirklich gab, hat begeistert. Weil er, so heißt es in der Begründung, nicht nur niedliche Hunde auf die Leinwand bringt, sondern auch die Moral, anderen zu helfen. Das 34. Kindermedienfestival hatte viele Erzählungen über Freundschaft, Identität, Mut und Teilhabe, sagte Festivalleiterin Elisabeth Wenk.
17: Wir blicken in dieser Gesellschaft, habe ich immer das Gefühl, in eine pessimistische Gesellschaft hinein, aber wir brauchen Mut und Freude und wir müssen den Kindern ja eine bestmögliche Zukunft zeigen. Und dafür bilden Filme und Serien und Games ein so optimales Medium, weil wir die Utopien zeigen können, die uns in unserer Gesellschaft irgendwie verloren gegangen sind.
14: Tausende Kinder aus Schulen und Kindergärten kamen eine Woche lang in die Festivalkinos in Gera und Erfurt.
17: Ich war zum Beispiel auch sehr beeindruckt von der Stille und Konzentration bei der Deutschlandpremiere von dem Film Koschka, den wir ab 4 Jahren empfohlen haben und wir viele Kindergartengruppen dabei hatten. Und ich glaube, wir haben ein aufmerksames Publikum.
14: Zur besten Schauspielerin kürten die Mädchen und Jungen der 28-köpfigen Kinderjury Lisa van Hemelriek, die als Bianca in Heute heißen alle Sorry überzeugte. Sie sei so authentisch gewesen, dass man gar nicht gemerkt hätte, dass es nur ein Film war. Eine Woche lang, ohne dass Eltern schimpfen oder auf die Uhr gucken, durfte Jahel an der Spielekonsole sitzen. Der 12-Jährige sichtete Projekte im Wettbewerb Interaktives und Digitales Storytelling. Den Preis fürs beste Game teilen sich das gewaltige Niesen und Starbirds, weil es tolle Geschichten sind.
18: Wenn es keine Geschichte, also keine Story gäbe, dann wäre das Spiel so langweilig halt. Dann hätte es keinen Hintergrund, keine Begeisterung, warum du es spielst und auch keine Langzeitmotivation.
14: Vergeben wurden insgesamt 12 Preise, darunter 9 gläserne goldene Spatzen. Der nächste goldene Spatz fliegt am 30. Mai 2027 in Gera ein. Dort war das Festival vor 47 Jahren ins Leben gerufen worden.
1: Aus Erfurt war das Kulturreporterin Antje Kirsten über die Preisverleihung vom Goldenen Spatz.
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1: Jonas Ziegler.
16: Bitte Vorsicht auf der A2 Magdeburg Richtung Berlin. Zwischen Wollin und Brandenburg liegen Reifenteile auf der rechten Spur und es steht ein Fahrzeug auf der Standspur. Stadtverkehr Berlin, Tiergarten, die Ben-Gurion-Straße ist zwischen Kemperplatz und Voxstraße in beiden Richtungen gesperrt wegen eines Feuerwehreinsatzes. Die Potsdamer Straße ist zwischen Eichhornstraße und Potsdamer Platz ebenfalls gesperrt. Köpenick an der Buhlheide in Höhe Rudolf-Rühl-Allee sind die Ampeln außer Betrieb. Moabit-Alt-Moabit in Höhe Lüneburger Straße ist bis Ende des Jahres in beiden Richtungen nur eine Spur frei. Steglitz-Neue Philanderstraße. In beiden Richtungen jeweils nur eine freie Spur wegen einer Fahrbahnerneuerung bis Ende Oktober. 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
16: Um 9 Uhr mit Jonas Ziegler. Die EU beginnt konkrete Beitrittsgespräche mit der Ukraine und Moldau. Am Montag gehen die Verhandlungen los, wie Kommissionspräsidentin von der Leyen und Ratspräsident Costa mitgeteilt haben. In der ersten Runde geht es um Grundrechte, die beide Länder einhalten müssen, um Teil der EU zu werden.

0: nächsten Tagen auf bis zu 85%. Geplant ist kein Friedensvertrag, sondern ein Vorababkommen mit Waffenstillstand, Wiederöffnung der Straße von Hormus und wirtschaftlichen Erleichterungen für den Iran.
1: Die Zahl der Straftaten gegen Obdachlose in Deutschland ist gestiegen. Die Stadt mit den meisten Angriffen ist Berlin mit fast 600 Fällen. Steffi Lingscheid.
2: Die Bundestagsfraktion der Partei Die Linke hatte vom Innenministerium Auskunft über das Thema verlangt, wie die Rheinische Post berichtet. Das Ergebnis: 2025 hat es 17% mehr Straftaten gegen Obdachlose gegeben. Insgesamt waren es über 2500. Und die Dunkelziffer liegt laut Experten noch höher. Die Bundestagsabgeordnete Miro von den Linken spricht daher von einer Spitze des Eisbergs und einer, Zitat, Gewalteskalation gegen wohnungslose Menschen.
1: Die Berliner Polizei untersucht einen möglichen Fall von Gewalt durch Beamte. Nach einem Straßenfest in Friedrichshain sollen Polizeikräfte am vergangenen Wochenende grundlos mehrere Menschen attackiert und verletzt haben, so der Vorwurf von Betroffenen. Unter ihnen ist auch ein linken Politiker. Die Berliner Polizei sagt, der Mann habe Polizeikräfte beleidigt und bei seiner Festnahme einen Beamten verletzt. Jetzt werden Videos ausgewertet. In Brandenburg findet an diesem Wochenende wieder die Landparty statt. Mehr als 130 Landwirtschaftsbetriebe, Hofläden, Gärtnereien und Weinbaubetriebe nehmen daran teil. Besucher können vor Ort produzierte Lebensmittel kosten und kaufen. Die Landparty soll mehr Interesse an regionalen Produkten wecken. Soweit die Nachrichten. 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Das Wetter. Heute zeitweise Sonne, auch kompakte Wolken mit Schauern und Gewittern, maximal 19 bis 22 Grad. Zurzeit in Berlin-Spandau 15 und in Luckenwalde 17 Grad. Es weht frischer Wind aus West bis Nordwest. Morgen am Sonntag immer wieder Schauer, zum Teil gewittrig, bei maximal 17 bis 19 Grad. Abschließend die Zeit, es ist 9.03 Uhr.
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4: Mit Meretri. Die Ukraine und Moldau wollen in die EU. Seit 4 Jahren, seit 2022, sind sie Beitragskandidaten. Konkrete Gespräche sollten eigentlich schon vor 2 Jahren losgehen, aber Ungarn unter Viktor Orban hat das immer blockiert. Jetzt Regierungswechsel in Budapest und damit ist der Weg wohl erstmal frei für die Ukraine und Moldau. Und nächste Woche kann es dann also losgehen mit den Gesprächen. Xaver Schäffer dazu.
5: Der erste Verhandlungsblock soll am Montag losgehen. Dann wird es um die Werte und Grundprinzipien gehen, die für die EU-Mitglieder gelten. Kosta sieht die Gespräche als Zeichen der Anerkennung für die Ukraine und Moldau, für ihre Entschlossenheit und die harte Arbeit bei der Umsetzung von Reformen. Eine größere EU sei angesichts der wachsenden Unsicherheit in der Welt von gemeinsamem Interesse. Auch die Ukraine zeigte sich erfreut über den Schritt hin zu einem EU-Beitritt. Präsident Zelensky sprach von einer, Zitat, bedeutenden politischen und moralischen Unterstützung für unseren Staat und unser Volk. Moldaus Präsidentin Sandu versprach, Irland werde weiterhin Reformen liefern. Damit ein Staat als EU-Mitglied anerkannt wird, müssen etliche Themen erfolgreich verhandelt werden. Am Ende braucht es außerdem die Zustimmung aller 27 EU-Staaten.
4: Beitrittsgespräche für die Ukraine und Moldau. Hintergründe waren das von Xaver Schäffer. In diesen Tagen würdigen Bund, Länder und Kommunen ihre Soldatinnen und Soldaten mit einem sogenannten Veteranentag. Der findet seit letztem Jahr immer um den 15. Juni herum statt. Zu den Veteranen zählt jeder, der noch aktiv in der Bundeswehr dient oder eben mal ein Teil davon war. Wie sich das anfühlt, wenn man zum Beispiel nach einer langen Zeit, nach einem Auslandseinsatz wieder nach Hause kommt und was das, was man da in diesem Einsatz erlebt hat, mit einem macht, das wollte unser Landespolitikreporter Martin Adam von einem Ex-Bundeswehrsoldaten in Potsdam wissen.
6: Erst der Kosovo, dann im Jahr darauf Afghanistan. Sebastian Dickerl war 2-mal für die Bundeswehr im Auslandseinsatz. 15 Jahre ist das her und begleitet ihn doch bis heute, sagt Dickerl. Angst, Anspannung, gerade auf öffentlichen Plätzen. Das Gefühl, ständig könne irgendwo Gefahr lauern.
7: Dass man sich in vielen Momenten so fühlt wie damals vor Ort. Ängste, Unsicherheit. Das heißt, heute ist es so, egal ob mit einer Gruppe oder alleine, ich fühle mich unsicher, ich bis hin zu Panikattacken und meide diese Situation.
6: An einer Angststörung oder gar eine posttraumatische Belastungsstörung habe er selbst lange gar nicht gedacht, bis ihn die Familie und Freunde gedrängt haben, sich Hilfe zu suchen.
7: Geh doch mal bitte zum Arzt oder was ist denn los, weil ich mich immer

0: mehr von dem sozialen Leben distanziert habe. Keine Familienfeiern mehr, keine großen Feiern mit Freunden und so weiter. So fing das an.
1: Mehr als eine halbe Million Soldatinnen und Soldaten der Bundeswehr waren seit 1990 in Auslandseinsätzen, sagt am Freitag Brandenburgs Landtagspräsidentin Ulrike Liedtke bei einer Feierstunde zum Nationalen Veteranentag. Vielen ergehe es danach so wie Sebastian Dickerl.
2: Es gab einen Auftrag, einen festgelegten Zeitraum, die Rückkehr in die Kaserne, das Ablegen der Uniformen, die Heimreise zur Familie. Und dann kommt der Alltag. Aber nicht jeder Mensch kehrt so zurück, wie er gegangen ist. Der Einsatz endet auf dem Papier, im Kopf, im Körper, in der Seele. Endet er nicht planmäßig.
1: Auch Oberstarzt Peter Zimmermann, der Beauftragte des Bundesverteidigungsministeriums für posttraumatische Belastungsstörungen, spricht im Landtag. Neben körperlichen und mehr oder weniger bekannten psychischen Belastungen wie Angststörungen, sagt er, gebe es auch die moralischen Verletzungen, das Gefühl, trotz bester Intention Schaden oder sogar Tod nicht verhindert zu haben.
3: Und schlimm wird es besonders dann, wenn sich beides miteinander kombiniert. Die schwere innere Zerrüttung durch erhebliche Wertekonflikte, moralische Verletzungen plus die Kernsymptome der posttraumatischen Belastungsstörung. Die US-amerikanischen Streitkräfte haben aktive und ehemalige Soldaten zusammengenommen, jedes Jahr 6.000 bis 8.000 Suizide, jedes Jahr. In der Bundeswehr sind wir besser dran. Wir haben jedes Jahr bei aktiven Soldaten zwischen 20 und 30. Wir wissen aber nichts über ehemalige Soldaten.
1: Zimmermann verweist auf zahlreiche Hilfsangebote der Bundeswehr. Wer im Auftrag des demokratischen Staates diene, sagt Landtagspräsidentin Liedtke, dürfe nach diesem Dienst nicht mit den Folgen allein gelassen werden. Sebastian Dickerl arbeitet genau daran. Er ist inzwischen im Veteranenbüro der Bundeswehr und in Therapie. Die helfe, sagt er, auch wenn die Belastung selbst nach vielen Jahren nicht verschwunden ist.
4: Über den Veteranentag der Bundeswehr. Aus Potsdam war das Martin Adam. Die Berliner Polizei beschäftigt einen Fall von Polizeigewalt in den eigenen Reihen. Es geht um mögliche Körperverletzung im Amt. Es sind schwere Vorwürfe, die Betroffene und drei Bezirkspolitiker da erheben. Nach einem Straßenfest in Friedrichshain sollen Polizisten ohne Grund mehrere Menschen attackiert haben und verletzt haben. Darunter auch einen ehemaligen politischen Beamten und Sprecher der Linkspartei. Unsere Landespolitikreporterin Sabine Müller mit Einzelheiten.
5: Der Vorfall soll sich am vergangenen Wochenende ereignet haben. In der Nacht von Samstag auf Sonntag, kurz nach Mitternacht, in der Kreuziger Straße in Friedrichshain. Dem RBB liegen verschiedene private Videos dazu vor, die Stand Freitagabend teilweise im Internet abrufbar sind. Die Aufnahmen zeigen, wie vor einem Hausdurchgang eine Gruppe von Polizeikräften einer Gruppe von Zivilisten gegenübersteht. Die Polizei lässt niemanden durch. Die Menschen, die auf dem Rückweg von einem linken Straßenfest sein sollen, wollen wissen, warum. Polizeiliche Maßnahme, sagt eine weibliche Stimme, offenbar eine Beamtin.
6: Ich bin dann plötzlich unversehens geschubst worden, als ich da stand. Ich habe keine Ahnung, warum.
5: Erzählt Martin Bialuch dem RBB. Der 57-Jährige war Staatsrat in Bremen, kurz stellvertretender Regierungssprecher in Brandenburg und Pressesprecher für die Berliner Linkspartei. Er ist einer der Menschen, die in den Videos zu sehen sind. Der Schubser ist auf den Aufnahmen deutlich zu erkennen. Provozierendes Verhalten von Bialuch im Vorfeld nicht. Allerdings ist auf den Aufnahmen nicht immer alles völlig klar zu sehen und zu hören. Und es ist unklar, was die Kamera eventuell nicht eingefangen hat. Ausweislich der Videos heizt sich die Stimmung nach dem Schubser auf. Es wird diskutiert, ein betrunken klingender Mann wird laut. Ein Polizist fragt, was das Problem sei. Dann spricht ein Mann, offenbar Bialuch. Er finde es, Zitat, doof, wenn irgendwelche Arschlöcher rumstehen und mich nicht durchlassen. Bialuch will dem RBB nicht bestätigen, ob wirklich er diese Äußerung tätigte, aus prozesstaktischen Gründen, wie er sagt.
7: Was haben Sie gesagt?
5: Auf den Videos ist dann zu sehen, wie erst einer und dann mehrere Polizisten auf den Mann zustürmen. Bialuch schildert es dem RBB so.
6: Ich war da in so einer Art Traube, bis ich dann irgendwann auf den Boden geklatscht wurde und dann weiter geschlagen und getreten. Zwischendurch hatte ich auch richtig Angst, als ich dann jemand sich mit dem Knie so richtig auf meinen Nacken gestellt hat.
5: Später aufgenommene Fotos zeigen Bialuch mit blutenden Verletzungen im Gesicht. Außerdem hat er nach eigenen Angaben eine massive Rippenprellung erlitten. Die Berliner Polizei schreibt dem RBB auf Anfrage zu dem Vorfall:
7: Den bisherigen Ermittlungen zufolge soll der 57-jährige Mann zuerst die eingesetzten Polizeibeamten beleidigt haben. Als diese daraufhin an den 57-jährigen herangetreten seien, soll er einem Beamten während der Festnahme ins Gesicht geschlagen und nach ihm getreten haben.
5: Drei BezirkspolitikerInnen aus Friedrichshain-Kreuzberg haben ein Unterstützerschreiben für Bialuch verfasst. Darunter Oliver Nöll, ehemaliger Vize-Bezirksbürgermeister, früher Linkspartei, jetzt SPD. Er sagt dem RBB:
8: Wenn man die gesamte Geschichte kennt, ist das für mich ein veritabler Skandal.
5: Nöll beklagt unangemessenen Gewalteinsatz der Polizei und verlangt vollständige Aufklärung. Die Polizei schreibt dem RBB, zurzeit werde die Einleitung eines Ermittlungsverfahrens wegen Körperverletzung im Amt geprüft. Aber
7: aktuell liegen noch nicht alle für eine abschließende Bewertung des Geschehens benötigten Beweismittel vor.
5: Oliver Nöll findet das nicht nachvollziehbar.
8: Ich bin völlig überrascht, dass Menschen, die für das Ermitteln bezahlt werden, es nicht schaffen, sich dieses Material zu verschaffen.
5: Die Linksfraktion will den Vorfall am Montagvormittag im Innenausschuss des Abgeordnetenhauses besprechen. Sie will Antworten von SPD-Innensenatorin Iris Spranger und Polizeipräsidentin Barbara Slowik-Meisel. Noch sind viele Fragen offen, was genau am vergangenen Wochenende in Friedrichshain passierte. Bei der Aufklärung helfen könnten vermutlich auch die Bodycams der beteiligten Einsatzkräfte. Nach Angaben der Polizei waren sie eingeschaltet.
4: Aus unserer Landespolitik-Redaktion war das Sabine Müller. 9.12 Uhr ist es jetzt. Das Schloss Bellevue wird in den nächsten 8 Jahren eine Baustelle sein. Aber bevor es losgeht mit den Sanierungsarbeiten, da will Frank-Walter Steinmeier, der Bundespräsident, noch was Außergewöhnliches machen. Er öffnet seinen Amtssitz für die Kunst. Freiraum Kunst heißt die Ausstellung. Organisiert wird sie von der Akademie der Künste. Und die große Frage, die sich die Ausstellenden und vielleicht auch der Bundespräsident gestellt haben, war: Welche Rolle spielt Kunst für die Demokratie? Und umgekehrt, wie wichtig ist Demokratie für die Kunst? Isabel Karas aus dem Hauptstadtstudio hat sich bei der Ausstellung umgeschaut.
9: Die Möbel sind weg, Teppiche und Vorhänge auch. Schloss Bellevue ist fast komplett leergeräumt. Und genau das will Anne Lindau, Mitkurator der neuen Ausstellung Freiraumkunst, zeigen.
10: Wir haben die Räume so belassen, wie wir sie vorgefunden haben. Und wir haben auch ihre Leere betont.
9: Schließlich steht hier nicht irgendein Gebäude leer, sondern der Repräsentationsort der Bundesrepublik. Da ist es fast logisch, dass auch der Bundespräsident selbst zum Ausstellungsstück geworden ist. Als kleine Figur, 36 cm groß, aus dem 3D-Drucker. Für Mitkurator No steckt hinter dem Mini-Steinmeier eine grundsätzliche Frage.
10: Wie können wir Repräsentation heute anders denken? Die Person allein wird das nicht schaffen. Die Institutionen allein werden das nicht schaffen, sondern wir brauchen die Teilhabe der Menschen, damit wir Demokratie und Freiheit für die Zukunft verteidigen.
9: Wer jetzt eine Ausstellung mit klarer politischer Botschaft erwartet, liegt allerdings daneben. Die Künstlerinnen und Künstler konnten selbst entscheiden, was sie an diesem besonderen Ort zeigen wollen.
10: Das ist hier kein Freiraum, den uns der Bundespräsident einräumt, damit wir hier mal eins draufhauen, sondern wir haben nochmal sehr bewusst gefragt, was ist die politische Bedeutung von Kunst?
9: Ausschließlich politische Botschaften abzuliefern schon mal nicht. Eher Fragen aufwerfen und neue Blickwinkel eröffnen. Und genau darin sieht auch Frank-Walter Steinmeier ihre Rolle. Kunst soll sich einmischen können.
11: Eine Demokratie ohne freie Kunst verliert die Fähigkeit zur Selbstkritik. Und eine Kunst ohne Freiheit verliert ihre gesellschaftliche Relevanz.
9: Diese Bedeutung für die Gesellschaft, das macht Steinmeier deutlich, sei aus seiner Sicht zuletzt etwas in den Hintergrund geraten. Die Ausstellung in Bellevue soll dem etwas entgegensetzen.
11: Kunst braucht vielleicht auch Gelegenheiten wie diese. Die Einladung in den öffentlichen Raum mit der Bitte, sich zu den Zäsuren und Veränderungen im politischen Alltag zu Wort zu melden.
9: Für 2 Wochen bekommt sie diesen Raum nun mitten im Amtssitz des Bundespräsidenten.
4: 2 Wochen lang ist also Freiraumkunst, die Ausstellung, zu sehen im dann fast leeren Schloss Bellevue. Der Eintritt dazu ist frei. Und Informationen waren das aus dem Hauptstadtstudio von Isabel Karras.
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4: Wir schauen erstmal zum Basketball. Die Basketballer von Alba Berlin sind mit einer Niederlage in die Finalserie um die deutsche Meisterschaft gestartet. Die Albatrosse mussten sich beim Hauptrundensieger FC Bayern mit 94 zu 102 geschlagen geben. Basketballreporter Florian Hecht über ein trotzdem ziemlich spektakuläres Auftaktspiel.
13: Bayerns Aufbauspieler Justus Hollertz musste grinsen. Wäre er Basketballfan gewesen, hätte der 102-94 Sieg der Münchner bestimmt Spaß gemacht.
14: Ich glaube, ein Spiel für die Zuschauer. War sehr viel Tempo drin, die Trefferquoten waren hoch. Vielleicht nicht das, was wir uns erwünscht haben oder erhofft haben, aber ich meine, im Endeffekt zählt es, dass wir den Sieg geholt haben.
13: Ohne Sieg, aber trotzdem Spaß gemacht hat es Berlins Nationalspieler Malte Delo.
15: Hat Spaß gemacht zu spielen, aber defensiv war es nicht ganz so gut leider. Ich glaube, wir müssen für Sonntag noch einige Schritte nach vorne machen, gerade defensiv gegen Andi vor allem.
13: Denn Andi Obst hatte wieder mal gezeigt, warum er der wertvollste Spieler der Liga ist. 33 Punkte erzielt und dabei 6 Dreier getroffen. Er allein hielt lange die Bayern im Spiel, als Berlin um Malte Delo davonzog.
15: Ja, gegen Andi ist krass. Ich glaube, heute haben wir noch ein bisschen alle geguckt, ob er wirklich die alle trifft. Na, hat er die alle getroffen? Ich hoffe, dass wir nächstes Spiel alle da ein bisschen näher dran sein können.
13: In Spiel 1 gelang das nicht. Für Spiel 2 soll aber nicht nur das anders werden, sagt Berlins Kapitän Jonas Matyzek.
16: Wir wissen, dass wir auf dem Niveau spielen können. Ich glaube, das haben wir heute gezeigt. Ich glaube, es war ein hervorragendes erstes Finalspiel und macht auf jeden Fall Spaß auf mehr.
13: Sieht Justus Hollertz von den Bayern genauso.
14: Ja, hundertprozentig. Also ich glaube, das erste Spiel war das Wichtigste. Jetzt heißt es, das zweite Spiel nachlegen und dann mit einem guten Gefühl nach Berlin zu fahren.
4: Florian Hecht. Ja, und das zweite Spiel geht dann morgen um 15.30 Uhr nochmal in München. Und die dritte Partie findet in Berlin statt, dann am Mittwochabend. So, schauen wir aufs Großereignis diesen Sommer zur Fußball-WM. Die beiden Mitgastgeber Kanada und USA haben jetzt auch ihre Auftaktspiele hinter sich. Kanada hat unentschieden gespielt in Toronto gegen Bosnien-Herzegowina 1:1. Und die USA haben gewonnen in Los Angeles gegen Paraguay mit 4:1, ziemlich eindeutig. WM-Reporter Jens-Jörg Rieck, von dem wollte ich wissen, sind die USA jetzt also auch Favorit, zumindest mal auf den Gruppensieg?
17: Ein klares Ja, denn neben der Türkei, die erst am Sonntag gegen Australien spielt, sind die Amis das Top-Team der Gruppe D. Sie sind ihrer Favoritenrolle bei diesem 4:1 mehr als gerecht geworden. Und das gegen harmlose Paraguayer. Schon zur Pause stand es 3:0 inklusive eines Doppelpacks von Monacos Balogun. Angetrieben von den Ex-Bundesliga-Stars Pulisic und McKenney war das Ding also eigentlich schon zur ersten Hälfte durch. Die Südamerikaner kamen zwar noch zum Ehrentreffer, aber so wirklich gestört haben sie bei diesem perfekten US-Auftakt eigentlich nie. Fehlte nur noch die Krönung. Ein Außenrissschlenzer von Gladbachs Reyna in der letzten Spielminute zum 4:1 Endstand. It's Showtime! Die USA sind im Turnier.
4: Drei Länder, in denen die WM stattfindet, also auch drei Eröffnungsshows. Gestern gab es die dritte vor der Partie in Los Angeles. Wie lief die ab?
17: Das war auf jeden Fall ganz großes Kino. Nach den Shows in Mexiko und Toronto, wo Shakira und Michael Bublé glänzten, war jetzt Katy Perry der Star im SoFi Stadium. Sie hat mit einigen Rappern wie Future die 70.000 in der ausverkauften Arena auch wirklich gerockt. Und die Amis, das muss man ihnen wirklich lassen, gehen dann auch komplett durch die Decke. Besonders, wenn auf dem utopisch großen Leinwandring die Promis auftauchen und wer da alles auf der Tribüne saß, unvermeidliche Namen wie David Beckham oder Paris Hilton. Dazu viel Hollywood-Prominenz wie Tom Cruise und natürlich auch die große Politik mit US-Außenminister Marco Rubio an der Spitze. Der US-Präsident Donald Trump, der war übrigens nicht hier, das war lange vorher klar. Er hat den Auftakt verpasst. Kalifornien ist nicht so sein Ding.
4: Mal schauen, welche deutsche Prominenz dann da morgen sitzt. Morgen geht's ja los für die DFB-Mannschaft um 19 Uhr unserer Zeit. Gegner ist dann Curaçao.
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4: Den hat Jonas Ziegler.
19: Vor den Brandenburger Fernstraßen liegen uns derzeit keine Störungsmeldungen vor. Stadtverkehr Berlin. Tiergarten, die Ben-Gurion-Straße ist zwischen Kemperplatz und Voxstraße in beiden Richtungen gesperrt wegen eines Feuerwehreinsatzes. Die Potsdamer Straße ist zwischen Eichhornstraße und Potsdamer Platz ebenfalls gesperrt. Und Moabit, Alt-Moabit, Höhe Lüneburger Straße ist bis Ende des Jahres in beiden Richtungen nur eine Spur frei.
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19: Um 9.21 Uhr. Für die Ukraine und Moldau rückt ein EU-Beitritt näher. EU-Kommissionspräsidentin von der Leyen und Ratspräsident Costa haben mitgeteilt, dass alle EU-Mitgliedstaaten zugestimmt haben, mit Beitrittsverhandlungen zu beginnen. Xaver Schäffer.
20: Der erste Verhandlungsblock soll am Montag losgehen. Dann wird es um die Werte und Grundprinzipien gehen, die für die EU-Mitglieder gelten. Costa sieht die Gespräche als Zeichen der Anerkennung für die Ukraine und Moldau, für ihre Entschlossenheit und die harte Arbeit bei der Umsetzung von Reformen. Auch die Ukraine zeigte sich erfreut über den Schritt hin zu einem EU-Beitritt. Präsident Zelensky sprach von einer, Zitat, bedeutenden politischen und moralischen Unterstützung für unseren Staat und unser Volk.
19: Das US-Militär hat nach eigenen Angaben mehrere iranische Drohnenangriffe auf Schiffe in der Straße von Hormus abgewehrt. Laut dem US-Regionalkommando bleibt die Meerenge damit für den Schiffsverkehr geöffnet. Auf diplomatischer Ebene stehen der Iran und die USA offenbar kurz vor einem ersten Abkommen. Der Vermittler Pakistan sprach bereits von einem abgestimmten Text. Das haben beide Seiten aber nicht bestätigt. Das Institut der deutschen Wirtschaft rechnet damit, dass es in Zukunft deutlich weniger Arbeitskräfte in Deutschland gibt als bisher angenommen. Das berichtet die Rheinische Post. Lisa Kupper.
21: Das IW schätzt, dass bis 2036 rund 4,3 Millionen Arbeitskräfte fehlen werden. Noch vor zwei Jahren war das Institut von einer Differenz von knapp 3 Millionen ausgegangen. Als Gründe für den Anstieg nennt das IW die immer älter werdende Bevölkerung sowie die geringe Zuwanderung, bedingt unter anderem durch die Migrationswende der Bundesregierung. Die Experten fordern die Politik auf, die Arbeitszeiten auszuweiten und mehr ausländische Fachkräfte anzuwerben.
19: In Berlin will die schwarz-rote Regierung das Mietenkataster noch vor der Sommerpause auf den Weg bringen. SPD-Fraktionschef Saleh sagte, die juristischen Vorbehalte seien ausgeräumt. Wenn das Abgeordnetenhaus zustimmt, könnten die rund 1,8 Millionen Mietverträge erfasst werden. Mithilfe des digitalen Katasters könnte dann für jede Mietwohnung in Berlin geprüft werden, ob mehr Geld verlangt wird als erlaubt. Das dritte Jahr in Folge wird heute in Eberswalde für die Gleichberechtigung queerer Menschen demonstriert. Der Christopher Street Day steht unter dem Motto »Viele Farben, ein Wir«. Die Veranstalter erwarten mehr als 1000 Besucherinnen und Besucher. Laut Polizei ist auch eine Gegendemonstration geplant. Das Wetter heute zeitweise sonnig, auch kompakte Wolken mit Schauern und Gewittern. Maximal 19 bis 22 Grad. Zurzeit in Berlin-Spandau 15 und in Luckenwalde 17 Grad. Es weht frischer Wind aus West bis Nordwest. Morgen immer wieder Schauer, zum Teil gewittrig bei 17 bis 19 Grad. Die Zeit 9.24 Uhr.
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4: Weiter geht's mit Merit Reh. Ab morgen rollt es also wieder zwischen Hamburg und Berlin. Aber eine große Party gibt's trotzdem nicht. Die Wiedereröffnung der Strecke kommt nämlich 6 Wochen später als geplant. Der harte Winter hat die Bauarbeiten verzögert. Ja, und das schlägt dann doch ein bisschen auf die Feierlaune. Und dann geht's auch noch weiter mit den unangenehmen Meldungen. Die Züge werden auf der neuen sanierten Strecke wohl erstmal 5 bis 10 Minuten länger brauchen als geplant. Grund ist wohl Signaltechnik, die noch nicht ganz fertig ist. Aber wenn die Bahn schon nicht feiern will, dann macht es wenigstens der Bürgermeister von Wittenberge, Oliver Herrmann. Mit dem Ende der Bauarbeiten ist Wittenberge im Landkreis Prignitz jetzt nämlich auch wieder an die Strecke angeschlossen. Darüber konnte ich heute mit ihm sprechen und erstmal wollte ich wissen, ob denn jetzt schon die Sektflaschen bereitstehen. Immerhin ist man jetzt ja nach 10,5 Monaten Vollsperrung ab morgen wieder am Netz.
22: Naja, zumindest ist die Grundstimmung positiv und zwar vor allen Dingen Erleichterung und auch das Wort endlich habe ich schon dann häufig gehört, weil die Belastung gerade für die, die die Bahn nutzen, war noch enorm.
4: Ja, sprechen wir unbedingt gleich drüber. Sie haben ja vor der Sanierung Ende Juli schon hier bei uns im Inforadio einmal eben erzählt von Ihren Erwartungen. Damals haben Sie Folgendes gesagt.
23: Also einerseits profitiert Wittenberge von der Baumaßnahme enorm, weil wir kriegen einen neuen Bahnsteig, einen zusätzlichen Bahnsteig, der diesen sogenannten Deutschlandtakt, also eine stündliche Fernzuganbindung, überhaupt erst ermöglicht. Gleichzeitig ist das natürlich jetzt 9 Monate eine echte Durststrecke, weil wir eben natürlich auch auf diesen Punkt gerade setzen des Pendelns.
4: Also schauen wir uns doch die Punkte damals an. Wie trocken war denn jetzt diese Durststrecke, eben vor allem für die Pendler, die Sie da ja am Ende angesprochen haben, für die die Verbindung von Wittenberge nach Hamburg oder Berlin eben so wichtig ist?
22: Ja, es waren ja nun erstmal nicht nur 9 Monate, wie ich damals gesagt habe, sondern 10,5, da war ja nochmal Verlängerung. Und das hat die Stimmung dann nochmal richtig gedrückt, weil die, die jetzt hier auspendeln und, muss man dazu sagen, auch einpendeln, wir haben viele Fachkräfte, die Ärzte, die hier einpendeln, Ingenieure, ist das eine enorme Belastung gewesen, weil die Ersatzverkehre kamen erstmal schlecht in den Tritt und einfach, ja, man kann die Physik nicht überlisten, die Strecken sind einfach sehr lang von Berlin und Hamburg hierher, wenn die Bahn nicht fährt. Und das sind dann persönliche Betroffenheiten. Aber man muss auch sagen, die Bahn ist für Wittenberge die Lebensader, immer schon gewesen. Das alte Bahnhofsgebäude, was wir jetzt saniert haben, zeigt das ja. 1846 gebaut, damit ist Wittenberge groß geworden mit dieser Bahn. Und wenn dann für 10 Monate mal ein Cut ist, was es noch nie gab, dann merkt man das schon, dann leidet auch das Image. Wir wollen ja als Standort profitieren. Und das hat natürlich seine Auswirkungen.
4: Ja, also durchaus ein Einschnitt. Sie hatten ja damals gesagt, Wittenberge auf lange Sicht auf jeden Fall profitiert von dieser Sanierung. Den Deutschlandtakt hatten Sie angesprochen, eben stündlich nach Hamburg und Berlin. Was ist daraus jetzt geworden?
22: Also wir gucken jetzt wieder sehr positiv in die Zukunft. Also jetzt geht's wieder los. Wir haben dann eine neue Verkehrsstation. Man muss ja sagen, die Bahn hat hier enorm investiert. Es ist ja nicht nur ein Bahnsteig dazugekommen, wie ich damals gesagt habe. Die gesamte sogenannte Verkehrsstation, also das, was Bahnhofverkehr ist, ist komplett erneuert worden, wirklich fast alles neu gebaut worden. Die Strecke ist saniert worden und das ist die größte Investition, die ja seit 20 Jahren getätigt worden ist. Und jetzt erwarten wir natürlich, dass der Takt verlässlich vor allen Dingen, also uns reicht erstmal ein 2-Stunden-Takt mit Verdichtungen morgens, abends und dass dann auf den Deutschlandtakt, also die stündliche Anbindung ans Fernzugnetz hingearbeitet wird, weil das ist ein Riesenpotenzial, nicht nur für die Stadt, sondern für die Region, gut angebunden zu sein.
4: Aber das heißt, dieser stündliche Takt, den gibt's jetzt noch nicht?
22: Den gibt's jetzt noch nicht, aber das ist auch nicht unsere Forderung. Die Forderung ist, dass darauf hingearbeitet wird und dass man verlässlich vor allen Dingen nicht jedes Jahr wieder neu mit dem Fahrplan zittern muss, bleiben die Fernzughalte erhalten in der Größenordnung oder nicht, sondern dass es verlässlich ist. Es muss ja auch dazu sagen, es gibt ja auch noch die Regionalanbindung nach Berlin stündlich und nach Magdeburg und auch nach Wismar. Also insofern ist das Zugangebot, wie es jetzt angekündigt wurde, im Großen und Ganzen ausreichend, mit einigen Ausnahmen, über die wir immer reden, gerade so im Abend- und Vormittagsbereich. Aber es sollte dann natürlich perspektivisch auf den Deutschlandtakt hingearbeitet werden.
4: Sie klingen ja jetzt erstmal recht begeistert, aber es gab ja dann eben doch diesen kleinen Dämpfer, eben was jetzt die Fahrzeit zwischen Berlin und Hamburg angeht, eben doch erstmal jetzt ein paar Minuten länger als vor der Sanierung. Haben Sie verstanden, warum?
22: Na mal ganz ehrlich, haben Sie was anderes erwartet? Also so mittlerweile ist man ja schon vieles gewohnt und sicherlich gibt es dafür Gründe. Ich habe immer so ein bisschen Probleme mit der Kommunikation, dass das immer so auf den letzten Drücker dann verkündet wird. Auch da ist die Forderung ganz klar, verlässlich heißt auch von den Zeitpunkten her verlässlich. Und daran muss die Bahn nicht nur auf der Strecke Hamburg-Berlin, sondern insgesamt arbeiten. Aber trotzdem, wir gehen ja positiv rein, auch mit Blick auf das nächste Jahr. Da ist nämlich in Wittenberge Landesgartenschau.
4: Sagt Oliver Herrmann, der Bürgermeister von Wittenberge in der Prignitz, bei uns hier im Inforadio. Bald ist es 10 Jahre her, dass die britischen Wählerinnen und Wähler für den Austritt des Vereinigten Königreichs aus der Europäischen Union gestimmt haben. Mittlerweile sagen die meisten, das war gar nicht mal so eine kluge Entscheidung, aber eine Rückkehr des Landes in die EU, das steht jetzt erstmal nicht auf der politischen Tagesordnung. Der Europaabgeordnete David McAllister meint aber trotzdem,
0: wir sollten die Tür immer einen Spalt offen lassen und signalisieren, wenn sich die politische Lage eines Tages in London wieder beruhigt hat und wenn die Erkenntnis wächst, nicht nur in der Regierung, sondern auch in der größten wichtigen Oppositionspartei, dass eine Rückkehr in die Europäische Union eine Option wäre, dann würde man das sicherlich in Brüssel dann auch positiv angehen und begleiten. Nur eines ist klar. Brexit macht man genau einmal im Leben. Wenn Sie ein zweites Mal kommen, dann sollten Sie kommen, um dauerhaft zu bleiben. Einen zweiten Brexit, das möchte ich keinem zumuten.
4: Klare Worte vom deutsch-britischen Europaabgeordneten David McAllister. Ganz anders als Großbritannien, die ja rausgegangen sind, will die Ukraine rein in die EU. Am Montag startet die Europäische Union die ersten Verhandlungen in den Beitrittsgesprächen mit der Ukraine und auch mit dem Nachbarn Moldau. Ein möglicher Lichtblick für das kriegsgebeutelte Land. In der Ukraine leiden die Menschen ja jeden Tag unter den Folgen des Krieges. Und eine Gruppe ist dabei auch ganz besonders betroffen, die Veteranen. Auf einer Konferenz im ukrainischen Schitomir geht es darum, wie ihnen geholfen werden kann. Und zwar langfristig. Unsere Ukraine-Korrespondentin Rebecca Barth war dort.
1: Im Foyer des Polytechnischen Instituts in Zhytomyr tummeln sich unzählige Menschen. Das Polytechnische Institut setzt sich schon seit 2014, seit Beginn des russischen Überfalls, für die Reintegration von Veteranen ein, erklärt Oksana Ulinik. Die Rektorin betont den innovativen Ansatz der Universität. Wir haben hier interessante Kooperationen, denn wir beschränken uns nicht nur auf die traditionellen Methoden, die in medizinischen Einrichtungen oder Institutionen angewendet werden. Das heißt, wenn wir über bestimmte Instrumente sprechen, sind dort zwangsläufig entweder Elemente der künstlichen Intelligenz, Elemente des maschinellen Sehens oder IT-Komponenten enthalten. Viktor Samolyan beispielsweise ist Unternehmer. Seine Firma stellt VR-Brillen unter anderem zu Therapiezwecken her. Mithilfe der Brillen gelangen die Träger virtuell in eine andere, beruhigende Realität, erklärt Samoylenko, beispielsweise an einen See oder in einen Wald. Die Brille hilft, Stigmatisierung zu vermeiden oder zu überwinden. Manchen Menschen fällt es schwer, mit anderen zu sprechen, aber leicht, so eine Brille aufzusetzen und den ersten Schritt zu machen. Wir haben viele Fälle von aktiven Soldaten, die niemals zu einem Psychologen gehen würden. Aber die Brille ist witzig und dann beginnt die Therapie und ein erster Schritt ist gemacht. Die Brillen werden kombiniert mit rund 100 verschiedenen Audioprogrammen, deren Fokus liege auf Achtsamkeits- und Entspannungsübungen, erklärt Samoylenko. Die Übungen funktionierten außerhalb von Kliniken und ohne die Anwesenheit professioneller Therapeuten. Samoylenko ist überzeugt, so könnte der Mangel an Therapieplätzen und erfahrenen Ärzten zumindest ein Stück weit ausgeglichen werden. Obwohl ein Ende des Krieges noch in weiter Ferne zu liegen scheint, machen sich schon jetzt unzählige Menschen im Land Gedanken darüber, wie Behandlung und Reintegration von Soldatinnen und Soldaten gelingen kann. Denn nach Jahren des Krieges, der Gewalt und der Entwurzelung würden irgendwann Hunderttausende in ihre Heimatorte in der gesamten Ukraine zurückkehren, sagt Oksana Ulinik, die Rektorin des Polytechnischen Instituts. Einer der wichtigsten Faktoren, damit das gelingen kann, seien wirtschaftliche Perspektiven. Wir bieten seit mehr als 10 Jahren unterschiedliche Programme für Veteranen an. Das sind Master- und Bachelorstudiengänge, die aus dem ukrainischen Staatshaushalt finanziert werden und somit kostenlos sind. Für die Soldaten ist das ein wichtiger Ansatz für die Rehabilitation als Mensch. Denn sie kehren aus dem Krieg zurück, aus diesem Albtraum und integrieren sich in eine Gruppe Studierender, erlernen einen zivilen Beruf und können sich verwirklichen. Mehr als 200 Menschen hätten die Programme mittlerweile erfolgreich abgeschlossen, sagt Ulinik. Eine Erfahrung, die auch ihr Kraft gebe.
4: Aus dem ARD-Studio in Kiew, Rebecca Barth.
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4: Drohnen werden mittlerweile ja zu vielen Zwecken eingesetzt. Einmal zivil, zum Beispiel für die Wettervorhersage oder auch um kleinere Pakete zu versenden. Aber, und daher kennen wahrscheinlich die meisten den Einsatz von Drohnen, natürlich auch für den Krieg. Die internationale Luft- und Raumfahrtausstellung, die ILA, die präsentiert in Berlin gerade die neuesten Entwicklungen bei dieser Technik. Und da wird auch die Frage diskutiert, inwiefern sich Berlin-Brandenburg als Region für die Testung eben von Kampfdrohnen eignet. Wirtschaftsreporterin Antonia Scheurer dazu.
2: Besucher der diesjährigen ILA können im Drohnenpavillon selbst kleinere Drohnen steuern. Die eigentlichen Drohnen hier sind aber keine Spielzeuge, sondern für den Einsatz in Kriegsgebieten gemacht. Vertreten sind auf der Messe auch Berliner Unternehmen wie German Drones. Sie entwickeln am ehemaligen Flughafengelände Tegel Abfangdrohnen, sogenannte Interceptoren, für den Einsatz in der Ukraine. Wie solche Drohnen aussehen, wird auf dem Außengelände der ILA vorgeführt.
3: Ja, die Drohne wird hier natürlich manuell gesteuert.
2: Doch bei der Erprobung stößt das Unternehmen an seine Grenzen, sagt Klaus Scho, Gründer und CEO des Startups.
3: Wenn wir sowas machen wie Interzeptoren, dann wird es tatsächlich so sein, dass das sind keine großen Sprengladungen, sondern kleinere, dass das schon in der Nähe von den Systemen dann explodiert und dann fällt natürlich auch irgendwas runter.
2: Für Versuche mit Sprengladungen braucht das Unternehmen Sicherheitsabstände und abgesperrte Flächen.
3: Also in Berlin kann ich mir das nicht vorstellen, weil wenn man sich einfach nur vorstellt, die Originaldrohnen fliegen über 200 Stundenkilometer, die sind in ein paar Sekunden einige hundert Meter geflogen. Wenn du das verfolgen willst, also wir reden hier wirklich Fläche, mindestens irgendwas wie 10, 20 Kilometer mal 20 Kilometer.
2: Solche Flächen gibt es in Berlin nicht. In Brandenburg hingegen schon, weiß auch Brandenburgs Ministerpräsident Dietmar Woidke.
6: Wir haben große ehemalige Truppenübungsplätze, wir haben immer noch auch Militärliegenschaften, ehemalige Militärliegenschaften, die sich für sowas eignen können.
2: German Drones-Chef Scho hat da auch schon einen Vorschlag, Strausberg.
3: Dort ist die Bundeswehr schon einiger Zeit vor Ort. Das sind auch noch alte DDR-Kasernen und diese Gelände könnte man nutzen, auf jeden Fall.
2: Strausberg liegt knapp 20 Kilometer vor Berlin. Der regierende Bürgermeister von Berlin, Kai Wegner, hat auch für die Stadt selbst Ideen. Tegel bietet ideale Bedingungen für einen Rüstungscampus für Drohnenunternehmen, findet er.
7: Ich kann mir sehr gut vorstellen, dass wir hier einen ganz neuen DevTech-Campus entwickeln, weil der Flughafen, der ehemalige Flughafen Tegel, bietet ja genau solche Möglichkeiten auch nochmal von Testmöglichkeiten.
2: Also doch auch militärische Erprobungen mitten in Berlin?
7: Als Testfläche für Sprengsätze bietet sich Tegel natürlich nicht an, denn wir haben dort eine Hochschule, wir werden dort einen Bundeswehrstandort haben und wir haben dort Wohnungsbau. Und deswegen sollten wir schauen, wo ehemalige Truppenübungsplätze in Brandenburg zur Verfügung stehen.
2: Über genaue Flächen hat man mit Brandenburg allerdings noch nicht verhandelt. Für Testflüge mit Sprengladungen, zum Beispiel auf dem Gelände in Strausberg, muss sich German Drones also wohl noch gedulden.
4: Die Drohnenindustrie wächst und auch Berlin möchte davon profitieren. Bisher fehlen aber noch Flächen für Sprengtestungen. Unsere Reporterin Antonia Scheurer mit ihrem Bericht von der diesjährigen ILA. Und an dieser Stelle noch ein Hinweis. Auch im Großraum Berlin gibt es Branchenkompetenz natürlich. Triebwerksanbieter MTU zum Beispiel setzt in Ludwigsfelde bei Berlin bestehenden Antriebe instand und setzt damit wiederum auf einen Industrietrend. Mehr dazu können Sie hören um kurz nach 11:30 hier bei uns im Inforadio in den Reportagen aus Berlin und Brandenburg. Schauen wir noch aufs Wetter für Berlin und Brandenburg. Heute haben wir einen Mix aus Sonne, Wolken, zwischendurch auch einigen Schauern. Selten kann es gewittern. Zum Abend wird es dann wieder etwas trockener. 19 bis 22 Grad sind maximal drin.
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4: Den hat jetzt Jonas Ziegler.
19: Von den Brandenburger Fernstraßen liegen uns zurzeit keine Störungsmeldungen vor. Stadtverkehr Berlin, A100 Stadtring Richtung Wedding zwischen Wechsstraße und Schmargendorf zurzeit 10 Minuten Stau. Tiergarten, die Ben-Gurion-Straße ist zwischen Kemperplatz und Voxstraße in beiden Richtungen gesperrt, wegen eines Feuerwehreinsatzes. Und die Potsdamer Straße ist zwischen Eichhornstraße und Potsdamer Platz ebenfalls gesperrt. Köpenick an der Wuhlheide in Höhe Rudolf-Rühl-Allee sind die Ampeln außer Betrieb. Moabit, Alt-Moabit, Höhe Lüneburger Straße ist in beiden Richtungen nur eine Spur frei. Steglitz, Neue Philanderstraße in beiden Richtungen jeweils nur eine freie Spur, wegen einer Fahrbahnerneuerung bis Ende Oktober. Zur S-Bahn Berlin, ersatzweise fahren bis Mitte Juli Busse, für die S46 zwischen Grünau und Baumschulenweg, für die S47 zwischen Baumschulenweg und Spindlersfeld und für die S85 und S9 zwischen Grünbergallee und Baumschulenweg.
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19: Um 9.40 Uhr mit Jonas Ziegler. Für die Ukraine und Moldau rückt ein EU-Beitritt näher. Am Montag beginnen die Beitrittsgespräche, wie Kommissionspräsidentin von der Leyen und Ratspräsident Kosta erklärten. Alle Mitgliedstaaten hätten dem zugestimmt. Um der EU beizutreten, müssen die Bewerberländer etliche Bedingungen erfüllen. Nach einem Abschluss der Verhandlungen muss ihr Beitritt von jedem einzelnen EU-Staat bestätigt werden. Das US-Militär hat nach eigenen Angaben mehrere iranische Drohnenangriffe auf Schiffe in der Straße von Hormus abgewehrt. Laut dem US-Regionalkommando bleibt die Meerenge damit für den Schiffsverkehr geöffnet. Auf diplomatischer Ebene stehen der Iran und die USA offenbar kurz vor einem ersten Abkommen. Aus Washington Anne Schneider.
5: Vermittler Pakistan spricht bereits von einem abgestimmten Text und ein US-Regierungsvertreter schätzt die Chancen auf eine Einigung in den nächsten Tagen auf bis zu 85%. Geplant ist kein Friedensvertrag, sondern ein Vorababkommen mit Waffenstillstand, Wiedereröffnung der Straße von Hormus und wirtschaftlichen Erleichterungen für den Iran.
19: 9.41 Uhr, RBB 24 Inforadio mit einer Gefahrenmeldung. Bitte Vorsicht auf der A10 nördlicher Berliner Ring Richtung Dreieck-Barnim. Zwischen Oberkrämer und Kreuz Oranienburg steht ein defektes Fahrzeug und es sind Leute auf der Standspur. Das Institut der deutschen Wirtschaft rechnet damit, dass es in Zukunft deutlich weniger Arbeitskräfte in Deutschland gibt als bisher angenommen. Nach einer neuen Berechnung des arbeitgebernahen Instituts werden 2036 nicht 3, sondern etwas mehr als 4 Millionen Arbeitskräfte fehlen. Das berichtet die Rheinische Post. Demnach geht das Institut davon aus, dass deutlich weniger Menschen nach Deutschland einwandern als bisher vorausgesagt. In Südbrandenburg versuchen Betrüger im Moment besonders häufig, Menschen um ihr Vermögen zu bringen. Darauf weist die Polizei hin. Holger Kessler, RBB 24.
8: Das Vorgehen ist laut Polizei immer ähnlich. Telefonisch oder an der Haustür geben sich Täter als Polizisten aus und behaupten beispielsweise, eine rumänische Bande treibe in der Nachbarschaft ihr Unwesen. Die Angerufenen sollen deshalb Wertgegenstände herausgeben, um sie vorübergehend zu sichern, so die Behauptung. In einigen Fällen würden auch die Telefonnummern der Anrufer manipuliert, sodass auf dem Display tatsächlich eine Polizeinummer erscheine, so die Polizei.
19: In Brandenburg findet an diesem Wochenende wieder die Landpartie statt. Mehr als 130 Landwirtschaftsbetriebe, Hofläden, Gärtnereien, Imkereien, Fischereien und Weinbaubetriebe nehmen daran teil. Besucher können vor Ort produzierte Lebensmittel kosten und kaufen. Die Landpartie soll bei der Bevölkerung mehr Interesse an regionalen Produkten wecken. Soweit die Nachrichten. 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Das Wetter. Heute zeitweise Sonne, auch kompakte Wolken mit Schauern und Gewittern, maximal 19 bis 22 Grad. Zurzeit in Berlin-Dahlem 16 und in Neuruppin 15 Grad. Es weht frischer Wind aus West bis Nordwest. Morgen immer wieder Schauer, teils gewittrig bei 17 bis 19 Grad. Die Zeit 9.43 Uhr.
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4: Mit Merit Riem. Wir steuern ja gerade auf einen richtigen Wahlherbst zu. In knapp 3 Monaten, dann wird gewählt in Sachsen-Anhalt, kurz danach dann auch in Mecklenburg-Vorpommern und in Berlin. Und in aktuellen Umfragen, ja, sieht es sehr gut aus für die AfD. Jetzt warnen führende Unionspolitiker ihre Partei vor einer Zusammenarbeit mit der AfD. Manche deuten in so einem Fall auch Konsequenzen an. Aus dem Hauptstadtstudio berichtet Georg Schwarte.
10: In dem Moment, in dem die CDU der AfD die Hand reiche, sei sie kaputt, sagte der Vorsitzende des Arbeitnehmerflügels der CDU, Dennis Radke, der Frankfurter Allgemeinen Sonntagszeitung. Zwei führende CDU-Politiker aus Nordrhein-Westfalen werden noch deutlicher. CDU-Arbeitsminister Karl-Josef Laumann kündigte an, in einem solchen Fall die Partei zu verlassen. Das wäre das Ende der CDU und viele Mitglieder und auch er selbst würden austreten. Nordrhein-Westfalens Innenminister Herbert Reul bezeichnete die AfD und ihr Denken als größte Gefahr für die Demokratie. Es gebe nur eine Haltung, dagegen nämlich. Wer das aufweicht, kann ohne mich weitermachen, warnte Reul. Die CDU hat bisher per Parteitagsbeschluss Koalitionen und jede Form der Zusammenarbeit sowohl mit der Linkspartei als auch mit der AfD ausgeschlossen. In Sachsen-Anhalt und auch in Mecklenburg-Vorpommern liegt die AfD derzeit in Umfragen klar vorn. Eine Koalitionsbildung nach der Wahl könnte dort kompliziert werden. In Sachsen-Anhalt regiert bisher die CDU in einer Koalition mit SPD und FDP, in Mecklenburg-Vorpommern die SPD zusammen mit der Linkspartei.
4: Keine Zusammenarbeit mit der AfD, in keinem Fall, fordern führende CDU-Politiker jetzt ihre Partei auf. Aus unserem Hauptstadtstudio war das Georg Schwarte. Seit gestern also schärfere Asylregeln in Europa. GEAS ist in Kraft, das steht ja für gemeinsames europäisches Asylsystem. Es soll ein Neustart sein, das ganze System einheitlicher machen und Menschen, die Asyl suchen, solidarischer aufteilen innerhalb Europas. Ganz grob zusammengefasst, künftig endet der Weg für Geflüchtete erstmal an der EU-Außengrenze. Da soll es sogenannte Aufnahmezentren geben, zum Beispiel seit gestern auch am Flughafen BER. Menschen mit wenig Chancen auf Asyl müssen damit rechnen, dass sie diese Zentren dann erstmal nicht verlassen dürfen. Verfahren sollen an der Außengrenze schon stattfinden, schneller gehen, es soll auch konsequenter abgeschoben werden. Und die sogenannte Sekundärmigration soll verhindert werden, also dass Menschen von einem Mitgliedstaat der EU in ein anderes weiterziehen. Darüber konnte ich heute Morgen mit dem Migrationsexperten Gerald Knaus sprechen. Erstmal habe ich nachgefragt, ob das jetzt also ein Meilenstein ist, das sagt ja Innenminister Alexander Dobrindt, oder ob sich Europa damit jetzt endgültig abschottet.
9: Naja, das Ziel, die irreguläre Migration zu reduzieren, wäre ja, wenn es erfolgreich würde, eine große Veränderung. Also wenn nicht mehr wie im letzten Jahr 160.000 Menschen über die Außengrenzen der EU in die EU irregulär kommen, wenn nicht mehr 2.000 Menschen auf dem Weg sterben, dann hätte die EU ja ihr Ziel erreicht. Ich bin nur skeptisch, ob so wie die Staaten derzeit an die Umsetzung dieser Reform herangehen und das Verständnis in der Diskussion, das fehlt, welche der Maßnahmen wirklich etwas bringen und was alles eigentlich nur eine Wiederholung von Versuchen ist, die wir schon kannten und die gescheitert sind in den letzten 20 Jahren. Dieses fehlende Verständnis, was wir wirklich tun müssen, das macht mich noch relativ pessimistisch, ob es hier wirklich zu einer großen europäischen Migrationswende kommt.
4: Was heißt es denn, was wir wirklich tun müssten?
9: Also wir konzentrieren uns auch in der öffentlichen Diskussion, in der Wahrnehmung darauf, man will mehr Abschiebungen durchsetzen. Also die schon da sind, die abgelehnt wurden, vielleicht, wenn man sie nicht in das Herkunftsland bringen kann, jemand, der abgelehnt wurde aus Afghanistan, das Land nimmt ihn nicht, dann schieben wir die Person vielleicht in ein Nachbarland ab. Und die Länder muss man jetzt suchen. Also dieser Ansatz vergisst vollkommen, dass ja die Schwierigkeit bei Abschiebungen immer ist, größere Zahlen brauchen Partner. Und die Partner finden wir in der Zukunft genauso schwierig wie in der Vergangenheit. Und wenn eine kleine Zahl derjenigen, die ausreisepflichtig sind, abgeschoben werden, dann hat das keine große Wirkung auf die zukünftige Migration. Das Problem wird also nicht kleiner.
4: Also heißt es eigentlich, obwohl es jetzt heißt, ja, der große Wurf und alles, Sie meinen, das ändert jetzt gar nicht so viel?
9: Es gäbe eine Maßnahme, erinnern Sie sich 2016 an die EU-Türkei-Erklärung?
4: Ja, waren damals, die auch beteiligt?
9: Ja, damals kamen in kurzer Zeit 1 Million Menschen aus der Türkei nach Griechenland, 150.000 in 3 Monaten Anfang 2016. Kurz darauf waren sie in 3 Monaten nur noch 4.000 im Winter darauf in der gleichen Zeit. Also es war möglich, die Zahl stark zu reduzieren. Das ging durch ein sicheres Drittstaatsabkommen. Die sind jetzt durch diese Reform der EU vereinfacht worden. Man kann die leichter mit mehr Ländern schließen, nicht nur mit einem Land wie der Türkei als Nachbar. Wenn die Regierungen darauf setzen würden, solche Abkommen jetzt zu verhandeln, dann könnte man die irreguläre Migration in die EU, auch die Zahl der Toten, drastisch reduzieren. Und dann wären viele der anderen Fragen, nämlich das Weiterziehen innerhalb der EU von Italien, Griechenland nach Deutschland oder in den Norden Europas, die wären dann nicht mehr so wichtige Fragen, wenn einfach grundsätzlich weniger Menschen kommen. Nur an diesen Drittstaatsabkommen, dafür braucht man sehr gute Diplomatie und Fokus und der fehlt heute.
4: Und ich meine, gerade diese Drittstaatsabkommen werden ja aber, was, wenn wir auf die Menschenrechte blicken, kritisiert. Also da können Menschen dann abgeschoben werden in Länder, in die sie gar keine Verbindung haben, wo sie die Sprache vielleicht auch nicht sprechen. Wie sehen Sie das?
9: Also die Menschenrechtsstandards sind unberührt und das ist gut so. Und man hat ja am Beispiel der britischen Gerichte gesehen. Damals hatte ja Großbritannien ein Abkommen mit Ruanda geschlossen. In Großbritannien gab es die Regel nie, dass man eine Beziehung haben muss zu dem sicheren Drittstaat. Das ist auch kein Teil des Flüchtlingsrechts. Aber die Menschenrechte, also dass man da Zugang zu einem fairen Asylverfahren hat, das gibt's auch bei den Briten. Und das gibt's auch in der EU weiterhin. Der große Vorteil von sicheren Drittstaatsabkommen ist genau der, dass die Gerichte bei uns prüfen können und sie stoppen können, wenn die Menschenrechte oder der Zugang zu Asyl nicht gewährleistet sind. Das heißt, der Anreiz für Staaten, wenn sie solche Abkommen schließen, muss es sein, sonst funktionieren sie nicht, dass die Menschenrechte in dem Drittstaat auch garantiert und geschützt werden. Im Gegensatz zur Realität heute, wo wir Abkommen haben seit 10 Jahren mit Libyen, wo es nicht darum geht, irgendwen zurückzubringen, sondern wo wir den Libyern Geld geben, dass sie die Leute daran hindern, das Land zu verlassen.
4: Richtig.
9: Und sie dann oft in katastrophalen Lagern landen, wo die Menschenrechtsverletzungen dramatisch sind und wo kein europäisches Gericht Zugang hat.
4: Da sind sich auch alle einig, dass der Status quo, so wie es jetzt gerade ist, eine Katastrophe ist. Aber eben auch Pro Asyl sagt, dass dieses neue Asylrecht auch nicht funktionieren wird und am Ende eigentlich nur zur Inhaftierung oder zum Leid von Asylsuchenden führt.
9: Also auch hier, es liegt natürlich daran, wie wird es umgesetzt. Denn Haft ist immer ein schwerwiegender Eingriff in Grundrechte. Europäische, auch deutsche Gerichte lassen Haft einfach so nicht einfach zu. Man darf zum Beispiel Leute nicht ewig einsperren, ohne eine realistische Aussicht, dass sie in naher Zukunft auch abgeschoben werden können. Ob sich die Gerichte daran halten, weiterhin diese Standards zu verteidigen, wir sehen den Test in den USA. Dort stoßen Gerichte auf eine amerikanische Regierung, die wild entschlossen ist, alle Flüchtlingsrechte zu verletzen. Wir haben Parteien auch in Europa, die das vorschlagen, auch in Deutschland, die einfach im Grunde genommen Donald Trump als Vorbild nehmen. Und so sehe ich in dieser EU-Reform einen letzten Versuch, und der muss gelingen, zu beweisen, dass man human, ohne Menschenrechtsverletzung, irreguläre Migration kontrollieren und stark reduzieren kann, ohne das Asylrecht oder den Respekt der Menschenwürde aufs Spiel zu setzen. Und wenn das scheitert, dann ist die echte Gefahr, und die sehen viele NGOs, glaube ich, nicht stark genug, dass dann Parteien an die Regierung kommen in einigen europäischen Ländern, die sagen, wir machen es wie Donald Trump, wir setzen einfach gar nichts mehr von den Menschenrechten um. Und wenn uns die Gerichte stoppen wollen, dann ignorieren wir sie.
4: Meint Gerald Knaus, Migrationsforscher und Chef der Denkfabrik Europäische Stabilitätsinitiative. Bei der Fußball-WM haben inzwischen alle drei Gastgeber ihre Eröffnungsspiele hinter sich. Mexiko hat das Turnier ja am Donnerstag eröffnet, 2:0 gegen Südafrika gewonnen. Und gestern haben die USA dann auch klar gegen Paraguay gewonnen, 4:1. Und Kanada hat unentschieden gespielt gegen Bosnien-Herzegowina, 1:1. Die Frage ist aber, abgesehen jetzt von diesen Ergebnissen, wie steht's denn überhaupt um die WM-Stimmung gerade vor Ort? Das wollte auch unsere USA-Korrespondentin Giselle Ucker wissen. Sie hat sich in New York umgeschaut. Da findet ja auch immerhin das Finale statt, am 19. Juli dann. Und sie hat beobachtet, es gibt einen, der hängt sich auf jeden Fall richtig rein. Und das ist der Bürgermeister von New York.
11: Auf einem Schulhof in der Bronx zeigt New Yorks Bürgermeister Zohran Mamdani, was er am Ball so alles drauf hat. Als großer FC Arsenal-Fan trägt er dabei natürlich ein Trikot seiner Mannschaft. Am Hals guckt noch sein weißer Hemdkragen samt Krawatte raus. Seine Gegner, Schüler, die ihm gerade einmal bis zur Brust reichen. Mamdani will während der WM Straßen vor 50 New Yorker Schulen für Autos sperren, damit die Kids dort kicken können. Manchmal denken die Leute bei der Fußball-WM nur an die Spiele im Stadion, aber es entsteht dabei auch eine Energie und Magie in der ganzen Stadt. Und wir wollen, dass Kinder diese Magie an ihren eigenen Schulen kennenlernen können. Zohran Mamdani will nicht nur den vielen Negativschlagzeilen zur WM etwas entgegensetzen. Schon seit Wochen verkündet er immer wieder Neuigkeiten zum Großereignis in seiner Stadt. Er will, dass auch Menschen mit kleinem Portemonnaie was von der Weltmeisterschaft haben. Jeder Fan sollte die Möglichkeit bekommen, das tollste Turnier der Erde zu sehen, ohne auf seine Ersparnisse zurückgreifen zu müssen, sagt er.
13: Every fan should be able to watch the greatest tournament on earth without having to dip into their savings.
11: Die wohl beliebteste WM-Aktion von Mamdani war die von ihm organisierte Lotterie. 1000 New Yorker konnten dort ein WM-Ticket für unschlagbare $50 gewinnen. Den Bustransfer ins Stadion gibt es für die Losgewinner sogar ganz kostenlos. Komplettes Kontrastprogramm zu dem, was man sonst über die Ticketpreise der FIFA und die Kosten für Bus- und Bahnfahrten zum Spielort außerhalb New Yorks hört. Wir sorgen dafür, dass Arbeiter nicht von dem Spiel verdrängt werden, das sie mitkreiert haben. Deshalb veranstaltet New York auch Fan-Events in allen 5 Stadtteilen. Dort können Fußballbegeisterte kostenlos die Spiele auf großen Leinwänden sehen. Zum Beispiel im Brooklyn Bridge Park, im Nationalen Tenniszentrum in Queens oder am berühmten Rockefeller Center mitten in Manhattan. Viele New Yorker finden das gut.
15: I support accessibility for everything. I mean, our inflation is way too high. Things are hard for the average person.
11: Linda unterstütze das immer, wenn Dinge zugänglicher gemacht werden. Vor allem, weil die Inflation viel zu hoch sei und normale Menschen es schwer hätten. Michael dagegen kann sich nicht für Soccer begeistern. Er ist American Football Fan. Soccer findet er langweilig.
16: American Football is better. Soccer sucks. It's boring.
11: Bisher interessieren sich vor allem Touristen für die WM-Fanzonen. Ob New Yorks Bürgermeister mit seinem Engagement die Fußballmuffel seiner Stadt noch begeistern kann, wird man sehen. Ein Fußball-Sommermärchen ist in der amerikanischen Metropole jedenfalls noch nicht vorstellbar.
4: Und für Deutschland geht's dann morgen los. Um 19 Uhr spielt das Team von Trainer Julian Nagelsmann gegen Curaçao. Und aus New York war das Giselle Ucker.
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4: Altes mit Neuem verbinden, zum Beispiel zeitgenössische Kunst zwischen alten Mauern präsentieren. Das ist die Idee von Rohkunstbau, eine Ausstellungsreihe, die findet jedes Jahr statt an wechselnden Orten in ganz Brandenburg und zwar schon seit über 30 Jahren, seit 1994. Dieses Jahr die Ausgabe vom Rohkunstbau im Schloss Altdöbern im Landkreis Oberspreewald-Lausitz findet statt unter dem Namen Die Kunst des Überschreitens. Was da dahinter steckt, Kulturreporterin Josefine Jahn.
12: Schon bevor man das Schloss in Altdöbern betritt, trifft man auf Kunst. Ein selbstspielendes Klavier, das in einem Holzverschlag steht. Zu sehen lediglich durch die Ritzen zwischen den Holzbrettern. Innerhalb des Schlosses empfangen einen Geräusche. In einem der noch nicht sanierten Schlossräume präsentiert Jörg Mandernach seine Installation »The Mother of the Mother of Inventions«, bestehend aus einem Mobile aus Kartonschnitten und einer Trickfilmprojektion samt Klängen. Sein Werk passt hier sehr gut rein, sagt der Künstler.
14: Was das mitbringt als Fundstück, diese Risse zum Beispiel, die spielen ja grafisch sehr gut mit meinen grafischen Elementen auch zusammen.
12: Das ist ein Hintergedanke von Rohkunstbau. An verschiedenen Orten in Brandenburg war der Verein schon zu Gast. Immer wird zeitgenössische Kunst in alten Gebäuden, oft heruntergekommen, präsentiert, sagt Kurator Christoph Tannert.
16: Und dadurch hat sich in diesen Gebäuden einerseits ein Dialog zwischen Kunst und der Architektur ergeben, aber gleichzeitig wurde dadurch auch für Publikum zugänglich ermöglicht zu diesen Gebäuden, was die Menschen in der Region sehr interessiert. Ja, wenn jahrelang Gebäude verschlossen sind, wo man sich nicht vorstellen kann, was das soll und wo keine Nutzungen vorgesehen sind, dann kann Kunst einen Zugang eröffnen.
12: So wie seit 2022 im Schloss Altdöbern, das peu à peu restauriert wird. Viele Räume erstrahlen wieder im alten oder neuen Glanz und bilden ihrerseits Kontraste zu den hier präsentierten Kunstwerken. 16 Künstler aus 9 Ländern stellen in diesem Jahr unter dem Titel Die Kunst des Überschreitens hier aus. Dieses habe viele Facetten, sagt Kurator Tannert.
16: Überschreitungen finden statt zwischen den künstlerischen Bereichen, also beispielsweise zwischen Licht, Bewegung und Sound, gleichzeitig aber auch zwischen Gut und Böse, zwischen Mensch und Technik, zwischen Mensch und Natur.
12: Dem Überschreiten auf gesellschaftspolitischer Ebene widmet sich der in Leipzig geborene Klaus Elle. Sein Werk Das große Welttheater zeigt Porträts bekannter und unbekannter Menschen in zwei großen Setzkästen, dazwischen eine Art rotierende Holztränke.
17: Ich würde sagen, das ist so mein eigenes Erkenntnislabor, wo ich mich um die Phänomene unserer Realität eigentlich interessiere. Und ein Phänomen ist natürlich, warum wir als Menschheit immer wieder dieselben destruktiven Fehler in unserer Entwicklung machen. Wir entwickeln uns technologisch, aber scheinbar weisheitsmäßig rutschen wir in tiefe Höhlen zurück.
12: Wer sich die Rohkunstbauausstellung in Altdöbern ansehen möchte, sollte Zeit mitbringen. Für Skulpturen, Bewegtbilder und Klänge, die bis zum 1. November zu erleben sind.
4: Eindrücke von Josefine Jahn. Heute startet die Ausstellung Rohkunstbau im Schloss Altdöbern. Zu sehen dann immer am Wochenende und das Ganze geht bis zum 1. November. Ich sag jetzt Tschüss, hier macht gleich Stefan Oschwart weiter und jetzt kommt hier nochmal Jonas Ziegler.
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19: A10 westlicher Berliner Ring Richtung Dreikafeland zwischen Großkreuz und Vöben 10 Minuten Stau. Stadtverkehr Berlin A100 Stadtring Richtung Wedding zwischen Wechsstraße und Schmargendorf ebenfalls 10 Minuten. Tiergarten, die Eichhornstraße ist zwischen Potsdamer Straße und Voxstraße in beiden Richtungen gesperrt wegen eines Feuerwehreinsatzes. Köpenick an der Wuhlheide. In Höhe Rudolf-Rühl-Allee sind die Ampeln ausgefallen. allen unterwegs gute Fahrt.
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19: Um 10 Uhr mit Jonas Ziegler. Die EU beginnt konkrete Beitrittsgespräche mit der Ukraine und Moldau. Am Montag gehen die Verhandlungen los, wie Kommissionspräsidentin von der Leyen und Ratspräsident Costa mitgeteilt haben. In der ersten Runde geht es um Grundrechte, die beide Länder einhalten müssen, um Teil der EU zu werden. Insgesamt werden 6 Kapitel verhandelt. Am Ende müssen alle Mitgliedstaaten zustimmen. Das US-Militär hat nach eigenen Angaben mehrere iranische Drohnenangriffe auf Schiffe in der Straße von Hormus abgewehrt. Laut US-Regionalkommando bleibt die Meerenge damit für den Schiffsverkehr geöffnet. Auf diplomatischer Ebene stehen der Iran und die USA offenbar kurz vor einem ersten Abkommen. Entsprechende Angaben des Vermittlers Pakistan haben beide Seiten aber noch nicht bestätigt. Die israelische Armee hat die Bewohner von 20

0: HIV, die immer älter werdende Bevölkerung sowie die geringe Zuwanderung, bedingt unter anderem durch die Migrationswende der Bundesregierung. Die Experten fordern die Politik auf, die Arbeitszeiten auszuweiten und mehr ausländische Fachkräfte anzuwerben.
1: Im Schloss Bellevue in Berlin öffnet am Vormittag eine Ausstellung mit zeitgenössischer Kunst für das Publikum. Für die kostenlose Ausstellung brauchen Besucher ein Zeitfenster-Ticket. Der Amtssitz von Bundespräsident Steinmeier wird ab Juli grundsaniert. Andrea Handels.
2: In vielen schon leergeräumten Sälen des Schlosses sind bis Ende Juni Skulpturen, Gemälde, Video- und Soundinstallationen von 18 namhaften zeitgenössischen Künstlerinnen und Künstlern zu sehen. Darunter Rosa Barber, Katharina Grosse und Wolfgang Tillmanns.
1: Soweit die Nachrichten. 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Das Wetter. Heute zeitweise Sonne, auch kompakte Wolken mit Schauern und Gewittern, maximal 19 bis 22 Grad. Zurzeit in Berlin-Dahlem 16 und in Neuruppin 15 Grad. Frischer Wind aus West bis Nordwest. Morgen immer wieder Schauer, teils gewittrig bei 17 bis 19 Grad. Abschließend die Zeit, es ist 10.03 Uhr.
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4: Für Sie im Studio Stefan Oschert, guten Morgen. Die Berliner Polizei untersucht einen möglichen Fall von Polizeigewalt. Es geht um den Vorwurf der Körperverletzung im Amt nach einem Straßenfest. Betroffene, darunter ein Politiker der Linken, erheben schwere Vorwürfe gegen die Polizei. Karin Buchberger aus der RBB 24 Inforadio Redaktion fasst den aktuellen Stand zusammen.
5: Die Beamten sollen vor einer Woche in der Nacht von Samstag auf Sonntag mehrere Menschen gestoppt haben, die offen auf dem Rückweg von einem linken Straßenfest waren. Auf Videos, die dem RBB vorliegen, ist zu sehen, wie vor einem Hausdurchgang mehrere Polizisten eine Gruppe von Menschen nicht durchlassen. Polizeiliche Maßnahme ist offenbar von Seiten der Polizei auf den Aufnahmen zu hören. Dann ist auf dem Video ein Schubser zu sehen. Der betroffene Mann ist Martin Bialuch. Er hat als Pressesprecher an verschiedenen Stellen in der Linkspartei gearbeitet und war in Brandenburg auch mal kurz stellvertretender Regierungssprecher. Martin Bialuch sagt dem RBB, dass er keine Ahnung hat, warum er geschubst wurde. Er bestätigt nicht, dass er der Mann ist, der in dem Video sagt, dass er es doof findet, wenn er, so wörtlich, von Arschlöchern nicht durchgelassen wird. Dann ist ein Polizist zu hören, der nachfragt, ob der Mann Arschloch gesagt hat. Dann zeigen die Aufnahmen, wie erst ein Polizist und dann weitere Beamten auf den Mann zustürmen. Bialuch wird nach eigener Aussage auf den Boden geklatscht, geschlagen und getreten. Fotos zeigen ihn später mit blutenden Verletzungen im Gesicht. Er sagt außerdem, dass er eine Rippenprellung erlitten hat. Die Berliner Polizei hat auf RBB-Anfrage zu dem Vorfall mitgeteilt, nach bisherigem Ermittlungsstand sind die Beamten zuerst von dem Mann, also offenbar von Bialuch, beleidigt worden. Als die Polizisten dann an den Mann so wörtlich herantraten, soll er seinerseits einen Beamten geschlagen und getreten haben. Die Polizei will das Ganze jetzt prüfen, sagt sie, womöglich auch mit Hilfe der Bodycams, die die Beamten getragen haben und die auch eingeschaltet gewesen sein sollen. Die Berliner Linksfraktion hat angekündigt, dass sie den Vorfall am Montag im Innenausschuss des Abgeordnetenhauses ansprechen wird.
4: Der Bericht von Karin Buchberger. Nach über 10 Monaten Sperrung wegen Generalsanierung fahren ab morgen wieder durchgehend Züge zwischen Berlin und Hamburg. Damit ist auch die Prignitz und Wittenberge, der Knotenpunkt im Nordwesten Brandenburgs, wieder angebunden. RBB 24-Reporter Björn Hase-Wendt.
6: Die Wege werden noch gepflastert, Bahnsteige gereinigt, die neuen Informationssysteme für die Bahnreisenden getestet. Noch wird viel gearbeitet rund um den Wittenberger Bahnhof, bevor ab Sonntag die Züge wieder räumen. Aber Pendler wie Iris aus Bentwisch können es kaum erwarten.
7: Ich bin froh, dass der Spuk jetzt ein Ende hat.
6: Sie pendelt täglich zur Arbeit von Bentwisch bei Wittenberge nach Schwerin. Mit dem Zug hat sie dafür immer gut 1,5 Stunden gebraucht. Mit dem Ersatzverkehr in den pinken Bussen locker doppelt so lang.
7: Jetzt 3 Stunden hin eine Tour, 3 Stunden nochmal zurück. Man schafft eigentlich nicht die komplette Arbeitszeit. Also ich konnte gar nicht 8 Stunden arbeiten, habe ich gar nicht geschafft. Ich bin heute Abend 7:50 zu Hause und dann geht auch nichts mehr.
6: Und das seit über 10 Monaten. So lange läuft die Vollsperrung der wichtigen Bahnstrecke zwischen Berlin und Hamburg schon. In dieser Zeit hat die Bahn rund 165 Kilometer Gleise, fast 250 Weichen, hunderte Signale und auch Stellwerkstechnik erneuern lassen. Auch an den Bahnhöfen wurde gebaut, wie hier in Wittenberge. Es gibt neue Informationssysteme und Aufzüge für die Reisenden und einen zusätzlichen Bahnsteig. Bürgermeister Oliver Herrmann freut sich über die Investition der Bahn, ist aber auch glücklich, wenn die Vollsperrung jetzt endet.
8: Der Standort profitiert ja vor allen Dingen davon schon immer, dass er

0: Ja, hier sehr schön in der Natur an der Elbe liegt, aber trotzdem eben durch die Bahnstrecke gut angebunden ist. Und ein bisschen hat man jetzt doch das Gefühl gehabt, sehr weit weg zu sein.
1: Für Wittenberge ist die Bahnstrecke Berlin-Hamburg eine wichtige Lebensader. Nach 10 Monaten Sperrung und teils erheblichen Belastungen für die Pendler erwartet der Bürgermeister deshalb auch ein dauerhaft verlässliches Angebot von der Bahn.
0: Wenn es dann der 2-Stunden-Takt ist mit Verdichtungen im Morgen-Abend-Bereich, dann sind wir schon sehr zufrieden, aber es muss verlässlich sein, dass man wirklich sagen kann, es steht nicht in Frage.
1: Auch weil in Wittenberge selbst viel in das Bahnhofsumfeld investiert wurde. Zuletzt in das historische 180 Jahre alte imposante Bahnhofsempfangsgebäude. Seit 3 Jahren wurde es umfassend saniert. 25 Millionen Euro flossen in den Umbau. Heute strahlt es in neuem Glanz, in Creme- und Beige-Tönen. An der Fassade prangt stolz der Schriftzug Wittenberge. Drinnen, statt Zerfall und Leerstand, neues Leben. Es gibt Büros, ein Coworking Space, das Jobcenter, die Bundeskleinstadtakademie und auch eine Bildungsgesellschaft sind eingezogen. Und das Empfangsgebäude wird auch die zentrale Anlaufstelle für die Bahnreisenden sein, besonders der historische Mitropasaal. Der Wittenberger Bahnhof wird also wieder zu dem, was er sein soll, ein lebendiges Drehkreuz zwischen Berlin und Hamburg.
2: Von dort berichtete Björn Hase Wendt. Drohnen gelten als Zukunftstechnologie in der Rüstungsindustrie. Die neuesten Entwicklungen werden auch auf der internationalen Luft- und Raumfahrtausstellung ILA präsentiert. Berlin und Brandenburg wollen in diesem Bereich künftig eine größere Rolle spielen, nicht nur bei Entwicklung und Produktion, sondern möglicherweise auch als Teststandort. Was hier genau im Gespräch ist, wissen unsere Reporter Evthymis Angeloudis und Felix Leitmeier.
3: Wer über das Messegelände der ILA läuft, kommt kaum an ihnen vorbei. Drohnen für die unterschiedlichsten Einsatzzwecke. Manche sehen aus wie kleine Flugzeuge, andere eher wie großgeratene Fledermäuse. Erstmals gibt es für sie sogar einen eigenen Pavillon, bei dem unter anderem das Berliner Start-up German Drones dabei ist. Es entwickelt am Flughafengelände Tegel Abfangdrohnen, sogenannte Interceptoren, für den Einsatz in der Ukraine. Für ihre Erprobung braucht das Unternehmen allerdings große, abgesperrte Flächen. Und genau daran mangelt es in Berlin, sagt Firmenchef Klaus Schoh.
4: Wenn wir sowas machen wie Interceptoren, dann wird es tatsächlich so sein, dass das schon in der Nähe von den Systemen dann explodiert. Und dann fällt natürlich auch irgendwas runter. Also in Berlin kann ich mir das nicht vorstellen.
3: Berlins regierender Bürgermeister Kai Wegner, der die ILA Anfang der Woche gemeinsam mit Brandenburgs Ministerpräsident Dietmar Woidke besuchte, sieht das ähnlich.
5: Als Testfläche für Sprengsätze bietet sich Tegel natürlich nicht an. Denn wir haben dort eine Hochschule, wir werden dort einen Bundeswehrstandort haben und wir haben dort Wohnungsbau.
3: In seiner Stadt bietet Tegel 2 ideale Bedingungen, um einen Rüstungscampus für Drohnenunternehmen zu entwickeln, den Wegner gerne sehen würde. Aber für Explosionstests eigneten sich andere Gelände besser.
5: Deswegen sollten wir schauen, wo ehemalige Truppenübungsplätze in Brandenburg zur Verfügung stehen.
3: Klaus Schoh von German Drones hätte mit Strausberg sogar einen Vorschlag für einen konkreten Ort, an dem es bereits 3 Kasernen gibt.
4: Strausberg würde sich schon anbieten. Das Thema Luftfahrt ist dort ja durchaus bekannt. Das Thema Bundeswehr ist dort vorhanden. Also das würde sich sehr anbieten.
3: Und wie steht man in Brandenburg zu dem Thema? Ministerpräsident Dietmar Woidke zeigte sich im Rahmen der ILA auf der Bühne offen, Testflächen in Brandenburg auch für Drohnen-Startups bereitzustellen.
6: Also es ist natürlich klar, dass wenn man Luft- und Raumfahrt hat, dass es auch entsprechende Erprobungs- und Testmöglichkeiten geben muss. Wir haben große ehemalige Truppenübungsplätze, wir haben immer noch auch Militärliegenschaften, ehemalige Militärliegenschaften, die sich für sowas eignen können.
3: Brandenburgs Wirtschaftsförderung sieht hier Chancen. Der Ausbau der Industrie für militärische und zivile Drohnen berge großes Potenzial, sagt deren Geschäftsführer Steffen Kamrath.
7: Ich bin da sehr zuversichtlich, dass wir wirklich genau die richtige Region in Deutschland sind, wo so etwas überhaupt noch möglich ist. Und dass wir damit vielleicht auch für Orte, die wir sonst noch nicht anders genutzt haben, richtig gut einsetzen können und da auch ein Stück Wirtschaft schaffen.
3: Unklar ist aber, welche Flächen in Brandenburg für Drohnentests in Frage kommen. Auch deshalb. Große Teile ehemaliger Truppenübungsplätze sind munitionsbelastet. So oder so, Woidke und Wegner betonten am Donnerstag auf der Sonderkonferenz der ostdeutschen Regierungschefs noch einmal, Luft-, Raumfahrt- und Drohnentechnologien seien für die Region von großer Bedeutung.
2: Informationen von Estimis Angeloudis und Felix Leitmeier waren das. Ins Ausland. Am Montag startet die Europäische Union die ersten EU-Beitrittsverhandlungen mit der Republik Moldau und der Ukraine. Dort leiden die Menschen unter den Folgen des Krieges. Wie Kriegstraumatisierten auch langfristig geholfen werden kann, darum geht es derzeit auf einer Konferenz in Schitomir. Ukraine-Korrespondentin Rebecca Barth war dort.
8: Es ist die erste Konferenz dieser Art. Im Foyer des Polytechnischen Instituts in Zhytomyr tummeln sich unzählige Menschen. Sie sind angereist aus der gesamten Ukraine, aus den Vereinigten Staaten, Großbritannien und der Europäischen Union, um sich auszutauschen über den Umgang und die Behandlung traumatisierter Menschen. Das Polytechnische Institut von Zhytomyr setzt sich schon seit 2014, seit Beginn des russischen Überfalls, für die Reintegration von Veteranen ein, erklärt Oksana Ulinik. Die Rektorin betont den innovativen Ansatz der Universität. Wir haben hier interessante Kooperationen, denn wir beschränken uns nicht nur auf die traditionellen Methoden, die in medizinischen Einrichtungen oder Institutionen angewendet werden. Wir bringen hier moderne, innovative Ansätze ein. Das heißt, wenn wir über bestimmte Instrumente sprechen, sind dort zwangsläufig entweder Elemente der künstlichen Intelligenz, Elemente des maschinellen Sehens oder IT-Komponenten enthalten. Viktor Samolenko beispielsweise ist Unternehmer. Seine Firma stellt VR-Brillen unter anderem zu Therapiezwecken her. Mithilfe der Brillen gelangen die Träger virtuell in eine andere, beruhigende Realität, erklärt Samolenko, beispielsweise an einen See oder in einen Wald.
9: It helps to avoid, or overcome stigma.
8: Die Brille hilft, Stigmatisierung zu vermeiden oder zu überwinden. Manchen Menschen fällt es schwer, mit anderen zu sprechen, aber leicht, so eine Brille aufzusetzen und den ersten Schritt zu machen. Wir haben viele Fälle von aktiven Soldaten, die niemals zu einem Psychologen gehen würden. Aber die Brille ist witzig und dann beginnt die Therapie und ein erster Schritt ist gemacht.
9: So we are ensuring the first step.
8: Die Brillen werden kombiniert mit rund 100 verschiedenen Audioprogrammen, deren Fokus liege auf Achtsamkeits- und Entspannungsübungen, erklärt Samolenko. Die Übungen funktionierten außerhalb von Kliniken und ohne die Anwesenheit professioneller Therapeuten. Samolenko ist überzeugt, so könnte der Mangel an Therapieplätzen und erfahrenen Ärzten zumindest ein Stück weit ausgeglichen werden. Obwohl ein Ende des Krieges noch in weiter Ferne zu liegen scheint, machen sich schon jetzt unzählige Menschen im Land Gedanken darüber, wie Behandlung und Reintegration von Soldatinnen und Soldaten gelingen kann. Denn nach Jahren des Krieges, der Gewalt und der Entwurzelung würden irgendwann Hunderttausende in ihre Heimatorte in der gesamten Ukraine zurückkehren, sagt Oksana Ulinik, die Rektorin des Polytechnischen Instituts. Einer der wichtigsten Faktoren, damit das gelingen kann, seien wirtschaftliche Perspektiven. Wir bieten seit mehr als 10 Jahren unterschiedliche Programme für Veteranen an. Das sind Master- und Bachelor-Studiengänge, die aus dem ukrainischen Staatshaushalt finanziert werden und somit kostenlos sind. Für die Soldaten ist das ein wichtiger Ansatz für die Rehabilitation als Mensch. Denn sie kehren aus dem Krieg zurück, aus diesem Albtraum und integrieren sich in eine Gruppe Studierender, erlernen einen zivilen Beruf und können sich verwirklichen. Mehr als 200 Menschen hätten die Programme mittlerweile erfolgreich abgeschlossen, sagt Ulinik. Eine Erfahrung, die auch ihr Kraft gebe.
2: Rebecca Barth aus dem ARD-Studio in Kiew war das. Hier geht's weiter mit Carsten Steinmetz.
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11: Wer holt sich den wichtigsten europäischen Vereinstitel im Handball? Das wird an diesem Wochenende in Köln entschieden beim Final Four Turnier der Champions League. Die Füchse Berlin sind mit dabei. Der deutsche Vizemeister steht im Halbfinale vor einer allerdings sehr schweren Aufgabe, trifft ab 15 Uhr auf den deutschen Meister und Champions League Titelverteidiger SC Magdeburg. RBB 24 Inforadio Reporter Jens Christian Gußmann über das erste Halbfinale beim Final Four in Köln.
12: Als Münzwurf, also als Coinflip, so hat Magdeburgs Trainer Bennett Wiegert das deutsche Halbfinale beim Final Four der Champions League bezeichnet. Meister Magdeburg gegen Pokalsieger Berlin, das ist eine Frage der Tagesform, der Kleinigkeiten und generell ein 50-50-Duell. Welcher Handball wird sich durchsetzen? Das Formel-1-Tempo der Füchse mit urplötzlicher Beschleunigung oder die immer wiederkehrenden 1-gegen-1-Duelle, der ewige Kampf Mann gegen Mann? Die Partie ist ein heißer Anwärter auf Verlängerung und 7-Meter-Werfen. Glaubt man der überragenden Bundesliga-Saison, muss Magdeburg gewinnen. Aber an einem Tag unter besonderen Umständen sind die Füchse zu allem fähig, so wie beim Pokalsieg. Zumal sie Welthandballer Matthias Gitzel in ihren Reihen haben. Unfassbare 317 Saisontore und erneut wertvollster Spieler der Liga, also MVP. Die Fans können sich drauf freuen und das Gute, eine deutsche Mannschaft steht sicher im Endspiel der Champions League bei diesem Münzwurf zwischen Magdeburg und Berlin.
11: Und wir übertragen die Partie komplett live hier im RBB24 Inforadio. Ab 15 Uhr im zweiten Halbfinale stehen sich dann ab 18 Uhr der dänische Vertreter aus Aalborg und der FC Barcelona gegenüber. Bei der Fußball-WM haben die USA einen überzeugenden Auftaktsieg gefeiert. Gegen Paraguay siegte der Mitgastgeber in Los Angeles mit 4:1. Kanada, also ein weiterer Co-Gastgeber, musste sich gegen Bosnien-Herzegowina mit einem 1:1 zufrieden geben. Das deutsche Team greift morgen Abend ins Turniergeschehen ein. RBB24 Inforadio-Reporter Jakob Rüger über das, was vorher noch geschieht beim DFB-Team.
13: Die deutsche Mannschaft macht sich am Abend unserer Zeit auf den Weg nach Houston, wo die DFB-Auswahl am Sonntag im ersten WM-Spiel auf Curaçao trifft. Vor dem rund 2,5-stündigen Flug in Richtung Texas gibt es noch ein Abschlusstraining im Teamquartier in Winston-Salem. Jeder ist glücklich, dass es endlich anfängt, sagte DFB-Stürmer Dennis Undaff in einer Medienrunde. In Houston erwartet das deutsche Team Temperaturen von über 30 Grad. Die Partie wird aber unter dem geschlossenen Hallendach des über 60.000 Zuschauer fassenden und klimatisierten Stadions stattfinden. Auf der offiziellen Pressekonferenz vor dem Spiel wird neben Bundestrainer Julian Nagelsmann auch Mittelfeldspieler Alexander Pavlovic Platz nehmen. Für die Schweiz beginnt das Turnier bereits heute Abend. In San Francisco treffen die Eidgenossen in der Gruppe B auf Katar. Außerdem beginnt das Turnier auch für einen der Titelfavoriten. Rekordweltmeister Brasilien mit Cheftrainer Carlo Ancelotti trifft in New Jersey auf Marokko.
11: Und Deutschland gegen Curaçao morgen ab 19 Uhr natürlich komplett live hier im Inforadio. Soweit der Sport mit Carsten Steinmetz.
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2: Stefan Oswald wieder im Studio. Guten Tag. Für die Fußballfans in Kanada ist die Weltmeisterschaft etwas ganz Besonderes. Für den Co-Gastgeber ist es die erste WM im eigenen Land. USA-Korrespondent Martin Ganselmeier berichtet, wie die kanadischen Fans den ersten WM-Punkt feierten.
14: Es ist kurz nach 10 Uhr morgens. Im Trinity Bellwoods Park von Toronto haben sich bereits Hunderte in ahornroten Trikots versammelt. Es sind die Voyagers, der Fanclub der Nationalmannschaft. Luke stimmt den ersten Schlachtruf an.
15: Come on, you boys in red!
16: Come on, you boys in red!
15: Canada!
14: Es ist unglaublich aufregend, sagt Luke. 4 Jahre haben wir seit Katar auf diesen Tag gewartet.
17: Incredibly excited. This has been 4 years of incredible excitement since Qatar. We cannot wait for today.
14: Alex Ho ist Chef der Voyagers und hat die Fanclub-Kultur in Deutschland kennengelernt.
18: Ich spreche ein bisschen Deutsch, ja.
14: Es ist für uns die erste WM auf heimischem Boden, freut sich Alex. Leute aus ganz Kanada, sogar aus Übersee, sind nach Toronto gekommen, um sich dieses Spiel anzusehen.
18: It's a home World Cup for us. There are people from all over the country, people from overseas. Canadians have come back into Canada to watch this match.
14: Als die Reds Richtung Stadion losmarschieren, werden rote und weiße Leuchtfeuer abgebrannt. Nicht alle konnten sich die teuren Tickets leisten. Während die einen ins Stadion ziehen, gehen die anderen zum Public Viewing auf das größte Fanfest im Fort York Park von Toronto. Auch hier ein Meer aus Ahornrot. Dann stehen alle auf. Alanis Morissette singt die kanadische Nationalhymne. In der ersten Halbzeit ist Kanada überlegen, vergibt aber haufenweise Chancen. Dann Entsetzen auf dem Fanfest in der 21. Minute, als einer der wenigen Angriffe der Bosnier zum 1:0 durch Lukic führt. Zur Halbzeit fühlt sich Tim nicht allzu gut.
19: I'm not feeling too good, but you know, I'm happy for Bosnia, but I want Canada to win, obviously.
14: Ich freue mich für Bosnien, sagt Tim, aber ich will, dass Kanada alle Spiele gewinnt. In der zweiten Halbzeit hat der Frust ein Ende. Team Kanada hat eine große Chance nach der anderen. In der 79. Minute endlich die Erlösung. Torschütze Kyle Larin wurde erst 3 Minuten zuvor eingewechselt. Kanadas Trainer Jesse March hat wieder mal ein glückliches Händchen bewiesen. Nach dem Schlusspfiff herrscht eine fröhliche Stimmung auf dem Fanfest. Routouche, der selbst Fußball spielt, ist sehr, sehr glücklich. Endlich hat Kanada den ersten WM-Punkt geholt.
20: First ever point for Canada in a World Cup, so very, very happy.
2: Die kanadischen Fans glücklich nach dem ersten WM-Punkt ihres Teams, Martin Ganselmeier berichtete. Im Gazastreifen gibt es seit Oktober zwar offiziell eine Waffenruhe, aber Normalität ist für die Menschen dort bis heute nicht spürbar, sagt Nahost-Korrespondent Julio Segador, Beispiel Gesundheitsversorgung.
21: Hassan Al-Shaer leitet das Al-Shifa-Krankenhaus in Gazastadt. Ein Krebspatient, der in diese Klinik kommt, hat schlechtere Überlebenschancen als andernorts. Doch es betrifft nicht nur die Hightech-Medizin. Es fehlt am Alltäglichen, an Dingen, die in jeder europäischen Hausarztpraxis selbstverständlich seien, sagt der Klinikchef im ARD-Interview. Derzeit herrscht ein akuter Mangel an allen Standarduntersuchungen. Letzte Woche konnten wir bei Patienten kein großes Blutbild erstellen. Es ging dabei um die Untersuchung der Blutsalze. Diese Tests standen uns einfach nicht zur Verfügung. Ein großes Blutbild ist unmöglich, ein Mangel, der kaum wahrgenommen wird. Das Schweigen der Waffen bedeutet keineswegs das Ende der medizinischen Not. Der Eindruck einer beginnenden Normalisierung ist für Klinikdirektor Al-Shaer eine gefährliche Fehlinterpretation der Lage. Leider glauben alle, dass während der Waffenruhe die Situation im Gazastreifen normal geworden sei. Aber ganz im Gegenteil. Alles, was hereinkommt, sind Nebensächlichkeiten und keine grundlegenden Dinge. Doch warum kommen viele lebenswichtigen medizinischen Güter nicht an? Die Hilfsorganisation Ärzte ohne Grenzen, kurz MSF, versucht täglich Nachschub in den Gazastreifen zu bringen. Joan Tubau, Einsatzleiter von MSF in den palästinensischen Gebieten, beschreibt im ARD-Interview das bürokratische Nadelöhr an den Grenzen. Stichwort Güter, die auch militärisch genutzt werden könnten. Die sogenannte Dual-Use-Liste. Diese Liste wird immer länger. Sie wird bisweilen unterschiedlich ausgelegt. Und ja, sie wächst einfach weiter, ohne dass man unbedingt eine konkrete Rückmeldung darüber erhält, warum bestimmte Dinge nicht zugelassen werden. Joan Dubau schildert, dass bereits eine kleine Tube Hautcreme reicht, um Transporte zu stoppen. Nur weil 15% ihrer Inhaltsstoffe unter die Dual-Use-Regel fallen könnten. Ein winziges Detail mit fatalen Folgen. Was im Grunde dazu führt, dass eine ganze Palette an der Grenze gestoppt wird. Es kann durchaus sein, dass diese Palette 500 Produkte enthält, von denen aber nur eines die besagte Creme ist. Dennoch wird die gesamte Palette an der Grenze aufgehalten.
2: Nahost-Korrespondent Julio Segador berichtete aus dem Gazastreifen.
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2: In Erfurt wurde gestern zum 34. Mal der Goldene Spatz verliehen. Auf dem Deutschen Kindermedienfestival werden die besten Kinderfilme, Darsteller, Kurzfilme und Games ausgezeichnet, und zwar von einer Kinderjury. Eine Woche lang haben die 28 Mädchen und Jungen im Kino oder an der Spielekonsole gesessen und die Wettbewerbsproduktionen bewertet. Von der Preisverleihung berichtet Kulturreporterin Antje Kirsten.
22: Der Spatz in der Hand ist die größte Auszeichnung für Kindermedien im deutschsprachigen Raum. Und entsprechend groß ist die Aufregung der Kinderjuroren. Denn nur sie entscheiden, wer die gläserne Mini-Trophäe bekommt. Die Kinder kamen in diesem Jahr aus Südtirol, Liechtenstein, Österreich, Luxemburg, Rumänien und, wie der 13-jährige Florian, aus Deutschland.
23: Was mich wirklich überrascht hat, ist, dass das nach schon 2-3 Tagen ziemlich anstrengend war. Ich hab mir das sehr, sehr einfach vorgestellt. Einfach nur Filme schauen und die bewerten, aber nach ein paar Tagen war man schon sehr, sehr erschöpft.
22: Als besten Spielfilm haben die Kinder die Schweizer Verfilmung Mein Freund Barry ausgezeichnet. Die Geschichte des berühmten Lawinenhundes, den es vor über 200 Jahren wirklich gab, hat begeistert. Weil er, so heißt es in der Begründung, nicht nur niedliche Hunde auf die Leinwand bringt, sondern auch die Moral, anderen zu helfen. Das 34. Kindermedienfestival hatte viele Erzählungen über Freundschaft, Identität, Mut und Teilhabe, sagte Festivalleiterin Elisabeth Wenk.
0: Wir blicken in dieser Gesellschaft, habe ich immer das Gefühl, in eine pessimistische Gesellschaft hinein, aber wir brauchen Mut und Freude und wir müssen den Kindern ja eine bestmögliche Zukunft zeigen. Und dafür bilden Filme und Serien und Games ein so optimales Medium, weil wir die Utopien zeigen können, die uns in unserer Gesellschaft irgendwie verloren gegangen sind.
22: Tausende Kinder aus Schulen und Kindergärten kamen eine Woche lang in die Festivalkinos in Gera und Erfurt.
0: Ich war zum Beispiel auch sehr beeindruckt von der Stille und Konzentration bei der Deutschlandpremiere von dem Film Koschka, den wir ab 4 Jahren empfohlen haben und wir viele Kindergartengruppen dabei hatten. Und ich glaube, wir haben ein aufmerksames Publikum.
22: Zur besten Schauspielerin kürten die Mädchen und Jungen der 28-köpfigen Kinderjury Lisa van Hemelriek, die als Bianca in Heute heißen alle Sorry überzeugte. Sie sei so authentisch gewesen, dass man gar nicht gemerkt hätte, dass es nur ein Film war. Eine Woche lang, ohne dass Eltern schimpfen oder auf die Uhr gucken, durfte Jahel an der Spielekonsole sitzen. Der 12-Jährige sichtete Projekte im Wettbewerb Interaktives und Digitales Storytelling. Den Preis fürs beste Game teilen sich das gewaltige Niesen und Starbirds, weil es tolle Geschichten sind.
23: Wenn es keine Geschichte, also keine Story gäbe, dann wäre das Spiel so langweilig halt. Dann hätte es keinen Hintergrund, keine Begeisterung, warum du es spielst und auch keine Langzeitmotivation.
22: Vergeben wurden insgesamt 12 Preise, darunter 9 gläserne goldene Spatzen. Der nächste goldene Spatz fliegt am 30. Mai 2027 in Gera ein. Dort war das Festival vor 47 Jahren ins Leben gerufen worden.
2: Aus Erfurt war das Kulturreporterin Antje Kirsten.
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25: Bitte Vorsicht auf der A9 Berlin Richtung Leipzig. Zwischen Niemegk und Kleinmarzehn steht ein defektes Fahrzeug auf der rechten Spur. A10 westlicher Berliner Ring Richtung Dreikafeland zwischen Großkreuz und Vöben 10 Minuten Stau. Stadtverkehr Berlin A100 Stadtring Richtung Wedding zwischen Beckstraße und Schmargendorf 10 Minuten Stau.
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25: Um 10.30 Uhr mit Jonas Ziegler. Für die Ukraine und Moldau rückt ein EU-Beitritt näher. EU-Kommissionspräsidentin von der Leyen und Ratspräsident Costa haben mitgeteilt, dass alle EU-Mitgliedstaaten zugestimmt haben, mit Beitrittsverhandlungen zu beginnen. Xaver Schäffer.
26: Der erste Verhandlungsblock soll am Montag losgehen. Dann wird es um die Werte und Grundprinzipien gehen, die für die EU-Mitglieder gelten. Costa sieht die Gespräche als Zeichen der Anerkennung für die Ukraine und Moldau, für ihre Entschlossenheit und die harte Arbeit bei der Umsetzung von Reformen. Auch die Ukraine zeigte sich erfreut über den Schritt hin zu einem EU-Beitritt. Präsident Zelensky sprach von einer, Zitat, bedeutenden politischen und moralischen Unterstützung für unseren Staat und unser Volk.
25: Die israelische Armee hat die Bewohner von 20 Städten und Dörfern im Südlibanon aufgefordert, sich in Sicherheit zu bringen. In der Erklärung heißt es, wer sich in der Nähe von Hisbollah-Kämpfern oder deren Einrichtungen aufhalte, bringe sein Leben in Gefahr. Vorher hat es laut der Armee mehrere Drohnenangriffe der Miliz auf Orte in Nordisrael gegeben. Das US-Militär hat nach eigenen Angaben mehrere iranische Drohnenangriffe auf Schiffe in der Straße von Hormus abgewehrt. Laut dem US-Regionalkommando bleibt die Meerenge damit für den Schiffsverkehr geöffnet. Auf diplomatischer Ebene stehen der Iran und die USA offenbar kurz vor einem ersten Abkommen. Der Vermittler Pakistan sprach bereits von einem abgestimmten Text. Das haben beide Seiten aber nicht bestätigt. Die Zahl der Straftaten gegen Obdachlose in Deutschland ist gestiegen. Die Stadt mit den meisten Angriffen auf wohnungslose Menschen ist Berlin. Hier wurden fast 600 Fälle gezählt. Steffi Lingscheid.
3: Die Bundestagsfraktion der Partei Die Linke hatte vom Innenministerium Auskunft über das Thema verlangt, wie die Rheinische Post berichtet. Das Ergebnis: 2025 hat es 17% mehr Straftaten gegen Obdachlose gegeben. Insgesamt waren es über 2500. Und die Dunkelziffer liegt laut Experten noch höher. Die Bundestagsabgeordnete Miro von den Linken spricht daher von einer Spitze des Eisbergs und einer, Zitat, Gewalteskalation gegen wohnungslose Menschen.
25: Im Schloss Bellevue in Berlin öffnet am Vormittag eine Ausstellung mit zeitgenössischer Kunst für das Publikum. Der Amtssitz von Bundespräsident Steinmeier verwandelt sich für 2 Wochen in eine Pop-up-Galerie. Mitglieder der Akademie der Künste zeigen dort ihre Werke. Die Ausstellung ist kostenlos, Besucher brauchen aber ein Zeitfenster-Ticket. Das Schloss wird Anfang Juli für mehrjährige Sanierungsarbeiten geschlossen. Soweit die Nachrichten, weitere Meldungen aus Berlin und Brandenburg auf rbb24.de. Das Wetter. Heute zeitweise Sonne, auch kompakte Wolken mit Schauern und Gewittern, maximal 19 bis 22 Grad. Zurzeit in Berlin-Dahlem 16 und in Neuruppin 15 Grad. Es weht frischer Wind aus West bis Nordwest. Morgen am Sonntag immer wieder Schauer, zum Teil gewittrig bei 17 bis 19 Grad. Die Zeit 10.33 Uhr.
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7: Ich sage ganz klar, wir wissen momentan, dass wir die Stundentafel im nächsten Jahr im ganzen Land nicht absichern können.
8: Vor euch steht der Kai Wegener, den ihr kennt. Vor euch steht der Kai Wegener, der weiß, worum es jetzt geht.
9: Ja, und vor Ihnen steht der Gastgeber der Spreepolitik, der auch weiß, worum es jetzt geht. Um einen vertieften Blick auf den landespolitischen Betrieb, oder besser die Betriebe in Berlin und Brandenburg. Dazu schon mal herzlich willkommen. Es war eine ganze Menge los in dieser Woche. Die CDU hat ihren Spitzenkandidaten für die Abgeordnetenhauswahl gekürt in Berlin. Und in Potsdam war Bildungsminister Gordon Hoffmann sehr präsent. Zum einen, weil er eine Grundschule in Bestensee unterstützt hat. Zum anderen, weil er eine düstere Vorschau ins nächste Schuljahr gegeben hat. Das also unser Programm jetzt. Nun wissen Sie,
8: worum es jetzt geht.
9: Danke, Kai Wegener. Ich bin Thorsten Gabriel aus der RBB 24 Landespolitikredaktion in Berlin. Hallo. Ja, bleiben wir doch gleich bei ihm, dem regierenden Bürgermeister und CDU-Landesvorsitzenden. Am Dienstag wurde er von seiner Partei zum Spitzenkandidaten für die Berliner Abgeordnetenhauswahl gekürt. Endlich, könnte man sagen, denn alle anderen Parteien haben das schon erledigt. Sabine Müller ist bei mir, meine Kollegin aus der Berliner Landespolitikredaktion des RBB. Hallo Sabine.
12: Hallo Thorsten.
9: Sabine, wir beide waren am Dienstagabend auf dem Parteitag der CDU und ich würde sagen, ja, wir waren schon vorher gespannt, wie es werden würde, aber es wurde dann doch ganz anders spannend.
12: Genau, also wir wollten schon wissen, wie läuft das ab mit der Spitzenkandidatenkür von Kai Wegner, hatten uns aber tatsächlich nicht so viel erwartet, weil angekündigt war, das wird per Handzeichen gemacht, also einfach Akklamation. Wir sind mal davon ausgegangen, da traut sich dann keiner, die Hand nicht zu heben, und hatten uns auf einen sozusagen relativ smoothen Abend eingestellt. Aber dann trat da auf einmal bei der Aussprache zur Rede von Kai Wegner noch jemand ans Rednerpult und sagte, naja, also er habe ja doch gewisse Zweifel daran, dass das der richtige Spitzenkandidat sei und er werde jetzt mal locker gegenkandidieren.
9: Und damit nahm der Abend einen ganz anderen Verlauf, über den wir gleich noch en Detail sprechen werden. Vielleicht fangen wir mal am Anfang an, auch mit der Location. Also das Ganze hat in Neukölln stattgefunden, in einer ehemaligen Zigarettenfabrik. War auch ein besonderes Flair, muss man sagen, vor allen Dingen mit langen Wegen irgendwie.
12: Ja, ja, das auf jeden Fall. Also wer aufs Klo musste, musste sich Zeit nehmen. Also die hatten das schon ganz schick gemacht, wirklich mit einer fetten, was war das, eine LED-Wand? Ich weiß gar nicht, wie das technisch heißt. Ne?
11: Ja, also, genau, es war eine riesige Bildschirmwand, muss man
12: eine
11: sagen.
12: Eine riesige Bildschirmwand. Beleuchtung war ein bisschen seltsam, alles so in Pink getaucht. Also ein CDUler sagte irgendwann zu mir, also diese Puffbeleuchtung sei doch etwas seltsam gewesen. Aber es hatte schon durchaus Charme. Man konnte allerdings wohl von der Bühne relativ schlecht in den Saal sehen, weil die Lichter, also jeder, der da vorne stand, hat gesagt, ich sehe zwar überhaupt nicht, zu wem ich hier spreche, aber ich rede mal.
11: Genau, was eine Abstimmung per Hand vielleicht auch schwierig gemacht hätte, muss man im Nachhinein sagen.
12: Oder einfach, weil Kai Wegner nicht gesehen hätte, welche Hände nicht hochgegangen sind, ne?
11: Genau. Und dann trat jedenfalls er ans Rednerpult, Kai Wegner. Man wusste schon vorher, er würde ungefähr so eine Stunde reden wollen. Ich weiß nicht, mit welchen Erwartungen bist du denn da hingegangen? Was hast du für einen Kai Wegner erwartet?
12: Ich hatte einen sehr kämpferischen Kai Wegner erwartet, weil ich meine, seine Position ist im Moment nicht so richtig doll. Wir haben ja auch hier in der Spreepolitik schon so oft drüber gesprochen, dass es einfach nicht läuft für ihn seit Jahresbeginn. Und auch vor dem Parteitag, alle in der CDU, mit denen ich gesprochen habe, die haben gesagt, jetzt aber Aufbruchszeichen und jetzt Ruder rumreißen und so weiter. Also ich habe gedacht, der gibt von Anfang an 100% Gas. Hat er aber nicht, oder Thorsten? Also nee. War zumindest unser Gefühl.
11: Ja, ich glaube, bei uns beiden war so ein bisschen die Verwunderung, dass da ein sehr stiller, zurückgenommener Kai Wegner begonnen hat zu sprechen.
12: Nachdenklicher. Wie war das damals vor 3 Jahren? Ne? Also genau. So hat er ja angefangen. Keiner hat uns vor 3 Jahren zugetraut, dass wir bei der Wiederholungswahl und vorher war dies und dann war das. Es war auch sehr, sehr langatmig am Anfang.
11: Genau,
12: ne?
11: Sehr kleinteilig. Dann haben wir dies gemacht, dann haben wir das gemacht. Ich weiß noch, dass ich irgendwann zu dir parodistisch sagte, dann sind wir aufs Klo gegangen oder irgendwie so. Also es war wirklich eine Rede, die sehr detailverliebt war am Anfang und wo man aber auch gemerkt hat, also es der Szenenapplaus blieb erstmal aus. Er brauchte so eine Viertelstunde, glaube ich, wo man sagte dann, jetzt hat er Betriebstemperatur gehabt, oder?
12: Ja, und bis auch das Publikum Betriebstemperatur hatte, also die Delegierten. Wir haben zwischendrin immer mal gesagt, da hätte doch jetzt eigentlich mal Applaus kommen müssen. Also Wegner hat gebraucht, die Delegierten haben gebraucht. Es ist dann aber gekommen. Er hat dann auch länger gesprochen, als wir eigentlich gedacht hatten, 75 Minuten. Und hinterher, wir machen ja immer Applausometer, ne? Wir gucken dann ja auch immer, wie lange wird applaudiert. Und da haben die Delegierten alles gegeben und haben wirklich fast 7 Minuten da stehend gestanden und applaudiert. Also da war dann, glaube ich, auch wirklich der Drive jetzt für den Wahlkampf da oder zumindest sollte unbedingt so demonstriert werden.
11: Und natürlich geht man in 75 Minuten einmal durch den kompletten politischen Garten durch und guckt auf die Blumen, die da so erblüht sind. Das ist schon das, was man erwartet, aber was ich auch erwartet hatte, war natürlich die spannende Frage, wie geht er mit den Negativschlagzeilen des letzten halben Jahres um? Also das ging ja los mit seinem Verhalten beim Stromausfall im Berliner Südwesten über schlechte Kommunikation beim Glatteis, die Fördergeldaffäre und was man da alles aufzählen könnte. Als nach einer Stunde immer noch nichts dazu gekommen war, war ich mir eigentlich sicher, das lässt er einfach aus, da redet er nicht drüber. Und dann kam es aber doch ein klein bisschen anders.
12: Ja, ich hatte auch gedacht, das räumt er, wenn, am Anfang ab. Aber nee, es kam auch wirklich super kurz. Also er hat gesagt, es ist für uns nicht gut gelaufen seit Jahresbeginn, wo ich so dachte, für uns. Ja. Dann kam aber auch der Satz, es ist für mich nicht gut gelaufen seit Jahresbeginn. Aber dann war auch gleich wieder der Blick nach vorne.
11: Aus Fehlern also, muss man lernen.
12: Genau.
11: Ja. Für mich auch überraschend, dass man das, nachdem das Publikum schon so auf Stimmung ist, dann nochmal so einen Dämpfer reinsetzt und sagt, war nicht gut.
12: Ja, ich hatte bei der Rede mindestens, würde ich sagen, 3-mal das Gefühl, jetzt ist die Stimmung da, jetzt hat er seine Punkte gemacht, jetzt kommt er zum Ende. Und dann ging es aber immer noch mal weiter. Und er machte dann auch immer so Schlenker, wo man so dachte, ja, hat er doch schon gesagt. Oder wieso kommt er denn jetzt nochmal mit den Grünen? Er hatte doch gerade seine Leute so richtig bei sich und so. Eventuell hatte das damit zu tun, dass er vom Skript abgewichen war und dann irgendwie dachte, jetzt muss ich aber doch nochmal das. Also ich finde, es hätte knackiger und kürzer sein können.
11: Zumal er wirklich, wie du es gesagt hast, finde ich, in den starken Momenten, da wo es dann wirklich den Szenenapplaus gab, ja auch im Grunde nichts von dem hat spüren lassen, was das letzte halbe Jahr mit ihm geschehen ist an Negativschlagzeilen. Das war ja alles wie weg.
12: Wir können ja vielleicht mal gucken, was die Themen waren, wo es Szenenapplaus gab. Das waren klar, die kontroversen Themen, ja, sowas wie Randbebauung Tempelhofer Feld, hat er gesagt, wer das will, muss am 20. September CDU wählen. Yay, Riesenapplaus. Geschichten wie Verkehr, keine Verbote, sondern Angebote, klar, kennen wir auch schon. Aber dann sagte er, also mit uns ist auch in 10 und 20 Jahren für immer das Autofahren in Berlin erlaubt.
11: Das ist so schön, das können wir uns mal direkt anhören.
12: Unbedingt.
13: Wir geben Antworten. für Nutzer der Öffis. Wir geben Antworten, ja, für Radfahrerinnen und Radfahrer, für Fußgänger. Aber wir sagen auch ganz deutlich, mit uns wird auch in 10, 20, nein, für immer, das Autofahren in dieser Stadt erlaubt sein, liebe Freundinnen und Freunde.
12: Oder so Geschichten wie Bildung. Da wurde er auch relativ leidenschaftlich, engagiert, laut, hat dann gesagt, also lesen, rechnen, schreiben ist wichtig, statt gendern, wichtiger als der Gender waren einiger Parteien. Ich hatte das Gefühl, das war der allerlauteste Applaus überhaupt. Also er hat schon gewusst, mit welchen teilweise sicherlich auch etwas populistischen Sprüchen er seine Partei dann bekommt.
11: Und dann hätte man davon ausgehen können, ja, also wenn jetzt abgestimmt wird, per Hand, das geht gut, dann gibt's diesen unscheinbaren Punkt Aussprache, wo alle vorher davon ausgegangen sind, naja, da wird nicht viel passieren, da gibt's maximal noch ein paar Zusprüche und das ist es dann. Und so war es am Anfang auch. Dirk Stettner, der Fraktionschef, trat auf die Bühne, sagte nochmal, was er für Qualitäten an Kai Wegner schätzt. Und danach wurde jemand aufgerufen, der sich gemeldet hatte. Ich habe den Namen erst gar nicht richtig verstanden. Ich dachte, ein Herr Bickert. Aber das war dann ein bemerkenswerter Auftritt.
12: Ja, genau. Es war Wolfram Wickert aus dem Kreisverband Mitte, 85 Jahre alt, der seine Lebensgeschichte dann auch ein bisschen erzählt hat. Es ist der Bruder vom ehemaligen Tagesthemenmoderator Ulrich Wickert.
11: Großonkel von Adenauer, sagte er auch.
12: Also, Großneffe.
11: Großneffe, ja.
12: Wenn der Großonkel von Adenauer noch leben würde, okay, da würden auch 85 nicht reichen. Aber auf jeden Fall, der sagte aber nicht wie sein berühmter Bruder, wünschte keine geruhsame Nacht, sondern sorgte dafür eben, dass der Abend nicht so geruhsam war. Weil wie gesagt, er hat gesagt, also auch angesichts dessen, was er so höre von den Leuten in der Stadt, also er habe Zweifel, dass Kai Wegner der richtige Spitzenkandidat sei und deswegen wolle er.
11: Wir hören da jetzt mal rein, weil das, ich finde, das muss man auch akustisch auf sich wirken lassen.
14: Liebes Präsidium, liebe Delegierte, im Dunkeln ist gut munkeln, es ist so dunkel hier. Also ich persönlich habe so meine Zweifel und wenn man so die Stimmung unter den Wählern und Wählerinnen anguckt, dann habe ich so meine Zweifel, ob wir den richtigen Kandidaten haben. Und komme aus einer Familie.
11: Ja, und so redete Wolfram Wickert halt immer weiter und dann kam er zu seiner Conclusio.
14: Und ich finde, um das Ruder herumzureißen, bewerbe ich mich mal so ganz locker als Gegenkandidat. Ich will also kandidieren. Ich danke. Ihr könnt ruhig ein bisschen mehr klatschen.
11: Ja, so kann man es auch machen.
12: Genau, man hat das, glaube ich, im Hintergrund gehört. Es gab Geraune im Saal, weil damit hatte wirklich niemand gerechnet. Vielleicht kleine Seitenbemerkung. Es gab dann ja auch kurz irgendwie so die Frage, hat das irgendjemand in der CDU orchestriert? Also war das ein abgekartetes Spiel? Man hat da sehr alten Mann vorne hingestellt, um da Kai Wegner eins auszuwischen. Nach allem, was ich gehört habe, ist das nicht der Fall. Das war eine Einzelaktion, die nicht von irgendwem abgesprochen und abgekartet war.
11: Und vor allen Dingen dauert das ja auch eine Weile, bis das in den Saal durchgesickert war. Alle hatten erst gedacht, okay, ja, kritische Töne, na gut, okay, irgendwie alter Mann steht da vorne und redet. Ich habe noch andere Leute getroffen, ein Teil des Saals war rausgegangen zum Buffet und hat das überhaupt nicht mitbekommen. Also bis alle die Dimension erkannt hatten, was das gerade auslöst, das hat noch mal eine Weile gedauert.
12: Genau, und das war ja also natürlich eine politische Dimension, aber auch eine organisatorische, weil dann konnte auf einmal nicht mehr einfach per Akklamation der Spitzenkandidat bestimmt werden, sondern es musste eine geheime Wahl geben. Es mussten Wahlzettel gedruckt werden.
11: Genau, und das hat man in der CDU schon lange nicht mehr gemacht, weil es nämlich eigentlich digitale Abstimmung gibt. Aber wenn man nicht auf digital vorbereitet ist, dann trifft es einen halt kalt. Am Ende muss man sagen, hat das zwar eine Stunde Verzögerung gebracht, aber ich weiß nicht, welche Erwartung hattest du? Könnte das für Wegner schief gehen? Jetzt gar nicht so sehr, dass irgendwie ein Wolfram Wickert Spitzenkandidat wird, sondern dass einige im Schatten der geheimen Wahl dann auf einmal denken, ach, jetzt können wir dem Kai ja doch einen Denkzettel mitgeben.
12: Ja, die Frage war wirklich, wie viele kühlen da jetzt einfach mal ihr Mütchen? Es ist ja am Ende aber nicht so gekommen. Also Kai Wegner hat 92,64% bekommen in geheimer Abstimmung. Ich hatte, während die Wahl noch lief, mit einem Abgeordneten da gestanden Und der meinte, oh, also wenn der Wickert mehr als nur seine eigene Stimme bekommt, ist das echt kein gutes Zeichen. Gut, er hat dann 18 bekommen. Ich habe dann hinterher nochmal mit demselben Abgeordneten gesprochen. Und der meinte, nee, eigentlich sei das doch jetzt total gut gewesen für Kai Wegner, weil jetzt habe der mal eine ehrliche Meinung, also weiß wirklich, wie er dasteht in der Partei. Ein anderer Abgeordneter meinte, ist doch viel besser, als wenn da 100% Jubelperser die Hand gehoben haben. Ich glaube, letztlich kann Kai Wegner das auch genauso sehen. Er weiß jetzt wirklich, wo er steht und kann jetzt in den Wahlkampf gehen.
11: Und das mit einem Programm, was an dem Abend dann auch noch mit beschlossen wurde, das Wahlprogramm. Selbstbewusst heißt es Regierungsprogramm und die Überschrift ist Berlin wird.
12: Genau, Berlin wird einiges. Berlin wird sicherer, Berlin wird sauberer und so weiter und so fort. Der Grundtenor ist, wir haben schon einiges geschafft, aber es ist auch noch viel zu tun und da wollen wir ran. Und natürlich ist auch so ein Wahlprogramm, Regierungsprogramm wieder der Ritt durch den Garten, genauso wie Kai Wegner das in seiner Rede gemacht hat. Aber klar, da sind so Geschichten drin wie Verkehr, wo die CDU ja eben Duftmarken setzen will. Aber auch, das habe ich eben nicht erwähnt, war natürlich auch in Kai Wegners Rede drin, so Sachen wie Sicherheit. Da will man sich eben als die Law-and-Order-Partei in Berlin präsentieren. Bin mal gespannt, ehrlich gesagt, wie das im Wahlkampf funktionieren wird. Weil ja, sie haben da einiges gemacht. Polizeireform, Verfassungsschutzreform. Andererseits haben wir in Berlin zum Beispiel dauernde Schießereien. Also mal gucken, inwieweit da gemachte Sicherheitspolitik und gefühlte Sicherheit auseinanderklaffen, wie die CDU da im Wahlkampf ankommt.
11: Sabine Müller aus unserer Landes.
25: 10.47 Uhr, RBB 24 Inforadio mit einer Gefahrenmeldung. Bitte Vorsicht auf der A115 Dreieck Funkturm Richtung Dreieck Nutetal. Zwischen Kreuz Zehlendorf und Kleinmachnow befinden sich Leute auf der Fahrbahn.
12: Sicherheitspolitik und gefühlte Sicherheit auseinanderklaffen, wie die CDU da im Wahlkampf ankommt.
11: Sabine Müller aus unserer landespolitischen Redaktion in Berlin. Vielen Dank für die Einblicke.
12: Sehr gerne.
11: Und jetzt wechseln wir nach Brandenburg. Und dazu begrüße ich jetzt Martin Adam aus unserer landespolitischen Redaktion in Potsdam bei mir. Hallo Martin.
15: Hallo Thorsten.
11: Martin, lass uns über Gordon Hoffmann reden. Er ist seit dem Regierungswechsel in Brandenburg Bildungsminister im Kabinett von Dietmar Woidke und war diese Woche gleich mehrfach medial präsent. Fangen wir mal mit dem weitreichenden Thema an, würde ich sagen. Ich nenne es mal Mangelversorgung. Es gibt nicht ausreichend Lehrkräfte fürs nächste Schuljahr in Brandenburg. Das hat er jetzt klipp und klar gesagt. Wo hat er das denn getan?
15: Gordon Hoffmann hat Anfang der Woche tatsächlich ziemlich Welle gemacht mit etwas, was, ja, Mangelversorgung sagtest du jetzt. Ich würde tatsächlich von einer Brandenburger Bildungskrise sprechen. Er sagte im Podcast Moment mal Brandenburg des Kollegen Igor Göldner. Also hört mal zu, Bildungskrise, das ist alles nicht ganz neu. Wir haben Lehrermangel, auch das wissen wir lange schon in Brandenburg. Aber jetzt sind wir an einem Punkt, wo wir die Stundentafel nicht mehr garantieren können im kommenden Schuljahr. Stundentafel heißt, das, was bildungspolitisch vorgegeben ist als Mindestmaß an Unterrichtsstunden pro Schulfach, also es muss in der Klasse 9 so und so oft Mathematik unterrichtet werden in einem Schulfach, damit das überhaupt als unterrichtet gilt und damit das zwischen den Bundesländern deutschlandweit vergleichbar ist. Und das kann man in Brandenburg nicht mehr garantieren. Hoffmann sagt, wir können nicht versprechen, dass eben dieser Kernunterricht an jeder Schule überall in Brandenburg gewährleistet werden kann.
11: Das kann ja weitreichende Konsequenzen haben. Das ist ja eigentlich eine Kapitulationserklärung, oder wie würdest du das beschreiben?
15: Naja, er hat durchaus weitergesprochen. Er hat jetzt nicht die Hände gehoben, aber sagt halt schon erstmal, hier ist ein Problem. Und nochmal, das ist nicht ganz neu, das Problem. Es spitzt sich halt jetzt zu. Und was man bei Gordon Hoffmann jetzt wissen muss, ist, der ist zum ersten Mal ein Bildungsminister im Land Brandenburg seit der Wende, der aus der CDU stammt. Das heißt, der hat in Anführungsstrichen ein bisschen weniger Gepäck dabei. Wenn man jetzt Bildungsminister für die SPD wäre und die SPD hat eben über den längsten Zeitraum in der Brandenburger Nachwendegeschichte die Bildungsminister gestellt. Wenn man da jetzt sagen würde, hört mal, wir müssen hier richtig ran, wir haben ein großes Problem, müsste man sich eben auch immer anhören, ihr habt dieses Problem verursacht. Und jetzt ist mein Eindruck, dass Hoffmann als auch relativ neuer Bildungsminister, wirklich aber auch als ausgewiesener Bildungsexperte, ein bisschen auf den Tisch haut und tatsächlich auch Druck macht, um erstmal allen das Problem vor Augen zu führen. Wir haben dann später mit ihm gesprochen für Brandenburg aktuell und da hat er das Problem nochmal so beschrieben.
16: Es geht darum, dass wir einen riesigen Lehrkräftemangel haben. Wir haben die Stellen, aber wir kriegen sie nicht besetzt, einfach weil sich nicht genügend Leute bewerben. Und wir müssen natürlich dafür Sorge tragen, dass der Unterricht, der in der Stundentafel steht, tatsächlich auch in den Schulen stattfindet. Und das geht eben nur mit Lehrkräften. Und deshalb ist tatsächlich eine der Optionen, die wir prüfen, ob wir die Stundentafel gegebenenfalls anpassen.
15: So, nehmen wir das mal kurz auseinander, weil da steckt eine ganze Menge drin. Ja. Das eine ist nämlich, die Stellen sind da, sagt Hoffmann. Dazu muss man sagen, die Koalition aus SPD und CDU, die ja erst im Frühjahr angefangen hat, nachdem SPD und BSW die Koalition zerfallen war, die haben beschlossen, im Koalitionsvertrag beschlossen, dass 250 neue Lehrerinnen und Lehrerstellen geschaffen werden sollen in Brandenburg. Das relativiert sich, wenn man bedenkt, dass SPD und BSW gemeinsam 345 Stellen gestrichen hatten. Also es ist immer noch eine Kürzung unterm Strich, aber eine geringere. Und diese Stellen sind da, können aber nicht besetzt werden, weil schlichtweg zu wenig Personal da ist. Daraus kann man jetzt verschiedene Schlüsse ziehen. Einer ist, das hatte Hoffmann gerade angesprochen, dass eben diese Stundentafel gekürzt wird. Dass man also sagt, wir senken das Mindestmaß an Unterricht, was gebracht werden muss.
11: Und gleichzeitig hat er ja auch darüber gesprochen oder offen darüber philosophiert, ob man nicht möglicherweise auch Lehrkräfte dann eben möglicherweise auch gegen ihren Willen irgendwo anders hin versetzen kann, um für Ausgleich zu sorgen.
15: Genau, das wäre die zweite mögliche Maßnahme. Er sagt, die Schulämter suchen eben unter Hochdruck einfach nach neuem Personal. Also sollten das hier Lehrer und Lehrer irgendwo außerhalb Brandenburgs hören, Brandenburg sucht euch. Das ist aber einfach schwer, ne? Das machen die ohnehin und es zeigt sich halt schlichtweg, na, so richtig klappt's nicht. Und wenn man dann schaut, wo und wie groß das Problem ist, dann merkt man, das ist nicht überall in Brandenburg gleich groß. Im Bereich rund um Berlin herum sind die Schulen deutlich besser versorgt. Da ist der Mangel geringer, weil dort schlichtweg auch mehr Menschen leben und leben wollen, als in der Fläche. Man könnte also jetzt, sagt Hoffmann, Lehrer und Lehrerinnen, die ohnehin in Brandenburg sind, versetzen. Das erstmal freiwillig, aber wenn das nicht klappt, vielleicht auch mit ein bisschen Druck. Das wird natürlich bei den Lehrkräften nicht gut ankommen, nachvollziehbarerweise. Denn das sind ja Menschen, die auch Familien haben, die irgendwo verwurzelt sind, die irgendwo wohnen. Wenn dann der Dienstherr, also das Land Brandenburg, kommt und sagt, ab morgen Prignitz, muss man damit Widerstand rechnen. Wir haben bei der GEW nachgefragt, der Bildungsgewerkschaft, und deren Vorsitzender Günther Fuchs sagt auch, Leute, kann man drüber nachdenken, aber über die Theorie wird es wohl nicht hinausgehen.
0: In den 90er, Anfang 2000er Jahre sind schon mal versucht worden, Lehrkräfte gegen den Willen umzusetzen. Das hat nicht funktioniert. Und deswegen appellieren wir daran, dass es attraktive freiwillige Angebote geben muss, dass die Kolleginnen und Kollegen dorthin gehen, wo da Bedarf ist. Aber wir haben kaum noch Landesteile, wo wir keinen Bedarf haben. Und es ist natürlich nicht nachvollziehbar, dass man dort, wo man zu wenig Lehrkräfte hat, auch noch um- und versetzen kann.
15: Das lässt also ganz schnell die Luft raus aus dieser Idee, zu sagen, wir gehen dahin, wo Überversorgung ist und verteilen um, wenn es de facto nirgendwo Überversorgung gibt.
11: Wie reagieren denn die Eltern auf das, was Gordon Hoffmann sagt?
15: Da passiert jetzt was ganz Interessantes. Ich weiß nicht, ob ich das gerade überinterpretiere, aber mein Eindruck ist, dass dieses Kalkül von Hoffmann, dieses wirklich mal jetzt den Elefanten in den Raum stellen und zu sagen, es geht nicht mehr nur darum, dass wir diffus über Mangel sprechen, sondern hier steht zur Debatte, ob Brandenburger Schulabschlüsse nicht heute, nicht morgen, aber perspektivisch vielleicht nicht mehr anerkannt werden können. Meine Unterstellung ist, er macht das auch, um Kompromissbereitschaft herzustellen, damit sich alle ein bisschen in Anführungsstrichen zusammenreißen. Und Anfang der Woche hieß es vom Landeselternrat dazu noch, also Unterricht kürzen, liebe Leute, das kann ja wohl nicht die Lösung sein. Wir haben mit Matthias Knoll gesprochen, das ist der Sprecher des Landeselternrates. Der hatte dann hier noch folgenden Vorschlag, um Personal quasi in die Schulen zu bringen.
17: Unsere Idee ist, dass die Pädagogen, die in den Kitas, in den Kindergärten sind, die demnächst freigesetzt werden, in den Schuldienst mit übernommen werden und dort entsprechend arbeiten können und die Lehrer, die vor Ort sind, in ihren administrativen, bürokratischen Dingen, die sie zu erledigen haben, unterstützt werden oder entlastet werden und diese Kräfte dort mit eingebunden werden.
15: Ja, also da hieß es noch, also wir können auf gar keinen Fall an den Unterricht rangehen, da müssen wir gucken, dass wir Personal umverteilen. Ein paar Tage später, am Donnerstag, hat sich der Landeselternrat dann in einem Brief nochmal an den Bildungsminister gewandt und sich deutlich kompromissbereiter gezeigt und gesagt, vor dem Hintergrund, dass diese Brandenburger Stundentafel über dem Bundesdurchschnitt liegt, sei man durchaus offen dafür, wenn es denn sein muss, diese Stundentafel ein bisschen einzukürzen, also tatsächlich Unterrichtsstunden rauszunehmen, in der Hoffnung, dass man dann das sozusagen neu definierte Mindestmaß mit den vorhandenen Lehrerinnen und Lehrern abbilden kann.
11: Martin, jetzt hast du schon gesagt, Gordon Hoffmann hat durchaus so ein Interesse daran, sich als Macher zu präsentieren. Es gab einen zweiten Anlass, bei dem man das sehr gut beobachten konnte. Da tauchte er an einer Grundschule in Bestensee auf in dieser Woche persönlich. Was war denn da los?
15: Ja, Hoffmann will tatsächlich Haltung zeigen und ist dann genau auch am Montag nach Bestensee gefahren in eine Grundschule, die Schule mit Courage, Schule ohne Rassismus sein möchte. Das ist ein bundesweites Netzwerk, Und Schulen müssen sich darauf bewerben, müssen dann auch wie so eine Art interne Abstimmung durchführen. Und wenn mindestens 70% aller an der Schule Beteiligten, also auch der Schülerinnen und Schüler, sagen, ja, da bekennen wir uns dazu, das wollen wir machen, dann kann man Teil werden von diesem Netzwerk. In Brandenburg allein sind auch schon fast 120 Schulen Teil dieses Netzwerks. Also es wäre jetzt gar nicht so außergewöhnlich, wenn sich nicht eine Elterninitiative gebildet hätte, die dagegen ist. Die sagt, nee, Schule ohne Rassismus, das wollen wir gar nicht unbedingt, mit der Begründung, dass das gegen das Neutralitätsgebot verstoßen würde. Dass man selbst, heißt es dann in Posts, in Social Media und auch auf unsere Anfragen vom RBB, dass man selbst natürlich gegen Mobbing sei, gegen Rassismus. Aber wenn jetzt die Schule sich das sozusagen auf die Fahne schreibt, dann geht das zu weit. Dann sei das nicht mehr neutral. Und damit schließt das an eine größere Debatte, die wir kennen, über die wir auch schon mal in der Spreepolitik gesprochen haben. Dieses auf einen Punkt ausgelegte Verständnis von Neutralität, dass Neutralität quasi komplette Haltungslosigkeit bedeutet und man wie so ein weißes Blatt Papier ist. Und an der Stelle ist Gordon Hoffmann hingefahren und hat gesagt, ich zeige hier Gesicht, hat ein Grundgesetz in der Hand gehalten, den ganzen Tag, den er da war, und Folgendes erklärt.
7: Natürlich bin ich für eine neutrale Schule, aber Neutralität gegenüber Rassismus kennt das Grundgesetz nicht. Mir ist nur wichtig, dass hier eine Schule genau das macht, was sie nach dem Schulgesetz machen soll, nämlich unsere Schülerinnen und Schüler im Sinne unseres Grundgesetzes zu erziehen.
15: Also natürlich muss eine Schule parteipolitisch neutral sein. Darf sich jetzt kein Lehrer oder Lehrerin hinstellen und sagen, die Partei ist gut, die Partei ist schlecht. Aber sich zu den Grundwerten des Grundgesetzes zu bekennen, daraus schließt dann, dass man gegen Rassismus sich stellt. Das ist nicht nur möglich, das ist Pflicht der Schule. Interessant war, dass diese Elterninitiative tatsächlich die Konfrontation gesucht hat oder hat es zumindest angekündigt und hatte angekündigt, mit einem Anwalt dort aufzutauchen, in der Schule und den Bildungsminister zu konfrontieren. Und davon ist aber nichts passiert. Am Ende kam dort niemand. Also Hoffmann hatte sich offenbar auch darauf vorbereitet, mit Bürgerinnen und Bürgern eben auch mit dieser Elterninitiative ins Gespräch zu gehen und sich da auszutauschen. Am Ende war aber niemand da. Also am Ende stand Hoffmann ja nicht alleine da. Der hat sich ja mit den Leuten aus der Schule und den Schülerinnen und Schülern unterhalten. Das war auch ganz beeindruckend, weil die dort wirklich eine Wahlurne aufgebaut hatten und Diskussionen vorbereitet haben. Und es ging dann wirklich darum, dass die Schülerinnen und Schüler nicht einfach irgendwie Ja oder Nein auf den Zettel schreiben, sondern sich damit auseinandersetzen. Was heißt das eigentlich, Schule ohne Rassismus, Schule mit Courage, und da eine Entscheidung über sich selbst, über ihre eigene Schule treffen und das durchaus zu einem demokratischen Bildungsprojekt sozusagen auch gemacht wurde.
11: Also viele Hausaufgaben für Gordon Hoffmann. Wir haben in der Spreepolitik über die Performance des Brandenburger Bildungsministers gesprochen. Martin Adam aus unserer Landespolitikredaktion Potsdam, dir vielen Dank für die Einblicke.
15: Gerne.
11: Und das war die Spreepolitik für diese Woche. Für heute sagt danke fürs Dabeisein, Thorsten Gabriel.

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1: A10 westlicher Berliner Ring Richtung Dreikafeland zwischen Glindow und Großkreuz 10 Minuten Stau. Im weiteren Verlauf Richtung Dreikafeland zwischen Großkreuz und Vöben 10 Minuten. Vorsicht auf der 115 Dreieck Funkturm Richtung Dreieck Nutetal zwischen Kreuz Zehlendorf und Kleinmachnow sind Leute auf der Fahrbahn. Stadtverkehr Berlin A100 in Richtung Treptow zwischen Dreieck Charlottenburg und Dreieck Funkturm. 10 Minuten Stau. Richtung Wedding zwischen Wechsstraße und Schmargendorf ebenfalls 10 Minuten. Prenzlauer Berg, die Oderberger Straße ist zwischen Schweterstraße und Kastanienallee wegen einer Veranstaltung voll gesperrt. 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
1: Um 11 Uhr mit Jonas Ziegler. Für die Ukraine und Moldau rückt ein EU-Beitritt näher. Am Montag beginnen die Beitrittsgespräche, wie Kommissionspräsidentin von der Leyen und Ratspräsident Costa erklärten. Alle Mitgliedstaaten hätten dem zugestimmt. Um der EU beizutreten, müssen die Bewerberländer etliche Bedingungen erfüllen. Nach einem Abschluss der Verhandlungen muss ihr Beitritt von jedem einzelnen EU-Staat bestätigt werden. Die israelische Armee hat die Bewohner von 20 Städten und Dörfern im Südlibanon aufgefordert, sich in Sicherheit zu bringen. Wenig später haben libanesische Sicherheitskreise heftige israelische Angriffe in den genannten Gebieten gemeldet. Vorher hatte es laut der israelischen Armee mehrere Drohnenangriffe der Hisbollah auf Orte in Nordisrael gegeben. Zwischen Israel und der libanesischen Regierung gilt eine Waffenruhe. Die Hisbollah fühlt sich daran aber nicht gebunden und lädt Verhandlungen mit Israel ab. Das US-Militär hat nach eigenen Angaben mehrere iranische Drohnenangriffe auf Schiffe in der Straße von Hormus abgewehrt. Laut dem US-Regionalkommando bleibt die Meerenge damit für den Schiffsverkehr geöffnet. Auf diplomatischer Ebene stehen der Iran und die USA offenbar kurz vor einem ersten Abkommen. Aus Washington Anne Schneider.
2: Vermittler Pakistan spricht bereits von einem abgestimmten Text und ein US-Regierungsvertreter schätzt die Chancen auf eine Einigung in den nächsten Tagen auf bis zu 85%. Geplant ist kein Friedensvertrag, sondern ein Vorababkommen mit Waffenstillstand, Wiedereröffnung der Straße von Hormuz und wirtschaftlichen Erleichterungen für den Iran.
1: Angesichts hoher Kosten bei der stationären Pflege will Bundesgesundheitsministerin Warken die Bau

0: Wein- und Weinbaubetriebe nehmen daran teil. Besucher können vor Ort produzierte Lebensmittel kosten und kaufen. Die Landpartie soll bei der Bevölkerung mehr Interesse an regionalen Produkten wecken. Soweit die Nachrichten. 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Das Wetter. Heute zeitweise Sonne, auch kompakte Wolken mit Schauern und Gewittern, maximal 19 bis 22 Grad. Zurzeit in Berlin-Spandau 18 und in Cottbus 19 Grad. Es weht frischer Wind aus West bis Nordwest. Morgen am Sonntag immer wieder Schauer, teils gewittrig bei 17 bis 19 Grad. Die Zeit, es ist 11.03 Uhr.
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2: Für Sie im Studio Stefan Oschardt, guten Morgen. Die Berliner Polizei untersucht einen möglichen Fall von Polizeigewalt. Es geht um den Vorwurf der Körperverletzung im Amt nach einem Straßenfest. Betroffene, darunter ein Politiker der Linken, erheben schwere Vorwürfe gegen die Polizei. Karin Buchberger aus der RBB 24 Inforadio Redaktion fasst den aktuellen Stand zusammen.
3: Die Beamten sollen vor einer Woche in der Nacht von Samstag auf Sonntag mehrere Menschen gestoppt haben, die offenbar auf dem Rückweg von einem linken Straßenfest waren. Auf Videos, die dem RBB vorliegen, ist zu sehen, wie vor einem Hausdurchgang mehrere Polizisten eine Gruppe von Menschen nicht durchlassen. Polizeiliche Maßnahme ist offenbar von Seiten der Polizei auf den Aufnahmen zu hören. Dann ist auf dem Video ein Schubser zu sehen. Der betroffene Mann ist Martin Bialuch. Er hat als Pressesprecher an verschiedenen Stellen in der Linkspartei gearbeitet und war in Brandenburg auch mal kurz stellvertretender Regierungssprecher. Martin Bialuch sagt dem RBB, dass er keine Ahnung hat, warum er geschubst wurde. Er bestätigt nicht, dass er der Mann ist, der in dem Video sagt, dass er es doof findet, wenn er, so wörtlich, von Arschlöchern nicht durchgelassen wird. Dann ist ein Polizist zu hören, der nachfragt, ob der Mann Arschloch gesagt hat. Dann zeigen die Aufnahmen, wie erst ein Polizist und dann weitere Beamten auf den Mann zustürmen. Bialuch wird nach eigener Aussage auf den Boden geklatscht, geschlagen und getreten. Fotos zeigen ihn später mit blutenden Verletzungen im Gesicht. Er sagt außerdem, dass er eine Rippenprellung erlitten hat. Die Berliner Polizei hat auf RBB-Anfrage zu dem Vorfall mitgeteilt, nach bisherigem Ermittlungsstand sind die Beamten zuerst von dem Mann, also offenbar von Bialuch, beleidigt worden. Als die Polizisten dann an den Mann so wörtlich herantraten, soll er seinerseits einen Beamten geschlagen und getreten haben. Die Polizei will das Ganze jetzt prüfen, sagt sie, womöglich auch mit Hilfe der Bodycams, die die Beamten getragen haben und die auch eingeschaltet gewesen sein sollen. Die Berliner Linksfraktion hat angekündigt, dass sie den Vorfall am Montag im Innenausschuss des Abgeordnetenhauses ansprechen wird.
2: Der Bericht von Karin Buchberger. Nach über 10 Monaten Sperrung wegen Generalsanierung fahren ab morgen wieder durchgehend Züge zwischen Berlin und Hamburg. Damit ist auch die Prignitz und Wittenberge, der Knotenpunkt im Nordwesten Brandenburgs, wieder angebunden. RBB24-Reporter Björn Hase-Wendt.
4: Die Wege werden noch gepflastert, Bahnsteige gereinigt, die neuen Informationssysteme für die Bahnreisenden getestet. Noch wird viel gearbeitet rund um den Wittenberger Bahnhof, bevor ab Sonntag die Züge wieder räumen. Aber Pendler wie Iris aus Bentwisch können es kaum erwarten.
5: Ich bin froh, dass der Spuk jetzt ein Ende hat.
4: Sie pendelt täglich zur Arbeit von Bentwisch bei Wittenberge nach Schwerin. Mit dem Zug hat sie dafür immer gut 1,5 Stunden gebraucht. Mit dem Ersatzverkehr in den pinken Bussen locker doppelt so lang.
5: Jetzt 3 Stunden hin eine Tour, 3 Stunden nochmal zurück. Man schafft eigentlich nicht die komplette Arbeitszeit. Also ich konnte gar nicht 8 Stunden arbeiten, habe ich gar nicht geschafft. Ich bin heute Abend 7:50 Uhr zu Hause und dann geht auch nichts mehr.
4: Und das seit über 10 Monaten. So lange läuft die Vollsperrung der wichtigen Bahnstrecke zwischen Berlin und Hamburg schon. In dieser Zeit hat die Bahn rund 165 Kilometer Gleise, fast 250 Weichen, hunderte Signale und auch Stellwerkstechnik erneuern lassen. Auch an den Bahnhöfen wurde gebaut, wie hier in Wittenberge. Es gibt neue Informationssysteme und Aufzüge für die Reisenden und einen zusätzlichen Bahnsteig. Bürgermeister Oliver Herrmann freut sich über die Investition der Bahn, ist aber auch glücklich, wenn die Vollsperrung jetzt endet.
6: Der Standort profitiert ja vor allen Dingen davon schon immer, dass er ja hier sehr schön in der Natur an der Elbe liegt, aber trotzdem eben durch die Bahnstrecke gut angebunden ist. Und ein bisschen hat man jetzt doch das Gefühl gehabt, sehr weit weg zu sein.
4: Für Wittenberge ist die Bahnstrecke Berlin-Hamburg eine wichtige Lebensader. Nach 10 Monaten Sperrung und teils erheblichen Belastungen für die Pendler erwartet der Bürgermeister deshalb auch ein dauerhaft verlässliches Angebot von der Bahn.
6: Wenn es dann der 2-Stunden-Takt ist mit Verdichtungen im Morgen-Abend-Bereich, dann sind wir schon sehr zufrieden, aber es muss verlässlich sein, dass man wirklich sagen kann, es steht nicht in Frage.
4: Auch weil in Wittenberge selbst viel in das Bahnhofsumfeld investiert wurde, zuletzt

0: in das historische 180 Jahre alte imposante Bahnhofsempfangsgebäude. Seit 3 Jahren wurde es umfassend saniert. 25 Millionen Euro flossen in den Umbau. Heute strahlt es in neuem Glanz, in Creme- und Beige-Tönen. An der Fassade prangt stolz der Schriftzug Wittenberge. Drinnen, statt Zerfall und Leerstand, neues Leben. Es gibt Büros, ein Coworking Space, das Jobcenter, die Bundeskleinstadtakademie und auch eine Bildungsgesellschaft sind eingezogen. Und das Empfangsgebäude wird auch die zentrale Anlaufstelle für die Bahnreisenden sein, besonders der historische Mitropasaal. Der Wittenberger Bahnhof wird also wieder zu dem, was er sein soll, ein lebendiges Drehkreuz zwischen Berlin und Hamburg.
1: Von dort berichtete Björn Hase Wendt. Drohnen gelten als Zukunftstechnologie in der Rüstungsindustrie. Die neuesten Entwicklungen werden auch auf der internationalen Luft- und Raumfahrtausstellung ILA präsentiert. Berlin und Brandenburg wollen in diesem Bereich künftig eine größere Rolle spielen, nicht nur bei Entwicklung und Produktion, sondern möglicherweise auch als Teststandort. Was hier genau im Gespräch ist, wissen unsere Reporter Evthymis Angeloudis und Felix Leitmeier.
2: Wer über das Messegelände der ILA läuft, kommt kaum an ihnen vorbei. Drohnen für die unterschiedlichsten Einsatzzwecke. Manche sehen aus wie kleine Flugzeuge, andere eher wie großgeratene Fledermäuse. Erstmals gibt es für sie sogar einen eigenen Pavillon, bei dem unter anderem das Berliner Start-up German Drones dabei ist. Es entwickelt am Flughafengelände Tegel Abfangdrohnen, sogenannte Interceptoren, für den Einsatz in der Ukraine. Für ihre Erprobung braucht das Unternehmen allerdings große, abgesperrte Flächen. Und genau daran mangelt es in Berlin, sagt Firmenchef Klaus Schoh.
3: Wenn wir sowas machen wie Interceptoren, dann wird es tatsächlich so sein, dass das schon in der Nähe von den Systemen dann explodiert. Und dann fällt natürlich auch irgendwas runter. Also in Berlin kann ich mir das nicht vorstellen.
2: Berlins regierender Bürgermeister Kai Wegner, der die ILA Anfang der Woche gemeinsam mit Brandenburgs Ministerpräsident Dietmar Woidke besuchte, sieht das ähnlich.
4: Als Testfläche für Sprengsätze bietet sich Tegel natürlich nicht an, denn wir haben dort eine Hochschule, wir werden dort einen Bundeswehrstandort haben und wir haben dort Wohnungsbau.
2: In seiner Stadt bietet Tegel zwei ideale Bedingungen, um einen Rüstungscampus für Drohnenunternehmen zu entwickeln, den Wegner gerne sehen würde. Aber für Explosionstests eigneten sich andere Gelände besser.
4: Deswegen sollten wir schauen, wo ehemalige Truppenübungsplätze in Brandenburg zur Verfügung stehen.
2: Klaus Schoh von German Drones hätte mit Strausberg sogar einen Vorschlag für einen konkreten Ort, an dem es bereits 3 Kasernen gibt.
3: Strausberg würde sich schon anbieten. Das Thema Luftfahrt ist dort ja durchaus bekannt. Das Thema Bundeswehr ist dort vorhanden. Also das würde sich sehr anbieten.
2: Und wie steht man in Brandenburg zu dem Thema? Ministerpräsident Dietmar Woidke zeigte sich im Rahmen der ILA auf der Bühne offen, Testflächen in Brandenburg auch für Drohnen-Startups bereitzustellen.
5: Also es ist natürlich klar, dass wenn man Luft- und Raumfahrt hat, dass es auch entsprechende Erprobungs- und Testmöglichkeiten geben muss. Wir haben große ehemalige Truppenübungsplätze, wir haben immer noch auch Militärliegenschaften, ehemalige Militärliegenschaften, die sich für sowas eignen können.
2: Brandenburgs Wirtschaftsförderung sieht hier Chancen. Der Ausbau der Industrie für militärische und zivile Drohnen berge großes Potenzial, sagt deren Geschäftsführer Steffen Kamrath.
6: Ich bin da sehr zuversichtlich, dass wir wirklich genau die richtige Region in Deutschland sind, wo so etwas überhaupt noch möglich ist. Und dass wir damit vielleicht auch für Orte, die wir sonst noch nicht anders genutzt haben, richtig gut einsetzen können und da auch ein Stück Wirtschaft schaffen.
2: Unklar ist aber, welche Flächen in Brandenburg für Drohnentests in Frage kommen. Auch deshalb. Große Teile ehemaliger Truppenübungsplätze sind munitionsbelastet. So oder so, Woidke und Wegner betonten am Donnerstag auf der Sonderkonferenz der ostdeutschen Regierungschefs noch einmal, Luft-, Raumfahrt- und Drohnentechnologien seien für die Region von großer Bedeutung.
1: Informationen von Evthymis Angeloudis und Felix Leitmeier waren das. Ins Ausland. Am Montag startet die Europäische Union die ersten EU-Beitrittsverhandlungen mit der Republik Moldau und der Ukraine. Dort leiden die Menschen unter den Folgen des Krieges. Wie Kriegstraumatisierten auch langfristig geholfen werden kann, darum geht es derzeit auf einer Konferenz in Schitomir. Ukraine-Korrespondentin Rebecca Barth war dort.
7: Es ist die erste Konferenz dieser Art. Im Foyer des Polytechnischen Instituts in Zhytomyr tummeln sich unzählige Menschen. Sie sind angereist aus der gesamten Ukraine, aus den Vereinigten Staaten, Großbritannien und der Europäischen Union, um sich auszutauschen über den Umgang und die Behandlung traumatisierter Menschen. Das Polytechnische Institut von Zhytomyr setzt sich schon seit 2014, seit Beginn des russischen Überfalls, für die Reintegration von Veteranen ein, erklärt Oksana Ulinik. Die Rektorin betont den innovativen Ansatz der Universität. Wir haben hier interessante Kooperationen, denn wir beschränken uns nicht nur auf die traditionellen Methoden, die in medizinischen Einrichtungen oder Institutionen angewendet werden. Wir bringen hier moderne, innovative Ansätze ein. Das heißt, wenn wir über bestimmte Instrumente sprechen, sind dort zwangsläufig entweder Elemente der künstlichen Intelligenz, Elemente des maschinellen Sehens oder IT-Komponenten enthalten. Viktor Samolenko beispielsweise ist Unternehmer. Seine Firma stellt VR-Brillen unter anderem zu Therapiezwecken her. Mithilfe der Brillen gelangen die Träger virtuell in eine andere, beruhigende Realität, erklärt Samolenko, beispielsweise an einen See oder in einen Wald. Die Brille hilft, Stigmatisierung zu vermeiden oder zu überwinden. Manchen Menschen fällt es schwer, mit anderen zu sprechen, aber leicht, so eine Brille aufzusetzen und den ersten Schritt zu machen. Wir haben viele Fälle von aktiven Soldaten, die niemals zu einem Psychologen gehen würden. Aber die Brille ist witzig und dann beginnt die Therapie und ein erster Schritt ist gemacht. Die Brillen werden kombiniert mit rund 100 verschiedenen Audioprogrammen, deren Fokus liege auf Achtsamkeits- und Entspannungsübungen, erklärt Samolenko. Die Übungen funktionierten außerhalb von Kliniken und ohne die Anwesenheit professioneller Therapeuten. Samolenko ist überzeugt, so könnte der Mangel an Therapieplätzen und erfahrenen Ärzten zumindest ein Stück weit ausgeglichen werden. Obwohl ein Ende des Krieges noch in weiter Ferne zu liegen scheint, machen sich schon jetzt unzählige Menschen im Land Gedanken darüber, wie Behandlung und Reintegration von Soldatinnen und Soldaten gelingen kann. Denn nach Jahren des Krieges, der Gewalt und der Entwurzelung würden irgendwann Hunderttausende in ihre Heimatorte in der gesamten Ukraine zurückkehren, sagt Oksana Ulinik, Direktorin des Polytechnischen Instituts. Einer der wichtigsten Faktoren, damit das gelingen kann, seien wirtschaftliche Perspektiven. Wir bieten seit mehr als 10 Jahren unterschiedliche Programme für Veteranen an. Das sind Master- und Bachelorstudiengänge, die aus dem ukrainischen Staatshaushalt finanziert werden und somit kostenlos sind. Für die Soldaten ist das ein wichtiger Ansatz für die Rehabilitation als Mensch. Denn sie kehren aus dem Krieg zurück, aus diesem Albtraum und integrieren sich in eine Gruppe Studierender, erlernen einen zivilen Beruf und können sich verwirklichen. Mehr als 200 Menschen hätten die Programme mittlerweile erfolgreich abgeschlossen, sagt Ulinik. Eine Erfahrung, die auch ihr Kraft gebe.
1: Rebecca Bauernd aus dem ARD-Studio in Kiew war das. Hier geht's weiter mit Carsten Steinmetz.
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9: Alle drei Gastgeber der Fußballweltmeisterschaft sind nun ins Turnier gestartet. Die USA haben sich in Los Angeles gegen Paraguay deutlich mit 4:1 durchgesetzt. Kanada hat sich zuvor in Toronto von Bosnien-Herzegowina mit 1:1 getrennt. Und der dritte Co-Gastgeber, das sind die Mexikaner. Und die hatten ja das Eröffnungsspiel gegen Südafrika mit 2:0 für sich entschieden. Ann-Kathrin Rose berichtet für uns aus dem DFB-Quartier in Winston-Salem. Wie sieht denn der heutige Tag der Nationalmannschaft aus?
10: Ja, der startet aktuell noch nicht, denn es ist noch dunkel hier in Winston-Salem. Zeitverschiebung ist kurz nach 5. Aber um 10 Uhr geht's dann los für die deutsche Nationalmannschaft mit dem Abschlusstraining. Die ersten 15 Minuten können auch wir Journalistinnen und Journalisten draufschauen und damit auch auf Manuel Neuer und mal gucken, ob die Wade der Nation, wo alle mitfiebern, ob er sozusagen fit genug ist. Da ist noch nichts offiziell. Dann gibt es ein anschließendes Mittagessen und heute Mittag geht's dann zum Flughafen mit einem Charterflug in Richtung Houston. Heute Abend dann die Abschlusspressekonferenz mit dem Bundestrainer und mit Pavlovic.
9: Und wie groß ist die Zuversicht, dass gegen Curaçao tatsächlich dann morgen der erwartet deutliche Sieg herausspringt?
10: Ja, die ist sehr groß bei allen Nationalspielern, mit denen wir auch diese Woche sprechen konnten. Aber was sehr spürbar ist, ist, dass die Balance zumindest von der Draufsicht stimmt. Denn es gibt eine gewisse Lockerheit im deutschen Team, aber sie nehmen Curaçao ernst. Sie wissen, dass dieses Team euphorisiert ist. Es ist das kleinste Land, was je eine direkte WM-Qualifikation geschafft hat. Und deshalb sind sich alle bewusst, es gibt eine große Euphorie. Und Curaçao müssen sie auf jeden Fall ernst nehmen. Die deutschen Spieler tun das auch. Aber natürlich sollte das deutsche Team dieses erste Spiel gewinnen.
9: Es geht also nach Houston. Dort ist es ziemlich warm. Wird die Hitze aber gar keine Rolle spielen, weil das Stadion ja klimatisiert ist?
10: Genau so ist es, denn rundherum ist es eben extrem heiß hier und auch in Houston. Aber dieses Stadion hat ein Dach, es wird geschlossen sein, deshalb werden das so 22, 23 Grad sein. Und das wird dem deutschen Team entgegenkommen, vor allen Dingen Dennis Undorf, der war gestern auf der Pressekonferenz. Der hat schon gesagt, er geht hier gar nicht viel raus, damit er diese Hitze nicht so zu spüren bekommt. Deshalb wird das in diesem ersten Spiel der deutschen Mannschaft kein entscheidender Faktor sein.
9: Vielen Dank an Ann-Kathrin Rose für uns aus dem DFB-Quartier in Winston-Salem. Ja, hierzulande haben die Basketballer von Alba Berlin gestern das erste Spiel gespielt in der Finalrunde um die deutsche Meisterschaft. Sie unterlagen in München dem Hauptrundensieger FC Bayern mit 94 zu 102. Spektakuläre Partie. Florian Hecht schaut da nochmal drauf.
11: Gerade nochmal gut gegangen für den FC Bayern Basketball, denn Alba Berlin war von der ersten Minute da, hatte ein lockeres Händchen, spielte schnell und forcierte die Bayern zu Fehlern. Die brauchten ihrerseits eine ganze Weile, um in das Spiel reinzukommen, führten dann allerdings zur Halbzeit mit 3 Punkten. Danach aber wieder Berlin mit dem Fuß auf dem Gas. Es dauerte nur 5 Minuten in Halbzeit 2, dann war Alba mit 10 Zählern vorne. Aber München konterte, angetrieben von Andi Obst, der insgesamt 33 Punkte erzielte, sowie Justinian Jessop und Justus Hollertz, die wichtige Punkte machten, setzten sich die Bayern in den letzten 10 Minuten ab. Berlin schien ein wenig die Puste auszugehen nach einem schnellen, intensiven und wilden Spiel, das die Bayern mit 102 zu 94 gewonnen haben.
9: Also 1-0 für den FC Bayern in der Finalserie. Die nächste Partie findet morgen Nachmittag erneut in München statt. Am Mittwoch folgt dann das erste Spiel in Berlin. Wer dreimal gewinnt, holt die Meisterschaft. Und soweit der Sport mit Carsten Steinmetz.
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12: Die Außerirdischen, die haben es Steven Spielberg wirklich so richtig angetan. Und deswegen gibt es jetzt eine inoffizielle Fortsetzung von E.T. und Unheimliche Begegnung der dritten Art. Herzlich willkommen, ich bin Alexander Soyer und Sie hören das Filmmagazin Abgedreht hier im RBB 24 Inforadio. In seinem neuen Film Disclosure Day, Tag der Wahrheit, beschäftigt sich der mittlerweile schon fast 80-jährige Hollywood-Groß- und Altmeister Steven Spielberg mal wieder mit ETs. Was Science-Fiction so reizvoll macht für ihn, ob und wie sehr er daran glaubt, dass es wirklich Außerirdische gibt, dazu mehr am Ende der Sendung, da kommt er dann selbst zu Wort. Los geht es jetzt aber erstmal wie gewohnt mit den neuen Filmen der Woche, mit Angela Schanelecks neuem Film Meine Frau weint, mit der durchaus angreifbaren Egon Krenz-Biografie Der Kommunist und mit Spielbergs Tag der Wahrheit in Sachen ET-Glauben Disclosure Day. Fast 50 Jahre nach Unheimliche Begegnung, über 40 Jahre nach E.T., fast 30 Jahre, nachdem er als Produzent die Men in Black Welt auf die Leinwand brachte, ist Disclosure Day nun, so sagt er es sogar selber, die Summe seiner Science-Fiction-Begeisterung für außerirdisches Leben, das mehr oder minder gut versteckt unter uns weilt. Nach Jahrzehnten der Geheimhaltung, so die Story, könnte der Menschheit in seinem neuesten Alien-Märchen nun doch ein für alle Mal verkündet werden, dass es Außerirdische gibt und all die UFO- und Alien-Legenden nicht nur Legenden sind.
13: Diese 79-jährige Vertuschung muss aufhören.
14: When Disclosure Day actually happens, we're going to have to accept we haven't been alone since the beginning of time.
12: Im Trailer zu seinem Film macht Steven Spielberg sogar persönlich klar, wie wichtig so ein Tag der Wahrheit sein würde, an dem man erfährt, dass man nicht allein im Universum ist. Genau diese Bedeutungsschwere, die ihre Wurzeln in den 70er Jahren hat, ist aber auch das Kernproblem von Spielbergs nostalgischer Science-Fiction-Sause. Die Behauptung, dass wir alle komplett verdutzt wären, würden wir nur herausfinden, dass das Leben auch anderswo möglich ist und nicht Gott, sondern die Natur uns erschaffen hat. Das hat dann zwar immer noch eine gewisse verspielte Spielberg-Romantik auf der Leinwand und ist hochkarätig spannend erzählt, wirkt gleichzeitig allerdings auch aus der Zeit gefallen, etwas naiv und seltsam sakral. Disclosure Day. Lutz Peenerts vom RBB co-produzierter Dokumentarfilm Der Kommunist ist eine Egon-Krenz-Biografie, die dem Protagonisten allerdings unkommentiert etwas zu viel Raum für Rechtfertigung und Ablenkung vom Wesentlichen gönnt. Zu sehr ist das Bild, das der ehemalige Generalsekretär der SED und Vorsitzende des DDR-Staatsrates von sich selbst hat, auch das Bild, das der Film dann zeigt. Irgendwie dann doch ein missverstandener, ein zu Unrecht aus den Geschichtsbüchern getilgter und verfolgter, der doch eigentlich immer nur das Richtige tun wollte. Völlig unpassend wirken da auch beispielsweise eingespielte Filmszenen mit dem DEFA-Chef-Indianer Gojko Mitic, die in diesem Kontext nicht nur Erinnerungen an eine vergangene Zeit sind, sondern eine Krenz als letzter DDR-Mohikaner-Anmutung mit sich bringen, die ihn, seine Rolle und das Vorgehen des Staats gegen seine Bevölkerung verharmlosen. Der Film hat durchaus Kraft und Eleganz, sollte aber nur mit Vorsicht und Vorwissen genossen werden, denn er entlarvt Krenz eben nicht mit voller Absicht, sondern eher aus Versehen als Funktionär ohne wirkliche Ideale. Eigentlich passt er nicht mal der Titel wirklich, der Kommunist. Spröde Poesie gibt es mal wieder von Angela Schanelek mit ihrem neuen Film Meine Frau weint. Die Hauptrolle spielt die Französin Agathe Bonitière, die auch schon in Schaneleks letztem Film Music dabei war und auch hier wieder perfekt in diese sehr spezielle, gestellte, manchmal auch gestellte Erzählwelt passt, in der hier immer wieder mit leichtem Akzent und dafür perfekter Schriftgrammatik über Leben, Liebe und Begegnungen gesprochen wird.
15: Während ich vorher dachte, dass ich nicht sprechen brauche, weil es keine Bedeutung hat, was ich sagen könnte, hatte ich gestern das gegenteilige Gefühl, als wäre es möglich, alles zu sagen. Und alles hätte Sinn.
12: Dass Schanelek nun mal eigenwillige Filme macht, das wird auch hier wieder sehr deutlich und kann leicht abschreckend wirken. Doch wenn man sich auf diese artifizielle Überhöhung von alltäglichen und auf kulissenhaft inszenierte Momente und vorgetragen wirkende Dialoge einlassen kann, dann entwickelt Meine Frau weint eine wunderschöne existenzielle Tiefe und beweist dabei gleichzeitig auch feinen Witz und eine gute Portion verspielter Selbstironie. Die neuen Filme der Woche im Überblick waren das. Ebenfalls angelaufen ist auch der erste abendfüllende Dokumentarfilm über eines der weltweit führenden Ensembles für zeitgenössische Musik. Why We Play, ein Lauschen hinter den Kulissen. Mischa Kreisgott stellt diesen musikalischen Ausflug vor.
16: Muss das so laut sein?
17: Fortissimo.
16: Ich weiß, ich frage den Komponisten. Ist wie eine Ohrfeige.
18: 2022 sind wir hier. Man trägt Maske. Das Ensemble Metzmacher und 6 Chöre aus Hannover proben im gewaltigen Kuppelsaal Musik des Franzosen Marc André. Sie bewegt sich zwischen unhörbar und gerade wahrnehmbar. Vertrackt. Ein Fall für die Klangspezialisten aus Frankfurt. Der Komponist natürlich mit im Saal.
19: Der hat noch höhere Autorität als der Dirigent, weil der die Position ständig wechseln kann und wirklich überall reinhören kann, wie das Zusammenklingen funktioniert.
18: Dem Regisseur Thorsten Schütte ist es hier in jahrelanger Arbeit gelungen, einen Einblick zu liefern. Wie komplex, wie intensiv, aber auch wie sprudelnd sie sind, die Prozesse, die aus Noten Musik werden lassen. Ein Einblick in den Maschinenraum der zeitgenössischen Musik, die für nicht wenige Menschen immer noch eine nicht ganz ernst gemeinte Verrücktheit darstellt.
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12: Why We Play, jetzt im Kino. Ein Beitrag von Mischa Kreisgott. Steven Spielbergs E.T. und all die anderen Außerirdischen, das ist eine lange, lange Geschichte, der er nun ein weiteres Kinokapitel hinzugefügt hat. Mit seinem neuesten Film Disclosure Day macht er nun die Verkündung, dass wir nicht allein im Universum sind, zur Science-Fiction-Action, die er selbst gar nicht für so unbedingt fiktional hält.
21: Science-Fiction actually deconstructs, you know, formal narrative.
12: Science Fiction dekonstruiert gewissermaßen klassische Erzählformen und erlaubt uns, unseren Unglauben auszusetzen, etwas Unglaubliches zu glauben also und dem Geschichtenerzähler dorthin zu folgen, wo er hin will. Das ist die große Freiheit, die Science Fiction bietet und das, was sie so beliebt macht. Disclosure Day ist für die einen nun Science Fiction, für andere ist es allerdings wissenschaftliche Realität. Es bietet beides.
21: And Disclosure Day will be science reality for others. And so it offers both options.
12: Für Steven Spielberg, das macht er in fast allen Interviews zu seinem neuesten Film Disclosure Day immer wieder klar, ist es letztlich aber dann doch eher eine Gewissheit, dass wir nicht allein sind im Universum. Er stellt in seinem neuen Film gar nicht mehr die Frage, was wäre, wenn es Außerirdische gäbe, sondern spielt damit, dass es so ist. Anders als zum Beispiel bei seinen früheren Alien-Ausflügen mit Unheimliche Begegnung, E.T. oder dem von ihm produzierten Men in Black. Auch wenn er selbst diesen Film durchaus als Höhepunkt und Endergebnis seiner Faszination für außerirdisches Leben bezeichnet, geht es ihm dabei eher um die Erlösung der Menschheit, um die Hoffnung, dass die Menschheit zusammenwachsen würde, wenn klar wäre, dass wir nicht allein sind.
21: It's a very strange time. In a way to release a story.
12: In gewisser Weise ist es aber auch eine seltsame Zeit, so eine Geschichte wie Disclosure Day jetzt herauszubringen. Denn selbst wenn diese Wahrheit herauskäme, würden sehr viele Menschen nicht daran glauben. Es gäbe Desinformation, andere Verschwörungserzählungen. Die Hälfte würde glauben, ja, es gibt Aliens. Die andere Hälfte würde denken, nein, wir werden doch manipuliert. Wir leben in wirklich sehr schwierigen Zeiten. Die Welt ist gespalten, vor allem die USA sind gespalten. Selbst mit belastbaren Fakten würde also die Frage bleiben, ob es die Wahrheit ist.
21: The question will remain, but is it the truth?
12: Das war Steven Spielberg, sein neuer Film Disclosure Day, jetzt im Kino. Und das war's mit Abgedreht. Am Mikrofon verabschiedet sich bis nächste Woche Alexander Soyer.
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1: A10 westlicher Berliner Ring Richtung Dreikafeland zwischen Großkreuz und Vöben 10 Minuten Stau. Und Richtung Dreieck Werder zwischen Potsdam Nord und Vöben ebenfalls 10 Minuten Stau. Stadtverkehr Berlin A100 Stadtring Richtung Treptow zwischen Dreieck Charlottenburg und Dreieck Funkturm 10 Minuten Stau. Und Richtung Wedding zwischen Weckstraße und Schmargendorf ebenfalls 10 Minuten Stau. Köpenick an der Wuhlheide in Höhe Rudolf-Rühl-Allee sind die Ampeln ausgefallen.
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1: Um 11.30 Uhr mit Jonas Ziegler. Für die Ukraine und Moldau rückt ein EU-Beitritt näher. EU-Kommissionspräsidentin von der Leyen und Ratspräsident Costa haben mitgeteilt, dass alle EU-Mitgliedstaaten zugestimmt haben, mit Beitrittsverhandlungen zu beginnen. Xaver Schäffer.
2: Der erste Verhandlungsblock soll am Montag losgehen. Dann wird es um die Werte und Grundprinzipien gehen, die für die EU-Mitglieder gelten. Costa sieht die Gespräche als Zeichen der Anerkennung für die Ukraine und Moldau, für ihre Entschlossenheit und die harte Arbeit bei der Umsetzung von Reformen. Auch die Ukraine zeigte sich erfreut über den Schritt hin zu einem EU-Beitritt. Präsident Zelensky sprach von einer, Zitat, bedeutenden politischen und moralischen Unterstützung für unseren Staat und unser Volk.
1: Die israelische Armee hat die Bewohner von 20 Städten und Dörfern im Südlibanon aufgefordert, sich in Sicherheit zu bringen. Wenig später haben libanesische Sicherheitskreise heftige israelische Angriffe in den genannten Gebieten gemeldet. Vorher hatte es laut der israelischen Armee mehrere Drohnenangriffe der Hisbollah auf Orte in Nordisrael gegeben. Das US-Militär hat nach eigenen Angaben mehrere iranische Drohnenangriffe auf Schiffe in der Straße von Hormus abgewehrt. Laut US-Regionalkommando bleibt die Meerenge damit für den Schiffsverkehr geöffnet. Auf diplomatischer Ebene stehen der Iran und die USA offenbar kurz vor einem ersten Abkommen. Der Vermittler Pakistan sprach bereits von einem abgestimmten Text. Das haben beide Seiten aber nicht bestätigt. In Berlin will die schwarz-rote Regierung das Mietenkataster noch vor der Sommerpause auf den Weg bringen. SPD-Fraktionschef Saleh sagte, die juristischen Vorbehalte seien ausgeräumt. Wenn das Abgeordnetenhaus zustimmt, könnten die rund 1,8 Millionen Mietverträge erfasst werden. Mit Hilfe des digitalen Katasters könnte dann für jede Mietwohnung in Berlin geprüft werden, ob mehr Geld verlangt wird als erlaubt. In Südbrandenburg versuchen Betrüger im Moment besonders häufig, Menschen um ihr Vermögen zu bringen. Darauf weist die Polizei hin. Holger Kessler, RBB 24.
3: Das Vorgehen ist laut Polizei immer ähnlich. Telefonisch oder an der Haustür geben sich Täter als Polizisten aus und behaupten beispielsweise, eine rumänische Bande treibe in der Nachbarschaft ihr Unwesen. Die Angerufenen sollen deshalb Wertgegenstände herausgeben, um sie vorübergehend zu sichern, so die Behauptung. In einigen Fällen würden auch die Telefonnummern der Anrufer manipuliert, sodass auf dem Display tatsächlich eine Polizeinummer erscheine, so die Polizei.
1: Soweit die Nachrichten. 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Das Wetter. Heute zeitweise Sonne, auch kompakte Wolken mit Schauern und Gewittern, maximal 19 bis 22 Grad. Zurzeit in Berlin Eiskeller 18 und in Cottbus 19 Grad. Frischer Wind aus West bis Nordwest. Morgen am Sonntag immer wieder Schauer, teils gewittrig bei 17 bis 19 Grad. Die Zeit 11.33 Uhr.
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4: Im Augenblick findet die Luftfahrtausstellung ILA wieder statt und dieses Wochenende ist sie auch für Familien offen. Unsere Region verfügt über Branchenkompetenz. Mein Name ist Lisa Splanemann. Hallo. In unserer Region gibt es in diesem Bereich Forschungseinrichtungen und mit Triebwerksanbietern wie zum Beispiel MTU haben sich Firmen angesiedelt und Satellitenbau kommt neuerdings immer stärker dazu. In Ludwigsfelde bei Berlin baut MTU zwar keine Turbinen, sondern setzt bestehende Antriebe instand. Ein scheinbar lukratives Geschäft.
5: Wir sehen momentan insgesamt auf dem Weltmarkt deutlich mehr Nachfrage nach Instandhaltungsdienstleistungen, als es Kapazität am Weltmarkt gibt.
4: Das sagt MTU-Sprecher Markus Wölfle. Das Werk steht symbolisch für einen Industrietrend. Produktion wandert aus Deutschland ab, Entwicklung und Dienstleistungen aber bleiben und wachsen sogar. Eine Reportage rund um das MTU-Werk von Wirtschaftsreporter Jan Palokat.
6: Andreas, machen wir die Maschine.
7: Teststand Nummer 4 im MTU-Werk Ludwigsfelde.
6: Andreas sitzt mit seinem Kollegen vor einer Apparatur, die wie ein Flugsimulator wirkt. Gashebel, Bildschirme, Zahlen, Werte. Hinter einer doppelten Scheibe hängt auf einer imposanten Stahlaufhängung in einem hallenartigen Großlabor das Triebwerk einer Falcon, ein Privatflugzeug, bereit zum Abschlusstest. In 5 Minuten geht es los. Testingenieur Stefano Scarsi, ein Italiener mit Wahlheimat Brandenburg, erläutert.
7: Wir simulieren, keine Ahnung, so Take-off-Power, also wir simulieren einen Flug, würde man so sagen. Und dann wir messen die Parameter und dann mit diesen Parametern dann wir können wissen, ob wir sind im Limit oder nicht.
6: Also innerhalb erlaubter Grenzwerte. Bevor ein Triebwerk hierhin kommt zum Test, ist es im Schnitt 100 Tage durchs Ludwigsfelder MTU-Werk geschleust worden. Denn ein Triebwerk ist komplex, die Anforderungen an seine Durchsicht genau vorgeschrieben. Es wurde gewaschen, durchleuchtet, bestrahlt, repariert, auf seine Materialsubstanzen untersucht und vieles mehr in hochspezialisierten Abteilungen. Ist bei all dem Aufwand der Abschlusstest nur noch Formsache?
7: Das wäre ein Traum. Nee, es gibt immer Troubleshooting-Phasen, wo also wir haben Probleme.
6: Und damit dann muss es wieder zurück in die...
7: Nee, also meistens, wir lösen hier. Das heißt, vielleicht wir können einfach Teilen tauschen oder kleine Reparatur noch hier machen. Ja, schlimmster Fall, das Triebwerk muss zurück zum Shop gehen.
6: Shop klingt nach kleiner Einheit, aber MTU in Ludwigsfelde ist Werkstatt auf Industrieniveau. 1200 Mitarbeiter hat das Werk, zuletzt kam eine neue Triebwerksvariante dazu. Es ist nicht das größte im weltweiten Verbund. Ein zweites Instandhaltungswerk von MTU bei Hannover ist noch deutlich größer. Aber seit einigen Jahren werden in Brandenburg auch Industriegasturbinen gewartet, was den Standort heraushebt und auch absichert. Und weil auch das Wartungsgeschäft für Flugzeuge brummt, müssen sich Beschäftigte dort, anders als im nahen Mercedes-Werk, zumindest derzeit wenig Sorgen machen.
5: Wir sehen momentan insgesamt auf dem Weltmarkt deutlich mehr Nachfrage nach Instandhaltungsdienstleistungen, als es Kapazität am Weltmarkt gibt,
6: sagt MTU-Sprecher Markus Wölfle. 3 Standorte hat der DAX-Konzern in Deutschland, München mit Produktion und Entwicklung und eben die beiden Instandhaltungswerke Hannover und Berlin. Wölfle unterstreicht,
5: dass es ja auch nicht sinnvoll ist, alles an einem Standort zu konzentrieren, auch mit Blick auf Fähigkeiten, Platz, Verfügbarkeit am Arbeitsmarkt. Insofern ergibt es ja durchaus Sinn, dann sich in verschiedenen Regionen, sowohl in Deutschland als auch weltweit, niederzulassen.
6: Für den Standort des Ludwigsfelder Werks spielt die Nähe zum Berliner Großflughafen BER keine Rolle. Die Triebwerke werden notfalls von weit her herangeschafft, am Ende auf dem Landweg. Zu Beginn ihrer langen Reise durch das Werk werden sie auseinandergenommen und dann landen sie in Einzelteilen in einem Sektor, wo es dampft und zischt, nämlich im Verantwortungsbereich von
8: Sabrina Grabowski, Meisterin hier in dem Bereich.
9: Meisterin, eben bei der Demontage jetzt?
8: Reinigung.
9: Reinigung.
8: Reinigung ist Prüfung.
9: Also hier kommt das, was Sie da auseinanderbauen, an,
8: genau.
9: Teil für Teil?
8: Genau.
9: Also eingescannt, damit man weiß, welches Teil es ist?
8: Genau. Und die Einzelteile werden dann hier in den entsprechenden Becken eingehangen.
10: Mit Fehl oder was?
8: Quasi. Also wir haben auch einfache Entfettungsbecken, tatsächlich auch das, aber wir arbeiten auch sehr viel mit Säuren und Lauben.
10: Was muss denn da gereinigt werden? Was ist denn da drauf auf den Teilen?
8: Von Ölkohleverschmutzung sind da teilweise dran, dann auch ganz klassisch Treibstoff, all solche Sachen finden wir da dran. Oder auch leider mal eklige Sachen wie ein Vogelschlag.
6: 30 Mitarbeiter dirigiert Sabrina Grabowski in ihrer Abteilung, alles Männer. Sie war schon in anderen Branchen tätig, Automobilindustrie, Lebensmittel.
8: Also ich habe damals eine Ausbildung gemacht mit einem dualen Studium und habe dann direkt gemerkt, ich brauche irgendwas, was ich anfassen kann. Also ich war im Einkauf, ich war in der Buchhaltung, ich war im Personal, aber ich brauche was zum Anfassen und ich muss am Ende auch sehen, was hier rausgeht und was ist das Produkt. Und ich liebe es halt auch mit Produkten zu arbeiten, mit denen man die identifizieren kann. Und dann vor so einem Flugzeug zu stehen und zu sagen, hey, das ist ja ein Triebwerk von uns, das ist schon ein Gefühl. Ich glaube, das haben halt nicht viele Leute und da ist man dann auch stolz drauf.
6: Auch das Thema Nachhaltigkeit sei von Bedeutung gewesen bei ihrer Bewerbung, sagt sie. Und ist dann ausgerechnet in der Luftfahrtindustrie gelandet, wo doch Flugreisen eigentlich als ganz besonders klimaschädlich gelten?
8: Auch ich möchte Fernreisen machen. Und natürlich gibt es dann auch mal Momente, wo man sich denkt, okay, ein bisschen schlechtes Gewissen habe ich schon. Zu wissen, hey, da gibt es Konzerne, die kümmern sich darum, dass ich das zukünftig machen kann, ohne dass es dem Planeten schadet, finde ich, ist schon ein sehr, sehr wichtiges Ziel und gibt einem ein gutes Gefühl.
5: Was wir immer erlebt haben in der Luftfahrt, sind kontinuierliche Effizienzsteigerungen, also geringerer Verbrauch. Aber das Grundprinzip der Gasturbine, das gilt nach wie vor.
6: sagt in München in der MTU-Zentrale Markus Wölfle, wo MTU auch an neuen Konzepten forscht, etwa an Brennstoffzellen als alternative Energiequelle in der Luftfahrt. Im Einsatz ist das noch nicht.
5: Da gehen wir dann komplett weg vom Kerosinverbrennen hin zu Wasserstoff als Antrieb. Aber der größte Hebel hier für Klimaneutralität ist dann eben wegzukommen von fossilem Kerosin hin zu nachhaltigen Kraftstoffen. Kraftstoffe, die aus rückgewonnenem CO2 und grüner Energie dann eben dafür sorgen, dass wir hier ein künstliches Kerosin haben, was nur noch das an CO2 ausstoßen kann, was auch vorher der Atmosphäre entnommen wurde. Das ist technisch heute machbar. Was hier momentan das Thema ist, ist die Verfügbarkeit im großen Stil, weil erst über eine große Menge dann letztlich auch die Preise sinken werden.
6: MTU baut anders als große Wettbewerber nicht ganze Triebwerke selbst, aber wichtige Komponenten. Obwohl also auch in Konkurrenzsituationen, wartet das Unternehmen auch Triebwerke anderer Anbieter von Boeing oder Pratt & Whitney. Wenn die Triebwerksteile in Ludwigsfelde gründlich gereinigt sind, werden sie genauer untersucht. Auch das fällt noch in den Kompetenzbereich von Meisterin Sabrina Grabowski.
8: Hier zum Beispiel ist sehr interessant, die Bauteile werden hier mit fluoreszierender Lösung besprüht, um dann eine Eindringprüfung zu machen. Also es gibt Risse, die kann man wirklich nur mit einem Ultraschall feststellen oder mit einer Wirbelstromprüfung und so weiter. Es gibt aber auch Risse, dann, wenn man diese Lösung da eingibt, dann werden die halt größer und fürs menschliche Auge sichtbar.
6: Sabrina Grabowski ist aus Berlin nach Ludwigsfelde gezogen. Es gäbe Berlin-Pendler im Werk, aber auch solche, die aus anderen Orten in Brandenburg kämen, erzählt sie. Nach weiteren Tagen gelangen die von ihren Mitarbeitern gereinigten und auf Herz und Nieren geprüften Bauteile in weitere Fachabteilungen auf ihrer Reise durchs Werk. Sie werden bestrahlt und mit feinsten Kügelchen beschossen, um bis in die Stoffsubstanz die Originalmaterialstruktur zurückzugewinnen. Sie werden ausgebessert oder ersetzt. Bei den Schweißern ist heute Frank Hirschfelder im Dienst. Er hat noch 2 Jahre bis zum Ruhestand. An seine Stelle tritt dann absehbar ein Azubi. Beide Kollegen schätzen ihren Job beim Industriekonzern aus dem DAX.
11: Das Geld, was wir verdienen, ist schon nicht so schlecht. Wir haben 30 Tage Urlaub, also Tarifurlaub.
12: Seit letztes Jahr sind wir auf 35 Stunden.
11: Wir sind ja wirklich sehr gesund, von der Mutter in München. Und jetzt sind so Sachen, die hat doch viele Vorteile. Einziger Nachteil, den ich jetzt wirklich persönlich sehe, man ist bloß eine Nummer. Ich bin die 50755, mehr ist man nicht. Ich habe vor 2 Jahren einen Unfall gehabt, einen Sportunfall, da war ich 4 Monate raus gewesen. Ob du da bist oder nicht, spielt keine Rolle. Deswegen die 50755 und nicht mehr.
6: Bei 1200 Mitarbeitern geht es schlecht ohne Personalnummer. Sich selbstständig zu machen war für den Azubi aber keine Option.
13: Und mein Papa ist auch Tischler, selbstständig. Deswegen war ich auch immer, sag ich mal, ein bisschen handwerklich begabt. Und wollte dann irgendwie was Technisches machen und bin dann zur MTU gekommen, beim Praktikum. Und bin dann eben im Durchlauf hier gelandet.
6: War das keine Option, selbstständig machen, selbst einen Betrieb aufmachen?
13: Mein Papa hat gefragt, ob ich es machen will.
6: Der braucht einen Nachfolger irgendwann, ne?
13: Ja, genau, aber zurzeit ist die Lage auch ein bisschen kritisch, sage ich mal, im Handwerk. Bei den Tischler ist eben, sehen was für ein Luxus. Du brauchst jetzt kein Carport oder sowas für ein Auto und wenn die ganzen Leute jetzt wie den Krieg oder sowas ihr Geld lieber zusammenbehalten, dann ist eben kritisch.
6: In wenigen Jahren hunderte qualifizierte Mitarbeiter einstellen, fällt vielen Firmen durchaus auch schwer. Umgekehrt, sagen viele im Werk, gerade das Instandhaltungsgeschäft braucht letztlich doch echte Menschen, die schwer durch KI oder Robotik ersetzt werden können. Denn jeder Schaden, jeder Kratzer an Turbinenteilen ist anders. MTU-Sprecher Wölfle.
5: Digitalisierung, Automatisierung findet bei uns in allen Phasen des Lebenszyklus des Triebwerks statt. Der wesentliche Einsatzbereich von Digitalisierung ist bei uns vor allem dann in der Entwicklung. Automatisierung spielt eine Rolle bei wiederkehrender Fertigung von Einzelbauteilen. In der Instandhaltung ist es sehr viel Fokus auf die Fähigkeiten der Mitarbeiter am Triebwerk, weil am Schluss die Triebwerke dann, wenn sie aus dem Einsatz zu uns kommen, doch unterschiedliche Zustände haben.
6: Menschen sind es auch, die gereinigten, geprüften, instandgesetzten Einzelteile wieder feinsäuberlich zusammensetzen und das Auswuchten wie bei Autoreifen überwachen, zu hören hier im Hintergrund. Markus Bohm, Meister Modulmontage, erklärt, wie es läuft.
14: Da drüben im Modulshop bekommen wir die Einzelteile, aus denen wir dann Module zusammenbauen, die dann jedenfalls schleifen, wuchten, was noch notwendig ist. Dann der QA vorstellen, die nehmen die ab, geben die frei zum Aufbau, dann jetzt hier zum Engine Assembly und dann wächst aus den einzelnen Modulen ein gesamtes Triebwerk.
6: Ob bei Otis in Berlin, wo keine kompletten Aufzüge mehr gebaut, aber umfangreich gewartet werden, oder eben bei MTU in Ludwigsfelde. Die deutsche Industrie entwickelt sich immer schneller von einer Produktions- zu einer Dienstleistungswirtschaft. Baufirmen werden zu Immobilienbetreibern, Produzenten zu Garanten, dass ihre Produkte lange leben. Ein landesweiter Trend. Robert Lehmann, Wirtschaftsanalytiker vom IFO-Institut, verweist auf Statistik. Zu vergleichen seien zwei Kennziffern. Der gesamtwirtschaftliche Produktionswert, der alle Leistungen der Industrie umfasst, und der Produktionsindex, ein Maß für Fertigung in Deutschland im engeren Sinne. Beide Ziffern entwickelten sich lange synchron, so Lehmann.
15: Nun gehen diese beiden Kennziffern aber seit 2015 sehr, sehr stark auseinander. Bedeutet, der Produktionsindex, also die Fertigung in Deutschland, nimmt immer weiter ab. Das deutet darauf hin, dass viele Firmen vor allem ins günstigere Ausland verlagern. Währenddessen aber dieser Produktionswert sich deutlich positiver entwickelt. Und da sehen wir, dass insbesondere der Umsatz, den die Firmen machen mit sonstigen Tätigkeiten, mit Dienstleistungen, in den letzten Jahren extrem stark zugenommen hat. Und das haben wir so in der Phase in der Bundesrepublik zumindest seit 1991 auch noch nicht beobachtet.
6: Mit anderen Worten, die Verlagerung von Produktion ins kostengünstigere Ausland muss per se kein Problem sein. Wenn Firmen in Deutschland weiter Produkte entwickeln und weiter Geschäfte machen, etwa mit Schulungen, Instandhaltung und Ähnlichem. Zwar fällt dann der klassische Job am Produktionsband weg, aber es entstehen andere, mitunter hochqualifizierte Stellen. Dafür müssen Mitarbeiter aber umgeschult bzw. fortgebildet werden oder können in ihren Jobs gar nicht mehr weiterarbeiten. Wartung und Instandhaltung ist nicht lästige Pflicht für Unternehmen, sondern Teil der industriellen Wertschöpfung und des Geldverdienens. MTU-Sprecher Markus Wölfle, dessen Unternehmen in München auch Triebwerksteile produziert.
5: Wenn ich auf die Luftfahrt und auch auf die Triebwerksbranche schaue, dann haben wir ein großes Interesse daran, unsere Produktion auch hier zu behalten. Wir investieren ja weltweit in unsere Standorte. Wir investieren auch in unsere Standorte in Deutschland, sodass wir eigentlich beides hier machen können. Am Schluss geht es für uns darum, ein weltumspannendes Netzwerk anzubieten, denn unsere Kunden sind auch weltweit unterwegs. Und der Standort Deutschland hat in unseren Augen hinsichtlich Hightech und hochwertiger Arbeitsplätze einen sehr, sehr guten Ruf.
6: Zurück in Ludwigsfelde finden die gebürsteten, polierten, bestrahlten, ausgebesserten, sonst wie behandelten und wieder zum Triebwerk zusammengesetzten Komponenten, also schließlich am Ende des langen Wegs durch das Werk zur Schlussprüfung. Da, wo der italienische Testingenieur Stefano Scarsi den Bereich verantwortet, den wir am Anfang dieser Reportage schon gehört haben. Zum Abschluss zeigt er, dass auch auf seiner Ebene die Zukunft Neuerungen bringt. Denn in einem abgetrennten Bereich gleich neben Teststand Nummer 4 steht der Testkontrollraum von morgen. Modernere Triebwerke werden hierüber bereits getestet. Irgendwann, so Scarsi, alle. Es gibt dort kein Sichtfenster mehr zum Triebwerk im Labor, kein Hebel zum simulierten Gasgeben, nur noch Computer und 5 Kameras statt menschliche Augen, die das getestete Triebwerk beobachten.
16: Und warum braucht man einen neuen Kontrollraum? Der andere funktioniert auch.
17: Ja, funktioniert, aber hier kannst du ein Triebwerk komplett automatisch fahren. Und dort kannst du nicht. Deswegen, also hier ist besser. Und hier, wir sammeln mehr Daten. Für die Operatoren ist es auch leichter, hier zu arbeiten. Sie drücken den Knopf und dann automatisch fährt es von allein.
16: Wozu noch überhaupt, wenn das alles vollautomatisch ist, hier den schicken Ledersessel und den Mitarbeiter?
17: Sie sitzen hier, weil sie mussten immer überprüfen, dass alles läuft, also richtig, wenn es gibt einen Alarm zum Beispiel, dann sie sollen eine Entscheidung treffen, was sollen sie mit der Maschine machen, ausmachen und dann kontrollieren, ob die Maschine beschädigt ist.
16: Und das kann der Computer nicht übernehmen, dieses Notabschalten und sowas?
17: Der Computer kann machen, aber muss immer ein Operator das entschieden, okay, ist richtig so.
16: Das ist einfach vorgegeben,
17: ja, genau.
16: Dass das ein Mensch
17: genau.
16: Abschaltet.
17: Ja. Ist wie am Flieger, ist alles automatisiert, aber trotzdem zwei Piloten müssen dabei sein, weil sie müssen immer gucken, dass das Computer macht richtig.
16: Aber was, wenn der Computer das irgendwann besser entscheidet und schneller entscheidet als der Mensch?
17: Dann ist es besser so. Also, dann ist besser.
6: Gut. Doch einstweilen hat auch bei MTU in Ludwigsfelde noch immer der Mensch das letzte Wort.
4: Eine Reportage war das von Wirtschaftsreporter Jan Palukat. Kommen wir von der industriellen Produktion und Instandhaltung jetzt zum Thema Landwirtschaft und Moorschutz in Brandenburg. Eigentlich sind Moore gut fürs Klima. Durch trockengelegte Moore werden aber im Jahr hierzulande Millionen Tonnen Kohlendioxid freigesetzt. Die Bundesregierung will dagegen vorgehen. Wie funktioniert der Moorschutz jetzt schon in Brandenburg und was sagen Landwirte zu den neuen Plänen der Bundesregierung? Reporter Thorsten Südow hat sich umgesehen.
18: Dunkelgrüne Wiesen und Viehweiden, aber auch Getreidefelder, soweit das Auge reicht. Durchbrochen nur von Heckenstreifen und Baumalleen. Hier, 60 Kilometer westlich von Berlin, mittendrin im havelländischen Luch, das vor etwa 300 Jahren teilweise entwässert wurde, lebt und arbeitet Landwirt Andreas Bangert. Es ist der schwarze Moorboden, auf dem Bangert einen großen Teil seiner Landwirtschaft betreibt.
19: Ich habe mir für diese Moorflächen über die Jahre das für mich passende Bewirtschaftungsmodell überlegt. Das ist einfach Mutterkuhhaltung und Rindermast in ganzjähriger Weidehaltung. Die passt halt sehr gut auf diese Grünlandstandorte mit absolutem Grünland, also mit Flächen, die nicht anders als Grünland nutzbar sind. Und die ganzjährige Weidehaltung ist sehr tiergerecht und auf der anderen Seite auch sehr wirtschaftlich.
18: Landwirt Andreas Bangert stammt aus Baden-Württemberg. Seinen Landwirtschaftsbetrieb im brandenburgischen Paulinenaue hat er 1993 gegründet. Seit 2021 beteiligt er sich am Projekt Moorschonende Stauhaltung, das von der Brandenburger Landesregierung gefördert wird. Das bedeutet ein verstärktes Wirtschaften auf nassen Niedermoor-Wiesenflächen.
19: Ich gehe davon aus, dass der Klimawandel, dass der menschengemacht ist und dass deswegen der Klimawandel auch durch den Menschen beeinflusst bzw. abgebremst werden kann.
18: 7% der jährlichen Kohlendioxidemissionen in Deutschland würden aus entwässerten Mooren freigesetzt, argumentiert Bangert.
19: Und die effektivste Möglichkeit, diese CO2-Emissionen aus diesen entwässerten Mooren zu reduzieren, ist die Wiedervernässung. Und ich versuche jetzt hier auf dem Standort, versuche ich praktisch zwischen der Wiedervernässung und der Bewirtschaftung eine Vereinbarkeit zu erzielen.
18: Und wir stehen hier ganz in der Nähe von einem ganz speziellen Stauwerk, das wichtig ist für diese große Weidefläche, die Sie hier haben, die mit Weidenbäumen bestanden ist, aber auch mit Gräsern. Was hat es damit auf sich? Gehen wir mal ran, was passiert da eigentlich? Sieht aus wie 1,50 mal 1,50 Breite aus Zement. Und was ist denn in diesem Schacht drin?
19: Also in dem Schacht sind Eichenbohlen, die über die Spindel angehoben oder abgesenkt werden können. Und über dieses Anheben und Absenken kann man praktisch den Wasserstand im Graben regulieren.
18: Welches ist der beste Wasserstand aus Sicht des Landwirtes Andreas Bankert?
19: Also aus Sicht des Moorschützers ist der höchstmöglich erreichbare Wasserstand der beste. Also für die Moorflächen wäre ein Wasserstand, der sich ziemlich genau auf Geländehöhe bewegt, wäre eigentlich oder ganz, ganz leicht überstaut, wäre ideal. Und das ist praktisch immer das Ziel, dass man diesen Wasserstand einstellen kann und auch über einen möglichst langen Zeitraum erhalten kann.
18: Ich gehe einige Schritte mit Landwirt Andreas Bangert durch seine vernässte Moorwiese. Ein Stückchen Klimaschutz quasi zum Anfassen. Weil der Wasserstand knapp unter der Grasnarbe verhindert, dass sich der in Jahrhunderten entstandene Torf weiter zersetzt und klimaschädliches Kohlendioxid austreten kann. In Brandenburg ist auf nur etwa 10.000 Hektar Moor der Wasserstand derart ausreichend. Dabei könnten Moorböden zusätzlich Wasser in der oft trockenen Region Brandenburg halten.
19: Der Moorboden, der ist wie ein Schwamm. Der hat wirklich, also wenn der funktioniert, dann hat er ein sehr hohes Wasserhaltevermögen.
18: Ich fahre 50 Kilometer weiter Richtung Westen, nach Gülpe. Das kleine Dorf mit der Backsteinkirche, umgeben von Wiesen, Feldern und Kanälen, liegt nur einige hundert Meter entfernt von der Havel. Auch hier, soweit das Auge reicht, Niedermoorgebiet und Lebensraum vieler Vogelarten.
20: Feldlerchen auf jeden Fall. Die Grauammer ist eine ganz typische Art. Braunkehlchen sind wir hier in der Gegend eins der Top 5 Gebiete in Brandenburg.
18: schildert Clemens Herche von der Naturwacht Westhaveland, der in der Wiesenlandschaft mit dem Fernglas nach Kiebitzen Ausschau hält. Er spricht sich mit Landwirten ab, ab wann und wo Niedermoorwiesen im Juni gemäht werden.
20: Das ist enorm wichtig, dass wir hier mit den Landwirten, die in der Fläche wirtschaften, gut zusammenarbeiten, weil wir alle diese Landschaft in irgendeiner Art und Weise nutzen. Der Landwirt verdient damit Geld. Wir versuchen, die Natur zu schützen. Wir müssen gucken, dass wir zusammen einfach arbeiten und miteinander einen guten Weg finden.
18: Während Clemens Herche das sagt, lächelt wenige Schritte entfernt ein kräftiger Mann, Enrico Vogt. Er leitet seit 10 Jahren die Agrargenossenschaft Gülpe. Hier werden Gras, Heu und Rindfleisch auf hunderten Hektar Wiesen, beispielsweise in der großen Grabenniederung, produziert. Etwa bis Mitte Juni steht in dem Niedermoorgebiet Wasser in den Wiesen, dann startet schrittweise die Wiesenmaht. Mit einem nagelneuen Häcksler, der auf Gummiketten über den Moorboden rollt.
2: Genau, der ist extra dafür ausgerüstet, dass er sehr, sehr wenig Bodendruck hat. Und an diesem Häcksler fahren wir dann ein Direktschneidwerk. Also es wird direkt gemäht und gleich gehäckselt. Da hat das Ministerium des Landes Brandenburg, das nennt sich Moor Investiv, hat hier mit unterstützt und es gab 80% Förderung für den Häcksler.
18: Genossenschaftsvorstandschef Enrico Vogt aus dem brandenburgischen Gülpe steht dem im April vorgestellten Moorförderprogramm aufgeschlossen gegenüber. Allerdings beim Fördern sollten die nicht vergessen werden, die sich schon seit Jahren bemühen, Moore als Kohlendioxid- und Wasserspeicher zu erhalten.
21: Ich bin ja jetzt so seit 10 Jahren geschäftsführender Vorstand hier und seit 10 Jahren versuche ich eben begreiflich zu machen, dass auch wir, die schon vernässt sind und entsprechend mit den Regeln arbeiten, dass auch wir entsprechend eine Entschädigung brauchen und das sollen sich angucken, das Gebiet. Und ich habe schon viele Moorschützer oder viele Leute, die damit betraut sind, hergeholt und habe denen gezeigt, guck doch, wir machen das schon.
18: Zurück nach Paulinenaue zu Landwirt Bangert. Etwas mehr als 30.000 Euro im Jahr bekommt Landwirt Bangert vom Land Brandenburg dafür, dass er auf etwa 150 Hektar moorschonende Stau Haltung betreibt. Mit Holzbalken und grauen Folien dichten Andreas Bangert und seine 3 Mitarbeiter die Enden der 4 Meter breiten Wassergräben ab, die einige Wiesen eingrenzen. Alles mit dem Ziel, nur wenig Wasser versickern zu lassen.
19: Das heißt praktisch, die Gräben werden nicht gekrautet und nicht geräumt, um praktisch den Wasserabfluss zu verzögern. Dann habe ich hier Stauanlagen, um auch das Wasser zurückzuhalten. Und damit sind eigentlich meine Möglichkeiten schon weitestgehend erschöpft. Also um praktisch einen besseren Wasserrückhalt noch zu erreichen, da müsste die ganze Sache wesentlich großflächiger angelegt werden.
18: Wesentlich großflächiger den Moorschutz anlegen, das ist das Ziel eines Förderprogramms zur Wiedervernässung von Moorböden, das Bundesumweltminister Carsten Schneider von der SPD im April vorgestellt hat. Das Ziel, 90.000 Hektar trockengelegte Moorböden sollen bis zum Jahr 2030 wieder vernässt werden. Es gehe nicht um Flächenstilllegungen, sondern darum, freiwillig in Moorregionen auf nasse Landwirtschaft umzuschwenken und die Moore als Kohlendioxidspeicher sowie als natürliche Kühlanlagen zu erhalten, so Minister Schneider. Der Paulinenauer Moorbauer Andreas Bangert hat mal reingeschaut in die Förderrichtlinien des neuen Programms. Im Prinzip gut, aber
19: wir haben in Deutschland 1,8 Millionen Hektar entwässertes Moorland. Wir müssten eigentlich, wenn wir bis 2045 die Moore komplett vernässen wollten, dann müssten wir eigentlich in den nächsten 20 Jahren jedes Jahr 90.000 Hektar vernässen. Dieses Programm umfasst aber 90.000 Hektar mit dem Ziel bis 2030. Also ist vielleicht ein Anfang, aber im Grunde genommen viel zu wenig.
4: Das sagt Andreas Bangert in einer Reportage von Thorsten Südow über Moorschutz in Brandenburg. Das waren die Reportagen aus Berlin und Brandenburg. Mein Name ist Lisa Splanemann und hier geht es gleich weiter mit den Verkehrsmeldungen.
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1: Mit Stefan Auschwart. Vorsicht auf der A11 Berlin Richtung Stettin. Zwischen Joachimsthal und Pfingstberg gibt es Behinderungen durch eine ungesicherte Unfallstelle. A10 westlicher Berliner Ring Richtung Dreieck Havelland zwischen Großkreuz und Vöben Stau. Da dauert es 45 Minuten länger. Und in Richtung Dreieck Werder zwischen Potsdam Nord und Vöben Stau plus 20 Minuten. A13 Berlin Richtung Dresden zwischen Bronco und Großräschen sind Fahrradfahrer auf der Fahrbahn. Stadtverkehr Berlin, A100 Stadtring Richtung Treptow zwischen Dreieck Charlottenburg und Dreieck Funkturm Stau plus 10 Minuten und in Richtung Wedding zwischen Wechsstraße und Schmargendorf Stau, auch da dauert es 10 Minuten länger. Neukölln, die Grenzallee ist zwischen Buschkrugallee und Ballinstraße in beiden Richtungen gesperrt. Dort ist die Feuerwehr im Einsatz. Prenzlauer Berg, die Oderberger Straße ist zwischen Schweterstraße und Kastanienallee wegen einer Veranstaltung in beiden Richtungen gesperrt. Bauarbeiten bei den S-Bahn-Linien S46, S47, S8, S85 und S9. Ersatzweise fahren bis Mitte Juli Busse.
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3: Um 12 Uhr mit Werner Schoninger. Guten Tag. Die EU beginnt konkrete Beitrittsgespräche mit der Ukraine und Moldau. Am Montag gehen die Verhandlungen los, wie Kommissionspräsidentin von der Leyen und Ratspräsident Costa mitgeteilt haben. In der ersten Runde geht es um Grundrechte, die beide Länder einhalten müssen, um Teil der EU zu werden. Insgesamt werden 6 Kapitel verhandelt. Am Ende müssen alle Mitgliedstaaten zustimmen. Die israelische Armee hat die Bewohner von 20 Städten und Dörfern im Südlibanon aufgefordert, sich in Sicherheit zu bringen. Wenig später haben libanesische Sicherheitskreise heftige israelische Angriffe in den genannten Gebieten gemeldet. Vorher hatte es laut der israelischen Armee mehrere Drohnenangriffe der Hisbollah auf Orte in Nordisrael gegeben. Das Institut der deutschen Wirtschaft rechnet damit, dass es in Zukunft deutlich weniger Arbeitskräfte in Deutschland gibt als bisher angenommen. Das berichtet die Rheinische Post. Lisa Kupper.
22: Das IW schätzt, dass bis 2036 rund 4,3 Millionen Arbeitskräfte fehlen werden. Noch vor 2 Jahren war das Institut von einer Differenz von knapp 3 Millionen ausgegangen. Als Gründe für den Anstieg nennt das IW die immer älter werdende Bevölkerung sowie die geringe Zuwanderung, bedingt unter anderem durch die Migrationswende der Bundesregierung. Die Experten fordern die Politik auf, die Arbeitszeiten auszuweiten und mehr ausländische Fachkräfte anzuwerben.
3: In Berlin will die schwarz-rote Regierung das Mietenkataster noch vor der Sommerpause auf den Weg bringen. SPD-Fraktionschef Saleh sagte, die juristischen Vorbehalte seien ausgeräumt. Wenn das Abgeordnetenhaus zustimmt, könnten die rund 1,8 Millionen Mietverträge erfasst werden. Mithilfe des digitalen Katasters könnte dann für jede Mietwohnung in Berlin geprüft werden, ob mehr Geld verlangt wird als erlaubt. Wittenberge feiert heute die Erneuerung seines Bahnhofs. Im Zuge der 3-jährigen Generalsanierung der Strecke Berlin-Hamburg hat die Bahn das Empfangsgebäude modernisiert und einen zusätzlichen Bahnsteig gebaut. Der Bahnverkehr auf der sanierten Strecke läuft morgen an. Dann fahren wieder ICE zwischen Berlin und Hamburg. Einige halten auch in Wittenberge. Das dritte Jahr in Folge wird heute in Eberswalde für die Gleichberechtigung queerer Menschen demonstriert. Die Veranstalter

0: 20 Grad. Die Zeit 12.03 Uhr.
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2: Für Sie im Studio Stefan Oschert. Guten Tag. Drei Bundesländer im Osten wählen in diesem Jahr neue Landtage. In Sachsen-Anhalt und in Mecklenburg-Vorpommern ist die AfD sehr stark. Vor diesem Hintergrund warnen führende CDU-Politiker vor einem Flirt mit den Rechtspopulisten. Aus dem ARD-Hauptstadtstudio Georg Schwarte.
3: Knapp drei Monate vor den Landtagswahlen in Sachsen-Anhalt, Mecklenburg-Vorpommern und Berlin haben führende Politiker der CDU ihre Partei vor einer Zusammenarbeit mit der AfD gewarnt. In dem Moment, in dem die CDU der AfD die Hand reiche, sei sie kaputt, sagte der Vorsitzende des Arbeitnehmerflügels der CDU, Dennis Radke, der Frankfurter Allgemeinen Sonntagszeitung. Zwei führende CDU-Politiker aus Nordrhein-Westfalen werden noch deutlicher. CDU-Arbeitsminister Karl-Josef Laumann kündigte an, in einem solchen Fall die Partei zu verlassen. Das wäre das Ende der CDU und viele Mitglieder und auch er selbst würden austreten. Nordrhein-Westfalens Innenminister Herbert Reul bezeichnete die AfD und ihr Denken als größte Gefahr für die Demokratie. Es gebe nur eine Haltung, dagegen nämlich. Wer das aufweicht, kann ohne mich weitermachen, warnte Reul. Die CDU hat bisher per Parteitagsbeschluss Koalitionen und jede Form der Zusammenarbeit sowohl mit der Linkspartei als auch mit der AfD ausgeschlossen. In Sachsen-Anhalt und auch in Mecklenburg-Vorpommern liegt die AfD derzeit in Umfragen klar vorn. Eine Koalitionsbildung nach der Wahl könnte dort kompliziert werden. In Sachsen-Anhalt regiert bisher die CDU in einer Koalition mit SPD und FDP, in Mecklenburg-Vorpommern die SPD zusammen mit der Linkspartei.
2: Der Bericht von Georg Schwarte. Seit gestern ist das neue europäische Asylsystem, kurz GEAS, in Kraft. Die Idee ist, illegale Migration zu reduzieren, auch die sogenannte Sekundärmigration, also von einem EU-Staat zu einem anderen. Dafür sind an den EU-Außengrenzen, und solche sind auch die Flughäfen wie der BER, Außengrenzeinrichtungen entstanden. Der Migrationsforscher und Chef der Denkfabrik Europäische Stabilitätsinitiative, Gerald Knaus, sagte dazu im RBB 24 Inforadio.
4: Das Ziel, die irreguläre Migration zu reduzieren, wäre ja, wenn es erfolgreich würde, eine große Veränderung. Also wenn nicht mehr wie im letzten Jahr 160.000 Menschen über die Außengrenzen der EU in die EU irregulär kommen, wenn nicht mehr 2.000 Menschen auf dem Weg sterben, dann hätte die EU ja ihr Ziel erreicht. Ich bin nur skeptisch, ob so wie die Staaten derzeit an die Umsetzung dieser Reform herangehen, ob es hier wirklich zu einer großen europäischen Migrationswende kommt. Wir konzentrieren uns auch in der öffentlichen Diskussion, in der Wahrnehmung darauf, man will mehr Abschiebungen durchsetzen. Also die schon da sind, die abgelehnt wurden, vielleicht, wenn man sie nicht in das Herkunftsland bringen kann, jemand, der abgelehnt wurde aus Afghanistan, das Land nimmt ihn nicht, dann schieben wir die Person vielleicht in ein Nachbarland ab. Und die Länder muss man jetzt suchen. Also dieser Ansatz vergisst vollkommen, dass ja die Schwierigkeit bei Abschiebungen immer ist, größere Zahlen brauchen Partner. Und die Partner finden wir in der Zukunft genauso schwierig wie in der Vergangenheit. Und wenn eine kleine Zahl derjenigen, die ausreisepflichtig sind, abgeschoben werden, dann hat das keine große Wirkung auf die zukünftige Migration. Das Problem wird also nicht kleiner.
2: Menschen mit wenig Chancen auf Aufnahme sollen in den Außengrenzeinrichtungen wie etwa am Flughafen BER bis zu drei Monate festgehalten werden können, bis über eine etwaige Abschiebung entschieden ist. Menschenrechtsorganisationen und Kirchen kritisieren das. Gerald Knaus sagte dazu:
4: Es liegt natürlich daran, wie wird es umgesetzt? Denn Haft ist immer ein schwerwiegender Eingriff in Grundrechte. Europäische, auch deutsche Gerichte lassen Haft einfach so nicht einfach zu. Man darf zum Beispiel Leute nicht ewig einsperren, ohne eine realistische Aussicht, dass sie in naher Zukunft auch abgeschoben werden können. Ob sich die Gerichte daran halten, weiterhin diese Standards zu verteidigen, wir sehen den Test in den USA. Dort stoßen Gerichte auf eine amerikanische Regierung, die wild entschlossen ist, alle Flüchtlingsrechte zu verletzen. Wir haben Parteien auch in Europa, die das vorschlagen, auch in Deutschland, die einfach im Grunde genommen Donald Trump als Vorbild nehmen. Und so sehe ich in dieser EU-Reform einen letzten Versuch, und der muss gelingen, zu beweisen, dass man human, ohne Menschenrechtsverletzung, irreguläre Migration kontrollieren und stark reduzieren kann, ohne das Asylrecht oder den Respekt der Menschenwürde aufs Spiel zu setzen. Und wenn das scheitert, dann ist die echte Gefahr, und die sehen viele NGOs, glaube ich, nicht stark genug, dass dann Parteien an die Regierung kommen in einigen europäischen Ländern, die sagen, wir machen es wie Donald Trump, wir setzen einfach gar nichts mehr von den Menschenrechten um.

0: Und wenn uns die Gerichte stoppen wollen, dann ignorieren wir sie.
1: Sagt der Migrationsforscher Gerald Knaus im RBB 24 Inforadio. Er leitet die Denkfabrik Europäische Stabilitätsinitiative. Die Berliner Polizei ermittelt in ihren eigenen Reihen. Es geht um den Vorwurf der Körperverletzung im Amt am Rande eines Straßenfestes. Betroffene erheben schwere Vorwürfe gegen die Polizei. Karin Buchberger aus der RBB 24 Inforadio-Redaktion fasst zusammen.
2: Die Beamten sollen vor einer Woche in der Nacht von Samstag auf Sonntag mehrere Menschen gestoppt haben, die offen auf dem Rückweg von einem linken Straßenfest waren. Auf Videos, die dem RBB vorliegen, ist zu sehen, wie vor einem Hausdurchgang mehrere Polizisten eine Gruppe von Menschen nicht durchlassen. Polizeiliche Maßnahme ist offenbar von Seiten der Polizei auf den Aufnahmen zu hören. Dann ist auf dem Video ein Schubser zu sehen. Der betroffene Mann ist Martin Bialuch. Er hat als Pressesprecher an verschiedenen Stellen in der Linkspartei gearbeitet und war in Brandenburg auch mal kurz stellvertretender Regierungssprecher. Martin Bialuch sagt dem RBB, dass er keine Ahnung hat, warum er geschubst wurde. Er bestätigt nicht, dass er der Mann ist, der in dem Video sagt, dass er es doof findet, wenn er, so wörtlich, von Arschlöchern nicht durchgelassen wird. Dann ist ein Polizist zu hören, der nachfragt, ob der Mann Arschloch gesagt hat. Dann zeigen die Aufnahmen, wie erst ein Polizist und dann weitere Beamten auf den Mann zustürmen. Bialuch wird nach eigener Aussage auf den Boden geklatscht, geschlagen und getreten. Fotos zeigen ihn später mit blutenden Verletzungen im Gesicht. Er sagt außerdem, dass er eine Rippenprellung erlitten hat. Die Berliner Polizei hat auf RBB-Anfrage zu dem Vorfall mitgeteilt: Nach bisherigem Ermittlungsstand sind die Beamten zuerst von dem Mann, also offenbar von Bialuch, beleidigt worden. Als die Polizisten dann an den Mann so wörtlich herantraten, soll er seinerseits einen Beamten geschlagen und getreten haben. Die Polizei will das Ganze jetzt prüfen, sagt sie, womöglich auch mit Hilfe der Bodycams, die die Beamten getragen haben und die auch eingeschaltet gewesen sein sollen. Die Berliner Linksfraktion hat angekündigt, dass sie den Vorfall am Montag im Innenausschuss des Abgeordnetenhauses ansprechen wird.
1: Der Bericht von Karin Buchberger. Nach über 10 Monaten Sperrung wegen Generalsanierung fahren ab morgen wieder durchgehend Züge zwischen Berlin und Hamburg. Damit ist auch die Prignitz und Wittenberge, der Knotenpunkt im Nordwesten Brandenburgs, wieder angebunden. RBB24-Reporter Björn Hasewendt.
3: Die Wege werden noch gepflastert, Bahnsteige gereinigt, die neuen Informationssysteme für die Bahnreisenden getestet. Noch wird viel gearbeitet rund um den Wittenberger Bahnhof, bevor ab Sonntag die Züge wieder räumen. Aber Pendler wie Iris aus Bentwisch können es kaum erwarten.
4: Ich bin froh, dass der Spuk jetzt ein Ende hat.
3: Sie pendelt täglich zur Arbeit von Bentwisch bei Wittenberge nach Schwerin. Mit dem Zug hat sie dafür immer gut 1,5 Stunden gebraucht. Mit dem Ersatzverkehr in den pinken Bussen locker doppelt so lang.
4: Jetzt 3 Stunden hin eine Tour, 3 Stunden nochmal zurück. Man schafft eigentlich nicht die komplette Arbeitszeit. Also ich konnte gar nicht 8 Stunden arbeiten, habe ich gar nicht geschafft. Ich bin heute Abend 7:50 zu Hause und dann geht auch nichts mehr.
3: Und das seit über 10 Monaten. So lange läuft die Vollsperrung der wichtigen Bahnstrecke zwischen Berlin und Hamburg schon. In dieser Zeit hat die Bahn rund 165 Kilometer Gleise, fast 250 Weichen, hunderte Signale und auch Stellwerkstechnik erneuern lassen. Auch an den Bahnhöfen wurde gebaut, wie hier in Wittenberge. Es gibt neue Informationssysteme und Aufzüge für die Reisenden und einen zusätzlichen Bahnsteig. Bürgermeister Oliver Herrmann freut sich über die Investition der Bahn, ist aber auch glücklich, wenn die Vollsperrung jetzt endet.
5: Der Standort profitiert ja vor allen Dingen davon schon immer, dass er ja hier sehr schön in der Natur an der Elbe liegt, aber trotzdem eben durch die Bahnstrecke gut angebunden ist. Und ein bisschen hat man jetzt doch das Gefühl gehabt, sehr weit weg zu sein.
3: Für Wittenberge ist die Bahnstrecke Berlin-Hamburg eine wichtige Lebensader. Nach 10 Monaten Sperrung und teils erheblichen Belastungen für die Pendler erwartet der Bürgermeister deshalb auch ein dauerhaft verlässliches Angebot von der Bahn.
5: Wenn es dann der 2-Stunden-Takt ist mit Verdichtungen im Morgen- und Abendbereich, dann sind wir schon sehr zufrieden, aber es muss verlässlich sein, dass man wirklich sagen kann, es steht nicht in Frage.
3: Auch weil in Wittenberge selbst viel in das Bahnhofsumfeld investiert wurde, zuletzt in das historische 180 Jahre alte imposante Bahnhofsempfangsgebäude. Seit 3 Jahren wurde es umfassend saniert, 25 Millionen Euro flossen in den Umbau. Heute strahlt es in neuem Glanz, in Creme- und Beige-Tönen. An der Fassade prangt stolz der Schriftzug Wittenberge. Drinnen statt Zerfall und Leerstand neues Leben. Es gibt Büros, ein Coworking Space, das Jobcenter, die Bundeskleinstadtakademie und auch eine Bildungsgesellschaft sind eingezogen. Und das Empfangsgebäude wird auch die zentrale Anlaufstelle für die Bahnreisenden sein, besonders der historische Mitropasaal. Der Wittenberger Bahnhof wird also wieder zu dem, was er sein soll, ein lebendiges Drehkreuz zwischen Berlin und Hamburg.
1: Björn Hasewendt berichtete aus Wittenberge. Drohnen gelten als Zukunftstechnologie der Rüstungsindustrie. Auch auf der ILA werden sie präsentiert. Berlin und Brandenburg wollen in Sachen Drohnen künftig mitmischen, bei Entwicklung und Produktion, aber auch als Teststandort. Hintergründe von unseren Reportern Evzimis Angeludis und Felix Leitmeier.
6: Wer über das Messegelände der ILA läuft, kommt kaum an ihnen vorbei. Drohnen für die unterschiedlichsten Einsatzzwecke. Manche sehen aus wie kleine Flugzeuge, andere eher wie großgeratene Fledermäuse. Erstmals gibt es für sie sogar einen eigenen Pavillon, bei dem unter anderem das Berliner Start-up German Drones dabei ist. Es entwickelt am Flughafengelände Tegel Abfangdrohnen, sogenannte Interceptoren, für den Einsatz in der Ukraine. Für ihre Erprobung braucht das Unternehmen allerdings große, abgesperrte Flächen. Und genau daran mangelt es in Berlin, sagt Firmenchef Klaus Schoh.
7: Wenn wir sowas machen wie Interceptoren, dann wird es tatsächlich so sein, dass das schon in der Nähe von den Systemen dann explodiert. Und dann fällt natürlich auch irgendwas runter. Also in Berlin kann ich mir das nicht vorstellen.
6: Berlins regierender Bürgermeister Kai Wegner, der die ILA Anfang der Woche gemeinsam mit Brandenburgs Ministerpräsident Dietmar Woidke besuchte, sieht das ähnlich.
8: Als Testfläche für Sprengsätze bietet sich Tegel natürlich nicht an, denn wir haben dort eine Hochschule, wir werden dort einen Bundeswehrstandort haben und wir haben dort Wohnungsbau.
6: In seiner Stadt bietet Tegel zwei ideale Bedingungen, um einen Rüstungscampus für Drohnenunternehmen zu entwickeln, den Wegner gerne sehen würde. Aber für Explosionstests eigneten sich andere Gelände besser.
8: Deswegen sollten wir schauen, wo ehemalige Truppenübungsplätze in Brandenburg zur Verfügung stehen.
6: Klaus Schoh von German Drones hätte mit Strausberg sogar einen Vorschlag für einen konkreten Ort, an dem es bereits drei Kasernen gibt.
7: Strausberg würde sich schon anbieten. Das Thema Luftfahrt ist dort ja durchaus bekannt. Das Thema Bundeswehr ist dort vorhanden. Also das würde sich sehr anbieten.
6: Und wie steht man in Brandenburg zu dem Thema? Ministerpräsident Dietmar Woidke zeigte sich im Rahmen der ILA auf der Bühne offen, Testflächen in Brandenburg auch für Drohnen-Startups bereitzustellen.
9: Also es ist natürlich klar, dass wenn man Luft- und Raumfahrt hat, dass es auch entsprechende Erprobungs- und Testmöglichkeiten geben muss. Wir haben große ehemalige Truppenübungsplätze, wir haben immer noch auch Militärliegenschaften, ehemalige Militärliegenschaften, die sich für sowas eignen können.
6: Brandenburgs Wirtschaftsförderung sieht hier Chancen. Der Ausbau der Industrie für militärische und zivile Drohnen berge großes Potenzial, sagt deren Geschäftsführer Steffen Kamrath.
10: Ich bin da sehr zuversichtlich, dass wir wirklich genau die richtige Region in Deutschland sind, wo so etwas überhaupt noch möglich ist. Und dass wir damit vielleicht auch für Orte, die wir sonst noch nicht anders genutzt haben, richtig gut einsetzen können und da auch ein Stück Wirtschaft schaffen.
6: Unklar ist aber, welche Flächen in Brandenburg für Drohnentests in Frage kommen. Auch deshalb. Große Teile ehemaliger Truppenübungsplätze sind munitionsbelastet. So oder so, Woidke und Wegner betonten am Donnerstag auf der Sonderkonferenz der ostdeutschen Regierungschefs noch einmal, Luft-, Raumfahrt- und Drohnentechnologien seien für die Region von großer Bedeutung.
1: Soweit unsere Reporter Evzimis Angeludis und Felix Leitmeier. Hier geht's weiter mit Carsten Steinmetz.
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12: Die Handballer der Füchse Berlin greifen an diesem Wochenende nach dem ganz großen Triumph, dem Sieg in der Champions League. Alle anderen möglichen Titel haben sie in ihrer Vereinsgeschichte schon geholt, aber dieser Erfolg fehlt noch. Beim Final Four Turnier in Köln hat das aber schon das Halbfinale in sich, berichtet RBB 24 Inforadio Reporter Jens-Christian Gußmann.
13: Es geht gegen den alten Rivalen und den neuen deutschen Meister, den SC Magdeburg. Füchse-Manager Bob Hanning.
14: Man muss einfach auch sagen, Magdeburg ist nun mal auch nach wie vor das Maß aller Dinge.
13: Die Magdeburger lösten Berlin als Meister ab und waren schon im vergangenen Jahr die letzte Hürde, an der die Füchse auf dem Weg zum Gewinn der Champions League scheiterten. Im deutschen Finale hatte Magdeburg das bessere Ende für sich. Rachegedanken oder Revanchegelüste hat Rückraumspieler Lasse Andersson allerdings nicht.
15: Manchmal gewinnt man, manchmal verliert man. Klar kann man das ein bisschen als Motivation benutzen und so, aber das ist auch nicht ein Thema. Weil
13: Andersson ist eine der Säulen im Füchse-Spiel. Nach 6 Jahren im Berliner Trikot ist nach dem Final Four Schluss. Es geht zurück in die dänische Heimat. Den Abschied vor den Fans im Füchsebau hat er schon hinter sich. Nach dem letzten Heimspiel am vergangenen Sonntag wurde es emotional. Seine Tränen zeigten, Der Schmerz ist groß. Bei ihm und bei Torhüter Dejan Milosavljev.
16: Mein Traum ist jetzt nur Champions League hier zu bringen nach Berlin. Und dann ich habe alles erreicht mit dem Verein. Ich denke, das ist sein bester Abschluss ein Spieler in Berlin.
13: Milosavljev war sogar noch ein Jahr länger als Andersson in Berlin und ebenfalls ein großer Erfolgsfaktor. Gitzel ist neben Andersson und Milosavljev die dritte Stütze im Füchsespiel. 18 Tore warf er allein im letzten Saisonspiel gegen Flensburg. Diese drei prägen das Füchsespiel, das macht die Berliner ausrechenbar. Und Magdeburg war diese Saison exzellent im Rechnen, gewann beide Spiele gegen die Berliner. Tempo und Geschwindigkeit, das zeichnet das Füchsespiel aus. Davon sah Manager Hanning im Training viel und meint, wichtig ist nicht, was Magdeburg über die ganze Saison geleistet hat.
14: Du merkst, wie fokussiert die Jungs sind, wie heiß sie sind auf dieses Turnier. Und von daher bin ich sehr, sehr zuversichtlich. Das sind 48 Stunden, es gewinnt nicht die beste Mannschaft, sondern es gewinnt die Mannschaft, die in diesen 48 Stunden den besten Handball spielt.
13: Und das wollen die Füchse sein.
12: Und wir übertragen die Partie komplett live hier im RBB 24 Inforadio gegen Magdeburg ab 15 Uhr. Im zweiten Halbfinale stehen sich ab 18 Uhr der dänische Vertreter aus Aalborg und der FC Barcelona gegenüber. Tennisikone Serena Williams spielt in der kommenden Woche beim Rasenturnier in Berlin Doppel mit der Tschechin Karolina Muchova. Das wurde heute auf einer Pressekonferenz mitgeteilt. Die 44 Jahre alte US-Amerikanerin wird im Laufe des Tages in Berlin erwartet. Ihr erster Auftritt im Doppelwettbewerb ist für Dienstag oder Mittwoch geplant. Serena Williams hatte vergangene Woche in London ebenfalls im Doppel ihr Comeback nach 4 Jahren Pause gefeiert. Bei der Fußball-WM haben die USA einen überzeugenden Auftaktsieg gefeiert. Gegen Paraguay siegte der Mitgastgeber in Los Angeles mit 4:1. Kanada, also ein weiterer Co-Gastgeber, musste sich gegen Bosnien-Herzegowina mit einem 1:1 zufrieden geben. Was steht heute an? Dazu mehr von Silke Heine.
17: Die Schweiz geht am Abend ab 21 Uhr unserer Zeit als Favorit in ihr Auftaktspiel. Gegen Katar, den Gastgeber der letzten WM, wollen die Eidgenossen in San Francisco gleich ein Zeichen Richtung K.O.-Runde setzen. Brasilien macht ab Mitternacht in New York weiter Jagd auf seinen 6. WM-Titel. Noch ohne Superstar Neymar will die Seleção Afrikameister Marokko in die Schranken weisen. In der kommenden Nacht starten auch Haiti gegen Schottland und Australien gegen die Türkei in das WM-Turnier. Für die deutsche Mannschaft steht heute das Abschlusstraining an, bevor es dann nach Houston geht, wo morgen das Auftaktspiel der DFB 11 gegen Curaçao ansteht.
12: Und soweit der Sport für diese Stunde mit Carsten Steinmetz.
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1: Stefan Auschwart, mein Name, guten Tag. Der rheinland-pfälzische Ministerpräsident Gordon Schnieder, CDU, drängt in der Diskussion über die Gesundheitsreform auf Korrekturen, und zwar zugunsten der Pharmaindustrie. Er befürchtet sonst weniger Medikamentenforschung als Reaktion. Chris Bredrow aus dem ARD-Hauptstadtstudio.
18: Der CDU-Politiker befürchtet, dass Pharmaunternehmen in Deutschland weniger an neuen Medikamenten forschen. Schnieder sieht einen Zusammenhang mit dem Plan der Gesundheitsministerin, dass die Medikamentenhersteller zu Rabatten auch auf patentgeschützte Arzneien gezwungen werden. Die Konzerne Boehringer Ingelheim und Eli Lilly haben mit Verweis auf das Sparpaket angekündigt, Investitionen von hunderten Millionen Euro in Deutschland zu stoppen. Rheinland-Pfalz wäre davon besonders stark betroffen. Gordon Schnieder sieht nun Bundesfinanzminister Lars Klingbeil in der Pflicht. Er fordert,
19: dass die sachfremden Aufwendungen aus der Krankenkassenwelt rausgenommen werden, dass Bürgergeldempfänger oder die Empfänger der Grundsicherung, die nicht einzahlen, dann steuerfinanziert die Gesundheitskosten erstattet bekommen und das nicht über die Krankenkassenbeiträge geht. Das sind nochmal 12 Milliarden, das ist ein enormer Betrag. Damit können wir die ein oder andere Lösung in der GKV-Reform korrigieren.
18: Bundesgesundheitsministerin Nina Wagen hat ihren Gesetzentwurf im Bundestag unterdessen verteidigt. Ihr Entwurf verlange allen etwas ab, aber niemandem etwas Unzumutbares, sagte sie. Die wachsenden Defizite der Krankenkassen machten eine Reform unausweichlich.
1: Der Bericht von unserem Hauptstadtkorrespondenten Chris Bredrow, so heißt er wirklich. Er hat mit dem rheinland-pfälzischen Ministerpräsidenten das ARD-Interview der Woche geführt. Das hören Sie hier bei uns um 14.33 Uhr. Für die Fußballfans in Kanada ist die Weltmeisterschaft etwas ganz Besonderes für den Co-Gastgeber. Es ist die erste WM im eigenen Land. USA-Korrespondent Martin Ganselmeier berichtet, wie die kanadischen Fans den ersten WM-Punkt feierten.
20: Es ist kurz nach 10 Uhr morgens. Im Trinity Bellwoods Park von Toronto haben sich bereits Hunderte in ahornroten Trikots versammelt. Es sind die Voyagers, der Fanclub der Nationalmannschaft. Luke stimmt den ersten Schlachtruf an.
21: Come on, you boys in red!
22: Come on, you boys in red!
21: Canada!
20: Es ist unglaublich aufregend, sagt Luke. 4 Jahre haben wir seit Katar auf diesen Tag gewartet.
23: Incredibly excited. This has been 4 years of incredible excitement since Qatar. We cannot wait for today.
20: Alex Ho ist Chef der Voyagers und hat die Fanclub-Kultur in Deutschland kennengelernt.
24: Ich spreche ein bisschen Deutsch, ja.
20: Es ist für uns die erste WM auf heimischem Boden, freut sich Alex. Leute aus ganz Kanada, sogar aus Übersee, sind nach Toronto gekommen, um sich dieses Spiel anzusehen.
24: It's a home World Cup for us. There are people from all over the country, people from overseas. Canadians have come back into Canada to watch this match.
20: Als die Reds Richtung Stadion losmarschieren, werden rote und weiße Leuchtfeuer abgebrannt. Nicht alle konnten sich die teuren Tickets leisten. Während die einen ins Stadion ziehen, gehen die anderen zum Public Viewing auf das größte Fanfest im Fort York Park von Toronto. Auch hier ein Meer aus Ahornrot. Dann stehen alle auf. Alanis Morissette singt die kanadische Nationalhymne. In der ersten Halbzeit ist Kanada überlegen, vergibt aber haufenweise Chancen. Dann Entsetzen auf dem Fanfest in der 21. Minute, als einer der wenigen Angriffe der Bosnier zum 1:0 durch Lukic führt. Zur Halbzeit fühlt sich Tim nicht allzu gut.
25: I'm not feeling too good, but you know, I'm happy for Bosnia, but I want Canada to win obvious.
20: Ich freue mich für Bosnien, sagt Tim, aber ich will, dass Kanada alle Spiele gewinnt. In der zweiten Halbzeit hat der Frust ein Ende. Team Kanada hat eine große Chance nach der anderen. In der 79. Minute endlich die Erlösung. Torschütze Kyle Larin wurde erst 3 Minuten zuvor eingewechselt. Kanadas Trainer Jesse March hat wieder mal ein glückliches Händchen bewiesen. Nach dem Schlusspfiff herrscht eine fröhliche Stimmung auf dem Fanfest. Rutusch, der selbst Fußball spielt, ist sehr, sehr glücklich. Endlich hat Kanada den ersten WM-Punkt geholt.
24: First ever point for Canada in a World Cup, so very, very happy.
1: Die kanadischen Fans glücklich nach dem ersten WM-Punkt ihres Teams, Martin Ganselmeier berichtete.
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1: In Erfurt wurde gestern zum 34. Mal der Goldene Spatz verliehen. Auf dem Deutschen Kindermedienfestival werden die besten Kinderfilme, Darsteller, Kurzfilme und Games ausgezeichnet, und zwar von einer Kinderjury. Eine Woche lang haben die 28 Mädchen und Jungen im Kino oder an der Spielekonsole gesessen und die Wettbewerbsproduktionen bewertet. Von der Preisverleihung berichtet Kulturreporterin Antje Kirsten.
26: Der Spatz in der Hand ist die größte Auszeichnung für Kindermedien im deutschsprachigen Raum. Und entsprechend groß ist die Aufregung der Kinderjuroren. Denn nur sie entscheiden, wer die gläserne Mini-Trophäe bekommt. Die Kinder kamen in diesem Jahr aus Südtirol, Liechtenstein, Österreich, Luxemburg, Rumänien und, wie der 13-jährige Florian, aus Deutschland.
27: Was mich wirklich überrascht hat, ist, dass das nach schon 2-3 Tagen ziemlich anstrengend war. Ich hab mir das sehr, sehr einfach vorgestellt. Einfach nur Filme schauen und die bewerten. Aber nach ein paar Tagen war man schon sehr, sehr erschöpft.
26: Als besten Spielfilm haben die Kinder die Schweizer Verfilmung Mein Freund Barry ausgezeichnet. Die Geschichte des berühmten Lawinenhundes, den es vor über 200 Jahren wirklich gab, hat begeistert. Weil er, so heißt es in der Begründung, nicht nur niedliche Hunde auf die Leinwand bringt, sondern auch die Moral, anderen zu helfen. Das 34. Kindermedienfestival hatte viele Erzählungen über Freundschaft, Identität, Mut und Teilhabe, sagte Festivalleiterin Elisabeth Wenk.
28: Wir blicken in dieser Gesellschaft, habe ich immer das Gefühl, in eine pessimistische Gesellschaft hinein, aber wir brauchen Mut und Freude und wir müssen den Kindern ja eine bestmögliche Zukunft zeigen. Und dafür bilden Filme und Serien und Games ein so optimales Medium, weil wir die Utopien zeigen können, Säulen, die uns in unserer Gesellschaft irgendwie verloren gegangen sind.
26: Tausende Kinder aus Schulen und Kindergärten kamen eine Woche lang in die Festivalkinos in Gera und Erfurt.
28: Ich war zum Beispiel auch sehr beeindruckt von der Stille und Konzentration bei der Deutschlandpremiere von dem Film Koschka, den wir ab 4 Jahren empfohlen haben und wir viele Kindergartengruppen dabei hatten. Und ich glaube, wir haben ein aufmerksames Publikum.
26: Zur besten Schauspielerin kürten die Mädchen und Jungen der 28-köpfigen Kinderjury Lisa van Hemelriek, die als Bianca in Heute heißen alle Sorry überzeugte. Sie sei so authentisch gewesen, dass man gar nicht gemerkt hätte, dass es nur ein Film war. Eine Woche lang, ohne dass Eltern schimpfen oder auf die Uhr gucken, durfte Jahel an der Spielekonsole sitzen. Der 12-Jährige sichtete Projekte im Wettbewerb Interaktives und Digitales Storytelling. Den Preis fürs beste Game teilen sich das gewaltige Niesen und Starbirds, weil es tolle Geschichten sind.
0: Wenn es keine Geschichte, also keine Story gäbe, dann wäre das Spiel so langweilig halt. Dann hätte es keinen Hintergrund, keine Begeisterung, warum du es spielst und auch keine Langzeitmotivation.
26: Vergeben wurden insgesamt 12 Preise, darunter 9 gläserne goldene Spatzen. Der nächste goldene Spatz fliegt am 30. Mai 2027 in Gera ein. Dort war das Festival vor 47 Jahren ins Leben gerufen worden.
1: Aus Erfurt war das Kulturreporterin Antje Kirsten.
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1: Um 12.30 Uhr mit Werner Schoninger. Für die Ukraine und Moldau rückt ein EU-Beitritt näher. EU-Kommissionspräsidentin von der Leyen und Ratspräsident Costa haben mitgeteilt, dass alle EU-Mitgliedstaaten zugestimmt haben, mit Beitrittsverhandlungen zu beginnen. Xaver Schäffer.
2: Der erste Verhandlungsblock soll am Montag losgehen. Dann wird es um die Werte und Grundprinzipien gehen, die für die EU-Mitglieder gelten. Costa sieht die Gespräche als Zeichen der Anerkennung für die Ukraine und Moldau, für ihre Entschlossenheit und die harte Arbeit bei der Umsetzung von Reformen. Auch die Ukraine zeigte sich erfreut über den Schritt hin zu einem EU-Beitritt. Präsident Zelensky sprach von einer, Zitat, bedeutenden politischen und moralischen Unterstützung für unseren Staat und unser Volk.
1: Die israelische Armee hat die Bewohner von 20 Städten und Dörfern im Südlibanon aufgefordert, sich in Sicherheit zu bringen. Wenig später haben libanesische Sicherheitskreise heftige israelische Angriffe in den genannten Gebieten gemeldet. Vorher hatte es laut der israelischen Armee mehrere Drohnenangriffe der Hisbollah auf Orte in Nordisrael gegeben. Zwischen Israel und der libanesischen Regierung gilt eine Waffenruhe. Die Hisbollah fühlt sich daran aber nicht gebunden und lehnt Verhandlungen mit Israel ab. Angesichts hoher Kosten bei der stationären Pflege will Bundesgesundheitsministerin Wagen die Bauvorschriften überprüfen lassen. Die CDU-Politikerin sagte den Zeitungen der Funke-Gruppe, es gebe zum Beispiel zu starre Platzvorgaben für Zimmer oder Gemeinschaftsflächen. Ziel müsse sein, durch weniger Vorschriften die Kosten und damit auch die Eigenanteile für Pflegebedürftige zu senken. Wagen will außerdem, dass private Pflegeversicherungen steuerlich mehr gefördert werden. Wittenberge feiert heute die Erneuerung seines Bahnhofs. Im Zuge der dreijährigen Generalsanierung der Strecke Berlin-Hamburg hat die Bahn das Empfangsgebäude modernisiert und einen zusätzlichen Bahnsteig gebaut. Der Bahnverkehr auf der sanierten Strecke läuft morgen an, dann fahren wieder ICE zwischen Berlin und Hamburg. Einige halten auch in Wittenberge. Im Schloss Bellevue in Berlin gibt es seit heute eine Ausstellung mit zeitgenössischer Kunst. Der Amtssitz von Bundespräsident Steinmeier verwandelt sich für 2 Wochen in eine Pop-up-Galerie. Mitglieder der Akademie der Künste zeigen dort ihre Werke. Die Ausstellung ist kostenlos, Besucher brauchen aber ein Zeitfenster-Ticket. Das Schloss wird Anfang Juli für mehrjährige Sanierungsarbeiten geschlossen. Soweit die Nachrichten. 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Das Wetter, heute zeitweise Sonne, auch kompakte Wolken mit Schauern und Gewittern, maximal 22 Grad. Zurzeit in Berlin-Adlershof 19 Grad und in Bestensee 20, dazu frischer Wind aus West bis Nordwest. Morgen immer wieder Schauer, teils gewittrig, bei 17 bis 19 Grad. Und am Montag mehr Wolken als Sonne und im Tagesverlauf neue, schwache Schauer, die Höchstwerte am Montag 18 bis 20 Grad. Die Zeit 12.33 Uhr.
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3: Zehn Jahre nach der Brexit-Abstimmung kann Europa wieder auf Großbritannien setzen. Zehn Jahre ist es bald her, dass die Britinnen und Briten mehrheitlich für den Austritt aus der Europäischen Union stimmten. Ein tiefer Einschnitt in der Geschichte des Vereinigten Königreichs, auch wegen der politischen Folgen. Ein tiefer Einschnitt aber auch in der Geschichte der Europäischen Union. Wie steht es 10 Jahre später um dieses Verhältnis? Darüber spreche ich mit David McAllister. Der Christdemokrat mit deutschem und britischem Pass sitzt seit 2014 im Europaparlament. Er ist Vorsitzender des Auswärtigen Ausschusses des EP und er ist auch Mitglied der Delegation in der Parlamentarischen Partnerschaftsversammlung EU-Vereinigtes Königreich. Guten Tag, Herr McAllister.
4: Einen schönen guten Tag, Frau Mattei.
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3: Herr McAllister, erinnern Sie sich noch an den Morgen nach dem Referendum im Juni 2016?
4: Ja, in der Tat. Ich glaube, das war ein solcher Einschnitt in der Geschichte der Europäischen Union, auch für das Vereinigte Königreich, auch für mich persönlich als jemand, der beide Staatsbürgerschaften besitzt, dass ich sehr genau weiß, wo ich am Freitagmorgen war. Und auch wie enttäuscht und ja traurig ich war über das Abstimmungsergebnis.
3: Hatten Sie mit dem Austrittsvotum also nicht gerechnet?
4: Die Meinungsumfragen hatten eigentlich durch die Bank weg einen knappen Vorsprung für die Remainer prognostiziert.
3: Also diejenigen, die in der EU bleiben wollten.
4: Genau, es war eigentlich 52, 48, 53, 47, das war, was erwartet wurde. Ich war schon etwas skeptisch geworden, als die ersten Ergebnisse eintrudelten aus den einzelnen Kommunen. Newcastle zum Beispiel, eine Stadt, wo man erwartet hatte, dass Remain deutlich vorne liegen würde, war viel knapper als erwartet. Und so zeichnete sich schon in der Nacht von Donnerstag auf Freitag ab, es wird knapp und am Ende hat es eben dann nicht gereicht. Alle Meinungsforschungsinstitute lagen am Ende eben mit ihren Prognosen daneben. Und was ja auch interessant war, die Brexit-Befürworter waren ja selber überrascht. Den hatte ja im wahrsten Sinne des Wortes, hat das ja einem die Sprache verschlagen. Boris Johnson zum Beispiel ist ja mehrere Tage erstmal abgetaucht, weil er selber wahrscheinlich gar nicht so richtig realisiert hat, was er da eigentlich mit anderen angerichtet hatte.
3: Ich erinnere mich übrigens, wie im Bekannten- und Kollegenkreis hier in Deutschland, niemand glaubte, die Briten würden ernst machen. War das unter Europapolitikern auch so?
4: Naja, zum einen hat man sich verlassen auf die doch qualitativ hochwertigen Prognosen der britischen Meinungsforschungsinstitute. Zum Zweiten hat die britische Regierung immer darauf hingewiesen, es könnte knapp werden, aber sie würden das schon nach Hause schaukeln. Und trotzdem ist erstaunlich, dass viele große Teile der Bevölkerung gar nicht so genau sich im Klaren waren, welche konkreten Vorteile es gibt, dass das Vereinigte Königreich Mitglied der Europäischen Union ist. Und ich erinnere mich, gelesen zu haben, dass am Tag nach dem Referendum, an dem Freitag, war die meist gegoogelte Frage in Großbritannien, what's the European Union? Was ist die Europäische Union? Also ich glaube, viele Briten sind am Freitag auch morgens aufgewacht und haben festgestellt, oh, jetzt treten wir aus was für einem Verein sind wir da eigentlich ausgetreten? Und es ist der britischen Regierung nicht gelungen, in der Kampagne deutlich zu machen, welche konkreten Vorteile die Mitgliedschaft hat und umgekehrt, welche konkreten Nachteile ein Austritt haben würde. Und die Brexiteers haben ja eine Kampagne gemacht, die voller Halbwahrheiten und ganzer Lügen war. Das war ja hanebüchenes Zeug, was sie erzählt haben. Im Grunde genommen ist ja zum ersten Mal 2016 das Phänomen Fake News aufgetaucht, was dann ja Jahre später dann in Amerika auch zu Konsequenzen geführt hat. All das ist eben in diesem Referendumswahlkampf am Ende nicht gut und nicht glücklich gelaufen. Und am Ende war das so eine Mischung aus Wut gegen das Establishment in London, Ablehnung des Establishments in Brüssel, vielleicht auch Unzufriedenheit mit der konservativen Regierung. Da ist vieles zusammengemischt worden, aber die Konsequenzen waren eben gravierend. Ich halte den Brexit für einen historischen Fehler und ich bedauere das unendlich, dass das Vereinigte Königreich nicht mehr Mitglied unserer Europäischen Union ist.
3: Die Brexit-Befürworter, Sie haben das ja schon angesprochen, die haben Gefühle angesprochen, die haben auch von Souveränität und von Kontrolle gesprochen. Hat Großbritannien sich eigentlich jemals wirklich als europäische Nation verstanden?
4: Ja, ich sehe das ähnlich wie Sie, dass die europäische Erzählung in Kontinentaleuropa, vor allen Dingen in Deutschland und Frankreich, eine andere ist als im Vereinigten Königreich. Bei uns wird in Kontinentaleuropa Europa ja nicht nur als wirtschaftliches Projekt betrachtet, Stichwort Binnenmarkt und Zollunion, sondern die große Erzählung ist die Erzählung von Frieden, von Versöhnung, sich nach den schrecklichen Kriegen die Hand zu reichen, die Erzählung von Freiheit, auch das Zusammenbringen von Ost- und Westeuropa. All das ist weniger in Großbritannien ein Thema gewesen. Und darüber hinaus, das Brexit-Referendum 2016, das ist ja nicht aus heiterem Himmel gekommen, sondern da gibt's ja eine Vorgeschichte und der Beginn der britischen Entfremdung von Brüssel, von der Europäischen Union, begann ja eigentlich schon mit dem Drama um die Ratifizierung des Maastricht-Vertrags, wo damals Premierminister John Major von den Konservativen keine eigene Mehrheit im Unterhaus hatte. Er war damals schon auf die Unterstützung der Labour-Partei angewiesen. Und zur Wahrheit gehört auch, dass die beiden großen Integrationsschritte der 90er und Nuller Jahre das Vereinigte Königreich nicht mitgegangen ist. Weder die Zusammenarbeit im Schengen-Raum noch die Einführung der gemeinsamen Währung Euro sind in Großbritannien erfolgt. Insofern war in ganz wesentlichen politischen Feldern das Vereinigte Königreich eben nicht mehr an der Spitze der Bewegung. Im Gegenteil, man hat im Grunde genommen sich zurückgezogen in die zweite, zum Teil in die dritte Reihe. Und bei einem anderen wichtigen Thema der gemeinsamen Sicherheits- und Verteidigungspolitik haben die Briten ja auch nach 2009, nach Inkrafttreten des Lissabon-Vertrages, eigentlich immer auf der Bremse gestanden. Und das hat eben manch andere Mitgliedstaaten dann auch genervt.
3: Großbritannien war ja schon vor John Major, schon unter seiner Vorgängerin Margaret Thatcher, ein, sagen wir mal, nicht ganz einfaches Mitglied der Europäischen Union. Ich denke jetzt mal so an Thatchers Beitragsrabatt, ihre Ablehnung der Währungsunion, die Sie schon genannt haben, ihre Ablehnung vertiefter politischer Integration. War der britische Austritt für die EU dann vielleicht doch in gewisser Weise auch ein Gewinn, weil man dieses schwierige Mitglied los wurde?
4: Nein, die negativen Konsequenzen überwiegen bei weitem. Ich meine, es ist ja nicht irgendein Land aus der Europäischen Union ausgetreten, sondern die zweit- bzw. drittstärkste Volkswirtschaft, das zweit- bzw. drittstärkste Land, das zweit- oder drittstärkste oder die führende militärische Macht zusammen mit Frankreich. Also das Vereinigte Königreich war ein ganz wichtiges Mitglied der Europäischen Union und hat ja auch in bestimmten Politikfeldern ganz wesentlich auch zur Vertiefung beigetragen. Der Binnenmarkt, wie wir ihn heute kennen, wie wir ihn heute schätzen, war ja vor allen Dingen ein britisches Produkt. In der Handelspolitik waren die Briten immer vorneweg. Die Briten waren ja auch eine Brücke in andere Teile der Erde, insbesondere aufgrund ihrer guten Beziehungen im Commonwealth zu den früheren Kolonien. Also Großbritannien war ein ganz wertvolles Mitglied und deshalb bin ich der felsenfesten Überzeugung, dass die Europäische Union mit dem Vereinigten Königreich stärker und besser aufgestellt wäre als ohne. Ich fand nur, dass nach dem Referendum die Europäer klug reagiert haben. Sie haben nach natürlich einem Schockmoment sich den Mund abgewischt und haben dann gesagt, lasst uns jetzt diesen Austritt vernünftig über die Bühne bringen, lasst uns das in einem geordneten Verfahren machen und lasst uns versuchen, nachdem wir den Austritt hinbekommen haben, unsere Beziehungen auf eine solide rechtliche Grundlage zu stellen, so eng wie möglich zusammenzuarbeiten mit dem Vereinigten Königreich, denn das Brexit-Referendum konnte Geografie nicht ändern. Großbritannien ist geografisch Teil von Europa, unser unmittelbarer Nachbar. Es bleibt ein wichtiger Handelspartner und das Vereinigte Königreich ist ein absolut verlässlicher NATO-Bündnispartner. Das alles zählt und deshalb gehöre ich zu denjenigen in Brüssel, die versuchen, pragmatisch mit dem Vereinigten Königreich umzugehen. Wir respektieren die roten Linien, die die britische Regierung gezogen hat, mit Blick auf Binnenmarkt, Mitgliedschaft oder Zollunion, aber im Rahmen dessen, was möglich ist, lasst uns so eng wie möglich zusammenarbeiten zum Wohle der Menschen und der Unternehmen.
3: Herr McAllister, zum bilateralen Verhältnis EU-Großbritannien gleich noch mehr. Aber erstmal möchte ich die Blende ein bisschen weiter aufziehen. Welche Lehren hat die EU aus dem Brexit gezogen?
4: Zunächst einmal hat sich die Europäische Union nach dem Referendum in Großbritannien versichert, dass die anderen 27 Mitgliedstaaten den Integrationsweg weitergehen wollen. Es gab ja ein Treffen damals zum Jubiläum der römischen Verträge 2017 in Rom, wo alle 27 Mitgliedstaaten sich ja versichert haben, wir wollen nicht den britischen Weg gehen, wir wollen weitere Integrationsschritte gehen. Was hat man in Brüssel daraus gelernt? Erstens, so sehr ich ein großer Anhänger der Gemeinschaftsmethode bin, das heißt, dass alle Mitgliedstaaten im gleichen Tempo die gleichen Integrationsschritte gehen, so muss man sehen, dass die Gemeinschaftsmethode an ihre Grenzen gestoßen ist. Die Zukunft in Europa gehört sicherlich der differenzierten Integration. Das heißt, eine bestimmte Gruppe von Ländern möchte weitere Integrationsschritte gehen. Die werden sie dann auch gehen, aber der Prozess sollte so angelegt werden, dass Länder, die vielleicht erstmal nicht dabei sein wollen, aus politischen Gründen zu einem späteren Zeitpunkt dazustoßen können. Das haben wir ja auch vorgemacht bei der Schengen-Kooperation oder auch bei der Einführung unserer gemeinsamen Währung, der Einführung des Euro. Dann hat man sicherlich in Brüssel kritisch auch das Verhältnis zum Vereinigten Königreich über all die Jahre nochmal analysiert. Sie haben ja Margaret Thatcher angesprochen. Das Cherry-Picking, also das Rosinenpicken der Briten, dass also ein Mitgliedsland deutlich anders behandelt wird als andere, war am Ende nicht erfolgreich. Und deshalb, glaube ich, gilt jetzt in Brüssel, die gleichen Regeln gelten für alle Mitgliedstaaten. Wenn wir anfangen, einige, die eigentlich gleich zu behandeln sind, ungleich zu behandeln, dann führt das nur zu weiteren Verwerfungen.
3: In der EU wurde ja 2016 ein sogenannter Domino-Effekt befürchtet. Der hat sich nicht bewahrheitet, aber Europaskepsis gibt es schon und gibt es auch anhaltend. Nicht nur in Tschechien und Polen, sondern inzwischen auch in einem EU-Kernland wie Frankreich ziemlich weit verbreitet. Vertreter entsprechender Parteien sitzen ja auch mit Ihnen im Europaparlament.
4: Also zunächst, der Brexit ist ja ein solcher Flop gewesen und die Meinungsumfragen zeigen ja auch, dass eine große Mehrheit der Briten mittlerweile das auch bedauert, dass man hier politischen Scharlatan auf den Leim gegangen ist. Der Brexit ist ein solcher Flop, dass andere antieuropäische, europaskeptische, populistische Kräfte diese Forderung gar nicht mehr erheben. Wir haben das beobachtet bei den französischen Le Pen-Leuten, die ja auch immer vom Frexit gesprochen haben. Das tun sie nicht mehr. Und so gibt es auch andere rechtspopulistische, rechtsradikale Parteien, die hier etwas vorsichtiger geworden sind, weil sie ja merken, sie können ihrer eigenen Bevölkerung diesen Brexit-Flop nicht wirklich schmackhaft machen. Ja, es gibt im Europäischen Parlament leider einen starken Stimmenanteil von Fraktionen, die eine weitere europäische Integration ablehnen, die zum Teil auch die Europäische Union rückabwickeln wollen. Aber die proeuropäischen, die demokratischen, die liberalen, die konstruktiven Kräfte haben eine große, große Mehrheit im Parlament. Wenn die christlichen Demokraten, die Sozialdemokraten, die Liberalen, die Grünen und die gemäßigten Konservativen zusammenstehen, dann haben wir die vernünftige, handlungsfähige Mehrheiten. Ich werbe dafür in der täglichen Praxis des Parlaments. Und wichtig ist auch, kein einziges Mitgliedsland will den britischen Kurs wiederholen. Alle anderen 27 wollen, wenn auch mit unterschiedlichen Phasen des Enthusiasmus, dieses europäische Projekt weiter voranbringen. Und die gute Nachricht ist doch, dass in Ungarn jetzt die antieuropäische Regierung von Viktor Orban von den Menschen eindrucksvoll abgewählt worden ist und wir jetzt mit dem neuen Ministerpräsidenten Peter Modrow zum Beispiel einen doch bekennenden, fröhlichen Europäer jetzt an der Spitze der Regierung in Budapest haben.
3: Und wir sehen auch, dass die EU in vielen weiteren Ländern sehr beliebt ist. Also zum Beispiel die Ukraine möchte unbedingt Mitglied so schnell wie möglich werden und auch mit großer Begeisterung, wie jeder feststellen kann, der mal in der Ukraine war. Aber es gibt keine echte Begeisterung in der Bevölkerung der alten, in Anführungsstrichen alten Mitgliedstaaten. Müsste da nicht auch mehr getan werden, um die Bevölkerung wieder für Europa sozusagen entflammen zu lassen?
4: Na, zunächst mit Ausnahme der 6 Gründungsländer 1957 waren alle anderen Länder der heutigen EU selber einmal Kandidatenland. Und deshalb kann die Bevölkerung auch vor Ort selber sehr genau vergleichen, wie war das eigentlich vor 2004. Wie war das vor 1995? Wie war das vor 2007? Und was ist daraus geworden? Das ist das Erste. Das Zweite ist, die Europäische Union ist ja nicht deckungsgleich mit Europa. Aber der Vertrag von Lissabon sagt ja ausdrücklich, jedes europäische Land, was unsere Werte teilt und was bereit ist, in ein aufwendiges Beitrittsverfahren einzusteigen, hat die Perspektive, auch mal Mitglied dieser Gemeinschaft zu werden. Und wenn Sie sich Länder anschauen, wie die Ukraine, wie Moldau, wie die Westbalkanländer, das wird doch niemand in Abrede stellen, dass sie kulturell, politisch, wirtschaftlich zu unserer Staatengemeinschaft gehören. Und deshalb, ich weiß, dass Erweiterungspolitik nicht die Herzen der Menschen berührt. Aber man kann doch mit guten sachlichen Argumenten erläutern, warum Erweiterungspolitik vorteilhaft ist für die betroffenen Länder, aber eben auch für uns in Gänze. Gerade in Deutschland haben wir doch gesehen, welche riesigen Möglichkeiten auch die deutsche Wirtschaft hatte, um in diesen Ländern zu investieren, um in diesen Ländern Geschäfte zu machen. Und wer ein bisschen politisch, historisch vorgebildet ist, weiß, zum Beispiel mit Blick auf den westlichen Balkan. Ein stabiler westlicher Balkan bedeutet Stabilität für ganz Europa. Und umgekehrt, wenn wir im westlichen Balkan Grauzonen entstehen lassen, wenn wir uns zurückziehen, andere sind da, um unseren Platz einzunehmen und diese anderen verfolgen sehr andere Interessen als wir. Das heißt, es liegt in unserem eigenen Interesse, Schritt für Schritt diese Staaten politisch, wirtschaftlich, finanziell an uns heranzuführen. Aber nochmals, es kann keinen Rabatt geben, es kann keine Abkürzung geben. Jedes Land muss individuell beurteilt werden. Jedes Land muss individuell am Ende auch alle Kriterien erfüllen. Aber dass wir dazu die Hand reichen, dass wir dazu politische und finanzielle Unterstützung anbieten, das ist doch absolut sinnvoll und richtig.
3: Großbritannien jedenfalls ist erstmal raus aus der Europäischen Union. Nun versucht die Labour-Partei, die ja vor knapp 2 Jahren wieder an die Regierung gekommen ist, mit Premier Keir Starmer, auch den Reset mit der EU. Starmer ist angezählt, aber auch potenzielle Nachfolger in seiner Partei müssen damit umgehen, dass Labour-Anhänger teils europafeindlich, teils europafreundlich sind. Also keineswegs eine geschlossene Haltung haben. Wie weit kann Labour denn eine Annäherung an die EU dann betreiben?
4: Ja, der Ball liegt im britischen Spielfeld. Eine Rückkehr zur Europäischen Union steht ja derzeit nicht auf der politischen Tagesordnung in London, weder in der Regierung noch bei den meisten Oppositionsparteien, sondern es geht darum, auf der Basis des verhandelten Austrittsabkommens und vor allen Dingen auf der Basis des ausverhandelten Handels- und Kooperationsabkommens die Zusammenarbeit weiter zu vertiefen. Die britische Regierung hat Vorschläge gemacht, wo wir im Bereich Sicherheit und Verteidigung, Energie, Forschung und Mobilität enger zusammenarbeiten können. Die Europäische Union hat den Kurswechsel, auch den Wechsel in der Tonalität in London begrüßt. Es hat letztes Jahr einen ersten erfolgreichen Gipfel zwischen der Europäischen Union und dem Vereinigten Königreich gegeben. Es soll in diesem Sommer einen zweiten Gipfel geben. Also ich glaube, die politische Debatte insgesamt dreht sich nicht um einen Wiedereintritt, als um die Frage, wie die Zusammenarbeit in einer veränderten geopolitischen Lage gestaltet werden kann. Es gibt souveräne britische Entscheidungen, die wir zu respektieren haben. Die britische Regierung ist ja nicht nur aus der Europäischen Union ausgeschieden, sondern auch aus dem Binnenmarkt und der Zollunion. Das setzt natürlich einen enger gesteckten Rahmen, aber trotzdem gibt es gerade zum Beispiel in der Forschungs- und Bildungspolitik doch Möglichkeiten, enger zusammenzuarbeiten. Ich will Ihnen ein Beispiel nennen. Ich begrüße sehr, dass das Vereinigte Königreich 2027 in das Erasmus-Plus-Programm zurückkehren wird. Und wichtig und für alle Beteiligten das Beste wäre, dass wir jetzt bald auch eine Einigung bekommen für die Phase 2028 bis 2034, damit die Studierenden und die Hochschulen dann auch Planungssicherheit haben.
3: Herr McAllister, wie belastbar können denn Vereinbarungen zwischen der EU und Großbritannien sein, wenn ein möglicher Regierungswechsel in London hin etwa zu Reform UK, der Partei von Mr. Brexit Nigel Farage, sie wieder in Frage stellen könnte?
4: Also zunächst gilt ja der Grundsatz Pacta sunt servanda, also Abkommen, die vereinbart worden sind, die sind auch umzusetzen. Natürlich muss man Rücksicht nehmen auf wechselnde politische Mehrheiten. Wir haben ja in den letzten Jahren seit dem Brexit ja auch ein gewisses Auf und Ab der Beziehungen zwischen der Europäischen Union und dem Vereinigten Königreich gehabt. Es gab ja eine eher unruhige Zeit, als Boris Johnson Premierminister war und auch
3: sehr unterhaltsam.
4: Ja, unterhaltsam, aber manchmal gibt es auch Themen, wo man weniger unterhalten werden möchte. Also schon unter dem konservativen Premierminister Rishi Sunak ist das im Ton anders geworden, verbindlicher, verlässlicher. Und diese Politik setzt Keir Starmer jetzt fort. Wie lange Keir Starmer noch Premierminister bleiben wird, das wird sich zeigen. Es gibt ja jetzt auch viel Unruhe innerhalb der Labour-Partei. Und was wir eben feststellen, ist, dass das ja eigentlich jahrzehntelang geltende Zwei-Parteien-System im Vereinigten Königreich zwischen den Konservativen auf der einen Seite und der Labour-Partei auf der anderen Seite und einigen kleineren Parteien, die aber nicht so die große Rolle spielen, dass dieses Parteiensystem jetzt ans Ende offensichtlich gekommen ist. Wenn man sich die Umfragen anschaut, haben wir jetzt ja 5 Parteien, die ungefähr gleich aufliegen. Die Konservativen, die Labour-Party, die Grünen, Farage und die Liberaldemokraten, und das hat natürlich enorme Auswirkungen auf ein Land mit einem Mehrheitswahlrecht, wo ja der Gewinner eines Wahlkreises alles bekommt und alle anderen nichts. Das heißt, wenn das so bleibt, kommt man ja natürlich sehr schnell auch in die Nähe von absoluten Mehrheiten im Parlament, die überhaupt nicht deckungsgleich sind mit dem Wahlergebnis. Also wir werden sehen. Nigel Farage kenne ich aus seiner Zeit im Europäischen Parlament. Das ist natürlich ein gewiefter Populist. Ich habe politisch mit dem überhaupt nichts gemeinsam. Er hat schweren Schaden mit der Brexit-Kampagne für sein Land angerichtet, aber man muss eben feststellen, dass gegenwärtig auch aufgrund der Schwäche der Labour-Regierung Farage die stärkste Oppositionskraft ist.
3: Herr McAllister, wie groß ist die Entfernung zwischen Europa und dem Vereinigten Königreich heute, 10 Jahre nach dem Brexit-Referendum?
4: Naja, die Brexit-Befürworter haben damals ein dynamischeres Wirtschaftswachstum, weniger Bürokratie und neue globale Handelschancen versprochen. Die Realität sieht ganz anders aus. Viele britische Unternehmen müssen heute zusätzliche Zollformalitäten und Nachweispflichten erfüllen. Gerade kleine und mittlere Unternehmen leiden unter diesem zusätzlichen Aufwand. Also kurzum, die Hoffnung in Großbritannien, dass der Brexit ökonomische Chancen mit sich bringen würde, die hat sich nicht erfüllt. Und ganz im Gegenteil, die Europäische Union bleibt ja mit Abstand der wichtigste Handelspartner des Vereinigten Königreichs. Also wo stehen wir mit unseren Beziehungen? Wir sind unmittelbare Nachbarn, wir sind nach wie vor wichtige Handelspartner, wir sind NATO-Verbündete, wir sind politische Partner in Gremien wie G7, wie G20, wir stimmen uns in den Vereinten Nationen eng ab, wir haben bei der Unterstützung der Ukraine engstmöglich zusammengearbeitet. Also natürlich ist der Brexit eine Zäsur gewesen. Und natürlich ist ein Mitgliedsland der Europäischen Union in einer ganz anderen Situation als ein Drittland. Aber ich will schon sagen, das Vereinigte Königreich wird niemals irgendein Drittland für die Europäische Union sein. Dafür sind wir viel zu eng miteinander verbunden. Und 43 beziehungsweise im Ende waren es ja 46 Jahre EU-Mitgliedschaft. Das bleibt auf Dauer.
3: Ist denn dann denkbar, dass die EU das Vereinigte Königreich eines Tages wieder aufnimmt, mit offenen Armen aufnimmt?
4: Also eine Rückkehr zur EU steht derzeit nicht auf der politischen Tagesordnung in London. Insofern ist das eine hypothetische Frage. Aber ich mache aus meiner Meinung gar keinen Hehl. Wir sollten die Tür immer einen Spalt offen lassen und signalisieren, wenn sich die politische Lage eines Tages in London wieder beruhigt hat und wenn die Erkenntnis wächst, nicht nur in der Regierung, sondern auch in der größten wichtigen Oppositionspartei, dass eine Rückkehr in die Europäische Union eine Option wäre, dann würde man das sicherlich in Brüssel dann auch positiv angehen und begleiten. Nur eines ist klar: Brexit macht man genau einmal im Leben. Ich habe die Brexit-Verhandlungen hautnah miterlebt. Der Brexit hat Zeit gekostet, Kraft gekostet, Geld gekostet, Nerven gekostet. Wenn Sie ein zweites Mal kommen, dann sollten Sie kommen, um dauerhaft zu bleiben. Einen zweiten Brexit, das möchte ich keinem zumuten.
3: Vielen Dank, Herr McAllister. 10 Jahre nach dem Brexit-Referendum, wie ist es heute um das Verhältnis zwischen Europäischer Union und Vereinigtem Königreich bestellt? Welche Zukunft hat es? Darum ging es im Gespräch mit dem Christdemokraten David McAllister. Er ist Vorsitzender des Auswärtigen Ausschusses des Europaparlaments sowie Mitglied der Delegation in der Parlamentarischen Partnerschaftsversammlung EU-Vereinigtes Königreich. Das Gespräch führte Sabina Mattei.
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1: Mit Stefan Auschwart. A9 Berlin Richtung Leipzig zwischen Belitz und Brück gibt es eine Tagesbaustelle. A10 westlicher Berliner Ring Richtung Dreieck Havelland zwischen Großkreuz und Vöben Stau plus 45 Minuten. Und in Richtung Dreieck Werder zwischen Potsdam Nord und Vöben Stau, da dauert es 20 Minuten länger. A115 Dreieck Nutetal Richtung Dreieck Funkturm zwischen Potsdam-Babelsberg und Spanischer Allee Stau plus 20 Minuten. Stadtverkehr Berlin. A100 in Richtung Wedding zwischen Wechsstraße und Schmargendorf Stau. Da dauert es 10 Minuten länger. Und in Richtung Treptow zwischen Sonnenallee und am Treptower Park Stau. Neukölln, die Grenzallee, ist zwischen Buschkrugallee und Ballinstraße in beiden Richtungen gesperrt. Dort ist die Feuerwehr im Einsatz. Bauarbeiten bei den S-Bahn-Linien S46, S47, S8, S85 und S9 ersatzweise fahren bis Mitte Juli Busse. Ihnen eine gute Fahrt.
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2: Um 13 Uhr mit Werner Schoninger. Guten Tag. Bundesgesundheitsministerin Wagen will, dass private Pflegevorsorge stärker gefördert wird. Sie sagte den Funke-Zeitungen, es müsse möglich sein, gezahlte Beiträge von der Steuer abzusetzen. So könne die private Vorsorge attraktiver werden. Sevilay Sace.
3: Die Finanzierungslücke wird immer größer. Schon jetzt kann man Pflegezusatzversicherungen in der Steuererklärung zwar geltend machen, das wirkt sich am Ende aber nur wenig aus, weil auch Beiträge zur gesetzlichen Kranken- und Pflegeversicherung im Höchstbetrag enthalten sind.
2: Die SPD in Mecklenburg-Vorpommern hat Ministerpräsidentin Schwesig zur Spitzenkandidatin für die Landtagswahl im September gekürt. Bei einem Parteitag in Wismar gaben ihr fast 99% der Delegierten ihre Stimme. Die 52-Jährige sagte, ihr Ziel sei, dass die SPD stärkste Kraft im Schweriner Landtag wird. In der jüngsten Wahlumfrage Mitte Mai lag die SPD in Mecklenburg-Vorpommern bei 27%, die AfD bei 36%. Für die Ukraine und Moldau rückt ein EU-Beitritt näher. Am Montag beginnen die Beitrittsgespräche, wie Kommissionspräsidentin von der Leyen und Ratspräsident Costa erklärten. Alle Mitgliedstaaten hätten dem zugestimmt. Um der EU beizutreten, müssen die Bewerberländer etliche Bedingungen erfüllen. Nach einem Abschluss der Verhandlungen muss ihr Beitritt von jedem einzelnen EU-Staat bestätigt werden. Die israelische Armee hat die Bewohner von 20 Städten und Dörfern im Südlibanon aufgefordert, sich in Sicherheit zu bringen. Wenig später haben libanesische Sicherheitskreise heftige israelische Angriffe in den genannten Gebieten gemeldet. Vorher hatte es laut der israelischen Armee mehrere Drohnenangriffe der Hisbollah auf Orte in Nordisrael gegeben. Zwischen Israel und der libanesischen Regierung gilt eine Waffenruhe. Die Hisbollah fühlt sich daran aber nicht gebunden und lehnt Verhandlungen mit Israel ab. Im Schloss Bellevue in Berlin gibt es jetzt eine Ausstellung mit zeitgenössischer Kunst. Für die kostenlose Ausstellung brauchen Besucher ein Zeitfenster-Ticket. Der Amtssitz von Bundespräsident Steinmeier wird ab Juli grundsaniert. Andrea Handels, RBB 24.
4: In vielen schon leergeräumten Sälen des Schlosses sind bis Ende Juni Skulpturen, Gemälde, Video- und Soundinstallationen von 18 namhaften zeitgenössischen Künstlerinnen und Künstlern zu sehen. Darunter Rosa Barber, Katharina Grosse und Wolfgang Tillmanns.
2: Soweit die Nachrichten. 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Das Wetter am Nachmittag, zeitweise Sonne, auch kompakte Wolken mit Schauern und Gewittern, maximal 22 Grad. Zurzeit in Berlin Adlershof 18 und in Cottbus 20 Grad. Dazu weht ein frischer Wind aus West bis Nordwest. Morgen immer wieder Schauer, teils auch gewittrig, maximal 17 bis 19 Grad.

0: CDU der AfD die Hand reiche, sei sie kaputt, sagte der Vorsitzende des Arbeitnehmerflügels der CDU, Dennis Radke, der Frankfurter Allgemeinen Sonntagszeitung. Zwei führende CDU-Politiker aus Nordrhein-Westfalen werden noch deutlicher. CDU-Arbeitsminister Karl-Josef Laumann kündigte an, in einem solchen Fall die Partei zu verlassen. Das wäre das Ende der CDU und viele Mitglieder und auch er selbst würden austreten. Nordrhein-Westfalens Innenminister Herbert Reul bezeichnete die AfD und ihr Denken als größte Gefahr für die Demokratie. Es gebe nur eine Haltung, dagegen nämlich. Wer das aufweicht, kann ohne mich weitermachen, warnte Reul. Die CDU hat bisher per Parteitagsbeschluss Koalitionen und jede Form der Zusammenarbeit sowohl mit der Linkspartei als auch mit der AfD ausgeschlossen. In Sachsen-Anhalt und auch in Mecklenburg-Vorpommern liegt die AfD derzeit in Umfragen klar vorn. Eine Koalitionsbildung nach der Wahl könnte dort kompliziert werden. In Sachsen-Anhalt regiert bisher die CDU in einer Koalition mit SPD und FDP, in Mecklenburg-Vorpommern die SPD zusammen mit der Linkspartei.
1: Der Bericht von Georg Schwarte. Seit gestern ist das neue europäische Asylsystem, kurz GEAS, in Kraft. Die Idee ist, illegale Migration zu reduzieren, auch die sogenannte Sekundärmigration, also von einem EU-Staat zu einem anderen. Dafür sind an den EU-Außengrenzen, und solche sind auch die Flughäfen wie der BER, Außengrenzeinrichtungen entstanden. Der Migrationsforscher und Chef der Denkfabrik Europäische Stabilitätsinitiative, Gerald Knaus, sagte dazu im RBB 24 Inforadio.
2: Das Ziel, die irreguläre Migration zu reduzieren, wäre ja, wenn es erfolgreich würde, eine große Veränderung. Also wenn nicht mehr wie im letzten Jahr 160.000 Menschen über die Außengrenzen der EU in die EU irregulär kommen, wenn nicht mehr 2.000 Menschen auf dem Weg sterben, dann hätte die EU ja ihr Ziel erreicht. Ich bin nur skeptisch, ob so wie die Staaten derzeit an die Umsetzung dieser Reform herangehen, ob es hier wirklich zu einer großen europäischen Migrationswende kommt. Wir konzentrieren uns auch in der öffentlichen Diskussion, in der Wahrnehmung darauf, man will mehr Abschiebungen durchsetzen. Also die schon da sind, die abgelehnt wurden, vielleicht, wenn man sie nicht in das Herkunftsland bringen kann, jemand, der abgelehnt wurde aus Afghanistan, das Land nimmt ihn nicht, dann schieben wir die Person vielleicht in ein Nachbarland ab. Und die Länder muss man jetzt suchen. Also dieser Ansatz vergisst vollkommen, dass ja die Schwierigkeit bei Abschiebungen immer ist, größere Zahlen brauchen Partner. Und die Partner finden wir in der Zukunft genauso schwierig wie in der Vergangenheit. Und wenn eine kleine Zahl derjenigen, die ausreisepflichtig sind, abgeschoben werden, dann hat das keine große Wirkung auf die zukünftige Migration. Das Problem wird also nicht kleiner.
1: Menschen mit wenig Chancen auf Aufnahme sollen in den Außengrenzeinrichtungen wie etwa am Flughafen BER bis zu 3 Monate festgehalten werden können, bis über eine etwaige Abschiebung entschieden ist. Menschenrechtsorganisationen und Kirchen kritisieren das. Gerald Knaus sagte dazu:
2: Es liegt natürlich daran, wie wird es umgesetzt? Denn Haft ist immer ein schwerwiegender Eingriff in Grundrechte. Europäische, auch deutsche Gerichte lassen Haft einfach so nicht einfach zu. Man darf zum Beispiel Leute nicht ewig einsperren, ohne eine realistische Aussicht, dass sie in naher Zukunft auch abgeschoben werden können. Ob sich die Gerichte daran halten, weiterhin diese Standards zu verteidigen, wir sehen den Test in den USA. Dort stoßen Gerichte auf eine amerikanische Regierung, die wild entschlossen ist, alle Flüchtlingsrechte zu verletzen. Wir haben Parteien auch in Europa, die das vorschlagen, auch in Deutschland, die einfach im Grunde genommen Donald Trump als Vorbild nehmen. Und so sehe ich in dieser EU-Reform einen letzten Versuch, und der muss gelingen, zu beweisen, dass man human, ohne Menschenrechtsverletzung, irreguläre Migration kontrollieren und stark reduzieren kann, ohne das Asylrecht oder den Respekt der Menschenwürde aufs Spiel zu setzen. Und wenn das scheitert, dann ist die echte Gefahr, und die sehen viele NGOs, glaube ich, nicht stark genug, dass dann Parteien an die Regierung kommen, in einigen europäischen Ländern, die sagen, wir machen es wie Donald Trump, wir setzen einfach gar nichts mehr von den Menschenrechten um. Und wenn uns die Gerichte stoppen wollen, dann ignorieren wir sie.
1: Sagt der Migrationsforscher Gerald Knaus im RBB 24 Inforadio. Er leitet die Denkfabrik Europäische Stabilitätsinitiative. Die Berliner Polizei ermittelt in ihren eigenen Reihen. Es geht um den Vorwurf der Körperverletzung im Amt am Rande eines Straßenfestes. Betroffene erheben schwere Vorwürfe gegen die Polizei. Karin Buchberger aus der RBB 24 Inforadio-Redaktion fasst zusammen.
3: Die Beamten sollen vor einer Woche in der Nacht von Samstag auf Sonntag mehrere Menschen gestoppt haben, die offenbar auf dem Rückweg von einem linken Straßenfest

0: waren. Auf Videos, die dem RBB vorliegen, ist zu sehen, wie vor einem Hausdurchgang mehrere Polizisten eine Gruppe von Menschen nicht durchlassen. Polizeiliche Maßnahme ist offenbar von Seiten der Polizei auf den Aufnahmen zu hören. Dann ist auf dem Video ein Schubser zu sehen. Der betroffene Mann ist Martin Bialuch. Er hat als Pressesprecher an verschiedenen Stellen in der Linkspartei gearbeitet und war in Brandenburg auch mal kurz stellvertretender Regierungssprecher. Martin Bialuch sagt dem RBB, dass er keine Ahnung hat, warum er geschubst wurde. Er bestätigt nicht, dass er der Mann ist, der in dem Video sagt, dass er es doof findet, wenn er, so wörtlich, von Arschlöchern nicht durchgelassen wird. Dann ist ein Polizist zu hören, der nachfragt, ob der Mann Arschloch gesagt hat. Dann zeigen die Aufnahmen, wie erst ein Polizist und dann weitere Beamten auf den Mann zustürmen. Bialuch wird nach eigener Aussage auf den Boden geklatscht, geschlagen und getreten. Fotos zeigen ihn später mit blutenden Verletzungen im Gesicht. Er sagt außerdem, dass er eine Rippenprellung erlitten hat. Die Berliner Polizei hat auf RBB-Anfrage zu dem Vorfall mitgeteilt: Nach bisherigem Ermittlungsstand sind die Beamten zuerst von dem Mann, also offenbar von Bialuch, beleidigt worden. Als die Polizisten dann an den Mann so wörtlich herantraten, soll er seinerseits einen Beamten geschlagen und getreten haben. Die Polizei will das Ganze jetzt prüfen, sagt sie, womöglich auch mit Hilfe der Bodycams, die die Beamten getragen haben und die auch eingeschaltet gewesen sein sollen. Die Berliner Linksfraktion hat angekündigt, dass sie den Vorfall am Montag im Innenausschuss des Abgeordnetenhauses ansprechen wird.
1: Der Bericht von Karin Buchberger. Nach über 10 Monaten Sperrung wegen Generalsanierung fahren ab morgen wieder durchgehend Züge zwischen Berlin und Hamburg. Damit ist auch die Prignitz und Wittenberge, der Knotenpunkt im Nordwesten Brandenburgs, wieder angebunden. RBB24-Reporter Björn Hasewendt.
2: Die Wege werden noch gepflastert, Bahnsteige gereinigt, die neuen Informationssysteme für die Bahnreisenden getestet. Noch wird viel gearbeitet rund um den Wittenberger Bahnhof, bevor ab Sonntag die Züge wieder räumen. Aber Pendler wie Iris aus Bentwisch können es kaum erwarten.
3: Ich bin froh, dass der Spuk jetzt ein Ende hat.
2: Sie pendelt täglich zur Arbeit von Bentwisch bei Wittenberge nach Schwerin. Mit dem Zug hat sie dafür immer gut 1,5 Stunden gebraucht. Mit dem Ersatzverkehr in den pinken Bussen locker doppelt so lang.
3: Jetzt 3 Stunden hin eine Tour, 3 Stunden nochmal zurück. Man schafft eigentlich nicht die komplette Arbeitszeit. Also ich konnte gar nicht 8 Stunden arbeiten, habe ich gar nicht geschafft. Ich bin heute Abend 7:50 zu Hause und dann geht auch nichts mehr.
2: Und das seit über 10 Monaten. So lange läuft die Vollsperrung der wichtigen Bahnstrecke zwischen Berlin und Hamburg schon. In dieser Zeit hat die Bahn rund 165 Kilometer Gleise, fast 250 Weichen, hunderte Signale und auch Stellwerkstechnik erneuern lassen. Auch an den Bahnhöfen wurde gebaut, wie hier in Wittenberge. Es gibt neue Informationssysteme und Aufzüge für die Reisenden und einen zusätzlichen Bahnsteig. Bürgermeister Oliver Herrmann freut sich über die Investition der Bahn, ist aber auch glücklich, wenn die Vollsperrung jetzt endet.
4: Der Standort profitiert ja vor allen Dingen davon schon immer, dass er ja hier sehr schön in der Natur an der Elbe liegt, aber trotzdem eben durch die Bahnstrecke gut angebunden ist. Und ein bisschen hat man jetzt doch das Gefühl gehabt, sehr weit weg zu sein.
2: Für Wittenberge ist die Bahnstrecke Berlin-Hamburg eine wichtige Lebensader. Nach 10 Monaten Sperrung und teils erheblichen Belastungen für die Pendler erwartet der Bürgermeister deshalb auch ein dauerhaft verlässliches Angebot von der Bahn.
4: Wenn es dann der 2-Stunden-Takt ist mit Verdichtungen im Morgen-Abend-Bereich, dann sind wir schon sehr zufrieden, aber es muss verlässlich sein, dass man wirklich sagen kann, es steht nicht in Frage.
2: Auch weil in Wittenberge selbst viel in das Bahnhofsumfeld investiert wurde, zuletzt in das historische 180 Jahre alte imposante Bahnhofsempfangsgebäude. Seit 3 Jahren wurde es umfassend saniert, 25 Millionen Euro flossen in den Umbau. Heute strahlt es in neuem Glanz, in Creme- und Beige-Tönen. An der Fassade prangt stolz der Schriftzug Wittenberge. Drinnen, statt Zerfall und Leerstand, neues Leben. Es gibt Büros, ein Coworking Space, das Jobcenter, die Bundeskleinstadtakademie und auch eine Bildungsgesellschaft sind eingezogen. Und das Empfangsgebäude wird auch die zentrale Anlaufstelle für die Bahnreisenden sein, besonders der historische Mitropasaal. Der Wittenberger Bahnhof wird also wieder zu dem, was er sein soll, ein lebendiges Drehkreuz zwischen Berlin und Hamburg.
1: Björn Hasewendt berichtete aus Wittenberge. Drohnen gelten als Zukunftstechnologie der Rüstungsindustrie. Auch auf der ILA werden sie präsentiert. Berlin und Brandenburg wollen in Sachen Drohnen künftig mitmischen, bei Entwicklung und Produktion, aber auch als Teststandort. Hintergründe von unseren Reportern Evzimis Angeloudis und Felix Leitmeier.
5: Wer über das Messegelände der ILA läuft, kommt kaum an ihnen vorbei. Drohnen für die unterschiedlichsten Einsatzzwecke. Manche sehen aus wie kleine Flugzeuge, andere eher wie großgeratene Fledermäuse. Erstmals gibt es für sie sogar einen eigenen Pavillon, bei dem unter anderem das Berliner Start-up German Drones dabei ist. Es entwickelt am Flughafengelände Tegel Abfangdrohnen, sogenannte Interceptoren, für den Einsatz in der Ukraine. Für ihre Erprobung braucht das Unternehmen allerdings große, abgesperrte Flächen. Und genau daran mangelt es in Berlin, sagt Firmenchef Klaus Schoh.
6: Wenn wir sowas machen wie Interceptoren, dann wird es tatsächlich so sein, dass das schon in der Nähe von den Systemen dann explodiert. Und dann fällt natürlich auch irgendwas runter. Also in Berlin kann ich mir das nicht vorstellen.
5: Berlins regierender Bürgermeister Kai Wegner, der die ILA Anfang der Woche gemeinsam mit Brandenburgs Ministerpräsident Dietmar Woidke besuchte, sieht das ähnlich.
7: Als Testfläche für Sprengsätze bietet sich Tegel natürlich nicht an. Denn wir haben dort eine Hochschule, wir werden dort einen Bundeswehrstandort haben und wir haben dort Wohnungsbau.
5: In seiner Stadt bietet Tegel zwei ideale Bedingungen, um einen Rüstungscampus für Drohnenunternehmen zu entwickeln, den Wegner gerne sehen würde. Aber für Explosionstests eigneten sich andere Gelände besser.
7: Deswegen sollten wir schauen, wo ehemalige Truppenübungsplätze in Brandenburg zur Verfügung stehen.
5: Klaus Schoh von German Drones hätte mit Strausberg sogar einen Vorschlag für einen konkreten Ort, an dem es bereits drei Kasernen gibt.
6: Strausberg würde sich schon anbieten. Das Thema Luftfahrt ist dort ja durchaus bekannt. Das Thema Bundeswehr ist dort vorhanden. Also das würde ich sehr anbieten.
5: Und wie steht man in Brandenburg zu dem Thema? Ministerpräsident Dietmar Woidke zeigte sich im Rahmen der ILA auf der Bühne offen, Testflächen in Brandenburg auch für Drohnen-Startups bereitzustellen.
8: Also es ist natürlich klar, dass wenn man Luft- und Raumfahrt hat, dass es auch entsprechende Erprobungs- und Testmöglichkeiten geben muss. Wir haben große ehemalige Truppenübungsplätze, wir haben immer noch auch Militärliegenschaften, ehemalige Militärliegenschaften, die sich für sowas eignen können.
5: Brandenburgs Wirtschaftsförderung sieht hier Chancen. Der Ausbau der Industrie für militärische und zivile Drohnen berge großes Potenzial, sagt deren Geschäftsführer Steffen Kamrath.
9: Ich bin da sehr zuversichtlich, dass wir wirklich genau die richtige Region in Deutschland sind, wo so etwas überhaupt noch möglich ist. Und dass wir damit vielleicht auch für Orte, die wir sonst noch nicht anders genutzt haben, richtig gut einsetzen können und da auch ein Stück Wirtschaft schaffen.
5: Unklar ist aber, welche Flächen in Brandenburg für Drohnentests in Frage kommen. Auch deshalb. Große Teile ehemaliger Truppenübungsplätze sind munitionsbelastet. So oder so, Woidke und Wegner betonten am Donnerstag auf der Sonderkonferenz der ostdeutschen Regierungschefs noch einmal, Luft-, Raumfahrt- und Drohnentechnologien seien für die Region von großer Bedeutung.
1: Soweit unsere Reporter Evsimis Angeloudis und Felix Leitmeier. Hier geht's weiter mit Carsten Steinmetz.
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11: Unter den Anhängern der US-amerikanischen Mannschaft ist die Zuversicht auf eine erfolgreiche Fußballweltmeisterschaft deutlich gewachsen. Ihr Team konnte gegen Paraguay überzeugen und deutlich mit 4:1 gewinnen. Erstmals seit 1930 ist den USA damit bei einer WM-Endrunde ein Sieg mit 3 Toren Unterschied gelungen. Heute Abend trifft die Schweiz ab 21 Uhr unserer Zeit auf Katar. Um Mitternacht beginnt die Partie von Brasilien gegen Marokko. Die Brasilianer sind zwar Rekordweltmeister, bei dieser WM aber kein Titelkandidat, mein Fußballreporter Philipp Weißkirch.
12: Die Zeiten, in denen man Brasilien ganz oben auf dem Zettel hatte und auch haben musste, die sind vorbei. Letzter Titel des Rekordweltmeisters 2002 in Japan, also vor 24 Jahren, damals dieses 2:0 im Finale gegen Deutschland. Und seitdem ist die Mannschaft bei Weltmeisterschaften meistens im Viertelfinale ausgeschieden. Außer 2014 bei der Heim-WM, da war erst im Halbfinale Schluss, aber eben nach diesem legendären 1:7 gegen Deutschland. Das war und ist ein Trauma für Brasilien. Also die Fußballseele des Landes ist schon wirklich geschunden. Und in der Vergangenheit ist da wirklich viel verkehrt gelaufen. Und deshalb ist da auch durchaus viel Skepsis bei den Fans, dass es jetzt besser wird.
11: Trainiert wird die Mannschaft aktuell von Erfolgscoach Carlo Ancelotti. Er ist der große Hoffnungsträger der brasilianischen Mannschaft.
12: Spieler Rafinha vom FC Barcelona zum Beispiel, der sagt, da kann jetzt eigentlich gar nichts schief gehen. Ancelotti und Brasilien, das passt. Das ist schon eine bemerkenswerte Aussage. Aber ein bisschen stimmt's natürlich auch. Ancelotti hat das Team stabilisiert. Er ist jetzt seit einem Jahr da. Er hat wahnsinnig viel Erfahrung. Er hat auf Clubebene praktisch alles gewonnen, vor allen Dingen mit Real Madrid. Bei den Bayern ist er ja auch mal gewesen. Und trotzdem, diese Quali zur WM, die war wirklich sehr mühsam und es ist einfach fraglich, was das Team wirklich leisten kann. Und das gilt vor allen Dingen auch für einen Rückkehrer. Neymar sollte wieder ins Nationaltrikot schlüpfen. Nach fast 3 Jahren Pause, da wird erstmal nichts draus, denn Neymar ist verletzt und fällt aus. Er ist sowieso nicht mehr der große Superstar von früher. Also Stand jetzt wäre es schon eine Überraschung, sollte Brasilien am Ende um den Titel mitspielen.
11: Und damit zum Handball. In Köln geht es an diesem Wochenende um den Titel in der Champions League. Bei dem Final Four Turnier treffen die Füchse ab 15 Uhr im Halbfinale auf den SC Magdeburg. RBB 24 Inforadio Reporter Jens-Christian Gussmann blickt voraus.
13: Als Münzwurf, also als Coinflip, so hat Magdeburgs Trainer Bennett Wiegert das deutsche Halbfinale beim Final Four der Champions League bezeichnet. Meister Magdeburg gegen Pokalsieger Berlin, das ist eine Frage der Tagesform, der Kleinigkeiten und generell ein 50-50-Duell. Welcher Handball wird sich durchsetzen? Das Formel-1-Tempo der Füchse mit urplötzlicher Beschleunigung oder die immer wiederkehrenden 1-gegen-1-Duelle, der ewige Kampf Mann gegen Mann? Glaubt man der überragenden Bundesliga-Saison, muss Magdeburg gewinnen, aber an einem Tag unter besonderen Umständen sind die Füchse zu allem fähig, so wie beim Pokalsieg.
11: Und wir übertragen die Partie komplett live hier am RBB 24 Inforadio ab 15 Uhr. Im zweiten Halbfinale stehen sich dann ab 18 Uhr der dänische Vertreter aus Aalborg und der FC Barcelona gegenüber. Und Tennis, Serena Williams spielt in der kommenden Woche beim Rasenturnier in Berlin Doppel mit der Tschechin Karolina Muchova, das wurde heute bekannt gegeben. Der erste Auftritt der beiden im Doppelwettbewerb ist für Dienstag oder Mittwoch geplant. Soweit der Sport mit Carsten Steinmetz.
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14: Bipan Bhatt kämpft seit Jahren gegen sein Übergewicht, doch bisher erfolglos. Er hat schon alles versucht. Diäten, Medizin, ayurvedische Behandlungen, Ölbäder, aber nichts hat geholfen. Bipan Bhatt ist nicht allein mit diesem Problem. Knapp ein Viertel der erwachsenen Inderinnen und Inder ist übergewichtig. Etwa 80 Millionen sind sogar adipös, also mit einem Body Mass Index von mehr als 30. Zu viel Gewicht mit sich herumzutragen ist oft nicht nur beschwerlich, sondern gefährlich. Das weiß auch der Rentner Bipan Bhatt.
15: Übergewicht hat generell gesundheitliche Folgen. Zum Beispiel musste ich wegen meines Gewichts schon neue Knie bekommen. Übergewicht verursacht also noch weitere gesundheitliche Probleme, die ich gerne vermeiden möchte.
14: Genetisch bedingt setzten viele Inderinnen und Inder besonders an Hüften und Bauch Fett an, erklärt Amrish Mittal, Facharzt für Endokrinologie und Diabetes.
16: Und bei Frauen, wenn man sich die abdominale Adipositas ansieht, dann sind tatsächlich über 40-45% davon abdominal übergewichtig. Das Bauchfett spiegelt das viszerale Fett wider, also das schlechte Fett.
14: Auch darum sind in Indien seit 2025 die medizinischen Leitlinien für den Body Mass Index, ab dem jemand als fettleibig gilt, gesenkt auf 25. Dieses sogenannte viszerale Fett erhöht schon bei geringerem Body Mass Index das Risiko für Herz-Kreislauf-Erkrankungen und dafür Diabetes Typ 2 zu entwickeln. In Indien steigen die Zahlen von diagnostizierter Diabetes Typ 2 rasant an. Warum? Das erklärt Lina Megheni, Anwältin und Expertin für öffentliche Gesundheitssysteme.
17: So in a nutshell, you've got poor people.
18: Kurz gesagt, arme Menschen haben deutlich weniger Zugang zu hochwertiger Ernährung und viel häufiger Zugang zu industriell hergestellten Lebensmitteln mit sehr hohem Zucker- und Salzgehalt. Indien hat wie viele andere Länder mit niedrigem und mittlerem Einkommen eine alternde Bevölkerung und immer mehr Menschen erkranken an Typ-2-Diabetes.
14: Traditionelles indisches Essen kann oft sehr fettig sein. Zur Vorspeise in Öl gebackene Samosas, zur Hauptspeise Butter Chicken und als Nachtisch frittierte Milchbällchen in Sirup. Das geht auf die Hüften. Doch selbst wenn tradierte Schönheitsideale mit stolz gezeigtem Bauchfett vereinzelt noch existieren mögen, vor allem die große urbane Bevölkerung Indiens sieht Schlanksein als erstrebenswert an. Und mit der Abnehmspritze nachzuhelfen, war ein Statussymbol, das sich nicht jeder und jede leisten konnte. Bis jetzt.
17: But what happened in India was that India's patent
18: Das Patentsystem in Indien erlaubt kein sogenanntes Evergreening, also die wiederholte Patentierung eines älteren Medikaments. Da das indische Patentsystem über erhebliche Schutzmechanismen verfügt, konnten Generika-Hersteller nach Ablauf des ersten Patents umgehend Generika auf den Markt bringen.
14: Sema Glide, Sembolik, Semalix, Obesema, Masema, Semaglün, Semanext und. Seit Ende März füllen sich die Apotheken mit generischen Versionen von Wegovy, das für Gewichtsverlust zugelassen ist, und Ozempic, das zur Behandlung von Diabetes Typ 2 eingesetzt wird. Novo Nordisk, die dänische Herstellerfirma des Wirkstoffs Semaglutid, hatte noch in verschiedenen Ländern, auch in Indien, versucht, das Auslaufen des Patents zu stoppen, vergeblich. Eine Revolution für den Gesundheitsmarkt, nennt Gesundheitsexpertin Lena McGainey das. Sie kämpft als Aktivistin auch für bessere Teilhabe an Behandlungen für alle.
18: Ozempic und Wegovy gelten oft als Medikamente für die Oberschicht, für sehr wohlhabende Menschen. Wir versuchen jedoch, den Zugang für arme und schutzbedürftige Patienten zu ermöglichen. Und das ist ein bedeutender Schritt, wenn Generika auf den Markt kommen, da dies die Preise deutlich senkt. So kostete die Behandlung bisher $30 pro Woche, jetzt sind es dank der Generika nur noch $30 pro Monat. Und wenn indische Generika-Hersteller von Fertigpens auf Fertigspritzen umsteigen, könnten wir die Kosten sogar auf unter $100 pro Patient und Jahr senken. Das wären also massive Preissenkungen.
17: So you're looking at massive price cuts.
14: Bräute, die sich ihrem Status entsprechend mit großem und größerem Aufwand auf ihre Hochzeit vorbereiten, konnten in Schönheitskliniken für viel Geld eine begleitete Abnehmspritzenkur buchen. Dünn sein per teurer Spritze wird jetzt demokratisiert. Doch es geht um viel mehr als ums Dünnsein. Semaglutid, der Wirkstoff in Ozempic und Wegovy, ahmt das Darmhormon GLP-1 nach. Es reguliert den Blutzuckerspiegel, steigert das Sättigungsgefühl und verlangsamt die Magenentleerung.
19: So, the idea is that
16: die Idee ist also, dass neben der Behandlung von Diabetes durch Verbesserung der Insulinausschüttung auch die Nahrungsaufnahme sinkt, das Körpergewicht abnimmt und alle zuvor genannten Vorteile eintreten.
14: Erklärt der Diabetologe Ambrish Mittal. Der Einsatz bei Menschen, die an Diabetes Typ 2 erkrankt sind, ist also extrem hilfreich. Aber in Indien eben bisher nicht für alle bezahlbar. Es geht bei den Nachahmerversionen für Ozempic eben nicht nur um Schönheitsideale.
18: In vielen Ländern mit mittlerem Einkommen herrscht ein doppelter Standard. Wohlhabende Menschen genießen einen sehr hohen Standard an medizinischer Versorgung, während arme und schutzbedürftige Menschen keinen Zugang zu diesem Standard haben. Es besteht also eine Ungleichbehandlung zwischen Arm und Reich. Der Generika-Wettbewerb bietet unter anderem die Möglichkeit, Leitlinien für Programme zur Bekämpfung nicht übertragbarer Krankheiten zu aktualisieren und neuere Behandlungsoptionen für Typ-2-Diabetes und Adipositas aufzunehmen.
14: Lena McGainey erzählt, dass diese staatlichen Gesundheitsprogramme oft sehr veraltet sind und die Patienten dadurch keinen Zugriff auf die Segnungen neuerer Forschung haben. Sie hofft, dass durch die Generika diese Programme Semaglutid in ihre Leitlinien aufnehmen und an all die Millionen von Menschen verteilen, die es benötigen.
17: So it's a matter of right to health.
18: Es geht hier um das Recht auf Gesundheit.
14: Was das Übergewicht der Inderinnen und Inder betrifft, meint der Facharzt Ambrish Mittal.
19: The challenge of course is that even though these drugs are very important,
16: die Herausforderung besteht natürlich darin, dass diese Medikamente zwar sehr wichtig sind, aber nicht der Hauptweg oder wichtigste Weg im Kampf gegen die Adipositas-Epidemie sein können. Dies muss durch Prävention, Lebensstiländerung, Ernährung, Bewegung und gesunde Essgewohnheiten bei Kindern erreicht werden. All dies sind also Maßnahmen des öffentlichen Gesundheitswesens.
14: Genau das will auch der Rentner Bipan Bhatt tun. Sport machen und die jetzt bezahlbaren Spritzen nehmen, die goldene Gelegenheit nutzen, wie er sagt.
15: Ich überlege, es zu benutzen, um abzunehmen. Aber ich werde das auf jeden Fall mit dem Arzt besprechen.
14: Eine der Nebenwirkungen ist das sogenannte Ozempic-Face. Durch den schnellen Gewichtsverlust schwindet das Fett oft auch und besonders schnell im Gesicht. Merkmale sind Augenringe und dunkle Schatten unter den Augen, eingefallene Wangen, eine schlaffere Kieferpartie, hängende Haut. Die erhoffte Verschönerung durch den Gewichtsverlust bleibt dann oft aus. Eine Chance für pfiffige Schönheitskliniken. In Delhi widmen sich schon Experten der Behandlung von Ozempic Face. Erst abnehmen, dann wieder formen und Gesicht modellieren. Und das ist wieder eine Prozedur, für die es keine Generika gibt. Also, irgendjemand verdient immer Geld.
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1: Um 13.30 Uhr mit Werner Schoninger. Guten Tag. Bundesgesundheitsministerin Wagen will, dass private Pflegevorsorge stärker gefördert wird. Sie sagte den Funke-Zeitungen, es müsse möglich sein, gezahlte Beiträge von der Steuer abzusetzen. So könne die private Vorsorge attraktiver werden. Die CDU-Politikerin kündigte an, das innerhalb der Bundesregierung zu besprechen. Sie will außerdem, dass wegen der hohen Kosten bei der stationären Pflege die Bauvorschriften überprüft werden. Laut Wagen sind zum Beispiel die Platzvorgaben für Zimmer oder Gemeinschaftsflächen in Heimen zu streng. Die SPD in Mecklenburg-Vorpommern hat Ministerpräsidentin Schwesig zur Spitzenkandidatin für die Landtagswahl im September gekürt. Bei ihrem Parteitag in Wismar gaben ihr fast 99% der Delegierten ihre Stimme. Die 52-Jährige sagte, ihr Ziel sei, dass die SPD stärkste Kraft im Schweriner Landtag wird. In der jüngsten Wahlumfrage Mitte Mai lag die SPD in Mecklenburg-Vorpommern bei 27%, die AfD bei 36%. Für die Ukraine und Moldau rückt ein EU-Beitritt näher. EU-Kommissionspräsidentin von der Leyen und Ratspräsident Costa haben mitgeteilt, dass alle EU-Mitgliedstaaten zugestimmt haben, mit Beitrittsverhandlungen zu beginnen. Xaver Schäffer.
2: Der erste Verhandlungsblock soll am Montag losgehen. Dann wird es um die Werte und Grundprinzipien gehen, die für die EU-Mitglieder gelten. Costa sieht die Gespräche als Zeichen der Anerkennung für die Ukraine und Moldau, für ihre Entschlossenheit und die harte Arbeit bei der Umsetzung von Reformen. Auch die Ukraine zeigte sich erfreut über den Schritt hin zu einem EU-Beitritt. Präsident Zelensky sprach von einer, Zitat, bedeutenden politischen und moralischen Unterstützung für unseren Staat und unser Volk.
1: In Berlin will die schwarz-rote Regierung das Mietenkataster noch vor der Sommerpause auf den Weg bringen. SPD-Fraktionschef Saleh sagte, die juristischen Vorbehalte seien ausgeräumt. Wenn das Abgeordnetenhaus zustimmt, könnten die rund 1,8 Millionen Mietverträge erfasst werden. Mithilfe des digitalen Katasters könnte dann für jede Mietwohnung in Berlin geprüft werden, ob mehr Geld verlangt wird als erlaubt. In Brandenburg findet an diesem Wochenende wieder die Landparty statt. Mehr als 130 Landwirtschaftsbetriebe, Hofläden, Gärtnereien, Imkereien, Fischereien und Weinbaubetriebe nehmen daran teil. Besucher können vor Ort produzierte Lebensmittel kosten und kaufen. Die Landparty soll bei der Bevölkerung mehr Interesse an regionalen Produkten wecken. Soweit die Nachrichten. 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Das Wetter am Nachmittag, zeitweise Sonne, aber auch kompakte Wolken mit Schauern und Gewittern, maximal 22 Grad. Zurzeit in Berlin-Kreuzberg 20 und in Wiesenburg 18 Grad, dazu frischer Wind aus West bis Nordwest. Morgen immer wieder Schauer, teils gewittrig, maximal 17 bis 19 Grad. Die Zeit 13.33 Uhr.
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3: Er ist unter uns. Er ist überall und er ist gut getarnt. Doch dann befällt er erst unsere Umgebung und schließlich uns selbst, ohne dass wir es bemerken.
4: Also wenn du vom Eichenprozessionsspinner redest, ist das Quatsch, dein Intro. Weil der ist über uns und er ist auch nur in Eichen und er ist auch überhaupt gar nicht heimlich.
3: Nein, doch nicht der. Ich meine den Militarismus. Die Zeitenwende, sie ist an den Schulen angekommen.
4: Okay. Okay.
3: Immer häufiger ist die Bundeswehr an den Schulen und diese Woche hat nun auch Berlin die Zusammenarbeit mit Jugendoffizieren in Vertragsform gegossen, damit die einfacher in den Unterricht kommen können und von der Landesverteidigung schwärmen.
4: Ja, nun, Schülerinnen und Schüler machen sich genauso wie alle anderen auch Sorgen um Krieg und Frieden und vor allem über die Wehrpflicht. Wenn die ihre Fragen mal an so einen Insider, sage ich mal, richten können, was soll daran verkehrt sein?
3: Der Offizier im Klassenzimmer, ist das Rekrutierung durch die Schultür oder eine bereichernde Perspektive in unsicheren Zeiten? Das ist eine unserer Fragen in dieser Folge von 7 Tage Wach. Wir sind Christoph Schrag
4: und Hendrik Schröder. Wir sind Journalisten und seit knapp 30 Jahren miteinander befreundet. Und genauso lange, kann man sagen, diskutieren wir auch schon meist sehr kontrovers über aktuelle Themen. Denn wir sind gern gut informiert.
3: Aber selten einer Meinung. Nicht mal, wenn es um den kleinen Eichenprozessionsspinner geht, der für seine geringe Größe doch erstaunliche Verwerfungen auslösen kann. Von leichtem Hautjucken bis zur Sperrung kompletter Schulen.
4: Was will er von uns, der Spinner? Müssen wir ihn nehmen, wie er ist? Oder dürfen wir ihn mit quasi militärischen Mitteln in die Schranken weisen. Auch das Fragen, die uns in dieser Folge beschäftigen werden.
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3: Oder so.
4: Dann lass uns jetzt mal darüber reden, dass in Zukunft an Schulen in Berlin und Hamburg mehr Militär zu sehen sein wird.
3: Es klingt so, als würden da Soldaten den Schulhof sichern.
4: Ja, das also nicht, aber du wirst deutlich mehr Jugendoffiziere in Uniform vor den Schulklassen stehen sehen. Darauf laufen zumindest die neu geschlossenen Kooperationsvereinbarungen mit der Bundeswehr hinaus, die vom Berliner und vom Hamburger Senat unterzeichnet wurden.
3: Aber das gibt es ja schon ewig, dass die Bundeswehr in die Schulen geht. Also in den meisten Bundesländern ist das längst geregelt. Auch in Hamburg und Berlin waren auch Besuche schon möglich. Das ist halt jetzt nur auf so eine Vertragsbasis gestellt.
4: Ja. Damit das auch hier bei uns in Berlin und in Hamburg noch ausgebaut wird mit den Bundeswehreinsätzen da. Dafür stehen diese Abkommen. Das heißt im Grunde, das soll einfacher und schneller und unkomplizierter gehen, die Bundeswehr an die Schulen einzuladen. Und ich finde, das ist kein gutes Zeichen.
3: Na dann lass mal diskutieren.
5: Ich habe das Vertrauen in die Mitschülerinnen und Mitschüler, dass sie sich nicht von allem beeinflussen lassen. Aber grundsätzlich ist es trotzdem eine andere Wirkung, ob jetzt quasi ich vor ihnen stehe in einem normalen T-Shirt oder einer Hose oder ob ein Offizier von der Bundeswehr in Uniform vor mir steht. Das ist schon eine Beeinflussung in einer gewissen Art und Weise.
4: Karl Wittauer ist das, den wir da gehört haben. Er ist Schüler aus Berlin und das RBB Fernsehen hat ihn jüngst interviewt zu diesem neuen Kooperationsvertrag, den die Bildungssenatorin unterschrieben hat. Und da habe ich gedacht, als ich den Karl Wittauer da gehört habe, also wenn bei uns damals ein Soldat an die Schule gekommen wäre, jetzt so sagen wir mal Oberstufe oder so, ne, als man schon so eine politische Haltung entwickelt hatte, wir hätten das geschlossen boykottiert. Wir wären da gar nicht hingegangen. Und jetzt sagen Berlin und Hamburg, Bundeswehr, bitte komm doch mal regelmäßig an unsere Schulen und erzähl uns was.
3: Ja, ich hätte das damals sicher auch sehr kritisch gesehen. Ich kann mich noch gut erinnern, dass ich mal in eine Debatte mich reingestürzt habe mit meinem Gemeinschaftskundelehrer und ich habe mich da heillos in Fragen von Pazifismus verstrickt, weil ich ihn davon überzeugen wollte, dass das der einzige Weg ist. Aber heute, ehrlich gesagt, sehe ich das ein bisschen differenzierter und ich habe auch nicht mehr so eine große Grunddistanz jetzt zum Militär.
4: Ja, das ist mir allerdings auch schon aufgefallen, ehrlich gesagt, dass dir das so geht. Naja, und die Schule hat diese Grunddistanz auch aufgegeben. In den letzten Jahren haben die Bundeswehr-Einsätze an den Schulen zugenommen, kann
3: Einsätze,
4: man sagen.
3: Einsätze, Besuche sind das.
4: Es gibt Zahlen aus Hamburg von 37, noch vor 3 Jahren hoch auf 120 im letzten Jahr. In Berlin waren es laut TAZ in den ersten 3 Monaten dieses Jahres schon 66 und in Bayern waren es letztes Jahr über 1100. Ja, dann nennen es Besuche.
3: Aber ich meine, Bayern ist auch groß und liegt auch in der Nähe von der Grenze. Nein, aber im Ernst, ich finde das keine schlechte Idee, dass Schülerinnen und Schüler mal einen Bundeswehrsoldaten zu Gesicht bekommen, ehrlich gesagt. Gerade jetzt, wo es in den Nachrichten dauernd um Krisen, Kriege geht, darum, was zukünftig die Aufgaben der Bundeswehr sein soll, dann so ein Wehrdienst, der immer in der Luft hängt oder eine Wehrpflicht, eine Drohne, das muss man doch mal besprechen können auch.
4: Ja, das kann man ja auch mal besprechen, aber dafür sind doch bitteschön gut ausgebildete Lehrkräfte da, um diese Themen zu bearbeiten von allen Seiten und nicht die einseitige Bundeswehr. Also das ist ja wie eine Art Interessenverband, der da vertraglich Zugang erhält zum geschützten Raum der Schule. Da, also oder? Ich meine, die machen da schön ein bisschen Werbung für Militärdienst. Ist übrigens auch die Position von der Lehrergewerkschaft, GEW, zu dem Thema. Die GEW-Vorsitzende Felicia Compio hat auch was dazu im RBB-Fernsehen gesagt, und zwar Folgendes.
6: Die Bundeswehr ist eine Institution, die mit einem besonderen Blickwinkel natürlich auf dieses Thema blickt und eben auch Interessen verfolgt an dieser Stelle. Das wird gerne beiseite gewischt, wie ich finde, von der Politik. Das finde ich ist ein großes Problem. Und die gehen natürlich auch in die Schulen, um zu rekrutieren.
3: Ey, aber die Bundeswehr ist doch nicht irgendeine Lobbygruppe, die da Werbung macht in der Schule. Also es ist eine demokratisch legitimierte, parlamentarisch gelenkte Institution, eine notwendige noch dazu.
4: Ich kenne einen, der das früher anders gesagt hätte. Und das hätte mir besser gefallen, die Meinung.
3: Außerdem dürfen die, das nochmal dazu, die dürfen ja gar nicht rekrutieren an den Schulen. Also zumindest nicht in dem Rahmen. Also es ist ganz klar geregelt in diesem Kooperationsvertrag, da steht da drin, die Jugendoffiziere, die da kommen, die sollen einen Vortrag halten zu sicherheitspolitischen Fragen. Die dürfen keine Karriereberatung machen und nicht rekrutieren.
4: Aber es ist doch auch ein bisschen blind zu glauben, dass das nicht auch vor dem Hintergrund von dem riesen Personalproblem der Bundeswehr passiert, oder? Also das macht sich da doch ausgesprochen gut, wenn man Präsenz gerade an der Schule zeigen kann. Also wo die Leute überlegen, was mache ich mit meinem Leben, wo geht's hin beruflich? Also das ist aus meiner Sicht ja Also kann das ja nie so ein rein pädagogischer Expertentermin sein, wenn da Jungoffiziere in die Schule kommen. Da schwingt doch immer die Idee mit, dass das auch Interesse wecken kann an der Bundeswehr als Arbeitgeber, also oder mal, als Tätigkeitsfeld. Das ist doch auch völlig klar.
7: Das ist in diesem Kooperationsvertrag ausdrücklich geregelt, dass das getrennt zu sein hat. Aber selbst wenn ein solcher Besuch dazu führt, dass der Beruf Soldat oder Soldatin vorstellbar wird für die einen oder den anderen, ist das so schlimm? Also die Bundeswehr ist doch nun mal eben eine, ja, ich habe es gerade schon gesagt, eine notwendige Einrichtung von unserer Gesellschaft, wie Polizei, hier Presse, was wir tun, Feuerwehr, Ärzteschaft, Müllabfuhr, nimm was du möchtest.
4: Ja, und warum ist das so wichtig, dass man da Soldaten dann in die Schulen schicken muss? Also was ist da die riesige gesellschaftliche Relevanz, dass Schülerinnen und Schüler das zwingend aus erster Hand erfahren müssen? Also ich meine jetzt mal im Vergleich mit den anderen Herausforderungen rund um, was weiß ich, Pflegenotstand, alternde Gesellschaft, KI oder Finanzwissen. Was wissen die denn? Die wissen ja gar nichts über Finanzen. Warum kommen da keine Finanzfachleute in die Schulen, um Fragen rund um Existenzsicherung zu klären? Stattdessen kommen dann Soldaten.
7: Warum nicht? Du kannst doch das eine machen und das andere nicht lassen.
4: Ja, natürlich. Aber du kannst mir doch nicht erzählen, dass das Lehrpersonal, die von Sport über Mathe, Englisch, PB, also politische Bildung, Religion, neue Geschichte, Demokratiebildung, was weiß ich noch alles, das können die alles unterrichten. Aber wenn es um Fragen der Sicherheitspolitik geht, dann brauchen wir dringend Uniformierte im Klassenzimmer oder was so. Und ich soll nicht denken, dass das irgendwie auch was mit dem Personalproblem der Bundeswehr zu tun hat.
7: Die Lehrer haben bei diesen Besuchen der Bundeswehr ja weiterhin die Hoheit über den Unterricht. Also sie laden ja selber ein, sie setzen die Themen, sie bestimmen den Rahmen. Die Bundeswehr kommt ja nur zum Vortrag, beantwortet Fragen und geht dann wieder. Also dann kann ich irgendwie nichts Schlimmes dran finden. Hier im NDR, da haben sie einen Jugendoffizier interviewt, Philipp Holzapfel, was er da beitragen kann zum Unterricht.
4: Genau. Bin ich ja gespannt.
8: Ich bin ausgebildeter Logistikoffizier, also ich bin Nachschuboffizier. Ich kann den Schülerinnen und Schülern aus erster Hand beispielsweise erklären, wie die Versorgung der Streitkräfte im Ernstfall aussieht. Ich als Jugendoffizier bringe natürlich den Mehrwert den Lehrkräften mit, dass ich auf Anfrage ganz spezifisch zum Unterricht ein bestimmtes sicherheitspolitisches Thema, beispielsweise einen Konflikt, aufarbeiten kann, wofür Lehrer vielleicht teilweise auch gar keine Zeit haben.
4: Keine Zeit, um Unterricht vorzubereiten. Okay.
7: Ja, nun.
4: Also wenn du mich fragst, es geht darum, die Bundeswehr trägt eine ganz bestimmte Perspektive auf Sicherheitspolitik in die Klassenräume. Und jetzt können wir lange darüber streiten, wie alternativlos oder auch nicht diese Perspektive ist. Mag ja auch ihre Berechtigung haben hier und da, aber es darf doch nicht die einzige sein.
7: Ist es ja aber auch nicht. Also wie gesagt, die Lehrer haben das letzte Wort, das ist ja auch ihr Unterricht.
4: Aber wo ist das Gegengewicht gegen die Uniform im Klassenzimmer? Also du hast den Schüler vorhin gehört, das ist was anderes, wenn da eine Uniform steht und von Sicherheitslogik erzählt. Also kommt dann in der Woche darauf jemand von der Friedensinitiative und die haben so einen WissenschaftlerInnen-Kittel um und weißt du, und oder wo kommen dann aber die gleichwertigen so, Perspektiven her, wenn die Bundeswehr anrückt?
7: Also es klingt, als wäre das eine politische Indoktrination, wenn dann ein Bundeswehroffizier einen Vortrag hält über aktuelle Sicherheitslagen. Ist übrigens auch bei dem Stichwort klar geregelt in dem Vertrag, dass das nicht geht. Da gibt's auch eine uralte pädagogische Leitlinie dazu, keine Indoktrination an der Schule, und das findet da auch nicht statt.
4: Wenn Bundeswehrleute über Sicherheitsthemen sprechen, dann folgt das doch notwendigerweise einer Militärlogik. Also ich habe das Gefühl, wir drehen uns ein bisschen im Kreis. Also Sicherheit ist da eine Folge von militärischer Stärke, von Abschreckung, von geostrategischer Planung und so. Und immer durch so eine Freund-Feind-Brille. So, also ich will denen ja nicht unterstellen, dass die einfältig sind. Aber Nein. Sie haben halt eine klare Ausrichtung. Und da gibt es aber auch eine andere Perspektive darauf. Und es entsteht aber genau dieser Eindruck, so in den aktuellen Debatten ja auch schon, dass Aufrüstung, Zeitenwende, Sondervermögen, dass das immer alles so alternativlos ist. Und das ist dann nicht mehr im Sinne eines demokratischen Prozesses der Meinungsbildung und so. Und jetzt kommt das auch noch immer mehr an die Schulen. Ich finde das wirklich, das ist auch keine Kleinigkeit.
7: Aber ist da nicht was dran, dass das eben auch weitgehend in diesen Zeiten alternativlos ist, sich mit der Realität auseinanderzusetzen von militärischer Bedrohung um uns rum, vom Angriff auf die Ukraine, nachdem niemand gefragt hat, die USA, die kein verlässlicher Partner für Europa mehr ist, dazu der neue Wehrdienst, mit dem sich die Schülerinnen und Schüler ja auch auseinandersetzen müssen. Also wie soll man da sonst drauf reagieren, als halt mal die Bundeswehr
4: einzuladen? Ich weiß es nicht. Aber ich glaube, vor 30 Jahren, der Christoph hätte sich gefreut, wenn da auch mal einer in Unterricht kommt, der ihm vielleicht auch Pro-Argumente für seine pazifistische Haltung liefert, die ja auch eine Legitimation hat.
7: Ja, das stimmt. Da hätte er sich
4: also
7: gefreut,
4: dass man 100 Milliarden Sondervermögen vielleicht besser ausgeben kann als für Bewaffnung und dass man sein Gegenüber eben auch nicht zwangsläufig als potenziellen Gegner betrachten muss, sondern den auch als Partner sehen kann. So mit dem in einem Konflikt ja prinzipiell auch ein Interessenausgleich möglich sein kann. Also nach dem Motto, was brauchen die anderen, um sich sicher zu fühlen? Wie kann man gemeinsam abrüsten? Ich meine jetzt nicht jede Lage in der Welt, ja, zu jeder Zeit, aber so als übergeordneter roter Faden, als Grundhaltung. Oder so, weiß ich nicht, guck dir die militärische Bilanz der USA in den letzten Jahrzehnten an. Das ist ja auch verheerend. Da muss doch auch mal einer kommen und sagen, das war offensichtlich auch hier und da der falsche Weg.
7: Aber ich meine, eine Ukraine ohne Militär wäre jetzt Russland.
4: Ja, also, ich sage ja auch nicht, dass Pazifismus die allgemein gültige Antwort sein kann. Ich bin kein Pazifist in dem Sinne. Also natürlich braucht es, wenn man die Welt real anguckt, irgendwo auch mal Waffen, ja. Aber es ist doch kein gutes Zeichen, wenn bei aller Aufrüstung und Krisenstimmung und dieser fortschreitenden Militarisierung jetzt auch noch mehr Bundeswehr an der Schule stattfinden soll, wo die Leute gerade in ihrer Entwicklung sind, irgendwie Gedanken zu entwickeln und so, und dann da kein Gegengewicht zu eingeladen wird.
7: Okay, point taken.

0: Brennen auf der Haut, schmerzende Pusteln, Atemnot, all das kann erleben, wer mit den Haaren des Eichenprozessionsspinners in Kontakt kommt. Und dieses Jahr gibt es ganz offenbar so viele davon wie lange nicht.
1: Deswegen sind in Berlin, in Dresden, in Würzburg, in Niedersachsen, Hessen, Mecklenburg-Vorpommern, also fast im ganzen Land, Sportplätze gesperrt, Schulen geschlossen, Wälder abgeriegelt, Grillwiesen gesperrt.
0: Man hat den Eindruck, diese kleine Raupe hat zumindest Teile des Landes fest im Griff. Und jetzt wird debattiert, ja, was kann man am allersinnvollsten dagegen machen? Wer ist da überhaupt zuständig?
1: Oder müssen wir halt einfach damit leben? Weil irgendwann wird der giftige Spinner ja zum flatternden Flieger und dann ist er ungefährlich. Also vielleicht einfach abwarten?
0: Ja, also über das im Verhältnis zur Körpergröße meist diskutierte Tier der vergangenen Wochen reden wir jetzt bei 7 Tage wach.
1: Also, halb Deutschland befallen von den Viechern. Dabei sind die eigentlich die meiste Zeit relativ unauffällig und wohnen oben in den Baumkronen, vorzugsweise in Eichen, daher der Name, nur zu bestimmten Zeiten und bei bestimmten Temperaturen kommen sie dann runter in Trauben und wie in einer Prozession, daher der andere Teil des Namens.
0: Vielleicht reden wir erstmal einmal darüber, warum die so giftig sind, dass ja ganze Sportplätze und Schulen geschlossen werden müssen, wenn es dann Befall gibt. Also das ist ja echt irre.
1: Liegt an diesen Haaren. Die haben so ganz feine Härchen mit kleinen Widerborsten dran und diese Härchen sind hohl und in den Hohlräumen ist ein Gift, ein Nesselgift, Taumetopoin. Und diese Widerhaken, die machen dann, wenn du damit in Kontakt kommst, eine ganz, ganz feine Verletzung in die Haut, aber die reicht, dass dieses Nesselgift eben in die Haut reinfließt und dann auch immer tiefer sickert.
0: Ein Spinner hat, habe ich gelesen, 600.000 von diesen Härchen. Eigentlich sind die ja zu ihrem eigenen Schutz da, ne? Also sind Fressfeinde, so wie zum Beispiel Spinnen, sie in Ruhe lassen. Und dann kommt eine Brise, die bricht die Haare ab und trägt sie meterweit durch die Luft. Und wenn du gerade da lang spazierst und eine gewisse kritische Masse der Härchen einatmest,
1: das
0: dann
1: sind die Kollateralschäden der Aufrüstung der Eichen.
0: Jetzt auch mit Absicht aber so über diese ganzen Sprachbilder rübergegangen, die du versuchst hier reinzuwerfen.
1: Ich musste sie aber loswerden. Aber so Mitte Juni bis Mitte Juli flattern die dann eben als Schmetterling weiter, sind ungiftig, sind ungefährlich. So, und deswegen denke ich, weiß ich nicht, vielleicht braucht das alles gar nicht so viel Aufmerksamkeit, sondern ist halt einfach der Gang der Dinge in der Natur.
0: Naja, was heißt Gang der Dinge? Eigentlich kommen die ja gar nicht hierher, die Viecher, die, also habe ich in der Welt gelesen. Das eigentlich kommt der aus Südeuropa, der Spinner, aus Spanien, Portugal. Und das liegt jetzt nur daran, dass die Frühlinge hier wärmer und trockener werden, dass er sich bei uns mittlerweile auch sehr wohl fühlt. Und um das jetzt einfach laufen zu lassen, finde ich, sind die Folgen zu krass, findest du nicht?
1: Also du meinst, wenn man jetzt mit den Haaren in Berührung kommt und die
0: Ja, also da kann schon der Rachen enorm anschwellen, du kannst eine Atemnotattacke kriegen, Allergiker können richtige Luftnot kriegen. Außerdem diese Hautschwellung und Rötungen auch echt schmerzhaft und unangenehm.
1: Ja, also, okay, aber ich meine, es ist doch so, die meisten Menschen bekommen ja maximal diesen Hautausschlag, der nach ein paar Tagen ja auch wieder verschwindet. Also ich meine, da muss man ja jetzt auch nicht so tun, als sei das irgendwie so eine Riesenplage, die ernsthaft die Gesundheit des Landes bedroht.
0: Es gibt aber ein Problem, was ich vorher so auch noch gar nicht gesehen habe, weil die Leute wissen natürlich oft nicht, wo sie diese Rötungen und Schwellungen herhaben.
1: Okay.
0: Und dann gehen sie in die Notaufnahme. Und dann sind die Notaufnahmen noch voller als sonst. Wirklich, das kann wirklich ein Problem sein. Und was auch passiert ist, dass Hausärzte sich oft nicht ganz sicher sind, was das ist. Und die dann zum Hautarzt überweisen, die Leute. Und es aber in vielen Regionen in Deutschland wirklich schwierig bis unmöglich ist, mal eben einen Termin beim Hausarzt zu bekommen und da verstopfst du dann auch das Wartezimmer, obwohl du eigentlich eine Hautarztbehandlung gar nicht brauchst. Also doch, das ist schon ein Problem. Also das wäre schon sinnvoll, wenn die Ausbreitung der Raupen besser eingedämmt und bekämpft würde.
1: Ich finde die Maßnahmen dagegen, die müssen halt irgendwie in Verhältnis stehen zur Gefahr, oder? Also findest du nicht? Also du kannst die Nester ja zum Beispiel absaugen. Also das wurde ja in den letzten Wochen in vielen Gegenden auch gemacht, aber das kostet halt. Ne? Beim NABU, beim Naturschutzbund Deutschland auf der Seite stand, dass das je nach Größe des Baums und Intensität des Befalls halt schon einfach ein paar hundert Euro pro Baum.
0: Also bei abertausenden befallenen Bäumen ist das natürlich viel zu teuer. Also das funktioniert
1: nicht. Kann man dann nur in der Nähe von Kitas oder Sportplätzen und so machen, damit die nicht gesperrt werden.
0: Ja, also mindestens da, natürlich.
1: Naja, mindestens. Hast du mal gesehen, wie die Leute aussehen, die einsaugen? Also die sehen aus, als kämen die von so einer Quarantänestation. Also volle Schutzmontur mit Maske, Anzug, alles. Dann brauchst du noch spezielle Staubsauger dafür mit so einem Filter.
0: Ja.
1: Also mich wundert das jetzt nicht, dass das so teuer ist. Wenn man das sieht.
0: Dieser Filter muss auch regelmäßig gereinigt werden. Was ich nicht gefunden habe, ist, was eigentlich mit diesen abgesaugten Raupen und den abgesaugten Nestern dann passiert.
1: in der HNA stand, die werden einer thermischen Verwertung zugeführt.
0: Also verbrannt?
1: Ja, also so hart muss man das jetzt.
0: Also verbrannt?
1: Ja.
0: Okay. Was du auch machen kannst, ist übrigens so kleine Fadenwürmer auf die Bäume sprühen. Die knabbern dann die Raupen weg, beziehungsweise fressen sich da so rein und machen die unschädlich. Da habe ich beim NDR so einen Beitrag gesehen, das geht wesentlich einfacher. Da kannst du einfach so ein Wurmgemisch anfertigen und dann einfach wirklich sprühen, als wenn das eine Flüssigkeit wäre und so. Aber es sind aber Würmer. Hat halt den Vorteil, dass da null Chemie drin ist, wenn ich es richtig verstanden habe, und man halt dann nicht mit Gift kommen muss.
1: Ja, aber dann hast du überall die Würmer, die von den Bäumen fallen, oder was?
0: Ja, aber die Würmer, es sind so winzige Würmchen, die sind ungefährlich und die Vögel fressen die auch auf. Also die sind dann irgendwann auch auf natürliche Weise dann wieder weg.
1: Naja, oder du kommst gleich mit der großen Keule und mit dem Hubschrauber und wirfst Insektizide auf ganze Wälder oder sprühst sie ein. Das wird ja auch aktuell gemacht. Ich weiß nicht, will man das dann?
0: Ich glaube, es stimmt nicht so ganz, dass das so eine Keule ist. Also beim RBB stand, dass das zumindest in Brandenburg ein Biozid ist, was der Hubschrauber da aussprüht. Ja. Und nicht, wie du sagst, Insektizide. Ah, ja. Also das heißt, es ist eine Bakterienmischung, die zwar den Eichenprozessionsspinner angreift, aber für Menschen, Säugetiere und Vögel unbedenklich ist und auch für alle anderen nicht blattfressenden Insekten. Also das ist schon.
1: Aber für blattfressende Insekten, die man nicht unbedingt loswerden muss, ist es aber dann doch gefährlich.
0: Ja, natürlich.
1: Ja, weiß nicht. Reicht doch schon, um sich das doppelt zu überlegen, ob das wirklich sein muss, oder?
0: Aber es wird jetzt jedes Jahr immer wieder kommen, diese Debatte. Also du kannst nicht von Mitte Mai bis Mitte Juli jetzt regelmäßig ganze Areale und Schulen und Sportanlagen und Wälder schließen, jedes Jahr. Das geht nicht. Also vielleicht sollte man einfach früher damit anfangen, an den Eichenprozessionsspinner zu denken und was zu machen, nämlich immer schon im Vorjahr quasi. Mhm. Da reden nur ganz wenige Leute drüber. Ich habe aber ein Interview mit dem Wildtierexperten Dirk Ehlert gehört, arbeitet für die Berliner Umweltverwaltung, ist ja auch in Berliner Medien sehr, sehr präsent immer, wenn es um solche Themen geht. Und er meinte bei einem Interview auf Radio 1, es gäbe genug Möglichkeiten, schon viel früher und effektiver was gegen die zu starke Ausbreitung zu machen.
2: Denn man kann in die Zukunft schauen, wenn man die Natur liest und kennt. Und wir haben schon alle Bezirke, sogar mit Brandenburg zusammen gewarnt, gesagt, Leute, macht was. Mhm. Am besten man legt gegen diese Eier vor. Denn wenn die Falter jetzt rumfliegen im Juli, flatter, flatter, dann legen die ihre Eier auf Holz irgendwo auf die Äste ran. Dann fällt im Herbst das Laub, die Eier sind dran und dann kann man ran mit Bioziden.
0: Das macht aber offenbar fast niemand. Und erst wenn es dann kritisch wird, dann wollen plötzlich alle was tun.
1: Naja, kritisch. Ich meine, ab wann ist kritisch? Also der NABU meinte, die würden jeden Tag diverse Anrufe bekommen von besorgten Leuten, die jetzt Befall melden. Ja, und ganz oft sind das dann aber gar keine Eichenprozessionsspinner, sondern irgendwelche anderen völlig harmlosen, haarigen Raupen. Also Janice Pahl vom NABU hat dem RBB in einem Radiointerview gesagt, dass sie jetzt nicht beobachten kann, dass dieses Problem massiv größer wird.
3: Es ist wahrscheinlich einfach, dass der mehr auffällt, gerade wenn er sich natürlich dann, wie jetzt in Berlin, an Stellen breit macht, wo er den Menschen halt sehr nahe kommt. Man geht davon aus, dass er im Zuge der Klimakrise vielleicht einen leichten Anstieg zeigt, kontinuierlich. Aber wir sprechen jetzt nicht von explosionsartigen Bestandszunahmen beim Eichenprozessionsspinner.
1: Weißt du, vielleicht ist dieser Eichenprozessionsspinner am Ende sowas wie der Silvesterböller vom Frühling oder so.
0: Der Silvesterböller vom Frühling.
1: Naja, wenn es akut ist, dann gibt's mega Bohai drum, aber sobald sich das Phänomen von alleine erledigt, da interessiert es überhaupt niemand mehr.
0: Was war sonst noch?
1: Naja. WM-Eröffnung war in Mexiko vor über 80.000 Fans.
4: People of the world, welcome to Mexico.
0: Ja, drinnen feiern über 80.000 Leute Fußball und draußen gibt's Proteste, ne? Es waren 2.000 Leute, die versucht haben, ins Stadion zu kommen. 2.000 Leute, die versucht haben, da also sozusagen mit Gewalt reinzukommen. Dann 300 Polizisten, die auch wiederum nur mit Gewalt daran gehindert haben. Ein paar hundert Polizisten, die den Flughafen die ganze Zeit bewacht haben. Aus Angst, auch da könnte es zu Demos kommen.
1: Ja, also aber übrigens keine Demos von irgendwelchen radikalen Spinnern, sondern von Lehrern für bessere Arbeitsbedingungen und ausreichende Rente und gegen Gewalt und Kriminalität.
0: Also großes Problem, was sich da während die einen feiern abzeichnet. Und dann muss ich auch sagen zum Spiel, also dann pfeifen die mexikanischen Heimfans konsequent die Gegner aus Südafrika aus, so beim Eröffnungsspiel. Das fand ich so unsportlich und klein. Also wie kann man so sein als Gastgeber? Ich finde es so ekelhaft, ich habe es noch ein paar Minuten ausgemacht.
1: Naja, also Niveau vom Spiel war jetzt auch ausbaufähig, aber ich fand es trotzdem geil. Also wie euphorisiert alle waren. Ein Spieler hat geweint, nur weil er ein Tor geschossen hat. Also ich glaube, ich bin drin in der WM. Ich habe irgendwie jetzt Bock bekommen. Also vorher gar nicht drüber nachgedacht, aber jetzt mit diesem Eröffnungsding habe ich das Gefühl, ja, Startschuss ist da.
0: Also alles an diesem Turnier ist falsch, schlimm und unwürdig. Ey, im Ernst, wirklich. Über diese absurd hohen Ticketpreise und die Skandale um die Verteilung haben wir ja schon gesprochen, ne? Glaube ich, in der vorherigen Folge. Also, dass du keine bestimmten Plätze kaufen konntest, sondern nur Bereiche. Mhm. Und dann haben die normalen Fans aber innerhalb dieser Bereiche nur die jeweils schlechteren Plätze bekommen. Und man fragt sich, für wen waren die guten Tickets? Dazu die Proteste in Mexiko, habe ich schon gesagt. Dann dieser somalische FIFA-Schiedsrichter, der trotz gültiger Papiere, obwohl das wirklich ein von der FIFA nominierter Schiedsrichter war, nicht einreisen durfte, weil er offensichtlich die falsche Nationalität hatte, weil er eben aus Somalia kommt und so, das weiß ich nicht. Ja, das macht doch alles also überhaupt absolut, gar keinen Spaß.
1: Absolut richtig, aber es gibt immer Ärger rund um Beginn von WM in den letzten Jahren und jetzt, wo der Ball rollt, ich finde, es ist auch wieder immer das Gleiche und jeden Tag geile Spiele laufen, da tritt das alles nach und nach in den Hintergrund und das ist ja auch richtig so. Es gibt ja trotz all dieser unangenehmen Umstände drumherum immer noch ein schönes Sport Ereignis sich anzugucken. So.
0: Und das ist jetzt der Vogel, den du bezüglich der Fußball-WM hast.
1: Nein, das ist, mein lieber Henrik, das ist die Lösung gegen den Eichenprozessionsspinner.
0: Ganz laut Vogelgeräusche abspielen, damit die abhauen, wie unsere Hörer und Hörerinnen, wenn die am Ende das Tier hören.
1: Das Gegenteil ist der Fall, die bleiben dann extra lange noch. Nein, der Kuckuck liebt Eichenprozessionsspinner. Da könnte der sich reinlegen. Der kann ein paar hundert von den Dingern fressen am Tag. More Kuckuck, less Spinner. Das ist meine Lebensweisheit für heute.
0: Aber dieses Kuckuck würde mir auch ganz schön auf den Senkel gehen, auf die Dauer, ehrlich gesagt.
1: Einen Tod musst du sterben.
0: Ja. Ich überlege noch welchen. Tschüss.
1: Dein Recht. Tschüss.

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1: Mit Stefan Auschwart. Vorsicht auf der A10 südlicher Berliner Ring Richtung Dreieck Spreeau. Zwischen Niederlehme und Dreieck Spreeau liegt ein LKW-Rad auf der Fahrbahn. Vorsicht auf der A13 Dresden Richtung Berlin. Zwischen Starkow und Barothmark gibt es Behinderungen durch eine ungesicherte Unfallstelle. A10 westlicher Berliner Ring Richtung Dreieck Havelland zwischen Großkreuz und Vöben Stau. Da dauert es eine Dreiviertelstunde länger. Und in Richtung Dreieck Werder zwischen Potsdam Nord und Vöben Stau plus 20 Minuten. A115 Dreieck Nutetal Richtung Dreieck Funkturm zwischen Potsdam Babelsberg und Spanischer Allee Stau plus 20 Minuten. Stadtverkehr Berlin. A100 in Richtung Wedding zwischen Wechsstraße und Schmargendorf Stau. Da dauert es 10 Minuten länger. Und noch eine Meldung zur S-Bahn. Bauarbeiten bei den S-Bahn-Linien S46, S47, S8, S85 und S9. Ersatzweise fahren bis Mitte Juli Busse für die S46 zwischen Grünau und Baumschulenweg, für die S47 zwischen Baumschulenweg und Spindlersfeld.
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2: Um 14 Uhr mit Tim Korge. Die Technische Universität Berlin hat ein weiteres Gebäude wegen Baumängeln geschlossen. Betroffen ist das Institut für Polymertechnik und Physik am Ernst-Reuter-Platz. Nach Angaben von TU-Präsidentin Dennis ist die Löschanlage nicht betriebsfähig. Ohne die Anlage sei der Brandschutz nicht gewährleistet. Man arbeite daran, schnell eine Teilöffnung zu ermöglichen. Das Haus ist inzwischen das dritte TU-Gebäude, das wegen Baumängeln gesperrt werden musste. Das Hauptgebäude ist noch geschlossen. Die Bibliothek in der Fasanenstraße ist seit vorgestern wieder nutzbar. Bundesgesundheitsministerin Warken will, dass private Pflegevorsorge stärker gefördert wird. Sie sagte den Funke Zeitungen, es müsse möglich sein, gezahlte Beiträge von der Steuer abzusetzen. So könne die private Vorsorge attraktiver werden. Sevilay Sace.
3: Die Finanzierungslücke wird immer größer. Schon jetzt kann man Pflegezusatzversicherungen in der Steuererklärung zwar geltend machen, das wirkt sich am Ende aber nur wenig aus, weil auch Beiträge zur gesetzlichen Kranken- und Pflegeversicherung im Höchstbetrag enthalten sind.
2: Das US-Militär hat nach eigenen Angaben mehrere iranische Drohnenangriffe auf Schiffe in der Straße von Hormus abgewehrt. Laut dem US-Regionalkommando bleibt die Meerenge damit für den Schiffsverkehr geöffnet. Auf diplomatischer Ebene stehen der Iran und die USA offenbar kurz vor einem ersten Abkommen. Aus Washington Anne Schneider.
4: Vermittler Pakistan spricht bereits von einem abgestimmten Text und ein US-Regierungsvertreter schätzt die Chancen auf eine Einigung in den nächsten Tagen auf bis zu 85%. Geplant ist kein Friedensvertrag, sondern ein Vorababkommen mit Waffenstillstand, Wiedereröffnung der Straße von Hormuz und wirtschaftlichen Erleichterungen für den Iran.
2: Die israelische Armee hat die Bewohner von 20 Städten und Dörfern im Südlibanon aufgefordert, sich in Sicherheit zu bringen. Wenig später haben libanesische Sicherheitskräfte heftige israelische Angriffe in den genannten Gebieten gemeldet. Vorher hatte es laut der israelischen Armee mehrere Drohnenangriffe der Hisbollah auf Orte in Nordisrael gegeben. Der Christopher Street Day in Eberswalde ist friedlich gestartet. Nach RBB-Informationen haben sich mehrere hundert Menschen versammelt, um für die Gleichberechtigung queerer Menschen zu demonstrieren. Sie trafen sich am Bahnhof und ziehen in Richtung Innenstadt. An einer rechtsgerichteten Gegendemonstration nehmen etwa 50 Menschen teil. Soweit die Nachrichten. 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Das Wetter. Am Nachmittag zeitweise Sonne, auch kompakte Wolken mit Schauern und Gewittern, maximal 22 Grad. Zurzeit in Berlin-Kreuzberg 20 und in Wiesenburg 18 Grad, frischer Wind aus West bis Nordwest. Morgen immer wieder Schauer, teils gewittrig bei maximal 17 bis 19 Grad. Die Zeit, es ist 14.03 Uhr.
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1: Stefan Auschwart im Studio, guten Tag. Knapp 3 Monate noch, dann wird gewählt in Sachsen-Anhalt, kurz danach auch in Mecklenburg-Vorpommern und in Berlin. Die AfD ist Umfragen zufolge stark. Führende Unionspolitiker warnen jetzt die CDU vor einer Zusammenarbeit mit der AfD. Aus dem Hauptstadtstudio berichtet Georg Schwarte.
5: In dem Moment, in dem die CDU der AfD die Hand reiche, sei sie kaputt, sagte der Vorsitzende des Arbeitnehmerflügels der CDU, Dennis Radke, der Frankfurter Allgemeinen Sonntagszeitung. Zwei führende CDU

0: Das neue europäische Asylsystem, kurz GEAS, in Kraft. Die Idee ist, illegale Migration zu reduzieren, auch die sogenannte Sekundärmigration, also von einem EU-Staat zu einem anderen. Dafür sind an den EU-Außengrenzen, und solche sind auch die Flughäfen wie der BER, Außengrenzeinrichtungen entstanden. Der Migrationsforscher und Chef der Denkfabrik Europäische Stabilitätsinitiative, Gerald Knaus, sagte dazu im rbb24 Inforadio.
1: Das Ziel, die irreguläre Migration zu reduzieren, wäre ja, wenn es erfolgreich würde, eine große Veränderung. Also wenn nicht mehr wie im letzten Jahr 160.000 Menschen über die Außengrenzen der EU in die EU irregulär kommen, wenn nicht mehr 2.000 Menschen auf dem Weg sterben, dann hätte die EU ja ihr Ziel erreicht. Ich bin nur skeptisch, ob so wie die Staaten derzeit an die Umsetzung dieser Reform herangehen, macht mich noch relativ pessimistisch, ob es hier wirklich zu einer großen europäischen Migrationswende kommt. Wir konzentrieren uns auch in der öffentlichen Diskussion, in der Wahrnehmung darauf, man will mehr Abschiebungen durchsetzen. Also die schon da sind, die abgelehnt wurden, vielleicht, wenn man sie nicht in das Herkunftsland bringen kann, jemand, der abgelehnt wurde aus Afghanistan, das Land nimmt ihn nicht, dann schieben wir die Person vielleicht in ein Nachbarland ab. Und die Länder muss man jetzt suchen. Also dieser Ansatz vergisst vollkommen, dass ja die Schwierigkeit bei Abschiebungen immer ist, größere Zahlen brauchen Partner. Und die Partner finden wir in der Zukunft genauso schwierig wie in der Vergangenheit. Und wenn eine kleine Zahl derjenigen, die ausreisepflichtig sind, abgeschoben werden, dann hat das keine große Wirkung auf die zukünftige Migration. Das Problem wird also nicht kleiner.
0: Menschen mit wenig Chancen auf Aufnahme sollen in den Außengrenzeinrichtungen wie Flughafen BER bis zu 3 Monate festgehalten werden können, bis über eine etwaige Abschiebung entschieden ist. Menschenrechtsorganisationen und Kirchen kritisieren das. Gerald Knaus sagte dazu:
1: Es liegt natürlich daran, wie wir das umgesetzt. Denn Haft ist immer ein schwerwiegender Eingriff in Grundrechte. Europäische, auch deutsche Gerichte lassen Haft einfach so nicht einfach zu. Man darf zum Beispiel Leute nicht ewig einsperren ohne eine realistische Aussicht, dass sie in naher Zukunft auch abgeschoben werden können. Ob sich die Gerichte daran halten, weiterhin diese Standards zu verteidigen, wir sehen den Test in den USA. Dort stoßen Gerichte auf eine amerikanische Regierung, die wild entschlossen ist, alle Flüchtlingsrechte zu verletzen. Wir haben Parteien auch in Europa, die das vorschlagen, auch in Deutschland, die einfach im Grunde genommen Donald Trump als Vorbild nehmen. Und so sehe ich in dieser EU-Reform einen letzten Versuch, und der muss gelingen, zu beweisen, dass man human, ohne Menschenrechtsverletzung, irreguläre Migration kontrollieren und stark reduzieren kann, ohne das Asylrecht oder den Respekt der Menschenwürde aufs Spiel zu setzen. Und wenn das scheitert, dann ist die echte Gefahr, und die sehen viele NGOs, glaube ich, nicht stark genug, dass dann Parteien an die Regierung kommen in einigen europäischen Ländern, die sagen, wir machen es wie Donald Trump, wir setzen einfach gar nichts mehr von den Menschenrechten um. Und wenn uns die Gerichte stoppen wollen, dann ignorieren wir sie.
0: Der Migrationsforscher Gerald Knaus im rbb24 Inforadio, er leitet die Denkfabrik Europäische Stabilitätsinitiative. Die Berliner Polizei untersucht einen möglichen Fall von Polizeigewalt. Es geht um den Vorwurf der Körperverletzung im Amt nach einem Straßenfest. Betroffene erheben schwere Vorwürfe gegen die Polizei. Karin Buchberger aus der rbb24 Inforadio-Redaktion fasst zusammen.
2: Die Beamten sollen vor einer Woche in der Nacht von Samstag auf Sonntag mehrere Menschen gestoppt haben, die offenbar auf dem Rückweg von einem linken Straßenfest waren. Auf Videos, die dem RBB vorliegen, ist zu sehen, wie vor einem Hausdurchgang mehrere Polizisten eine Gruppe von Menschen nicht durchlassen. Polizeiliche Maßnahme ist offenbar von Seiten der Polizei auf den Aufnahmen zu hören. Dann ist auf dem Video ein Schubser zu sehen. Der betroffene Mann ist Martin Bialuch. Er hat als Pressesprecher an verschiedenen Stellen in der Linkspartei gearbeitet und war in Brandenburg auch mal kurz stellvertretender Regierungssprecher. Martin Bialuch sagt dem RBB, dass er keine Ahnung hat, warum er geschubst wurde. Er bestätigt nicht, dass er der Mann ist, der in dem Video sagt, dass er es doof findet, wenn er, so wörtlich, von Arschlöchern nicht durchgelassen wird. Dann ist ein Polizist zu hören, der nachfragt, ob der Mann Arschloch gesagt hat. Dann zeigen die Aufnahmen, wie erst ein Polizist und dann weitere Beamten auf den Mann zustürmen. Bialuch wird nach eigener Aussage auf den Boden geklatscht, geschlagen und getreten. Fotos zeigen ihn später mit blutenden Verletzungen im Gesicht. Er sagt außerdem, dass er eine Rippenprellung erlitten hat. Die Berliner Polizei hat auf RBB-Anfrage zu dem Vorfall mitgeteilt: Nach bisherigem Ermittlungsstand sind die Beamten

0: zuerst von dem Mann, also offenbar von Bialuch, beleidigt worden. Als die Polizisten dann an den Mann so wörtlich herantraten, soll er seinerseits einen Beamten geschlagen und getreten haben. Die Polizei will das Ganze jetzt prüfen, sagt sie, womöglich auch mit Hilfe der Bodycams, die die Beamten getragen haben und die auch eingeschaltet gewesen sein sollen. Die Berliner Linksfraktion hat angekündigt, dass sie den Vorfall am Montag im Innenausschuss des Abgeordnetenhauses ansprechen wird.
1: Karin Buchberger informierte. Die geplante Gesundheitsreform sorgt für Ärger zwischen Politik und Pharmaindustrie. Arzneimittelhersteller drohen damit, Investitionen zurückzufahren. Rückendeckung bekommen sie vom rheinland-pfälzischen Ministerpräsidenten. Aus dem ARD-Hauptstadtstudio Oliver Neuroth.
2: Gesundheitsministerin Warken stellt klar, jeder Bereich müsse seinen Beitrag leisten bei dieser Reform. Versicherte, Ärzte, Krankenhäuser und die Pharmaindustrie. Die CDU-Politikerin spricht im Interview mit den Funke-Medien von einem ausgewogenen Vorschlag, den sie gemacht hat. Deutschland bleibt nach ihren Worten ein attraktiver Standort für die Pharmabranche. Konzerne wie Boehringer Ingelheim und Eli Lilly sehen das anders. Sie bringen ins Spiel, weniger in Deutschland zu investieren, wenn sie, wie von Ministerin Warken geplant, den Krankenkassen bei vielen Medikamenten höhere Rabatte gewähren müssen. Gerade bei innovativen, patentgeschützten Arzneimitteln befürchtet die Branche, dass die Erlöse sinken und Preisverhandlungen härter werden. Der rheinland-pfälzische Ministerpräsident Schnieder von der CDU sieht die Gefahr, dass die Konzerne in Deutschland künftig weniger an neuen Medikamenten forschen könnten. Schnieder fordert im ARD-Interview der Woche, dass das Reformpaket für die gesetzlichen Krankenversicherungen anders gewichtet wird. Seine Idee: Der Bund müsse in voller Höhe für die Kassenbeiträge der Bürgergeldempfänger aufkommen, dann ergeben sich neue finanzielle Spielräume, auch um die Pharmaindustrie weniger stark zu belasten.
1: Der Bericht von Oliver Neuroth und das ARD-Interview der Woche mit Gordon Schnieder von der CDU können Sie in etwa einer Viertelstunde hier bei uns im Programm hören. Ins Ausland. Das sind Luxusdebatten im Vergleich zur Gesundheitsversorgung im Gazastreifen. Dort gibt es seit Oktober zwar offiziell eine Waffenruhe, aber Normalität ist für die Menschen dort bis heute nicht spürbar, sagt Nahostkorrespondent Julio Segador.
3: Hassan Al-Shaer leitet das Al-Shifa-Krankenhaus in Gazastadt. Ein Krebspatient, der in diese Klinik kommt, hat schlechtere Überlebenschancen als andernorts. Doch es betrifft nicht nur die Hightech-Medizin. Es fehlt am Alltäglichen, an Dingen, die in jeder europäischen Hausarztpraxis selbstverständlich seien, sagt der Klinikchef im ARD-Interview. Derzeit herrscht ein akuter Mangel an allen Standarduntersuchungen. Letzte Woche konnten wir bei Patienten kein großes Blutbild erstellen. Es ging dabei um die Untersuchung der Blutsalze. Diese Tests standen uns einfach nicht zur Verfügung. Ein großes Blutbild ist unmöglich, ein Mangel, der kaum wahrgenommen wird. Das Schweigen der Waffen bedeutet keineswegs das Ende der medizinischen Not. Der Eindruck einer beginnenden Normalisierung ist für Klinikdirektor Al-Shaer eine gefährliche Fehlinterpretation der Lage. Leider glauben alle, dass während der Waffenruhe die Situation im Gazastreifen normal geworden sei. Aber ganz im Gegenteil. Alles, was hereinkommt, sind Nebensächlichkeiten und keine grundlegenden Dinge. Doch warum kommen viele lebenswichtigen medizinischen Güter nicht an? Die Hilfsorganisation Ärzte ohne Grenzen, kurz MSF, versucht täglich Nachschub in den Gazastreifen zu bringen. Joan Tubau, Einsatzleiter von MSF in den palästinensischen Gebieten, beschreibt im ARD-Interview das bürokratische Nadelöhr an den Grenzen. Stichwort: Güter, die auch militärisch genutzt werden könnten. Die sogenannte Dual-Use-Liste. Diese Liste wird immer länger. Sie wird bisweilen unterschiedlich ausgelegt. Und ja, sie wächst einfach weiter, ohne dass man unbedingt eine konkrete Rückmeldung darüber erhält, warum bestimmte Dinge nicht zugelassen werden. Joan Dubau schildert, dass bereits eine kleine Tube Hautcreme reicht, um Transporte zu stoppen. Nur weil 15% ihrer Inhaltsstoffe unter die Dual-Use-Regel fallen könnten. Ein winziges Detail mit fatalen Folgen. Was im Grunde dazu führt, dass eine ganze Palette an der Grenze gestoppt wird. Es kann durchaus sein, dass diese Palette 500 Produkte enthält, von denen aber nur eines die besagte Creme ist. Dennoch wird die gesamte Palette an der Grenze aufgehalten.
1: Über die Zustände im Gaza-Streifen berichtete Nahost-Korrespondent Julio Segador. Hier geht's weiter mit Carsten Steinmetz.
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5: Die Handballer der Füchse Berlin greifen an diesem Wochenende nach dem ganz großen Triumph, dem Sieg in der Champions League. Alle anderen möglichen Titel haben sie in ihrer Vereinsgeschichte schon geholt, aber dieser Erfolg fehlt noch. Beim Final Four Turnier in Köln hat es aber schon das Halbfinale heute in sich, berichtet RBB 24 Inforadio-Reporter Jens Christian Gussmann.
6: Es geht gegen den alten Rivalen und den neuen deutschen Meister, den SC Magdeburg. Füchse-Manager Bob Hanning.
7: Man muss einfach auch sagen, Magdeburg ist nun mal auch nach wie vor das Maß aller Dinge.
6: Die Magdeburger lösten Berlin als Meister ab und waren schon im vergangenen Jahr die letzte Hürde, an der die Füchse auf dem Weg zum Gewinn der Champions League scheiterten. Im deutschen Finale hatte Magdeburg das bessere Ende für sich. Rachegedanken oder Revanchegelüste hat Rückraumspieler Lasse Andersson allerdings nicht.
8: Manchmal gewinnt man, manchmal verliert man. Klar kann man das ein bisschen als Motivation benutzen und so, aber das ist auch nicht ein Thema. Weil
6: Andersson ist eine der Säulen im Füchse-Spiel. Nach 6 Jahren im Berliner Trikot ist nach dem Final Four Schluss. Es geht zurück in die dänische Heimat. Den Abschied vor den Fans im Füchsebau hat er schon hinter sich. Nach dem letzten Heimspiel am vergangenen Sonntag wurde es emotional. Seine Tränen zeigten, der Schmerz ist groß. Bei ihm und bei Torhüter Dejan Milosavljev.
9: Mein Traum ist jetzt nur Champions League hier zu bringen nach Berlin. Und dann habe ich alles erreicht mit dem Verein. Ich denke, das ist sein bester Abschluss ein Spieler in Berlin.
6: Milosavljev war sogar noch ein Jahr länger als Andersson in Berlin und ebenfalls ein großer Erfolgsfaktor. Gitzel ist neben Andersson und Milosavljev die dritte Stütze im Füchse-Spiel. 18 Tore warf er allein im letzten Saisonspiel gegen Flensburg. Diese drei prägen das Füchse-Spiel, das macht die Berliner ausrechenbar. Und Magdeburg war diese Saison exzellent im Rechnen, gewann beide Spiele gegen die Berliner. Tempo und Geschwindigkeit, das zeichnet das Füchse-Spiel aus. Davon sah Manager Hanning im Training viel und meint, wichtig ist nicht, was Magdeburg über die ganze Saison geleistet hat.
7: Du merkst, wie fokussiert die Jungs sind, wie heiß sie sind auf dieses Turnier. Und von daher bin ich sehr, sehr zuversichtlich. Das sind 48 Stunden, es gewinnt nicht die beste Mannschaft, sondern es gewinnt die Mannschaft, die in diesen 48 Stunden den besten Handball spielt.
6: Und das wollen die Füchse sein.
5: Und wir übertragen die Partie komplett live hier im RBB 24 Inforadio ab 15 Uhr. Im zweiten Halbfinale stehen sich dann ab 18 Uhr der dänische Vertreter aus Aalborg und der FC Barcelona gegenüber. Tennisikone Serena Williams spielt in der kommenden Woche beim Rasenturnier in Berlin Doppel mit der Tschechin Karolina Muchova. Das wurde heute bekannt gegeben. Williams erster Auftritt ist für Dienstag oder Mittwoch geplant. Die 44-Jährige hatte vergangene Woche in London ebenfalls im Doppel ihr Comeback nach 4 Jahren Pause gefeiert. Bei der Fußball-WM ist die englische Mannschaft offenbar vor ihrer Ankunft im Trainingsquartier in Kansas City bestohlen worden. Wie mehrere Medien übereinstimmend berichten, wurde in Fahrzeugen eingebrochen, die Trainingsausrüstung für das Team von Trainer Thomas Tuchel transportierten. Welche Spiele stehen an diesem Wochenende bei der WM an? Dazu mehr von Silke Heine.
10: Der erste Spieltag der kanadischen Gruppe B wird ja komplettiert mit der Partie Schweiz gegen Katar. Anpfiff in San Francisco ist um 21 Uhr unserer Zeit. Ab Mitternacht startet dann Brasilien in New York die nächste Jagd auf seinen 6. WM-Titel. Für die Seleção gilt es, Afrikameister Marokko in die Schranken zu weisen und das noch ohne Superstar Neymar. Außerdem stehen in der kommenden Nacht die Partien Haiti gegen Schottland und Australien gegen die Türkei auf dem Programm. Die deutsche Mannschaft, die bestreitet heute noch ihr Abschlusstraining, bevor es dann nach Houston geht, wo morgen das Auftaktspiel der DFB-Elf gegen Curaçao angepfiffen wird.
5: Morgen 19 Uhr bei der WM Deutschland gegen Curaçao und Sie hören die Partie komplett live hier im RBB 24 Inforadio. Noch eine Fußballmeldung aus der Region. Zweitliga-Aufsteiger Energie Cottbus hat einen weiteren neuen Spieler unter Vertrag genommen. 2 Tage nach der Rückholaktion von Leonardo Bittencourt verpflichteten die Lausitzer Julian Guttau. Der Mittelfeldspieler kommt von Drittliga-Absteiger Erzgebirge Aue. Er erhält in Cottbus einen Vertrag für die kommende Saison. Und so war der Sport für diese Stunde mit Carsten Steinmetz.
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11: Die Außerirdischen, die haben es Steven Spielberg wirklich so richtig angetan. Und deswegen gibt es jetzt eine inoffizielle Fortsetzung von E.T. und unheimliche Begegnung der dritten Art. Herzlich willkommen, ich bin Alexander Soyer und Sie hören das Filmmagazin Abgedreht hier im RBB 24 Inforadio. In seinem neuen Film Disclosure Day, Tag der Wahrheit, beschäftigt sich der mittlerweile schon fast 80-jährige Hollywood-Groß- und Altmeister Steven Spielberg mal wieder mit ETs. Was Science Fiction so reizvoll macht für ihn, ob und wie sehr er daran glaubt, dass es wirklich Außerirdische gibt, dazu mehr am Ende der Sendung, da kommt er dann selbst zu Wort. Los geht es jetzt aber erstmal wie gewohnt mit den neuen Filmen der Woche, mit Angela Schanelecks neuem Film Meine Frau weint, mit der durchaus angreifbaren Egon Krenz-Biografie Der Kommunist und mit Spielbergs Tag der Wahrheit in Sachen ET-Glauben Disclosure Day. Fast 50 Jahre nach Unheimliche Begegnung, über 40 Jahre nach E.T., fast 30 Jahre, nachdem er als Produzent die Men in Black Welt auf die Leinwand brachte, ist Disclosure Day nun, so sagt er es sogar selber, die Summe seiner Science-Fiction-Begeisterung für außerirdisches Leben, das mehr oder minder gut versteckt unter uns weilt. Nach Jahrzehnten der Geheimhaltung, so die Story, könnte der Menschheit in seinem neuesten Alien-Märchen nun doch ein für alle Mal verkündet werden, dass es Außerirdische gibt und all die UFO- und Alien-Legenden nicht nur Legenden sind.
12: Diese 79-jährige Vertuschung muss aufhören.
13: When Disclosure Day actually happens, we're going to have to accept we haven't been alone since the beginning of time.
11: Im Trailer zu seinem Film macht Steven Spielberg sogar persönlich klar, wie wichtig so ein Tag der Wahrheit sein würde, an dem man erfährt, dass man nicht allein im Universum ist. Genau diese Bedeutungsschwere, die ihre Wurzeln in den 70er Jahren hat, ist aber auch das Kernproblem von Spielbergs nostalgischer Science-Fiction-Sause. Die Behauptung, dass wir alle komplett verdutzt wären, würden wir nur herausfinden, dass das Leben auch anderswo möglich ist und nicht Gott, sondern die Natur uns erschaffen hat. Das hat dann zwar immer noch eine gewisse verspielte Spielberg-Romantik auf der Leinwand und ist hochkarätig spannend erzählt, wirkt gleichzeitig allerdings auch aus der Zeit gefallen, etwas naiv und seltsam sakral. Disclosure Day. Lutz Pinatz vom RBB co-produzierter Dokumentarfilm Der Kommunist ist eine Egon-Krenz-Biografie, die dem Protagonisten allerdings unkommentiert etwas zu viel Raum für Rechtfertigung und Ablenkung vom Wesentlichen gönnt. Zu sehr ist das Bild, das der ehemalige Generalsekretär der SED und Vorsitzende des DDR-Staatsrates von sich selbst hat, auch das Bild, das der Film dann zeigt. Irgendwie dann doch ein missverstandener, ein zu Unrecht aus den Geschichtsbüchern getilgter und verfolgter, der doch eigentlich immer nur das Richtige tun wollte. Völlig unpassend wirken da auch beispielsweise eingespielte Filmszenen mit dem DEFA-Chef-Indianer Gojko Mitic, die in diesem Kontext nicht nur Erinnerungen an eine vergangene Zeit sind, sondern eine Krenz als letzter DDR-Mohikaner Anmutung mit sich bringen, die ihn, seine Rolle und das Vorgehen des Staats gegen seine Bevölkerung verharmlosen. Der Film hat durchaus Kraft und Eleganz, sollte aber nur mit Vorsicht und Vorwissen genossen werden, denn er entlarvt Krenz eben nicht mit voller Absicht, sondern eher aus Versehen als Funktionär ohne wirkliche Ideale. Eigentlich passt er nicht mal der Titel wirklich, Der Kommunist. Spröde Poesie gibt es mal wieder von Angela Schanelek mit ihrem neuen Film Meine Frau weint. Die Hauptrolle spielt die Französin Agathe Bonitzer, die auch schon in Schaneleks letztem Film Music dabei war und auch hier wieder perfekt in diese sehr spezielle, gestellte, manchmal auch gestellte Erzählwelt passt, in der hier immer wieder mit leichtem Akzent und dafür perfekter Schriftgrammatik über Leben, Liebe und Begegnungen gesprochen wird.
14: Während ich vorher dachte, dass ich nicht sprechen brauche, weil es keine Bedeutung hat, was ich sagen könnte, hatte ich gestern das gegenteilige Gefühl, als wäre es möglich, alles zu sagen. Und alles hätte Sinn.
11: Dass Schanelek nun mal eigenwillige Filme macht, das wird auch hier wieder sehr deutlich und kann leicht abschreckend wirken. Doch wenn man sich auf diese artifizielle Überhöhung von alltäglichem und auf kulissenhaft inszenierte Momente und vorgetragen wirkende Dialoge einlassen kann, dann entwickelt Meine Frau weint eine wunderschöne existenzielle Tiefe und beweist dabei gleichzeitig auch feinen Witz und eine gute Portion verspielter Selbstironie. Die neuen Filme der Woche im Überblick waren das. Ebenfalls angelaufen ist auch der erste abendfüllende Dokumentarfilm über eines der weltweit führenden Ensembles für zeitgenössische Musik. Why We Play, ein Lauschen hinter den Kulissen. Mischa Kreisgott stellt diesen musikalischen Ausflug vor.
15: Muss das so laut sein? Ich weiß, ich frage den Komponisten. Ist wie eine Ohrfeige.
16: 2022 sind wir hier. Man trägt Maske. Das Ensemble Metzmacher und 6 Chöre aus Hannover proben im gewaltigen Kuppelsaal Musik des Franzosen Marc André. Sie bewegt sich zwischen unhörbar und gerade wahrnehmbar. Vertrackt. Ein Fall für die Klangspezialisten aus Frankfurt. Der Komponist natürlich mit im Saal.
17: Der hat noch höhere Autorität als der Dirigent, weil der die Position ständig wechseln kann und wirklich überall reinhören kann, wie das Zusammenklingen funktioniert.
16: Dem Regisseur Thorsten Schütte ist es hier in jahrelanger Arbeit gelungen, einen Einblick zu liefern. Wie komplex, wie intensiv, aber auch wie sprudelnd sie sind, die Prozesse, die aus Noten Musik werden lassen. Ein Einblick in den Maschinenraum der zeitgenössischen Musik, die für nicht wenige Menschen immer noch eine nicht ganz ernst gemeinte Verrücktheit darstellt.
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11: Why We Play, jetzt im Kino. Ein Beitrag von Mischa Kreisgott. Steven Spielbergs E.T. und all die anderen Außerirdischen, das ist eine lange, lange Geschichte, der er nun ein weiteres Kinokapitel hinzugefügt hat. Mit seinem neuesten Film Disclosure Day macht er nun die Verkündung, dass wir nicht allein im Universum sind, zur Science-Fiction-Action, die er selbst gar nicht für so unbedingt fiktional hält.
19: Science-Fiction actually deconstructs, you know, formal narrative.
11: Science Fiction dekonstruiert gewissermaßen klassische Erzählformen und erlaubt uns, unseren Unglauben auszusetzen, etwas Unglaubliches zu glauben also und dem Geschichtenerzähler dorthin zu folgen, wo er hin will. Das ist die große Freiheit, die Science Fiction bietet und das, was sie so beliebt macht. Disclosure Day ist für die einen nun Science Fiction, für andere ist es allerdings wissenschaftliche Realität. Es bietet beides.
19: And Disclosure Day will be science reality for others. And so it offers both options.
11: Für Steven Spielberg, das macht er in fast allen Interviews zu seinem neuesten Film Disclosure Day immer wieder klar, ist es letztlich aber dann doch eher eine Gewissheit, dass wir nicht allein sind im Universum. Er stellt in seinem neuen Film gar nicht mehr die Frage, was wäre, wenn es Außerirdische gäbe, sondern spielt damit, dass es so ist. Anders als zum Beispiel bei seinen früheren Alien-Ausflügen mit Unheimliche Begegnung, E.T. oder dem von ihm produzierten Man in Black. Auch wenn er selbst diesen Film durchaus als Höhepunkt und Endergebnis seiner Faszination für außerirdisches Leben bezeichnet, geht es ihm dabei eher um die Erlösung der Menschheit, um die Hoffnung, dass die Menschheit zusammenwachsen würde, wenn klar wäre, dass wir nicht allein sind.
19: It's a very strange time.
11: In gewisser Weise ist es aber auch eine seltsame Zeit, so eine Geschichte wie Disclosure Day jetzt herauszubringen. Denn selbst wenn diese Wahrheit herauskäme, würden sehr viele Menschen nicht daran glauben. Es gäbe Desinformation, andere Verschwörungserzählungen. Die Hälfte würde glauben, ja, es gibt Aliens. Die andere Hälfte würde denken, nein, wir werden doch manipuliert. Wir leben in wirklich sehr schwierigen Zeiten. Die Welt ist gespalten, vor allem die USA sind gespalten. Selbst mit belastbaren Fakten würde also die Frage bleiben, ob es die Wahrheit ist.
19: The question will remain, but is it the truth?
11: Das war Steven Spielberg, sein neuer Film Disclosure Day, jetzt im Kino. Und das war's mit Abgedreht. Am Mikrofon verabschiedet sich bis nächste Woche Alexander Soyer.
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1: Um 14.30 Uhr mit Tim Korge. Die Technische Universität Berlin muss ein weiteres Gebäude schließen. Betroffen ist das Institut für Polymertechnik und Physik am Ernst-Reuter-Platz. Alexandra Karolschik, RBB 24.
2: Laut TU-Präsidentin Denes wurde die Sprühnebel-Löschanlage von externen Gutachtern als nicht betriebsfähig eingestuft. Damit sei der Brandschutz im Gebäude nicht gewährleistet. Es ist bereits das dritte Gebäude, das innerhalb weniger Wochen schließen muss. Anfang Mai wurde das Hauptgebäude der TU wegen Baumängeln geschlossen. Die gemeinsame Universitätsbibliothek der TU und der Universität der Künste Berlin musste Anfang Juni für etwa eine Woche für Reparaturarbeiten schließen.
1: Rund drei Monate vor den anstehenden Landtagswahlen in Ostdeutschland haben CDU-Politiker vor einer Zusammenarbeit mit der AfD gewarnt. Mehrere Präsidiumsmitglieder riefen in der Frankfurter Allgemeinen Sonntagszeitung dazu auf, die Abgrenzung strikt einzuhalten. Der Vize-Bundesvorsitzende Laumann drohte für den Fall einer Kooperation damit, die CDU zu verlassen. Nordrhein-Westfalens Innenminister Reul bezeichnete die AfD als größte Gefahr für die Demokratie. Der Vorsitzende des Arbeitnehmerflügels der Partei, Radke, sagte, in dem Moment, in dem die CDU der AfD die Hand reiche, sei sie kaputt. Das US-Militär hat nach eigenen Angaben mehrere iranische Drohnenangriffe auf Schiffe in der Straße von Hormus abgewehrt. Laut dem US-Regionalkommando bleibt die Meerenge damit für den Schiffsverkehr geöffnet. Auf diplomatischer Ebene stehen der Iran und die USA offenbar kurz vor einem ersten Abkommen. Der Vermittler Pakistan sprach bereits von einem abgestimmten Text, das haben beide Seiten aber nicht bestätigt. Im Schloss Bellevue in Berlin gibt es jetzt eine Ausstellung mit zeitgenössischer Kunst. Für die kostenlose Ausstellung brauchen Besucher ein Zeitfensterticket. Der Amtssitz von Bundespräsident Steinmeier wird ab Juli grundsaniert. Andrea Handels, RBB 24.
3: In vielen schon leergeräumten Sälen des Schlosses sind bis Ende Juni Skulpturen, Gemälde, Video- und Soundinstallationen von 18 namhaften zeitgenössischen Künstlerinnen und Künstlern zu sehen. Darunter Rosa Barber, Katharina Grosse und Wolfgang Tillmanns.
1: Hertha-Kapitän Fabian Rehse steht offenbar vor einem Wechsel zum VfL Wolfsburg. Wie die Bild-Zeitung berichtet, sollen sich der 28-Jährige und der Erstliga-Absteiger einig sein. Nach Sky-Informationen sollen heute weitere Gespräche und Verhandlungen stattfinden. Eine Einigung zwischen Wolfsburg und Hertha BSC gebe es aber noch nicht. Soweit die Nachrichten. 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Das Wetter: am Nachmittag zeitweise Sonne, auch kompakte Wolken mit Schauern und Gewittern, maximal 22 Grad. Zurzeit in Berlin-Kreuzberg 20 und in Wiesenburg 18 Grad. Frischer Wind aus West bis Nordwest. Morgen immer wieder Schauer, teils gewittrig, maximal 17 bis 19 Grad. Die Zeit 14.33 Uhr.
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4: Herzlich willkommen zum ARD-Interview der Woche. Mein Name ist Chris Berdrow. Ich bin Korrespondent im ARD-Hauptstadtstudio in Berlin. Und mein Gast heute ist der, ich glaube, man kann noch sagen, frischgebackene rheinland-pfälzische Ministerpräsident Gordon Schnieder von der CDU. Hallo, Herr Schnieder.
5: Hallo, Herr Berdrow.
4: Herr Schnieder, Sie sind im Moment ja viel unterwegs zwischen Rheinland-Pfalz und Berlin. Wir sprechen im Moment gerade in Mainz miteinander. Wo werden Sie am Sonntag um 19 Uhr sein?
5: Am Sonntagabend, ich habe Hochzeitstag, bin ich bei meiner lieben Frau und habe den Sonntagabend frei.
4: Ich hätte jetzt gewettet, dass Sie sagen, Fußball-Weltmeisterschaft, 19 Uhr, Deutschland gegen Curaçao, Pflichttermin zum, ich weiß nicht, Public Viewing, Fußball gucken, aber offensichtlich nicht der allerwichtigste Termin in Ihrem Kalender an diesem Sonntagabend.
5: Ja, die Mehrheit zu Hause hat entschieden, dass wir noch zusammen essen gehen. Das ist auch gut so. Bin sehr selten zu Hause und dann muss das auch am Hochzeitstag so sein. Das möchte ich auch. Die Kinder sind auch mit dabei. Aber es wird ja nicht den ganzen Abend gehen. Und dann werde ich mit Sicherheit die zweite Halbzeit dann sehen können.
4: Damit erübrigt sich fast die Frage, aber ich stelle sie trotzdem zum Fußball. Lieber Bier oder Wein? Oder sind Sie tatsächlich gar nicht so ein Fußballtyp?
5: Doch, ich schaue gerne Fußball. Ich schaue dann auch ehrlicherweise, auch aus Zeitmangel, erstmal nur die Deutschland-Spiele. Gerne am Schluss aber auch die Halbfinale und Finals. Ich traue bei unserer Mannschaft alles zu, dass die auch bis zum Schluss dabei sind. Und dann zu Hause gerne ein Bier. Aber ich trinke auch mit den Freunden aus der Pfalz, aus Rheinhessen, auch gerne Rieslingschorle.
4: Ich wollte gerade sagen, Rheinland-Pfalz, das Weinland. Sie sind am 18. Mai als Ministerpräsident dieses Bundeslandes vereidigt worden. Der erste CDU-Ministerpräsident seit 35 Jahren in Rheinland-Pfalz. Gab es so einen Schlüsselmoment, in dem Ihnen das so richtig klar geworden ist? Jetzt habe ich es geschafft, ich bin der Ministerpräsident geworden.
5: Also als der Amtseid geleistet worden ist, das war nochmal für mich ein ganz besonderer Moment, aber dann wirklich wahrzunehmen, ich bin es jetzt, das war dann etwas später, als ich die Ministerin und Minister ernannt habe. Das war ein sehr bewegender Moment auch für mich und da ehrte es sich bei mir zu wissen, das kann ich jetzt machen. Ich bin jetzt der Ministerpräsident, auch aus ein Stück Demut und Ehrfurcht, dass ich das auch geworden bin.
4: Also ein schöner Moment, so wie Sie das beschreiben. Ich ahne mal, man merkt auch, dass man dieses Amt hat, wenn sozusagen die ganz kniffligen und schwierigen Herausforderungen auf einen zukommen. Bei Ihnen ist das ja relativ schnell passiert. Ein ganz wichtiges Thema, was Sie beschäftigt, ist das Stichwort die Gesundheitsreform Ihrer Parteifreundin Nina Wagen, Gesundheitsministerin im Bund. Sie will die Finanzen der gesetzlichen Krankenkassen in Ordnung bringen und ihr Credo war ja so ein bisschen, alle sollen etwas beitragen, die Versicherten, Krankenhäuser, Ärzte, aber auch die Hersteller der Medikamente. Pharmaunternehmen. Nun ist Rheinland-Pfalz ein Pharmaland und zwei sehr große Unternehmen in ihrem Bundesland, nämlich Eli Lilly und Boehringer Ingelheim, haben sozusagen angekündigt und gesagt, es sei eine Reaktion auf diese Sparpläne der Gesundheitsministerin. Sie wollten Investitionen stoppen und zwar in einem Umfang, wo man sagen kann, das ist schon sehr, sehr, sehr viel Geld, hunderte Millionen Euro. Sie haben gesagt, das können wir erstmal so nicht stehen lassen. Wo sehen Sie denn Möglichkeiten, daran noch was zu verändern? Es sind ja seit dieser Ankündigung der Unternehmen sind jetzt auch ein paar Tage vergangen. Was ist seitdem passiert? Gibt es einen neuen Stand?
5: Also zuallererst, glaube ich, merken wir alle und die Menschen im Land auch, dass wir eine Reform brauchen. Gerade unsere Wirtschaft ächzt unter hohen und zu hohen Energiekosten, aber eben auch unter hohen Arbeitskosten. Damit verlieren wir Wettbewerbsfähigkeit und Lohnnebenkosten sind ein besonderer Bestandteil und da gehören eben auch die Krankenkassenbeiträge dazu. Das heißt, wir müssen uns dort auf den Weg einer Reform begeben und es ist vom Grundsatz richtig, dass alle ein Stück daran partizipieren müssen im dann belastenden Moment. Das, was in der letzten Woche aufkam, waren dann nochmal Sonderfälle. Wir haben in Rheinland falls so zwei größere Brocken neben mehreren kleinen, über die wir noch reden müssen, ist einmal die Krankenhausfinanzierung. Wir sind sehr kleinteilig aufgestellt im Land und wenn ich dort diese Kürzungen ankündige und wenn die in die Umsetzung kommen, dann stehen gerade unsere kleinen Krankenhäuser vor dem Aus. Was dann auch Gesundheitsversorgung, Krankenhausversorgung gerade in den ländlichen Regionen erschwert, da müssen wir nochmal drüber reden. Und auf der anderen Seite kamen die Pharmakonzerne. Es ist nicht bei jedem dieser Pharmafirmen nur die GKV-Reform, da spielen auch noch andere Dinge mit, aber es sind drei Aspekte, die mich da besonders sorgen lassen. Das eine ist die Dynamisierung der Herstellerabgaberabatte, wo sich die Pharmafirmen dann einfach nicht mehr drauf verlassen können, wo die Reise hingeht. Da geht dann Vertrauen verloren. Die Dynamisierung muss weg. Der zweite Teil, und das ist meine größte Sorge, das ist, dass für patentgeschützte Medikamente auch ein Herstellerabgaberabatt eingeführt werden soll. Das sind Medikamente, hochinnovativ, wo die Unternehmen für geforscht haben, wo man einen Patentschutz aus guten Gründen hat, wo man jetzt Rabatte zahlen muss. Da habe ich die große Sorge, dass, wenn das kommt, auch Forschung aus diesem Land dann abzieht. Das müssen wir verhindern. Und dann gibt es noch einige andere Dinge, dass wenn ich bestimmte Mengen eines Medikaments verkaufe, dass dort ein nochmal erhöhter Abschlag drauf kommt. Da sind aber Medikamente bei, zum Beispiel bei einem Präparat von Boehringer, wo ich Patienten, die Dialyse erspare. Und ich sage jetzt, die Dialyse ist unglaublich teuer. Und wenn ich mit einem Medikament diese Dialyse erspare und damit auch Kosten einspare und das Medikament erfolgreich ist, dann wird es schwierig zu begründen, warum dann dort nochmal erhöhte Rabatte draufgehen. Und wenn die Konsequenz dann daraus ist, dass aus dieser Gesundheitsreform, die ja schon durchs Kabinett ist, deswegen ist eine gemeinsame Reform von CDU und SPD im jetzigen Moment und das parlamentarische Verfahren erst noch beginnt, dann ist das auch eine Art Weckruf dieser Konzerne, sodass wir jetzt in Gespräche eintreten. Ich habe das letzte Woche direkt gemacht, habe mit dem Vorstand von Lilly Deutschland direkt gesprochen. Mein Chef der Staatskanzlei hat mit dem Vorstandsvorsitzenden von Böhringer gesprochen. Das habe ich vorgestern dann auch nochmal nachgeholt. Ich habe mit dem Bundeskanzleramt gesprochen, mit dem Gesundheitsministerium. Wir haben die Partner informiert und insbesondere auch Jens Spahn als Fraktionsvorsitzenden, weil jetzt das Ganze ins parlamentarische Verfahren eintritt. Und wir wissen, es ist noch nie ein Gesetz aus dem Bundestag rausgekommen, wie es reingegangen ist. Deswegen müssen wir jetzt dran arbeiten, an diesen Stellschrauben noch so zu drehen, dass es für alle Seiten dann auch erträglich ist und wir unseren Pharma-Standort jetzt nicht zur Disposition stellen.
4: Nach allem, was man hört, ist die Situation der gesetzlichen Krankenversicherung nach vorläufigen Zahlen von Anfang des Jahres noch mal ein bisschen ernster, als das bisher bekannt ist. Und nach allem, was man hört, ist auch dieses Sparpaket von Nina Wagen, von der Gesundheitsministerin, schon so gestrickt sozusagen, dass da eigentlich gar nicht mehr so viel geht. Oder es beginnt so eine Logik zu greifen, wenn man den einen entgegenkommt, dann muss man anderen möglicherweise noch mal etwas wegnehmen. Von daher vielleicht die konkrete Frage, was kann sich denn konkret ändern? Sind Sie tatsächlich der Meinung, dieses Paket muss noch mal aufgeschnürt werden oder gibt es möglicherweise noch Umwege, wo man was machen kann?
5: Ja, zum einen nochmal über die inhaltlichen Fragen sprechen und da werde ich auch nicht müde werden, das zu tun, aber auch eine klare Forderung an Lars Klingbeil und die SPD, dass die sachfremden Aufwendungen aus der Krankenkassenwelt rausgenommen werden, dass Bürgergeldempfänger oder die Empfänger der Grundsicherung, die nicht einzahlen, dann steuerfinanziert die Gesundheitskosten erstattet bekommen und das nicht über die Krankenkassenbeiträge geht. Das sind nochmal 12 Milliarden, das ist ein enormer Betrag. Damit können wir die eine oder andere Lösung in der GKV-Reform nochmal korrigieren oder herbeiführen und auf der anderen Seite nochmal deutlich Arbeitskosten senken, was unsere Wirtschaft auch als Impuls dringend braucht. Aber hier ist die SPD jetzt aufgefordert, aus dem Stück sehr weit linker Überlegungen herauszugehen und auch Politik in dieser Frage für die bürgerliche Mitte zu machen. Und die Forderung werde ich auch weiter aufrechterhalten und hoffe, dass sich da Bewegung gerade beim Koalitionspartner noch ergeben wird.
4: Sie hören das ARD-Interview der Woche. Unser Gast in dieser Woche ist der rheinland-pfälzische Ministerpräsident Gordon Schnieder. Herr Schnieder, wenn wir über Reformen sprechen, dann ist die Gesundheit ja tatsächlich nur ein Teil davon. Die Bundesregierung will in diesen Wochen ein ganzes Paket auf den Weg bringen, Rente, Steuern, der Arbeitsmarkt. Es soll tatsächlich massive Veränderungen geben und es gab in dieser Woche ein Treffen im Bundeskanzleramt, auch mit den Sozialpartnern, mit Arbeitgebern und Gewerkschaften. Was dabei rausgekommen ist, man weiß es gar nicht so genau, die Kommunikation dazu war recht spärlich. Greifbare Ergebnisse, wenn ich das nicht ganz falsch sehe, gab es erstmal nicht, außer dass man weiter im Gespräch bleiben will. Wissen Sie mehr und wie bewerten Sie zunächst mal diese Gesprächsrunde im Kanzleramt?
5: Bewerte die Gesprächsrunde erstmal sehr positiv, nämlich dass wir sehen, dass die Sozialpartner nochmal an einem Tisch saßen. Nach meinem Kenntnisstand haben die schon lange nicht mehr alle so miteinander an einem Tisch gesessen. Und dann muss man da auch ein Stück Mauern miteinander zwischeneinander abbauen und ins Gespräch kommen. Sowohl die Seite der Gewerkschaften muss ein Interesse daran haben, dass wir als Wirtschaftsstandort attraktiv bleiben und auch uns da noch weiterentwickeln, damit es gut bezahlte Arbeitsplätze gibt und dass wir auch die Arbeitsplätze nochmal mehren können, dass sich nicht gerade in dem Bereich der Arbeitslosigkeit die Zahlen nach oben gehen. Und die Wirtschaft muss auch dafür sorgen, dass wir attraktive Arbeitsumgebungen finden und selber aber an Wirtschaftskraft wieder zulegen. Und deswegen müssen die beiden auch nochmal in einem Konsens, jedenfalls in vielen Themen, sich aufeinander zubewegen. Und das war ein erstes Gespräch, wo man die Chance jetzt gehabt hat, nochmal an einem Tisch zu sitzen. Ich glaube, es ist auch nicht Aufgabe der Politik, den beiden Partnern vorzugeben, was sie zu tun haben, sondern dafür zu sorgen, dass beide miteinander sprechen und mal dort Konsense finden, wo die auch machbar sind, die wir dann gerne politisch umsetzen.
4: Also letzten Endes, die Politik muss entscheiden. Das wäre Ihr Credo, wenn ich Sie richtig verstehe. Was muss die Politik denn entscheiden?
5: Ja, wir haben enorme Probleme. Wir haben bedeutende Arbeitskosten. Wir haben einen Anstieg in der Arbeitslosigkeit. Wir steuern erneut auf eine Rezession zu. Also es läuft gerade nicht rund. Wir haben zu hohe Energiekosten. Wir haben zu hohe Arbeitskosten. Da sind Entscheidungen notwendig. die möglicherweise der Arbeitgeberseite nicht alle gefallen und die auch möglicherweise der Gewerkschaftsseite nicht alle gefallen. Und da muss man irgendwann einen Konsens finden und der geht nicht mit dem Kopf durch die Wand, dass wir morgen Demonstrationen auf der einen Seite sehen oder eine Abkehr der Unternehmerseite auf dem anderen Spielfeld, sondern dass man versucht, da wo es geht, dann auch einen geeinten Weg zu gehen, weil beide oder mit Politik alle drei Seiten merken, wir müssen jetzt etwas tun und es muss durchgreifend sein, damit wir Wohlstand erhalten können oder auch Wohlstand ausbauen können. Im Moment und seit vielen Monaten sieht das Ganze und Jahren sieht das Ganze eben anders aus und da müssen wir uns jetzt alle bewegen.
4: Man hat so den Eindruck, die Fronten sind eher verhärtet, als dass das passiert, was Sie gerade als notwendig beschreiben, nämlich dieses Aufeinanderzugehen. Haben Sie denn Hoffnung, dass das noch passieren könnte? Ist es möglicherweise, kommt diese Initiative zu einem Gespräch einzuladen, auch ein bisschen zu spät, weil Ende des Monats, Anfang Juli sollen ja tatsächlich dann Weichen gestellt werden und auch Entscheidungen vorangetrieben werden. Also die Zeit drängt.
5: Aber auch da sind wir dann noch nicht im parlamentarischen Verfahren und noch nicht im Abschluss. Ich finde es richtig, dass man sich jetzt zusammengesetzt hat. Ich hätte mir gewünscht, dass die Sozialpartner regelmäßig auch über diese Themen sich selber zusammensetzen und darüber diskutieren und ihre Meinung dazu austauschen. Jetzt hat der Bundeskanzler das übernommen und hat gesagt, wir setzen uns jetzt zusammen und machen das einmal gemeinsam, weil die Entscheidungen jetzt vor uns liegen. Und ich finde, das ist ein guter Anfang und ich hoffe, dass die Gespräche jetzt fortgesetzt werden und dass man dann in den größten Teilen auf allen drei Seiten erkennt, wo dann auch welche möglicherweise auch schmerzhaften Einschnitte kommen müssen, damit wir uns wieder positiv mit der Wirtschaftskraft nach vorne entwickeln und dass daraus dann auch wieder gesicherte Arbeitsplätze entstehen.
4: 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Diesmal zu Gast der Ministerpräsident von Rheinland-Pfalz, Gordon Schnieder. Herr Schnieder, es ist ja immer von einem Reformfenster die Rede mit Blick auf die Landtagswahlen, die in diesem Jahr noch anstehen im Osten Deutschlands, Mecklenburg-Vorpommern und Sachsen-Anhalt. Diese verteilten Landtagswahltermine, das sorgt ja regelmäßig dafür, dass man sozusagen Rücksicht nimmt auf die Landtagswahlkämpfe, auf die Wahlkämpfer. Es fällt natürlich dann schwerer, Reformen zum Beispiel umzusetzen, die mit Belastungen für die Menschen verbunden sind. Das versucht man rund um Wahlkämpfe immer zu vermeiden. Es gab kürzlich den Vorschlag eines Bundestagsvizepräsidenten Omid Nuripur von den Grünen, die Wahlkampftermine in den Bundesländern zu bündeln auf einen Termin, sodass man dieses in Anführungszeichen Problem nur einmal hat. Sie haben sich dagegen ausgesprochen. Warum?
5: Ich glaube, das wird der Gesamtsituation nicht gerecht und birgt auch eine Gefahr. Also Vorschläge kann jeder dazu machen. Das eine Fenster ist dann, wenn man es in der Mitte der Bundestagslegislatur macht, passiert dann die ersten zwei Jahre nichts, weil die Landtagswahlen sind, oder passiert danach nichts, weil man sich schon auf die nächste Bundestagswahl vorbereitet. Und zum anderen birgt es die Gefahr, dass Landespolitik keine Rolle mehr spielt bei einer so zusammengefassten Landtagswahl oder den Landtagswahlen dann, sondern dass es dann nur noch darum geht, wie bin ich mit der Bundesregierung zufrieden oder nicht und wähle entsprechend dann dagegen oder unterstütze. Aber wenn es einen dagegen gibt, dann haben wir danach den richtigen Stillstand, weil wir dann im Bundesrat eben auch keine Mehrheit mehr zur Unterstützung der Regierungspolitik sehen. Deswegen halte ich davon nichts, halte aber auch ehrlicherweise nichts davon von Zeitfenstern, wo ich was entscheiden kann. Bin der festen Überzeugung, dass wenn wir eine wirklich erklärende Kommunikation haben und auch jetzt in der Situation der großen Reformen, wo jeder merkt, es muss sich etwas ändern im Bereich Gesundheit, im Bereich Pflege, im Bereich der Rente, weil die Systeme an ihre Grenzen gekommen sind. Und ich erkläre, warum ich was tue. Sind die Menschen auch bereit und in der Lage, auch Dinge anzunehmen, die jetzt nicht nur von Vorteil für sie persönlich sind? Ich muss es aber ordentlich kommunizieren und ordentlich erklären. Und dann kann ich auch in den Ländern landespolitische Themen spielen, so wie ich es jetzt auch im vergangenen Wahlkampf mit der CDU Rheinland-Pfalz auch getan habe. Und wir unabhängig davon, was sich in Berlin abgespielt hat, hier einen wirklich typischen Landtagswahlkampf hatten, wo auch die Landtagsthemen und die Persönlichkeiten am Ende des Tages entschieden haben. Und wir sollten raus aus der Diskussion, dass ich Entscheidungen nicht treffe, weil eine Wahl ist, sondern wir sollten rein in die Diskussion zu sagen, ich treffe die Entscheidung, wenn sie anstehen und ich erkläre sie den Menschen draus und zwar ordentlich.
4: Erklärt der Bundeskanzler die Entscheidungen, die anstehen, gut genug? Es kommt ja immer mal vor, dass ihm auch Aussagen um die Ohren fliegen, wenn es zum Beispiel darum geht, wir müssen in Deutschland mehr arbeiten. Das wird ihm dann ganz schnell ausgelegt als eine sozusagen Beschimpfung. Er halte die Menschen in Deutschland für faul. Wie ist Ihre Einschätzung?
5: Also ich sehe, dass es manchmal so ist, dass insbesondere auch aus dem Boulevard heraus jede Aussage dann irgendwann richtig oder falsch ist. Man hat den Eindruck, er kann dann auch mal wochenlang sagen, was er will. Es wird immer negativ ausgelegt. Ich erinnere mich mal an einen Wahlkampf mit Peer Steinbrück, der konnte machen, was er wollte. Es war jede Aussage scheinbar falsch. Ich habe das bei Armin Laschet mitbekommen. Also in Corona mit Maske in die Eisdiele ging, hat man gesagt, wie kann er denn dann Eis essen, wenn er die Maske anhat? Eine Woche später ist er ohne reingegangen. Da war die öffentliche Meinung, wie kann er ohne Maske rumlaufen? Wir haben Corona. Also ich glaube, dass die Kommunikation darunter leidet, dass wir viel zu oft und viel zu häufig in den letzten 12-13 Monaten öffentlich gezankt haben. Das war kein politisches Ringen mehr, sondern das war öffentliches Gezanke. Und das macht Vertrauen kaputt. Wir haben die Unternehmenssteuerreform letztes Jahr vor der Sommerpause noch durch den Bundestag beschließen lassen, haben aber das gar nicht mehr kommunizieren können, das gar nicht durchgedrungen, weil wir uns die ganze letzte Woche über die mögliche Verfassungsrichterin Prosius-Gelsdorf gestritten haben. Hm. Im Herbst haben wir ein Riesenbürokratie-Abbaupaket in der Größenordnung von rund 3 Milliarden auf den Weg gebracht, ist draußen nicht angekommen, weil wir es nötiger gehalten haben, 4 bis 6 Wochen über die Rente zu streiten. Und dieser öffentliche Streit, der macht Vertrauen kaputt und der verhindert, dass wir auch gute Politik, und es ist viel gemacht worden in den letzten 12 Monaten, mehr angepackt worden, hat man auch das Gefühl, wenn man wirklich mal reinschaut, als in 3 Jahren der Ampel vorher, dass wir einfach nicht in die Erklärung hineinkommen, weil der öffentliche Zank drüber liegt und da werden die Leute überdrüssig und sie verlieren eben auch das Vertrauen in diese Politik. Und da würde ich mir wünschen, dass wir endlich zur Ruhe zurückkommen, dass man gerne politisch ringt. Das kann man auch hinter verschlossenen Türen machen. Und vielleicht hilft mal der Blick nach Rheinland-Pfalz. Wir hatten einen sehr fairen Wahlkampf. Wir haben keinen persönlichen Wahlkampf geführt. Wir haben Sondierungsgespräche gehalten. Da wusste niemand, wo wir tagen. Es ist nichts nach draußen gedrungen. Es gab keinen öffentlichen Streit. Wir haben Koalitionsverhandlungen miteinander durchgebracht, ohne dass man wusste, wo wir sind, ohne dass etwas nach draußen gedrungen ist. Und da war auch nicht jeder Tag so, dass wir aus 2 politischen Positionen kommend alles da einfach nur durchgewunken haben, sondern auch da wurde gerungen. Auch da streitet man an der Sache und trotzdem war das nach draußen ruhig. Und ich glaube, das ist der Weg, den man auch auf Bundesebene endlich mal annehmen sollte. Das umsetzen, was im Koalitionsvertrag steht und sich nicht noch nebenbei auf Nebenschauplätzen dann in den öffentlichen Zank dann geben.
4: Ich wollte gerade sagen, viele Dinge sind ja auch im Koalitionsvertrag zum Beispiel festgehalten, skizziert, aufgeschrieben. Eigentlich sollte man meinen, es gibt dann gar keinen Grund, darüber zu streiten, weil es ist ja vereinbart. Trotzdem kommt es zu diesem Streit. Man hat aber auch den Eindruck, es trifft so ein bisschen auf alle Seiten zu, also Stichwort BAföG zum Beispiel, dass das angepasst und erhöht werden soll, Wohngeld. Auch das steht im Koalitionsvertrag drin. Das wird dann von der Union kassiert. Also ist das eine Kritik, die sich durchaus an alle Beteiligten richtet?
5: Es ist eine Kritik an beide großen Partner in dieser Koalition, dass man das öffentlich nicht streitet. Wenn die Finanzmittel im Moment nicht da sind, muss ich auch die Ehrlichkeit haben zu sagen, dann muss ich das eine oder andere ein Stück verschieben. Wir sehen gerade, über welche Milliarden wir im Gesundheitsbereich streiten. Wir haben das Versprechen aus dem Koalitionsvertrag günstige Energie für alle nicht umgesetzt oder noch nicht umgesetzt, weil man gesagt hat, wir haben im Moment den finanziellen Spielraum nicht. Dann muss ich die Ehrlichkeit haben, das auch in anderen Bereichen zu sagen. Aber genauso wenig brauche ich permanent die Erbschaftssteuerdiskussion, die immer aus Kreisen der SPD kommt. Die weder derzeit zur Diskussion steht, macht eher so eine Neiddebatte auf, noch irgendwas im Koalitionsvertrag dazu steht. Also dann am Koalitionsvertrag arbeiten, schauen, dass dort, wo es Problemlagen gibt, dass man dort politisch ringt, am besten hinter verschlossenen Türen und mit einer Meinung nach draußen geht. Und der Finanzierungsvorbehalt ist da. Wir haben nicht gewusst, was im Nahen Osten passiert, dass es dort nochmal Einbrüche gibt. Wir wissen nicht, was morgen in einer Zollpolitik passiert. Und wenn dann finanzielle Spielräume fehlen, dann muss man sich auch noch mal in den Kompromiss begeben. Und das fehlt mir so ein Stück. Jedenfalls wird das öffentlich nicht so wahrgenommen, sondern es kommt einfach nur als Streit draußen an.
4: Lassen Sie uns noch kurz zum Abschluss auf die Wahlen in Ostdeutschland schauen, die noch vor uns liegen. Es sieht ja alles danach aus, als würde die AfD in Mecklenburg-Vorpommern die stärkste Kraft werden können und als könnte sie in Sachsen-Anhalt möglicherweise sogar eine absolute Mehrheit erringen. Ist das ein Thema, mit dem Sie sich auch im Kreise Ihrer Länderkollegen schon auseinandersetzen, schon beschäftigen? Wie gehen Sie damit um und was sind Überlegungen mit Blick darauf, dass das tatsächlich so kommen könnte?
5: Ja, zum Ersten, es ist noch lange kein Wahltag. Wir haben auch noch Zeit, Bis dahin, wir haben das auch in Rheinland-Pfalz gemerkt, wie sich Umfragen noch verschieben, wenn man in die Hochzeit des Wahlkampfes kommt. Jetzt ist noch Sommerpause. Natürlich sorgt mich das. Ich werde auch alles dafür tun und wir als Christdemokraten alles dafür tun, dass Sven Schulze Ministerpräsident bleibt in Sachsen-Anhalt, dass wir stabile Verhältnisse in Sachsen-Anhalt dann auch weiterhin haben. Und da werden wir alles in den Wahlkampf reinwerfen. Und ich persönlich stelle mir aber auch natürlich die Frage, was ist, wenn das anders ausgeht, auch wenn ich guter Dinge bin, dass wir das hinbekommen. Da müssen wir uns zu gegebener Zeit mit Sicherheit insgesamt über die Lage einmal unterhalten. Jetzt geht es darum, alles in die Waagschale zu werfen und für die Freunde im Osten da zu kämpfen.
4: Aber es gibt ja durchaus auch konkrete Befürchtungen schon im Kreis der Bundesländer, zum Beispiel was das Zeilen von sicherheitsrelevanten Informationen auf Länderebene angeht. Man würde es dann eben auch mit der AfD teilen. Also das sind ja schon konkrete Befürchtungen und auch Überlegungen, die damit einhergehen. Gibt es schon Ideen, wie man damit umgehen kann?
5: Die Bundesländer und auch der Bund haben sie ja schon vor 2-3 Jahren auf den Weg gemacht. Wie kriegen wir unsere insbesondere Verfassungsorgane und Organe der inneren Sicherheit resilient aufgestellt? Wie kriegen wir Parlamente resilient aufgestellt? Spätestens nach diesem wirklichen Desaster mit dem Alterspräsidenten in Thüringen, wo wir über 1,5 Tage gesehen haben, wie eine AfD alles dafür tut, das Parlament der Lächerlichkeit preiszugeben, politische Dinge zu blockieren, einfach nur aus eigenem Machttrieb in dem Moment und die Organe despektierlich zu machen. Das ist das Hauptziel der AfD. Da haben uns in vielen Bundesländern, auch wir hier in Rheinland-Pfalz, uns auf den Weg gemacht, wie man das Parlament resilient macht, wie man den Verfassungsschutz dagegen resilient macht. Und das machen die Kolleginnen und Kollegen in anderen Bundesländern und auch auf Bundesebene auch.
4: Wie gehen Sie hier in Rheinland-Pfalz konkret mit dem Thema AfD um? Es ist ja nicht so, dass Sie dieses in Anführungszeichen Problem nicht auch hätten. Die Partei hat Zentren gegründet im Land. Es gibt auch sowas wie Hochburgen. Das ist ja schon ein Thema, zu dem man sich in irgendeiner Form verhalten muss. Wie verhalten Sie sich dazu?
5: Ich verhalte mich seit vielen Jahren sehr klar und eindeutig. Ich habe nie mit denen zusammengearbeitet und ich werde nicht mit denen zusammenarbeiten. Und ich habe also auch als Landesvorsitzender der CDU gesagt, das gilt für mich bis auf die kommunale Ebene. Und wir sind auch in einer der letzten Kommunalwahlperioden sehr klar damit umgegangen, als ein Ehepaar einer CDU, ein Ehepartner AfD, in einer kleinen Gemeinde mit rund 500 Einwohnern eine Fraktion gebildet haben, wo wir gesagt haben, dann ist das hier bei uns nicht mehr deine Heimat. Weder du gehst oder wir werden den Parteiausschluss herantreiben. Es gibt keine Zusammenarbeit und so werde ich das auch künftig machen. Wir müssen eine Politik aus der Mitte der Gesellschaft machen für die Gesellschaft, für die Menschen in diesem Land. Und wir müssen Vertrauen zurückgewinnen und wir müssen die Probleme der Menschen lösen. Dann kam ich auch möglicherweise dahin, dass das Vertrauen auch der Wählerschaften wieder zurückzugewinnen. Und so wie die Christdemokratie Wahlen nur in der bürgerlichen Mitte gewinnt, gewinnt auch die Sozialdemokratie sie nur in der bürgerlichen Mitte. Wir nicht am rechten Rand, aber die SPD auch nicht im Lager der Linken. Und da müssen wir uns nochmal drauf besinnen. Aber wir müssen das Auge offen halten. Es sorgt mich mit dem Zentrum im Donnersbergkreis. Aber dann muss man sie mit politischen Positionen schlagen und dann müssen wir dort uns klar positionieren. Aber ich habe und nie zusammengearbeitet. Wir werden das nicht tun. Wir machen unsere Politik und versuchen darüber dann auch das Vertrauen der Menschen zurückzubekommen.
4: Das ARD-Interview der Woche. Herzlichen Dank.
5: Ich danke Ihnen.

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1: A10 westlicher Berliner Ring Richtung Dreieck-Havelland zwischen Großkreuz und Vöben. Stau wegen Bauarbeiten. Dort dauert es im Moment 20 Minuten länger. Und in Richtung Dreieck-Werder staut es sich an einer Baustelle zwischen Potsdam-Nord und Vöben. Dort plus 10 Minuten. A12 Frankfurt-Oder Richtung Berlin. Stau zwischen Briesen und Fürstenwalde-Ost. Sie benötigen bis zu 20 Minuten länger. A115 Dreieck-Nutetal Richtung Dreieck-Funkturm. Zwischen Potsdam-Babelsberg und Spanische Allee dauert es an einer Baustelle bis zu 20 Minuten länger. Stadtverkehr Berlin, A100 Richtung Wedding, Stau zwischen Wechsstraße und Schmargendorf sowie zwischen Hohenzollerndamm und dem Dreieck Funkturm.
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2: Um 15 Uhr mit Tim Korge. Die Technische Universität Berlin muss ein weiteres Gebäude schließen. Betroffen ist das Institut für Polymertechnik und Physik am Ernst-Reuter-Platz. Alexandra Karolschik, RBB 24.
3: Laut TU-Präsidentin Denes wurde die Sprühnebel-Löschanlage von externen Gutachtern als nicht betriebsfähig eingestuft. Damit sei der Brandschutz im Gebäude nicht gewährleistet. Es ist bereits das dritte Gebäude, das innerhalb weniger Wochen schließen muss. Anfang Mai wurde das Hauptgebäude der TU wegen Baumängeln geschlossen. Die gemeinsame Universitätsbibliothek der TU und der Universität der Künste Berlin musste Anfang Juni für etwa eine Woche für Reparaturarbeiten schließen.
2: Rund 3 Monate vor den Landtagswahlen in Teilen Ostdeutschlands warnen führende CDU-Politiker vor einer Zusammenarbeit mit der AfD. Mehrere Präsidiumsmitglieder riefen in der Frankfurter Allgemeinen Sonntagszeitung dazu auf, die Abgrenzung strikt einzuhalten. Aus dem Hauptstadtstudio Georg Schwarte.
4: In dem Moment, in dem die CDU der AfD die Hand reiche, sei sie kaputt, sagte der Vorsitzende des Arbeitnehmerflügels der CDU, Dennis Radke, der Frankfurter Allgemeinen Sonntagszeitung. Zwei führende CDU-Politiker aus Nordrhein-Westfalen werden noch deutlicher. Arbeitsminister Karl-Josef Laumann kündigte an, in einem solchen Fall die Partei zu verlassen. Innenminister Herbert Reul bezeichnete die AfD und ihr Denken als größte Gefahr für die Demokratie.
2: Wittenberge feiert heute die Erneuerung seines Bahnhofs. Im Zuge der 3-jährigen Generalsanierung der Strecke Berlin-Hamburg hat die Bahn das Empfangsgebäude modernisiert und einen zusätzlichen Bahnsteig gebaut. Der Bahnverkehr auf der sanierten Strecke läuft morgen an, dann fahren wieder ICE zwischen Berlin und Hamburg, einige halten auch in Wittenberge. Die USA und der Iran stehen womöglich kurz vor einer Absichtserklärung für ein Friedensabkommen. Nach Angaben des Vermittlers Pakistan liegt ein endgültiger, von allen Seiten abgestimmter Text vor. Die Vereinbarung könnte in den nächsten 24 Stunden unterzeichnet werden und wäre der Ausgangspunkt für weitere Verhandlungen. Dabei geht es dann um eine Feuerpause, eine Freigabe der Straße von Hormus und wirtschaftliche Zugeständnisse an Teheran. Hertha-Kapitän Fabian Rehse steht offenbar vor einem Wechsel zum VfL Wolfsburg. Wie die Bild-Zeitung berichtet, sollen sich der 28-Jährige und der Erstliga-Absteiger einig sein. Nach Sky-Informationen sollen heute weitere Gespräche und Verhandlungen stattfinden. Eine Einigung zwischen Wolfsburg und Hertha BSC gebe es aber noch nicht. Soweit die Nachrichten. 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Das Wetter: am Nachmittag zeitweise Sonne, auch kompakte Wolken mit Schauern und Gewittern, maximal 22 Grad. Aktuell in Berlin am Insulaner 17 und in Guben 22 Grad, frischer Wind aus West bis Nordwest. Morgen immer wieder Schauer, teils gewittrig, maximal 17 bis 19 Grad. Die Zeit 15.03 Uhr.
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1: Hallo Sportsfreunde, im Studio ist Thomas Kroh. Aus gegebenem Anlass heute ein geändertes Programm an diesem Nachmittag im RBB 24 Inforadio, denn in Köln hat das Halbfinale der Handball Champions League begonnen, vor 2 Minuten, und sie haben tatsächlich nichts verpasst. Im Halbfinale zwischen den Füchsen Berlin und Titelverteidiger SC Magdeburg steht es vor gut 20.000 Zuschauern 0:0. Die Reporter sind Thorsten vom Wege und Jens Christian Gussmann.
5: Jönsson, genau, der da die Hand dazwischen bekommen hat. Jetzt geht es erstmal in Richtung Kampfgericht, weil da irgendetwas zu besprechen ist mit der Bank. Dari hat da irgendwas zu kritisieren, möglicherweise mit dem Fußboden irgendwas oder mit dem Netz. Kannst nicht erkennen, auf jeden Fall liegt kein verletzter Spieler der Füchse irgendwo im Kreis, sondern es geht hier einfach darum, dass man da noch ein bisschen versucht, Ordnung in den Laden zu bekommen. Milos Avljev, dem geht das wieder mal gar nichts ein, der tappert in sein Tor. Interessiert sich im Moment nicht so ganz für das Spiel. Das ist ja für mich auch so ein wirklich phänomenaler Torwart. Der sieht aus, als würde er einen Bus fahren bei den Füchsen.
6: Ja, also der
5: 124
6: ist,
5: Kilo Kampfgewicht. Und dann ist er da. Und schnell wie also ein Rehlein.
6: Es ist dieser erste Schritt, der ihn so gut macht. Und es ist dann auch, das muss man auch dazu sagen, da steht ja nicht gerade eine Hake im Tor, sondern wenn der da steht, ist einfach schon mal so ein bisschen Fläche besetzt vom Tor. Da kann schon mal gar kein Ball mehr hingehen. So, und wenn er dann noch in der Lage ist, den Winkel auch noch ein bisschen zu verkürzen und so weiter und so fort. Also das ist einer, auf den es heute auch ankommen wird, auf Seiten der

0: mit einem Freiwurf für die Magdeburger weitergehen.
1: Taktisches Mittel der Magdeburger hier bei diesem Versuch. Jetzt haben sie erstmal ihren Torwart draußen. Jetzt spielen sie erstmal Überzahl. 7-6. Das haben sie nicht so oft gemacht in der Saison. Das hatten sie auch oft nicht nötig, weil es bei 6-6 auch schon gereicht hat. Aber da hat man wieder gesehen, dass Bennett Wiegert sich dann eben richtig vorbereitet hat auf dieses Halbfinale. Und damit versuchen wird, jetzt eine Lücke am Kreis zu finden. Jetzt geht der Ball auf rechts außen. Dann ist Christiansson doch relativ heftig gestoppt worden, aber es gibt einen Freiwurf und mehr nicht. Er ist auch ein bisschen gerutscht in den Arm des Gegenspielers hinein. Und wollen wir hier nicht anfangen, bei den Schiedsrichtern schon in dieser frühen Phase des Spiels, da der Berliner 1-0 führen, Magdeburg im Ballbesitz, ist hier schon an den Schiedsrichtern herum zu kritteln. Jetzt gucken wir erstmal, was die Magdeburger so zustande bringen. Da sind sie fast durch. Dann wird wieder abgepfiffen und jetzt ist wieder Zeitspiel angezeigt gegen den SCM. Das ist natürlich jetzt eine schwierige Situation für die Magdeburger, denn die müssen jetzt, da sie noch 4 Versuche haben und Gitzel erstmal anzeigt, 3 sind es noch, aber ist nicht. Versuchen sie dann wieder im 1-2-1 durchzukommen. Jetzt zeigt Gitzel an, es sind noch 2, hat er recht. Und wenn er vorhin bei 3 war und jetzt zeigen die Unterpeitschen, es gibt 2 Minuten. Oder sind es doch nicht 2 Minuten? Ich kann es schwer erkennen.
0: Doch. Max Daré, der Kapitän, der Kümmerer sozusagen, der ja total sozial ist, der kann mit jedem, hilft jedem, nur normalerweise in der Abwehr. Da ist er dann total asozial und gönnt niemandem irgendwie was. Der hat da eben zu sehr hingelangt gegen Christiansson. Und das ist die erste Zeitstrafe dieser Partie. Also die Füchse in den nächsten 2 Minuten in Unterzahl. Und damit müsste sich das dann ja auch mit dem Thema, wir haben nur noch 2 Pässe bei den Magdeburgern erledigt haben. Es war eine progressive Strafe.
1: Ja.
0: Genauso ist es. Und damit jetzt in Überzahl der SC Magdeburg und verwirft. Da hat sich klar schön durchgetankt im 1 gegen 1. Ist leicht behindert worden. Das hat den Schiedsrichtern aber nicht gereicht für Freiwurf oder vielleicht sogar 7 Meter. Vielleicht waren sie auch der Meinung, die Zeitstrafe bei Dari, die war eben auch so an der Grenze. Da war dieses Ding auch an der Grenze.
1: Ja, das musst du nicht geben. Er war völlig frei. Der Wurf war mal frei. Er ist in den Kreis reingesprungen, war 3 Meter vom Tor. Mit Verlaub, da macht er normalerweise 99 von 100 Versuchen rein. Jetzt Achtung, Ballbesitz für die Magdeburger. Die sind jetzt hier im Tempo-Gegenstoß. Matze Muschel, 1-1, der Ausgleich. Also das Spiel nimmt genau die Züge an, die wir erwartet haben. Es wird eine ausgeglichene Partie zwischen den Elbestädtern und den Jungs von der Spree. 1-1, 4 Minuten, 22 Sekunden gespielt. Die Stimmung, Sie hören es im Hintergrund, die ist großartig. Denn beide Lager sind natürlich dicke da, um ihr Team anzufeuern.
0: Die Kathedrale des Handballs bebt. 5. Spielminute. SC Magdeburg gegen Füchse Berlin. Erstes Halbfinale im Final Four der Champions League. 1-1, das ist der Spielstand. Und die Berliner in Ballbesitz mit ihrem Welthandballer, der aber da gestoppt wird. Nächster Versuch durchzutanken der Füchse. Und jetzt ist es Lichtlein, der da gefoult wird. Und es gibt eine gelbe Karte für einen Abwehrspieler des SC Magdeburg. Es ist klar, der da den gelben Karton kassiert hat. Die Füchse momentan noch in Unterzahl, denn ihr Kapitän Max Dari hat schon die erste Zeitstrafe bekommen. Das ist da also relativ früh passiert. Spiel ist momentan unterbrochen. Einer der beiden Schiedsrichter geht zum Kampfgericht und hat da kurz was zu klären. Man ist nicht ganz damit zufrieden, wie der Magdeburger Trainer Bennett Wiegert sich an der Seitenlinie verhält. Der soll sich bitte ein bisschen zurücknehmen, nicht ganz so intensiv coachen. Bennett sagt Daumen hoch zum Kampfgericht. Ja, alles klar. Kann weitergehen. Im Hintergrund war der Pfiff zu hören. Spielstand weiterhin. 1-1. Und jetzt werden die Füchse langsam Fahrt aufnehmen. Das ist ja ihre Stärke. Erst langsam und dann urplötzliche Beschleunigung. Andersson. Jawohl, da ist er gekommen. Aus 9 Metern. Und die Magdeburger versuchen das ganz schnell, weil die Füchse ihren Torhüter ja unten hatten, um einen 6. Feldspieler bringen zu können. Und das hat aber nicht funktioniert, dafür aber gibt es jetzt einen Strafwurf, 7 Meter für die Magdeburger.
1: Ja, Strafwurf ist genau das richtige Wort. Aus Magdeburger Sicht muss man sagen, für wen gibt es hier eigentlich die Strafe? Wenn es eine Schwachstelle gab bei diesem SCM in dieser Saison, dann war es die Effizienz vom Strafwurfstrich aus. Da haben sie allerhand durch die Gegend geworfen und wieder ist es Oma Ingi Magnusson, immer der, der anfängt, den ersten macht er meistens rein. Aber auch, gilt das auch gegen einen wie Milosavljev? Gilt auch für einen wie Milosavljev, keine Chance. Für den Serben im Kasten der Berliner. Magnusson feuert ihm das Ding links hoch in den Knick und demzufolge wieder Ausgleich 2-2 zwischen dem SCM und den Füchsen aus Berlin. Das kann ein munteres Spiel werden. Im Moment sehe ich hier überhaupt keine Vorteile, weder auf der einen noch auf der anderen Seite. Beide schaffen es nicht hundertprozentig, ihr Spielsystem durchzukriegen.

0: Freiburger nicht mit ihrem 1:1 und die Berliner noch nicht mit dem Tempo. Aber das kann sich natürlich alles noch ändern in den nächsten Minuten hier vor 20.000 Zuschauern in der Lanxess Arena in Köln. Ausverkauft, Riesenstimmung draußen, so ein Wetter, ja, so ein bisschen halb frühlingshaft. Mal ein Schauer dazwischen, dann wieder die Wolken da vor der Sonne. Hier drin herrscht eitel Sonnenschein. Allerdings eitel Sonnenschein im Moment nicht bei Gitzel. Der scheitert nämlich. Achtung, die zweite Welle der Magdeburger läuft. Magnusson wird sich versuchen durchzutanken. Bietet den Ball nach draußen auf Hornke. Hornke mit dem Versuch. Und das ist die erste Führung für die Magdeburger durch Tim Hornke, den Rechtsaußen, der da mal hochgestiegen war. Wie ein Rückraumspieler. Aber egal, er hat getroffen. 3:2 für Magdeburg.
1: Achte Spielminute, knappe Führung für den Titelverteidiger. Es ist die erste in dieser Partie. 3:2 für den SC Magdeburg. Der Rechtsaußen der Magdeburger, Tim Hornke, hat eben gerade für diese Führung gesorgt. Jetzt Ballbesitz für die Berliner, für die Füchse. Lichtlein versucht es im 1 gegen 1, wird dabei ja gestoppt, kann noch abdrücken den Wurf, aber der geht weit vorbei. Aber er ist so spät gestoppt worden und war schon so weit durch, dass da eigentlich kein Deckungsspieler mehr zwischen ihm und dem Torhüter war. Und deswegen haben die beiden Schiedsrichter aus Montenegro entschieden, Strafhof, 7 Meter. Und den wird jetzt ausführen der Linksaußen, der Füchse, Tim Freihöfer. Er steht am Punkt. Pfiff ist ertönt. Und er holt gar nicht groß aus, sondern gleich mit dem ersten Zucken. Damit überrascht er Hernandez im Magdeburger Tor so ein bisschen. Treffer 3:3. Spiel wieder ausgeglichen. Und das ist auch das, was man von dieser Partie erwarten konnte, dass sich da zwei Mannschaften auf Augenhöhe begegnen würden. Der Trainer der Magdeburger, Bennett Wiegert, er hat es gestern gesagt, für ihn ist das so eine Art Coinflip, also Münzwurf, 50-50. So, das meinte er damit, mit dieser Formulierung oder diesem Bild, das er da gewählt hat. Jetzt Magdeburg mit einem Wurfversuch. Felix Klar ist da auch relativ heftig angegangen worden und hatte eigentlich damit gerechnet, ich kriege ja bestimmt einen Freiwurf dafür, bekam er aber nicht. Das heißt, Ballbesitz, Füchse. Und die versuchen es jetzt mit Andersson, der wird gestoppt. 3:3 der Spielstand.
0: Ja, erstaunlich, dass die Deckungsreihen hier sich auch speziell darauf eingestellt haben, auf das Spiel des Gegners. Wenn man mal schaut, Gitzel beispielsweise müsste jetzt eine 2-Minuten-Strafe herausgeholt haben. Genau so ist es. Denn da gab es dann doch von Markusson oder wer wird jetzt hier runtergestellt? Schauen wir einfach mal dann, was die beiden Unparteiischen entscheiden in dieser Situation. Auf jeden Fall hatte sich Gitzel mit einer Bewegung ganz schnell davon gestohlen und dann gab es den Stoß in den Rücken. Und demzufolge 2 Minuten Zeitstrafe für den SCM. Jetzt wird es erstmal wieder keiner gewesen sein. Ich glaube, es war, jawohl, habe ich richtig gesehen, Elvar Jönsson. Der Isländer Freiwurf und jetzt die umgekehrte Situation im Verhältnis zu dem, was wir schon hatten. Also 2 Minuten Strafe für den SCM, Überzahl für die Berliner. Und die können jetzt natürlich versuchen, hier was draus zu machen. Aus diesem Überzahlspiel individuelle Stärken haben sie ja insbesondere hier an meinem rechten Rückraum. Den kannst du eigentlich fast gar nicht verteidigen. Der ist jetzt schon wieder dran. Jetzt hat er weitergespielt auf Marsenic. Mijaljo Marsenic macht das Tor gegen Hernandez, den Keeper. Und damit das 4:3. Für die Berliner, die haben jetzt erstmal den ersten Angriff in ihre Überzahl sehr, sehr gut ausgespielt, haben die Geduld bewiesen, haben gewartet, bis dann der Mann am Kreis frei war und haben entsprechend dann erfolgreich abschließen können. Also wieder Führung für die Berliner. Es ist mit Ausnahme des 3:2 für den SCM eigentlich immer so, dass bis jetzt die Mannschaft aus der Hauptstadt ein bisschen in der Vorhand war. Aber bitte nach 4:3, was wollen wir da von Vorhand reden? Magdeburg im Ballbesitz. Auch numerisch jetzt wieder mit 6 gegen 6 und dann mit der Chance für ihren Kreisläufer, für ihren Publikumsliebling, für Magnus Augsburg. Und er nutzt diese Möglichkeit und schnell genug zurück im Tor ist Hernandez auch, sodass da so das Tempospiel der Berliner nicht aufkommen kann. 4:4, knapp 10 Minuten gespielt, alles ausgeglichen.
1: Und damit jetzt langsam wieder die Phase, wo wir schöne Tore sehen wollen. Und genau so ist es in dieser Sekunde passiert. Mit einem Kempertrick die nächste Führung für die Berliner. Von der rechten Rückraumseite. Matthias Gitzel ist der Passgeber auf den Mann im linken Rückraum, auf Lasse Andersson, der ja die Berliner nach diesem Final Four verlassen wird. Er geht zurück in seine dänische Heimat, in die zweite Liga. Das muss man sich mal vorstellen. Andersson, ein Weltklasse-Spieler, aber er geht in die zweite Liga, will nach Hause und ist sicher, sehr, sehr sich sicher, dass er da dann mit der Mannschaft wieder aufsteigen wird.
0: Ja, eins können wir ja auch sagen. Es gibt ja einige Wechsel bei beiden Mannschaften. Vielleicht auch so mit am prägnantesten, dass man sagen kann, ja, wenn die wenn die Torhüter im nächsten Jahr hier zu sehen sind, dann definitiv nicht für ihren Verein, dann definitiv für einen neuen. Beispielsweise bei Hernandez wird das der FC Barcelona sein. Und Milosavljev, der wechselt ja auch und verlässt die Berliner Richtung Polen. Also, sind wir mal gespannt. Während ich dies sage, macht Augsburg sein nächstes Tor. Wieder den Ausgleich 5-5. Alles noch in dieser Phase.
1: Und 5-5, das ist der Spielstand in der 12. Spielminute. Die Füchse noch in Überzahl. 1, 2, 3, nee. Magdeburg schon wieder aufgefüllt. Das heißt, es geht jetzt mit 6 gegen 6 weiter und mit der Stammformation der Füchse im Rückraum. Die sind wieder sehr beweglich unterwegs. Lichtlein ist dadurch eine schnelle Antäuschbewegung. Dann hat er seinen Gegenspieler verladen. Und damit wieder knappe Führung für die Füchse 6-5, die hier in diesem ersten Halbfinale des Champions League Final Fours in Führung sind. Und zwar meistens in dieser Begegnung. So, Magdeburg. Schwarze Trikots momentan langsam in Angriff. Und dann wird man irgendwann auch das Tempo wieder anziehen. Es geht jetzt über Christiansson in der Mitte. Der passt nochmal rechts rüber zu Magnusson, der weiter mit dem Ball auf rechts außen, auf Honke. Ausgleich 6-6, 13. Spielminute. Die Füchse versuchen es schnell, aber finden keine Lücke. Jetzt vielleicht doch an den Kreis. Jawohl, da tankt er sich durch. Erst die Drehung nach links, dann umgekehrte Gegenbewegung nach rechts. Marcenic ist frei. Wieder knappe Führung für die Füchse Berlin.
0: Auf der anderen Seite schlägt es schon wieder ein. Jetzt nimmt das Spiel langsam Fahrt auf. Ich glaube, es war Magnusson. Und jetzt kommt hier diese Berliner Drucksituation. Und jetzt müsste eben, wenn dann Magdeburg was erreichen will, der Torwart mal einen wegfangen. Fängt er aber nicht. Warum sollte es auch so leicht sein für ihn? Hakun Westhoff-Teigum, der Fähringer, hat jetzt sein erstes Tor erzielt und damit wieder die Führung für die Berliner. Ja, jetzt sind die Tore hier gefallen wie die reifen Früchte. Ganz schnell ging es 7-8. Wir haben gerade mal 13 Minuten absolviert und schon 15 Tore gesehen in dieser Partie. Und die Stimmung könnte natürlich nicht besser sein. Also jetzt Magdeburg wieder mit einem geformten Angriff. Mit einem Angriff, wo man zunächst mal sich bemühen muss, das Positionsspiel hier hinzubekommen. Inzwischen ist übrigens auch die Lampe hinter Magdeburger Tor wieder erloschen. Die leuchtet ja immer auf, wenn ein Tor fällt. Und die blinkt jetzt hier mal durch. Wahrscheinlich wegen des Dauerdrucks der Füchse in den letzten Minuten hat sich dann das Rentchen gedacht, ach, da bleibe ich auf das gleich an. Aber jetzt ist sie wieder aus und Magdeburg in Ballbesitz. Jetzt versuchen sie hier Vivo Colonia zu spielen. Das ist das, was nun gar keiner braucht, denn die Berliner und die Magdeburger haben ihre eigenen Fangesänge und müssen da jetzt nicht unbedingt Köln loben. Aber egal, sie hören es im Hintergrund, da wird jetzt schon wieder angefeuert. Magdeburg versucht es jetzt mit einem schnellen Pass. Oh, dann haben sie versucht zu spekulieren, die Berliner. Dann haben sie spekuliert und dann muss es 7 Meter geben. Und wenn sie jetzt Pech haben, die Berliner, kriegen sie auch noch eine 2-Minuten-Strafe. Denn da ist für meine Begriffe Freihöfer richtig, nee, Langhoff war es, richtig reinmarschiert in den Isländer in Diensten des SCM und hängt da im Wurfarm drin. Und deswegen pfeift das Magdeburger Publikum auch, weil es der Meinung war, das war noch ein bisschen mehr wert. Es war eine kritische Nummer, aber es musste nicht zwingend geben. Und mit Verlaub gesagt, in der Zeitlupe sieht ja vieles auch komisch aus. Was jetzt komisch werden kann, ist der zweite Versuch von Omar Ingni Magnusson. Der scheitert nicht in diesem Augenblick. Da war Milosavljev schon dran, aber irgendwie schleicht der Ball dann doch noch in die Hütte der Hauptstädter. Deswegen wieder der Ausgleich. 8-8. Und Ballbesitz für den SC.
1: Und damit die Berliner jetzt wieder mit Ballbesitz und auch im Angriff. Es fängt links an bei Andersson. Langsam über Lichtlein und Gitzel rüber auf die andere Seite. Und jetzt kommt langsam die Beschleunigung. Gitzel versucht es. 1 gegen 1. Passt auf Andersson. Und der ist frei am 6 Meter. Das ist ihr Spiel. Das suchen sie. Die Durchbrüche da in Tornähe zu erzielen und zu bekommen. Und das ist ein relativ einfacher Wechsel gewesen. Gitzel von rechts rüber bindet seinen Verteidiger, seinen Abwehrspieler und dann ist er noch in der Lage, den Pass auf den kreuzenden Andersson zu spielen. Das reicht, um frei zum Wurf zu kommen. Erneute knappe Führung für die Füchse, für den deutschen Vizemeister, der jetzt hinten aufpassen muss, ackern muss. Sie haben aber Felix Klar auf halb links diesmal im Griff gehabt. Geht weiter mit einem Freiwurf für die Magdeburger. Der Ball geht hin und her zwischen dem Mittelmann Christiansson und dem halblinken Klar. Und da suchen sie ihren Kreisläufer Magnus Augsburg und der scheitert. Der scheitert völlig frei an Milosavljev. Nützt die Füchse das? zu einem schnellen Tor. Jawohl, ihr Rechtsaußen ist frei. Abteilung. Und das ist die erste 2-Tore-Führung in diesem Spiel. 10:8. Das ist der neue Spielstand in der 16. Spielminute. Also ein Viertel dieser Partie haben wir rum, Thorsten. Und wenn wir mal so ein bisschen Fazit ziehen sollten, dieser ersten Viertelstunde, was ist dir aufgefallen?
0: Also sie haben angefangen wie mit Dieselmotoren, nämlich langsam und stotternd.
1: Ja.
0: Dann hat das Spiel Fahrt aufgenommen. Beide Trainer, das hat man gemerkt, haben sich richtig für dieses Halbfinale was einfallen lassen, taktisch. Magdeburg zunächst mit einem 7-6, das hat nicht so ganz funktioniert, da hat das dann wieder gelassen, Bennett Wiegert. Magdeburg mit einer sehr, sehr offensiven Deckung, ganz gegen ihre Art, also sie spielen hier fast ein 3:3 und haben drei Mann vorgezogen, um eben dieses schnelle Passspiel der Berliner zu unterbinden. Und die auf ihrer Seite versuchen immer wieder den Gegner zu doppeln, um dieses 1:1, diese individuellen Aktionen zu unterbinden, nicht zuzulassen. Und beides hat einigermaßen funktioniert. In den letzten 10 Minuten allerdings, muss ich sagen, da habe ich es dann erlebt, während sich jetzt Gisli Christiansson in seiner unnachahmlichen Art wieder durchtankt, nach links geguckt, nach rechts geblinkt und dann geradeaus durchgestochen. Irre. Aber das 9. Tor für die Magdeburger wollen wir gerne mal mit zur Kenntnis nehmen. Und in den letzten Minuten ging es dann eigentlich mehr so in die Richtung über, die wir von beiden Mannschaften kennen. Also Berlin mit enormem Druck und mit enorm viel Tempo und Magdeburg auch mit Tempo. Nicht ganz so viel wie die Berliner, speziell nach Toraktion. Aber dann eben mit diesen individuellen Klasseaktionen, die wir eben immer wieder erleben, egal von wem jetzt. Gitzel, der tankt sich da durch, der ist überhaupt nicht zu stoppen. Der nimmt hier bei 11 Metern Anlauf, jeder sieht ihn kommen und jeder denkt, na, wo wird er jetzt hinspielen? Und dann zieht er eben durch. Macht hier das nächste Tor für die Berliner. 11:9, 2 Tore Vorsprung bleibt für die Hauptstädter. Auf der anderen Seite hat es auch gleich wieder gescheppert. Hab gar nicht gesehen, wer jetzt hier
1: Felix
0: der
1: Klar.
0: Felix Klar, okay, also 10:11. Und jetzt geht es hier richtig wild zu. Achtung, von links außen kommt jetzt der Versuch, der auch ins Tor führt. Und das von einem, der gar nicht so viel vorne zugeteilt ist. Nämlich für den Abwehrspezialisten Mathis Langhoff. Der kann es also auch. So, jetzt notieren wir hier mal ganz schnell. Wir haben gesagt, Klar hat ein Tor gemacht.
1: Ja.
0: Ein Strich. Wir haben gesagt, ein gewisser Herr Gitzel hat ein Tor gemacht. Stimmt das, dass das sein erstes war in diesem Spiel? Ist ja irre.
1: Das
0: auf jeden Fall, 10:12. Torwartwechsel bei den Elbestädtern, denn ganz ehrlich, Hernandez hat hier eine unterirdische Quote, der hat nämlich gar nichts gehalten und jetzt die erste Chance, aber eine klitzekleine nur für den neu ins Spiel gekommenen Matej Mandic. Und egal wie viel Gitzel vorher gemacht hatte, jetzt hat er auf jeden Fall mindestens 2 und die Füchse, die führen hier mit 3 Toren Differenz. Das ist noch lange keine Vorentscheidung, natürlich nicht. Aber das ist zumindest schon mal ein Wink, dass dieses Spiel eventuell in Richtung der Hauptstädte abbiegen kann.
1: Aber es ist ja auch noch lange zu gehen. Ist ja erst die 19. Spielminute. Also da kann man noch ganz entspannt sein als Fan des SCM. Der jetzt auch mal sieht, dass Felix Klar gestoppt wird. Aber nur auf Kosten eines 7 Meters. Da hat Klar den Durchbruch an den 6-Meter-Kreis probiert. Und dann greifen sie eben voll rein. Und dafür gibt es natürlich, muss man sagen, einen Strafwurf, einen 7 Meter. 2 hat Magnusson schon verwandelt. Thorsten.
0: Ja, wo sind wir mal der Meinung, aller guten Dinge sind 3 aus Magdeburger Sicht. Beziehungsweise aus Berliner Sicht. Na, 3 am Stück lasse ich nicht durch. Stichwort Milos Havliev. Also, der Linkshänder mit dem Versuch, der drin ist. 3. Tor vom Strafwurf aus. Für den Magdeburger, für Boma Engli Magnusson, verkürzt auf 11:13 aus Magdeburger Sicht. Na klar ist dieses Ding hier noch lange nicht durch. Jetzt schauen wir mal, was die Berliner zu bieten haben im geformten Angriffsspiel. Also.
1: Es geht so ein bisschen in Richtung der Berliner. 13:11, das ist die Führung für die Füchse. 20. Spielminute. Sie fast die ganze Zeit, wenn eine Mannschaft in Führung war, die Mannschaft, die dann auch vorne lag. Jetzt versucht es. Gitzel in der Mitte mit einem Dreher, wird aber gestoppt, wird mit einem Freiwurf für die Berliner gleich weitergehen. Da protestiert auch niemand, da meckert auch niemand, sagt, das war ja noch mehr, sondern das war einfach Ballbesitz und weiter für die Füchse. Die ist im Rückraum mit Andersson, mit Lichtenhain und mit Gitzel. Jetzt macht Gitzel, hat den Ball, passt ihn aber gleich wieder weiter. Jetzt suchen sie ihren Kreisläufer. Oi, oi, oi, da hätte man auch einen Freiwurf geben können. Haben die Schiris aber nicht getan. Ballbesitz Magdeburg und die können jetzt wieder bis auf ein Tor rankommen.
0: Ja, es ist eben noch nichts entschieden in dieser Partie. Jetzt versuchen sie es mal mit einem etwas eher untauglichen Mittel. Und dann macht Dari da hinten Faxen. Das ist, kann er natürlich, weil er da natürlich auch ein bisschen stänkern kann. Wie gesagt, einer der liebsten Menschen der Welt. Nur eine Abwehr sollte ihm keiner zu nahe kommen. Da kennt er dann keine Verwandten. Man hat bei Magdeburg ein paar Positionen gewechselt. Mandic, wie gesagt, jetzt zwischen den Pfosten, da war der Trainer, da war Bennett Wiegert alles andere als zufrieden mit der Leistung von Hernandez. Der bekam einfach nichts zu fassen. Mandic hat jetzt zum ersten Mal gehalten. Und vorne ist es der alte Mann, in Anführungszeichen, Alvin Lagergren, der hier reingekommen ist und der sich da auch durchgetankt hat im Augenblick. Und es gelingt dem SCM eben auch, zumindest die erste Welle der Berliner zu durchbrechen. Das heißt, die kommen jetzt hier nicht zu diesem schnellen Spiel. 12-13 aus Sicht des SCM, 13-12 führen die Berliner, haben sich ja hier schon einen 3-Tore-Vorsprung mal erarbeitet beim 13-10. Aber jetzt haben die Magdeburger natürlich gezeigt, dass sie damit noch lange nicht geschlagen sind. Haben ja 2 Tore am Stück gemacht. Sie sollten jetzt vielleicht mal gucken, wie das hier weitergeht. Jetzt waren sie wieder schon fast dran am Ball. Dann ist aber Andersen aufmerksam, nachdem Lichtlein da gepasst hatte. Und dann ist es wieder Gitzel, der den Unterschied macht. Sein 3. Tor, das 14. für seine Farben. Also das ist eben schon eine Augenweide, dem beim Handballspielen zuschauen zu wollen und zu können. Alleine der ist das Eintrittsgeld wert, aber natürlich sind auf der anderen Seite und auch auf Seiten der Berliner auch noch der ein oder andere Junge, für die man auch durchaus mal in die Halle kommen kann. Jetzt pfeifen die Berliner Fans, denn es gab auch eine strittige Aktion auf der Seite der Berliner Abwehr. Da hätte man auch durchlaufen lassen können, aber nee, es ist ein Freiwurf für den SCM beim Stand von 12-14, 21,5 Minuten absolviert. Also wir sind hier noch tief in der ersten Halbzeit drin und trotzdem hat einen das Spiel schon so richtig gepackt. Denn beide Mannschaften zeigen hier eben trotz ein paar Fehlern auf der einen wie auf der anderen Seite Handball auf allerhöchstem Niveau. Jetzt kommt Musche. Der hat jetzt alle Zeit der Welt. Jetzt ist abgepfiffen, obwohl der Magdeburger links außen schon in der Luft stand. Jetzt haben sie natürlich ein Problem, die beiden Unparteiischen. Was machen sie jetzt, wenn sie diese klare Torschance eigentlich wegpfeifen? Geben sie eine Zeitstrafe? Entscheiden sie sich für irgendwas? Geben sie nur einen Freiwurf? Erklären sie irgendwem irgendwas? Sei es drum. Wir werden es erleben. Es geht weiter mit einem Freiwurf.
1: Ja, und das war wirklich sehr wenig für die Gefährlichkeit, die da in der Chance eben war, die Musche da gehabt hat. Der war völlig frei, aber durfte dann nicht mehr abziehen. So, es ist weitergegangen und der nächste Freiwurf wird gleich ausgeführt werden. Diesmal durch Magnus Saugstrup, den Kreisläufer. Ball ist wieder im Spiel. Gisli Christensen ist mal auf die halblinke Position rübergewechselt. Und Alvin Lagergren mit dem nächsten 1-gegen-1-Duell und dem nächsten Sieg in diesem 1-gegen-1-Duell gegen einen Füchse-Abwehrspieler. Und dann ist er frei. Vor Milosavljev hat keine Probleme, den Ball unterzubringen und damit nur noch ein Tor Rückstand wieder für die Magdeburger. Die ist nach wie vor mit dieser, ja, man kann sie fast als 3-3-Abwehr bezeichnen, gegen den sehr beweglichen, sehr agilen Füchse-Angriff probieren. Die Füchse jetzt in der Mitte mal mit Welthandballer Matthias Gitzel. Schneller Versuch von ihm. Pass weitergeleitet. Rechts außen, der wird angegangen im Sprung in der Luft. Und da haben die Schiedsrichter keine andere Möglichkeit, als zu sagen, Strafwurf. Und dazu noch eine 2 Minuten Zeitstrafe gegen Felix Klar.
0: Ja. Na, ich sag mal so, also wenn sie das so an, wie sie es an, hat er sie sich redlich verdient. Da hat er nämlich den Hintern reingehalten gegen den von rechts außen hereinspringenden Hakan Westerpeigum. Und demzufolge wird das so gehandelt. Und jetzt haben wir die Situation, dass wir den Kleinsten gegen den Größten haben. Also Freihöfer gegen Mandic. Der macht sich jetzt extra klein, jetzt macht er sich plötzlich groß, steht bei der 4-Meter-Linie, wackelt zum ersten, zum zweiten Mal und hat trotzdem keine Chance, weil der Linksaußen der Berliner ihm das Ding schön an den vorhandenen Locken vorbeilegt. Zur erneuten 2-Tore-Führung für die Füchse Berlin. Also nächstes Tor für die Hauptstädter. Und jetzt eine schwierige Situation, denn die Magdeburger sind in Unterzahl in den nächsten 1 Minute und 40 Sekunden noch. Demzufolge versuchen sie es jetzt mit einer ganz offensiven Deckung, haben Herburger reingebracht, der jetzt gegen Christiansson heraustritt, um diese individuellen Aktionen des Isländers zu verhindern. Und Magdeburg hat dann natürlich trotzdem ein Gegengift und macht jetzt mal ganz schnell ein Tor. Und jetzt müssen sie aufpassen, gehen in Magdeburg. Und dann ist Mandic da, weil sie einfach zu schlampig waren und nicht durchgezogen haben. Andersen mit so einem halb lauwarmen Wurf, den muss er einfach mit Druck aufs Tor bringen. Und dann ist er auch drin. So hat Mandic die Chance, mit seinen langen, krallen und Hakenarmen hier heranzukommen. Und das bringt natürlich wieder das Momentum zum SCM. Wenn du ein Unterzahlen-Tor machst, dann keinen Gegentreffer kassierst und dann auch darauf bauen kannst, dass dein Torwart mitdenkt, dann bist du hier richtig gut dabei und wieder voll im Spiel ist. Bleibt bei der Unterzahlsituation, Mandic wieder draußen. 6 gegen 6, Spielstand 14-15, noch 5 Minuten zu gehen im ersten Abschnitt.
1: Ja, knappe Führung für die Berliner und jetzt nimmt der Trainer der Magdeburger, Bennett Wiegert, Auszeit. Die erste in diesem Spiel und da wird er seiner Mannschaft jetzt bestimmt erklären, was er gleich von seiner Mannschaft sehen will. Und das musste irgendwie so in Richtung der Tatsache gehen, dass man mehr Druck noch aus dem Rückraum machen muss, dass man die Berliner da, die Lücken, die sich momentan in den letzten 2, 3, 4, 5 Minuten abzeichnen, dann auch nutzt. Klappe Führung für die Füchse.
0: Und immer noch wird gesprochen auf beiden Bänken. Ja, das ist ein Spielverlauf, den hätte man sich so auch nicht unbedingt vorgestellt, dass die Berliner dann hier so vorlegen mit 3 Toren, aber die Magdeburger dann gleich wieder zurückkommen. Das ist schon eine erstaunliche Geschichte. Aber, sind wir ganz ehrlich, es bringt natürlich was für die Fans, die hier ein total spannendes Spiel erleben, die hier richtig Schwung in dieser Partie sehen. Und die hat ja schon alles gemacht, Trickwürfe, viel Kraft, viel Dynamik, auch viele Techniken. Deswegen bleibt hier auf jeden Fall extrem spannend.
1: Gleich wird es weitergehen in dieser Begegnung. Knappe Führung für den deutschen Pokalsieger, für die Füchse Berlin. 15-14 sind sie vorne gegen den Titelverteidiger, gegen den SC Magdeburg. Vergangenes Jahr war dieses Duell ja das Endspiel. Damals siegten die Magdeburger gegen die Berliner, die vor einem Jahr schon in der ersten Halbzeit zu diesem Zeitpunkt relativ weit zurücklagen. Heute eine ganz ausgeglichene Partie, ganz deutlich geht es da momentan in keine Richtung, sondern jede Mannschaft ist immer wieder dran und lässt die anderen auf keinen Fall groß wegziehen. So, Magdeburg in Schwarz, Spiel läuft wieder. Es ist soweit, dass die Partie mit einem Freiwurf bei weitergehen wird.
0: Und dieser Freiwurf nimmt natürlich nochmal Zeit von der Uhr. Wir haben immer noch die 2 Minuten Zeitstrafe für klar. Jetzt allerdings haben die Berliner mit ihrem neu eingewechselten Torwart, mit Lasse Ludwig, den Angriff der Magdeburger entschärfen können. Jetzt ihrerseits wieder die Möglichkeit, mit 2 Treffern in Front zu ziehen. Andersen bringt den Ball auf Gitzel. Die müssen jetzt natürlich richtig laufen und arbeiten in der Hintermannschaft der Magdeburger. Trotzdem ist er durch und zieht den Ball am Kopf von dem herausstürzenden Mandic vorbei in die Maschen. Klasse Tor wieder mal von Matthias Gitzel, sein 4. wenn ich richtig gezählt habe, in dieser Partie. Da können wir in der Halbzeit dann nochmal schön die Erbsen zusammenzählen. Das ist eigentlich auch bei einem Mannschaftssport völlig egal, aber klar ist eben auch, Gitzel ist ja nicht nur der Rekordtorschütze da in der Bundesliga, sondern er ist eben in jedem Spiel für 6, 7, manchmal auch mehr Tore gut. Jetzt hat er erst mal 4 und wir haben noch nicht mal Halbzeit. Magdeburg im Ballbesitz, Zeitstrafe abgelaufen, Bergendahl jetzt am Kreis, Bergendahl wirft. Nee, es war klar, der Wurf trifft Ludwig am Kopf, aber weil Ludwig nach unten gegangen war, war das kein klassischer Kopftreffer im Gesicht. Jetzt die nächste Möglichkeit durch Musche, der scheitert ebenfalls, wenn auch denkbar knapp. Also wieder eine kritische Phase für den SCM, weil sie jetzt ganz offen, muss man das so sagen, jetzt offensichtlich Kopfkino bekommen. Denn normalerweise macht ein Routinier wie Musche diese Bälle mal eben rein und nicht an den Pfosten. Es bleibt beim 14-16. 26 Minuten gespielt in dieser Partie zwischen den Füchsen aus Berlin, dem Vizemeister und Pokalsieger, die ja hier also schon einen Pokal abgeräumt haben. Jetzt müsste es eigentlich einen Ballbesitz geben für den SCM wegen eines Fehlers. Genauso ist es. Jetzt schauen wir erstmal aufs Parkett, aber dann beruhigen sie sich wieder ein bisschen. Sie sind schnell zurückgekommen. Die Berliner haben den Tempogegenstoß verhindern können, aber was sie nicht verhindern können, ist eben diese individuelle Klasse eines Alvin Lagergren. Ich denke mal, da wird der Trainer der Füchse, da wird Nikolai Krikau in der Halbzeit bestimmt ein bisschen was erzählen. Oder jetzt schon, dass es eine Auszeit gibt. Denn es war nun das 3. Mal, dass der alte Schwede mit einem ganz einfachen Körper trinkt. Einmal hat er den Ball über den Kopf gezogen, einmal hat er nach links mit den Ohren gewackelt, ist nach rechts abgebogen und einmal ist er einfach durchmarschiert, seinen Gegenspieler. Aber sowas von vernascht hat, da haben wir früher gesagt, OKB, ohne Körperberührung. Das war für einen Deckungsspieler so ziemlich die Höchststrafe, mit der er zuschnappen wollte und sich selbst umarmt hat. Aber was sagt uns das? Das sagt uns, dass Magdeburg heran ist auf 15-16 und dass dieses Spiel definitiv noch spannende zweite 30 Minuten erleben wird und natürlich auch noch 3,5 spannende Minuten im ersten Spielabschnitt. Wir können leider nicht reinhören, was die Trainer sagen, aber wir können es uns, wie gesagt, bei Krikau denken, dass der sagen wird, Freunde, diesen Lagergren sollte da eigentlich auf der Rechnung haben. Und der Magdeburger Coach Bennett Wiegert und seinen Leuten sagen, passt mal auf, das Einfachste, was ihr hier machen könnt, ist das Runde in das Eckige zu drücken. Dann machen wir denn nicht Tore und dann liegen wir nicht hin mit Rennen im Rückstand hinterher.
1: Ja, und es ist ja so, der SCM eine der ganz großen Stärken dieser Mannschaft ist ja, they never give up. Die geben niemals auf. Bei denen ist das Spiel wirklich erst vorbei, wenn du unter der Dusche stehst. Dann musst du vorne sein, dann hast du gewonnen. Ansonsten geben die alles und sind immer wieder in der Lage, in so eine Partie auch noch wieder zurückzukommen. So, Spiel läuft wieder, knapp 3,5 Minuten noch in der ersten Halbzeit. Ein Tore Führung für die in grün gekleideten Füchse Berlin. In der Mitte, auf der Spielmacherposition der Welthandballer, Matthias Gitzel. Und jetzt wird er langsam wieder versuchen, Tempo aufzunehmen mit dem Pass auf Andersson. Und der läuft einfach nach innen an seinem Gegenspieler vorbei. Einfaches Tor.
0: Den hätte ich dir sagen können. Das Ganze begann damit, dass von links außen eingelaufen wurde und damit die Deckung aufgezogen wurde. Ja. Und dann kam Marsenic raus und stellte eine Sperre. Und wenn Marsenic eine Sperre stellt, dann ist es ungefähr so, als würdest du in der heimischen Wohnung mal versuchen, gegen die Schrankwand zu laufen und an der Schrankwand vorbeizukommen. Also da ging gar nichts. Und genau diese anderthalb Schritte, die haben sie nun ausgenutzt und haben demzufolge dann das Tor gemacht, weil Andersen dann eben bei 9 Metern hoch springt und wenn du 120 Sachen im Arm hast, dann schlägt es daneben ein. Auf der anderen Seite hatten die Berliner jetzt gerade Glück, dass es keine härtere Bestrafung gab, denn da waren sie schon wieder gut durch Albin Lagergren. Wen sonst? Der macht richtig Betrieb im rechten Rückraum. Der ist im Moment so ein bisschen der Unterschiedsfaktor, Zeitspiel angezeigt. Da versucht es auf der anderen Seite Gisli Christiansson. Dann wird der gestoppt und jetzt gibt es eigentlich nur noch, wenn ich es richtig sehe, die Möglichkeit, drei Mann zusammen und den längsten, den sie finden können, dahinter. Und der längste, den sie finden können, das ist in dem Falle klar. Und der wirft und wirft am Tor vorbei, aber es gibt einen Einwurf. Früher hat man gesagt, ein Eckball. Wird jetzt neuerdings immer nur Einwurf genannt. Und dann müssen sie trotzdem wieder schnell abschließen, denn wieder ist Zeitspiel angezeigt. Und wieder versuchen sie es jetzt mit einem 1:1. Und dann sind sie tatsächlich auch durch. Und dann muss es eigentlich 7 Meter geben. Nee, Schritte, sagen die Unparteiischen. Also da hatten jetzt die Füchse auch mal Glück. Und jetzt sind 2 Minuten Zeitstrafe angezeigt oder nur noch 2 Pässe. Zwei Pässe, ja. Das sollten sie sich irgendwie mal überlegen, was sie da machen. Es gibt nur einen Pass, dann scheitern sie und dann ist Achtung, die Tempo-Gegenstoß da. Ganz klare Sache. Jetzt können sie es wieder ein bisschen deutlicher machen und jetzt machen sie es ein bisschen deutlicher. Durch Freihöfer, der also nicht nur vom 7-Meter-Strich, sondern auch aus dem Tempo-Gegenstoß herauskommt.
1: Ja, und damit jetzt 18:15 für die Füchse Berlin. Eine gute Minute noch in der ersten Halbzeit zu spielen. Albin Lagergren, seine Einwechslung hat sich auf jeden Fall gelohnt. Er für mich heute an diesem Nachmittag der bessere Halbrechte im Vergleich zu Magnusson. Und der Halblinke, Felix Klar, der ist es, der jetzt trifft. Sprungwurf aus dem Rückraum. Und dann rennt er schnell nach hinten, will da was verhindern und reißt Andersson so ein bisschen sehr übermotiviert um. Pass an den Kreis bei den Türken. Marsenic wird da unsanft behindert und das heißt Strafwurf. Nächster Strafwurf für die Berliner. Wieder wird Tim Freihöfer antreten, an den Strich gehen. Bisher hat er jeden versenkt. Die Füchse 18:16 momentan in Führung. Die Uhr ist angehalten bei 33 Sekunden vor Ende der ersten Halbzeit. Also wenn der drin ist, dann ist es +3 und dann die letzten paar Sekunden rumbringen, dann würde man schon mit einer relativ deutlichen Führung in die Kabine gehen. So, Partie wieder freigegeben. Einmal ausgeholt, zweimal, nicht zweimal ausgeholt, sondern beim zweiten Mal gleich geworfen, rechts unten, Ball sicher drin. Freihöfer ist das, was den Magdeburger in vielen Spielen dieser Saison, glaube ich, fehlt, nämlich ein sicherer 7-Meter-Schütze.
0: Ja, wobei das heute das kleinste Problem war. Ihre 3 7-Meter, die sie hatten, haben sie allesamt verwandelt. Die Gestalt von Inge Oma Magnusson. Und jetzt schauen wir mal auf die letzten 10 Sekunden, die es hier noch gibt. Dann kommt der Ball auf die Seite der Magdeburger und dann scheitern die. Demzufolge kannst du jetzt hier sogar noch einen 4. zum 17:19. Also kein Quatsch erzählen. Wir haben Halbzeit in dieser Situation. Ganz zum Schluss hat Tim Hornke das Ding dann doch noch reingedreht. War von meiner Position aus leider ganz schwer zu erkennen, weil die gesamte Berliner Bank aufgestanden war. Also, wir konstatieren, wir haben 15 Minuten Pause. Die Füchse aus Berlin, die führen, haben Anwurf in der zweiten Halbzeit und haben das Momentum so ein kleines bisschen auf ihrer Seite. Aber entschieden ist hier natürlich noch gar nichts. Deswegen bleiben Sie uns gewogen in der zweiten Halbzeit, dann sind wir wieder für Sie zuständig.
2: Wir bleiben Ihnen gewogen. Thorsten vom Wege und Jens-Christian Gussmann live aus Köln hier im RBB24 Inforadio. Das ist die Übertragung des Halbfinales in der Handball-Champions League. Die Füchse Berlin führen zur Pause mit 2 Toren Vorsprung gegen den Titelverteidiger SC Magdeburg. Und jetzt um 15.40 Uhr gleich die Nachrichten mit Tim Korge.
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5: Um 15.40 Uhr. Die Technische Universität Berlin hat ein weiteres Gebäude wegen Baumängeln geschlossen. Betroffen ist das Institut für Polymertechnik und Physik am Ernst-Reuter-Platz. Nach Angaben von TU-Präsidentin Dennis ist die Löschanlage nicht betriebsfähig. Ohne die Anlage sei der Brandschutz nicht gewährleistet. Man arbeite daran, schnell eine Teilöffnung zu ermöglichen. Das Haus ist inzwischen das 3. TU-Gebäude, das wegen Baumängeln gesperrt werden musste. Rund 3 Monate vor den anstehenden Landtagswahlen in Ostdeutschland haben CDU-Politiker vor einer Zusammenarbeit mit der AfD gewarnt. Mehrere Präsidiumsmitglieder riefen in der Frankfurter Allgemeinen Sonntagszeitung dazu auf, die Abgrenzung strikt einzuhalten. Der Vize-Bundesvorsitzende Laumann drohte für den Fall einer Kooperation damit, die CDU zu verlassen. Nordrhein-Westfalens Innenminister Reul bezeichnete die AfD als größte Gefahr für die Demokratie. Der Vorsitzende des Arbeitnehmerflügels der Partei, Radke, sagte, in dem Moment, in dem die CDU der AfD die Hand reiche, sei sie kaputt. Die USA und der Iran stehen womöglich kurz vor einer Absichtserklärung für ein Friedensabkommen. Nach Angaben des Vermittlers Pakistan liegt ein endgültiger, von allen Seiten abgestimmter Text vor. Die Vereinbarung könnte in den nächsten 24 Stunden unterzeichnet werden und wäre der Ausgangspunkt für weitere Verhandlungen. Dabei geht es um eine Feuerpause, eine Freigabe der Straße von Hormus und wirtschaftliche Zugeständnisse an Teheran. Größter Streitpunkt ist das iranische Atomprogramm. Im Schloss Bellevue in Berlin gibt es jetzt eine Ausstellung mit zeitgenössischer Kunst. Für die kostenlose Ausstellung brauchen Besucher ein Zeitfensterticket. Der Amtssitz von Bundespräsident Steinmeier wird ab Juli grundsaniert. Andrea Handels, RBB 24.
6: In vielen schon leergeräumten Sälen des Schlosses sind bis Ende Juni Skulpturen, Gemälde, Video- und Soundinstallationen von 18 namhaften zeitgenössischen Künstlerinnen und Künstlern zu sehen. Darunter Rosa Barber, Katharina Grosse und Wolfgang Tillmanns.
5: Der Christopher Street Day in Eberswalde ist friedlich gestartet. Nach RBB-Informationen haben sich bis zu 1500 Menschen versammelt, um für die Gleichberechtigung queerer Menschen zu demonstrieren. Sie trafen sich am Bahnhof und ziehen in Richtung Innenstadt. An einer rechtsgerichteten Gegendemonstration nehmen etwa 50 Menschen teil. Soweit die Nachrichten. 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Das Wetter. Am Nachmittag zeitweise Sonne, auch kompakte Wolken mit Schauern und Gewittern, maximal 22 Grad. Aktuell in Berlin am Insulaner 17 und in Guben 22 Grad. Frischer Wind aus West bis Nordwest. Morgen immer wieder Schauer, teils gewittrig, bei maximal 17 bis 19 Grad. Die Zeit 15.43 Uhr.
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2: Hallo Sportsfreunde, weiter geht's mit Thomas Kroh im Studio und dann in Kürze auch in Köln auf dem Handballparkett mit dem ersten Halbfinale der Handball Champions League. Die Füchse Berlin führen zur Pause gegen Titelverteidiger SC Magdeburg in Köln 19-17. Das zweite Halbfinale dann im Anschluss zwischen dem dänischen Club Aalborg und dem FC Barcelona. Und das gibt uns jetzt in der Pause Gelegenheit, auf die Fußball-Weltmeisterschaft zu schauen. In der Nacht hatten wir unter anderem das Spiel Kanada als Gastgeber gegen Bosnien-Herzegowina. Und im nicht allerletzten, aber doch so ziemlich letzten Augenblick konnten die Kanadier den Ausgleich erzielen zum 1-1. Und dann feierten sie Martin Ganselmeier ihren ersten WM-Punkt überhaupt.
7: Es ist kurz nach 10 Uhr morgens. Im Trinity Bellwoods Park von Toronto haben sich bereits Hunderte in ahornroten Trikots versammelt. Es sind die Voyagers, der Fanclub der Nationalmannschaft. Luke stimmt den ersten Schlachtruf an.
8: Come on, you boys in red!
9: Come on, you boys in red!
8: Canada!
7: Es ist unglaublich aufregend, sagt Luke. 4 Jahre haben wir seit Katar auf diesen Tag gewartet.
10: Incredibly excited. This has been 4 years of incredible excitement since Qatar. We cannot wait for today.
7: Alex Ho ist Chef der Voyagers und hat die Fanclub-Kultur in Deutschland kennengelernt.
11: Ich spreche ein bisschen Deutsch, ja.
7: Es ist für uns die erste WM auf heimischem Boden, freut sich Alex. Leute aus ganz Kanada, sogar aus Übersee, sind nach Toronto gekommen, um sich dieses Spiel anzusehen.
11: It's a home World Cup for us. There are people from all over the country, people from overseas. Canadians have come back into Canada to watch this match.
7: Als die Reds Richtung Stadion losmarschieren, werden rote und weiße Leuchtfeuer abgebrannt. Nicht alle konnten sich die teuren Tickets leisten. Während die einen ins Stadion ziehen, gehen die anderen zum Public Viewing auf das größte Fanfest im Fort York Park von Toronto. Auch hier ein Meer aus Ahornrot. Dann stehen alle auf. Alanis Morissette singt die kanadische Nationalhymne. In der ersten Halbzeit ist Kanada überlegen, vergibt aber haufenweise Chancen. Dann Entsetzen auf dem Fanfest in der 21. Minute, als einer der wenigen Angriffe der Bosnier zum 1:0 durch Lukic führt. Zur Halbzeit fühlt sich Tim nicht allzu gut.
12: I'm not feeling too good, but you know, I'm happy for Bosnia, but I want Canada to win, obviously.
7: Ich freue mich für Bosnien, sagt Tim, aber ich will, dass Kanada alle Spiele gewinnt. In der zweiten Halbzeit hat der Frust ein Ende. Team Kanada hat eine große Chance nach der anderen. In der 79. Minute endlich die Erlösung. Torschütze Kyle Larin wurde erst 3 Minuten zuvor eingewechselt. Kanadas Trainer Jesse March hat wieder mal ein glückliches Händchen bewiesen. Nach dem Schlusspfiff herrscht eine fröhliche Stimmung auf dem Fanfest. Rutusch, der selbst Fußball spielt, ist sehr, sehr glücklich. Endlich hat Kanada den ersten WM-Punkt geholt.
13: First ever point for Canada in a World Cup, so very, very happy.
2: AD-Korrespondent Martin Ganselmeier aus Kanada über den ersten WM-Punkt der Nordamerikaner beim 1:1 gegen Bosnien-Herzegowina. Ja, und dann geht's weiter in dieser Gruppe mit Katar gegen die Schweiz heute Abend 21 Uhr in Santa Clara. Und um Mitternacht ist es soweit. Der Rekordweltmeister Brasilien träumt vom nächsten Titel. Und ist das möglich mit einem Trainer namens Carlo Ancelotti? Schwer genug wird's werden gegen Marokko, den Halbfinalisten der vergangenen Weltmeisterschaft, Philipp Weißkirch.
14: Es ist der 30. Juni 2002, ein schwülheißer Tag in der japanischen Großstadt Yokohama. Und ein erfolgreicher Tag für den brasilianischen Fußball.
15: Und Brasilien umringt und überwältigt von einem Orkan des Jubels, gewinnt mit 2:0 gegen Deutschland.
14: Ein Doppelpack von Ronaldo im Finale gegen die deutsche Elf von Teamchef Rudi Völler sichert der Seleção den 5. Titel bei einer WM. Fast ein Vierteljahrhundert ist seitdem vergangen und das kanariengelbe Trikot der Brasilianer, das einst so prachtvoll strahlte, ist mit den Jahren immer blasser geworden. Brasiliens Fußballseele leidet und sie musste in der Vergangenheit viel erdulden.
16: Es gibt Tage, da kann man bestimmte Dinge einfach nicht mehr erklären.
14: Zum Beispiel der Tag, an dem Brasilien mit 1:7 gegen Deutschland verliert, im Halbfinale bei der Heim-WM 2014. Seit dem WM-Erfolg von 2002 hat es die Seleção nie wieder ins Finale geschafft. Es wäre mal wieder Zeit, erklärt im Hier und Jetzt Rafinha. Nicht ohne einen kleinen Spritzer Pathos.
17: Die brasilianische Nationalmannschaft ist etwas ganz Besonderes. Wir wissen um die Verantwortung, dieses Trikot zu tragen. Aber wir haben 26 Spieler, die hart arbeiten und alles geben, um unsere Fans wieder glücklich zu machen.
14: Der Spieler vom FC Barcelona hat die Hoffnung auf Besserung. Und das liegt an einem 67-jährigen Italiener. Sein Name Carlo Ancelotti.
17: Wenn wir über Brasilien und Carlo Ancelotti sprechen, dann sprechen wir über die beste Nationalmannschaft und den besten Trainer der Welt. Wenn man diese beiden Sachen kombiniert, dann ist es fast unmöglich, dass etwas schief geht.
14: Carlo Ancelotti, so etwas wie der Elder Statesman unter den Fußballtrainern, der auf Clubebene alles gewonnen hat, was es zu gewinnen gibt. Seit einem Jahr coacht er Brasilien und er kann während eines Spiels die linke Augenbraue hochziehen und Kaugummi kauen wie kein Zweiter. Aber kann er auch die Seleção wachküssen?
17: Wenn ich ehrlich bin, gibt es für mich nicht diesen einen großen Favoriten. Es gibt viele gute Mannschaften und alle wollen gewinnen. Aber jedes Team hat auch Schwachstellen. Und die Mannschaft, die ihre Schwächen am besten in den Griff bekommt, die wird am Ende gewinnen.
14: Ancelotti setzt dabei auch auf die Hilfe von Neymar. Nach fast 3 Jahren und vielen Verletzungen sollte der 34-Jährige jetzt eigentlich ins verblasste kanariengelbe Nationaltrikot zurückkehren, aber er ist verletzt. Ein Superstar ohne Superkräfte. Ein Sinnbild für die aktuelle Verfassung Brasiliens. Die guten alten Zeiten, in denen das Land automatisch zu den Titelfavoriten gehörte, sind vorbei.
2: Soweit Philipp Weißkirch. Das trifft ja in gewisser Form auch auf die deutsche Nationalelf zu. Brasilien gegen Marokko. Heute Nacht, 0 Uhr geht's los im MetLife Stadium von New Jersey. Und danach dann ebenfalls in dieser Gruppe C Haiti gegen Schottland im Gillette Stadium von Boston. Dort, wo die Patriots zu Hause sind, die New England aus der nordamerikanischen Football-Liga. Und bei den Haitianern spielt einer mit, der in Deutschland in der Oberliga kickt.
18: Wenn Josué Duverger in der Oberliga auf dem Platz steht, heißen seine Gegner Eisbachtal und Emmelshausen. Bei der WM trifft er nun mit Haiti auf Schottland, Brasilien und Marokko. Die Qualifikation ist für den Karibikstaat historisch. Zum ersten Mal seit 1974 ist das Land wieder bei einer Weltmeisterschaft dabei. Viele Menschen in Haiti leben in Armut, gebeutelt von Krisen und Gewalt. Der Fußball ist ein Hoffnungsschimmer und Josué Duverger möchte sein Land stolz machen. Er ist in seinem Leben schon viel rumgekommen. Geboren ist er in Montreal in Kanada als Sohn haitianischer Eltern. Mit 14 geht er nach Europa. Duverger spielt unter anderem im Nachwuchs von Sporting Lissabon. Über einen Freund landet er 2024 beim Fünftligisten FC Cosmos Koblenz. Ob er bei der WM zum Einsatz kommt? Eher unwahrscheinlich. Josué Duverger ist bei den Haitianern nur Torwart Nummer 3. Aber was heißt hier nur, dass er, der Oberliga-Kicker, überhaupt bei der WM dabei ist? Einfach nur Wahnsinn.
2: Julius Richter über den Oberligisten in Reihen der Haitianer gegen Schottland heute Abend, also besser gesagt heute Nacht natürlich, 0:03 Uhr im Gillette Stadium in Boston. Und die deutsche Nationalelf, die ist dann morgen zum ersten Mal an der Reihe. 19 Uhr Anpfiff gegen Curaçao. Die weiteren Gegner dann deutlich schwerer, die Elfenbeinküste und Ecuador. Ecuador ja Zweiter in der Qualifikation in Südamerika, konnte sich vor allen anderen platzieren, also vor Brasilien zum Beispiel. Chile, eine der Mannschaften, die so oft dabei war, die hat es gar nicht geschafft zur Weltmeisterschaft, diese Mannschaft. So, und nun geht's hier im RBB 24 Inforadio weiter mit Handball. Das erste Halbfinale in der Champions League in Köln. Jens Christian Gußmann und Thorsten von Beege, die Füchse.
19: Der Vizemeister, der Pokalsieger führen die Füchse aus Berlin gegen den Titelverteidiger in der Champions League, den SC Magdeburg. Das wäre natürlich jetzt dummes Zeug, wenn man sagen würde, jetzt müssen sie diesen Vorsprung verteidigen. Nee, sie müssen hier natürlich nochmal 30 Minuten richtig Vollgas geben, um ins Endspiel dieser Champions League, dieses Final Four hier in Köln vor ausverkauftem Haus einziehen zu können. Sie waren die 2 Tore besser im ersten Spielabschnitt, weil sie einfach mannschaftlich ein bisschen geschlossener aufgetreten sind und individuell ein paar Fehler weniger gemacht haben. Insbesondere Magdeburgs Felix Klar, der 29-jährige Schwede. Der hatte keinen guten Tag im Angriff. Der hat 8 Versuche gehabt und nur 3-mal getroffen. Das sind dann so die kleinen Unterschiede. Erstaunlich, dass beide Mannschaften vom 7-Meter-Punkt getroffen haben. Und zwar jeweils 3-mal. Bei den Berlinern ist das nicht das ganz große Ding. denn die haben tatsächlich einen extrem zielsicheren Mann mit dem Freiwürfer in ihren Reihen, aber dass Magdeburgs Oma Ingi Magnusson so zielsicher war im ersten Spielabschnitt, das war da doch schon ein bisschen überraschend, denn es war eine Schwachstelle der Magdeburger in dieser Saison, wenn man überhaupt von der Schwachstelle reden darf beim Deutschen Meister, dass sie eben vom Strafwurfpunkt da nicht so erfolgreich waren. Das hatte ihnen auch im Halbfinale des DHB-Pokals hier an gleicher Stelle so ein bisschen das Genick gebrochen, denn das war vielleicht das Negativerlebnis für die Magdeburger in der Saison, dass sie diesen Titel nicht holen konnten. Den hatte sich am Ende Berlin gekrallt. Ist also Pokalsieger, kommt deswegen auch mit guten Emotionen hier in die Halle. Und da sie jetzt Anwurf haben zum zweiten Spielabschnitt, könnten sie ihre Führung auf 20-17 ausbauen, wenn dieser Angriff denn erfolgreich wird.
1: Ja, im Tor der Magdeburger wieder ihre ursprüngliche Nummer 1, Hernandez. Also der hat aber nicht wirklich funktioniert in der ersten Halbzeit. Dann kam Mandic. Und wenn Hernandez jetzt zurückgeht, ist das für mich das klare Zeichen, dass Magdeburgs Trainer Bennett Wiegert eigentlich mit beiden Torhütern nicht wirklich zufrieden ist. Aber eine größere Auswahl hat er nicht. Einen von beiden muss er stellen. Und darum vertraut er jetzt wieder Hernandez. Die Füchse in Ballbesitz versuchen es mit Gitzel, dem Welthandballer. Der zu Andersson, sein dänischer Landsmann. Der rüber zu Lichtlein. Fast Wurf aus dem Stand. Aber das macht nichts. Der ist trotzdem drin. 20-17. Führung leicht ausgebaut. Und jetzt versucht es dann Felix Klar, der eben gescholten, der im 1 gegen 1 und ist erfolgreich, obwohl er bedrängt wird. Aber es ist nur Tor und nicht mehr. Nichtsdestotrotz ist das natürlich aus Sicht der Magdeburger, die Füchse jetzt nicht wegziehen zu lassen, sondern dieses Tor der grün gekleideten Füchse schnell beantwortet zu haben. Die Berliner schon wieder im Angriff. Mit Andersson und Gitzel. Der passt rüber auf die rechte Seite zu Lichtlein, einem der jungen Eigengewächse im Rhein der Berliner. Jetzt ist das so ein bisschen unkoordiniert und er sagt Andersson, ja, wenn es unkoordiniert ist, dann probiere ich es halt einfach mal alleine aus 9 Metern hochgesprungen. Drin, links unten das Ding. Und die Antwort des SCM lässt nicht lange auf sich warten. Magnusson sagt, das kann ich auch Tore werfen, allerdings nicht aus dem Rückraum. Er tankt sich durch bis an den 6 Meter und bringt dann den Ball am zweiten Berliner Torhüter, nämlich an Lasse Ludwig vorbei. Der ist für Milos Savljev nämlich jetzt drin in der Kiste.
19: Ja, auch ein Signal der Bank von den Füchsen, dass man eben mit Milos Savljev und seiner Qualität, die er durchaus hat, am heutigen Tag nicht so hundertprozentig zufrieden war. Auf der anderen Seite wieder ein Karo-Einfach-Tor, die zählen natürlich. Und die sind besonders bitter für die Mannschaft, die sie hinnehmen muss. Andersen aus dem Stand über die Deckung, die da eben nicht auf der Hand stand, drüber. Und dann auf der Gegenseite gibt es den Wurfversuch von Oma Ingi Magnusson und der scheitert. Und jetzt können es die Füchse ein bisschen deutlicher machen, denn jetzt steht es 22-19 für die Berliner und die sind im Ballbesitz und könnten jetzt zum ersten Mal einen 4-Tore-Vorsprung herauswerfen. Und das würde dann sicherlich die Magdeburger schon ein bisschen ins Grübeln bringen. Da zwar es 2 Minuten absolviert sind in der zweiten Halbzeit, aber 4-Tore-Vorsprung für die Mannschaft aus der Hauptstadt bei deren Qualität, das wäre dann schon ein ziemliches Brett. Und auch der Magdeburger Anhang, der uns in der Kurve gegenüber sitzt, der ist im Moment relativ stille und macht da nicht allzu viel Alarm. Jetzt wollen sie den Ball da irgendwie heranspielen und dann gibt es eine Entscheidung. Die ist schwierig. Die ist einfach schwierig und demzufolge sind die Magdeburger jetzt auch richtig sauer. Denn es gibt, glaube ich, einen 7 Meter oder eine Zeitstrafe, ist noch nicht zu erkennen. Bennett Wiegert ist außer sich auf der Bank. Auch der muss sich da ein bisschen zurücknehmen. Der wurde schon ermahnt. Eine gelbe Karte kann der sich einhandeln. Aber wenn es für ihn eine 2-Minuten-Strafe gibt, dann wäre das natürlich fatal, weil dann müsste die Mannschaft mit einem Mann weniger spielen. Also große Aufregung auf der Magdeburger Bank. Und jetzt schauen wir uns das nochmal an. Lichtlein spielt zu Gitzel. Gitzel wird dann zwar irgendwie bedrängt, aber eine klare Torsituation war das in dem Falle nicht. Schauen wir mal, was für eine Entscheidung gegeben hat. Jens, du klärst uns auf.
1: Ja, 2 Minuten Zeitstrafe gegen Felix Klar. Und wenn ich das richtig in Erinnerung habe, ist das schon die zweite für ihn. Also der muss jetzt aufpassen, der muss vorsichtig sein. Und zusätzlich 7 Meter Strafwurf. Tim Freihöfer gegen Hernandez. Nicht gezuckt, sondern gleich geworfen durch die Beine. Damit hat Hernandez nicht gerechnet. Und das war die erste 4-Tore-Führung für die Füchse Berlin an diesem Nachmittag hier. 23-19 in der 33. Spielminute. Also wenn ich mir die Körpersprache der Magdeburger angucke, die sind jetzt nicht zwingend voll oben auf. Und diese... Aber da ist es ja, Christiansson, der in der Lage ist, jederzeit da wieder einen Treffer zu erzielen. Er macht es und jetzt kommt eine Parade, die ist wichtig gewesen von Hernandez. Denn die Füchse haben es mit Tempo über Gitzel probiert. Der sprang frei am Magdeburger 6 Meter ab. Aber dann kam die rechte Franke von Hernandez oben ins Eck rausgeschossen. Dann hat er den Ball pariert. ganz wichtige Parade von ihm in diesem Moment. Denn jetzt ist seine Mannschaft wieder in der Lage zu verkürzen. Und sie sind ja auch in Unterzahl. Also es ist einer der ihren unten auf der Bank. Und Tim Honke ist es, der Rechtsaußen, der freigespielt wird. Und zack, da waren es wieder nur noch zwei. Und so wird es vermutlich auch in dieser ganzen zweiten Halbzeit weitergehen. Ich glaube, die lassen, keine Mannschaft lässt die andere hier wirklich ganz, ganz groß wegziehen.
19: Ja, noch haben sie allerdings 37 Sekunden abzusitzen auf der armen Sünderbank, die Magdeburger. Das heißt immer noch Überzahl für die Mannschaft aus der Hauptstadt, die jetzt erstmal ruhig spielt und dann versucht, irgendwann mit einer explosiven Aktion da durchzukommen. Dann ist es erstmal Andersen, der sich da reingedrängt hat. Und dann ist es Ballbesitz für den SCM. Können die da ein Tempo draus machen? Jetzt müsste es eigentlich 2 Minuten geben, denn da haben sie sich dazwischen geworfen, um den Pass zu verhindern. Das sehen die Unparteiischen aber wieder ganz anders. Ich glaube, so ganz zufrieden sind die Magdeburger mit dem Schiedsrichtergespann hier nicht im Augenblick. Aber sei es drum, ich sag's mal so deutlich, am Ende entscheiden die hier nicht so gravierend falsch, dass man sagen kann, sie befürworten oder sie bevorteilen die eine Mannschaft und benachteiligen die andere. Aber das ist natürlich ganz klar. Der Druck, das merkt man hier in jeder Aktion, bei beiden Mannschaften, der ist riesengroß. Wir hatten in der ersten Halbzeit meine Situation, da haben sich beide Teams beschwert. Das ist relativ deutlich das Zeichen, dass es dann alles richtig gemacht wird. Alles richtig gemacht hat in diesem Augenblick der Liebling der Magdeburger, nämlich Magnus Augsbruch, und auf der Gegenseite Shepherds sofort, denn da war Gitzel wieder zur Stelle. Sein 5. Tor, wieder 2 Tore plus für die Berliner. Der ist eben einfach durchgestartet und dann ist er nicht zu verteidigen, nicht zu halten. Dann kannst du praktisch nur ein Schlussgebet im Himmel loslassen, dass der Torwart da irgendwie reinkommt. Diesmal kam er nicht rein. 24 Berlin, 22 Magdeburg. 35 Minuten absolviert. Völlig offene Partie nach wie vor. Magdeburg jetzt mit einer Veränderung. Das hat man natürlich gesehen, denn überraschenderweise kommt jetzt Gisli Christiansson mehr in der Verbindung zwischen halb rechter Position und Mitte. In der ersten Halbzeit kam er von der anderen Seite. Da hat man also ein bisschen was geändert. Klar, jetzt im linken Rückraum müsste natürlich sich auch mal durchsetzen, setzt sich auch durch. Dann ist es eine nicht geahndete Abwehr durch den Kreis. Aber da hat natürlich der Schwede auch versucht, seinen Gegenspieler dann richtig hineinzudrücken in diesen Kreis. Jetzt kommt dieselbe Aktion nochmal. Jetzt muss es 7 Meter geben. Beim zweiten Mal ist es dann eben relativ schwierig, wenn natürlich der Trainer der Berliner, Nikolai Krikau, nicht völlig zu Unrecht sagt, Moment mal, in Luft auflösen kann er sich nicht. Und wenn dann einer mit Druck kommt, musst du natürlich irgendwo mal einen halben Schritt nach hinten machen können. Deswegen sind sie jetzt hier so einigermaßen sauer. Er ist allerdings momentan eher ein bisschen sauer auf seine Hintermannschaft, die zum zweiten Mal auf denselben Trick reingefallen ist. Magnusson gegen Ludwig. Was wird das für eine Aktion? Magnusson heute sicher vom Strafhof, spricht schon der 4. 7 Meter, den er reinmacht. Damit 23-24 aus Sicht des SC Magdeburg. Werfen die jetzt die Maschine an? Kommen die jetzt vielleicht wieder ein bisschen näher? Es ist so spannend und es ist so eng hier. Wir haben eine 2-Tore-Führung gehabt zur Pause. Da waren die Berliner auf 4 Tore weg. Jetzt sind die Magdeburger wieder auf einen Treffer ran. Also eins ist mal klar. Wir haben hier jetzt noch 23-23 Minuten zu absolvieren. Die bleiben garantiert spannend.
1: Ja, und in der Deckung der Magdeburger jetzt Oskar Bergendahl. Felix Klar hat ja, wir haben das eben schon gesagt, die zweite 2-Minuten-Zeitstrafe vorhin gerade kassiert. Mit der dritten wäre er raus aus der Partie und das wird Bennett Wieger, der Magdeburger Trainer, auf keinen Fall riskieren wollen. Und deswegen wird er jetzt Bergendahl in der Abwehrmitte immer für Klar bringen, um da nur ja kein Risiko einzugehen. Und Bergendahl, das ist ja so ein Klotz, so eine Maschine vom Kerl, da fragt man sich mal, irgendwann auch mal, hat er außer Muskeln eigentlich noch irgendwas? Also Knochen kann er nicht groß sein. Das ist unglaublich, was der da an Physis anbietet. Und weniger Physis, aber tolle Parade jetzt von Hernandez. Nur blöd, wenn der Abpraller dann beim Welthandballer bei Matthias Gitzel landet. Und im zweiten Versuch ist es dann doch was mit einem Tor für die Füchse, für die Berliner. Damit wieder 2 Tore Führung für die Grüngekleideten.
19: Das sind so die kleinen Momente, die am Ende spielentscheidend sein können. Geht dieser Ball beispielsweise eben nicht zu den Berlinern, sondern zu den Magdeburgern, können die den Ausgleich machen, hätten dann das Momentum auf ihrer Seite. So landen sie wieder in einem 2-Tore-Rückstand hinterher. Das sind sie gewohnt, aber das ziehen sie auch durch, insbesondere durch eben einen, der im Angriff ähnliches Niveau aufweist wie ein Gitzel. Christiansson auf der anderen Seite schlägt sofort wieder ein. Wieder das Tor durch Gitzel. Wen sonst? Der ist eben eine Maschine. Der macht jetzt hier seinen 7. Treffer in diesem Spiel. Und jetzt wird es richtig wild, denn jetzt ist auf der anderen Seite wieder Christiansson durch. Und dann pfeifen sie wieder einen Vorteil weg. Und Christiansson will es nicht wahrhaben, dass die Unparteiischen sagen, naja, hier war doch einer im Kreis. Das kann man durchaus pfeifen, auch wenn es den Magdeburgern nicht gefällt. Deswegen bleibt es hier bei einem Freiwurf für den SCM. Musche, der schreit auf der anderen Seite, er will jetzt unbedingt den Ball haben, bekommt ihn auch, aber der war so lange unterwegs, dass die Berliner natürlich die Möglichkeit hatten, den Linksaußen der Magdeburger dann entsprechend zuzustellen und den Winkel so zu verkürzen, dass es eben zu keinem Torerfolg kommt. Magnusson ist jetzt stinksauer, denn sein Ball war schon im Tor. Und jetzt zeigen die Unparteiischen, einer hätte seinen Gegenspieler abgeklemmt. Na, dann kriegt er allerdings den Wurfarm nicht so frei, wenn er einen Gegenspieler abklemmt. Dann wäre es ja ein Druckwurf aus dem Ärmchen.
20: Also so ein gestoßener.
19: Ja, lassen wir es mal dabei. Es gibt einen Freiwurf für den SCL. Die bleiben im Ballbesitz beim Stand von 24 zu 26 und schon wieder 8,5 Minuten absolviert im zweiten Durchgang. Jetzt hört man die Magdeburger auch mal wieder und dann hört man auf der anderen Seite sofort auch das Echo aus der Berliner Ecke. Füchse, Füchse wird da gerufen bei Ballbesitz für den SCM. Klaas jetzt wieder im Angriff mit dabei, wieder zu Gisli Christiansson weitergespielt. Der zieht wieder durch in Richtung Kreis, dann ging der Ball nach außen, dann ging der Ball zu Hornke, aber Hornke kann damit nichts anfangen. Und dann ist es eben wieder der Isländer, der sich da mit einer schnellen Körperbewegung durchtankt. Also das ist jetzt ein Faktor im zweiten Spielabschnitt. Dann können die Berliner in diesem konkreten Falle mal die schnelle Mitte nicht spielen, weil die Magdeburger da schnell genug zurückgeheilt sind. 25-26 in diesem Augenblick. Boah, ist das ein spannendes Spiel hier. Aber nichts anderes hatten wir eigentlich vor Beginn der Partie auch von diesem Aufeinandertreffen des Meisters gegen den Pokalsieger, allerdings im Rahmen eben der Champions League, erwartet.
20: Ja, aber wenn man auf den Spielstand guckt, nämlich diese knappe Führung für die Füchse mit aber schon relativ vielen Toren zu diesem Zeitpunkt der Partie, dann ist das ein

0: seiner Deckung eben gerade gewesen. Aber er kommt nicht an ihm vorbei. Natürlich hat ihn dann Andersson auch so ein bisschen bearbeitet. Und deswegen ist es dann auch mit einem Freiwurf für die Magdeburger weitergegangen. So, jetzt probieren es die Füchse mal mit einer ganz, ganz offensiven Deckung in der Mitte. Aitor Ariño, der Spanier, ist da gekommen und ist auf 13, 14 Meter rausgearbeitet, um da so ein bisschen den Fluss im Spiel der Magdeburger zu unterbrechen. Den Magdeburgern da den Flow zu nehmen. Die haben es jetzt mit einem Durchbruch probiert, der hat aber nicht funktioniert. Aber immerhin gab es einen Freiwurf dafür. Und der wird gleich ausgeführt werden auf der linken Seite. Und Ariño ist schon wieder runter. Das war nur ein ganz kurzer Moment, den Füchse-Coach Krickau ihn da rangelassen hat. Und jetzt wird es schon wieder eine etwas defensivere Füchse-Deckung geben. Und Auszeit im Hintergrund hat man es gehört. Es ist soweit. Bennett Wiegert nimmt seine zweite Auszeit.
1: Und der ist stinkesauer und das zu Recht. Denn die Unparteiischen haben wirklich hier wenig Fingerspitzengefühl gezeigt in dieser Situation. Was war passiert? Es gab das Trikot, das zerrissen war von Omar Ingi Magnusson. Der musste das Trikot wechseln. Aber dann nimmst du normalerweise ja ein bisschen Zeit runter und sagst, gibst ihm die Chance, das Trikot zu wechseln. Was machen die Unparteiischen? Sie pfeifen das Spiel wieder an. Also mit freiem Oberkörper kann er nicht. Er kann sich zwar seine Rückennummer aufs Kreuz malen, aber es gilt nicht. Und deswegen hat jetzt Bennett Wiegert eins gemacht. Er hat eine Auszeit genommen und die Unparteiischen darauf hingewiesen, dass diese Entscheidung ziemlich dünn war. Aus diesem Grunde ist das fast schon eine verschenkte Auszeit für den SC Magdeburg. Aber er musste das jetzt machen, sonst wäre wahrscheinlich gleich wieder Zeitspiel gepfiffen worden. Also, das war eine recht, sagen wir mal, gefühlsarme Entscheidung, die da gefunden wurde von Seiten der Unparteiischen. Sei es drum, 40 Minuten absolviert. Trinkpausen gibt es hier nicht im Gegensatz zum Fußball. Ist auch nicht ganz so warm in der Halle. Da hat man schön runtergekühlt. Deswegen beim Stand von 25 zu 27 jetzt Ballbesitz für den SC Magdeburg. Und die sind in der Verpflichtung, jetzt ein Tor zu machen.
0: Gleich wird die Partie hier fortgesetzt werden. Der Trainer des SC Magdeburg, Bennett Wiegert, hat eben gerade seine zweite Auszeit genommen. Die ist beendet, wird mit einem Freiwurf für den Titelverteidiger, für den SCM weitergehen. Auf der Platte für den linken Rückraum Felix Klar. Nee, der spielt jetzt in der Mitte. Links ist Gisli Christiansson und auf der rechten Position, auf der Linkshänder-Position, Albin Lagergren. Und jetzt suchen sie einen Kreisläufer, Saugstrup, und finden ihn auch. Und der hat völlig frei von 6 Meter keine Mühe, den Ball im Tor runterzubringen. Magdeburg ist wieder bis auf ein Tor heran an die Füchse Berlin. Und jetzt haben sie auch im Füchse-Lager reagiert. Es gibt einen Torwartwechsel. Lasse Ludwig hat einfach kaum mal eine Hand an einen Ball bekommen. Dejan Milosavljev wird wieder im Kasten stehen. Die Berliner mit Ball und im Angriff. Ein Tor gerade beträgt ihr ganz knapper Vorsprung. Andersson ist jetzt mal in die Mitte gewechselt, wird aber gleich wieder nach links rübergehen. Genauso ist es. Da wird er gesucht. Schöner Pass von ihm hinter dem Rücken auf den Linksaußen. Aitor Ariño, der Mann, der so viele Champions League-Siege mit dem FC Barcelona schon gefeiert hat, trifft. Und damit die Füchse wieder 2 Tore vorne. Aber die Antwort des SC Magdeburg lässt nicht lange auf sich warten. Der Rechtsaußen, Tim Hornke, er verkürzt wieder Magdeburg ran bis auf ein Tor.
1: Also das bleibt auf alle Fälle spannend. Wieder ist es auf der Linksaußenposition Freihöfer, der hier, nee, war es Aitor? Aitor Ariño, ich konnte es nicht genau erkennen.
0: Freihöfer. Auf jeden Fall gibt es ein
1: Tor. Freihöfer war dann doch durch. Macht hier das Tor, der taucht so richtig auf in diesem Spiel. Ist ein echter Faktor. Spielstand 29 zu 27 für die Mannschaft aus der Hauptstadt, die auf all das, was Magdeburg probiert, und die probieren hier eine Menge, immer wieder eine Antwort weiß. Und das ist momentan natürlich ein Spiel, das sind die Magdeburger, aber auch die Berliner, nicht so gewohnt. Auch nicht aus der Bundesliga. Da sind es die dominierenden Vereine in dieser Saison, in der letzten auch schon. Da haben sie oft genug in den Spielen schon zwischen sich und die Gegnerschaft einen entscheidenden Vorsprung gelegt, nach 40, 42 Minuten. Aber hier müssen sie beide vor Last gehen. Und die Berliner, die scheinen mir hier tatsächlich ein bisschen wilder zu sein. Ein bisschen wilder entschlossen, aber wild entschlossen jetzt wieder Albin Lagergren. Der ist einfach nicht zu stoppen, macht sein viertes Tor im vierten Versuch. 100% Effizienz. Jetzt wird hier gezeigt, dass es eine 2-Minuten-Strafe geben soll. Jetzt bin ich gespannt, was passiert. Da wird beim Kampfgericht angezeigt, dass was nicht stimmt. Ich kann es Ihnen ganz ehrlich nicht sagen, denn wir sitzen hier fast ebenerdig und haben gar nicht so den großen Blick über das Spielgeschehen an sich. Riesenentsetzen jetzt bei den Magdeburgern, die haben eine 2-Minuten-Strafe gefordert. Ich weiß nicht wofür. Auf jeden Fall haben sie ein Tor gemacht, 28, 29, Ballbesitz für die Mannschaft.

0: aus Berlin, die nun wieder auf 2 Tore davon ziehen kann.
1: Knappe Führung für die Berliner, die fast die ganze Spielzeit hier irgendwie in Führung sind. Bis zu 4 Toren betrug ihr Vorsprung zu Beginn der zweiten Halbzeit schon mal, aber das sagt gegen Magdeburg natürlich gar nichts. Diese Mannschaft hat ein Kämpferherz und hat sich dann auch wieder rangearbeitet. Ballbesitz, die grün gekleidet. Berliner versuchen es mit einem Wurf untenrum über den Linkshänder, über Lichtlein. Aber der bleibt da einfach hängen an Jönsson. Das war gar nichts. Signalisiert ihn da Jönsson. Das kannst du gerne noch mehrfach probieren. So. Und damit jetzt die Chance zum Ausgleich. Kristjansson marschiert durch die Deckung durch, wird hart angegangen, scheitert mit seinem Wurf. Aber das Angehen war so hart, dass es erstens 2 Minuten ging gegen den Slowenen Schächte und zweitens Strafwurf für die Magdeburger, die hier jetzt die Möglichkeit haben, in der 44. Spielminute auf Unentschieden zu stellen. Es wird zum Duell kommen. Magnusson gegen Milosavljev. Milosavljev ist ja der Torhüter der Handball-Bundesliga, der die meisten Strafwürfe gehalten hat. Wird er diesmal auch das Duell für sich entscheiden? Ball ist freigegeben. Nein! Magnusson rechts oben. Nagelt er das Ding rein. Und damit Ausgleich, unentschieden. 29-29. Wie man das prophezeit hat, die Magdeburger, die lassen einfach nicht los.
0: Das Momentum liegt jetzt beim SCM in dieser Phase, da 43, fast 44 Minuten absolviert sind. Die Magdeburger haben einen 4-Tore-Rückstand, den sie sich eingefangen hatten, in der 33. Minute egalisiert. Es steht 29-29 unentschieden und die Berliner sind in Unterzahl, haben also jetzt mal eine kritische Situation zu überstehen. Andererseits muss man natürlich sagen, die Mannschaft aus der Hauptstadt, die ist natürlich auch mit allen Salben gesalbt, kommt jetzt von der Rechtsaußenposition und trifft durch Abteigum, durch den Fähringer. Wieder in Führung mit 30-29, das in Unterzahl. Und auf der anderen Seite haben es die Magdeburger versucht mit einem Schnellangriff, haben sofort gemerkt, das geht nicht, weil sich die Berliner extrem schnell zurückgezogen hatten. Und demzufolge gibt es jetzt wieder ein Positionsspiel. Und das Positionsspiel bedeutet im Falle SCM, hier gibt es garantiert wieder 1-2-1-Situationen. Genauso wie in diesem Falle, da versucht sich Gisli Kristjansson durchzusetzen, wird gestoppt, Abwehr durch den Kreis, sagen die Unparteiischen. Ich habe da ein gespaltenes Verhältnis zu, sage ich ganz ehrlich. Es gab vorhin Situationen, da war die Abwehr klarer durch den Kreis, da haben sie Freiwurf gepfiffen und weiter nichts. Jetzt gibt es eine gelbe Karte für den Trainer der Berliner, der das, glaube ich, genauso sieht wie ich, Nikola Kikau. Ja, jetzt gibt es den 7 Meter. Es ist die 6. Chance für den SCM vom Strafhofpunkt aus. 5-mal hat Omar Ingi Magnusson, der 29-jährige Isländer, schon getroffen. Jetzt steht er wieder gegen Milosavljev und das ist natürlich... Jens hat es gerade angedeutet, ein Fuchs zwischen den Pfosten. Und da bin ich mal gespannt, ob jetzt, da Milosavljev erstmal noch einmal um sein Tor herumschleicht, die Chancen wieder für den Isländer stehen.
1: Und Ball freigegeben und kein Zucken, sondern gleich geworfen. Und schon wieder ist er drin. Und sowas nervt dann irgendwann ja auch den Torhüter, wenn du schon den 5. Strafwurf kassierst. Du hast ja auch den Anspruch an dich selber. 1 oder 2 sollte ich ihm davon eigentlich abkaufen. Ist aber an diesem Nachmittag nicht passiert. Und das ist dann auch so ein Moment, wo dann vielleicht der Kopf so ein bisschen anfängt mitzuspielen. Das ist nie gut. Jetzt geht es aber nicht um Milosavljev. Jetzt geht es darum, dass die Füchse erstmal die nächsten 20 Sekunden im Angriff rumkriegen müssen. Denn noch sind sie ja ein paar Sekunden im Unterzahl. Übergezogen. Und Lichtlein und Mattes Langhoff jetzt im linken Rückraum. Hitzel versucht es mit einer schnellen Drehung, wird aber gestoppt. Aber Handzeichen der Schiedsrichter, das heißt, die Füchse haben nur noch 4 Pässe. Also das muss jetzt irgendwann mal zu dem Abschluss kommen. Und den nimmt Lichtlein! Den nimmt Lichtlein aus schlechtem Winkel auf der rechten Rückraumposition. Damit seine Mannschaft wieder knapp mit einem Tor in Führung. Und die Antwort des SCM kommt über Albin Lagergren, lässt nicht lange auf sich warten. Nur ein paar Sekunden, nachdem die Berliner knapp in Führung ging, steht es schon wieder unentschieden ausgeglichen. Aber jetzt heißt es 6 gegen 6. Gegen die Berliner ist die Zeitstrafe abgelaufen.
0: Ja, das war natürlich jetzt auch nicht zu erwarten, dass der SCM jetzt hier gleich mit 3 oder 4 Toren davonzieht. Aber sind wir mal ganz ehrlich, das haben sie schlau gemacht, die Hauptstädter. Und insbesondere Carsten Lichtlein gefällt mir, Nils Lichtlein gefällt mir ausgesprochen gut.
2: Carsten Lichtlein hatte mit Handball auch mal so ein bisschen was zu tun. Da gibt es auch ein verwandtschaftliches Verhältnis zwischen den beiden. Also
1: Onkel, Neffe.
2: Ja, sagen wir einfach mal zu Nils. Nils und Carsten Lichtlein hat seine Karriere, glaube ich, inzwischen auch beendet und ist dann nicht mehr zwischen den Pfosten unterwegs. Also Lichtlein gefällt mir ausgesprochen gut. Vor allen Dingen nimmt er sich eben immer schnauzig Würfe, die er an Positionen abzieht, von denen man es nicht unbedingt erwartet. Jetzt ist es Andersson, der es versucht mit Schlag und Stemmschritt, den Grundwurf aller Grundwürfe. Und Hernandez sagt Dankeschön. Er war fast schon in die andere Ecke unterwegs und bekommt dann irgendwie die rechte Hand noch ran an den Ball. Jetzt also für den SCM die Möglichkeit, hier mal in Führung zu gehen. Und der Magdeburger Block, den hören Sie jetzt vielleicht auch im Hintergrund, der war mal ziemlich still geworden beim Stand von 19:23 aus Sicht der Elbestädter. Jetzt ist er da, jetzt gibt es, Achtung, die Möglichkeit für Musche, die Magdeburger in Führung zu bringen. Musche mit der Führung für den SCM. Das zweite Tor für den 33-jährigen Routinier und sofort die Auszeit genommen, weil der Trainer der Berliner, Nikolai Krikau, erkannt hat, jetzt ist Gefahr im Verzug für meine Mannschaft. Jetzt kann es passieren, dass Magdeburg hier richtig ins Rollen kommt. Und das will er natürlich vermeiden und nimmt jetzt erstmal eine Pause, um seine Mannschaft neu einzustellen. Matthias Musche, an dieser Stelle muss man das auch mal sagen, war im letzten Jahr, glaube ich, der unglücklichste Champions-League-Sieger, denn er hatte sich im Viertelfinale schwer verletzt. War dann hier nach Magdeburg mitgekommen, konnte auch mitfeiern, aber so richtig freuen konnte er sich nicht über den Titel seiner Mannschaft, weil er eben nichts dazu beigetragen hatte, was völliger Quatsch ist, weil er natürlich in den Spielen, die vor diesem Final Four waren, eine ganze Menge dazu beigetragen hat, dass Magdeburg überhaupt Köln gesehen hat. Aber ehrgeizig, wie der Linkshänder nun mal ist, hat er dann gesagt, naja, ich habe hier eben nichts dazu beigetragen, aber ein bisschen mitfeiern kann ich trotzdem. Schnell noch die Geschichte zu Matthias Musche. Die Magdeburger waren ja am Montag nach dem Meisterschaftsgewinn auf dem Rathausbalkon der Elbestadt. Den kennt der Matthias Musche sehr gut, denn als die Magdeburger zum ersten Mal diese Champions League in dieser Form gewannen, zweimal Europacup der Landesmeister, hatten sie ja im Vorgang schon gehört, da gab es 2002 auch einen Empfang aus dem Rathausbalkon. Und der damals 6- oder 7-jährige Matthias Musche hatte sich mit nach oben gestohlen und schaute ganz links vom Rand zu, wie die Kempten der damaligen Zeit, wie die große Mannschaft von 2002 da gefeiert hat. Es gibt ein Foto davon, als er da mit grün-weiß, mit rot-weiß gefärbten Haaren zu sehen ist. Und jetzt steht er nun mit inzwischen einem Rauschebart und mit vielen Erfolgen auch als Spieler. Vielleicht am Montag wieder da oben. Einmal Balkon, immer Balkon, scheint das Motto der Magdeburger zu sein. Die Berliner, die werden aber auch ihre Ideen haben, wo sie feiern. Jetzt kommen sie erstmal von der rechten Seite, wieder durch Abteigung. Der hat auch ein sicheres Händchen, macht den Ausgleich, macht das 32 zu 32 in dieser Phase. Damit ist wieder alles komplett ausgeglichen. Berlin ändert nochmal das Deckungsverhalten, spielt jetzt sehr, sehr offen. Aber das ist natürlich eine Gefahr, denn da hast du dann Leute, und weil du mehrere hast, die im 1-1 zu stark sind, kannst du dich eben nicht auf den einen, meinetwegen Gisli Christiansson, konzentrieren. Dann bricht eben auf der anderen Seite ein Albin Lagergren durch und der ist dann auch relativ sicher.
1: Ja, und der hat jetzt auch den Ball, aber noch ist wenig Tempo in diesem Angriff des SC Magdeburg drin. Beschleunigung und gleich was kommt. Da ist jetzt Gislason, Christiansson, der den Ball an den Kreis spielt zum Kreisläufer Magnus Saugstrup. Und der wird im Gesicht getroffen, so wie ich das gesehen habe. Und die Schiedsrichter, die marschieren schon runter, haben die Partie unterbrochen, werden sich die Szene vermutlich gleich mal nochmal im Video angucken und dann sagen, sind es nur 2 Minuten, die gegen die Füchsler ausgesprochen werden, oder ist es vielleicht sogar mehr? Genau, da kommt das Zeichen, dieses Viereck, was da mit den beiden Händen gebildet wird. So, und jetzt gucken sich das Ganze an und werden dann sagen, ich glaube, Herburger ist es gewesen, der da beim Versuch, Magnus Saugstrup zu stoppen, vielleicht an einer Position gewesen ist, wo er nicht hätte sein sollen. Das geht schon ziemlich gegen das Gesicht von Saugstrup. Man sieht die Bilder auf dem Hallenwürfel jetzt. Ja, also ist schwierig zu entscheiden. Ich weiß nicht, was ich da geben würde. So oder so kann ich sagen, das ist sicher Spielstand jetzt in dieser 49. Minute, 32 zu 32. Und nachdem Magdeburg über ganz weite Strecken dieser Partie eigentlich immer den Druck hatte, hinterher zu laufen, ist es jetzt in den letzten 2 Minuten so gewesen, dass die Füchse hinten dran waren und dann rankommen mussten. Und das macht dir im Kopf natürlich ein bisschen mehr Druck, wenn du unbedingt ein Tor erzielen musst. So, jetzt die Entscheidung. Der Schiedsrichter. Also, es ist nicht mehr geworden als 2 Minuten und es wird einen Strafwurf für den SC Magdeburg geben. Das heißt, Magnusson hat schon den Ball bekommen und wird jetzt gleich an den Strich marschieren. Die 2 Minuten gegen Lukas Herburger, einer der 4 Spieler, der die Füchse im Sommer verlassen wird. Der nimmt jetzt mal erstmal auf der Bank Platz. Magnusson tippt ein, zweimal, ist schon am Strafhofstrich. Und jetzt das Duell gegen Milosavljev im Füchse-Tor. Partie ist freigegeben, er holt aus, geht nach rechts weg und drückt den Ball dann schön oben, knapp unter die Latte. Nächste Führung für die Magdeburger. 11,5 Minuten sind noch zu spielen.
0: Als Torwart bist du irgendwann am Verzweifeln. Das war jetzt der 7. Strafwurf, den Magnusson hereingeknallt hat. Alle verwandelt, also das, was wir im Vorfeld der Partie als Defizit beim SCM beschrieben haben, trifft zumindest bis jetzt, da ja schon 48 Minuten rum sind, nicht zu. Und die Bälle gehen einer wie der andere ständig ins rechte obere Eck. Und da du als Torwart natürlich spekulieren musst, ist die große Frage, was machen wir da jetzt? Stellen wir uns mal vielleicht bloß in die rechte Ecke. Ich nehme an, dann kullert dann in die linke untere. Und jetzt gibt es auf der anderen Seite auch eine Strafe, nee, keine persönliche Strafe, aber ein 7 Meter. Kann nur Abwehr durch den Kreis gewesen sein. Und demzufolge jetzt nochmal das Duell auf der anderen Seite. Auch da ja bisher Freihöfer ohne Fehl und Tadel, hat alle Bälle reingemacht. Der 23-Jährige ist jetzt wieder dran, der Rechtshänder. Mandic ist gekommen und auch der sieht kein Land. 5. Treffer vom 7-Meter-Strich für Tim Freihöfer. Also auch der absolut sicher. 12 7-Meter gab es insgesamt. Alle waren drin, wenn wir die beiden zusammenzählen, die beiden Seiten. Also das ist schon sehr, sehr interessant, dass wir das hier so feststellen können, denn das haben wir nicht so oft. Jetzt haben sie spekuliert, die Magdeburger. Jetzt waren es fast Schritte. Jetzt geht der Ball auf die Rechtsaußenposition und dann soll es einen Kemper geben. Und dann hat Gitzel aufgepasst. Wer sonst? Gitzel hat erkannt, dass hier die Magdeburger den Kemper-Trick spielen wollen, ist zurückgesprungen und hat den Ball in der Abwehr herausgekratzt. Und dann gibt es sogar noch Ballbesitz für seine Farben. Das habe ich ehrlicherweise in dieser Form, in dieser Saison zumindest, auch noch nicht gesehen. Im Welthandball ganz, ganz selten, dass einer so mitdenkt und auch in der Lage ist, das so technisch sauber zu spielen, dass sie dann in Ballbesitz kommen, die Berliner. Also das alleine war natürlich ein echtes Prunkstück in diesem Spiel und könnte ja spielentscheidend sein. Steht 33-33. Jetzt haben die Berliner wieder die Möglichkeit, in die Vorhand zu kommen. Sind noch in Unterzahl, 35 Sekunden. Also sie werden hier sicherlich jetzt noch abschließen müssen, bevor die Strafzeit abgelaufen ist. Aber da ist eben dieser Gitzel, der jetzt auch an seinem Mannschaftskollegen vorbeikommt, der jetzt auch an dem Kapitän der dänischen Nationalmannschaft mit einer Körpertäuschung vorbei ist, Magnus Saugstrup. Was gibt's? Gibt's 2 Minuten? Gibt's nicht in dieser Phase. Haben sie Glück gehabt, die Magdeburger. Dann hat er auch richtig hingelangt.
1: Ja, jetzt, aber es ist so.
0: Und jetzt schauen wir hier, was passiert in diesem Spiel weiter. Denn noch sind die Berliner im Ballbesitz und machen das Tor.
1: Machen das Tor für sich. Das heißt, jetzt wieder die Füchse im Vorteil vorne, nachdem sie in den letzten 5 Minuten immer so ein bisschen hinterhergelaufen sind. Matthias Musche wird freigespielt, aber scheitert am Schienbein von Milosavljev. Winkel war von den Linksaußen nicht wirklich gut, aber er musste den Wurf dann nehmen, weil da keine andere Option für ihn mehr bestand. Puh, jetzt wird es aber ein bisschen eng für die Magdeburger. Mit einem Tor sind sie hinten und die Berliner im Angriff. Und es ist so, dass sie jetzt natürlich auch noch ein bisschen mehr machen können als nur diesen eine Torführung, was sie da erzielt haben, eben gerade. Es ist Matthias Gitzel, der rüberpasst in die Mitte, auf Lichtlein. Der wird aber angegangen und wird einen Freiwurf für die Berliner geben, die damit dann in Ballbesitz bleiben, aber jetzt keine wirklich dringende Drucksituation aufbauen konnten. Der Ball geht nach links rüber zu Andersson. Jetzt stellen sich erstmal ihre Deckung hin, ihre Mitspieler. Dann schneller Pass nach rechts zu Gitzel. Der findet Lichtlein. Wieder diese hohe Passgeschwindigkeit bei den Berlinern, die es Lichtlein ermöglicht, da ins 1 gegen 1 Duell gegen Saugstrup zu gehen. Aber gegen Saugstrup 1 gegen 1 ist, glaube ich, auch nicht so ein wirklich schlaues Modell und eine Idee. Gitzel mit einem Wurfversuch aus dem Rückraum. Er scheitert an Hernandez, aber der Abpraller landet nochmal bei den Berlinern. Das heißt, sie bleiben im Ballbesitz und werden gleich weiter angreifen.
2: Zweite unglückliche Aktion jetzt von Matthias Musche. Erst hat er da mehr oder weniger aus dem Stand versucht, aus spitzestem Winkel den Keeper der Berliner, in dem Falle Dejan Milosavljev, zu überwinden. Und hat er in der Deckung so unglücklich agiert, dass es einen Ballbesitz geben wird weiterhin für die Berliner, die das Spielgerät schon fast verloren hatten. Es steht 33-34 aus Sicht der Magdeburger. Ein Toreführung für die Berliner. Die Zeit rinnt unerbittlich. 8 Minuten sind es noch. Wenn Berlin jetzt hier eine 2-Tore-Führung machen kann, dann haben sie natürlich erstmal das Momentum. Können sie das? Sie setzen sich erstmal gut durch und treffen. Tor! Tor für die Füchse aus Berlin. Und wer war es? Es war natürlich wieder der Meister höchst selbst, Matthias Gitzel, der eben auch unter Bedrängnis ist, nicht richtig zu stellen ist und der dann eben den Unterschied macht im Angriff. Einen Unterschied, den die Magdeburger über weite Strecken des zweiten Spielabschnittes haben kompensieren können durch ihre individuelle Klasse, durch die Einzelaktionen von Christiansen und durch die Einzelaktionen auf der anderen Seite vom alten Schweden, durch die Einzelaktionen, die Albin Lagergren immer wieder gezeigt hat. Jetzt ist Milosavljev da, weil klar wieder scheitert. Und wenn sie jetzt das dritte Tor machen, da klar zurückeilt und versucht, hier zu retten, was zu retten noch ist, ist im Moment noch zu retten, zumindest ein Positionsspiel. Aber Gitzel ist schon wieder dran, hat sich jetzt gegen Bergendahl verhakt. Demzufolge Ballbesitz mit Freiburg für die Berliner. Also wenn die Berliner jetzt hier nochmal aufziehen können in dieser späten Phase, dann sind sie ganz dicht dran am Endspiel. Dann hat Magdeburg ein größeres Problem zu lösen in den nächsten Minuten, die noch zu spielen sind. Es sind noch 7. Das Spiel ist hier so schnell. Wir haben jetzt schon 68 Tore erlebt in den bisherigen 52 Minuten. Da kann noch eine Menge passieren. Aber das Momentum ist im Moment eindeutig bei der Mannschaft aus der Hauptstadt.
1: Die den Ball hat und ihren Angriff jetzt erstmal langsam macht. Das wird aber nicht lange so gehen. Und dann plötzlich der Tritt aufs Gaspedal. Gitzel ist es, der da durch will. Er hat sich seinen Nationalmannschaftskollegen Saugstrup ausgeguckt. War auch halb an ihm vorbei, aber Saugstrup kann ihn dann so bedrängen, dass der Wurf nicht gefährlich ist. Und es gab einen Freiwurf. Arm der Schiedsrichter ist oben. Also sie deuten an, jetzt kann es gleich zum Zeitspiel kommen. Andersson mit einem Wurfversuch, aber auch der landet nicht im Tor. Er wird bedrängt und damit wird es dann gleich mit einem Freiwurf weitergehen. Uhr ist angehalten, vermutlich ist Schweiß auf dem Boden, muss erst nochmal gewischt werden. Und die Berliner haben nur noch einen Pass, wenn ich das Handzeichen der Schiedsrichter eben richtig gedeutet habe. Und deswegen bilden sie jetzt eine Mauer, nicht nur 3, sondern 4 Mann. Andersson dahinter geht hoch und der Ball ist drin! Mann, da muss man noch einen Block stellen! Da muss man doch in der Abwehr einen Block stellen. Aber die Magdeburger haben das nicht getan. Tor für Berlin. Wenn ich das richtig gesehen habe, Thorsten.
2: Ja, es ist richtig gesehen worden. Jetzt gibt es noch Diskussionsbedarf. Warum, weiß ich nicht. Bennett Wiegert diskutiert hier im Augenblick. Jetzt wird noch ein Videobeweis angeschaut. Ich kann nicht sagen, warum, wenn ich ehrlich bin. Das kann für meine Begriffe hier jetzt nichts damit zu tun haben, dass es eine 2-Minuten-Strafe oder ähnliches gibt. Denn das war eine saubere Aktion. Aber vielleicht ist der Ball ja gar nicht richtig ins Tor gegangen. Doch, der ist von hinten ins Tor oder doch nicht rein. Ich kann es Ihnen nicht deuten, wenn ich ehrlich bin. Wir schauen ja alle gebannt auf den Videowürfel, können aus der Entfernung nicht so richtig sehen, ob der Ball drin war oder nicht drin war. Und deswegen ist das eine interessante Geschichte, die wir jetzt hier erleben werden. Jetzt haben wir vielleicht mal die Möglichkeit zu schauen.
1: Der ist nicht drin. Der ist nicht drin, Thorsten.
2: Ich glaube, der Ball ist neben dem Tor. Und
1: ja, demzufolge geht's hier. Der ist an dem Außennetz vorbeigegangen, dann irgendwie um die Ecke rum und das ganze Netz lang hinterm Tor.
2: Ja.
1: Lang, also in sehr hoher Geschwindigkeit gerollt und der Ball war nicht drin.
2: Okay, Torjägerin-Technologie wird es noch geben. Jetzt gibt es eine Entscheidung der Unparteiischen. Sind wir mal gespannt. Also kein Tor. 34-33 weiterhin für die Füchse.
1: Und das heißt, dass die Berliner mit 2 Toren in Führung sind. Mit 2 und nicht mit 3. Eben hatte es kurz den Anschein, als ob ein Wurf von Lasse Andersson von 9 Metern im Tor eingeschlagen hätte. Sah für viele in der Halle so aus, aber nach Videoentscheidung haben die Schiedsrichter die richtige Entscheidung getroffen. Kein Tor und jetzt auch kein Tor, obwohl der Ball drin ist. Die Schiris sagen Stürmerfall.
2: 35-33 für die Füchse aus Berlin bei eigenem Ballbesitz. Zeit ist weiter heruntergelaufen. 6 Minuten sind es noch, die die beiden Mannschaften hier in der regulären Spielzeit zu absolvieren haben. Die Füchse in der Vorhand könnten jetzt mit dem dritten oder mit dem dritten Tor Vorsprung mit ihrem insgesamt 36. Treffer hier schon mal die Weichen so ein bisschen auf Sieg stellen und wieder ins Endspiel einziehen, wie schon im vergangenen Jahr. Aber Ob das nun schon ausreicht, das ist die große Frage. Magdeburg noch lange nicht geschlagen, aber die Füchse, die haben das Momentum auf ihrer Seite.
1: Matthias Gitzel versucht es. Pass zu Andersson. Der wird von Saugstrup bedrängt. Kann aber noch auf Lichtlein abspielen. Und der findet die Lücke. Durchbruch. 3 Tore Führung für die Füchse Berlin. 36-33. Und das bald noch wichtiger. Nur noch gut 5 Minuten zu spielen. Also das wird jetzt wirklich langsam eng für den SC Magdeburg, hier noch was zu drehen. Sie versuchen es im Rückraum mit links Felix Klar, in der Mitte Christiansson, rechts Lagergren. Der ist durch und trifft den Kopf von Milosavljev mit seinem Wurf. Puh, da muss man jetzt mal gucken, war Milosavljev in der Bewegung oder nicht.
2: Das ist vielleicht jetzt die Schlüsselszene des Spiels. Wenn es jetzt eine rote Karte gibt gegen den Magdeburger Schützen, Milosavljev mit einer Show-Einlage. Okay, der kommt vom Balkan, der ist Serbe. Der macht natürlich auch ein bisschen mehr draus. Der ist, nachdem er gerade umgefallen ist, wie vom Blitz getroffen, ist er jetzt wieder da, springt in seine Ecke, wo seine Fans sitzen und heizt die an. Also schwer verletzt kann er nicht sein. Jetzt schauen wir mal. Es gibt keine Strafe für die Mannschaft aus Magdeburg, und ich glaube, der Ball war auch gar nicht im Kopf, der war an von Milosavljev, aber sei es drum, er hat auf jeden Fall gehalten. Die Füchse auf dem Weg ins Endspiel. Wir haben noch 5 Minuten knapp zu absolvieren. 36-33 für die Mannschaft aus Berlin gegen den SCM. Das war ein Spiel, das uns mitgerissen hat, das Spielgeschehen wogte hin und her. Oft Vorteile für die Berliner, aber Magdeburg hat sich zurückgekämpft, Mitte der zweiten Halbzeit. Jetzt Dari mit dem Tor, 37-33. Das ist wohl die Entscheidung. Das dürfte der Einzug für die Mannschaft aus der Hauptstadt ins Endspiel sein.
1: Die ganze Füchsebank, sie steht, alle sind sie aufgesprungen. Alle bejubeln diesen Treffer. 37-33 heißt es jetzt für die Füchse Berlin. Und es sind nur noch gut 4 Minuten zu spielen. Das könnte, ja, das dürfte es fast gewesen sein für die Berliner. Aber man weiß ja auch, Kämpferherz, das haben die Magdeburger. Und die jetzt wieder mit einer Schiedsrichterentscheidung hadern. Christiansson bekam den Ball, stieß in die Lücke, war durch, wird von den Schiris zurückgepfiffen. Die Magdeburger versuchen es wieder, immer wieder. Jetzt mit Magnusson, aber der findet kein Loch. Klar versucht es jetzt, er hat den Ball. Stemmwurf und der Fuß von der Milosavljev ist zur Stelle. Nächste Parade von Milosavljev. Die Füchse mit einem 5-0-Lauf. Sie haben deutlich die Führung in diesem ersten Halbfinale der Champions League übernommen.
2: Es gibt ja so Geschichten, die die alten Handballer immer erzählen. Und einer der besten Torhüter aller Zeiten, Wieland Schmidt, Olympiasieger 1980. Und auch mit den Magdeburgern, Sieger im Europapokal der Landesmeister, Champions League gab es ja damals noch nicht. Der hat mal gesagt, du kannst als Torwart 59 Minuten gar nichts halten. Wenn du am Ende des Tages den letzten nimmst, dann bist du aus der Halle getragen von den Fans auf den Schultern. Gitzel macht den Sack zu, 38-33, 3 Minuten vor Ultimo. Hier geht nichts mehr für den SCM, auch wenn Bennett Wiegert jetzt noch eine Auszeit nimmt. Und auch wenn Bennett Wiegert jetzt noch mal versucht, hier seine Mannschaft nach vorn zu peitschen und ihr noch etwas Leben einzuhauchen. Das Ding ist meiner Meinung nach durch. Die Füchse auf dem Weg ins Endspiel von Köln. Magdeburg geschlagen, wie vor 2 Jahren, damals gegen Aalborg im Halbfinale. Man ist ja hier zum 4. Mal am Stück unterwegs. 24 gewann man, 25 wurde man Letzter, weil auch das Spiel um Platz 3 gegen den THW Kiel dann daneben ging. Und in den Jahren drauf hat man dann wieder gewonnen im Vergangenen. Und jetzt scheint im Halbfinale wieder Schluss zu sein. Aber den Berlinern kann man es auch gönnen. Ich sage es ganz ehrlich, ich hatte sie vorne vor Beginn des Spiels, weil ich glaube, dass sie heißer waren, weil sie eben in diesem Jahr noch keine Meisterschaft eingefahren haben. Aber dass das so ein enges Ding wird, hätte ich nicht erwartet. Und ich hätte auch nicht erwartet, dass einer wie Milosavljev, den du 50 Minuten so gut wie gar nicht gesehen hast, dann zum Faktor und zum Matchwinner wird, indem er die letzten 3 entscheidenden Angriffe der Magdeburger zugegebenermaßen auch in der günstigen Position aus den Ecken fischt und damit dafür sorgt, dass sich seine Mannschaft entscheidend absetzen kann.
1: Ja. Und Thorsten, wir haben ja auch im vergangenen Jahr das Spiel der Magdeburger gegen die Füchse reportiert und erlebt hier in der Halle. Und es ist ein Unterschied zwischen dem vergangenen Jahr und diesmal. Letztes Jahr haben die Magdeburger die ganze Bank bei der kleinsten positiven Aktion sind sie alle aufgesprungen, haben gejubelt, haben ihre Kameraden angefeuert. Dieses Emotionale ist heute nicht zu sehen und das ist eben auch ein Zeichen dafür, dass sie vielleicht durch die Meisterschaft einen Tick satter als die Füchse sind, die noch keinen wirklich riesengroßen Titel in dieser Saison geholt haben. DHB-Pokalsieg, ja, das ist ein großer Titel, aber nicht riesengroß. Und diesen Champions-League-Titel, den haben sie noch nie geholt, den möchten sie unbedingt haben. Und momentan sind sie auf einem sehr, sehr guten Weg ins Finale, auch wenn Magdeburg eben noch mal um einen Treffer verkürzt hat. Aber es ist ja die Uhr, die jetzt auch gegen die Magdeburger runterläuft. Die ist jetzt übrigens mit einer sehr, sehr offenen Deckung gegen Gitzel und gegen Andersson probieren. Und der Arm der Schiedsrichter ist schon oben. Sie deuten Zeitspiel an. Lichtlein mit einem Wurf in der Bedrängnis, lassen die Schiris aber laufen. Das heißt, Ballbesitz Magdeburg, 2 Minuten noch knapp und 4 Tore hinten.
2: Ja, kann aber eigentlich nichts mehr gehen. Selbst wenn jetzt Lagergren vielleicht noch ein Tor macht, 7 Meter, gibt es noch, jawohl, die Zeit wird angehalten, gibt es noch das Timeout. Wir haben noch etwas mehr als 90 und noch 100 Sekunden oder 105 Sekunden zu spielen. Das gibt den 8. Strafwurf für den SCM. Macht den am Ende Magnusson rein, dann würde ich Mannschaften kennen, die dann noch mal wackeln. Aber da sind eben nicht die Füchse, die wackeln da nicht. Deswegen glaube ich, dass da selbst wenn jetzt das 35. Tor für den SCM fällt, hier nichts mehr anbrennt. Schauen wir erstmal auf diesen Strafwurf. Es ist inzwischen der 8. für den SCM, 7-mal getroffen. Jetzt bietet Milosavljev die Ecke an, die er da hat. Dann zuckt er 2-mal und dann kriegt er wieder in die Ecke. Also offensichtlich hängt da ein Magnet, denn alle Bälle gehen da rein. Und Milosavljev versucht. Ist aber relativ entspannt, weil der war jetzt beim 7 Meter, den er vorher bekommen hat. Da stand es noch unentschieden, da war er viel aufgeregter. Und jetzt versuchen es die Berliner eben hier fast mit einem 1 gegen 1. Dann versuchen sie den Wurf, dann kommt der Ball ins Tor. Und das ist das 39. Tor und damit die endgültige Entscheidung. Schauen wir mal, wer es gemacht hat. Ich glaube, Langhoff war es. Und damit ist die Sache hier gelaufen, denn es sind noch etwas mehr als 1 Minute und 4 Tore, auch beim besten Willen. Auch nicht als SC Magdeburg holst du da nicht auf. Da wird der Frust groß sein bei der Mannschaft, vor allen Dingen aber auch beim Trainer, bei Bennett Wiegert. Denn der ist tatsächlich einer, der eben den 12. Titel in seiner Karriere noch einsammeln wollte. 12 Titel in 10 Jahren Cheftrainer. Da kenne ich nicht viele, die so viel eingesammelt haben. Der SCM gehört trotz der Niederlage zu den ersten Adressen in Europa. Jetzt allerdings ein zu wilder Pass. Jetzt versucht es auch noch der Keeper, der Berliner, macht das 40. Tor. Milosavljev mit seinem Treffer hier. Und auf der einen Seite herrscht Überschwang, da werden die Fahnen geschwenkt. Und auf der anderen Seite ist Stille eingekehrt. Glückwunsch an die Berliner. Die ziehen ein ins Endspiel der Champions League. Zum zweiten Mal hintereinander. Der Gegner wird im zweiten Finale ermittelt zwischen Barcelona und Aalborg. Das wird nochmal ein ganz schweres Stück Arbeit am morgigen Tag. Aber 40-35 gegen den SCM in dieser Phase sind ein relativ klares Signal. Auch wenn es lange nicht so eng war, nicht so knapp und so deutlich war, sondern wenn es lange wirklich richtig knapp war. Jetzt wird gefeiert bei den Berlinern. Jens, du kannst mitfeiern.
1: Ja, und die Magdeburger, auch wenn noch ein paar Sekunden sind, wissen, es geht nichts mehr. Lassen die Uhr runterlaufen. Es sind noch über 10 Sekunden. Der Ball liegt irgendwo auf der Spielfläche. Die Magdeburger, sie gehen traurig zu ihrer Bank. Die Füchse kümmern sich auch gar nicht mehr um den Ball, sondern sie liegen sich nur jubelnd in den Arm, reißen die Arme hoch. Und das war der Schlusspfiff. Der deutsche Vizemeister, die Füchse Berlin, zieht ins Endspiel der Champions League ein, hat damit die Chance, den letzten weißen Platz auf seiner Visitenkarte zu tilgen. Denn der Champions League Triumph, das ist der letzte Titel, der den Berlinern fehlt. Sie gewinnen gegen den Titelverteidiger, gegen den SC Magdeburg mit 40-35.
3: Das waren Jens Christian Guzman und Thorsten vom Wege live aus Köln hier im RBB 24 Inforadio. Das erste Halbfinale im Kampf um die Handball Champions League Trophäe. Das zweite Spiel dann um 18 Uhr. Die Reporter haben es gesagt. Aalborg aus Dänemark gegen den FC Barcelona. Und das Endspiel, das wird dann morgen Abend um 18 Uhr ausgetragen, was uns hier vom RBB 24 Inforadio in die Bredouille bringt. Denn was sollen wir übertragen? Das Handballfinale der Champions League oder den ersten Auftritt der deutschen Nationalelf bei der Fußballweltmeisterschaft morgen Abend gegen Curaçao? wir haben uns für Fußball entschieden, für die deutsche Nationalelf, dann gegen die Mannschaft aus der Karibik. Jedermann recht machen, ist ein Ding, das einfach nicht hinhaut. Mal sehen. Erst einmal das Abgehakte heute hier mit diesem Halbfinale und dem großartigen Auftritt der Füchse Berlin. Und wenn wir nun schon bei der Fußballweltmeisterschaft und dem ersten Gegner der deutschen Nationalelf sind, dann haben wir natürlich auch ARD-Korrespondentin Jenny Barke losgeschickt. Denn das ist ja dann doch schon eine Überraschung gewesen, dass sich Curaçao für diese Fußballweltmeisterschaft qualifiziert hat. Und damit schreibt die Karibikinsel vor der Küste Venezuelas auch gleich mehrere WM-Rekorde. Mit nur rund 160.000 Einwohnern ist es das kleinste Land der WM-Geschichte. Und die Mannschaft hat den ältesten Trainer, der jemals ein Team zur Weltmeisterschaft geführt hat. Nämlich den 78-jährigen Dick Advocaat aus den Niederlanden. Und so tritt Curaçao plötzlich ins internationale Rampenlicht. Viele von Ihnen dürften Curaçao nur durch den blauen Orangenlikör kennen, der ja im Grunde genommen blau gefärbt ist. Aber jenseits von Cocktail-Klischees und Urlaubsparadies gibt es noch sehr viel mehr zu entdecken. Und das hat für uns, wie gesagt, Jenny Barke getan.
4: Sie feiern, als wäre die WM schon angepfiffen. Eine Gruppe Männer kickt in der tropischen Karibikluft. Alle tragen sie blaue Shirts, blau wie ihr Curaçao. Und Blaui nennen sie sich auch. Sie sind nicht nur Hobbyfußballer, sie sind auch die Chefanheizer des Nationalteams. Blaui, wie Luigino Gennaro von allen genannt wird, ist stolz auf sein Team.
5: We have one, Loco-Loco-Guy.
6: Wir haben diesen einen Loco-Loco-Typen, Loco wie völlig verrückt. Wo ist er?
5: Where is he?
4: Der Loco-Loco-Guy kommt hinzu. Brandon Ballantyne. Groß, schwarz, fast komplett in blau gekleidet, mit blau schimmernden Acrylfingernägeln. Zu den Spielen seiner blauen Welle, wie die Nationalmannschaft sich nennt, färbt er sich Glatze, Vollbart, das ganze Gesicht blau. Besser bekannt, wie sollte es anders sein, ist er als Captain Blueface. Doch nicht nur die Farbe bringt die Truppe der Blauis in Stimmung.
6: Ja, weißt du, das ist unser Ding. Das hier ist eine Insel voller Energie. Und wir werden hier mit dieser Energie, diesem Rhythmus geboren. Und ich und diese Typen hier, wir sind alle Musiker. Easy, die Dinge ins Rollen zu bringen.
4: Diese ausgelassene Stimmung ist bis heute zu spüren. Überall in Curaçao hören sie ihre WM-Hymne. Gesungen auf Papiamentu. Eine lebendige Kreolsprache, die auf den ABC-Inseln gesprochen wird. Aruba, Bonaire, Curaçao. Papiamentu ist ein bunter Sprachenmix, der viel über die Geschichte erzählt. Es setzt sich zusammen aus Einflüssen der indigenen Arawak, die die Spanier bei der Kolonialisierung versklavten. Neben Spanisch fließt noch Portugiesisch ein, was westafrikanische Sklaven sprachen. Und schließlich Niederländisch, das die Holländer im 17. Jahrhundert mitbrachten, als sie Curaçao von den Spaniern eroberten. Deshalb wirkt auch die Hauptstadt Willemstad heute, als hätte sich eine holländische Hafenstadt in die Karibik verirrt, mit pastellfarbenen Giebelhäusern und einer schwimmenden Holzbrücke. Mittendrin eine karibische Markthalle.
7: Wir kochen alles mit tropischen Zutaten. Geschmorte Ziege und Ochsenschwanz. Man isst das mit Reis und Bohnen. Oder geschmorte Zwiebeln in Kurkuma und Tomate.
4: Sagt Milaika, die hier in dritter Generation traditionell über Holz kreolische Gerichte kocht. Doch die niederländische Vergangenheit ist nicht nur ein Amsterdamer Postkartenmotiv vor indigoblauem Karibikstrand. Das Gefühl, von Europa aus regiert zu werden, sitzt tief. Jahrhundertelang war die Insel Umschlagplatz des Sklavenhandels in der Karibik. Kaum etwas erzählt so eindringlich davon wie die Tambourmusik. Rendel Rosalias geflochtene Dreads wippen im Takt, wenn er auf seiner großen Trommel spielt. Sein Kollege singt und treibt den Rhythmus auf einer Metallhacke an. Rendel wirkt versunken, fast meditativ.
8: Because the people here, they were brought from Africa and they were enslaved.
6: Die Tambu kam mit den Menschen hierher, die aus Afrika verschleppt wurden. Während der Sklavenzeit haben die Kirche und die niederländische Regierung den Menschen verboten, die Tambu zu spielen oder dazu zu tanzen. Damit war es ein Akt der Rebellion, der Tapferkeit und des Mutes, wenn die Menschen heimlich das Verbot übergingen. Sie ist ein Symbol für die Widerstandsfähigkeit, für die Kraft und Stärke unseres Volkes.
8: Playing the tambu was an act of rebellion and also an act of courage.
4: Jean Enriquez, Leiterin eines Museums zur Geschichte der Sklaverei auf Curaçao, fordert von der Regierung in Den Haag Entschädigungen für das angetane Leid.
9: That we want also reparatory justice.
10: Der niederländische Kolonialismus hat durch die Insel Curaçao eine Menge Geld verdient. Wir wollen eine Wiedergutmachung. Noch immer leben in Curaçao über 30% der Menschen unterhalb der Armutsgrenze. Das zieht sich von Generation über Generation fort.
4: Seit 2010 ist Curaçao autonom im niederländischen Königreich, bestimmt über Gesetze selbst. Außenpolitik und Verteidigung ist niederländische Verantwortung. Die besondere politische Struktur ist wahrscheinlich der Hauptgrund, warum die karibische Mannschaft so stark ist. Fast alle Spieler des Nationalteams sind in den Niederlanden geboren, dürfen für die blaue Welle spielen, weil sie Wurzeln in Curaçao haben.
5: When I was head coach, I start as assistant head coach in 2008.
11: Wir sind von ganz unten gekommen. 2008 hatten wir noch gar keine professionellen Spieler. Und jetzt können wir aus einem großen Pool professioneller Fußballer schöpfen. Wir haben ein Team, eine ganz neue Generation in wenigen Jahren aufgebaut.
5: We built a team, a generation in a couple of years.
4: Sagt Remco Bessentini, der bis vor einigen Jahren Nationaltrainer des Teams war. Er, geboren in den Niederlanden und dort selbst einst professioneller Fußballspieler, hat eine nach ihm benannte Stiftung in Curaçao aufgebaut. Heute trainiert die Curaçaoer Nationalmannschaft Dick Advocaat. Mit 78 Jahren ist er der älteste Trainer, der jemals ein WM-Team angeführt hat. Er bricht damit den Rekord, den zuvor Otto Rehhagel innehatte, der mit 71 Jahren Griechenland bei der WM 2010 betreute. Bessentini hofft, dass bald auch lokale Talente aus Curaçao in das Team aufgenommen werden. Für viele Jugendliche der nur 160.000 Einwohner großen Insel ein Traum, wie für den 14-jährigen Schatzier.
12: Because I love it.
13: Ich liebe Fußball und ich will damit weiter wachsen. Ich will Fußballstar werden und zur WM gehen.
4: Die treue Fangemeinde der Blauis hat fast jedes Spiel ihres Teams gesehen. Bleibt also die wichtigste Frage. Gewinnt Deutschland oder Curaçao in Houston?
5: Against Germany?
11: Gegen Deutschland?
5: Curaçao. No doubt about that.
11: Curaçao natürlich.
5: The Germans know that.
11: Das wissen die Deutschen auch.
5: That's why they sent you guys.
11: Deshalb haben sie euch ja auch hierher geschickt, um uns auszuspionieren.
4: Eigentlich ist schon jetzt klar. Dank der WM-Teilnahme ist Curaçao gerade verzaubert. Und diese Euphorie, diese Vorfreude, für die Insel ist das schon jetzt der größte Sieg.
3: ARD-Korrespondentin Jenny Barke hat die Insel Curaçao besucht vor dem WM-Spiel morgen Abend gegen Deutschland. Live zu hören um 19 Uhr hier im rbb24 Inforadio. Favorit auf den WM-Titel ist diesmal Spanien mit einer Wahrscheinlichkeit von 16,3%. Das klingt nicht besonders viel, aber das ist ein durchaus üblicher Wert für Favoriten bei einer Fußballweltmeisterschaft. Und ein Grund dafür ist, dass der Zufall in diesem Sport eine spielentscheidende Rolle übernehmen kann und viele Partien sehr knapp und damit eben auch überraschend ausgehen. Dementsprechend häufig scheitern ursprüngliche Favoriten. König Zufall, ein Forschungsthema in der Physik, der Informatik und der Sportwissenschaft. Patrick Seibel dazu aus der ARD Wissenschaftsredaktion.
14: Fußball, der Sport der Überraschungen und Sensationen. Es passiert immer wieder. Ein einziges Tor entscheidet ein Spiel. Ein Alleinstellungsmerkmal des Fußballs im Vergleich zu anderen Ballsportarten wie Handball oder Basketball, sagt Metin Tolan, Professor für Physik an der Technischen Universität Dortmund.
15: Der Fußball ist so unberechenbar und so interessant, weil so wenig Tore fallen. Das macht nämlich die Komponente Glück beim Fußball riesengroß.
14: 2,7 Tore fallen im Schnitt pro Begegnung. Und damit hat jeder einzelne Treffer ein enormes Gewicht, erklärt der Sportwissenschaftler Daniel Memmert.
16: Und damit trägt natürlich auch jedes zufällige Ereignis, das ein Tor beeinflusst, überprozentual zum Ergebnis bei.
14: Daniel Memmert leitet das Institut für Trainingswissenschaft und Sportinformatik an der Deutschen Sporthochschule Köln. Mit seinem Team ist er dem Zufall auf der Spur, bis in alle Ecken des Spielfelds.
16: Als Zufall gelten im Fußball Spielaktionen oder auch Situationen, die nicht planbar sind und somit auch relativ schwer trainierbar sind. Beispielsweise abgefälschte Schüsse, Bälle, die vom Pfosten zum Torschützen abprallen und dann reingemacht werden. Oder Tore, die unbeabsichtigt von einem Abwehrspieler vorbereitet werden. Also quasi der Assist kommt vom Gegenspieler.
14: Mit seinen Forschenden hat Daniel Memmert in einer großen Studie mehr als 7000 Tore aus mehreren Spielzeiten der englischen Premier League analysiert. Ergebnis: fast die Hälfte, nämlich 47%, waren mit einem Zufallselement behaftet. Dazu gehören auch Eigentore.
16: Beim letzten großen Turnier, nämlich der Europameisterschaft bei uns in Deutschland 2024, wurde sehr viel über die 10 erzielten Eigentore diskutiert. Das war sicherlich eine besondere Häufung, aber insgesamt sehen wir in unserer Datenbasis, dass 3,5% aller Tore Eigentore waren.
14: Unter den Toren mit Zufallsbeteiligung gibt es Strukturen und Muster. Beispielsweise erzielen schwächere Teams anteilig mehr solche Treffer als stärkere. Um noch mehr Erkenntnisse zu gewinnen, haben die Sportinformatiker um Daniel Memmert verschiedene Daten ein zweites Mal analysiert.
16: Wir haben uns verschiedene Zufallsmerkmale nochmal deutlicher angeschaut. Zum Beispiel, wie sieht es bei mehr als 250 Eigentoren aus? Wie sieht es bei mehr als 550 Toren nach Abprallern aus? Wir können somit sagen, wie sich solche Situationen, solche Aktionen von anderen Toren unterscheiden. In welchen Zonen werden sie erzielt? Welche Aktionen gehen Ihnen voraus?
14: Tore nach Abprallern und Eigentore korrelieren in ihrer Entstehung mit genau bestimmbaren Räumen. Es ist also wichtig für Mannschaften, gerade in diesen Planquadraten die Raumkontrolle zu gewinnen. Viele Teams trainieren schon Strategien, um den Zufall zu provozieren, Chaos im gegnerischen Strafraum auszulösen und Bälle gezielt in die entscheidenden Abschnitte zu spielen. In dem Zeitraum, den Daniel Memmerts Team untersucht hat, ging der Anteil des Zufalls an Toren über die Jahre leicht zurück.
16: Das war vor 10 Jahren noch anders. Wir glauben, dass ein Tick mehr Kontrolle im Spiel ist. In dem Spitzenfußball, weil es immer mehr Spielanalysten gibt, immer mehr Menschen, die Matchpläne erstellen
14: und damit der Faktor Kontrolle im Spiel wichtiger wird. Trotzdem bleibt die Rolle des Zufalls überproportional groß. Und genau das macht die Faszination des Fußballs aus, sagt auch der Physiker Metin Tolan.
15: Wenn Gerechtigkeit das Ziel wäre im Fußball, dann müsste man einfach nur die Tore größer machen. Dann würden die Spiele halt nicht 2-1 enden, sondern 24-22. Im Umkehrschluss bedeutet das, eigentlich ist doch Gerechtigkeit beim Fußball gar kein Ziel.
17: Um Himmels Willen, der Außenseiter führt nach einem glasklaren, wunderschönen Kopfballtor. Unglaublich, das ist seit der Erfindung des Rundenballes eine der größten Sensationen.
3: Im Fußball, das war der Beitrag von Patrick Seibel. Erinnern Sie sich noch an die Weltmeisterschaft vor 4 Jahren in Katar? Bei diesem Turnier hat die deutsche Nationalelf, sowohl die Spieler als auch Offizielle, haben dort mit politischen Äußerungen für Aufsehen gesorgt, was dazu führte, dass die Mannschaft, dass der gesamte DFB-Tross dann nach dem Ausscheiden, dem frühen, nämlich nach den Gruppenspielen, Hohn und Spott geerntet hat. Und das führte dazu, dass jetzt nur noch das Spiel auf dem Rasen zählt für die DFB-Auswahl. Derweil haben Äußerungen von Athleten in den USA auch zu politischen Themen eine andere Tradition. Jochen Läufgens schaut auf die Weltmeisterschaft.
18: FIFA 2026.
19: Die farbenfrohe Eröffnung des laut FIFA größten Ereignis der Menschheit. Die Fußball-WM 2026. Neben Shakira im Mittelpunkt FIFA-Präsident Gianni Infantino. Der hatte sich bereits bei der Eröffnungspressekonferenz dieser WM bei demjenigen bedankt, der alles ermöglicht hatte. Ich habe ein sehr gutes Verhältnis zu Präsident Trump. Ohne sein Engagement und seine Einbindung wäre es unmöglich gewesen, eine WM in den Vereinigten Staaten zu organisieren. Im Dezember 2025 verleiht ihm der FIFA-Präsident den eigens erfundenen FIFA-Friedenspreis.
20: Der 45. und 47. Präsident der United States of America, Mr. Donald J. Trump.
19: Donald Trump nutzt seit langem die Strahlkraft des Sports und die großen Bilder, die dieser zuverlässig liefert. Ist oft zu Gast bei den Käfigkämpfen der UFC beim Football oder NASCAR-Rennen. Minky Warden von der Organisation Human Rights Watch beobachtet die Verschmelzung von Sport und Politik in den USA seit langem.
21: This World Cup has been politicized by US President Donald Trump.
19: Diese WM ist vom US-Präsidenten Donald Trump und vom FIFA-Präsidenten Gianni Infantino politisiert worden, der bei öffentlichen Auftritten sogar eine MAGA-Kappe trägt. Damit ist die WM hochpolitisch. Sie wird als große Bühne für Sportswashing zugunsten von Donald Trump genutzt. Die Frage bei einem so politisierten Umfeld: Können und sollen sich auch Spieler oder Verbände dazu äußern? Themen gäbe es genug. Der Umgang mit den Spielern des Iran, Einreiseverbote, die mögliche Präsenz der US-Einwanderungsbehörde ICE rund um die Stadien. Der Deutsche Fußballbund mit seinem Präsidenten Bernd Neuendorf, der auch im FIFA-Rat sitzt und dafür mit einer 750.000 Euro pro Jahr vergütet wird, ist schon seit längerem zurückhaltend. Die Haltung des Verbands macht Sportdirektor Rudi Völler deutlich.
22: Ich glaube schon, dass wir gut daran tun, das ein bisschen zu trennen. Wir sind da, um eine Weltmeisterschaft zu spielen. Das geht vor, wir sind Fußballer.
19: Doch es gibt auch andere Stimmen, etwa die von Almut Schuld, ARD-Expertin und ehemalige Nationaltorhüterin, die auch in den USA gespielt hat.
23: Der DFB sagt immer nach außen, dass man für Respekt, für Fairplay, für Toleranz, für Vielfältigkeit und so weiter steht. Und wenn halt etwas dagegen spricht, dann sollte man auch sein Wort erheben. Ich würde mir schon wünschen, dass sich die DFB-Funktionäre nochmal anders äußern, beziehungsweise dass sie auch ihre Position in der FIFA nutzen, um Dinge anzustoßen.
19: Der Sport als Kulisse für Macht. Auch das gehört zu dieser WM.
3: Soweit Jochen Läufgens. Die Fußball-Weltmeisterschaft sportlich gesehen im Radio. Hier morgen Abend 19 Uhr Deutschland gegen Curaçao. Das erste Gruppenspiel der DFB-Auswahl. Und nach den beiden Pleiten bei den vorangegangenen Weltmeisterschaften in Russland und Katar hoffen die Anhänger, dass es diesmal etwas besser laufen wird. Nicht ganz so gut läuft's derzeit für Kimi Antonelli in der Qualifikation für das Formel-1-Rennen morgen in Barcelona. Beim großen Preis von Katalonien läuft nämlich die Qualifikation und Kimi Antonelli, der hat dann in der letzten Qualifikationsrunde jetzt erstmal keine Zeit auf dem Tableau, liegt aber wohl immer noch an vierter Stelle. Schnellster bislang Oscar Piastri im McLaren und einer der Ferrari, ich vermute mal, es war der von Charles Leclerc, der ist an der Mauer gelandet. Es gibt aber offenbar keine Anzeichen dafür, dass sich der Monegasse verletzt hat. Es geht ihm gut. Und hier geht's auch gleich weiter. Die nächsten Nachrichten stehen an. Tim Korge ist schon auf und los ins Nachbarstudio.
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3: A9 Leipzig Richtung Berlin zwischen Kleinmarzehns und Niemeck stockender Verkehr durch ein defektes Fahrzeug im Baustellenbereich. Dort dauert es 10 Minuten länger. A115 Dreieck Nutetal Richtung Dreieck Funkturm zwischen Potsdam-Babelsberg und Spanischer Allee. Stau an einer Baustelle, dort benötigen Sie 20 Minuten mehr. Zum Stadtverkehr Berlin A100 in Richtung Wedding. Stau zwischen Wechsstraße und Schmargendorf sowie zwischen Hohenzollerndamm und dem Dreieck Funkturm. Hier dauert es jeweils 10 Minuten länger. Und etwas Geduld benötigen Sie auch auf der A100 Richtung Treptow zwischen Dreieck Charlottenburg und Spandauer Damm sowie vor der Ausfahrt Treptower Park.
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0: um 17 Uhr mit Tim Korge. Die USA und der Iran haben sich nach pakistanischen Angaben auf eine Absichtserklärung für ein Friedensabkommen geeinigt. Pakistan hat in dem Konflikt vermittelt. Aus Teheran heißt es, die Erklärung könne in den nächsten Tagen unterschrieben werden. Thorsten Lange.
1: Aus verschiedenen Quellen verlautete, dass die Straße von Hormus wieder für den Schiffsverkehr geöffnet werden soll. Die USA sollen die Blockade iranischer Häfen aufheben und eingefrorene Gelder freigeben. Unklar ist, ob die Vereinbarung auch Israels Angriffe gegen die Hisbollah im Libanon umfasst. Spekuliert wird zudem, dass der Iran für Fahrten durch die Straße von Hormus Gebühren verlangen könnte.
0: Die Technische Universität Berlin hat ein weiteres Gebäude wegen Baumängeln geschlossen. Betroffen ist das Institut für Polymertechnik und Physik am Ernst-Reuter-Platz. Nach Angaben von TU-Präsidentin Dennis ist die Löschanlage nicht betriebsfähig. Ohne die Anlage sei der Brandschutz nicht gewährleistet. Man arbeite daran, schnell eine Teilöffnung zu ermöglichen. Das Haus ist inzwischen das dritte TU-Gebäude, das wegen Baumängeln gesperrt werden musste. Rund 3 Monate vor den Landtagswahlen in Teilen Ostdeutschlands warnen führende CDU-Politiker vor einer Zusammenarbeit mit der AfD. Mehrere Präsidiumsmitglieder riefen in der Frankfurter Allgemeinen Sonntagszeitung dazu auf, die Abgrenzung strikt einzuhalten. Aus dem Hauptstadtstudio Georg Schwarte.
2: In dem Moment, in dem die CDU der AfD die Hand reiche, sei sie kaputt, sagte der Vorsitzende des Arbeitnehmerflügels der CDU, Dennis Radke, der Frankfurter Allgemeinen Sonntagszeitung. Zwei führende CDU-Politiker aus Nordrhein-Westfalen werden noch deutlicher. Arbeitsminister Karl-Josef Laumann kündigte an, in einem solchen Fall die Partei zu verlassen. Innenminister Herbert Reul bezeichnete die AfD und ihr Denken als größte Gefahr für die Demokratie.
0: Der Christopher Street Day in Eberswalde ist beendet. Bis zu 1500 Menschen hatten sich dort versammelt, um für die Gleichberechtigung queerer Menschen zu demonstrieren. An einer rechtsgerichteten Gegendemonstration nahmen etwa 50 Menschen teil. Die Polizei trennte beide Gruppen, nennenswerte Zwischenfälle gab es nicht. Die Füchse Berlin sind nur noch einen Schritt vom ersten Handball-Champions-League-Sieg der Vereinsgeschichte entfernt. Im deutschen Halbfinale gegen den Ligarivalen SC Magdeburg siegten die Berliner mit 40-35. Im Endspiel treffen sie entweder auf den Rekordsieger FC Barcelona oder den dänischen Verein Aalborg HB. Soweit die Nachrichten. 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Das Wetter. Bis zum Abend wechseln sich Sonne und Wolken ab. Dazu gibt es Schauer und einzelne Gewitter. Zurzeit in Berlin-Kreuzberg 22 und in Pritzwalk 13 Grad. Morgen auch immer wieder Schauer, teils gewittrig und sehr windig bis stürmisch bei 17 bis 19 Grad. Die Zeit, es ist 17:03.
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6: Ich bin Clemens Schulz. Ich grüße Sie. Irene Salvanathan baut Satelliten für NASA-Missionen, entwickelt Rover für den Mond und wollte schon als Kind ein Raumschiff bauen. Sie ist CEO und Gründerin des Berliner Raumfahrtunternehmens Neurospace. Mit dem Satelliten Tacheles war ihr Team Teil der NASA-Mondmission Artemis II. Unser Reporter Eftimios Angeloudis hat mit Irene Salvanathan ausführlich gesprochen.
7: Frau Salvanathan, mit dem Satelliten Tacheles war Ihr Team Teil der Mondmission der NASA Artemis II. Wie fühlt man sich nach so einem Erfolg?
8: Ja, großartig natürlich. Ich war ja live dabei beim Raketenstart in Kennedy Space und es war super aufregend. Und wenn man jetzt so 1,5 Jahre darauf hinausgearbeitet hat, also kam noch ein halbes Jahr Wartezeit, bis endlich die Rakete gestartet ist. Wir waren super aufgeregt gewesen.
7: Wie haben Sie überhaupt davon erfahren, dass Ihr Satellit Teil der Artemis-Mission wird?
8: Also generell, wie NASA entschieden hat, war einfach, die haben ihre krasse, taffe Timeline, also sehr kurz Zeit bis zur Bau und Abgabe des Satellitens und die extrem hohen Anforderungen einfach gestellt. Und haben geguckt, wer antwortet drauf und wer schafft das alles. Was wir nicht wussten, ist, was das alles für Anforderungen waren. Also wir hatten erstmal nur die Anfangsanforderung und mit der Zeit hatte man Woche für Woche ein Meeting mit einem Team von NASA von über 30 Leuten und da wurde einem dann so richtig bewusst, was sie erwarten und dann dieses dahinter noch, dass es eine bemannte Mission war, dass da 4 Astronauten mit an Bord sind und deswegen mussten sie die Anforderungen noch höher einstufen, auch selbst für unsere kleinen Satelliten. Und da war dann auf einmal, okay, schaffen wir überhaupt das Ganze, überhaupt den Papierkram zu bewältigen, was die von uns haben wollen oder so. Ich glaube, das Bauen dieses Satelliten, das war alles für uns gar nicht so schlimm, sondern überhaupt den Weg dorthin bewältigen und verstehen von dem ganzen, der ganzen Anforderungen.
7: Also nicht die technischen Anforderungen, nicht die technischen Schwierigkeiten, sondern die Bürokratie der NASA hat euch Schwierigkeiten gemacht?
8: Es sind die Anforderungen, ja, aber die waren halt sehr bürokratisch. Also man musste halt alles nachweisen, man musste für alles Analysen durchführen, man musste für alles Dokumente zusammenschreiben, begründen, warum man das diesen Weg gewählt hat. Und das war halt so viel Papierkram, den man den abliefern musste. Jeden Nachweis, jedes Protokoll, teilweise für jedes Schlauch, für jedes Material, Prüftest oder mit Herstellern kontaktieren und nachweisen, dass es doch diesen Anforderungen entspricht.

Minister Karl-Josef Laumann kündigte an, in einem solchen Fall die Partei zu verlassen. Innenminister Herbert Reul bezeichnete die AfD und ihr Denken als größte Gefahr für die Demokratie.

0: anfassbar machen und ein Teil davon zu sein. Jetzt endlich mal wird über die Besiedlung vom Mond geredet. Das ist nicht mal der Mars und es mag wahrscheinlich noch nichts Großes sein, aber trotz allem, es fühlt sich an wie neue Welten endlich mal und anfangen darüber nachzudenken, dort auch mal zu leben. Und ich denke, für mich aus der Perspektive, was ich so gerne mal sage, Leben zu schaffen, wo bisher noch kein Leben war. Und vor allem ein Teil davon zu sein, das Ganze irgendwie hochzuziehen, die Ersten zu sein.
1: Wenn man in einigen Jahren oder Jahrzehnten so zurückblicken sollte in diese Ära der Monderkundung, für was soll denn Neurospace stehen? Für was soll es bekannt sein?
0: Wir würden gern dabei sein, wenn der erste Astronaut den Mond wieder betritt. Und am liebsten, dass der auch noch einen unserer Rover mitnimmt.
1: Viele sind auch über den Namen ihres Satelliten gestolpert, Tacheles. Steckt dahinter auch die Haltung ihres Unternehmens?
0: Ja, tatsächlich ja. Wir sind nur von allem, was wir machen, auf Tacheles aus und sozusagen, dass wir sagen, wir wollen nicht unnötig viel machen. Es soll kein Schnickschnack sein oder irgendwie es alles ungewollt schöner machen, sondern es muss funktional sein, es muss effizient sein, es muss günstig sein. Es muss das machen auf dem Punkt, was es tun soll. Und das ist uns super wichtig. Ansonsten hätten wir sowas wie das Tacheles-Projekt gar nicht bewältigen können.
1: Sie sind nicht nur Ingenieurin, Sie sind auch Gründerin. Dazu gehört Sichtbarkeit, Selbstvermarktung, Investoren überzeugen. Ist das ein Spagat und wie schaffen Sie das?
0: Oh, ich glaube, das war für mich die größte Herausforderung gewesen. Erstmal mich selber zu präsentieren und zu lernen, auch also so viel Selbstbewusstsein zu entwickeln, dass man dann dastehen kann und klar und stolz. Und weil das können ja Männer so einfach und dann alles überziehen und irgendwas. Da bin ich noch nicht. Ich bin immer noch direkt gerade. Und sage ganz ehrlich, was wir können und was wir nicht können, aber diesmal mit viel mehr Selbstbewusstsein. Das musste ich aber lernen.
1: Auf wie vielen Bühnen standen Sie bisher als einzige Frau? Und wie erleben Sie diese Branche, die ja sehr dominiert ist von Männern?
0: Schon einige, ja, doch recht viele. Ich weise dann auch immer im Nachhinein darauf hin, oh, ich bin ja scheinbar die einzige Frau hier oder so, dass die dann sagen, ja, stimmt, wir achten darauf, das nächste Mal mehr Frauen dazu holen. Und wir hier im Unternehmen sind ja schon bei fast 50% Frauenanteil, also auch so wirklich Ingenieurinnen, auch Leute aus der Wirtschaft. Und das ist uns auch super wichtig. Also das Feedback von den Männern ist dann wiederum, stimmt, es ist ein komplett anderes Umfeld, wenn man auf einmal viele Frauen da hat. Und man behandelt sich selber gegenseitig anders. Der Ton ist gar nicht so rau mehr und alles nicht mehr so straightforward, sondern ja, man fühlt sich auch ein bisschen familiärer und man achtet anders aufeinander.
1: Hat das Ihrem Team geholfen?
0: Ja, auf jeden Fall. Ich würde sagen, auf jeden Fall. Wir sind sehr gewachsen. Wir haben ein super angenehmes Umfeld, wobei ich jetzt die strenge Mutti geworden bin quasi, die dann immer wieder und wirklich den strengen Tonfall auch immer wieder hier reinbringt, was auch okay ist. Und das bringe ich auch gerade Frauen bei, dass es okay ist, dass die Leute einen im Moment dann nicht mehr mögen. Ja? Aber das gehört dazu, wenn man ein Projekt leitet oder ein Team leitet, dass man auch mal das Sagen haben muss und dann streng sein muss und akzeptieren muss, dass manche einen nicht mögen oder dass diese Situation gerade doof finden oder so weiter. Aber so funktioniert es ja auch in der Männerliga. Das ist ja auch immer einer, der durchsetzt und so weiter. Und das ist halt wichtig. Und Frauen sehen sich selber ungern in diese Position. Sie wollen lieber geliebt werden von allen und gemocht werden. Aber dann kriegen sie immer sofort diese Handlangerarbeit und stellen sich auch gerne dazu zur Verfügung. Und das will ich eben nicht. Ich will auch in den Meetings, gerade wenn Männer kommen, dass ich hier sitze mit meinen Frauen und dass die sich an dieses Bild gewöhnen, harte technische Facts mit Frauen auszutauschen. Und auch wir können hart verhandeln.
1: Da wir gerade von Gegenwind sprechen, ich habe etwas über Sie gelesen, das mich doch ein bisschen überrascht hat und was ich auch so als Motivation verstehe. Sie sagten in einem Interview, glaube ich, dass Sie schon als Kind gehört haben, du schaffst das nicht. Wo wurden Sie damit konfrontiert, unter welchen Bedingungen und was hat das mit Ihnen gemacht?
0: Eigentlich habe ich das schon ständig gehört. Ich meine, ich bin ja nach Deutschland gekommen, da war ich 5 Jahre alt und das war

0: 1985, das war also einer der ersten Ausländer quasi, dann mit anderer Hautfarbe. Und im Grunde war das Gesamtbild eh so, dass nicht viele Erwartungen waren. Damals fehlte noch dieses Verständnis, dass man ja noch diese neue Sprache lernen muss. Und nur weil man sich nicht artikulieren kann, das nicht bedeutet, dass man nichts versteht oder dass man keine Mathematik kann oder sowas oder nicht schreiben kann oder so, sondern dass man gerade dabei ist, gerade eine komplett neue Sprache zu lernen, obwohl man schon zwei weitere gelernt hat in seinem Leben mit 6 Jahren oder so. Und das wird sofort so interpretiert. Und so habe ich mich erstmal in diese Rolle so ein bisschen fallen lassen, dass die Erwartungshaltung von den anderen eh nie besonders groß waren. Also bin ich sozusagen immer mitgeschwommen. Ich war total die Träumerin und habe innerlich in meinem Traum meine Ziele sehr hoch gesetzt und habe nun mal vom Weltraum geträumt und wollte gern ein Raumschiff bauen. Und jedes Mal, selbst wenn ich mein Abi machen wollte, hieß es, denkst du wirklich, das ist was für dich? Dann bin ich noch sitzen geblieben und dann willst du es wirklich noch weitermachen. Und beim Studium Elektrotechnik, oh, und sind sowieso so wenige Frauen, denkst du wirklich, du kannst dich dann ausgerechnet durchsetzen, du als Mädchen quasi. Und nach dem Abschluss, ich wollte so gerne Raumfahrt. Und dann, wo willst du sowas in Berlin finden? Und auf einmal ging das gerade los mit der Start-up-Gründung für New Space. New Space fing gerade an. Und ich fand meinen Platz in der Raumfahrt. Und das war alles so absurd, ja. Und NASA, das ging genauso. Es gibt allein in Berlin 80 Luft- und Raumfahrtunternehmen. Warum solltest du ausgerechnet NASA bekommen dann? Und
1: Studien auch des Startup-Verbandes zum Beispiel zeigen, dass Menschen mit eigener Migrationserfahrung oder Migrationshintergrund risikobereiter sind beim Gründen, mutiger Entscheidungen treffen. Glauben Sie, dass das auch Ihre Entwicklung geprägt hat?
0: Ja, es war ja sehr prägend bei mir, weil auch wenn ich mich selber gar nicht so sah, wird man ja trotzdem in diese Rolle reingeschoben. Bei mir ist natürlich offensichtlich durch andere Hautfarbe und so weiter, ist dann immer von Anfang an klar. Und obwohl ich mich nie als anders definiert habe aus persönlicher Sicht, wurde es mir aber ständig vorgehalten. Also durchaus war es dann so, dass ich mir die ganze Zeit gedacht habe, ich habe eh nichts zu verlieren. Also was ist, wenn ich scheitere, würden eh alle sagen, ja, war ja nicht anders zu erwarten. Und wenn ich es schaffe, dann sind sie halt überrascht, aber warten dann irgendwann später aufs Scheitern oder so. Keine Ahnung, deswegen ist es so, wenn die Erwartungshaltung eh nicht hoch sind, dann man eh ist egal, ob man scheitert oder gewinnt. Also es ist egal, was andere Leute sagen. Nummer eins, sie leben mein Leben nicht. Sie kennen das alles nicht, was ich alles durchgemacht habe. Also warum soll ich mir von wildfremden Menschen irgendwas erzählen lassen? Also das will ich auch allen anderen klar machen. Das ist euer Leben und nicht deren.
1: Irene Selvanathan, CEO und Gründerin des Berliner Raumfahrtunternehmens Neurospace. Vielen Dank für das Gespräch.
0: Dankeschön.
2: Mit Irene Selvanathan hat sich Eftimios Angeloudis ausführlichst unterhalten.
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4: Hallo Sportsfreunde, weiter geht's nach einem spannenden Halbfinale in der Handball-Champions League, das wir hier heute Nachmittag live übertragen haben. Die Füchse Berlin haben in Köln den Titelverteidiger rausgeschmissen, den SC Magdeburg, Thorsten vom Wege.
5: Es ist der 30. Juni 2000.
6: In der Domstadt hatten sie im April den nationalen Pokal gewonnen. In der Domstadt zogen sie auch ein ins Finale der Champions League. 40-35 hieß es gegen den entthronten Titelverteidiger SC Magdeburg. Ein Resultat, das den Spielverlauf allerdings nicht ganz widerspiegelt, denn es war über lange Strecken eine ganz enge Partie und beide Mannschaften hatten die Möglichkeit, hier zum Erfolg zu kommen. Die Berliner allerdings, sie dominierten dieses Spiel von Beginn an, setzten sich schnell ab, konnten 2 und 3 Tore Vorsprung herauswerfen. Und als es nach 33 Minuten 23-19 für die Berliner stand, da glaubten alle schon, die Begegnung sei entschieden. Aber Magdeburg wäre nicht Magdeburg, wenn sich die Truppe des deutschen Meisters nicht zurückkämpfte. Man ging seinerseits sogar mal in Führung Mitte der zweiten Halbzeit, konnte diese aber nicht behaupten. Am Ende waren es Paraden von Dejan Milosavljev, die den SCM entzauberten. Und ein überragender Matthias Gitzel, der wieder mal 9-mal traf, sorgte vorne für die entscheidenden Momente. Berlin steht also im Endspiel der Champions League und wartet auf seinen Gegner, der Wintermittel zwischen Aalborg, den Dänen und dem FC Barcelona.
4: Bei der Fußballweltmeisterschaft trifft heute Nacht Marokko auf einen der Favoriten, egal wie beschaulich und wenig befindlich die letzten Auftritte waren. Brasilien wird letztendlich immer dazu gerechnet und in Brasilien, da träumen sie vom 6. Titel, Philipp Weißkirch.
7: Es ist der 30. Juni 2002, ein schwülheißer Tag in der japanischen Großstadt Yokohama und ein erfolgreicher Tag für den brasilianischen Fußball.
8: Und Brasilien, umringt und überwältigt von einem Orkan des Jubels, gewinnt mit 2:0 gegen Deutschland.
7: Ein Doppelpack von Ronaldo im Finale gegen die deutsche Elf von Teamchef Rudi Völler sichert der Seleção den 5. Titel bei einer WM. Fast ein Vierteljahrhundert ist seitdem vergangen und das kanariengelbe Trikot der Brasilianer, das einst so prachtvoll strahlte, ist mit den Jahren immer blasser geworden. Brasiliens Fußballseele leidet und sie musste in der Vergangenheit viel erdulden.
9: Es gibt Tage, da kann man bestimmte Dinge einfach nicht mehr erklären.
7: Zum Beispiel der Tag, an dem Brasilien mit 1:7 gegen Deutschland verliert, im Halbfinale bei der Heim-WM 2014. Seit dem WM-Erfolg von 2002 hat es die Seleção nie wieder ins Finale geschafft. Es wäre mal wieder Zeit, erklärt im Hier und Jetzt Rafinha. Nicht ohne einen kleinen Spritzer Pathos.
10: Die brasilianische Nationalmannschaft ist etwas ganz Besonderes. Wir wissen um die Verantwortung, dieses Trikot zu tragen. Aber wir haben 26 Spieler, die hart arbeiten und alles geben, um unsere Fans wieder glücklich zu machen.
7: Der Spieler vom FC Barcelona hat die Hoffnung auf Besserung. Und das liegt an einem 67-jährigen Italiener. Sein Name Carlo Ancelotti.
10: Wenn wir über Brasilien und Carlo Ancelotti sprechen, dann sprechen wir über die beste Nationalmannschaft und den besten Trainer der Welt. Wenn man diese beiden Sachen kombiniert, dann ist es fast unmöglich, dass etwas schief geht.
7: Carlo Ancelotti, so etwas wie der Elder Statesman unter den Fußballtrainern, der auf Clubebene alles gewonnen hat, was es zu gewinnen gibt. Seit einem Jahr coacht er Brasilien und er kann während eines Spiels die linke Augenbraue hochziehen und Kaugummi kauen wie kein Zweiter. Aber kann er auch die Seleção wachküssen?
10: Wenn ich ehrlich bin, gibt es für mich nicht diesen einen großen Favoriten. Es gibt viele gute Mannschaften und alle wollen gewinnen. Aber jedes Team hat auch Schwachstellen. Und die Mannschaft, die ihre Schwächen am besten in den Griff bekommt, die wird am Ende gewinnen.
7: Ancelotti setzt dabei auch auf die Hilfe von Neymar. Nach fast 3 Jahren und vielen Verletzungen sollte der 34-Jährige jetzt eigentlich ins verblasste kanariengelbe Nationaltrikot zurückkehren, aber er ist verletzt. Ein Superstar ohne Superkräfte. Ein Sinnbild für die aktuelle Verfassung Brasiliens. Die guten alten Zeiten, in denen das Land automatisch zu den Titelfavoriten gehörte, sind vorbei.
4: Soweit unser Fußballreporter Philipp Weißkirch. Brasilien gegen Marokko, heute Nacht 0 Uhr. Und jetzt schalten wir live nach Houston, Texas. Dort spielt morgen Deutschland gegen Curaçao. Und Philipp Hofmeister ist schon da. Hallo.
11: Grüße aus Texas. Hallo.
4: Wie ist das Wetter bei euch?
11: Schwülheiß, drückend, leichte Gewitterneigung permanent. Und wenn man aus dem Hotel zur Tür rausgeht, dann ist es so, als würde sich eine omnipräsente Hitzeglocke über einen drüber werfen und dich einfach nicht mehr loslassen. Also 100 Meter zu Fuß und du möchtest schon wieder unter die Dusche. Das sind klassische texanische Sommer, habe ich mir hier von den Locals sagen lassen.
4: Mein lieber Philipp, für morgen sind für Berlin 18 Grad Celsius Gewitter und Regen vorhergesagt. Also ich würde gerne mit dir tauschen und ich vermute mal manch anderer auch. Aber das ist ja alles völlig egal, denn ihr spielt in einer Halle und die ist ziemlich groß.
11: Ja, die ist ziemlich groß. Das ist ein echtes Prunkstück, das die sich hier hingebaut haben in Texas. Dieses Stadion, dieses WM-Stadion, das hat fast so ein bisschen was von einer Event-Location. Große, große Konzerte können da stattfinden. Über 70.000 Menschen passen da rein. Und vor allen Dingen, du hast es gesagt, wetterunabhängig. Und das ist hier besonders wichtig, weil du gefühlt jeden Nachmittag, zumindest im Sommer, eben diese Gewitterneigung hast. Und da gibt's ja auch neue Regeln, beziehungsweise Regeln bei dieser Fußball-Weltmeisterschaft in den USA, die besagen, wann immer Blitze und Donner in der Nähe der Stadien zu sehen sind, müssen die Partien für 30 Minuten mindestens unterbrochen werden, bis das Gewitter wieder abgezogen ist. Damit werden wir es morgen nicht zu tun haben. Halle sei Dank, Indoor Dome nennt sich das Ganze hier. Und entsprechend frisch soll es auch sein. Angenehm frisch, sagen die Amerikaner, Temperaturen um die 20 Grad. Wobei auch hier, egal in welche Läden man reingeht, sagt man auch, es sei angenehm frisch. Und für mich fühlt sich das immer so ein bisschen nach Eishölle an. Wollen wir hoffen, dass das morgen beim Spiel jetzt nicht unbedingt so ist.
4: Die Agenturen melden bereits, dass, also die Nachrichtenagenturen, dass die deutsche Nationalelf ihr Abschlusstraining bestritten habe. Was gibt's von diesem Training zu vermelden?
11: Also alles ein bisschen mit angezogener Handbremse heute. Den Temperaturen im Basecamp in North Carolina ist das Ganze natürlich geschuldet. Da sind es auch heute wieder weit über 30 Grad und dementsprechend muss man natürlich das Ganze auch, Stichwort Belastungssteuerung, ein bisschen in die richtigen Bahnen lenken, um die Energie dann eben auch zu konservieren für diesen WM-Auftakt morgen Abend deutscher Zeit hier in Houston. Die gute Nachricht ist, es gab jetzt keine weiteren personellen Rückschläge. Auch die Wade der Nation, die Wade von Manuel Neuer, hat das Abschluss Training offensichtlich unproblematisch überstanden und von daher, ja, wären wir dann soweit mit der derzeit besten Elf, mit einer Veränderung im Vergleich zur WM-Generalprobe gegen die USA, nämlich mit Neuer im Tor für Baumann, dann morgen eben hoffentlich erfolgreich hineinzustarten in diese WM-Endrunde.
4: In den vergangenen Tagen ist viel davon die Rede gewesen, wie gut die Stimmung innerhalb der DFB-Truppe sei. Dennis Undaff, der Stürmer, der hat jetzt auch noch mal verkündet vom Podium herunter, sie alle wollten Weltmeister werden. So ein bisschen bescheidener geht's offenbar nicht, oder?
11: Ja, das ist immer schwierig in der Kommunikation im Vorfeld, ehrlich gesagt. Kommunikation war ja ein großes Thema ohnehin im Vorfeld dieser WM rund um den Deutschen Fußballbund. Mal nachfragen beim Bundestrainer in der Torwartfrage. Aber es ist natürlich schwierig. Also du kannst dich natürlich auch nicht dann als Nationalspieler hinsetzen und sagen, naja, wenn wir ins Achtelfinale kommen, fänden wir, das wäre schon ein richtig guter Erfolg oder so. Klar musst du dir Ziele setzen und das Ganze auch entsprechend natürlich verbal untermauern. Das sorgt vielleicht auch für ein bisschen Respekt beim Gegner. Aber ich bleib dabei, für mich gehört die deutsche Mannschaft nicht zu den Top-Favoriten, spätestens im Achtelfinale, unabhängig vom Gegner, Frankreich oder Brasilien, könnte es dann richtig ernst und richtig eng werden. Aber zur zweiten Reihe dahinter, da zähle ich die DFB-Auswahl trotzdem definitiv dazu.
4: Philipp Hofmeister live aus Houston, Texas. Dort morgen Abend der WM-Auftakt der deutschen Nationalelf gegen Curaçao live zu hören, 19 Uhr hier im RBB 24 Inforadio. Wir bleiben beim Fußball und bevor wir zu Hertha BSC kommen, kann ich Ihnen aber noch sagen, dass das Training für das Formel-1-Rennen morgen in Barcelona beendet ist und die Qualifikation auch. Schnellster George Russell im Mercedes, auf dem zweiten Platz Lewis Hamilton im Ferrari und dritter der WM-Spitzenreiter Kimi Antonelli im zweiten Mercedes. Damit sind wir bei Guido Ringel und Hertha BSC. Schönen guten Tag, Herr Kollege.
12: Guten Tag, da bin ich.
4: Guido, was ist das da, was da momentan beim Club aus dem Berliner Westend passiert? Ich bekomme hier andauernd Meldungen, verkauft der, zum Verkauf stehen. Was ist da los? Jetzt heißt es, Fabian Rehse, der Kapitän und der Beste der Herthaner, werde nächste Saison für den VfL Wolfsburg spielen.
12: Ja, das wird so kommen. Das ist noch nicht hundertprozentig unterschrieben und unter Dach und Fach. Im Gespräch sind 6 Millionen Ablöse. Rehse hat ja einen Vertrag bei Hertha bis 2030 noch, aber es ist alles nicht überraschend, dass dieser Aderlass, will ich es mal nennen, sich jetzt da so abspielt bei Hertha BSC. Die Lizenz für die zweite Liga hat der Club, aber damit sind eben Auflagen verbunden. Und die finanzielle Situation ist weiterhin angespannt. Mit anderen Worten, es müssen Transfererlöse erzielt werden. Und da ist Rehse einer derjenigen, der ja schon in der letzten Saison genannt worden ist. Dann hat er sich nochmal zu Hertha BSC bekannt, hat aber dann das Thema Aufstieg klar verpasst und will jetzt mit Ende 20 nochmal eine neue Herausforderung und vielleicht auch einen Club, wo die Perspektive, wieder in die Bundesliga aufzusteigen, eine etwas positivere ist als bei Hertha. Und deswegen denke ich mir, die beiden Clubs werden sich auf eine Ablösesumme einigen. Und Rehse, Publikumsliebling, wird den Verein Hertha BSC verlassen. Das ist ein schwerer Schlag.
4: Kenneth Eichhorn, das große Talent, wechselt zu Bayer Leverkusen. Und nun ist auch noch von anderen die Rede wie Tjaak Ernst, dem Torhüter. Was bleibt da noch für Hertha BSC?
12: Naja, das, was immer bleibt, die eigene Nachwuchsabteilung, die sogenannte Akademie, da ist ja auch ein Kenneth Eichhorn her und viele andere, die sich in der Bundes- oder in der Zweitligamannschaft schon mal profiliert haben. Das ist ja Teil des sogenannten und berühmten Berliner Wegs mittlerweile, eben auch aufgrund der finanziellen Situation sparen und eigene Talente entwickeln, die groß machen, dann für möglichst viel Geld verkaufen, um dieses Geld dann wieder zu reinvestieren, auch in die Akademie. Mit anderen Worten, Rehse, Eichhorn, Krattenmacher ist ja auch nicht geblieben, Karbovnik geht, Leistner ist schon vorher verabschiedet worden, also die Liste ist ja noch weiter fortzuführen. Weitere Namen, hast du gesagt, sind im Gespräch. Also das ist alles jetzt nicht so überraschend, dass wir davon erschlagen werden. Aber klar ist auch, Hertha BSC hat bislang noch keinen Neueinkauf präsentieren können. Das heißt, momentan ist nur erst einmal Ablöse fällig, Geld einnehmen und das dann möglichst neu und sinnvoll investieren. Das ist dann der aktuelle Weg.
4: In der vergangenen Saison, da hieß das Ziel Aufstieg, das nicht erreicht wurde. Angesichts dieser vielen Abgänge von Leistungsträgern und dem bevorstehenden Umbruch, man muss ja schon fast annehmen, dass es ein kompletter Umbruch wird in der Sommerpause. Wie kann aus deiner Sicht da das Ziel für die kommende Spielzeit bei Hertha BSC lauten?
12: Nicht Aufstieg. Also da sind wir uns, glaube ich, jetzt schon einig mit den Abgängen, die wir jetzt wissen, von denen wir wissen, wobei wir eben noch offen lassen müssen, wer kommt. Also das kann ja durchaus einen Überraschungscharakter haben, glaube ich aber nicht, weil dafür die finanziellen Mittel fehlen. Also wir drehen uns im Kreis. Es wird was nachrücken, wird eine Profimannschaft werden mit Spielern, die eben verdammt jung sind. Aber das muss ja nicht immer falsch sein. Andere Mannschaften, Vereine haben gezeigt, was man daraus machen kann, wie viel das wert ist auch. Also das ist eine Herausforderung, aber auch gleichzeitig eine Chance. Nur es wird meiner Meinung nach nicht dafür reichen, ernsthaft um den Aufstieg mitzuspielen. Das ist Stefan Leitl nicht anzukreiden. Er hat wahrscheinlich als Trainer gar keine andere Möglichkeit, als eine Mittelklasse-Mannschaft zu basteln. Und das wäre dann angesichts eines Kaders, der wahrscheinlich dann so Durchschnittsalter von 23 hat, gar nicht mal das Schlechteste.
4: Wie schmerzlich muss das sein für die Fans von Hertha BSC, weiter Zweitligist in einer Stadt neben Union Berlin in der Bundesliga?
12: Ja, das kann man emotional kaum einordnen. Nur die letzten Jahre haben ja gezeigt, der Zuspruch für Hertha BSC ist weiterhin da. Die Fans stehen hinter dieser Mannschaft, hinter diesem Verein, so immer 40, 50, 60.000 im Berliner Olympiastadion. Das haben andere Vereine in der zweiten Liga nicht zu bieten. Und Tradition kann auch absteigen, siehe Fortuna Düsseldorf. Also Hertha BSC steht ja vergleichsweise noch solide da. Und mit diesen Fans im Hintergrund kann man natürlich mittelfristig vielleicht auch wieder an etwas, sagen wir mal, fröhlichere Zeiten denken.
4: Guido Ringel über die aktuelle Lage bei Hertha BSC. Gleich die Nachrichten mit Tim Korge, danach das Interview der Woche mit Gordon Schnieder, dem neuen Ministerpräsidenten von Rheinland-Pfalz und mehr vom Sport um 18.14 Uhr.
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15: Um 17.30 Uhr. Im Krieg zwischen den USA und Iran könnte es in den nächsten Tagen eine Vereinbarung geben. Vermittler Pakistan spricht davon, dass eine Einigung innerhalb von 24 Stunden möglich sei. Aus Teheran kommen aber andere Signale. Iran-Korrespondentin Phyllis Kükrikol.
16: Der Sprecher des iranischen Außenministeriums Baghaei erklärte am Nachmittag über die staatliche Nachrichtenagentur IRNA, dass man noch abwarten müsse. Es sei unwahrscheinlich, dass bereits morgen, Sonntag, eine Absichtserklärung für ein Friedensabkommen unterzeichnet werde. Das werde eher in den kommenden Tagen geschehen.
15: Die Technische Universität Berlin muss ein weiteres Gebäude schließen. Betroffen ist das Institut für Polymertechnik und Physik am Ernst-Reuter-Platz. Alexandra Karolschik, RBB 24.
17: Laut TU-Präsidentin Dehnes wurde die Sprühnebel-Löschanlage von externen Gutachtern als nicht betriebsfähig eingestuft. Damit sei der Brandschutz im Gebäude nicht gewährleistet. Es ist bereits das dritte Gebäude, das innerhalb weniger Wochen schließen muss. Anfang Mai wurde das Hauptgebäude der TU wegen Baumängeln geschlossen. Die gemeinsame Universitätsbibliothek der TU und der Universität der Künste Berlin musste Anfang Juni für etwa eine Woche für Reparaturarbeiten schließen.
15: Die SPD in Mecklenburg-Vorpommern hat Ministerpräsidentin Schwesig zur Spitzenkandidatin für die Landtagswahl im September gekürt. Bei einem Parteitag in Wismar gaben ihr fast 99% der Delegierten ihre Stimme. Die 52-Jährige sagte, ihr Ziel sei, dass die SPD stärkste Kraft im Schweriner Landtag wird. Der Christopher Street Day in Eberswalde ist beendet. Bis zu 1500 Menschen hatten sich dort versammelt, um für die Gleichberechtigung queerer Menschen zu demonstrieren. Vom Bahnhof aus zogen sie in Richtung Innenstadt. An einer rechtsgerichteten Gegendemonstration nahmen etwa 50 Menschen teil. Die Polizei war mit einem Großaufgebot im Einsatz, um die beiden Demonstrationszüge auseinanderzuhalten. Nennenswerte Zwischenfälle gab es nicht. Die Füchse Berlin sind nur noch einen Schritt vom ersten Handball-Champions-League-Sieg der Vereinsgeschichte entfernt. Im deutschen Halbfinale gegen den Ligarivalen SC Magdeburg siegten die Berliner mit 40-35. Im Endspiel treffen sie entweder auf den Rekordsieger FC Barcelona oder den dänischen Verein Aalborg HB. Soweit die Nachrichten. 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Das Wetter. Bis zum Abend wechseln sich Sonne und Wolken ab. Dazu gibt es Schauer und einzelne Gewitter. Zurzeit in Berlin-Kreuzberg 22 und in Pritzwalk 13 Grad. Morgen auch immer wieder Schauer, teils gewittrig und sehr windig bis stürmisch, 17 bis 19 Grad. Die Zeit 17.33 Uhr.
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18: Herzlich willkommen zum ARD-Interview der Woche. Mein Name ist Chris Berdrow, ich bin Korrespondent im ARD-Hauptstadtstudio in Berlin. Und mein Gast heute ist der, ich glaube man kann noch sagen, frisch gebackene rheinland-pfälzische Ministerpräsident Gordon Schnieder von der CDU. Hallo Herr Schnieder.
19: Hallo Herr Berdrow.
18: Herr Schnieder, Sie sind im Moment ja viel unterwegs zwischen Rheinland-Pfalz und Berlin. Wir sprechen im Moment gerade in Mainz miteinander. Wo werden Sie am Sonntag um 19 Uhr sein?
19: Am Sonntagabend, ich habe Hochzeitstag, bin ich bei meiner lieben Frau und habe den Sonntagabend frei.
18: Ich hätte jetzt gewettet, dass Sie sagen, Fußball-Weltmeisterschaft, 19 Uhr, Deutschland gegen Curaçao, Pflichttermin zum, ich weiß nicht, Public Viewing, Fußball gucken, aber offensichtlich nicht der allerwichtigste Termin in Ihrem Kalender an diesem Sonntagabend.
19: Ja, die Mehrheit zu Hause hat entschieden, dass wir noch zusammen essen gehen. Das ist auch gut so. Bin sehr selten zu Hause und dann muss das auch am Hochzeitstag so sein. Das möchte ich auch. Die Kinder sind auch mit dabei. Aber es wird ja nicht den ganzen Abend gehen. Und dann werde ich mit Sicherheit die zweite Halbzeit dann sehen können.
18: Damit erübrigt sich fast die Frage, aber ich stelle sie trotzdem zum Fußball. Lieber Bier oder Wein? Oder sind Sie tatsächlich gar nicht so ein Fußballtyp?
19: Doch, ich schaue gerne Fußball. Ich schaue dann auch ehrlicherweise, auch aus Zeitmangel, erstmal nur die Deutschland-Spiele. Gerne am Schluss aber auch die Halbfinale und Finals. Ich traue bei unserer Mannschaft alles zu, dass die auch bis zum Schluss dabei sind. Und dann zu Hause gerne ein Bier, aber ich trinke auch mit den Freunden aus der Pfalz, aus Rheinhessen, auch gerne Rieslingschorle.
18: Ich wollte gerade sagen, Rheinland-Pfalz, das Weinland. Sie sind am 18. Mai als Ministerpräsident dieses Bundeslandes vereidigt worden. Der erste CDU-Ministerpräsident seit 35 Jahren in Rheinland-Pfalz. Gab es so einen Schlüsselmoment, in dem Ihnen das so richtig klar geworden ist? Jetzt habe ich es geschafft, ich bin der Ministerpräsident geworden.
19: Also als der Amtseid geleistet worden ist, das war nochmal für mich ein ganz besonderer Moment, aber dann wirklich wahrzunehmen, ich bin es jetzt, das war dann etwas später, als ich die Ministerinnen und Minister ernannt habe. Das war ein sehr bewegender Moment auch für mich und da ehrte es sich bei mir zu wissen, das kann ich jetzt machen, ich bin jetzt der Ministerpräsident, auch aus ein Stück Demut und Ehrfurcht, dass ich das auch geworden bin.
18: Also ein schöner Moment, so wie Sie das beschreiben. Ich ahne mal, man merkt auch, dass man dieses Amt hat, wenn sozusagen die ganz kniffligen und schwierigen Herausforderungen auf einen zukommen. Bei Ihnen ist das ja relativ schnell passiert. Ein ganz wichtiges Thema, was Sie beschäftigt, ist das Stichwort die Gesundheitsreform Ihrer Parteifreundin Nina Wagen, Gesundheitsministerin im Bund. Sie will die Finanzen der gesetzlichen Krankenkassen in Ordnung bringen und ihr Credo war ja so ein bisschen, alle sollen etwas beitragen, die Versicherten, Krankenhäuser, Ärzte, aber auch die Hersteller der Medikamente. Pharmaunternehmen. Nun ist Rheinland-Pfalz ein Pharmaland und zwei sehr große Unternehmen in ihrem Bundesland, nämlich Eli Lilly und Boehringer Ingelheim, haben sozusagen angekündigt und gesagt, es sei eine Reaktion auf diese Sparpläne der Gesundheitsministerin. Sie wollten Investitionen stoppen und zwar in einem Umfang, wo man sagen kann, das ist schon sehr, sehr, sehr viel Geld, hunderte Millionen Euro. Sie haben gesagt, das können wir erstmal so nicht stehen lassen. Wo sehen Sie denn Möglichkeiten, daran noch was zu verändern? Es sind ja seit dieser Ankündigung der Unternehmen sind jetzt auch ein paar Tage vergangen. Was ist seitdem passiert? Gibt es einen neuen Stand?
19: Also zuallererst, glaube ich, merken wir alle und die Menschen im Land auch, dass wir eine Reform brauchen. Gerade unsere Wirtschaft ächzt unter hohen und zu hohen Energiekosten, aber eben auch unter hohen Arbeitskosten. Damit verlieren wir Wettbewerbsfähigkeit und Lohnnebenkosten sind ein besonderer Bestandteil und da gehören eben auch die Krankenkassenbeiträge dazu. Das heißt, wir müssen uns dort auf den Weg einer Reform begeben und es ist vom Grundsatz richtig, dass alle ein Stück daran partizipieren müssen im dann belastenden Moment. Das, was in der letzten Woche aufkam, waren dann nochmal Sonderfälle. Wir haben in Rheinland Falls so zwei größere Brocken neben mehreren kleinen, über die wir noch reden müssen, ist einmal die Krankenhausfinanzierung. Wir sind sehr kleinteilig aufgestellt im Land und wenn ich dort diese Kürzungen ankündige und wenn die in die Umsetzung kommen, dann stehen gerade unsere kleinen Krankenhäuser vor dem Aus. Was dann auch Gesundheitsversorgung, Krankenhausversorgung gerade in den ländlichen Regionen erschwert, da müssen wir nochmal drüber reden. Und auf der anderen Seite kamen die Pharmakonzerne. Es ist nicht bei jedem dieser Pharmafirmen nur die GKV-Reform, da spielen auch noch andere Dinge mit, aber es sind drei Aspekte, die mich da besonders sorgen lassen. Das eine ist die Dynamisierung der Herstellerabgaberabatte, wo sich die Pharmafirmen dann einfach nicht mehr drauf verlassen können, wo die Reise hingeht. Da geht dann Vertrauen verloren. Die Dynamisierung muss weg. Der zweite Teil, und das ist meine größte Sorge, das ist, dass für patentgeschützte Medikamente auch ein Herstellerabgaberabatt eingeführt werden soll. Das sind Medikamente, hochinnovativ, wo die Unternehmen für geforscht haben, wo man einen Patentschutz aus guten Gründen hat, wo man jetzt Rabatte zahlen muss. Da habe ich die große Sorge, dass, wenn das kommt, auch Forschung aus diesem Land dann abzieht. Das müssen wir verhindern. Und dann gibt es noch einige andere Dinge, dass wenn ich bestimmte Mengen eines Medikaments verkaufe, dass dort ein nochmal erhöhter Abschlag drauf kommt. Da sind aber Medikamente bei, zum Beispiel bei einem Präparat von Boehringer, wo ich Patienten die Dialyse erspare. Und ich sage jetzt, die Dialyse ist unglaublich teuer. Und wenn ich mit einem Medikament diese Dialyse erspare und damit auch Kosten einspare und das Medikament erfolgreich ist, dann wird es schwierig zu begründen, warum dann dort nochmal erhöhte Rabatte draufgehen. Und wenn die Konsequenz dann daraus ist, dass aus dieser Gesundheitsreform, die ja schon durchs Kabinett ist, deswegen ist eine gemeinsame Reform von CDU und SPD im jetzigen Moment und das parlamentarische Verfahren erst noch beginnt, dann ist das auch eine Art Weckruf dieser Konzerne, sodass wir jetzt im Gespräch eintreten. Ich habe das letzte Woche direkt gemacht, habe mit dem Vorstand von Lilly Deutschland direkt gesprochen. Mein Chef der Staatskanzlei hat mit dem Vorstandsvorsitzenden von Boehringer gesprochen. Das habe ich vorgestern dann auch nochmal nachgeholt. Ich habe mit dem Bundeskanzleramt gesprochen, mit dem Gesundheitsministerium. Wir haben die Partner informiert und insbesondere auch Jens Spahn als Fraktionsvorsitzenden, weil jetzt das Ganze ins parlamentarische Verfahren eintritt. Und wir wissen, es ist noch nie ein Gesetz aus dem Bundestag rausgekommen, wie es reingegangen ist. Deswegen müssen wir jetzt dran arbeiten, an diesen Stellschrauben noch so zu drehen, dass es für alle Seiten dann auch erträglich ist und wir unseren Pharma-Standort jetzt nicht zur Disposition stellen.
18: Nach allem, was man hört, ist die Situation der gesetzlichen Krankenversicherung nach vorläufigen Zahlen von Anfang des Jahres noch mal ein bisschen ernster, als das bisher bekannt ist. Und nach allem, was man hört, ist auch dieses Sparpaket von Nina Wagen, von der Gesundheitsministerin, schon so gestrickt sozusagen, dass da eigentlich gar nicht mehr so viel geht. Oder es beginnt so eine Logik zu greifen, wenn man den einen entgegenkommt, dann muss man anderen möglicherweise noch mal etwas wegnehmen. Von daher vielleicht die konkrete Frage, was kann sich denn konkret ändern? Sind Sie tatsächlich der Meinung, dieses Paket muss noch mal aufgeschnürt werden? Oder gibt es möglicherweise noch Umwege, wo man was machen kann?
19: Ja, zum einen nochmal über die inhaltlichen Fragen sprechen. Und da werde ich auch nicht müde werden, das zu tun. Aber auch eine klare Forderung an Lars Klingbeil und die SPD, dass die sachfremden Aufwendungen aus der Krankenkassenwelt rausgenommen werden. Dass Bürgergeldempfänger oder die Empfänger der Grundsicherung, die nicht einzahlen, dann steuerfinanziert die Gesundheitskosten erstattet bekommen. Und das nicht über die Krankenkassenbeiträge geht. Das sind nochmal 12 Milliarden. Das ist ein enormer Betrag. Damit können wir die ein oder andere Lösung in der GKV Reform nochmal korrigieren oder herbeiführen und auf der anderen Seite nochmal deutlich Arbeitskosten senken, was unsere Wirtschaft auch als Impuls dringend braucht. Aber hier ist die SPD jetzt aufgefordert, aus dem Stück sehr weit linker Überlegung herauszugehen und auch Politik in dieser Frage für die bürgerliche Mitte zu machen. Und die Forderung werde ich auch weiter aufrechterhalten und hoffe, dass sich da Bewegung gerade beim Koalitionspartner noch ergeben wird.
18: Sie hören das ARD-Interview der Woche. Unser Gast in dieser Woche ist der rheinland-pfälzische Ministerpräsident Gordon Schnieder. Herr Schnieder, wenn wir über Reformen sprechen, dann ist die Gesundheit ja tatsächlich nur ein Teil davon. Die Bundesregierung will in diesen Wochen ein ganzes Paket auf den Weg bringen, Rente, Steuern, der Arbeitsmarkt. Es soll tatsächlich massive Veränderungen geben und es gab in dieser Woche ein Treffen im Bundeskanzleramt, auch mit den Sozialpartnern, mit Arbeitgebern und Gewerkschaften. Was dabei rausgekommen ist, man weiß es gar nicht so genau, die Kommunikation dazu war recht spärlich. Greifbare Ergebnisse, wenn ich das nicht ganz falsch sehe, gab es erstmal nicht, außer dass man weiter im Gespräch bleiben will. Wissen Sie mehr und wie bewerten Sie zunächst mal diese Gesprächsrunde im Kanzleramt?
19: Ich bewerte die Gesprächsrunde erstmal sehr positiv, nämlich dass wir sehen, dass die Sozialpartner nochmal an einem Tisch saßen. Nach meinem Kenntnisstand haben die schon lange nicht mehr alle so miteinander an einem Tisch gesessen. Und dann muss man da auch ein Stück Mauern miteinander zwischeneinander abbauen und ins Gespräch kommen. Sowohl die Seite der Gewerkschaften muss ein Interesse daran haben, dass wir als Wirtschaftsstandort attraktiv bleiben und auch uns da noch weiterentwickeln, damit es gut bezahlte Arbeitsplätze gibt und dass wir auch die Arbeitsplätze nochmal mehren können, dass sich nicht gerade in dem Bereich der Arbeitslosigkeit die Zahlen nach oben gehen. Und die Wirtschaft muss auch dafür sorgen, dass wir attraktive Arbeitsumgebungen finden und selber aber an Wirtschaftskraft wieder zulegen. Und deswegen müssen die beiden auch nochmal in einem Konsens, jedenfalls in vielen Themen, sich aufeinander zubewegen. Und das war ein erstes Gespräch, wo man die Chance jetzt gehabt hat, nochmal an einem Tisch zu sitzen. Ich glaube, es ist auch nicht Aufgabe der Politik, den beiden Partnern vorzugeben, was sie zu tun haben, sondern dafür zu sorgen, dass beide miteinander sprechen und mal dort Konsense finden, wo die auch machbar sind, die wir dann gerne politisch umsetzen.
18: Also letzten Endes, die Politik muss entscheiden. Das wäre Ihr Credo, wenn ich Sie richtig verstehe. Was muss die Politik denn entscheiden?
19: Ja, wir haben enorme Probleme. Wir haben bedeutende Arbeitskosten. Wir haben einen Anstieg in der Arbeitslosigkeit. Wir steuern erneut auf eine Rezession zu. Also es läuft gerade nicht rund. Wir haben zu hohe Energiekosten. Wir haben zu hohe Arbeitskosten. Da sind Entscheidungen notwendig, die möglicherweise der Arbeitgeberseite nicht alle gefallen und die auch möglicherweise der Gewerkschaftsseite nicht alle gefallen. Und da muss man irgendwann einen Konsens finden. Und der geht nicht mit dem Kopf durch die Wand, dass wir morgen Demonstrationen auf der einen Seite sehen oder eine Abkehr der Unternehmerseite auf dem anderen Spielfeld, sondern dass man versucht, da wo es geht, dann auch einen geeinten Weg zu gehen, weil beide oder mit Politik alle drei Seiten merken, wir müssen jetzt etwas tun und es muss durchgreifend sein, damit wir Wohlstand erhalten können oder auch Wohlstand ausbauen können. Im Moment und seit vielen Monaten sieht das Ganze und Jahren sieht das Ganze eben anders aus und da müssen wir uns jetzt alle bewegen.
18: Man hat so den Eindruck, die Fronten sind eher verhärtet, als dass das passiert, was Sie gerade als notwendig beschreiben, nämlich dieses Aufeinanderzugehen. Haben Sie denn Hoffnung, dass das noch passieren könnte? Ist es möglicherweise, kommt diese Initiative zu einem Gespräch einzuladen, auch ein bisschen zu spät, weil Ende des Monats, Anfang Juli sollen ja tatsächlich dann Weichen gestellt werden und auch Entscheidungen vorangetrieben werden. Also die Zeit drängt.
19: Aber auch da sind wir dann noch nicht im parlamentarischen Verfahren und noch nicht im Abschluss. Ich finde es richtig, dass man sich jetzt zusammengesetzt hat. Ich hätte mir gewünscht, dass die Sozialpartner regelmäßig auch über diese Themen sich selber zusammensetzen und darüber diskutieren und ihre Meinung dazu austauschen. Jetzt hat der Bundeskanzler das übernommen und hat gesagt, wir setzen uns jetzt zusammen und machen das einmal gemeinsam, weil die Entscheidungen jetzt vor uns liegen. Und ich finde, das ist ein guter Anfang und ich hoffe, dass die Gespräche jetzt fortgesetzt werden und dass man dann in den größten Teilen auf allen drei Seiten erkennt, wo dann auch welche möglicherweise auch schmerzhaften Einschnitte kommen müssen, damit wir uns wieder positiv mit der Wirtschaftskraft nach vorne entwickeln und dass daraus dann auch wieder gesicherte Arbeitsplätze entstehen.
18: 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Diesmal zu Gast der Ministerpräsident von Rheinland-Pfalz, Gordon Schnieder. Herr Schnieder, es ist ja immer von einem Reformfenster die Rede mit Blick auf die Landtagswahlen, die in diesem Jahr noch anstehen im Osten Deutschlands, Mecklenburg-Vorpommern und Sachsen-Anhalt. Diese verteilten Landtagswahltermine, das sorgt ja regelmäßig dafür, dass man sozusagen Rücksicht nimmt auf die Landtagswahlkämpfe, auf die Wahlkämpfer. Es fällt natürlich dann schwerer, Reformen zum Beispiel umzusetzen, die mit Belastungen für die Menschen verbunden sind. Das versucht man rund um Wahlkämpfe immer zu vermeiden. Es gab kürzlich den Vorschlag eines Bundestagsvizepräsidenten Omid Nuripur von den Grünen, die Wahlkampftermine in den Bundesländern zu bündeln auf einen Termin, sodass man dieses in Anführungszeichen Problem nur einmal hat. Sie haben sich dagegen ausgesprochen. Warum?
19: Ich glaube, das wird der Gesamtsituation nicht gerecht und birgt auch eine Gefahr. Also Vorschläge kann jeder dazu machen. Das eine Fenster ist dann, wenn man es in der Mitte der Bundestagslegislatur macht, passiert dann die ersten zwei Jahre nichts, weil die Landtagswahlen sind, oder passiert danach nichts, weil man sich schon auf die nächste Bundestagswahl vorbereitet. Und zum anderen birgt es die Gefahr, dass Landespolitik keine Rolle mehr spielt bei einer so zusammengefassten Landtagswahl oder den Landtagswahlen dann, sondern dass es dann nur noch darum geht, wie bin ich mit der Bundesregierung zufrieden oder nicht und wähle entsprechend dann dagegen oder unterstütze. Aber wenn es einen dagegen gibt, dann haben wir danach den richtigen Stillstand, weil wir dann im Bundesrat eben auch keine Mehrheit mehr zur Unterstützung der Regierungspolitik sehen. Deswegen halte ich davon nichts, halte aber auch ehrlicherweise nichts davon von Zeitfenstern, wo ich was entscheiden kann. Bin der festen Überzeugung, dass wenn wir eine wirklich erklärende Kommunikation haben und auch jetzt in der Situation der großen Reformen, wo jeder merkt, es muss sich etwas ändern im Bereich Gesundheit, im Bereich Pflege, im Bereich der Rente, weil die Systeme an ihre Grenzen gekommen sind. Und ich erkläre, warum ich was tue. Sind die Menschen auch bereit und in der Lage, auch Dinge anzunehmen, die jetzt nicht nur von Vorteil für sie persönlich sind? Ich muss es aber ordentlich kommunizieren und ordentlich erklären. Und dann kann ich auch in den Ländern landespolitische Themen spielen, so wie ich es jetzt auch im vergangenen Wahlkampf mit der CDU Rheinland-Pfalz auch getan habe. Und wir unabhängig davon, was sich in Berlin abgespielt hat, hier einen wirklich typischen Landtagswahlkampf hatten, wo auch die Landtagsthemen und die Persönlichkeiten am Ende des Tages entschieden haben. Und wir sollten raus aus der Diskussion, dass ich Entscheidungen nicht treffe, weil eine Wahl ist, sondern wir sollten rein in die Diskussion zu sagen, ich treffe die Entscheidung, wenn sie anstehen, und ich erkläre sie den Menschen draus, und zwar ordentlich.
18: Erklärt der Bundeskanzler die Entscheidungen, die anstehen, gut genug? Es kommt ja immer mal vor, dass ihm auch Aussagen um die Ohren fliegen, wenn es zum Beispiel darum geht, wir müssen in Deutschland mehr arbeiten. Das wird ihm dann ganz schnell ausgelegt als eine sozusagen Beschimpfung. Er halte die Menschen in Deutschland für faul. Wie ist Ihre Einschätzung?
19: Also ich sehe, dass es manchmal so ist, dass insbesondere auch aus dem Boulevard heraus jede Aussage dann irgendwann richtig oder falsch ist. Man hat den Eindruck, er kann dann auch mal wochenlang sagen, was er will. Es wird immer negativ ausgelegt. Ich erinnere mich mal an einen Wahlkampf mit Peer Steinbrück, der konnte machen, was er wollte. Es war jede Aussage scheinbar falsch. Ich habe das bei Armin Laschet mitbekommen. Also in Corona mit Maske in die Eisdiele ging, hat man gesagt, wie kann er denn dann Eis essen, wenn er die Maske anhat? Eine Woche später ist er ohne reingegangen. Da war die öffentliche Meinung, wie kann er ohne Maske rumlaufen? Wir haben Corona. Also ich glaube, dass die Kommunikation darunter leidet, dass wir viel zu oft und viel zu häufig in den letzten 12, 13 Monaten öffentlich gezankt haben. Das war kein politisches Ringen mehr, sondern das war öffentliches Gezanke. Und das macht Vertrauen kaputt. Wir haben die Unternehmenssteuerreform letztes Jahr vor der Sommerpause noch durch den Bundestag beschließen lassen, haben aber das gar nicht mehr kommunizieren können, es gar nicht durchgedrungen, weil wir uns die ganze letzte Woche über die mögliche Verfassungsrichterin Prosius Gelsdorf gestritten haben. Im Herbst haben wir ein Riesenbürokratie-Abbaupaket in einer Größenordnung von rund 3 Milliarden auf den Weg gebracht. Ist draußen nicht angekommen, weil wir es nötiger gehalten haben, 4 bis 6 Wochen über die Rente zu streiten. Und dieser öffentliche Streit, der macht Vertrauen kaputt und der verhindert, dass wir auch gute Politik, und es ist viel gemacht worden in den letzten 12 Monaten, mehr angepackt worden, hat man auch das Gefühl, wenn man wirklich mal reinschaut, als in 3 Jahren der Ampel vorher, dass wir einfach nicht in die Erklärung hineinkommen, weil der öffentliche Zank drüber liegt und da werden die Leute überdrüssig und sie verlieren eben auch das Vertrauen in diese Politik. Und da würde ich mir wünschen, dass wir endlich zur Ruhe zurückkommen, dass man gerne politisch ringt. Das kann man auch hinter verschlossenen Türen machen. Und vielleicht hilft mal der Blick nach Rheinland-Pfalz. Wir hatten einen sehr fairen Wahlkampf. Wir haben keinen persönlichen Wahlkampf geführt. Wir haben Sondierungsgespräche gehalten. Da wusste niemand, wo wir tagen. Es ist nichts nach draußen gedrungen. Es gab keinen öffentlichen Streit. Wir haben Koalitionsverhandlungen miteinander durchgebracht, ohne dass man wusste, wo wir sind, ohne dass etwas nach draußen gedrungen ist. Und da war auch nicht jeder Tag so, dass wir aus 2 politischen Positionen kommend alles da einfach nur durchgewunken haben, sondern auch da wurde gerungen. Auch da streitet man an der Sache und trotzdem war das nach draußen ruhig. Und ich glaube, das ist der Weg, den man auch auf Bundesebene endlich mal annehmen sollte. Das umsetzen, was im Koalitionsvertrag steht und sich nicht noch nebenbei auf Nebenschauplätzen dann in den öffentlichen Zank dann geben.
18: Ich wollte gerade sagen, viele Dinge sind ja auch im Koalitionsvertrag zum Beispiel festgehalten, skizziert, aufgeschrieben. Eigentlich sollte man meinen, es gibt dann gar keinen Grund, darüber zu streiten, weil es ist ja vereinbart. Trotzdem kommt es zu diesem Streit. Man hat aber auch den Eindruck, es trifft so ein bisschen auf alle Seiten zu. Also Stichwort BAföG zum Beispiel, dass das angepasst und erhöht werden soll. Wohngeld, auch das steht im Koalitionsvertrag drin. Das wird dann von der Union kassiert. Also ist das eine Kritik, die sich durchaus an alle Beteiligten richtet?
19: Es ist eine Kritik an beide großen Partner in dieser Koalition, dass man das öffentlich nicht streitet. Wenn die Finanzmittel im Moment nicht da sind, muss ich auch die Ehrlichkeit haben zu sagen, dann muss ich das eine oder andere ein Stück verschieben. Wir sehen gerade, über welche Milliarden wir im Gesundheitsbereich streiten. Wir haben das Versprechen aus dem Koalitionsvertrag günstige Energie für alle nicht umgesetzt oder noch nicht umgesetzt, weil man gesagt hat, wir haben im Moment den finanziellen Spielraum nicht. Dann muss ich die Ehrlichkeit haben, das auch in anderen Bereichen zu sagen. Aber genauso wenig brauche ich permanent die Erbschaftssteuerdiskussion, die immer aus Kreisen der SPD kommt, die weder derzeit zur Diskussion steht, macht eher so eine Neiddebatte auf, noch irgendwas im Koalitionsvertrag dazu steht. Also dann am Koalitionsvertrag arbeiten, schauen, dass dort, wo es Problemlagen gibt, dass man dort politisch ringt, am besten hinter verschlossenen Türen und mit einer Meinung nach draußen geht. Und der Finanzierungsvorbehalt ist da. Wir haben nicht gewusst, was im Nahen Osten passiert, dass es dort nochmal Einbrüche gibt. Wir wissen nicht, was morgen in einer Zollpolitik passiert. Und wenn dann finanzielle Spielräume fehlen, dann muss man sich auch nochmal in den Kompromiss begeben. Und das fehlt mir so ein Stück. Jedenfalls wird das öffentlich nicht so wahrgenommen, sondern es kommt einfach nur als Streit draußen an.
18: Lassen Sie uns noch kurz zum Abschluss auf die Wahlen in Ostdeutschland schauen, die noch vor uns liegen. Es sieht ja alles danach aus, als würde die AfD in Mecklenburg-Vorpommern die stärkste Kraft werden können und als könnte sie in Sachsen-Anhalt möglicherweise sogar eine absolute Mehrheit erringen. Ist das ein Thema, mit dem Sie sich auch im Kreise Ihrer Länderkollegen schon auseinandersetzen, schon beschäftigen? Wie gehen Sie damit um und was sind Überlegungen mit Blick darauf, dass das tatsächlich so kommen könnte?
19: Ja, zum Ersten, es ist noch lange kein Wahltag. Wir haben auch noch Zeit bis dahin. Wir haben das auch in Rheinland-Pfalz gemerkt, wie sich Umfragen noch verschieben, wenn man in die Hochzeit des Wahlkampfes kommt. Jetzt ist noch Sommerpause. Natürlich sorgt mich das. Ich werde auch alles dafür tun und wir als Christdemokraten alles dafür tun, dass Sven Schulze Ministerpräsident bleibt in Sachsen-Anhalt, dass wir stabile Verhältnisse in Sachsen-Anhalt dann auch weiterhin haben. Und da werden wir alles in den Wahlkampf reinwerfen. Und ich persönlich stelle mir aber auch natürlich die Frage, was ist, wenn das anders ausgeht, auch wenn ich guter Dinge bin, dass wir das hinbekommen. Da müssen wir uns zu gegebener Zeit mit Sicherheit insgesamt über die Lage einmal unterhalten. Jetzt geht es darum, alles in die Waagschale zu werfen und für die Freunde im Osten da zu kämpfen.
18: Aber es gibt ja durchaus auch konkrete Befürchtungen schon im Kreis der Bundesländer, zum Beispiel was das Zeilen von sicherheitsrelevanten Informationen auf Länderebene angeht. Man würde es dann eben auch mit der AfD teilen. Also das sind ja schon konkrete Befürchtungen und auch Überlegungen, die damit einhergehen. Gibt es schon Ideen, wie man damit umgehen kann?
19: Die Bundesländer und auch der Bund haben sie ja schon vor 2-3 Jahren auf den Weg gemacht. Wie kriegen wir unsere insbesondere Verfassungsorgane und Organe der inneren Sicherheit resilient aufgestellt? Wie kriegen wir Parlamente resilient aufgestellt? Spätestens nach diesem wirklichen Desaster mit dem Alterspräsidenten in Thüringen, wo wir über 1,5 Tage gesehen haben, wie eine AfD alles dafür tut, das Parlament der Lächerlichkeit preiszugeben, politische Dinge zu blockieren, einfach nur aus eigenem Machttrieb in dem Moment und die Organe despektierlich zu machen. Das ist das Hauptziel der AfD. Da haben wir uns in vielen Bundesländern, auch wir hier in Rheinland-Pfalz, uns auf den Weg gemacht, wie man das Parlament resilient macht, wie man den Verfassungsschutz dagegen resilient macht. Und das machen die Kolleginnen und Kollegen in anderen Bundesländern und auch auf Bundesebene auch.
18: Wie gehen Sie hier in Rheinland-Pfalz konkret mit dem Thema AfD um? Es ist ja nicht so, dass Sie dieses in Anführungszeichen Problem nicht auch hätten. Die Partei hat Zentren gegründet im Land. Es gibt auch sowas wie Hochburgen. Das ist ja schon ein Thema, zu dem man sich in irgendeiner Form verhalten muss. Wie verhalten Sie sich dazu?
19: Ich verhalte mich seit vielen Jahren sehr klar und eindeutig. Ich habe nie mit denen zusammengearbeitet und ich werde nicht mit denen zusammenarbeiten. Und ich habe also auch als Landesvorsitzender der CDU gesagt, das gilt für mich bis auf die kommunale Ebene. Und wir sind auch in einer der letzten Kommunalwahlperioden sehr klar damit umgegangen. Also ein Ehepaar einer CDU, ein Ehepartner AfD, in einer kleinen Gemeinde mit rund 500 Einwohnern eine Fraktion gebildet haben, wo wir gesagt haben, dann ist das hier bei uns nicht mehr deine Heimat. Weder du gehst oder wir werden den Parteiausschuss herantreiben. Es gibt keine Zusammenarbeit und so werde ich das auch künftig machen. Wir müssen eine Politik aus der Mitte der Gesellschaft machen für die Gesellschaft, für die Menschen in diesem Land. Und wir müssen Vertrauen zurückgewinnen und wir müssen die Probleme der Menschen lösen. Dann kam ich auch möglicherweise dahin, dass das Vertrauen auch der Wählerschaften wieder zurückzugewinnen. Und so wie die Christdemokratie Wahlen nur in der bürgerlichen Mitte gewinnt, gewinnt auch die Sozialdemokratie sie nur in der bürgerlichen Mitte. Wir nicht am rechten Rand, aber die SPD auch nicht im Lager der Linken. Und da müssen wir uns nochmal drauf besinnen. Aber wir müssen das Auge offen halten. Es sorgt mich mit dem Zentrum im Donnersbergkreis. Aber dann muss man sie mit politischen Positionen schlagen und dann müssen wir dort uns klar positionieren. Aber ich habe und nie zusammengearbeitet. Wir werden das nicht tun. Wir machen unsere Politik und versuchen darüber dann auch das Vertrauen der Menschen zurückzubekommen.
18: Das ARD-Interview der Woche. Herzlichen Dank.
19: Ich danke Ihnen.

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1: A115 Dreieck Nutetal Richtung Dreieck Funkturm zwischen Potsdam-Babelsberg und Spanischer Allee. Stau an einer Baustelle, dort dauert's 10 Minuten länger. Vorsicht auf der B101 Berlin Richtung Trebin zwischen Brandenburgpark und Ludwigsfelde Ost liegt eine Plane auf der Fahrbahn. Zum Stadtverkehr Berlin, Stau zwischen Wechsstraße und Schmargendorf, 10 Minuten plus an der Stelle. Etwas voller ist es auch auf der A100 Richtung Treptow zwischen Dreieck Charlottenburg und Spandauer Damm sowie vor der Ausfahrt Treptower Park auf der A111 stadteinwärts ab Eckerdamm. In Köpenick auf der Spindlersfelder Straße und der Rudolf-Rühl-Allee jeweils Richtung an der Wuhlheide und auch in Neukölln auf der Karl-Marx-Straße stadteinwärts. Niederschöneweide, Vorsicht an der Kreuzung Köpenicker Landstraße und Minna-Todenhagen-Brücke. Hier arbeiten die Ampeln fehlerhaft. In Mitte gibt es wegen Demonstrationen Behinderungen rund um das Brandenburger Tor, Potsdamer Platz und Rotes Rathaus.
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2: Um 18 Uhr mit Tim Korge. Die Technische Universität Berlin hat ein weiteres Gebäude wegen Baumängeln geschlossen. Betroffen ist das Institut für Polymertechnik und Physik am Ernst-Reuter-Platz. Nach Angaben von TU-Präsidentin Dennis ist die Löschanlage nicht betriebsfähig. Ohne die Anlage sei der Brandschutz nicht gewährleistet. Man arbeite daran, schnell eine Teilöffnung zu ermöglichen. Das Haus ist inzwischen das dritte TU-Gebäude, das wegen Baumängeln gesperrt werden musste. Das Hauptgebäude ist noch geschlossen. Die Bibliothek in der Fasanenstraße ist seit vorgestern wieder nutzbar. Im Krieg zwischen den USA und Iran könnte es in den nächsten Tagen eine Vereinbarung geben. Vermittler Pakistan spricht davon, dass eine Einigung innerhalb von 24 Stunden möglich sei. Aus Teheran kommen aber andere Signale. Iran-Korrespondentin Felix Kükrikoy.
3: Der Sprecher des iranischen Außenministeriums Baghaei erklärte am Nachmittag über die staatliche Nachrichtenagentur IRNA, dass man noch abwarten müsse. Es sei unwahrscheinlich, dass bereits morgen, Sonntag, eine Absichtserklärung für ein Friedensabkommen unterzeichnet werde. Das werde eher in den kommenden Tagen geschehen.
2: Rund 3 Monate vor den Landtagswahlen in Teilen Ostdeutschlands warnen führende CDU-Politiker vor einer Zusammenarbeit mit der AfD. Mehrere Präsidiumsmitglieder riefen in der Frankfurter Allgemeinen Sonntagszeitung dazu auf, die Abgrenzung strikt einzuhalten. Aus dem Hauptstadtstudio Georg Schwarte.
4: In dem Moment, in dem die CDU der AfD die Hand reiche, sei sie kaputt, sagte der Vorsitzende des Arbeitnehmerflügels der CDU, Dennis Radke, der Frankfurter Allgemeinen Sonntagszeitung. Zwei führende CDU-Politiker aus Nordrhein-Westfalen werden noch deutlicher. Arbeitsminister Karl-Josef Laumann kündigte an, in einem solchen Fall die Partei zu verlassen. Innenminister Herbert Reul bezeichnete die AfD und ihr Denken als größte Gefahr für die Demokratie.
2: In Belfast haben tausende Menschen gegen Rassismus demonstriert. Die Kundgebung im Stadtzentrum stand unter dem Motto »Zusammen gegen den Hass«. Organisiert wurde sie von einem antirassistischen Bündnis. Anlass waren die ausländerfeindlichen Ausschreitungen der letzten Tage. Zuvor wurde ein Geflüchteter aus dem Sudan für einen Messerangriff wegen versuchten Mordes angeklagt. Die Krawalle waren von Rechtsextremisten angeheizt worden. Die Füchse Berlin sind nur noch einen Schritt vom ersten Handball-Champions-League-Sieg der Vereinsgeschichte entfernt. Im deutschen Halbfinale gegen den Ligarivalen SC Magdeburg siegten die Berliner mit 40-35. Soweit die Nachrichten. 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Das Wetter. Am Abend wechseln sich Sonne und Wolken ab. Dazu gibt es Schauer und einzelne Gewitter. Zurzeit in Berlin-Pankow 14 und in Manchnow 21 Grad. Morgen auch immer wieder Schauer, teils gewittrig und sehr windig bis stürmisch bei 17 bis 19 Grad. Die Zeit, es ist 18:03.
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1: Mit Thomas Kroh am Mikrofon. Sie haben es in den Nachrichten bei Tim Korge gehört. Die Füchse Berlin zum zweiten Mal hintereinander im Finale der Handball Champions League. Und so ist das abgelaufen heute Nachmittag gegen den Titelverteidiger SC Magdeburg. Thorsten vom Wege.
5: Die Füchse aus Berlin, die lieben Köln. In der Domstadt hatten sie im April den nationalen Pokal gewonnen. In der Domstadt zogen sie auch ein ins Finale der Champions League. 40:35. Dieses gegen den entthronten Titelverteidiger SC Magdeburg. Ein Resultat, das den Spielverlauf allerdings nicht ganz widerspiegelt. Denn es war über lange Strecken eine ganz enge Partie. Und beide Mannschaften hatten die Möglichkeit, hier zum Erfolg zu kommen. Die Berliner allerdings, sie dominierten dieses Spiel von Beginn an. Setzten sich schnell ab, konnten 2 und 3 Tore Vorsprung herauswerfen. Und als es nach 33 Minuten 23:19 für die Berliner stand, da glaubten alle schon, die Begegnung sei entschieden. Aber Magdeburg wäre nicht Magdeburg, wenn sich die Truppe des deutschen Meisters nicht zurückkämpfte. Man ging seinerseits sogar mal in Führung Mitte der zweiten Halbzeit, konnte diese aber nicht behaupten. Am Ende waren es Paraden von Dejan Milosavljev, die den SCM entzauberten. Und ein überragender Matthias Gitzel, der wieder mal 9-mal traf, sorgte vorne für die entscheidenden Momente. Berlin steht also im Endspiel der Champions League und wartet auf seinen Gegner. Der wird ermittelt zwischen Aalborg, den Dänen, und dem FC Barcelona.
1: Und in 10 Minuten hören Sie dann auch hier bei uns im Sport ein Interview mit Füchse-Manager Bob Hanning. Die Formel 1 gastiert an diesem Wochenende in Barcelona. Da steht morgen der große Preis von Katalonien auf dem Programm. Heute die Qualifikation. Schnellster George Russell im Mercedes. Der Brite verwies seinen Landsmann Lewis Hamilton im Ferrari auf den 2. Rang. Dritter wurde WM-Spitzenreiter Kimi Antonelli, der Mann aus Italien, im 2. Mercedes. Und in 10 Minuten, wie gesagt, geht's dann mit dem Sport weiter.
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3: Mit Gabi Gerlach. Wenige Tage ist es her, dass die Spitzen von Union und SPD im Kanzleramt mit Vertretern von Arbeitgebern und Gewerkschaften zusammensaßen, um Schnittmengen bei den geplanten Reformen zu suchen. Auch bei der gesetzlichen Krankenversicherung soll einiges anders werden. Die Pläne von Gesundheitsministerin Wagen waren allerdings von Beginn an umstritten, weil sie allen Kürzungen zumuten wolle. Seit gestern beraten Bundestag und Bundesrat darüber. Jetzt hat sich die Wirtschaftsweise Monika Grimm zu Wort gemeldet mit Kritik an den Reformen. Reformplänen der Koalition. Mehr dazu von Doris Bimmer.
6: Mit den bisher angedachten Reformschritten werde in Deutschland kein dynamisches Wachstum erreicht, sagte Grimm der Welt am Sonntag. Sie hält die Pläne der Bundesregierung für unzureichend. Der entscheidende Hebel für nachhaltiges Wachstum sei der technologische Fortschritt, so die Professorin der Technischen Universität Nürnberg. Doch dieser werde systematisch durch strikte Regelungen ausgebremst. Statt begrenzende Regeln abzuschaffen, würden in Deutschland Reformen diskutiert, die den Wählern nicht sehr wehtun, aber auch wenig bewirken würden. Beispiel Ehegattensplitting. Viel Aufwand, kaum Wachstums.

0: beispielsweise befürwortet Dulger als Schritt in die richtige Richtung. Er plädiert aber für weitergehende Sparmaßnahmen. Demgegenüber sorgen sich Parlamentarier und Vertreter der Länder um die Finanzierung mancher Ausgabenposten und um die Zukunft von Krankenhäusern.
1: Drohnen wurden bei uns in letzter Zeit immer wieder entdeckt, über Militäreinrichtungen oder über Flughäfen. Je nachdem, wo solche Fluggeräte fliegen, wenn es darum geht einzugreifen, dann ist, wenn wir mal die Bundeshauptstadt nehmen, mal die Bundespolizei zuständig, mal das Land Berlin, dann wieder das Bundeskriminalamt. Die Bundestagspräsidentin hatte unlängst vor dem Wirrwarr bei den Zuständigkeiten gewarnt. Diese Sorge treibt jetzt auch den Bundesinnenminister um, wie Andreas Gerlach aus Berlin berichtet.
2: Drohnenangriffe auf den Bundestag und andere Gebäude der Verfassungsorgane in Berlin. Das befürchtet Bundesinnenminister Dobrindt. In der Rheinischen Post spricht er von einer steigenden Gefahr. Dobrindt sagt, es habe eine wachsende Zahl von Drohnensichtungen gegeben. Deshalb habe Bundestagspräsidentin Klöckner bei ihm angefragt, ob die Bundespolizei mit ihrer neuen Drohnenabwehreinheit die Gebäude schützen könne. Laut Dobrindt geht das aber nur temporär als Amtshilfe. Denn für die Abwehr eigentlich zuständig sei die Berliner Landespolizei. Die Bundestagsverwaltung habe dort schon um ein wirksames Konzept zur Drohnenabwehr gebeten. Das müsse auch zügig umgesetzt werden können. Es soll schon erste Gespräche gegeben haben.
1: Jahr für Jahr werden Jugendliche eingeladen, in einem Planspiel die Arbeit des Bundestages nachzuempfinden. Dieses Mal ist die Veranstaltung namens Jugend und Parlament aus dem Ruder gelaufen. Beleidigungen, Beschimpfungen und ein rechtsextremes Handzeichen sorgen für Diskussionen. SPD und Grüne fordern nicht nur Aufklärung, sondern sie schlagen vor, die Regeln für das Planspiel zu ändern. Alle weiteren Infos von Oliver Neuroth.
3: Jugend und Parlament solle es auch in Zukunft geben, fordert Grünen-Fraktionschefin Hasselmann im Deutschlandfunk. Aber sie möchte, dass das Planspiel reformiert wird. Es dürften keine parteipolitischen Debatten von vielleicht AfD-nahen Jugendorganisationen in ein solches Spiel getragen werden, sagt Hasselmann. Mehr als 250 junge Menschen hatten am vergangenen Wochenende und Anfang der Woche den Parlamentsbetrieb im Bundestag simuliert. Dabei kam es zum Eklat. Ein Teilnehmer soll die White-Power-Geste gezeigt haben, in rechtsextremen Kreisen ein Zeichen dafür, dass weiße Menschen angeblich überlegen sind. Der Jugendliche wurde von dem Planspiel ausgeschlossen. Von der AfD-Fraktion heißt es, mehrere von ihr nominierte Teilnehmer hätten von Beschimpfungen und Beleidigungen berichtet. Parteichefin Weidel sprach von Gewalt. Jetzt will sich der Ältestenrat des Bundestages mit den Vorfällen beschäftigen. In ihm sitzen die Bundestagspräsidentin, ihre Stellvertreter und weitere Abgeordnete. Das Gremium soll einen möglichst reibungslosen Arbeitsablauf im Bundestag sicherstellen.
1: Die Überwachungssoftware des US-Unternehmens Palantir war von Anfang an umstritten. Bayern nutzt eine angepasste Version davon bereits und auch in Nordrhein-Westfalen wird Palantir schon eingesetzt. Der Nutzungsvertrag hier läuft allerdings im Herbst aus. Deshalb hat NRW-Innenminister Reul eine europäische Alternative bei der Kriminalitätsbekämpfung gefordert, berichtet Jean-Pierre Fellmer.
4: Reul sagte dem Redaktionsnetzwerk Deutschland, für die Auswertung von Videoüberwachungsmaterial und Ermittlungsdaten sowie deren bundesweite Verknüpfung brauche man modernste Technik. So lasse sich auch Kriminalität prognostizieren und verhindern. Insofern wäre es Wahnsinn, das Rad zurückzudrehen und darauf zu verzichten, so der CDU-Politiker. Allerdings wäre jedem eine europäische Alternative zu Palantir lieber. Diese müsse aber auch genauso leistungsfähig sein. Der Streit über den möglichen Einsatz von Palantir tobt seit Monaten. Unionsinnenminister etwa in Bayern, Baden-Württemberg und Hessen hatten sich für die Software des US-Unternehmens entschieden. Die Bundeswehr hatte das zuletzt abgelehnt.
1: Seit Dienstag dreht sich in Berlin alles um die Zukunft der Luft- und Raumfahrt. Die ILA, die älteste Luftfahrtmesse der Welt, lief bisher als Fachmesse für Industrie, Politik und Streitkräfte. Jetzt am Wochenende ist die ILA auch fürs Publikum geöffnet. Zu sehen sind rund 100 Fluggeräte, von zivilen Passagiermaschinen über Kampfjets und Hubschrauber bis hin zu Drohnen und Raumfahrttechnik. Bestaunt werden kann das alles am Boden und in der Luft. Zum Ärger manch eines Anwohners. Die Flugshows wurden nämlich schon im Vorfeld geprobt. Ivo Ziemann hat am ersten Besuchertag Eindrücke gesammelt.
5: Der Andrang ist groß. Schon eine Stunde vor der eigentlichen Eröffnung standen die ersten Besucher am Eingang. Großes Interesse heißt aber auch lange Wartezeiten. Vor allem am A380, dem größten Passagierflugzeug der Welt, stehen hunderte Menschen an. Dafür lohnt sich dann der Blick in den Riesenflieger, in dem fast 500 Passagiere Platz finden. Vor allem in die erste Klasse mit einer eigenen Bar, riesigen Bildschirmen am Platz und in den Bädern können die Fluggäste sogar unter die Dusche springen.

0: sagt Stewardess Melissa Isovic.
1: Da sind sie eher schockiert, genau. Also die Lounge, ich glaube, da gibt es noch andere Airlines, aber mit der First Class Shower Spa, das ist wirklich ein Highlight heute. Und auch bei unseren Kunden on board, also bei unseren Passagieren. Ja, die sind immer erst komplett verblüfft, aber dann denken sie so, okay, zur First Class passt es irgendwo.
0: Heute dürfen die Besucher zwar nicht duschen und bekommen auch nur einen kurzen Einblick, sind aber begeistert.
2: Es ist total beeindruckend, mal so ein Flugzeug reinzukommen und auch mal in andere Klassifikationen reinzukommen, wo man sonst jetzt nicht unbedingt Geld fürs Ticket hat, ja, mal Probe zu sitzen.
3: Und es ist halt schön, einfach zu sehen, den A380 in Berlin, weil sonst sieht man den ja eigentlich nie.
4: Super, super, genial. Noch nie gesehen vorher. Wahrscheinlich wird es auch noch eine Weile dauern, bis wir mal mitfliegen können. Ja? Aber es ist schon geil. Die First Class oben ist schon eine Welt. Ja.
5: Was daran?
4: Ja, alles, der Luxus. Ne? Das hat man ja zu Hause nicht mal.
0: Für Begeisterung sorgen auch die stündlichen Flugshows, vor allem die der Kampfhubschrauber. Wenn die Loopings machen oder in der Luft stehen bleiben, gibt es großen Applaus am Rollfeld. Wer aber selbst Hubschrauber fliegen will, geht am besten zum Flugsimulator von Airbus. Hier ist ein richtiges Cockpit aufgebaut. Auf einem Bildschirm ist ein weißer Hubschrauber zu sehen und Pilot Lukas Emmerich gibt die Anweisungen.
6: Trim nach unten, bis du siehst hier 3,5 in dieser Tasse. Hier du hast Geschwindigkeit, hier du hast Altitude, Höhe und hier deine Kollektivposition. So, los.
0: Flugschüler Christoph aus Koblenz ist voll konzentriert dabei.
7: Viel, auf jeden Fall. Sehr kompliziert, aber simpel zum Fliegen.
0: Aber jetzt gibt es auch noch einen Notfall.
6: Es gibt jetzt einen Feuerfall bei Engine 2. Wo du siehst, steht Fire. So, am besten Fire löschen.
0: Christoph landet den Hubschrauber gerade noch so. Mitmachangebote wie diese gibt es viele. Zum Beispiel können die Besucher auch mal eine Drohne steuern, sich ans Cockpit des Eurofighters setzen und an vielen Stationen mit Piloten oder Flugzeugingenieuren ins Gespräch kommen.
8: Ivo Ziemann mit einem Rundgang auf der ILA. Dort war heute erster Besuchertag, morgen der zweite und gleichzeitig ist das dann der letzte Messetag.

0: gleich 18.15 Uhr.
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2: Hallo Sportsfreunde, auf zur nächsten Runde in der kommenden Viertelstunde. Unter anderem ein Interview mit Bob Hanning, dem Chef der Füchse Berlin, nach dem Einzug in das Champions-League-Finale der Handballer. Und wir schalten noch einmal nach Houston, Texas zur Fußball-Weltmeisterschaft. Dort spielt Deutschland morgen Abend seine erste Partie gegen Curaçao. Also, wie im vergangenen Jahr, das Finale der Handball Champions League in Köln mit den Füchsen Berlin, dank eines 40-35 Sieges heute im Halbfinale gegen den Titelverteidiger SC Magdeburg. Mein Kollege Jens Christian Gußmann hatte in Köln Gelegenheit, nach der Partie mit einem euphorisierten Füchse-Chef zu sprechen, mit Bob Hanning.
3: Champions League Finale ist erreicht. Das ist was für ein Gefühl?
4: Ich muss den Journalisten jetzt erstmal tatsächlich korrigieren. Zwei Champions League Finale sind erreicht, weil wir mit der A-Jugend soeben auch Westbrem geschlagen haben im Vormittagsspiel und jetzt auch noch mit meinen Füchsen, mit den Profis auch im Finale stehen. Also von daher sind wir natürlich alle super glücklich. Das war eins der besten Spiele, die wir je gezeigt haben. Mit ganz viel Dynamik, mit ganz viel Bereitschaft. Und man kann Magdeburg nicht ausschalten, das weiß man. Man kann sie kontrollieren, versuchen zu kontrollieren. Und das ist uns hinten raus dann Gott sei Dank gelungen.
3: Die Füchse haben über weite Strecken der Partie geführt. Und dann drehte Magdeburg die Partie aber so um die 45. Minute rum. Da haben die mal die Führung übernommen. Wie nervös sind sie da geworden?
4: Überhaupt nicht, aber in der Tat war das natürlich schon ein Schlüsselmoment. Der hätte auch zu einem anderen Ausgang führen können. Aber irgendwann mussten unsere Torhüter ein paar Bälle anfassen. Irgendwann mussten wir die Abwehr ein bisschen stabilisiert kriegen. Und Mattes Langhoff hat das in Weltklasse-Manier gemacht. Und dann kamen zwei, drei Paraden. Dann kam der Stürmer-Foul, was Tim Freihöfer rausgeholt hat. Dann kam das Tempo. Und dann haben wir vorne die Chancen weiter konsequent verwertet. Und das war dann der Game-Changer, dass wir das Spiel souverän gewonnen haben.
3: Und was ist dann in dieser Verfassung fürs Endspiel drin?
4: Alles. Es ist alles drin. Also das ist überhaupt gar keine Frage. Wir wollen die Champions League gewinnen. Und das war eins der beiden Spiele, um das zu tun. Und wir wollen nicht das Finale verlieren. Wir wissen aber, dass das mindestens eine genauso große Herausforderung wird wie das Spiel heute.
2: Soweit Bob Hanning, der Manager der Füchse Berlin. Und der Gegner wird gerade ermittelt in der Partie zwischen Aalborg aus Dänemark und dem FC Barcelona. Der führt zu Beginn dieses zweiten Halbfinales mit 7-4. Weiter mit den Protagonisten, und da hat sich dann Jens Christian Gußmann auch an den zweiten Torhüter der Berliner gewandt, an Lasse Ludwig.
3: Champions League Finale erreicht. Man stand letztes Jahr schon mal da drin. Ist das schon Routine?
5: Nein, Routine auf gar keinen Fall. Ist auch keine Selbstverständlichkeit, hier zu sein. Jetzt sind wir gerade einfach nur mega glücklich über den Einzug ins Finale. Wir haben heute alles auf dem Platz gelassen, aber wir haben auf jeden Fall noch Körner für morgen.
3: Was hat heute den Ausschlag gegeben? Was hat den Unterschied zwischen beiden Mannschaften ausgemacht?
5: Ich finde, wir hatten ein sehr gutes Management, Wechselmanagement, hatten gute Kräfte verteilt, haben wenig Schwächephasen gehabt, wie ich finde. Wir haben gut den Fokus aufrechterhalten und konnten am Ende dann sogar noch wegziehen. Und dass Bander da noch so wichtige Bälle am Schuss hält, war natürlich essentiell für den Sieg.
2: Lasse Ludwig, Torhüter der Füchse Berlin, nach dem Erreichen des Endspiels in der Handball Champions League. Und jetzt geht's wieder nach Houston, Texas zur Fußball-Weltmeisterschaft zu ARD-Reporter Philipp Hofmeister, mit dem ich schon vor einer Stunde plaudern konnte. Hallo Philipp.
6: Hallo nochmal und ich freue mich.
2: Wir haben ein bisschen was von dir gehört über das Wetter. Es ist sehr heiß in Texas. Kein Wunder, es ist ja Sommer. Gewitter drohen, das macht alles nichts, weil morgen ja in der großen, ich nenne es so gerne, Halle gespielt wird. Ein überdachtes Stadion, in dem die Houston Texans zu Hause sind aus der NFL, der National Football League. Kommen wir zur deutschen Nationalelf. Die hat ihr Abschlusstraining bestritten mit Manuel Neuer. Alle sind fit. Welchen Eindruck hast du in den vergangenen Tagen bei dieser Weltmeisterschaft von der deutschen Nationalelf gewinnen können?
6: Ich habe vor allen Dingen einen ganz wichtigen Eindruck gewinnen können und der verfestigt sich, je länger ich diese Mannschaft beobachte. Das ist tatsächlich eine Mannschaft. Das ist eine Gruppe, die harmonisch miteinander umgeht, die gerne miteinander Zeit verbringt und zwar unabhängig davon, ob man auf einer Wiese steht und gegen Lederbälle tritt oder eben privat was miteinander macht. Und das ist für mich ganz, ganz elementar und auch ein großer Unterschied zu den vorangegangenen beiden Weltmeisterschaftsendrunden. Die Stimmung, die Chemie, die Atmosphäre im Team, die passt momentan und das ist zwar jetzt nicht unbedingt die ultimative oder das ultimative Argument, dass es dann auch fußballerisch in einem solchen WM-Turnier klappt, aber ich finde, es ist auf jeden Fall eine sehr gute Basis.
2: Ich glaube, das sind die Nachwirkungen der beiden vorangegangenen Weltmeisterschaften in Russland und in Katar, bei denen Deutschland zum ersten Mal dann in Russland und dann eben auch in der Folge in Katar nach den Gruppenspielen gescheitert ist. Früher, so habe ich das zumindest in Erinnerung, hat man sich darüber nie Gedanken gemacht, weil es hieß ja immer, ein Halbfinale ist ja sowieso drin.
6: Ja, definitiv, das ist so. Also die Ansprüche haben sich jetzt, glaube ich, schon auch ein bisschen verschoben und vor allen Dingen, genau, es hat Spuren hinterlassen. Also diese letzten zwei Turniere, das war jetzt nicht so, dass man da am Ende als deutscher Fußballfan direkt wieder Lust gehabt hätte aufs nächste WM-Turnier, ganz im Gegenteil. Und ich glaube, die Mannschaft hat aber auch eine große Chance dadurch und zwar, sie kann die Leute inzwischen wieder ein bisschen einfacher einsammeln, wenn sie genau mit diesem Spirit, mit diesem Teamgeist auf den Platz geht und das eben auch mit so einer kleinen fußballerischen Initialzündung dann noch kombiniert. Morgen gegen Curaçao ist das schon mal ein sehr dankbarer Auftakt, wie ich finde. Die Gruppe insgesamt ist nicht allzu leicht mit der Elfenbeinküste und mit Ecuador, aber die K.O.-Runde, die wird es auf jeden Fall sein. Und von da an, wenn sich dann so eine positive Eigendynamik aus dieser guten Stimmung heraus auf den Platz transportieren kann, wer weiß, vielleicht reden wir dann tatsächlich mal davon, dass Deutschland keine große Enttäuschung, sondern eine große Überraschung bei dieser WM war.
2: Das ist ein Punkt, über den ich gerne mit dir sprechen möchte. Diese beiden Gegner nach Curaçao. Die Elfenbeinküste hat gerade eine gewisse Mannschaft mit dem Spitznamen Equipe Tricolore 2-1 besiegt. Im letzten Testspiel nämlich Frankreich, einen der Top-Favoriten. Und Ecuador ist die zweite oder zweitplatzierte Mannschaft in der Südamerika-Qualifikation gewesen, hinter Titelverteidiger Argentinien. Welchen Eindruck hast du da? Wie bewusst ist denen das, dass das eben doch ein bisschen mehr sein kann, was da auf die zukommt?
6: Also ich glaube, intern ist das allen bewusst. Alles andere würde mich jetzt überraschen, denn die gucken natürlich auch diese Fußballspiele und die wissen um die Stärke dieser beiden Mannschaften. Gerade Ecuador halte ich für extrem gut, weil die defensiv wahnsinnig stabil sind. Beide Innenverteidiger haben im Champions-League-Finale von Beginn an auf dem Platz gestanden beispielsweise und damit mehr Spiele als aus der deutschen Fußballnationalmannschaft. Aber natürlich ist es so, dass mich so ein bisschen das öffentliche Echo nach der Gruppenauslosung kurz irritiert hat, weil da immer von der dankbaren Auslosung die Rede war. Die Elfenbeinküste nicht umsonst eine der besten afrikanischen Mannschaften der letzten Jahre und Ecuador mit dieser sehr guten Südamerika-Qualifikation. Das ist durchaus tricky, aber umso wichtiger, umso schöner, umso besser, dass es eben hier in Houston morgen dann 19 Uhr deutscher Zeit die Chance gibt, direkt mal die Menschen so ein bisschen einzusammeln, emotional und auch fußballerisch zu begeistern und eben so eine kleine Initialzündung hier zu setzen.
2: Noch eine Fachfrage an den Fachreporter. Frankreich zum Beispiel verfügt mit Rabiot und Tchouaméni über ein Mittelfeldduo von Weltklasse. Deutschland mit den jungen Metscher und mit Pavlovic von den Bayern. Wäre es nicht vielleicht doch besser gewesen, für Kimmich jemand anderen als Rechtsverteidiger zu finden?
6: Ja, da frage ich direkt, wen? Also über die Geschichte habe ich mir natürlich auch Gedanken gemacht. Und auf der Rechtsverteidigerposition sind wir eben in unserer Fußballrepublik momentan jetzt nicht ganz so prall aufgestellt. Es gibt ja auch noch Leon Goretzka. Jetzt kann man sagen, jo, der ist aber momentan auch nicht bärenstark unterwegs. Und das stimmt. Ich würde trotzdem, genau wie der Bundestrainer, mit Metscher und Pavlovic gehen. Der eine ist ein wahnsinnig kompletter Mittelfeldspieler, Felix Metscher. Der andere hat eine brutale Passsicherheit mit Pavlovic. Ich find's gut, dass auf die Jungen gesetzt wird. Und ich hoffe, Sie können dieses Vertrauen dann auch entsprechend bestätigen.
2: Sagt ARD-Reporter Philipp Hofmeister, der in den nächsten Wochen für rbb24 Inforadio von dieser Weltmeisterschaft berichten wird. Und nun kommen wir zu einer anderen Weltmeisterschaft, nämlich der in der Formel 1. Heute die Qualifikation für das nächste Rennen in Barcelona, den Grand Prix von Katalonien. Und auch dort strahlt der Stern über allem.
7: Siebtes Rennen, siebte Pole Position. Mercedes ist im Kampf gegen die Uhr nicht zu schlagen. Der Engländer George Russell hat sich zum dritten Mal in dieser Saison den besten Startplatz gesichert. Neben ihm in Reihe 1 wird im sonnig heißen Barcelona Rekordweltmeister Lewis Hamilton im stark verbesserten Ferrari stehen. Die Roten haben in Barcelona viele Neuerungen am Auto präsentiert. Der zweite Mercedes von WM-Spitzenreiter Kimi Antonelli sicherte sich Startplatz 3. Der 19-jährige Italiener hat damit aber immer noch gute Chancen auf seinen 6. Sieg in Folge. Der Deutsche Nico Hülkenberg fuhr als 9. zum ersten Mal in dieser Saison in die Top 10. Ein großer Erfolg für Formel-1-Neuling Audi.
2: Soweit Jens Gideon und zurück zur Fußball-Weltmeisterschaft. Kanada hat gestern WM-Geschichte geschrieben. Nach 2 Teilnahmen mit Niederlagen gab es jetzt bei der Premiere zu Hause in Toronto gegen Bosnien ein 1:1 und damit den ersten Punkt, den Kanada bei einer WM geholt hat. ARD-Korrespondent Martin Ganselmeier war den Tag lang mit kanadischen Fans in Toronto unterwegs.
8: Es ist kurz nach 10 Uhr morgens. Im Trinity Bellwoods Park von Toronto haben sich bereits Hunderte in ahornroten Trikots versammelt. Es sind die Voyagers, der Fanclub der Nationalmannschaft. Luke stimmt den ersten Schlachtruf an.
9: Come on, you boys in red!
10: Come on!
8: Es ist unglaublich aufregend, sagt Luke. 4 Jahre haben wir seit Katar auf diesen Tag gewartet.
11: Incredibly excited. This has been 4 years of incredible excitement since Qatar. We cannot wait for today.
8: Alex Ho ist Chef der Voyagers und hat die Fanclub-Kultur in Deutschland kennengelernt.
12: Ich spreche ein bisschen Deutsch, ja.
8: Es ist für uns die erste WM auf heimischem Boden, freut sich Alex. Leute aus ganz Kanada, sogar aus Übersee, sind nach Toronto gekommen, um sich dieses Spiel anzusehen.
12: It's a home World Cup for us. There are people from all over the country, people from overseas. Canadians have come back into Canada to watch this match.
8: Als die Reds Richtung Stadion losmarschieren, werden rote und weiße Leuchtfeuer abgebrannt. Nicht alle konnten sich die teuren Tickets leisten. Während die einen ins Stadion ziehen, gehen die anderen zum Public Viewing auf das größte Fanfest im Fort York Park von Toronto. Auch hier ein Meer aus Ahornrot. Dann stehen alle auf. Alanis Morissette singt die kanadische Nationalhymne. In der ersten Halbzeit ist Kanada überlegen, vergibt aber haufenweise Chancen. Dann Entsetzen auf dem Fanfest in der 21. Minute, als einer der wenigen Angriffe der Bosnier zum 1:0 durch Lukic führt. Zur Halbzeit fühlt sich Tim nicht allzu gut.
13: I'm not feeling too good, but you know, I'm happy for Bosnia, but I want Canada to win, obviously.
8: Ich freue mich für Bosnien, sagt Tim, aber ich will, dass Kanada alle Spiele gewinnt. Scott, der eigentlich lieber beim Eishockey zuschaut, versteht nicht, dass Fußballer nicht einfach häufiger aufs Tor schießen. Das findet er frustrierend.
14: I find football, frustrating at times.
8: In der zweiten Halbzeit hat der Frust ein Ende. Team Kanada hat eine große Chance nach der anderen. In der 79. Minute endlich die Erlösung. Torschütze Kyle Larin wurde erst 3 Minuten zuvor eingewechselt. Kanadas Trainer Jesse March hat wieder mal ein glückliches Händchen bewiesen. Nach dem Schlusspfiff herrscht eine fröhliche Stimmung auf dem Fanfest. Clarisse ist froh, dass sie gekommen ist. Eine solch große Menge und ein solch großartiges Spiel.
15: Oh, it's massive. It brings football to the front of our sports.
8: Rutusch, der selbst Fußball spielt, ist sehr, sehr glücklich. Endlich hat Kanada den ersten WM-Punkt geholt.
16: First ever point for Canada in a World Cup, so very, very happy.
2: Martin Ganselmeier aus Toronto und so geht's dann heute bei der Fußball-Weltmeisterschaft weiter. Um 21 Uhr spielt Katar gegen die Schweiz in Santa Clara und dann um Mitternacht der Auftritt des Rekordweltmeisters Brasilien mit seinem italienischen Trainer Carlo Ancelotti gegen Marokko im MetLife Stadium von New Jersey. Marokko immerhin der Viertplatzierte der vergangenen Weltmeisterschaft. Das dürfte einer der ersten Höhepunkte dieser WM werden. Und dann am Sonntagabend um 19 Uhr Deutschland gegen Curaçao, 19 Uhr live zu hören hier bei uns im RBB 24 Inforadio, wo es jetzt die Nachrichten gibt mit Tim Korge und anschließend bei Sabina Mattei, David mit McAllister im Gespräch, der CDU-Politiker mit deutschem und britischem Pass, 10 Jahre nach dem Brexit. Das ist das Thema bei Sabina Mattei und wir hören uns dann um 19 Uhr wieder.
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10: Um 18.30 Uhr. Die USA und der Iran haben sich nach pakistanischen Angaben auf eine Absichtserklärung für ein Friedensabkommen geeinigt. Pakistan hat in dem Konflikt vermittelt. Aus Teheran heißt es, die Erklärung könne in den nächsten Tagen unterschrieben werden. Thorsten Lange.
17: Aus verschiedenen Quellen verlautete, dass die Straße von Hormus wieder für den Schiffsverkehr geöffnet werden soll. Die USA sollen die Blockade iranischer Häfen aufheben und eingefrorene Gelder freigeben. Unklar ist, ob die Vereinbarung auch Israels Angriffe gegen die Hisbollah im Libanon umfasst. Spekuliert wird zudem, dass der Iran für Fahrten durch die Straße von Hormus Gebühren verlangen könnte.
10: In Belfast haben tausende Menschen gegen Rassismus demonstriert. Die Kundgebung im Stadtzentrum stand unter dem Motto »Zusammen gegen den Hass«. Organisiert wurde sie von einem antirassistischen Bündnis. Auch Vertreter von Parteien und Gewerkschaften nahmen daran teil. Anlass waren die ausländerfeindlichen Ausschreitungen der letzten Tage. Zuvor wurde ein Geflüchteter aus dem Sudan für einen Messerangriff wegen versuchten Mordes angeklagt. Die Krawalle waren von Rechtsextremisten angeheizt worden. Rund 3 Monate vor den Landtagswahlen in Teilen Ostdeutschlands warnen führende CDU-Politiker vor einer Zusammenarbeit mit der AfD. Mehrere Präsidiumsmitglieder riefen in der Frankfurter Allgemeinen Sonntagszeitung dazu auf, die Abgrenzung strikt einzuhalten. Aus dem Hauptstadtstudio Georg Schmarte.
18: In dem Moment, in dem die CDU der AfD die Hand reiche, sei sie kaputt, sagte der Vorsitzende des Arbeitnehmerflügels der CDU, Dennis Radke, der Frankfurter Allgemeinen Sonntagszeitung. 2 führende CDU-Politiker aus Nordrhein-Westfalen werden noch deutlicher. Arbeitsminister Karl-Josef Laumann kündigte an, in einem solchen Fall die Partei zu verlassen. Innenminister Herbert Reul bezeichnete die AfD und ihr Denken als größte Gefahr für die Demokratie.
10: Die Technische Universität Berlin hat ein weiteres Gebäude wegen Baumängeln geschlossen. Betroffen ist das Institut für Polymertechnik und Physik am Ernst-Reuter-Platz. Nach Angaben von TU-Präsidentin Dennis ist die Löschanlage nicht betriebsfähig. Ohne die Anlage sei der Brandschutz nicht gewährleistet. Man arbeite daran, schnell eine Teilöffnung zu ermöglichen. Das Haus ist inzwischen das 3. TU-Gebäude, das wegen Baumängeln gesperrt werden musste. Die Füchse Berlin sind nur noch einen Schritt vom ersten Handball-Champions-League-Sieg der Vereinsgeschichte entfernt. Im deutschen Halbfinale gegen den Ligarivalen SC Magdeburg gewannen sie Berliner mit 40-35. Soweit die Nachrichten. 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Das Wetter. Am Abend wechseln sich Sonne und Wolken ab. Dazu gibt es Schauer und einzelne Gewitter. Zurzeit in Berlin Pankow 14 und in Manchnow 21 Grad. Morgen auch immer wieder Schauer, teils gewittrig und sehr windig bis stürmisch bei 17 bis 19 Grad. Es ist 18.33 Uhr.
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19: Zehn Jahre nach der Brexit-Abstimmung kann Europa wieder auf Großbritannien setzen. Zehn Jahre ist es bald her, dass die Britinnen und Briten mehrheitlich für den Austritt aus der Europäischen Union stimmten. Ein tiefer Einschnitt in der Geschichte des Vereinigten Königreichs, auch wegen der politischen Folgen. Ein tiefer Einschnitt aber auch in der Geschichte der Europäischen Union. Wie steht es 10 Jahre später um dieses Verhältnis? Darüber spreche ich mit David McAllister. Der Christdemokrat mit deutschem und britischem Pass sitzt seit 2014 im Europaparlament. Er ist Vorsitzender des Auswärtigen Ausschusses des EP und er ist auch Mitglied der Delegation in der Parlamentarischen Partnerschaftsversammlung EU-Vereinigtes Königreich. Guten Tag, Herr McAllister.
20: Einen schönen guten Tag, Frau Mattei.
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19: Herr McAllister, erinnern Sie sich noch an den Morgen nach dem Referendum im Juni 2016?
20: Ja, in der Tat. Ich glaube, das war ein solcher Einschnitt in der Geschichte der Europäischen Union, auch für das Vereinigte Königreich, auch für mich persönlich als jemand, der beide Staatsbürgerschaften besitzt, dass ich sehr genau weiß, wo ich am Freitagmorgen war und auch wie enttäuscht und ja traurig ich war über das Abstimmungsergebnis.
0: Hatten Sie mit dem Austrittsvotum also nicht gerechnet?
20: Die Meinungsumfragen hatten eigentlich durch die Bank weg einen knappen Vorsprung für die Remainer prognostiziert.
0: Also diejenigen, die in der EU bleiben wollten.
20: Genau, es war eigentlich 52, 48, 53, 47, das war, was erwartet wurde. Ich war schon etwas skeptisch geworden, als die ersten Ergebnisse eintrudelten aus den einzelnen Kommunen. Newcastle zum Beispiel, eine Stadt, wo man erwartet hatte, dass Remain deutlich vorne liegen würde, war viel knapper als erwartet. Und so zeichnete sich schon in der Nacht von Donnerstag auf Freitag ab, es wird knapp und am Ende hat es eben dann nicht gereicht. Alle Meinungsforschungsinstitute lagen am Ende eben mit ihren Prognosen daneben. Und was ja auch interessant war, die Brexit-Befürworter waren ja selber überrascht. Den hatte ja im wahrsten Sinne des Wortes, hat das ja einem die Sprache verschlagen. Boris Johnson zum Beispiel ist ja mehrere Tage erstmal abgetaucht, weil er selber wahrscheinlich gar nicht so richtig realisiert hat, was er da eigentlich mit anderen angerichtet hatte.
0: Ich erinnere mich übrigens, wie im Bekannten- und Kollegenkreis hier in Deutschland, niemand glaubte, die Briten würden ernst machen. War das unter Europapolitikern auch so?
20: Naja, zum einen hat man sich verlassen auf die doch qualitativ hochwertigen Prognosen der britischen Meinungsforschungsinstitute. Zum Zweiten hat die britische Regierung immer darauf hingewiesen, es könnte knapp werden, aber sie würden das schon nach Hause schaukeln. Und trotzdem ist erstaunlich, dass viele große Teile der Bevölkerung gar nicht so genau sich im Klaren waren, welche konkreten Vorteile es gibt, dass das Vereinigte Königreich Mitglied der Europäischen Union ist. Und ich erinnere mich, gelesen zu haben, dass am Tag nach dem Referendum, an dem Freitag, war die meist gegoogelte Frage in Großbritannien, what's the European Union? Was ist die Europäische Union? Also ich glaube, viele Briten sind am Freitag auch morgens aufgewacht und haben festgestellt, oh, jetzt treten wir aus. Aus was für einem Verein sind wir da eigentlich ausgetreten? Und es ist der britischen Regierung nicht gelungen, in der Kampagne deutlich zu machen, welche konkreten Vorteile die Unmitgliedschaft hat und umgekehrt, welche konkreten Nachteile ein Austritt haben würde. Und die Brexiteers haben ja eine Kampagne gemacht, die voller Halbwahrheiten und ganzer Lügen war. Das war ja hanebüchenes Zeug, was sie erzählt haben. Im Grunde genommen ist ja zum ersten Mal 2016 das Phänomen Fake News aufgetaucht, was dann ja Jahre später dann in Amerika auch zu Konsequenzen geführt hat. All das ist eben in diesem Referendumswahlkampf am Ende nicht gut und nicht glücklich gelaufen. Und am Ende war das so eine Mischung aus Wut gegen das Establishment in London, Ablehnung des Establishments in Brüssel, vielleicht auch Unzufriedenheit mit der konservativen Regierung. Da ist vieles zusammengemischt worden, aber die Konsequenzen waren eben gravierend. Ich halte den Brexit für einen historischen Fehler und ich bedauere das unendlich, dass das Vereinigte Königreich nicht mehr Mitglied unserer Europäischen Union ist.
0: Die Brexit-Befürworter, Sie haben das ja schon angesprochen, die haben Gefühle angesprochen, die haben auch von Souveränität und von Kontrolle gesprochen. Hat Großbritannien sich eigentlich jemals wirklich als europäische Nation verstanden?
20: Ja, ich sehe das ähnlich wie Sie, dass die europäische Erzählung in Kontinentaleuropa, vor allen Dingen in Deutschland und Frankreich, eine andere ist als im Vereinigten Königreich. Bei uns wird in Kontinentaleuropa Europa ja nicht nur als wirtschaftliches Projekt betrachtet, Stichwort Binnenmarkt und Zollunion, sondern die große Erzählung ist die Erzählung von Frieden, von Versöhnung, sich nach den schrecklichen Kriegen die Hand zu reichen, die Erzählung von Freiheit, auch das Zusammenbringen von Ost- und Westeuropa. All das ist weniger in Großbritannien ein Thema gewesen. Und darüber hinaus, das Brexit-Referendum 2016, das ist ja nicht aus heiterem Himmel gekommen, sondern da gibt's ja eine Vorgeschichte und der Beginn der britischen Entfremdung von Brüssel, von der Europäischen Union, begann ja eigentlich schon mit dem Drama um die Ratifizierung des Maastricht-Vertrags, wo damals Premierminister John Major von den Konservativen keine eigene Mehrheit im Unterhaus hatte. Er war damals schon auf die Unterstützung der Labour-Partei angewiesen. Und zur Wahrheit gehört auch, dass die beiden großen Integrationsschritte der 90er und Nuller Jahre das Vereinigte Königreich nicht mitgegangen ist. Weder die Zusammenarbeit im Schengen-Raum noch die Einführung der gemeinsamen Währung Euro sind in Großbritannien erfolgt. Insofern war in ganz wesentlichen politischen Feldern das Vereinigte Königreich eben nicht mehr an der Spitze der Bewegung. Im Gegenteil, man hat im Grunde genommen sich zurückgezogen in die zweite, zum Teil in die dritte Reihe. Und bei einem anderen wichtigen Thema der gemeinsamen Sicherheits- und Verteidigungspolitik haben die Briten ja auch nach 2009, nach Inkrafttreten des Lissabon-Vertrages, eigentlich immer auf der Bremse gestanden. Und das hat eben manch andere Mitgliedstaaten dann auch genervt.
0: Großbritannien war ja schon vor John Major, schon unter seiner Vorgängerin Margaret Thatcher, ein, sagen wir mal, nicht ganz einfaches Mitglied der Europäischen Union. Ich denke jetzt mal so an Thatchers Beitragsrabatt, ihre Ablehnung der Währungsunion, die Sie schon genannt haben, ihre Ablehnung vertiefter politischer Integration. War der britische Austritt für die EU dann vielleicht doch in gewisser Weise auch ein Gewinn, weil man dieses schwierige Mitglied los wurde?
20: Nein, die negativen Konsequenzen überwiegen bei weitem. Ich meine, es ist ja nicht irgendein Land aus der Europäischen Union ausgetreten, sondern die zweit- bzw. drittstärkste Volkswirtschaft, das zweit- bzw. drittstärkste Land, das zweit- oder drittstärkste oder die führende militärische Macht zusammen mit Frankreich. Also das Vereinigte Königreich war ein ganz wichtiges Mitglied der Europäischen Union und hat ja auch in bestimmten Politikfeldern ganz wesentlich auch zur Vertiefung beigetragen. Der Binnenmarkt, wie wir ihn heute kennen, wie wir ihn heute schätzen, war ja vor allen Dingen ein britisches Produkt. In der Handelspolitik waren die Briten immer vorneweg. Die Briten waren ja auch eine Brücke in andere Teile der Erde, insbesondere aufgrund ihrer guten Beziehungen im Commonwealth zu den früheren Kolonien. Also Großbritannien war ein ganz wertvolles Mitglied und deshalb bin ich der felsenfesten Überzeugung, dass die Europäische Union mit dem Vereinigten Königreich stärker und besser aufgestellt wäre als ohne. Ich fand nur, dass nach dem Referendum die Europäer klug reagiert haben. Sie haben nach natürlich einem Schockmoment sich den Mund abgewischt und haben dann gesagt, lasst uns jetzt diesen Austritt vernünftig über die Bühne bringen, lasst uns das in einem geordneten Verfahren machen und lasst uns versuchen, nachdem wir den Austritt hinbekommen haben, unsere Beziehungen auf eine solide rechtliche Grundlage zu stellen, so eng wie möglich zusammenzuarbeiten mit dem Vereinigten Königreich, denn das Brexit-Referendum konnte Geografie nicht ändern. Großbritannien ist geografisch Teil von Europa, unser unmittelbarer Nachbar. Es bleibt ein wichtiger Handelspartner und das Vereinigte Königreich ist ein absolut verlässlicher NATO-Bündnispartner. Das alles zählt und deshalb gehöre ich zu denjenigen in Brüssel, die versuchen, pragmatisch mit dem Vereinigten Königreich umzugehen. Wir respektieren die roten Linien, die die britische Regierung gezogen hat, mit Blick auf Binnenmarkt, Mitgliedschaft oder Zollunion, aber im Rahmen dessen, was möglich ist, lasst uns so eng wie möglich zusammenarbeiten zum Wohle der Menschen und der Unternehmen.
0: Herr McAllister, zum bilateralen Verhältnis EU-Großbritannien gleich noch mehr. Aber erstmal möchte ich die Blende ein bisschen weiter aufziehen. Welche Lehren hat die EU aus dem Brexit gezogen?
20: Zunächst einmal hat sich die Europäische Union nach dem Referendum in Großbritannien versichert, dass die anderen 27 Mitgliedstaaten den Integrationsweg weitergehen wollen. Es gab ja ein Treffen damals zum Jubiläum der römischen Verträge 2017 in Rom, wo alle 27 Mitgliedstaaten sich ja versichert haben, wir wollen nicht den britischen Weg gehen, wir wollen weitere Integrationsschritte gehen. Was hat man in Brüssel daraus gelernt? Erstens, so sehr ich ein großer Anhänger der Gemeinschaftsmethode bin, das heißt, dass alle Mitgliedstaaten im gleichen Tempo die gleichen Integrationsschritte gehen, so muss man sehen, dass die Gemeinschaftsmethode an ihre Grenzen gestoßen ist. Die Zukunft in Europa gehört sicherlich der differenzierten Integration. Das heißt, eine bestimmte Gruppe von Ländern möchte weitere Integrationsschritte gehen. Die werden sie dann auch gehen, aber der Prozess sollte so angelegt werden, dass Länder, die vielleicht erstmal nicht dabei sein wollen aus politischen Gründen, zu einem späteren Zeitpunkt dazustoßen können. Das haben wir ja auch vorgemacht bei der Schengen-Kooperation oder auch bei der Einführung unserer gemeinsamen Währung, der Einführung des Euro. Dann hat man sicherlich in Brüssel kritisch auch das Verhältnis zum Vereinigten Königreich über all die Jahre nochmal analysiert. Sie haben ja Margaret Thatcher angesprochen. Das Cherry-Picking, also das Rosinenpicken der Briten, dass also ein Mitgliedsland deutlich anders behandelt wird als andere, war am Ende nicht erfolgreich. Und deshalb, glaube ich, gilt jetzt in Brüssel, die gleichen Regeln gelten für alle Mitgliedstaaten. Wenn wir anfangen, einige, die eigentlich gleich zu behandeln sind, ungleich zu behandeln, dann führt das nur zu weiteren Verwerfungen.
0: In der EU wurde ja 2016 ein sogenannter Domino-Effekt befürchtet. Der hat sich nicht bewahrheitet, aber Europaskepsis gibt es schon und gibt es auch anhaltend. Nicht nur in Tschechien und Polen, sondern inzwischen auch in einem EU-Kernland wie Frankreich ziemlich weit verbreitet. Vertreter entsprechender Parteien sitzen ja auch mit Ihnen im Europaparlament.
20: Also zunächst der Brexit ist ja ein solcher Flop gewesen und die Meinungsumfragen zeigen ja auch, dass eine große Mehrheit der Briten mittlerweile das auch bedauert, dass man hier politischen Scharlatan auf den Leim gegangen ist. Der Brexit ist ein solcher Flop, dass andere antieuropäische, europaskeptische, populistische Kräfte diese Forderung gar nicht mehr erheben. Wir haben das beobachtet bei den französischen Le Pen-Leuten, die ja auch immer vom Frexit gesprochen haben. Das tun sie nicht mehr. Und so gibt's auch andere rechtspopulistische, rechtsradikale Parteien, die hier etwas vorsichtiger geworden sind, weil sie ja merken, sie können ihrer eigenen Bevölkerung diesen Brexit-Flop nicht wirklich schmackhaft machen. Ja, es gibt im Europäischen Parlament leider einen starken Stimmenanteil von Fraktionen, die eine weitere europäische Integration ablehnen, die zum Teil auch die Europäische Union rückabwickeln wollen. Aber die proeuropäischen, die demokratischen, die liberalen, die konstruktiven Kräfte haben eine große, große Mehrheit im Parlament. Wenn die christlichen Demokraten, die Sozialdemokraten, die Liberalen, die Grünen und die gemäßigten Konservativen zusammenstehen, dann haben wir die vernünftige, handlungsfähige Mehrheiten. Ich werbe dafür in der täglichen Praxis des Parlaments. Und wichtig ist auch, kein einziges Mitgliedsland will den britischen Kurs wiederholen. Alle anderen 27 wollen, wenn auch mit unterschiedlichen Phasen des Enthusiasmus, dieses europäische Projekt weiter voranbringen. Und die gute Nachricht ist doch, dass in Ungarn jetzt die antieuropäische Regierung von Viktor Orban von den Menschen eindrucksvoll abgewählt worden ist und wir jetzt mit dem neuen Ministerpräsidenten Peter Mocsor zum Beispiel einen doch bekennenden, fröhlichen Europäer jetzt an der Spitze der Regierung in Budapest haben.
0: Und wir sehen auch, dass die EU in vielen weiteren Ländern sehr beliebt ist. Also zum Beispiel die Ukraine möchte unbedingt Mitglied so schnell wie möglich werden und auch mit großer Begeisterung, wie jeder feststellen kann, der mal in der Ukraine war. Aber es gibt keine echte Begeisterung in der Bevölkerung der alten, in Anführungsstrichen alten, Mitgliedstaaten. Müsste da nicht auch mehr getan werden, um die Bevölkerung wieder für Europa sozusagen entflammen zu lassen?
20: Na, zunächst mit Ausnahme der 6 Gründungsländer 1957 waren alle anderen Länder der heutigen EU selber einmal Kandidatenland. Und deshalb kann die Bevölkerung auch vor Ort selber sehr genau vergleichen, wie war das eigentlich vor 2004. Wie war das vor 1995? Wie war das vor 2007? Und was ist daraus geworden? Das ist das Erste. Das Zweite ist, die Europäische Union ist ja nicht deckungsgleich mit Europa. Aber der Vertrag von Lissabon sagt ja ausdrücklich, jedes europäische Land, was unsere Werte teilt und was bereit ist, in ein aufwendiges Beitrittsverfahren einzusteigen, hat die Perspektive, auch mal Mitglied dieser Gemeinschaft zu werden. Und wenn Sie sich Länder anschauen, wie die Ukraine, wie Moldau, wie die Westbalkanländer, das wird doch niemand in Abrede stellen, dass sie kulturell, politisch, wirtschaftlich zu unserer Staatengemeinschaft gehören. Und deshalb, ich weiß, dass Erweiterungspolitik nicht die Herzen der Menschen berührt. Aber man kann doch mit guten sachlichen Argumenten erläutern, warum Erweiterungspolitik vorteilhaft ist für die betroffenen Länder, aber eben auch für uns in Gänze. Gerade in Deutschland haben wir doch gesehen, welche riesigen Möglichkeiten auch die deutsche Wirtschaft hatte, um in diesen Ländern zu investieren, um in diesen Ländern Geschäfte zu machen. Und wer ein bisschen politisch, historisch vorgebildet ist, weiß, zum Beispiel mit Blick auf den westlichen Balkan. Ein stabiler westlicher Balkan bedeutet Stabilität für ganz Europa. Und umgekehrt, wenn wir im westlichen Balkan Grauzonen entstehen lassen, wenn wir uns zurückziehen, andere sind da, um unseren Platz einzunehmen und diese anderen verfolgen sehr andere Interessen als wir. Das heißt, es liegt in unserem eigenen Interesse, Schritt für Schritt diese Staaten politisch, wirtschaftlich, finanziell an uns heranzuführen. Aber nochmals, es kann keinen Rabatt geben, es kann keine Abkürzung geben. Jedes Land muss individuell beurteilt werden. Jedes Land muss individuell am Ende auch alle Kriterien erfüllen. Aber dass wir dazu die Hand reichen, dass wir dazu politische und finanzielle Unterstützung anbieten, das ist doch absolut sinnvoll und richtig.
0: Großbritannien jedenfalls ist erstmal raus aus der Europäischen Union. Nun versucht die Labour-Partei, die ja vor knapp 2 Jahren wieder an die Regierung gekommen ist, mit Premier Keir Starmer, auch den Reset mit der EU. Starmer ist angezählt, aber auch potenzielle Nachfolger in seiner Partei müssen damit umgehen, dass Labour-Anhänger teils europafeindlich, teils europafreundlich sind. Also keineswegs eine geschlossene Haltung haben. Wie weit kann Labour denn eine Annäherung an die EU dann betreiben?
20: Ja, der Ball liegt im britischen Spielfeld. Eine Rückkehr zur Europäischen Union steht ja derzeit nicht auf der politischen Tagesordnung in London, weder in der Regierung noch bei den meisten Oppositionsparteien, sondern es geht darum, auf der Basis des verhandelten Austrittsabkommens und vor allen Dingen auf der Basis des ausverhandelten Handels- und Kooperationsabkommens die Zusammenarbeit weiter zu vertiefen. Die britische Regierung hat Vorschläge gemacht, wo wir im Bereich Sicherheit und Verteidigung, Energie, Forschung und Mobilität enger zusammenarbeiten können. Die Europäische Union hat den Kurswechsel, auch den Wechsel in der Tonalität in London begrüßt. Es hat letztes Jahr einen ersten erfolgreichen Gipfel zwischen der Europäischen Union und dem Vereinigten Königreich gegeben. Es soll in diesem Sommer einen zweiten Gipfel geben. Also ich glaube, die politische Debatte insgesamt dreht sich nicht um einen Wiedereintritt, als um die Frage, wie die Zusammenarbeit in einer veränderten geopolitischen Lage gestaltet werden kann. Es gibt souveräne britische Entscheidungen, die wir zu respektieren haben. Die britische Regierung ist ja nicht nur aus der Europäischen Union ausgeschieden, sondern auch aus dem Binnenmarkt und der Zollunion. Das setzt natürlich einen enger gesteckten Rahmen, aber trotzdem gibt es gerade zum Beispiel in der Forschungs- und Bildungspolitik doch Möglichkeiten, enger zusammenzuarbeiten. Ich will Ihnen ein Beispiel nennen. Ich begrüße sehr, dass das Vereinigte Königreich 2027 in das Erasmus-Plus-Programm zurückkehren wird. Und wichtig und für alle Beteiligten das Beste wäre, dass wir jetzt bald auch eine Einigung bekommen für die Phase 2028 bis 2034, damit die Studierenden und die Hochschulen dann auch Planungssicherheit haben.
0: Herr McAllister, wie belastbar können denn Vereinbarungen zwischen der EU und Großbritannien sein, wenn ein möglicher Regierungswechsel in London hin etwa zu Reform UK, der Partei von Mr. Brexit Nigel Farage, sie wieder in Frage stellen könnte?
20: Also zunächst gilt ja der Grundsatz Pacta sunt servanda, also Abkommen, die vereinbart worden sind, die sind auch umzusetzen. Natürlich muss man Rücksicht nehmen auf wechselnde politische Mehrheiten. Wir haben ja in den letzten Jahren seit dem Brexit ja auch ein gewisses Auf und Ab der Beziehungen zwischen der Europäischen Union und dem Vereinigten Königreich gehabt. Es gab ja eine eher unruhige Zeit, als Boris Johnson Premierminister war und auch
0: sehr unterhaltsam.
20: Ja, unterhaltsam, aber manchmal gibt's auch Themen, wo man weniger unterhalten werden möchte. Also schon unter dem konservativen Premierminister Rishi Sunak ist das im Ton anders geworden, verbindlicher, verlässlicher, und diese Politik setzt Keir Starmer jetzt fort. Wie lange Keir Starmer noch Premierminister bleiben wird, das wird sich zeigen. Es gibt ja jetzt auch viel Unruhe innerhalb der Labour-Partei. Und was wir eben feststellen ist, dass das ja eigentlich jahrzehntelang geltende Zwei-Parteien-System im Vereinigten Königreich zwischen den Konservativen auf der einen Seite und der Labour-Partei auf der anderen Seite und einigen kleineren Parteien, die aber nicht so die große Rolle spielen, dass dieses Parteiensystem jetzt ans Ende offensichtlich gekommen ist. Wenn man sich die Umfragen anschaut, haben wir jetzt ja 5 Parteien, die ungefähr gleich aufliegen. Die Konservativen, die Labour-Party, die Grünen, Farage und die Liberaldemokraten, und das hat natürlich enorme Auswirkungen auf ein Land mit einem Mehrheitswahlrecht, wo ja der Gewinner eines Wahlkreises alles bekommt und alle anderen nichts. Das heißt, wenn das so bleibt, kommt man ja natürlich sehr schnell auch in die Nähe von absoluten Mehrheiten im Parlament, die überhaupt nicht deckungsgleich sind mit dem Wahlergebnis. Also wir werden sehen. Nigel Farage kenne ich aus seiner Zeit im Europäischen Parlament. Das ist natürlich ein gewiefter Populist. Ich habe politisch mit dem überhaupt nichts gemeinsam. Er hat schweren Schaden mit der Brexit-Kampagne für sein Land angerichtet, aber man muss eben feststellen, dass gegenwärtig auch aufgrund der Schwäche der Labour-Regierung Farage die stärkste Oppositionskraft ist.
0: Herr McAllister, wie groß ist die Entfernung zwischen Europa und dem Vereinigten Königreich heute, 10 Jahre nach dem Brexit-Referendum?
20: Naja, die Brexit-Befürworter haben damals ein dynamischeres Wirtschaftswachstum, weniger Bürokratie und neue globale Handelschancen versprochen. Die Realität sieht ganz anders aus. Viele britische Unternehmen müssen heute zusätzliche Zollformalitäten und Nachweispflichten erfüllen. Gerade kleine und mittlere Unternehmen leiden unter diesem zusätzlichen Aufwand. Also kurzum, die Hoffnung in Großbritannien, dass der Brexit ökonomische Chancen mit sich bringen würde, die hat sich nicht erfüllt. Und ganz im Gegenteil, die Europäische Union bleibt ja mit Abstand der wichtigste Handelspartner des Vereinigten Königreichs. Also wo stehen wir mit unseren Beziehungen? Wir sind unmittelbare Nachbarn, wir sind nach wie vor wichtige Handelspartner, wir sind NATO-Verbündete, wir sind politische Partner in Gremien wie G7, wie G20, wir stimmen uns in den Vereinten Nationen eng ab, wir haben bei der Unterstützung der Ukraine engstmöglich zusammengearbeitet. Also natürlich ist der Brexit eine Zäsur gewesen. Und natürlich ist ein Mitgliedsland der Europäischen Union in einer ganz anderen Situation als ein Drittland. Aber ich will schon sagen, das Vereinigte Königreich wird niemals irgendein Drittland für die Europäische Union sein. Dafür sind wir viel zu eng miteinander verbunden. Und 43 beziehungsweise im Ende waren es ja 46 Jahre EU-Mitgliedschaft. Das bleibt auf Dauer.
0: Ist denn dann denkbar, dass die EU das Vereinigte Königreich eines Tages wieder aufnimmt, mit offenen Armen aufnimmt?
20: Also eine Rückkehr zur EU steht derzeit nicht auf der politischen Tagesordnung in London. Insofern ist das eine hypothetische Frage. Aber ich mache aus meiner Meinung gar keinen Hehl. Wir sollten die Tür immer einen Spalt offen lassen und signalisieren, wenn sich die politische Lage eines Tages in London wieder beruhigt hat und wenn die Erkenntnis wächst, nicht nur in der Regierung, sondern auch in der größten wichtigen Oppositionspartei, dass eine Rückkehr in die Europäische Union eine Option wäre, dann würde man das sicherlich in Brüssel dann auch positiv angehen und begleiten. Nur eines ist klar: Brexit macht man genau einmal im Leben. Ich habe die Brexit-Verhandlungen hautnah miterlebt. Der Brexit hat Zeit gekostet, Kraft gekostet, Geld gekostet, Nerven gekostet. Wenn Sie ein zweites Mal kommen, dann sollten Sie kommen, um dauerhaft zu bleiben. Einen zweiten Brexit, das möchte ich keinem zumuten.
0: Vielen Dank, Herr McAllister. 10 Jahre nach dem Brexit-Referendum, wie ist es heute um das Verhältnis zwischen Europäischer Union und Vereinigtem Königreich bestellt? Welche Zukunft hat es? Darum ging es im Gespräch mit dem Christdemokraten David McAllister. Er ist Vorsitzender des Auswärtigen Ausschusses des Europaparlaments sowie Mitglied der Delegation in der Parlamentarischen Partnerschaftsversammlung EU-Vereinigtes Königreich. Das Gespräch führte Sabina Mattei.
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1: Um 19 Uhr mit Tim Korge. Die USA und der Iran haben sich nach pakistanischen Angaben auf eine Absichtserklärung für ein Friedensabkommen geeinigt. Pakistan hat in dem Konflikt vermittelt. Aus Teheran heißt es, die Erklärung könne in den nächsten Tagen unterschrieben werden. Thorsten Lange.
2: Aus verschiedenen Quellen verlautete, dass die Straße von Hormus wieder für den Schiffsverkehr geöffnet werden soll. Die USA sollen die Blockade iranischer Häfen aufheben und eingefrorene Gelder freigeben. Unklar ist, ob die Vereinbarung auch Israels Angriffe gegen die Hisbollah im Libanon umfasst. Spekuliert wird zudem, dass der Iran für Fahrten durch die Straße von Hormus Gebühren verlangen könnte.
1: Rund 3 Monate vor den anstehenden Landtagswahlen in Ostdeutschland haben CDU-Politiker vor einer Zusammenarbeit mit der AfD gewarnt. Mehrere Präsidiumsmitglieder riefen in der Frankfurter Allgemeinen Sonntagszeitung dazu auf, die Abgrenzung strikt einzuhalten. Der Vize-Bundesvorsitzende Laumann drohte für den Fall einer Kooperation damit, die CDU zu verlassen. Nordrhein-Westfalens Innenminister Reul bezeichnete die AfD als größte Gefahr für die Demokratie. Der Vorsitzende des Arbeitnehmerflügels der Partei Radke sagte, in dem Moment, in dem die CDU der AfD die Hand reiche, sei sie kaputt. In der nordirischen Hauptstadt Belfast haben tausende Menschen gegen Rassismus demonstriert. Die Kundgebung im Stadtzentrum stand unter dem Motto »Zusammen gegen den Hass«. Organisiert wurde sie von einem antirassistischen Bündnis. Auch Vertreter von Parteien und Gewerkschaften nahmen daran teil. Anlass waren die ausländerfeindlichen Ausschreitungen der letzten Tage. Zuvor wurde ein Geflüchteter aus dem Sudan für einen Messerangriff wegen versuchten Mordes angeklagt. Die Krawalle waren von Rechtsextremisten angeheizt worden. Nach mehreren Fachbesuchertagen ist die internationale Luft- und Raumfahrtausstellung in Schönefeld seit heute für Privatbesucher geöffnet. Am Boden und in der Luft sind mehr als 100 Flugzeuge, Hubschrauber und Drohnen zu sehen. Sie gelten als Besucherattraktion. Außerdem können sich Kinder und Jugendliche über Berufschancen in der Luft- und Raumfahrt informieren. Die ILA öffnet auch morgen noch einmal für Besucher, es gibt aber keine Tickets mehr. Die Füchse Berlin sind nur noch einen Schritt vom ersten Handball-Champions-League-Sieg der Vereinsgeschichte entfernt. Im deutschen Halbfinale gegen den Ligarivalen SC Magdeburg gewannen die Berliner 40-35. Soweit die Nachrichten. 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Das Wetter: in der Nacht abklingende Schauer und leicht bewölkt oder klar, dann ziehen neue Wolken auf, 12 bis 10 Grad. Zurzeit in Berlin-Spandau 14 und in Baruth-Mark 19 Grad. Morgen auch immer wieder Schauer, teils gewittrig und sehr windig bis stürmisch, 17 bis 19 Grad. Die Zeit, es ist 19.03 Uhr.
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4: Mit Thomas Kroh am Mikrofon. Ich wünsche Ihnen einen guten Tag. Sie haben es in den Nachrichten gehört. Die Füchse Berlin also mit einem weiteren Spiel, dem Endspiel im Finale der Handball Champions League. Thorsten vom Wege.
5: Die Füchse aus Berlin stehen im Finale des Final Four Turniers der Champions League der Handballer. Die Berliner besiegten den damit entthronten Titelverteidiger SC Magdeburg im ersten Halbfinale mit 40-35. Der Sieg, der geht in Ordnung, denn Berlin war über weite Strecken der Partie das bestimmende Team, führte zur Pause mit 2 Toren, hatte sich kurz nach dem Wechsel sogar auf 4 Treffer abgesetzt. Aber Magdeburg wäre eben nicht Magdeburg, wenn man da schon die Flinte ins Korn geworfen hätte. Im Gegenteil, die Elbestädter kamen heran, gingen ihrerseits Mitte der zweiten Halbzeit sogar mal in Führung, konnten das Momentum aber nicht nutzen. Starke Paraden von Berlins Schlussmann Milo Savljev in der Schlussphase und ein überragender Matthias Gitzel mit 9 Treffern sorgten dafür, dass die Berliner am Ende, zwar etwas zu deutlich, aber doch verdient, ins Endspiel einzogen. Der Gegner wird ermittelt im zweiten Halbfinale zwischen den Dänen aus Aalborg und Seriensieger FC Barcelona.
4: Und da steht's zu Beginn der zweiten Hälfte 18-15 für Barcelona. Und Jens-Christian Gussmann, der hat mit Lasse Ludwig, dem Torhüter der Füchse, gesprochen.
6: Champions League Finale erreicht. Man stand letztes Jahr schon mal da drin. Ist das schon Routine?
7: Nein, Routine auf gar keinen Fall. Ist auch keine Selbstverständlichkeit, hier zu sein. Jetzt sind wir gerade einfach nur mega glücklich über den Einzug ins Finale. Wir haben heute alles auf dem Platz gelassen, aber wir haben auf jeden Fall noch Körner für morgen.
6: Was hat heute den Ausschlag gegeben? Was hat den Unterschied zwischen beiden Mannschaften ausgemacht?
7: Ich finde, wir hatten ein sehr gutes Management, Wechselmanagement, hatten gute Kräfte verteilt, haben wenig Schwächephasen gehabt, wie ich finde. Wir haben gut den Fokus aufrechterhalten und konnten am Ende dann sogar noch wegziehen. Und dass Banda da noch so wichtige Bälle am Schluss hält, war natürlich essentiell für den Sieg.
4: Lasse Ludwig von den Füchsen Berlin und in 10 Minuten geht's dann weiter mit der Fußballweltmeisterschaft und Rekordweltmeister Brasilien.
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8: Noch bis 20 Uhr mit Gabi Gerlach. Und jetzt der Diskussion über die geplante Gesundheitsreform. Da haben sich die gesetzlichen Krankenkassen hinter Ministerin Wagen gestellt. Der Spitzenverband der Kassen warnte davor, den so wörtlich öffentlichen Erpressungsversuchen der Pharmaindustrie nachzugeben. Mehr dazu von Thomas Dechsel.
9: Die Einsparungen, die die Regierung wegen des Milliardenlochs bei den Kassen plant, treffen auch die Pharmaindustrie. Konzerne wie Eli Lilly aus den USA und Boehringer Ingelheim aus Rheinland-Pfalz haben daraufhin gedroht, Investitionen in Deutschland zurückzufahren. Der Spitzenverband der Kassen weist diese Drohung jetzt zurück. Die Gesundheitsministerin habe mit ihrer Forderung recht, dass sich alle an der finanziellen Konsolidierung der gesetzlichen Krankenversicherung beteiligen müssen. Wagen selbst zeigte sich unbeeindruckt von der Drohung. Deutschland bleibe ein attraktiver Standort, etwa wegen der Erstattung von Arzneimitteln durch die Kassen oder wegen der Forschungsbedingungen hierzulande, sagte sie in einem Interview. Bundestag und Bundesrat haben gestern erstmals über die Gesundheitsreform beraten. Kritik an den Plänen gibt es von vielen Seiten. So gingen beispielsweise auch in Bayern diese Woche hunderte Klinikbeschäftigte auf die Straße wegen der geplanten Kürzungen bei Krankenhäusern.
8: Und auch die Wirtschaftsweise Monika Grimm hat sich jetzt zu Wort gemeldet mit Kritik an den bisherigen Reformplänen der Koalition. Dazu Doris Bimmer.
10: Mit den bisher angedachten Reformschritten werde in Deutschland kein dynamisches Wachstum erreicht, sagte Grimm der Welt am Sonntag. Sie hält die Pläne der Bundesregierung für unzureichend. Der entscheidende Hebel für nachhaltiges Wachstum sei der technologische Fortschritt, so die Professorin der Technischen Universität Nürnberg. Doch dieser werde systematisch durch strikte Regelungen ausgebremst. Statt begrenzende Regeln

0: zeigten ihre Reformbereitschaft. Jetzt müssten bis zur Sommerpause auch Reformen folgen. In der Bild-Zeitung spricht Dulger von einem Befreiungsschlag für die Betriebe. Die Wirtschaft sei massiv unzufrieden mit der Arbeit der Bundesregierung.
1: Drohnen wurden bei uns in letzter Zeit immer wieder entdeckt über Militäreinrichtungen oder über Flughäfen. Je nachdem, wo solche Fluggeräte fliegen, wenn es darum geht einzugreifen, dann ist, wenn wir mal die Bundeshauptstadt nehmen, mal die Bundespolizei zuständig, mal das Land Berlin, dann wieder das Bundeskriminalamt. Die Bundestagspräsidentin hatte unlängst vor dem Wirrwarr bei den Zuständigkeiten gewarnt. Diese Sorge treibt jetzt auch den Bundesinnenminister um. Andreas Gerlach berichtet aus Berlin.
2: Drohnenangriffe auf den Bundestag und andere Gebäude der Verfassungsorgane in Berlin. Das befürchtet Bundesinnenminister Dobrindt. In der Rheinischen Post spricht er von einer steigenden Gefahr. Dobrindt sagt, es habe eine wachsende Zahl von Drohnensichtungen gegeben. Deshalb habe Bundestagspräsidentin Klöckner bei ihm angefragt, ob die Bundespolizei mit ihrer neuen Drohnenabwehreinheit die Gebäude schützen könne. Laut Dobrindt geht das aber nur temporär als Amtshilfe. Denn für die Abwehr eigentlich zuständig sei die Berliner Landespolizei. Die Bundestagsverwaltung habe dort schon um ein wirksames Konzept zur Drohnenabwehr gebeten. Das müsse auch zügig umgesetzt werden können. Es soll schon erste Gespräche gegeben haben.
1: Die G7, das war einmal ein Club von Industriestaaten, die sich als Speerspitze der Demokratie westlicher Prägung verstanden. Allen voran die USA. Außerdem Deutschland, Japan, Frankreich, Großbritannien, Kanada und Italien. Für die US-Regierung unter Präsident Donald Trump gilt Multilateralismus aber als lähmendes Ritual ohne politischen Wert. Gipfeltreffen sind für die USA nur mehr ein Ort, an dem sie Druck machen, Zugeständnisse erzwingen oder andere aus der Reserve locken. Das kommt bei den anderen G7-Partnern nicht so gut an. Jetzt steht das nächste Treffen bevor, der G7-Gipfel im französischen Evian. Übermorgen beginnt er. Samuel Jakisch berichtet.
3: Es war der Ölschock der frühen 70er Jahre, der die Industriestaaten G7 erstmals gezwungen hatte, sich gemeinsam zu koordinieren. Nun geht wieder ein Schock vom Nahen Osten aus, verursacht allerdings diesmal von Washington. Und die USA wollen Rückendeckung für ihren Krieg gegen Iran, mindestens im Kampf gegen illegale Finanzströme, von denen das iranische Regime profitiert, fordert US-Finanzminister Scott Bessent.
4: We call upon all our G7 and indeed
5: Wir rufen unsere G7-Partner dazu auf, sich den Sanktionen anzuschließen, damit wir gegen die illegalen Finanzströme vorgehen können, die die iranische Kriegsmaschinerie antreiben, und damit wir dieses Geld dem iranischen Volk zurückgeben können.
3: In Sachen Iran bringen Großbritannien und Frankreich einen Vorschlag mit. Zusammen mit einem Dutzend weiterer Staaten wollen sie die Straße von Hormus absichern, sobald es ein Abkommen zum Ende des Krieges gibt. Trump will den Krieg aber erst beenden, wenn Teheran sein Atomwaffenprogramm aufgibt. Kurz vor dem Gipfel erklärt Trump erneut, was Beobachter schon öfter gehört haben: Ein Abkommen mit dem Iran stehe kurz bevor, vielleicht werde es sogar in Europa unterzeichnet. Im Handelskonflikt mit China werden die USA gerade von Europa überholt. Frankreich, Deutschland und die EU-Kommission möchten sich stärker abschotten gegen chinesische Autoexporte, suchen eine gemeinsame Haltung der G7. Doch die USA haben gerade erst einen Waffenstillstand im Handelskrieg mit Peking vereinbart. Ein zu starkes G7-Statement gegen China käme Trump ungelegen.
6: Wir hatten ein großes Meeting mit China.
3: Sein Treffen mit dem chinesischen Staatschef Mitte Mai sei großartig gewesen, so Trump. Sie tun uns Dinge an, wir tun ihnen Dinge an. So spielt Trump die Sache runter. Auch beim Thema Ukraine ist die Ausgangslage eine andere als noch beim letzten G7-Treffen in Kanada. Die EU ist mittlerweile selbst größter Geldgeber der Ukraine, die sich auf dem Schlachtfeld leichte Vorteile erarbeitet, dank neuer Drohnensysteme und weil Russlands Wirtschaft erstmals kriegsmüde erscheint.
1: Von Zöllen über die Ukraine bis zum Iran. Konfliktfelder der USA mit den anderen G7-Ländern gibt es viele beim Gipfeltreffen, das übermorgen in Frankreich beginnt. Samuel Jakisch war das mit einem Ausblick. Die Überwachungssoftware des US-Unternehmens Palantir war von Anfang an umstritten. Bayern nutzt eine angepasste Version davon und auch in Nordrhein-Westfalen wird Palantir schon eingesetzt. Hier läuft der Nutzungsvertrag allerdings im Herbst aus. Deshalb hat NRW-Innenminister Reul eine europäische Alternative dazu gefordert.

0: Pia Fellmer berichtet.
1: Reul sagte dem Redaktionsnetzwerk Deutschland, für die Auswertung von Videoüberwachungsmaterial und Ermittlungsdaten sowie deren bundesweite Verknüpfung brauche man modernste Technik. So lasse sich auch Kriminalität prognostizieren und verhindern. Insofern wäre es Wahnsinn, das Rad zurückzudrehen und darauf zu verzichten, so der CDU-Politiker. Allerdings wäre jedem eine europäische Alternative zu Palantir lieber. Diese müsse aber auch genauso leistungsfähig sein. Der Streit über den möglichen Einsatz von Palantir tobt seit Monaten. Unionsinnenminister etwa in Bayern, Baden-Württemberg und Hessen hatten sich für die Software des US-Unternehmens entschieden. Die Bundeswehr hatte das zuletzt abgelehnt.
0: Eurofighter, Tornado oder Tiger donnern an diesem Wochenende über Schönefeld am Flughafen BER bei Berlin. Bei der internationalen Luftfahrtausstellung ILA zeigt die europäische Luftwaffe ihre Flugzeuge. Neben Vorführungen in der Luft ist auch der Blick ins Cockpit erlaubt, allerdings nur am Boden. 100.000 Besucher werden am gesamten Wochenende erwartet. Ivo Ziemann ist für uns in Berlin dabei.
2: Die Flugvorführungen sind auch in diesem Jahr die Besucherattraktion. Eurofighter und Tornado zeigen waghalsige Flugmanöver, fliegen kopfüber oder gehen in den freien Fall. Um die Nachwuchs- und Fachkräftegewinnung geht es im sogenannten Talent Hub. Hier können sich Kinder und junge Erwachsene über die Berufe in der Luft- und Raumfahrtindustrie informieren. Sie können mit Ingenieuren, Astronauten oder Piloten ins Gespräch kommen und mit Hilfe von VR-Brillen sogar einen Einblick in mögliche Berufe bekommen. Hier gibt es auch den Roboter Amiga, eine künstliche Intelligenz, die den Besuchern Fragen rund um die Luft- und Raumfahrt beantworten kann.
0: Die Luftfahrtausstellung ILA in Berlin noch bis morgen.

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1: Mit Thomas Kroh am Mikrofon. Ich wünsche Ihnen einen schönen Abend. Auf also zur letzten Sportrunde an diesem Sonnabend. Sie haben es in den Nachrichten gehört. Sie konnten das Spiel bei uns live hören. Die Füchse Berlin haben das Finale der Handball Champions League erreicht. Jetzt geht's darum, auf wen sie dort morgen treffen werden. Im Moment läuft das zweite Halbfinale, in dem Aalborg gegen den FC Barcelona, den Rekordsieger, spielt und Barcelona führt mit 23-20 in der zweiten Hälfte. Kommen wir zur Fußball-Weltmeisterschaft. Sie kennen das ja bei WM-Turnieren, das Panini-Fieber, das hat auch Brasilien fest im Griff. Weniger euphorisch hingegen blicken viele in Brasilien auf die Performance ihrer Mannschaft, der Seleção. Zu viele Rückschläge, zu viele Skandale im Verband, zu viele Spieler, die im Ausland unter Vertrag stehen. Zwar gibt Trainer Ancelotti Hoffnung, doch die Frage, war die Nominierung von Allstar Neymar richtig oder falsch, die sorgt bei Fans für unterschiedliche Reaktionen, hat ARD-Korrespondentin Anne Herberg herausgefunden.
2: Treffpunkt sind die Shopping Malls. Gedealt wird ab 10 Uhr morgens, die Kunden meist noch Kinder, die Stimmung euphorisch. Und wem die Karten zum Tauschen fehlen, der zockt einfach. Bafo nennen sie das Spiel um die Panini-Bilder, hier auf der informellen Tauschbörse in Rio. Also du legst deine Hände zusammen und schlägst neben den Karten auf den Boden. So. Und versuchst dann, dass sich der Kartenhaufen umdreht. Das ist echt ein cooler Moment. Wenn du es schaffst, dann gewinnst du die Panini-Bildchen, um das Album zu vervollständigen und zu tauschen. Brasilien ist im absoluten Panini-Bilder-Wahnsinn. In keinem Land werden so viele Bilder verkauft und getauscht wie hier. Klar, schließlich gibt es ja auch mehr als 200 Millionen Fußballbegeisterte im Land. Nur die Begeisterung für die Kanariengelben, also für das eigene Team, die ist noch etwas gedämpft. Ich bin nervös, gleich zum Start auch noch gegen Marokko. Ich glaube, das wird schwierig, sagt der 11-jährige Kaua. Worte, die man vom Rekordweltmeister früher nicht gehört hätte. Doch die Brasilianer trauen der eigenen Seleção derzeit nicht viel zu, sagt auch Sportjournalist Mauricio Barros. Bei der Nationalmannschaft geht es nur noch um wirtschaftliche Interessen. Die meisten Spieler spielen im Ausland. Der Verband war in Korruptionsskandale verwickelt. So wird das wahrgenommen. All das hat die Fans von der Seleção entfremdet. Zusätzlich natürlich zu den schlechten Ergebnissen und dem eher mittelmäßigen Fußball. Die letzten Weltmeisterschaften waren eher eine Enttäuschung. Was vielen nun trotzdem Hoffnung macht, der neue Trainer Ancelotti. Unter ihm tritt die Seleção wieder mehr als Mannschaft auf, zeigt größeres Selbstbewusstsein. Der 66 Jahre alte Italiener, ehemaliger Coach von Real Madrid, hatte versprochen, Brasilien wieder ganz an die Spitze zu führen. Der Plan erlitt zwar schmerzhafte Rückschläge, wie die historische 2:3-Pleite gegen Japan im Oktober 2025, aber das Vertrauen in den Weltklasse-Trainer bleibt. Nur eine Entscheidung können nicht alle nachvollziehen. Die Nominierung von Neymar, der nach einer erneuten Verletzung nach wie vor angeschlagen ist. Unverständnis beispielsweise bei Jennifer, einer 35-jährigen Unternehmerin, die gerade ihr allerletztes Panini-Bild gewonnen hat. Ich persönlich glaube, das ist nichts als Marketing. Wenn man sich nicht auf einen Spieler verlassen kann, sollte man ihn nicht berufen. Der 11-jährige Kaua sagt dagegen, Neymar ist ein brasilianisches Idol. Jeder will ihn sehen. Die Brasilianer, die Neymar nicht mögen, unterschätzen ihre Idole einfach sehr. Kaua ist sich sicher, wenn einer Brasilien zum 6. Titel führen kann, dann ist das Brasiliens 34-jähriger Superstar. Und dann sind da ja auch noch Vini Junior und Rayan. Und an Deutschland hat er auch noch eine Botschaft. Es wird dieses Mal kein 7:1 geben, glaubt mir. Dieses Mal machen wir das 7:1.
1: Anne Herberg berichtete aus Brasilien. Mit dem 7:1 war das Halbfinale bei der Weltmeisterschaft 2014 gemeint, damals in Brasilien. Der Rekordweltmeister heute um 0 Uhr im MetLife Stadium von New Jersey gegen Marokko, den vierten der vergangenen Weltmeisterschaft. Ja, und was ist nun der beste Rasen für so ein Fußballspiel? Tabea Kunze ist dieser Frage nachgegangen.
3: Seit 7 Jahren arbeiten Wissenschaftler daran, dass in allen Stadien WM-tauglicher Rasen liegt. Das ist deshalb so eine große Herausforderung, weil in den USA, Kanada und Mexiko normalerweise in den großen Arenen auf Kunstrasen gespielt wird. Jetzt soll es aber Naturrasen sein, in den allerdings Plastikfasern eingearbeitet wurden, um ihn zu verstärken. In den Stadien, die in besonders heißen Gegenden liegen, setzt man eben auf diese Sorte Warm Season Bermuda Gras. Und die deutschen Fußballer trainieren auch auf diesem Rasen, um sich an den für sie doch ziemlich ungewohnten Untergrund zu gewöhnen. Denn diese Grassorte fühlt sich anders an als europäische Grassorten. Sie ist eher stumpf und trocken. Dadurch wird das Spiel langsamer und eher anstrengender für die Spieler. Ich würde also nicht sagen, dass Bermuda-Gras der perfekte Untergrund ist, um darauf Fußball zu spielen. Aber immerhin sollen die Rasenverhältnisse in allen Stadien vergleichbar sein. Und damit ist es ja dann immerhin fair für alle Teams.
1: Soweit Tabea Kunze, Deutschland gegen Curaçao. Morgen Abend 19 Uhr live zu hören hier im RBB 24 Inforadio. Die Karibikinsel vor der Küste Venezuelas schreibt WM-Rekorde mit nur 160.000 Einwohnern, so über den Daumen gepeilt, ist Curaçao das kleinste Land der WM-Geschichte und die Mannschaft, die hat den ältesten Trainer, der jemals ein Team zu einer Weltmeisterschaft geführt hat, den 78-jährigen Dick Advokat. Und so tritt Curaçao plötzlich in das internationale Rampenlicht. Viele dürften Curaçao nur durch den blauen Orangenlikör kennen, der ja im Grunde genommen nur blau gefärbt ist. Doch es gibt noch viel mehr als dieses Cocktail-Klischee und das Urlaubsparadies. ARD-Korrespondentin Jenny Barke, die war auf der Sonneninsel.
4: Sie feiern, als wäre die WM schon angepfiffen. Eine Gruppe Männer kickt in der tropischen Karibikluft. Alle tragen sie blaue Shirts, blau wie ihr Curaçao. Und Blaui nennen sie sich auch. Sie sind die Chefanheizer des Nationalteams, die sogenannte Blaue Welle. Captain ist Blueface. Der Name ist Programm. Brandon Ballantyne, groß, schwarz, blau schimmernde Acrylfingernägel, Glatze, Vollbart, das ganze Gesicht färbt er blau an.
5: Yeah, you know,
6: ja, weißt du, das ist unser Ding. Das hier ist eine Insel voller Energie. Und wir werden hier mit dieser Energie, diesem Rhythmus geboren. Und ich und diese Typen hier, wir sind alle Musiker. Easy, die Dinge ins Rollen zu bringen.
4: Diese ausgelassene Stimmung ist bis heute zu spüren. Überall in Curaçao hören sie ihre WM-Hymne. Gesungen auf Papiamentu, eine lebendige Kreolsprache, die sich aus dem indigenen Arawak, aus Portugiesisch, Spanisch und Niederländisch zusammensetzt. Niederländisch, das Gefühl, von Europa aus regiert zu werden, sitzt tief. Jahrhundertelang war die Insel Umschlagplatz des Sklavenhandels in der Karibik. Seit 2010 ist Curaçao autonom im niederländischen Königreich, bestimmt selbst Gesetze, Verteidigung ist niederländische Verantwortung. Wegen dieser politischen Struktur sind fast alle Spieler in den Niederlanden geboren, dürfen für das Nationalteam spielen, wenn sie Wurzeln in Curaçao haben. Bleibt also die wichtigste Frage. Gewinnt Deutschland oder Curaçao?
7: Against Germany?
8: Gegen Deutschland?
7: Curaçao. No doubt about it.
8: Curaçao natürlich.
7: The Germans know that.
8: Das wissen die Deutschen auch.
7: That's why they sent you guys.
8: Deshalb haben sie euch ja auch hierher geschickt, um uns auszuspionieren.
4: Eigentlich ist schon jetzt klar. Dank der WM-Teilnahme ist Curaçao gerade verzaubert. Und diese Euphorie, diese Vorfreude, für die Insel ist das schon jetzt der größte Sieg.
1: Jenny Barke unterwegs auf Curaçao. Und wenn Sie sich jetzt fragen, ja, wie heißt das denn nun, das Inselchen da in der Karibik? Curaçao oder Curaçao? Es geht beides. Und morgen Abend dann 19 Uhr das Spiel hier, Deutschland gegen Curaçao im Inforadio, Anpfiff 19 Uhr. Zurück nach Berlin, aber wir bleiben beim Fußball. Kapitän Leistner hat sich verabschiedet bei Hertha BSC, Karbovnik ebenfalls, Tjaak Ernst, der Torhüter, und Verteidiger Marton Dardai. Die sollen ebenfalls vor dem Absprung stehen. Kenneth Eichhorn, das Ausnahmetalent, hat schon bei Bayer Leverkusen unterschrieben. Und jetzt auch noch Kapitän Fabian Rehse. Der geht angeblich zum VfL Wolfsburg. Was ist da los? Diese Frage habe ich Guido Ringel gestellt.
5: Ja, das wird so kommen. Das ist noch nicht hundertprozentig unterschrieben und unter Dach und Fach. Im Gespräch sind 6 Millionen Ablöse. Rehse hat ja einen Vertrag bei Hertha bis 2030 noch, aber es ist alles nicht überraschend, dass dieser Aderlass, will ich es mal nennen, sich jetzt da so abspielt bei Hertha BSC. Die Lizenz für die zweite Liga hat der Club, aber damit sind eben Auflagen verbunden. Und die finanzielle Situation ist weiterhin angespannt. Mit anderen Worten, es müssen Transfererlöse erzielt werden. Und da ist Rehse einer derjenigen, der ja schon in der letzten Saison genannt worden ist. Dann hat er sich nochmal zu Hertha BSC bekannt, hat aber dann das Thema Aufstieg klar verpasst und will jetzt mit Ende 20 nochmal eine neue Herausforderung. Und vielleicht auch in den Club, wo die Perspektive, wieder in die Bundesliga aufzusteigen, eine etwas positivere ist als bei Hertha. Und deswegen denke ich mir, die beiden Clubs werden sich auf eine Ablösesumme einigen. Und Rehse, Publikumsliebling, wird den Verein Hertha BSC verlassen. Das ist ein schwerer Schlag.
1: Kenneth Eichhorn, das große Talent, wechselt zu Bayer Leverkusen und nun ist auch noch von anderen die Rede wie Tjaak Ernst, dem Torhüter. Was bleibt da noch für Hertha BSC?
5: Naja, das, was immer bleibt, die eigene Nachwuchsabteilung, die sogenannte Akademie, da ist ja auch ein Kenneth Eichhorn her und viele andere, die sich in der Bundes- oder in der Zweitligamannschaft schon mal profiliert haben. Das ist ja Teil des sogenannten und berühmten Berliner Wegs mittlerweile, eben auch aufgrund der finanziellen Situation sparen und eigene Talente entwickeln, die groß machen, dann für möglichst viel Geld verkaufen, um dieses Geld dann wieder zu reinvestieren, auch in die Akademie. Mit anderen Worten, Rehse, Eichhorn, Krattenmacher ist ja auch nicht geblieben, Karbovnik geht, Leistner ist schon vorher verabschiedet worden, also die Liste ist ja noch weiter fortzuführen. Weitere Namen, du hast gesagt, sind im Gespräch. Also das ist alles jetzt nicht so überraschend, dass wir davon erschlagen werden. Aber klar ist auch, Hertha BSC hat bislang noch keinen Neueinkauf präsentieren können. Das heißt, momentan ist nur erst einmal Ablöse fällig, Geld einnehmen und das dann möglichst neu und sinnvoll investieren. Das ist dann der aktuelle Weg.
1: In der vergangenen Saison, da hieß das Ziel Aufstieg, das nicht erreicht wurde. Angesichts dieser vielen Abgänge von Leistungsträgern und dem bevorstehenden Umbruch, man muss ja schon fast annehmen, dass es ein kompletter Umbruch wird in der Sommerpause. Wie kann aus deiner Sicht da das Ziel für die kommende Spielzeit bei Hertha BSC lauten?
5: Nicht Aufstieg. Also da sind wir uns, glaube ich, jetzt schon einig mit den Abgängen, von denen wir wissen, wobei wir eben noch offen lassen müssen, wer kommt. Also das kann ja durchaus einen Überraschungscharakter haben, glaube ich aber nicht, weil dafür die finanziellen Mittel fehlen. Also wir drehen uns im Kreis. Es wird was nachrücken, wird eine Profimannschaft werden mit Spielern, die eben verdammt jung sind. Aber das muss ja nicht immer falsch sein. Andere Mannschaften, Vereine haben gezeigt, was man daraus machen kann, wie viel das wert ist auch. Also das ist eine Herausforderung, aber auch gleichzeitig eine Chance. Nur es wird meiner Meinung nach nicht dafür reichen, ernsthaft um den Aufstieg mitzuspielen. Das ist Stefan Leitl nicht anzukreiden. Er hat wahrscheinlich als Trainer gar keine andere Möglichkeit, als eine Mittelklasse-Mannschaft zu basteln. Und das wäre dann angesichts eines Kaders, der wahrscheinlich dann so Durchschnittsalter von 23 hat, gar nicht mal das Schlechteste.
1: Wie schmerzlich muss das sein für die Fans von Hertha BSC, weiter Zweitligist in einer Stadt neben Union Berlin in der Bundesliga?
5: Ja, das kann man emotional kaum einordnen. Nur die letzten Jahre haben ja gezeigt, der Zuspruch für Hertha BSC ist weiterhin da. Die Fans stehen hinter dieser Mannschaft, hinter diesem Verein. So immer 40, 50, 60.000 im Berliner Olympiastadion. Das haben andere Vereine in der zweiten Liga nicht zu bieten. Und Tradition kann auch absteigen, siehe Fortuna Düsseldorf. Also Hertha BSC steht ja vergleichsweise noch solide da. Und mit diesen Fans im Hintergrund kann man natürlich mittelfristig vielleicht auch wieder an etwas, sagen wir mal, fröhlichere Zeiten denken.
1: Guido Ringel über die Lage bei Hertha BSC. 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Tim Korge hat gleich die Nachrichten. Anschließend geht's dann weiter mit unserem Podcast 7 Tage wach. Das Thema darin der Eichenprozessionsspinner. Und die Füchse Berlin, die dürfen sich darauf einstellen, dass der Gegner morgen im Finale der Handball Champions League dann FC Barcelona heißt. Die Katalanen führen kurz vor dem Ende mit 27-25. Das war der Sport mit Thomas Kroh. Ich danke Ihnen für Ihr Interesse und wünsche noch ein schönes Wochenende.
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9: Um 19.30 Uhr mit Tim Korge. Im Krieg zwischen den USA und Iran könnte es in den nächsten Tagen eine Vereinbarung geben. Vermittler Pakistan spricht davon, dass eine Einigung innerhalb von 24 Stunden möglich sei. US-Präsident Trump gab am Abend bekannt, morgen solle die Vereinbarung unterschrieben werden. Aus Teheran kommen aber andere Signale. Iran-Korrespondentin Fedez Kükrikol.
10: Der Sprecher des iranischen Außenministeriums Baghaei erklärte am Nachmittag über die staatliche Nachrichtenagentur IRNA, dass man noch abwarten müsse. Es sei unwahrscheinlich, dass bereits morgen, Sonntag, eine Absichtserklärung für ein Friedensabkommen unterzeichnet werde. Das werde eher in den kommenden Tagen geschehen.
9: Die Technische Universität Berlin hat ein weiteres Gebäude wegen Baumängeln geschlossen. Betroffen ist das Institut für Polymertechnik und Physik am Ernst-Reuter-Platz. Nach Angaben von TU-Präsidentin Dennis ist die Löschanlage nicht betriebsfähig. Ohne die Anlage sei der Brandschutz nicht gewährleistet. Man arbeite daran, schnell eine Teilöffnung zu ermöglichen. Das Haus ist inzwischen das dritte TU-Gebäude, das wegen Baumängeln gesperrt werden musste. Das Hauptgebäude ist noch geschlossen, die Bibliothek in der Fasanenstraße ist seit vorgestern wieder nutzbar. Die Ukraine hat offenbar ein Seeterminal in Südrussland angegriffen. Durch herabfallende Drohnentrümmer seien ein Mensch getötet und 3 weitere verletzt worden, teilte der Gouverneur der Region Krasnodar mit. Das Feuerinformationssystem der NASA meldet Brände auf der Halbinsel Taman. Dort liegt ein großes Umschlagterminal für Öl, das über das Schwarze Meer verschifft wird. Der ukrainische Geheimdienst SBU bestätigte den Angriff. Der Generalstab in Kiew teilte außerdem mit, eine Anlage zur Ölaufbereitung und Förderung im Gebiet Wolgograd getroffen zu haben. Nach mehreren Fachbesuchertagen ist die internationale Luft- und Raumfahrtausstellung in Schönefeld seit heute für Privatbesucher geöffnet. Am Boden und in der Luft sind mehr als 100 Flugzeuge, Hubschrauber und Drohnen zu sehen. Sie gelten als Besucherattraktion. Außerdem können sich Jugendliche über Berufschancen in der Luft- und Raumfahrt informieren. Die ILA öffnet auch morgen noch einmal für Besucher, es gibt aber keine Tickets mehr. Die Füchse Berlin haben im Halbfinale der Handball-Champions League gegen den SC Magdeburg 40-35 gewonnen. Im Endspiel treffen sie entweder auf den Rekordsieger FC Barcelona oder den dänischen Verein Aalborg HB. Soweit die Nachrichten. 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Das Wetter. In der Nacht abklingende Schauer und leicht bewölkt oder klar, dann ziehen neue Wolken auf, 12 bis 10 Grad. Zurzeit in Berlin-Spandau 14 und in Baruth-Mark 19 Grad. Morgen auch immer wieder Schauer, teils gewittrig und sehr windig bis stürmisch, 17 bis 19 Grad. Die Zeit 19.33 Uhr.
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11: Er ist unter uns. Er ist überall. Und er ist gut getarnt. Doch dann befällt er erst unsere Umgebung und schließlich uns selbst, ohne dass wir es bemerken.
12: Also wenn du vom Eichenprozessionsspinner redest, ist das Quatsch, dein Intro. Weil der ist über uns und er ist auch nur in Eichen und er ist auch überhaupt gar nicht heimlich.
11: Nein, doch nicht der. Ich meine den Militarismus. Die Zeitenwende, sie ist an den Schulen angekommen.
12: Okay. Okay.
11: Immer häufiger ist die Bundeswehr an den Schulen und diese Woche hat nun auch Berlin die Zusammenarbeit mit Jugendoffizieren in Vertragsform gegossen, damit die einfacher in den Unterricht kommen können und von der Landesverteidigung schwärmen.
12: Ja, nun, Schülerinnen und Schüler machen sich genauso wie alle anderen auch Sorgen um Krieg und Frieden und vor allem über die Wehrpflicht. Wenn die ihre Fragen mal an so einen Insider, sage ich mal, richten können, was soll daran verkehrt sein?
11: Der Offizier im Klassenzimmer, ist das Rekrutierung durch die Schultür oder eine bereichernde Perspektive in unsicheren Zeiten? Das ist eine unserer Fragen in dieser Folge von 7 Tage wach. Wir sind
13: Christoph Schrag
12: und Hendrik Schröder. Wir sind Journalisten und seit knapp 30 Jahren miteinander befreundet. Und genauso lange, kann man sagen, diskutieren wir auch schon meist sehr kontrovers über aktuelle Themen. Denn wir sind gern gut informiert.
13: Aber selten einer Meinung. Nicht mal, wenn es um den kleinen Eichenprozessionsspinner geht, der für seine geringe Größe doch erstaunliche Verwerfungen auslösen kann. Von leichtem Hautjucken bis zur Sperrung kompletter Schulen.
12: Was will er von uns, der Spinner? Müssen wir ihn nehmen, wie er ist, oder dürfen wir ihn mit quasi militärischen Mitteln in die Schranken weisen? Auch das Fragen, die uns in dieser Folge beschäftigen werden.
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13: Oder so.
12: Dann lass uns jetzt mal darüber reden, dass in Zukunft an Schulen in Berlin und Hamburg mehr Militär zu sehen sein wird.
13: Es klingt so, als würden da Soldaten den Schulhof sichern.
12: Ja, das also nicht, aber du wirst deutlich mehr Jugendoffiziere in Uniform vor den Schulklassen stehen sehen. Darauf laufen zumindest die neu geschlossenen Kooperationsvereinbarungen mit der Bundeswehr hinaus, die vom Berliner und vom Hamburger Senat unterzeichnet wurden.
13: Aber das gibt es ja schon ewig, dass die Bundeswehr in die Schulen geht. Also in den meisten Bundesländern ist das längst geregelt. Auch in Hamburg und Berlin waren auch Besuche schon möglich. Das ist halt jetzt nur auf so eine Vertragsbasis gestellt.
12: Ja. Damit das auch hier bei uns in Berlin und in Hamburg noch ausgebaut wird mit den Bundeswehreinsätzen da. Dafür stehen diese Abkommen. Das heißt im Grunde, das soll einfacher und schneller und unkomplizierter gehen, die Bundeswehr an die Schulen einzuladen. Und ich finde, das ist kein gutes Zeichen.
13: Na dann lass mal diskutieren.
14: Ich habe das Vertrauen in die Mitschüler und Mitschüler, dass sie sich nicht von allem beeinflussen lassen. Aber grundsätzlich ist es trotzdem eine andere Wirkung, ob jetzt quasi ich vor ihnen stehe in einem normalen T-Shirt oder einer Hose oder ob ein Offizier von der Bundeswehr in Uniform vor mir steht. Das ist schon eine Beeinflussung in einer gewissen Art und Weise.
12: Karl Wittauer ist das, den wir da gehört haben. Er ist Schüler aus Berlin und das RBB Fernsehen hat ihn jüngst interviewt zu diesem neuen Kooperationsvertrag, den die Bildungssenatorin unterschrieben hat. Und da habe ich gedacht, als ich den Karl Wittauer da gehört habe, also wenn bei uns damals ein Soldat an die Schule gekommen wäre, jetzt so sagen wir mal Oberstufe oder so, ne, als man schon so eine politische Haltung entwickelt hatte, wir hätten das geschlossen boykottiert. Wir wären da gar nicht hingegangen. Und jetzt sagen Berlin und Hamburg Bundeswehr, bitte komm doch mal regelmäßig an unsere Schulen und erzähl uns was.
13: Ja, ich hätte das damals sicher auch sehr kritisch gesehen. Ich kann mich noch gut erinnern, dass ich mal in eine Debatte mich reingestürzt habe mit meinem Gemeinschaftskundelehrer und ich habe mich da heillos in Fragen von Pazifismus verstrickt, weil ich ihn davon überzeugen wollte, dass das der einzige Weg ist. Aber heute, ehrlich gesagt, sehe ich das ein bisschen differenzierter und ich habe auch nicht mehr so eine große Grunddistanz jetzt zum Militär.
12: Ja, das ist mir allerdings auch schon aufgefallen, ehrlich gesagt, dass dir das so geht. Naja, und die Schule hat diese Grunddistanz auch aufgegeben. In den letzten Jahren haben die Bundeswehr-Einsätze an den Schulen zugenommen, kann man sagen.
13: Einsätze, Besuche sind das.
12: Es gibt Zahlen aus Hamburg von 37, noch vor 3 Jahren hoch auf 120 im letzten Jahr. In Berlin waren es laut TAZ in den ersten 3 Monaten dieses Jahres schon 66 und in Bayern waren es letztes Jahr über 1100. Ja, dann nennen es Besuche.
13: Aber ich meine, Bayern ist auch groß und liegt auch in der Nähe von der Grenze. Nein, aber im Ernst, ich finde das keine schlechte Idee, dass Schülerinnen und Schüler mal einen Bundeswehrsoldaten zu Gesicht bekommen, ehrlich gesagt. Gerade jetzt, wo es in den Nachrichten dauernd um Krisen, Kriege geht, darum, was zukünftig die Aufgaben der Bundeswehr sein soll, dann so ein Wehrdienst, der immer in der Luft hängt oder eine Wehrpflicht, eine Drohne, das muss man doch mal besprechen können auch.
12: Ja, das kann man ja auch mal besprechen, aber dafür sind doch bitteschön gut ausgebildete Lehrkräfte da, um diese Themen zu bearbeiten von allen Seiten und nicht die einseitige Bundeswehr. Also das ist ja wie eine Art Interessenverband, der da vertraglich Zugang erhält zum geschützten Raum der Schule. Da, also oder? Ich meine, die machen da schön ein bisschen Werbung für Militärdienst. Ist übrigens auch die Position von der Lehrergewerkschaft, GEW, zu dem Thema. Die GEW-Vorsitzende Felicia Compio hat auch was dazu im RBB-Fernsehen gesagt, und zwar Folgendes.
15: Die Bundeswehr ist eine Institution, die mit einem besonderen Blickwinkel natürlich auf dieses Thema blickt und eben auch Interessen verfolgt an dieser Stelle. Das wird gerne beiseite gewischt, wie ich finde, von der Politik. Das finde ich ist ein großes Problem. Und die gehen natürlich auch in die Schulen, um zu rekrutieren.
13: Ey, aber die Bundeswehr ist doch nicht irgendeine Lobbygruppe, die da Werbung macht in der Schule. Also es ist eine demokratisch legitimierte parlamentarisch gelenkte Institution eine notwendige noch dazu.
12: Ich kenne einen, der das früher anders gesagt hätte, und das hätte mir besser gefallen, die Meinung.
13: Außerdem dürfen die, das nochmal dazu, die dürfen ja gar nicht rekrutieren an den Schulen, also zumindest nicht in dem Rahmen. Also es ist ganz klar geregelt in diesem Kooperationsvertrag, da steht da drin, die Jugendoffiziere, die da kommen, die sollen einen Vortrag halten zu sicherheitspolitischen Fragen, die dürfen keine Karriereberatung machen und nicht rekrutieren.
12: Aber es ist doch auch ein bisschen blind zu glauben, dass das nicht auch vor dem Hintergrund von dem riesen Personalproblem der Bundeswehr passiert. Oder? Also das macht sich da doch ausgesprochen gut, wenn man Präsenz gerade an der Schule zeigen kann. Also wo die Leute überlegen, was mache ich mit meinem Leben, wo geht's hin beruflich? Also das ist aus meiner Sicht ja, also kann das ja nie so ein rein pädagogischer Expertentermin sein, wenn da Jungoffiziere in die Schule kommen. Da schwingt doch immer die Idee mit, dass das auch Interesse wecken kann an der Bundeswehr als Arbeitgeber also oder als Tätigkeitsfeld. Das ist doch auch völlig klar.
13: Das ist in diesem Kooperationsvertrag ausdrücklich geregelt, dass das getrennt zu sein hat. Aber selbst wenn ein solcher Besuch dazu führt, dass der Beruf Soldat oder Soldatin vorstellbar wird für die einen oder den anderen, ist das so schlimm? Also die Bundeswehr ist doch nun mal eben eine, ja, ich habe es gerade schon gesagt, eine notwendige Einrichtung von unserer Gesellschaft, wie Polizei, hier Presse, was wir tun, Feuerwehr, Ärzteschaft, Müllabfuhr, nimm was du möchtest.
12: Ja, und warum ist das so wichtig, dass man da Soldaten dann in die Schulen schicken muss? Also was ist da die riesige gesellschaftliche Relevanz, dass Schülerinnen und Schüler das zwingend aus erster Hand erfahren müssen? Also ich meine jetzt mal im Vergleich mit den anderen Herausforderungen rund um, was weiß ich, Pflegenotstand, alternde Gesellschaft, KI oder Finanzwissen. Was wissen die denn? Die wissen ja gar nichts über Finanzen. Warum kommen da keine Finanzfachleute in die Schulen, um Fragen rund um Existenzsicherung zu klären? Stattdessen kommen dann Soldaten.
13: Warum nicht? Du kannst doch das eine machen und das andere nicht lassen.
12: Ja, natürlich. Aber du kannst mir doch nicht erzählen, dass das Lehrpersonal, die von Sport über Mathe, Englisch, PB, also politische Bildung, Religion, neue Geschichte, Demokratiebildung, was weiß ich noch alles, das können die alles unterrichten. Aber wenn es um Fragen der Sicherheitspolitik geht, dann brauchen wir dringend Uniformierte im Klassenzimmer oder was so. Und ich soll nicht denken, dass das irgendwie auch was mit dem Personalproblem der Bundeswehr zu tun hat.
13: Die Lehrer haben bei diesen Besuchen der Bundeswehr ja weiterhin die Hoheit über den Unterricht. Also sie laden ja selber ein, sie setzen die Themen, sie bestimmen den Rahmen. Die Bundeswehr kommt ja nur zum Vortrag, beantwortet Fragen und geht dann wieder. Also dann kann ich irgendwie nichts Schlimmes dran finden. Hier im NDR, da haben sie einen Jugendoffizier interviewt, Philipp Holzapfel, was er da beitragen kann zum Unterricht.
12: Genau. Bin ich ja gespannt.
16: Ich bin ausgebildeter Logistikoffizier, also ich bin Nachschuboffizier. Ich kann den Schülerinnen und Schülern aus erster Hand beispielsweise erklären, wie die Versorgung der Streitkräfte im Ernstfall aussieht. Ich als Jugendoffizier bringe natürlich den Mehrwert den Lehrkräften mit, dass ich auf Anfrage ganz spezifisch zum Unterricht ein bestimmtes sicherheitspolitisches Thema, beispielsweise einen Konflikt, aufarbeiten kann, wofür Lehrer vielleicht teilweise auch gar keine Zeit haben.
12: Keine Zeit, um Unterricht vorzubereiten. Okay.
13: Ja, nun.
12: Also wenn du mich fragst, es geht darum, die Bundeswehr trägt eine ganz bestimmte Perspektive auf Sicherheitspolitik in die Klassenräume. Und jetzt können wir lange darüber streiten, wie alternativlos oder auch nicht diese Perspektive ist. Mag ja auch ihre Berechtigung haben hier und da, aber es darf doch nicht die einzige sein.
13: Ist es ja aber auch nicht. Also wie gesagt, die Lehrer haben das letzte Wort, das ist ja auch ihr Unterricht.
12: Aber wo ist das Gegengewicht gegen die Uniform im Klassenzimmer? Also du hast den Schüler vorhin gehört, das ist was anderes, wenn da eine Uniform steht und von Sicherheitslogik erzählt. Also kommt dann in der Woche darauf jemand von der Friedensinitiative und die haben so einen WissenschaftlerInnen-Kittel um und weißt du, und oder wo kommen dann aber die gleichwertigen Perspektiven her, wenn die Bundeswehr anrückt?
13: Also es klingt, als wäre das eine politische Indoktrination, wenn dann ein Bundeswehroffizier einen Vortrag hält über aktuelle Sicherheitslagen. Ist übrigens auch bei dem Stichwort klar geregelt in dem Vertrag, dass das nicht geht. Da gibt es auch eine uralte pädagogische Leitlinie dazu, keine Indoktrination an der Schule und das findet da auch nicht statt.
12: Wenn Bundeswehrleute über Sicherheitsthemen sprechen, dann folgt das doch notwendigerweise einer Militärlogik. Also ich habe das Gefühl, wir drehen uns ein bisschen im Kreis. Also Sicherheit ist da eine Folge von militärischer Stärke, von Abschreckung, von geostrategischer Planung und so und immer durch so eine Freund-Feind-Brille. So, also ich will denen ja nicht unterstellen, dass die einfältig sind, aber sie haben halt eine klare Ausrichtung. Und da gibt es aber auch eine andere Perspektive darauf. Und es entsteht aber genau dieser Eindruck, so in den aktuellen Debatten ja auch schon, dass Aufrüstung, Zeitenwende, Sondervermögen, dass das immer alles so alternativlos ist. Und das ist dann nicht mehr im Sinne eines demokratischen Prozesses der Meinungsbildung und so. Und jetzt kommt das auch noch immer mehr an die Schulen. Ich finde das wirklich, das ist auch keine Kleinigkeit.
13: Aber ist da nicht was dran, dass das eben auch weitgehend in diesen Zeiten alternativlos ist, sich mit der Realität auseinanderzusetzen von militärischer Bedrohung um uns rum, vom Angriff auf die Ukraine, nachdem niemand gefragt hat, die USA, die kein verlässlicher Partner für Europa mehr ist, dazu der neue Wehrdienst, mit dem sich die Schülerinnen und Schüler ja auch auseinandersetzen müssen. Also wie soll man da sonst drauf reagieren, als halt mal die Bundeswehr
12: einzuladen? Ich weiß es nicht. Aber ich glaube, vor 30 Jahren, der Christoph hätte sich gefreut, wenn da auch mal einer in Unterricht kommt, der ihm vielleicht auch Pro-Argumente für seine pazifistische Haltung liefert, die ja auch eine Legitimation hat.
13: Ja, das stimmt. Da hätte er sich
12: also
13: gefreut,
12: dass man 100 Milliarden Sondervermögen vielleicht besser ausgeben kann als für Bewaffnung und dass man sein Gegenüber eben auch nicht zwangsläufig als potenziellen Gegner betrachten muss, sondern den auch als Partner sehen kann, so mit dem in einem Konflikt ja prinzipiell auch ein Interessenausgleich möglich sein kann. Also nach dem Motto, was brauchen die anderen, um sich sicher zu fühlen? Wie kann man gemeinsam abrüsten? Ich meine jetzt nicht jede Lage in der Welt, zu jeder Zeit, aber so als übergeordneter roter Faden, als Grundhaltung oder so. Weiß ich nicht, guck dir die militärische Bilanz der USA in den letzten Jahrzehnten an. Das ist ja auch verheerend. Da muss doch auch mal einer kommen und sagen, das war offensichtlich auch hier und da der falsche Weg.
13: Aber ich meine, eine Ukraine ohne Militär wäre jetzt Russland.
12: Ja, also, ich sage ja auch nicht, dass Pazifismus die allgemein gültige Antwort sein kann. Ich bin kein Pazifist in dem Sinne. Also natürlich braucht es, wenn man die Welt real anguckt, irgendwo auch mal Waffen, ja. Aber es ist doch kein gutes Zeichen, wenn bei aller Aufrüstung und Krisenstimmung und dieser fortschreitenden Militarisierung jetzt auch noch mehr Bundeswehr an der Schule stattfinden soll, wo die Leute gerade in ihrer Entwicklung sind, irgendwie Gedanken zu entwickeln und so, und dann da kein Gegengewicht zu eingeladen wird.
13: Okay, point taken.

0: Brennen auf der Haut, schmerzende Pusteln, Atemnot, all das kann erleben, wer mit den Haaren des Eichenprozessionsspinners in Kontakt kommt. Und dieses Jahr gibt es ganz offenbar so viele davon wie lange nicht.
1: Deswegen sind in Berlin, in Dresden, in Würzburg, in Niedersachsen, Hessen, Mecklenburg-Vorpommern, also fast im ganzen Land, Sportplätze gesperrt, Schulen geschlossen, Wälder abgeriegelt, Grillwiesen gesperrt.
0: Man hat den Eindruck, diese kleine Raupe hat zumindest Teile des Landes fest im Griff und jetzt wird debattiert, ja, was kann man am allersinnvollsten dagegen machen? Wer ist da überhaupt zuständig?
1: Oder müssen wir halt einfach damit leben, weil irgendwann wird der giftige Spinner ja zum flatternden Flieger und dann ist er ungefährlich. Also vielleicht einfach abwarten?
0: Ja, also über das im Verhältnis zur Körpergröße meist diskutierte Tier der vergangenen Wochen reden wir jetzt bei 7 Tage wach.
1: Also, halb Deutschland befallen von den Viechern. Dabei sind die eigentlich die meiste Zeit relativ unauffällig und wohnen oben in den Baumkronen, vorzugsweise in Eichen, daher der Name, nur zu bestimmten Zeiten und bei bestimmten Temperaturen kommen sie dann runter, in Trauben und wie in einer Prozession, daher der andere Teil des Namens.
0: Vielleicht reden wir erstmal einmal darüber, warum die so giftig sind, dass ja ganze Sportplätze und Schulen geschlossen werden müssen, wenn es dann Befall gibt. Also das ist ja echt irre.
1: Liegt an diesen Haaren. Die haben so ganz feine Härchen mit kleinen Widerborsten dran und diese Härchen sind hohl und in den Hohlräumen ist ein Gift, ein Nesselgift, Taumetopoin. Und diese Widerhaken, die machen dann, wenn du damit in Kontakt kommst, eine ganz, ganz feine Verletzung in die Haut. Aber die reicht, dass dieses Nesselgift eben in die Haut reinfließt und dann auch immer tiefer sickert.
0: Ein Spinner hat, habe ich gelesen, 600.000 von diesen Härchen. Eigentlich sind die ja zu ihrem eigenen Schutz da, ne? Also Fressfeinde, so wie zum Beispiel Spinnen, sie in Ruhe lassen. Und dann kommt eine Brise, die bricht die Haare ab und trägt sie meterweit durch die Luft. Und wenn du gerade da lang spazierst und eine gewisse kritische Masse der Härchen einatmest,
1: dann sind die Kollateralschäden der Aufrüstung der Eichen.
0: Ich bin jetzt auch mit Absicht aber so über diese ganzen Sprachbilder rübergegangen, die du versuchst hier reinzuwerfen.
1: Ich musste sie aber loswerden. Aber so Mitte Juni bis Mitte Juli flattern die dann eben als Schmetterling weiter, sind ungiftig, sind ungefährlich. So, und deswegen denke ich, weiß ich nicht, vielleicht braucht das alles gar nicht so viel Aufmerksamkeit, sondern ist halt einfach der Gang der Dinge in der Natur.
0: Naja, was heißt Gang der Dinge? Eigentlich kommen die ja gar nicht hierher, die Viecher, also habe ich in der Welt gelesen. Das eigentlich kommt der aus Südeuropa, der Spinner, aus Spanien, Portugal. Und das liegt jetzt nur daran, dass die Frühlinge hier wärmer und trockener werden, dass er sich bei uns mittlerweile auch sehr wohl fühlt. Und um das jetzt einfach laufen zu lassen, finde ich, sind die Folgen zu krass, findest du nicht?
1: Also du meinst, wenn man jetzt mit den Haaren in Berührung kommt und die einen
0: ja, hat und so. Also da kann schon der Rachen enorm anschwellen, du kannst eine Atemnotattacke kriegen, Allergiker können richtige Luftnot kriegen. Außerdem diese Hautschwellung und Rötung auch echt schmerzhaft und unangenehm.
1: Ja, also, okay, aber ich meine, es ist doch so, die meisten Menschen bekommen ja maximal diesen Hautausschlag, der nach ein paar Tagen ja auch wieder verschwindet. Also ich meine, da muss man ja jetzt auch nicht so tun, als sei das irgendwie so eine Riesenplage, die ernsthaft die Gesundheit des Landes bedroht.
0: Es gibt aber ein Problem, was ich vorher so auch noch gar nicht gesehen habe, weil die Leute wissen natürlich oft nicht, wo sie diese Rötungen und Schwellungen herhaben.
1: Okay.
0: Und dann gehen sie in die Notaufnahme. Und dann sind die Notaufnahmen noch voller als sonst. Wirklich, das kann wirklich ein Problem sein. Und was auch passiert ist, dass Hausärzte sich oft nicht ganz sicher sind, was das ist. Und die dann zum Hautarzt überweisen, die Leute. Und es aber in vielen Regionen in Deutschland wirklich schwierig bis unmöglich ist, mal eben einen Termin beim Hausarzt zu bekommen und da verstopfst du dann auch das Wartezimmer, obwohl du eigentlich eine Hautarztbehandlung gar nicht brauchst. Also doch, das ist schon ein Problem. Also das wäre schon sinnvoll, wenn die Ausbreitung der Raupen besser eingedämmt und bekämpft würde.
1: Ich finde die Maßnahmen dagegen, die müssen halt irgendwie in Verhältnis stehen zur Gefahr, oder? Also findest du nicht? Also du kannst die Nester ja zum Beispiel absaugen. Also das wurde ja in den letzten Wochen in vielen Gegenden auch gemacht, aber das kostet halt. Ne? Beim NABU, beim Naturschutzbund Deutschland auf der Seite stand, dass das je nach Größe des Baums und Intensität des Befalls halt schon einfach ein paar hundert Euro pro Baum.
0: Also bei abertausenden befallenen Bäumen ist das natürlich viel zu teuer. Also das funktioniert
1: nicht. Kann man dann nur in der Nähe von Kitas oder Sportplätzen und so machen, damit die nicht gesperrt werden.
0: Ja, also mindestens da, natürlich.
1: Naja, mindestens. Hast du mal gesehen, wie die Leute aussehen, die einsaugen? Also die sehen aus, als kämen die von so einer Quarantänestation. Also volle Schutzmontur mit Maske, Anzug, alles. Dann brauchst du noch spezielle Staubsauger dafür mit so einem Filter.
0: Ja.
1: Also mich wundert das jetzt nicht, dass das so teuer ist, wenn man das sieht.
0: Dieser Filter muss auch regelmäßig gereinigt werden. Was ich nicht gefunden habe, ist, was eigentlich mit diesen abgesaugten Raupen und den abgesaugten Nestern dann passiert.
1: in der HNA stand, die werden einer thermischen Verwertung zugeführt.
0: Also verbrannt?
1: Ja, also so hart muss man das jetzt.
0: Also verbrannt?
1: Ja.
0: Okay. Was du auch machen kannst, ist übrigens so kleine Fadenwürmer auf die Bäume sprühen. Die knabbern dann die Raupen weg, beziehungsweise fressen sich da so rein und machen die unschädlich. Da habe ich beim NDR so einen Beitrag gesehen. Das geht wesentlich einfacher. Da kannst du einfach so ein Wurmgemisch anfertigen und dann einfach wirklich sprühen, als wenn das eine Flüssigkeit wäre und so. Das sind aber Würmer. Hat halt den Vorteil, dass da null Chemie drin ist, wenn ich es richtig verstanden habe, und man halt dann nicht mit Gift kommen muss.
1: Ja, aber dann hast du überall die Würmer, die von den Bäumen fallen, oder was?
0: Ja, aber die Würmer, es sind so winzige Würmchen, die sind ungefährlich und die Vögel fressen die auch auf. Also die sind dann irgendwann auch auf natürliche Weise dann wieder weg.
1: Naja, oder du kommst gleich mit der großen Keule und mit dem Hubschrauber und wirfst Insektizide auf ganze Wälder oder sprühst sie ein. Das wird ja auch aktuell gemacht. Ich weiß nicht, will man das dann?
0: Ich glaube, es stimmt nicht so ganz, dass das so eine Keule ist. Also beim RBB stand, dass das zumindest in Brandenburg ein Biozid ist, was der Hubschrauber da aussprüht. Ja. Und nicht, wie du sagst, Insektizide. Ja, also das heißt, es ist eine Bakterienmischung, die zwar den Eichenprozessionsspinner angreift, aber für Menschen, Säugetiere und Vögel unbedenklich ist und auch für alle anderen nicht blattfressenden Insekten. Also das ist schon.
1: Aber für blattfressende Insekten, die man nicht unbedingt loswerden muss, ist es aber dann doch gefährlich.
0: Ja, natürlich.
1: Ja, weiß nicht, reicht doch schon, um sich das doppelt zu überlegen, ob das wirklich sein muss, oder?
0: Aber es wird jetzt jedes Jahr immer wieder kommen, diese Debatte. Also du kannst nicht von Mitte Mai bis Mitte Juli jetzt regelmäßig ganze Areale und Schulen und Sportanlagen und Wälder schließen, jedes Jahr. Das geht nicht. Also vielleicht sollte man einfach früher damit anfangen, an den Eichenprozessionsspinner zu denken und was zu machen, nämlich immer schon im Vorjahr quasi. Mhm. Da reden nur ganz wenige Leute drüber. Ich habe aber ein Interview mit dem Wildtierexperten Dirk Ehlert gehört, arbeitet für die Berliner Umweltverwaltung, ist ja auch in Berliner Medien sehr, sehr präsent immer, wenn es um solche Themen geht. Und er meinte bei einem Interview auf Radio 1, es gäbe genug Möglichkeiten, schon viel früher und effektiver was gegen die zu starke Ausbreitung zu machen.
2: Denn man kann in die Zukunft schauen, wenn man die Natur liest und kennt. Und wir haben schon alle Bezirke, sogar mit Brandenburg zusammen gewarnt, gesagt, Leute, macht was. Mhm. Am besten man legt gegen diese Eier vor. Denn wenn die Falter jetzt rumfliegen im Juli, flatter, flatter, dann legen die ihre Eier auf Holz irgendwo auf die Äste ran. Dann fällt im Herbst das Laub, die Eier sind dran und dann kann man ran mit Bioziden.
0: Das macht aber offenbar fast niemand. Und erst wenn es dann kritisch wird, dann wollen plötzlich alle was tun.
1: Naja, kritisch. Ich meine, ab wann ist kritisch? Also der NABU meinte, die würden jeden Tag diverse Anrufe bekommen von besorgten Leuten, die jetzt Befall melden. Ja, und ganz oft sind das dann aber gar keine Eichenprozessionsspinner, sondern irgendwelche anderen völlig harmlosen, haarigen Raupen. Mhm. Also Janice Pahl vom NABU hat dem RBB in einem Radiointerview gesagt, dass sie jetzt nicht beobachten kann, dass dieses Problem massiv größer wird.
3: Es ist wahrscheinlich einfach, dass der mehr auffällt, gerade wenn er sich natürlich dann, wie jetzt in Berlin, an Stellen breit macht, wo er den Menschen halt sehr nahe kommt. Man geht davon aus, dass er im Zuge der Klimakrise vielleicht einen leichten Anstieg zeigt, kontinuierlich. Aber wir sprechen jetzt nicht von explosionsartigen Bestandszunahmen beim Eichenprozessionsspinner.
1: Weißt du, vielleicht ist dieser Eichenprozessionsspinner am Ende sowas wie der Silvesterböller vom Frühling oder so.
0: Der Silvesterböller vom Frühling.
1: Naja, wenn es akut ist, dann gibt's mega Bohai drum. Aber sobald sich das Phänomen von alleine erledigt, da interessiert es überhaupt niemand mehr.
0: Was war sonst noch?
1: Naja, WM-Eröffnung war in Mexiko vor über 80.000 Fans. People of the world,
0: welcome to Mexico. Ja, drinnen feiern über 80.000 Leute Fußball und draußen gibt's Proteste, ne? Es waren 2.000 Leute, die versucht haben, ins Stadion zu kommen. 2.000 Leute, die versucht haben, da also sozusagen mit Gewalt reinzukommen. Dann 300 Polizisten, die auch wiederum nur mit Gewalt daran gehindert haben. Ein paar hundert Polizisten, die den Flughafen die ganze Zeit bewacht haben. Aus Angst, auch da könnte es zu Demos kommen.
1: Ja, also aber übrigens keine Demos von irgendwelchen radikalen Spinnern, sondern von Lehrern für bessere Arbeitsbedingungen und ausreichende Rente und gegen Gewalt und Kriminalität.
0: Also großes Problem, was sich da während die einen feiern abzeichnet. Und dann muss ich auch sagen zum Spiel, also dann pfeifen die mexikanischen Heimfans konsequent die Gegner aus Südafrika aus, so beim Eröffnungsspiel. Das fand ich so unsportlich und klein. Also wie kann man so sein als Gastgeber? Ich finde es so ekelhaft, ich habe es noch ein paar Minuten ausgemacht.
1: Naja, also Niveau vom Spiel war jetzt auch ausbaufähig, aber ich fand es trotzdem geil. Also wie euphorisiert alle waren. Ein Spieler hat geweint, nur weil er ein Tor geschossen hat. Also ich glaube, ich bin drin in der WM. Ich habe irgendwie Bock bekommen. Ja, also vorher gar nicht drüber nachgedacht, aber jetzt irgendwie mit diesem Eröffnungsding habe ich das Gefühl, ja, Startschuss ist da.
0: Alles an diesem Turnier ist falsch, schlimm und unwürdig. Ey, im Ernst, wirklich. Über diese absurd hohen Ticketpreise und die Skandale um die Verteilung haben wir ja schon gesprochen, ne? Glaube ich, in der vorherigen Folge. Also, dass du keine bestimmten Plätze kaufen konntest, sondern nur Bereiche. Mhm. Und dann haben die normalen Fans aber innerhalb dieser Bereiche nur die jeweils schlechteren Plätze bekommen. Und man fragt sich, für wen waren die guten Tickets? Dazu die Proteste in Mexiko, habe ich schon gesagt. Dann dieser somalische FIFA-Schiedsrichter, der trotz gültiger Papiere, ja, obwohl das wirklich unglücklich. Ein von der FIFA nominierter Schiedsrichter war, nicht einreisen durfte, weil er offensichtlich die falsche Nationalität hatte, weil er eben aus Somalia kommt und so, das weiß ich nicht. Ja, das macht doch alles also überhaupt absolut, gar keinen Spaß.
1: Absolut richtig, aber es gibt immer Ärger rund um Beginn von WM in den letzten Jahren und jetzt, wo der Ball rollt, ich finde, das ist auch wieder immer das Gleiche und jeden Tag geile Spiele laufen, da tritt das alles nach und nach in den Hintergrund und das ist ja auch richtig so. Es gibt ja trotz all dieser unangenehmen Umstände drumherum immer noch ein schönes Sportereignis sich anzugucken. So.
0: Und das ist jetzt der Vogel, den du bezüglich der Fußball-WM hast.
1: Nein, das ist, mein lieber Henrik, das ist die Lösung gegen den Eichenprozessionsspinner.
0: Ganz laut Vogelgeräusche abspielen, damit die abhauen, wie unsere Hörer und Hörerinnen, wenn die am Ende das Tier hören.
1: Das Gegenteil ist der Fall, die bleiben dann extra lange noch. Nein, der Kuckuck liebt Eichenprozessionsspinner. Da könnte der sich reinlegen. Der kann ein paar hundert von den Dingern fressen am Tag. More Kuckuck, less Spinner. Das ist meine Lebensweisheit für heute.
0: Aber dieses Gekuckuck würde mir auch ganz schön auf den Senkel gehen, auf die Dauer, ehrlich gesagt.
1: Du, einen Tod musst du sterben.
0: Ja. Ich überlege noch welchen. Tschüss.
1: Das ist dein Recht. Tschüss.
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2: Einen schönen guten Abend. Ich begrüße Sie zur Tagesschau. Schon wenige Tage nach Beginn der russischen Invasion hatte die Ukraine einen Antrag auf Beitritt in die Europäische Union gestellt. Mehr als 4 Jahre später starten nun die offiziellen Verhandlungen. Laut EU-Spitze beginnen die Gespräche am Montag mit der Ukraine und auch mit dem Nachbarland Moldau. Im ersten Themenblock geht es unter anderem um die Justizsysteme, die bestimmte Standards erfüllen müssen. Ja, Tina Hasse in Brüssel. Welche Bedeutung hat es, dass die Beitrittsgespräche am Montag jetzt wirklich losgehen?
3: Ja, vor allem für die Ukraine ist es enorm wichtig, dass es jetzt losgeht. Präsident Zelensky hatte eine Mitgliedschaft bis spätestens 2028 gefordert, was aber vollkommen unrealistisch ist. Aber auch für die EU ist der Durchbruch wichtig. Damit endet eine jahrelange Hängepartie, in der man gegen die Dauerblockade unter Ungarns Ex-Regierungschef Orbán nichts tun konnte. Und damit sich sowas nicht wiederholt, fordert jetzt eine Gruppe von Staaten, darunter auch Deutschland, Sicherheitsmechanismen. Neue Mitglieder könnten zunächst kein Vetorecht bei wichtigen Fragen erhalten oder man könnte ihnen Rechte auch wieder aberkennen, falls sie gegen elementare EU-Regeln verstoßen würden.
2: Welche Themen könnten sich denn als größte Hürden erweisen?
3: Naja, begonnen wird jetzt mit ganz fundamentalen Fragen wie Rechtsstaatlichkeit, Grund- und Bürgerrechte, eine funktionierende öffentliche Verwaltung und vor allem den Kampf gegen Korruption. Und ohne hier die hohen Standards zu erfüllen, kann kein Staat Mitglied werden. Und da könnte es haken. In der Ukraine ist zuletzt ein großer Korruptionsskandal nah im Umfeld von Zelensky aufgeflogen. Die Ukraine sagt, das zeige, dass die Korruptionsbekämpfung funktioniere. Aber was zeigt eben auch, dass noch viel zu tun ist. Aber jeder Beitrittsprozess dauert ja ohnehin viele, viele Jahre.
2: Tina Hassel in Brüssel, vielen Dank. Während die Ukraine also die Nähe zum Westen sucht und damit auf Moskaus Krieg reagiert, stärkt die NATO ihre militärische Abschreckung gegenüber Russland. Dazu gehört, dass die Bundeswehr eine Panzerbrigade in Litauen aufbaut. Tausende Soldatinnen und Soldaten sollen dort die NATO-Ostflanke schützen. Nun läuft zusammen mit anderen Ländern die erste eigene Übung der Brigade. Die aktuellen Bedrohungen sind dabei sehr präsent.
4: Wir greifen weiter an in einem Zuge. Auf geht's!
5: Truppenübungsplatz Pabrade. Die belarussische Grenze ist nur 10 Kilometer entfernt. Immer wieder gibt es Luftalarm, auch heute Morgen. Deshalb üben sie hier auch den Kampf mit und gegen Drohnen.
6: Die Bedrohungslage, die insgesamt mit da ist, könnte bedrohlicher nicht sein. Wir sehen, dass russische Kräfte sich an der Grenze, dass militärische Strukturen an der Grenze mit aufgebaut werden. Wir sehen die personelle und die materielle Aufrüstung Russlands.
5: 2900 Soldatinnen und Soldaten sind an der Übung beteiligt. Ende 2027 soll die Litauen-Brigade mit dann 5000 Frauen und Männern vollständig sein. Einsatzbereit sei man aber schon jetzt.
7: Die Übung Freedom Shield, die wir momentan sehen, ist genau Ausdruck dessen. Die Panzerbrigade 45 Litauen zeigt bereits auf ihrem Weg zur vollen Kriegstüchtigkeit, dass wir bereit sind, diesen Weg zu gehen.
5: Litauens Hauptstadt Vilnius ist knapp 40 Autominuten entfernt. Hier genießen die deutschen Soldatinnen und Soldaten hohes Ansehen, sagt die Politikwissenschaftlerin Margarita Šešelgyte.
8: Ich weiß, dass es für Deutschland sehr schwierig ist, die Entscheidung zu treffen, mehr in Verteidigung zu investieren und Truppen in Länder wie Litauen zu entsenden. Das erfordert auch einen gewissen Mentalitätswechsel. Ich denke, das wird in Litauen sehr begrüßt.
5: Die Übung der Litauen-Brigade ist eine Mischung aus modernem Drohnenkampf und klassischem Panzergefecht. Noch hat die Litauen-Brigade ihre finale Truppenstärke nicht erreicht. Dennoch soll diese Übung vor allem schon jetzt ein klares Signal Richtung Moskau senden. Die NATO-Partner sind bereit, jeden Meter ihres Bündnisgebiets zu verteidigen.
2: Die Frage, wie nahe die USA und Iran vor einem Friedensabkommen stehen, lässt sich zwar immer noch nicht beantworten. Offenbar liegt nun aber eine unterschriftsreife Vereinbarung auf dem Tisch. Auf seiner Plattform Truth Social kündigte US-Präsident Trump an, er werde sie morgen unterzeichnen. Die iranische Führung schließt im Moment allerdings aus, dass es noch dieses Wochenende zu einer gemeinsamen Vereinbarung kommt. Israels Premier Netanyahu kündigte bereits an, dass sich sein Land nicht an dem Abkommen beteiligen wird. Ein wichtiger Punkt bei den Verhandlungen über einen Frieden in Nahost ist auch der Libanon. Dort greift Israel weiter Ziele der Hisbollah-Miliz im Süden des Landes an. Zuvor hatte ein Sprecher der Armee die Bewohner von mehr als 20 Städten und Dörfern aufgerufen, ihre Häuser und Wohnungen zu verlassen. Zwischen Israel und dem Libanon gilt zwar seit April eine Waffenruhe, diese lehnt die Hisbollah, die von Iran unterstützt wird, jedoch ab. Mit seinem neuesten KI-Modell hat das US-Unternehmen Anthropic schon vor Monaten für Aufsehen gesorgt. Denn die künstliche Intelligenz spürt besonders gut Sicherheitslücken in Programmen auf, was Hacker für Cyberangriffe nutzen könnten. Anthropic veröffentlichte deshalb nur eine abgespeckte Version. Lediglich Regierungsbehörden und ausgewählte Unternehmen bekamen die volle Version, damit sie ihre Systeme sichern. Doch jetzt ist der Zugang zu beiden Modellen gesperrt. Es gibt eine Anordnung der US-Regierung. Sie verweist auf die nationale Sicherheit.
9: Wer heutzutage eine Reise plant, benutzt häufig KI-Assistenten wie Claude, eine Anwendung des kalifornischen Unternehmens Anthropic. KI-Assistenten werden von KI-Modellen angetrieben. Wenn Claude ein Auto wäre, Fable 5 wäre sein Motor. Doch der wurde gestern Abend abgewürgt. US-Finanzminister Howard Lutnick hat Anthropic angewiesen, ausländischen Staatsbürgern den Zugang zu Fable zu verweigern. Anthropic hat daraufhin den Zugang für alle Nutzer weltweit gekappt. Das Gleiche gilt für das noch mächtigere Modell Mythos. Offenbar fürchtet das Pentagon, dass Nutzer die KI als Cyberwaffe missbrauchen könnten. Anthropic räumt ein solches Restrisiko ein, hält die Anordnung der US-Regierung zu Fable aber für übertrieben. Wir sind nicht der Ansicht, dass die Entdeckung einer begrenzten potenziellen Sicherheitslücke Anlass sein sollte, ein kommerzielles Modell zurückzurufen, das bei Hunderten von Millionen Menschen im Einsatz ist. Im Interview bei Tagesschau 24 bezeichnet Digitalexperte Markus Beckedahl das KI-Verbot durch die US-Regierung als Weckruf für Deutschland und Europa.
10: Das ist ein Erpressungsmittel, was Trump einsetzen kann gegen uns. Und wir sind dem hilflos ausgeliefert, wenn wir weiterhin uns komplett abhängig machen von wenigen Unternehmen, die ihren Sitz in den USA haben.
9: Laut Anthropic soll der Zugang bald wieder hergestellt werden. Hinter dem Verbot steht ein handfester Machtkampf. Anthropic

0: Ganze Ausmaß des Ausbruchs sei noch unklar. Misstrauen gegenüber dem Gesundheitspersonal und Angriffe auf Behandlungszentren machen die Hilfe vielerorts schwierig.
1: Schutzanzug an. Sicherheit geht vor bei Dr. Kogan in Bunja. Er versorgt Infizierte mittendrin im Zentrum des jüngsten Ebola-Ausbruchs in der Demokratischen Republik Kongo. Seit einem Monat wütet das Virus hier. Es ist immer ein großes Risiko, wenn man mit dem Virus in Kontakt kommt. Ja, das ist sehr gefährlich. Aber Schutzkleidung ist rar hier. Die medizinische Versorgung findet unter erschwerten Bedingungen statt, auch weil sich US-Hilfsorganisationen zuletzt weitgehend aus Afrika zurückgezogen haben. Unterwegs in einer Krisenregion, die es dem Virus leicht macht, sich auszubreiten. Seit Jahrzehnten kämpfen hier Milizen um den Zugang zu Rohstoffen. Zehntausende wurden vertrieben. Die Weltgesundheitsorganisation vor Ort kritisiert zudem die schwindende internationale Unterstützung. 1,5 Millionen Menschen haben hier keinen Zugang zur medizinischen Grundversorgung. Dieser Ausbruch findet in einer Phase statt, in der die Mittel für humanitäre Hilfe abgebaut wurden und nur noch ein Viertel des humanitären Budgets finanziert sind. Nachts vor der Quarantänestation, wo Verdachtsfälle untergebracht werden. Hierher bringen die Menschen Lebensmittel für ihre Angehörigen. Weil der Platz nicht reicht, wurden Zelte angebaut. Von fast 700 bestätigten Ebola-Fällen ist offiziell die Rede. Die tatsächliche Zahl dürfte allerdings deutlich höher sein, warnt die WHO. Auch weil die Mittel fehlen, um Menschen zu testen.
0: Anfang Juli wird Schloss Bellevue in Berlin für mehrere Jahre geschlossen, denn es soll saniert werden. Vorher haben Besucherinnen und Besucher aber die Möglichkeit, den Amtssitz des Bundespräsidenten mal von innen zu sehen. Ab sofort sind die Räume des Schlosses geöffnet, inklusive einer Ausstellung mit zeitgenössischer Kunst.
2: Ganz ohne Frank-Walter Steinmeier geht es nicht im Schloss Bellevue. Der Bundespräsident im Miniaturformat bringt fast jeden Besucher zum Schmunzeln. Für das Werk hat er persönlich Modell gestanden. In der temporären Ausstellung zeigen mehr als 20 Mitglieder der Akademie der Künste ganz unterschiedliche Werke.
3: Auch toll, das zu sehen, dass hier auch Kunst geöffnet wird fürs Publikum, fürs Volk, wie ja eigentlich auch die Idee dabei ist. Und wann hat man schon mal die Chance, wirklich in diese Räume hier reinzugehen?
4: Ich finde es sehr frei und sehr groß und sehr bedeutsam.
5: Es ist Freiheit und Politik in einem Ort. Das finde ich großartig.
2: Die Macher verzichten bewusst darauf, der Ausstellung ein bestimmtes Thema zu geben. Vielmehr geht es um Offenheit und gesellschaftlichen Austausch. Auch in diesem Ausstellungsraum, der zum Mitmachen einlädt. Er soll für die Besucher ein Raum für Kunst, Performance und für Gespräche sein.
6: Wenn die Besucherinnen hier durchgelaufen sind, dass es noch einen Moment gibt, wo sie mal was auf den Tisch schreiben können, einen Kommentar, also was hier eben auch stattfindet, wo interveniert wird mit kleinen künstlerischen Ereignissen, Musik. Wir haben also, ich selber spiele auch, wir haben aber auch Menschen, die in kleinen Ensembles hier spielen und dann aber vor allem Gespräch.
2: 2 Wochen lang bleibt das Schloss Bellevue nun ein Freiraum für Kunst.
0: Pünktlich zum Turnierauftakt scheint seine Wade nicht mehr zu zwicken. Manuel Neuer und die deutsche Fußballnationalmannschaft stehen vor ihrem ersten Spiel bei dieser Weltmeisterschaft. Bei den letzten beiden WM-Turnieren war für den DFB bereits nach der Gruppenphase Schluss. Zum Start wartet auf das Team morgen Abend eine auf den ersten Blick leichte Aufgabe. Es geht gegen die Nummer 82 der Weltrangliste Curaçao.
7: So langsam geht es los. Vor gut einer Viertelstunde macht sich das DFB-Team auf den Weg. Vom WM-Quartier in Winston-Salem in Richtung Spielort Houston.
8: Die Spannung steigt und jeder ist natürlich heiß auf das erste Spiel und der Fokus ist auf jeden Fall da.
7: Heiß auch das Wetter. Fast 30 Grad schon am Vormittag beim Abschlusstraining. In der Beobachterrolle der Bundestrainer. Womöglich mit den finalen Startelf-Fragen im Kopf. Im Tor deutet alles auf Manuel Neuer hin. Die Wadenprobleme scheinen endgültig überwunden.
9: Manu strahlt einfach was Besonderes aus, wenn er da hinten im Tor drin steht. So eine Aura, eine Ruhe, die er ausstrahlt, irgendwie auch wenn das Spiel mal irgendwie hektisch wird.
7: Gegen WM-Neuling Curaçao ist die deutsche Mannschaft klarer Favorit. Die Stimmung wie in den vergangenen Tagen locker. Die Hoffnung groß, endlich.

0: mal wieder mit einem Sieg in eine WM zu starten.
1: Egal wie schön und wie gut alles hier ist, im Endeffekt zählt die Leistung. Und wenn wir die am Sonntag bringen, dann können wir in Deutschland was entfachen. Und das ist eigentlich das Ziel, was wir hinkriegen müssen.
0: Anstoß morgen in Houston ist um 19 Uhr deutscher Zeit. Die gute Nachricht, das Stadion ist klimatisiert.
2: The Blue Wave, die blaue Welle. So wird die Nationalmannschaft von Curaçao genannt. Der Inselstaat liegt in der Karibik, rund 60 Kilometer vor Venezuela und ist der kleinste Teilnehmer, der sich je für die WM qualifiziert hat. Ins Duell mit dem DFB-Team geht Curaçao morgen zwar als Außenseiter, das WM-Fieber auf der Insel ist aber in jedem Fall Weltklasse.
3: Das bunteste und bekannteste Gesicht der Fußballbegeisterung auf Curaçao. Als Captain Blueface ist Brandon Anheizer der Nationalmannschaft, der Blue Wave. Das ist unsere Zeit, die Zeit von Curaçao. Die Welt wird sehen, wer wir sind. Blaue Glückseligkeit, seit sich die Karibikinsel mit gut 150.000 Einwohnern für die WM qualifiziert hat. Als kleinstes Land jemals. Euphorie pur. Curaçao liegt in der Karibik. Die kleine Insel war Kolonie und Drehscheibe im Sklavenhandel. Jetzt sind sie ein autonomes Land im Königreich der Niederlande. An der Nordseeküste hat sich die Blue Wave auch auf die WM vorbereitet. Die meisten Spieler sind in den Niederlanden geboren und ausgebildet worden. Das Team gilt als Außenseiter im Turnier. Jeder kann überraschen. Warum nicht Curaçao? Auf der Insel sind sie bereit für das Spiel gegen den viermaligen Weltmeister Deutschland. Ob wir verlieren oder nicht, wir geben alles. Diese Mentalität haben wir hier gerade. Die Leute, die Nationalmannschaft, für uns eine große Ehre, dabei zu sein. In Sachen WM-Euphorie ist Curaçao eine Liga für sich.
2: Und nun die Wettervorhersage für morgen, Sonntag, den 14. Juni.
4: Kühle Luft aus Norden verpasst der Temperatur vorübergehend einen Dämpfer. Im Südwesten bleibt es unter Hochdruckeinfluss dagegen oft sonnig und warm. Im Norden sind heute Nacht Schauer unterwegs, an der See auch ein paar Gewitter, sonst gebietsweise klar und nur wenige Schauer. Am Tag teils dichte Wolken, teils Sonne, die im Südwesten am häufigsten zum Zuge kommt. Die meisten Schauer gibt's im Norden und Osten, im Nordosten sind auch einzelne Gewitter dabei. Heute Nacht 16 bis 10 Grad, in einigen Mittelgebirgen nur einstellige Werte. An der See bei auflandigem Wind morgen um 15 Grad, am Oberrhein dagegen sommerlich warm. Montag teils Wolken, teils Sonne, ein paar Schauer vor allem im Nordosten, wo es windig bleibt. Dienstag von Westen, Mittwoch im Norden dichtere Wolken und teilweise nass, sonst oft sonnig und im Südwesten wird es heiß.
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6: Heute Abend aus München im Studio Ivo Maruschik. Einen schönen guten Abend. Und unser erster Blick geht nach Prag. Er war Schriftsteller und Denker und nach der Wende im Ostblock Präsident von Tschechien. Václav Havel ist im Jahr 2011 gestorben. Sein Vermächtnis lebt aber in einer Bibliothek in Prag weiter. Sie wurde vor 22 Jahren gegründet als ein Ort der Debatten und der Dokumentation von Havels Werk. Aber jetzt steht diese Institution vor dem Aus. Denn es ist ein heftiger Streit entbrannt zwischen dem Team, den Sponsoren und dem amtierenden Direktor. Und eine Lösung, die scheint nicht in Sicht, wie Marianne Allweis aus Prag berichtet.
7: Hier ist Havel, hören Sie mich? Mit diesen legendären Worten leitete Václav Havel die Proben zu seinem Theaterstück über den Abtritt eines Spitzenpolitikers ein. Sie sind der Slogan der Gedenkbibliothek des verstorbenen tschechischen Ex-Präsidenten und Dramatikers.
8: Dobrý večer, dámy a pánové, vítám vás v knihovně Václava Havla na březnovém dílu našeho hledání Havla.
7: Die Bibliothek im Zentrum von Prag begibt sich regelmäßig auf die Suche nach Havel, so der Titel einer philosophischen Debattenreihe. Reihe. Im März war dabei noch Bibliotheksdirektor Tomasz Sedlacek als Moderator zu hören. Es war allerdings der letzte Auftritt des 49-Jährigen nach etwas mehr als einem Jahr.
9: Tak, přátelé, já vás vítám na oficiálně, tedy formálně zahájeném prvním hledání.
7: Seit April ist der bekannte Ökonom und frühere Weggefährte von Havel freigestellt. Im Mai warfen alle Mitarbeiter hin. Der Grund für meine Kündigung ist vor allem die verwirrende und chaotische Führung von Tomasz Sedlacek, der beschlossen hat, Václav Havel als eine Art Verkaufsartikel zu vermarkten. So der Schriftsteller und frühere Dissident Jachim Topol, der Leiter des reichen Kultur- und Debattenprogramms der Havel-Bibliothek. Doch nun steht die Einrichtung vor dem Aus. Václav Havel ist der beste Exportartikel, den unser Land seit Generationen hervorgebracht hat, rechtfertigt sich Tomasz Sedlacek. Ich wollte aus der Bibliothek eine moderne, KI-basierte Institution machen, die sich mit den Fragen unserer Zeit beschäftigt und nicht nur die Erinnerung an Václav Havel aufrechterhält. Die Hauptsponsoren der Havel-Bibliothek zogen sich zurück. Havels Witwe Dagmar Havlova hielt lange zum umstrittenen Direktor, dann gab auch sie ihren Abschied bekannt. Ich habe mich 22 Jahre lang um die Bibliothek gekümmert. Ich habe bis zum Schluss an ihre ursprüngliche Idee geglaubt. Nun habe ich jedoch weder die Kraft noch die Gesundheit, mehr zu tun. Auch die Aufsichtsgremien der Havel-Bibliothek sind nicht beschlussfähig. Die verbliebenen Mitglieder suchen nach einer Lösung, wohl ohne Tomasz Sedlacek. Ein Neustart ist jedoch schwierig, denn die ehemalige tschechische First Lady Havlova besitzt die Namensrechte an ihrem verstorbenen Mann. Spannungen hinter den Kulissen gärten schon länger, auch zwischen der Witwe und Sponsoren. Führungswechsel waren an der Tagesordnung. Immer wieder wurde in Tschechien über die Bedeutung von Havel diskutiert. Der Dichter, Präsident ohne große politische Erfahrung hat Fans wie Feinde. Diese Debatte sei aktuell wichtiger denn je angesichts einer populistischen, nationalistischen Regierung, die mit der wertebasierten Politik von Havel wenig anfangen könne, findet der Philosoph Petr Fischer. Durch den Konflikt ist deutlich geworden, dass wir die Frage noch nicht geklärt haben, wie wir mit dem Vermächtnis von Václav Havel umgehen wollen.
6: Marianne Allweis war das aus Prag über die Havel-Bibliothek und den Streit, der sich um diese Institution entzündet hat. Leben retten, wenn andere aufgeben. Mit diesem Spruch wirbt die Bergwacht Bayern für ihre Einsätze im Ehrenamt. Mehr als 5000 Retterinnen und Retter helfen Menschen, die im unwegsamen Gelände und vor allem in den Bergen in Not geraten sind. Was sie leisten, das sieht man aktuell in der zweiten Staffel der Doku-Serie In höchster Not. Bergretter im Einsatz, jederzeit in der ARD-Mediathek. Und die meisten Bergretter, die sind auch noch immer Retter, nämlich Männer. 82% der Aktiven in der Bergwacht Bayern. Aber es kommen auch immer mehr Frauen dazu, die genauso viel leisten. Uli Nikola war mit einer Retterin von der Bergwachtbereitschaft Kulmbach in Oberfranken unterwegs und hat sie mit ihrem Team bei einer Rettungsübung begleitet.
10: Okay. Es ist eine Bergwachtübung an der Roten Wand im Kleinziegenfelder Tal, in einem recht anspruchsvollen Klettergebiet in Oberfranken. Franzi Geier von der Bergwacht Kulmbach kommt als erste bei der verletzten Kletterin am Fuße der Felswand an und untersucht sie.
11: So, ich würde dich jetzt mal abtasten, einfach, dass wir nichts übersehen. Hier tut dir nichts weh, oder? Okay. Luft kriegst du gut?
12: Ja.
11: Gut.
10: Franzi Geier ist seit 16 Jahren bei der Bergwacht Kulmbach aktiv. Sie liebt dieses Ehrenamt. Und auch mit zwei kleinen Kindern und mehr als genug Arbeit rückt sie regelmäßig zu Einsätzen aus.
11: Das macht mir einfach Spaß, weil das so meine Hobbys so oder meine Interessen ein bisschen verknüpft. Ich bin Rettungsassistentin und ich war schon immer viel Klettern und Skifahren und da verknüpft man das. Und das ist schon auch schön, einfach wenn man Leuten hilft. Also es ist ein sinnvolles Hobby.
10: Rund 30 Mitglieder hat die Bergwacht Kulmbach, davon 7 Frauen. Es ist also knapp ein Viertel und damit liegt der Anteil der Frauen über dem Durchschnitt bei der Bergwacht Bayern. Für Franzi Geier und ihre Kameraden sind alle im Team gleichberechtigt.
11: Jeder ist wichtig. Also jeder, der da ist und mitmacht und seinen Job gut macht, ist wichtig. Und das ist, denke ich, eigentlich egal, ob man da Frau oder Mann ist. Die Ausbildung ist genau die gleiche. Und bei uns wird, da würde ich mal sagen, kein Unterschied gemacht. Ob man jetzt Frau oder Mann ist, da wird jedem das Gleiche zugetraut und das Gleiche auch erwartet. Und das finde ich auch schön.
10: Die Bergwacht Kulmbach-Obermain ist für mehrere Landkreise zuständig und wird jährlich zu rund 40 Einsätzen gerufen. Teils sind es schwere Notfälle mit verletzten Kletterern, Mountainbikern oder Waldarbeitern. Ute Weber ist vor 26 Jahren als allererste Frau in die Bergwacht Kulmbach eingetreten.
12: Da waren so ein paar Ältere in unserer Bereitschaft, die haben das noch nicht so gerne gesehen, aber da konnte man sich mit Unterstützung der ganzen Jüngeren dann ganz gut dagegen durchsetzen. Das war nicht weiter schlimm. Ich habe mich jetzt so ein bisschen zurückgezogen, so Kassierposten. Das ist ja auch ganz wichtig.
10: Mach das mal noch ab. Bei der Übung an der Roten Wand im kleinen Ziegenfelder Tal packt sie aber natürlich auch mit an. Bereitet das Abseilen des Bergesacks vor. Neben ihr hantiert Jana Chemnitz. Die 32-Jährige ist wie alle anderen mit viel Herzblut bei der Sache. Und sie findet es gut, dass jeder darüber hinaus unterschiedliche Stärken hat.
13: Man bringt als Frau vielleicht noch ein bisschen mehr Empathie rein für den Patienten. Also wir hatten es auch schon, dass wir halt auf den Hubschrauber warten mussten und ich dann mich einfach lang mit der Patientin unterhalten habe, wo sich die Männer vielleicht ein bisschen schwerer tun würden. Mama versucht es einfach so angenehm wie möglich zu machen für den Patienten.
11: Tempo passt.
10: Während der Übung wird die verunglückte Kletterin behutsam im Bergesack am Hang abgeseilt und dann mit der Gebirgstrage zum Rettungswagen transportiert. Alles ist also bestens gelaufen, sagt Bereitschaftsleiter Christoph Lindenberger. Er findet die gleichberechtigte Aufgabenteilung von Männern und Frauen im Bergwachtteam gut.
14: Auch in unserer Gesellschaft ist ja auch ein Wandel da. Und wir haben ja zwei Pärchen in der Bergwacht, also die Franzi und die Jana, die Mitpartner in der Bergwacht sind und sicher da. Also Bergwachtarbeit und Care-Arbeit, wie man so schön sagt, ja auch gleichberechtigt aufteilen.
10: So ein Ehrenamt bedeutet oft viel Aufwand und viel Zeit. Der Bereitschaftsleiter kalkuliert daher rund 20 Stunden seiner Freizeit pro Woche dafür ein. Wie wichtig das ist, das weiß Jana Chemnitz von vielen Einsätzen.
13: Gerade hier im Mittelgebirge, wenn man dann zu einem Patienten hinkommt und die erstmal sagen, oh, ich wusste gar nicht, dass es hier eine Bergwacht gibt. Und der ist dann schon sehr dankbar dafür, dass wir da kommen und ihm helfen. Und das gibt einem einfach wahnsinnig viel zurück.
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16: Mit Erich Wartusch. Jetzt wissen die Füchse Berlin seit wenigen Minuten, wem sie morgen im Finale der Handball-Champions League gegenüberstehen. In Köln wird der FC Barcelona der Gegner sein. Die Spanier mussten in die Verlängerung gegen Aalborg aus Dänemark 37-32. Und schon am Nachmittag hatten ja die Berliner im rein deutschen Halbfinale mit 40-35 gegen Magdeburg gewonnen. Füchse-Geschäftsführer Bob Hanning triumphierte.
17: Das war eins der besten Spiele, die wir je gezeigt haben, mit ganz viel Dynamik, mit ganz viel Bereitschaft. Und man kann Magdeburg nicht ausschalten, das weiß man. Man kann sie kontrollieren, versuchen zu kontrollieren. Und das ist uns hinten raus dann Gott sei Dank gelungen.
16: Gleich vier Spiele stehen heute Abend und heute Nacht unserer Zeit bei der Fußball-WM an. Den Auftakt macht in einer guten halben Stunde die Partie zwischen der Schweiz und Katar. Die deutschen Spieler werden wohl nicht die Zeit dafür haben, alle Matches zu verfolgen.
18: Es ist Reisetag beim DFB-Team. Um 21 Uhr fliegen die deutschen Fußballer nach Houston, wo sie morgen dann ihr erstes Spiel gegen Curaçao spielen. Offensichtlich mit Manuel Neuer im Tor. Er stand beim Abschlusstraining fit auf dem Platz. Frankreichs Nationaltrainer Didier Deschamps hat auch mit Blick auf die Größe der WM vor einer zu hohen Belastung für Profifußballer gewarnt. Bei der Weltmeisterschaft sind erstmals 48 Mannschaften dabei. FIFA-Präsident Infantino liebäugelt bereits mit einer weiteren Erhöhung. US-Präsident Donald Trump hat der US-Nationalmannschaft zu ihrem 4:1 Auftaktsieg gegen Paraguay gratuliert. Macht weiter so, schrieb er auf seiner Plattform True Social.
16: Infos von Desiree Krause. Es war ein heißes Qualifying zum Großen Preis von Katalonien. Mercedes, dieses Mal mit George Russell, geht wie immer in diesem Jahr als erster ins Rennen in der Formel 1. Jens Gideon, der das Qualifying verfolgt hat, weiß, dass dieses Mal trotzdem etwas anders war.
19: Also es wird immer enger zwischen den Besten. Der siebte der Qualifikation im sonnig heißen Barcelona war Oscar Piastri im McLaren und der war gerade mal 0,4 Sekunden langsamer als George Russell im Mercedes auf der Pole Position. Der Engländer hat sich diesen besten Startplatz schon zum dritten Mal in diesem Jahr geholt, aber noch nie war es so knapp für ihn. Rekordweltmeister Lewis Hamilton ist im Ferrari der zweitschnellste gewesen und zwar nur um hauchzarte 64 Hundertstel geschlagen. Das natürlich noch mehr Beweis für das Zusammenrücken des Feldes. Hamilton übrigens am Start in Barcelona im Mercedes Sandwich. WM-Spitzenreiter Kimi Antonelli lauert nämlich auf Position 3.
16: Wie ist es für den einzigen Deutschen Nico Hülkenberg gelaufen?
19: Der 38-Jährige kann sehr zufrieden sein. Startplatz 9 für den Audi-Piloten. Erstmals in dieser Saison ist Hülkenberg in die Top 10 gefahren und war damit von Anfang bis Ende dieser Qualifikation mit dabei. Das Ganze ist auch ein sehr großer Erfolg für Formel-1-Neuling Audi. Das beste Qualifikationsergebnis in der noch jungen Geschichte des Rennstalls wird natürlich gefeiert. Und dass ausgerechnet der Deutsche im Team diesen Coup geschafft hat, ist natürlich eine besondere Genugtuung für den erfahrenen Nico Hülkenberg.
16: Morgen um 15 Uhr startet das Rennen in Barcelona. Die Rasenspezialisten waren unter sich im Halbfinale beim Tennisturnier von Stuttgart. Wer es ins Finale geschafft hat, das weiß Jens Ottmann.
20: Der amerikanische Titelverteidiger Taylor Fritz steht erneut im Finale des Rasentennisturniers auf dem Stuttgarter Weißenhof. Die aktuelle Nummer 9 der Weltrangliste gewann bei herrlichem Sonnenschein gegen den Kasachen Alexander Bublik. Jeweils ein Break pro Satz reichte Fritz zum Matchgewinn. Nach nur einer Stunde und 8 Minuten gewann der Amerikaner mit 6:4 und 6:4. Im Finale morgen trifft Taylor Fritz auf seinen Landsmann Ben Shelton. Die Nummer 5 der Welt setzte sich in einem Marathonmatch gegen den Tschechen Jiří Lehecka, die Nummer 12 der Welt durch. Nach beinahe 3 Stunden Spielzeit bei sommerlichen Temperaturen gewann der Amerikaner mit 6:7, 7:6 und 7:6 und trifft morgen im Finale auf Taylor Fritz.
16: Die Potsdamerin Lisa Tertsch ist Europameisterin im Triathlon über die olympische Distanz. Im spanischen Tarragona siegte sie ganz knapp vor der Belgierin Jolien Vermeylen.

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1: 20.30 Uhr, die Nachrichten von BR24 mit Anne-Madeleine Gallert, Washington. US-Präsident Trump hat für morgen die Unterzeichnung eines Friedensvertrags mit dem Iran angekündigt. Sofort nach der Unterzeichnung werde die Straße von Hormuz geöffnet sein, betonte Trump in seinem Online-Dienst. Er widersprach damit iranischen Angaben. Teheran hatte erklärt, es sei erst in den kommenden Tagen mit einer Einigung zu rechnen. Vermittelt wurden die Verhandlungen durch Pakistan. Aus Islamabad heißt es, das iranische Atomprogramm sei bei der Einigung ausgeklammert. Über das hoch angereicherte Uran solle erst in den kommenden Wochen verhandelt werden. Berlin. In der Diskussion über die Gesundheitsreform haben sich die gesetzlichen Krankenkassen hinter Ministerin Wagen gestellt. Der Spitzenverband der Kassen warnte davor, den so wörtlich öffentlichen Erpressungsversuchen der Pharmaindustrie nachzugeben. Die Gesundheitsministerin habe mit ihrer Forderung recht, dass sich alle an der finanziellen Konsolidierung der gesetzlichen Krankenversicherung beteiligen müssen. Pharmakonzerne wie Eli Lilly aus den USA und Boehringer Ingelheim aus Rheinland-Pfalz hatten wegen der geplanten Einsparungen damit gedroht, Investitionen in Deutschland zurückzufahren. Wagen zeigte sich davon unbeeindruckt. Berlin. Bundeskanzler Merz fordert mehr Tempo bei der Stärkung der Bundeswehr. Bei einem Rekrutengelöbnis im Sauerland sagte der Kanzler, es gebe in Deutschland und in Europa tägliche hybride Angriffe auf die Infrastruktur. Außerdem nannte Merz Cyberangriffe, Drohnenüberflüge und Desinformationskampagnen. Die Welt sei insgesamt unfriedlicher und unsicherer geworden. Der Kanzler verwies darauf, dass mehr Soldaten eingestellt und die Zahl der Rekruten erhöht werden soll. Washington. In der US-Hauptstadt haben Arbeiter den Namen von US-Präsident Trump vom Kennedy Center entfernt. Das teilte der Geschäftsführer des Kulturzentrums mit. Ein Bundesgericht hatte entschieden, dass Trump das Gebäude nicht nach sich selbst benennen darf. Trump hatte nach seiner Wahl einen neuen, ihm gewogenen Vorstand eingesetzt. Dieser beschloss, dass sein Name über den des 1963 ermordeten Präsidenten Kennedy an die Fassade angebracht wird. Das Wetter in Deutschland. In der Nacht teils klar, teils bewölkt und vereinzelt Schauer. Tiefstwerte zwischen 16 Grad am Bodensee und 6 Grad im Erzgebirge. Tagsüber im Norden und Osten mehr Wolken als Sonne sowie Schauer und einzelne Gewitter. Im Süden und Südwesten meist trocken und überwiegend freundlich zwischen 15 Grad an der Nordsee und bis zu 27 Grad am Oberrhein. Am Montag ähnliches Wetter. Soweit die Nachrichten. Es ist in wenigen Sekunden 20.33 Uhr.
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2: Heute aus München im Studio Ivo Maroschik. Spätestens seit die Schauspielerin Colleen Fernandez ihre Geschichte öffentlich gemacht hat, ist klar, wie groß das Ausmaß digitaler sexualisierter Gewalt ist. Unser Politik-Podcast Die Entscheidung, die Deepfake-Porno-Hunter taucht ab in die dunkle Seite des Internet. Deepfake-Pornos und gefälschte Nacktbilder lassen sich heute mit Apps und KI-Tools wie am Fließband regelrecht massenhaft erstellen. Wir erleben also eine Industrialisierung der digitalen Gewalt. Und die Tech-Konzerne, die haben offensichtlich wenig Interesse daran, die Flut gefälschter Bilder zu stoppen. Aber es gibt Organisationen, die das ändern wollen. Neue Tools gegen neue Gewalt. 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
3: 2023 entdeckt Theresia Krone, es gibt da Accounts in den sozialen Medien, angeblich von ihr, die sie aber nicht erstellt hat. Die Accounts verbreiten Nacktbilder, angeblich von ihr. Ein Schock. Theresia Krone erstattet Anzeige. Und es passiert, was nicht oft passiert. Es wird tatsächlich ein Täter gefunden.
4: Der Täter hat gegenüber der Staatsanwaltschaft wohl irgendwie sowas gesagt, von wegen, dass es da viel um ein Rollenspiel ging, was ihm durch eine Depression geholfen hat oder was weiß ich. Oder dass es um Fetische ging.
3: Fetische, Rollenspiel, Depression. Das klingt nach sehr persönlich, alles rein privat, halt spezielle Vorlieben.
4: Auch wenn man sicherlich sagen kann, mir geht's mental gerade nicht gut, sehe ich nicht, warum das ein Grund sein kann oder eine Rechtfertigung, andere Frauen bloßzustellen, zu erniedrigen, ihre sexuelle Selbstbestimmung zu verletzen, weil am Ende, das ist mein Recht, ich habe ein Recht auf sexuelle Selbstbestimmung.
3: Theresia Krone hat ihren Fall öffentlich gemacht. Sie will, dass Opfer besser geschützt werden. Deshalb haben wir sie für diese Staffel von Die Entscheidung getroffen. Denn wir wollen erzählen, warum Deepfakes und digitale Gewalt immer mehr zunehmen und wer etwas dagegen macht.
5: Wir schauen quasi so auf die dunkle Seite des digitalen Fortschritts. Und wir schauen, wer da Licht reinbringt.
3: Das hätte man schöner nicht sagen können. Birgit Frank, Reporterin für diese Staffel. Ich bin die Host, Christine Auerbach. Hallo. Wir werden Theresia Krone weiterhören, wie ihr Kampf gegen die falschen Nacktbilder und falschen Accounts weiterging. Und wir besuchen in dieser Folge eine Organisation, die zeigen will, welch riesige Industrie hinter KI-generierten Deepfake-Bildern steckt. Das ist Folge 2 unserer Staffel. Neue Tools gegen neue Gewalt.
5: Die Entscheidung, von der aus wir starten, ist die von Colleen Fernandez, der Schauspielerin. Die ist ja an die Öffentlichkeit gegangen mit ihrer Geschichte. Sie sagt, Christian Ulmen, ihr Ex-Mann, habe sie virtuell vergewaltigt. Christian Ulmen, der geht gegen Teile der Berichterstattung darüber vor. Für ihn gilt natürlich die Unschuldsvermutung. Seit der Entscheidung von Colleen Fernandez jedenfalls, da ist einer sehr breiten Öffentlichkeit klar geworden, digitale Gewalt, das ist ein Problem, bei dem haben die meisten von uns noch gar nicht gecheckt, wie groß das eigentlich ist.
3: Und deshalb braucht es wen, der sich dran setzt und diese Dimension zeigt. Der zeigt, was da überhaupt passiert gerade im Netz. Und das macht die Nichtregierungsorganisation Algorithm Watch.
6: Hallo, grüne Stadt, freue mich sehr.
7: Ja, freut mich auch.
3: Ist keine schöne Arbeit, das kann ich schon mal sagen. Aber hier wird sie gemacht, in Berlin. In einem völlig stinknormalen Büro. Tische, Stühle und sehr, sehr, sehr, sehr viele Bildschirme.
8: Das heißt, hier sitze ich in der Regel mit meinen Kollegen und Kolleginnen aus dem Policy-Team.
3: Die man hier schon hört und die uns rumführt, ist Eva Podgorschek. Sie will mir die dunkle Seite zeigen, wie du es gesagt hast, Birgit. Und als sie die Geschichte von Colleen Fernandez gehört hat, da hat sie Folgendes gedacht.
8: Jetzt kommen bestimmt wieder ganz viele Anfragen. Und so war es dann auch letztlich.
5: Algorithm Watch, die kennen sich aus mit KI und mit Algorithmen. Die Organisation finanziert sich durch Stiftungen und Spenden und die bekommt auch verschiedene öffentliche Gelder. Jedenfalls Eva Podgorschek und ihr Team, die versuchen Politiker und die Öffentlichkeit aufzuklären darüber, was möglich ist, welche Risiken es überhaupt gibt. Die wollen klar machen, was passiert da gerade bei Tech-Konzernen und in den Rechnern bei jedem von uns zu Hause.
3: Und dafür hat Algorithm Watch unter anderem eine Suchmaschine entwickelt. Und diese Suchmaschine durchsucht zum Beispiel die App Stores von Apple und Google und spürt dort Apps auf, mit denen man Menschen ausziehen kann. Nudify-Apps heißen die, also Apps zum Nacktmachen.
8: Wir beginnen quasi erstmal damit, eine Liste von Suchwörtern zu erstellen. Einige davon sind natürlich ja sehr plakativ, würde ich sagen, wo man jetzt auch erwarten würde, okay, wenn ich das eingebe, dann muss ich ja unbedingt was finden.
3: Eva Podgorschek hat die Suchmaschine für uns schon mal im Vorfeld angeschmissen gehabt, weil es dauert ungefähr 4 Stunden, bis sie mit den App-Stores durch ist, sagt sie. Und eine Art von App, die sehr oft rauskam, waren sogenannte Close-Changer-Apps. Also Apps, bei denen man ein Foto hochladen kann und dann kann man der Person auf dem Foto unterschiedliche Klamotten anziehen. Das ist wie so eine digitale Anziehpuppe.
8: Steht auch so in der Beschreibung drinnen, ne? Also style dein Outfit, designe dein Outfit, speicher deine Outfits in einer eigenen Kollektion ab. Du kannst deine Outfits, deine Kleidung mit KI verändern. Und dann steht da allerdings auch, probiere unterschiedliche Stilrichtungen aus mit unserer Undress, also Entkleidungs-App.
3: Und dann sieht man da ein paar Fotos, wie dieses Ausziehen aussehen kann.
8: Das sind erstmal Frauen in ganz normaler Alltagskleidung, in einem Sommerkleid, in Bluse und Jeans abgebildet. Dann tauscht man irgendwie das Kleid aus oder die Farbe der Bluse oder was auch immer.
3: Und schon steht sie im Bikini da, genau.
8: Weil es ja eben auch diese Kleiderentfernungsfunktion offensichtlich gibt, ne?
5: Von Bikini bis ganz nackt ist dann wahrscheinlich auch nicht mehr weit.
3: Genau, also es gibt manche Apps, wo man dann auch noch weiter gehen kann. Und die Suchmaschine von Algorithm Watch hat eine ellenlange Liste ausgespuckt mit Apps, bei denen man mit ein paar Klicks alles Mögliche machen konnte. Ja, also früher musste man für solche Bilder, wo man Köpfe auf andere Körper montiert hat oder wo man vielleicht jemanden andere Kleider angezogen hat oder ganz ausgezogen hat, für solche Bilder musste man stundenlang selber in Photoshop basteln. Und jetzt steht eben mit ein paar Klicks jemand im Bikini da oder ist total ausgezogen. Und es wird noch krasser, weil diese Apps sind ja auch noch ein gewisser Aufwand. Ja, man muss sie runterladen, vielleicht noch einen Account anlegen, man muss auch durchsteigen, wie die überhaupt funktionieren. Es geht aber noch viel einfacher. Auf X zum Beispiel.
5: Weil auf X, da gibt's nämlich Grok. Das ist ein KI-Chatbot, funktioniert so ähnlich wie zum Beispiel ChatGPT. Also du kannst sagen, was du willst und der macht es dann. Oder du stellst eine Frage und der antwortet. Er kann aber auch Bilder erstellen und bearbeiten. Heißt, man kann bei Grok einfach ein Bild hochladen und der KI dann sagen, hey, mach das und das mit dem Bild.
3: Und dann hat Grok ein neues Feature bekommen. Anfang 2026 war das.
5: Das war so eine ganz spezielle Form, ein Update des Spicy Modes.
3: Und wie diese spezielle Form aussieht, das springt uns sehr schnell an, als Eva Podgorschek uns bei Algorithm Watch ihre Recherche zeigt. Sie hat dann nur mal das Wort Nudify, also nackt machen, in die Suchmaschine von X eingegeben. Und schon ist ihre Timeline voll mit Usern, die Tipps geben, wie man Arbeitsaufträge an Grok möglichst spicy formuliert.
8: Wenn ich jetzt weiter durch diesen Feed scrolle, dann sehe ich auch schon irgendeinen Nutzer, der quasi die Grok AI anschreibt und eben sagt so, hey, hier habe ich ein Bild von einer jungen Frau, die trägt ein Crop Top und eine Leggings. Daneben ist ein Bild einer Sketch-Person, die mit gespreizten Beinen da liegt. Und der Prompt an Grok lautet quasi, bitte erstelle mir ein Bild der Person, der angekleideten Frau in der Position dieser Sketch-Person, also dann eben mit eine gespreizten Beinen.
3: Pose.
8: Genau. Ja.
3: Also mit nur einem Klick sexualisierte Bilder von allem und von jedem.
5: Und nachdem Grok dieses neue Feature hatte, Anfang 2026, da hat sich quasi die Hölle aufgetan. Eine britische NGO hat sich das genau angeschaut. In den ersten 11 Tagen, nachdem Grok dieses neue Update hatte, allein in diesen ersten 11 Tagen sind 3 Millionen sexualisierte KI-Bilder gemacht worden. Das sind ungefähr 190 pro Minute, also richtig viele. Und das Schlimmste, tausende dieser Bilder haben tatsächlich Kinder gezeigt.
3: Also der Worst Case.
5: Der allerschlimmste Worst Case.
3: Wenn ihr euch die Studie genauer anschauen wollt, die NGO heißt Center for Countering Digital Hate und den Link dazu stellen wir in die Shownotes.
5: Jetzt muss man sagen, X hat inzwischen ein paar Hürden eingebaut bei Grok, sodass du nicht mehr ganz so leicht mit dem Tool Menschen einfach ausziehen kannst. Aber unsere Suche zusammen mit Algorithm Watch, die hat ja gezeigt, dass sich immer noch User austauschen auf X, wie man denn die besten Prompts so schreiben kann.
3: Auch rechtlich hat X Ärger bekommen wegen diesem Update seines Spicy Modes. In verschiedenen Ländern gibt es Untersuchungen inzwischen und Ermittlungen gegen X. Und auch die EU untersucht gerade, ob X mit dem Ausrollen von diesem speziellen Update des Spicy Modes bei Grok EU-Gesetze gebrochen hat. Darum geht es in der nächsten Folge nochmal mehr. Da kommen wir also nochmal dazu. Halten wir mal fest. Falsche Nacktbilder kann man mit einem Klick erstellen. Sie sind Massenware geworden.
5: Es ist eine Industrialisierung digitaler Gewalt. KI hat diesem Problem eine ganz neue Dimension gegeben. Wie am Fließband werden da diese Bilder erstellt?
3: Es steckt auch wie am Fließband eine ganze Industrie dahinter. Und zwar eine, die ordentlich an den Bildern verdient. Viele der Fake-KI-Bilder, die landen ja am Ende zum Beispiel in den sozialen Medien. Und für die Algorithmen von Plattformen wie X und Co. sind solche Bilder perfekt.
8: Skandalöse Inhalte, emotionalisierende Inhalte generieren erstmal viele Interaktionen und werden dann auch immer weiter und immer weiter an noch mehr NutzerInnen ausgestrahlt.
5: Ja, und jeder dieser Klicks ist natürlich die Hölle für Leute, die davon betroffen sind.
3: Und der Traum für die Plattformen.
8: Die verdienen letzten Endes mit ihren Geschäftsmodellen daran.
3: Alles, was Skandal ist, ist ja für die gut.
8: Genau. bindet Nutzerinnen, ne, länger auf der Plattform zu bleiben, weiter Klicks zu generieren und so weiter.
5: Jetzt könnte man ja sagen, wisst ihr was, wir verbieten das alles. Sowas wie dieses Update, Spicy Mode, Anti-Apps, einfach verbieten.
3: Es gibt aber ein Problem. Weil mit vielen dieser Apps und auch der KI kann man ja beides machen. Also man kann die neuesten Klamotten an sich selber ausprobieren.
5: Was praktisch ist.
3: Was praktisch ist. Oder aber eben jemanden ausziehen, der das gar nicht will. Also die haben die dunkle Seite, aber die haben auch die okaye Seite. Verbieten einfach so alle miteinander wäre deshalb der falsche Weg, sagt Eva Podgorschek.
8: Jeder bearbeitet heutzutage irgendwie seine Bilder ein bisschen mit KI und so. Und daran per se ist erstmal nichts Verwerfliches. Für die Kreativindustrie wäre das, glaube ich, fatal, wenn man das jetzt komplett pauschal alles verbieten würde, ne? Und da aber irgendwie so einen Mittelweg zu finden, dass wir einerseits Schutz ermöglichen und andererseits eben Kreativität, Innovation und so weiter gleichzeitig auch aufrechterhalten können, das ist eben hier das extrem Schwierige und Komplexe.
3: Schwierig und komplex, sagt sie, aber nicht unlösbar. Und wir können ja mal diesen ganzen Prozess durchgehen, also wie solche Bilder entstehen, wo da die einzelnen Stellschrauben wären. Zuallererst muss schon das Erstellen von solchen Bildern ohne Einverständnis so schwer wie möglich gemacht werden, meinen Sie bei Algorithm Watch.
8: Das Wichtige ist, dass halt bestimmte Features schon gar nicht erst funktionieren auch. Also zum Beispiel, ich kann bestimmte Prompts nicht absetzen.
5: Zum Beispiel kann ich der KI nicht sagen, hey, Beine breit, mach das mal.
3: Also wir haben es ja vorher schon gesagt, bei Grok zum Beispiel wurde es tatsächlich schwieriger nach der ganzen Kritik, die es an dem Update gegeben hat. Ich habe es für die Recherche auch gerade nochmal getestet. Also in der Nicht-Bezahl-Version von Grok, wenn ich da jetzt sage, mach mir ein Bild von der und der Person nackt, dann antwortet Grok,
9: es tut mir leid. Aber ich generiere keine Nacktbilder oder expliziten Inhalte von realen Personen, insbesondere nicht ohne deren Einwilligung. Das verstößt gegen ethische Richtlinien.
5: Jetzt, also bitte, er hat was gelernt, oder?
3: Ja, wenn man dann ein bisschen weitersucht und die ganzen KIs dieser Welt befragt, wie man diese Richtlinien umgeht, dann geht da schon noch was, würde ich sagen. Also man muss sich da wirklich weiter reinwühlen, aber ich gehe davon aus, dass es nicht unmöglich ist, da weiter zu kommen. Also ich würde sagen, Frauen und Kinder sind weiter in Gefahr, missbraucht zu werden.
5: Und es gibt ja auch sowieso nicht nur Grok, sondern 100.000 andere Möglichkeiten, per KI oder App im Netz jemanden auszuziehen. Also es ist ja lang nicht alles.
3: Algorithm Watch, die fordern deswegen noch weiter was. Sie wollen, dass man vor dem Bearbeiten eines Bildes zum Beispiel immer anklicken muss, ja, ich habe das Einverständnis der dargestellten Person eingeholt. Also du musst es ganz aktiv machen, weil sonst ist klar, du machst was Illegales.
5: Ja, okay, aber also weißt du, es ist wie die Cookie-Richtlinie, klickst du an, weg, ciao.
3: Ja, das habe ich auch gleich gesagt, aber sie haben mir gesagt, es wird wichtig, falls es später mal zu einem Gerichtsverfahren zum Beispiel kommt. Also da kann das nützlich werden, weil du dich dann eben nicht mehr rausreden kannst und sagen kannst, naja, war mir halt nicht klar, dass das alles nicht erlaubt ist.
8: Es geht tatsächlich darum, wir müssen überhaupt erstmal dieses Bewusstsein dafür kreieren. Dieses Bewusstsein ist nicht tief genug verankert. Hier handelt es sich um eine Straftat. Diese Person hat dir nicht die Zustimmung dazu gegeben, das zu tun.
3: Und das, was Eva Podgorschek hier sagt, das ist ein super wichtiger Punkt. Also dieses Nacktbilder per KI erstellen oder das Gesicht der Ex-Freundin oder einer prominenten Frau in einem Porno einzufügen und das dann alles auch noch weiter zu verbreiten, das wirkt auf den ersten Blick einfach nicht wie sowas, was verboten ist. Weil
5: ja, klar, weil das ganze Netz davon voll ist.
3: Das Netz ist davon voll, es gibt Massen, man findet diese Bilder auch sehr einfach, hatten wir ja schon am Anfang der ersten Folge. Das kann doch nicht so wild sein, könnte man sich da denken. Und außerdem, es ist ja auch alles fake, ne? Ist ja auch nicht echt.
5: Keine große Sache.
3: Ist es aber.
8: Wenn ich davon betroffen bin, ist es eben nicht so, dass das halt vielleicht nur eine Handvoll von Leuten zu sehen bekommen kann, sondern also der Schaden, der mir dadurch persönlich entsteht, kann einfach wirklich enorm sein, weil das im Zweifelsfall Millionen Menschen zu Gesicht bekommen.
5: Eigentlich kann man es doch so sagen. Du klaust im Supermarkt, da gibt's eine Strafe. Du erstellst solche Bilder ohne Zustimmung per KI und verbreitest sie im Netz, da gibt's eine Strafe. Also Das muss den Leuten klar werden. Es ist im Netz einfach so wie im richtigen Leben.
3: Also Algorithm Watch hat auf jeden Fall ein paar Ideen, was passieren muss.
5: Die sagen, es müssten alle haften. Also alle, die Deepfake-Bilder ohne das Einverständnis der Betroffenen herstellen und verbreiten. Das sind natürlich einmal diejenigen, die das machen, die User, also die, die diese Bilder herstellen. Dann die Apps, die müssten auch haften, weil mit denen kannst du das Ganze überhaupt machen.
3: Das sind die Werkzeuge.
5: Richtig. Und aber auch die Plattformen, auf denen diese Bilder verbreitet werden, die müssten auch mithaften.
3: Ich muss ganz ehrlich sagen, nach diesem Interview bei Algorithm Watch, als ich da rausgegangen bin, habe ich mir auf der einen Seite gedacht, oh, wie großartig es gibt, diese Menschen, die sich da wirklich jeden Tag damit beschäftigen und versuchen, was zu ändern, diese Dimension von dieser Industrialisierung aufzuzeigen. Und ich bin aber auch rausgegangen mit so einer riesigen Wut, weil ich da das erste Mal über mehrere Stunden hinweg, also solange halt dieses Interview gedauert hat, auch eine riesige Anzahl von diesen Bildern gesehen habe. Mhm. Und klar, du weißt, dass es sie gibt, wurde jetzt ja auch viel berichtet darüber, aber wenn du die das erste Mal siehst auf den Bildschirmen und du siehst, was da auch gepostet wird, das sind einfach auch Bilder, die gehen nicht mehr so leicht aus dem Kopf und vor allem auch nicht, wie leicht es einfach ist, die zu machen. Und ich war richtig wütend, dass das geht, dass es einfach so easy ist.
5: Bei mir ist es immer der Punkt, wenn ich drüber nachdenke, dass ja hinter jedem dieser Massen an Bilder, dass da hinter jedem ja trotzdem Menschen stecken, die das gemacht haben, die das tatsächlich gepromptet haben, die das sehen wollten, die das haben wollten. Das ist der Punkt, wo ich mir dann denke, wow.
3: Und ich habe mich eben auch gefragt, wie das den Leuten bei Algorithm Watch geht, die für diese Bilder oder diese Suchmaschine auch zuständig sind. Eva Podgorschek zum Beispiel. Sie muss sich auf jeden Fall mit diesen Gruselnacktbildern auseinandersetzen. Und ich wollte auch von ihr wissen, was macht es denn mit ihr?
8: Ich versuche das natürlich einerseits nicht zu nah an mich rankommen zu lassen. Denn man möchte sich ja auch insbesondere als Frau und eigentlich auch als Mann dem nicht ausgeliefert fühlen. Ne? Wir möchten dagegen ja was unternehmen und ich möchte letzten Endes nicht in einer Welt leben, wo das irgendwie zur Normalität verkommt. Ne? Deswegen gilt es da für mich persönlich eher so die Devise zu verfolgen, ein bisschen Zähne zusammenzubeißen und durch.
3: Ja, die Zähne zusammenbeißen und durch. Ich, an dem Punkt, sie war ja immer sehr matter of fact in dem Interview, hat uns das gezeigt und war auch gut vorbereitet darauf. Aber diese Zähne zusammenbeißen, das geht halt nur bis zu einem gewissen Punkt.
8: Ich muss natürlich auch sagen, also so ganz explizite Inhalte, das schaue ich mir eben auch nicht an.
3: Also dieses Ganze, sich durch Nudify-Apps wühlen, Nacktbilder zu scannen, diese Suchmaschinenergebnisse zu prüfen.
8: Das Ganze liegt uns auch bei meinem Kollegen, auch aus Gründen, damit wir uns eben als Frauen damit, sage ich mal, nicht noch mehr konfrontieren müssen, als es sowieso schon gesellschaftlich der Fall ist.
3: Also die ist tough, ja, das ist auch ihr Job. Aber diese Bilder, finde ich, das hat man sehr stark gemerkt, die machen auch was mit ihr.
5: Ja, und wie schlimm muss es dann erst sein, wenn du tatsächlich auf diesen Bildern selber drauf bist? Das ist ja der Aktivistin Theresia Krone zum Beispiel passiert, hat sie uns in der letzten Folge erzählt, wie sie da selber drauf abgebildet war und wie sie sich selber gesehen hat in so KI-Vergewaltigungsszenen. Also sie sagt, solche digitale Gewalt zu erleben, das kann den gleichen Effekt haben wie Gewalt halt im Real Life.
4: Und natürlich, wenn es dann um die Staatsanwaltschaften und die Gerichte geht, fehlt es da oft auch an einem Verständnis davon, wie einschneidend solche Erfahrungen sein können, dass das auch wie physische Übergriffe beispielsweise traumatisierend sein kann. Meine Erfahrung bisher war meistens so, dass ich halt damit nicht ernst genommen wurde, dass ich quasi argumentieren musste und kämpfen musste und immer wieder nachfragen musste, damit ich überhaupt ernst genommen werde.
5: Und jetzt mal abgesehen davon, was sie erlebt hat bei den Behörden, bei der Polizei oder bei der Staatsanwaltschaft. Sehr krass fand ich auch, was sie gesagt hat, warum sie Opfer von diesen Deepfakes geworden ist.
4: Meine Wahrnehmung ist, dass es bei sexualisierten Deepfakes und pornografischen Deepfakes von Frauen, und meistens sind es Frauen, die betroffen sind, geht es meistens darum, sie zu erniedrigen und oder aus der Öffentlichkeit zu drängen.
3: ist ja bei ihr nichts anderes. Sie ist eine junge Frau in der Öffentlichkeit, engagiert gegen die Klimakrise zum Beispiel. Sie ist politisch, sie ist laut.
5: Und genau das, sagt sie, ist der Grund, dass ihr sowas passiert. Solche digitale Gewalt. Das finde ich schon krass.
3: Und vor allem, wenn Frauen, die in der Öffentlichkeit laut werden, Angst haben müssen, dass sie im Netz Sexware werden, dann haben wir vor allem als gesamte Gesellschaft ein Problem. Also neben dem persönlichen Drama gibt es auf jeden Fall auch dieses gesellschaftliche Problem. Also diese Industrialisierung der digitalen Gewalt ist auch der Versuch, genau diese Frauen aus der Öffentlichkeit zu drängen, dazu zu bringen, aufzuhören, eben so laut zu sein, für ihre Meinung auch auf die Straße zu gehen, weil der Preis, den sie dafür zahlen, eben so hoch ist im Zweifelsfall. Und wenn wir sowas nicht stoppen, dann schaden wir auch unserer Demokratie, dann schaden wir uns allen als Gesellschaft.
5: Theresia Krone, die wehrt sich ja aber dagegen. Sie erstattet tatsächlich Anzeige, was sehr, sehr viele andere nicht tun. Und in ihrem Fall, da passiert dann auch noch was, was wirklich selten passiert. Es wird nämlich sehr schnell ein Täter gefunden.
3: Und trotzdem ist ihr Fall kein Vorzeigefall, der irgendwie zeigt, wie das gehen kann. Digitale Gewalt so verfolgen, dass das Opfer am Ende sagt, ja, jetzt fühlt es sich nach Gerechtigkeit an für mich. Weil es geht dann ganz anders weiter, als Theresia Krone es sich gedacht hat. Wie? Das hört ihr in der nächsten Folge. Und es wird darum gehen, wie man Täter in Zukunft vielleicht leichter dran kriegen könnte. Da ist nämlich ziemlich viel in Bewegung gerade. Das war Die Entscheidung. Die Deepfake-Porno-Hunter. Folge 2. Neue Tools gegen neue Gewalt. 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Reporterin für diese Staffel von Die Entscheidung ist
5: Birgit Frank.
3: Redaktion Ina Kraus. Produktion Matthias Sautier. Mitrecherchiert haben Charlotte Knoll und Lena Rajewski. Distribution Stefanie Ramp und Anton Rauch. Die Deepfake Porno Hunter ist eine Produktion der Redaktion Ausland und politischer Hintergrund im Bayerischen Rundfunk im Juni 2026. Ihr könnt uns gerne schreiben unter dieentscheidung@br.de. Die Adresse findet ihr in den Shownotes. Ich bin Christine Auerbach. Ciao, wir hören uns.

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4: Um 21 Uhr mit Tim Korge. Die USA und der Iran haben sich nach pakistanischen Angaben auf eine Absichtserklärung für ein Friedensabkommen geeinigt. Pakistan hat in dem Konflikt vermittelt. Aus Teheran heißt es, die Erklärung könne in den nächsten Tagen unterschrieben werden. Laut US-Präsident Trump soll die Vereinbarung morgen unterschrieben werden. Thorsten Lange.
5: Aus verschiedenen Quellen verlautete, dass die Straße von Hormus wieder für den Schiffsverkehr geöffnet werden soll. Die USA sollen die Blockade iranischer Häfen aufheben und eingefrorene Gelder freigeben. Unklar ist, ob die Vereinbarung auch Israels Angriffe gegen die Hisbollah im Libanon umfasst. Spekuliert wird zudem, dass der Iran für Fahrten durch die Straße von Hormus Gebühren verlangen könnte.
4: Rund 3 Monate vor den Landtagswahlen in Teilen Ostdeutschlands warnen führende CDU-Politiker vor einer Zusammenarbeit mit der AfD. Mehrere Präsidiumsmitglieder riefen in der Frankfurter Allgemeinen Sonntagszeitung dazu auf, die Abgrenzung strikt einzuhalten. Aus dem Hauptstadtstudio Georg Schwarte.
6: In dem Moment, in dem die CDU der AfD die Hand reiche, sei sie kaputt, sagte der Vorsitzende des Arbeitnehmerflügels der CDU, Dennis Radke, der Frankfurter Allgemeinen Sonntagszeitung. Zwei führende CDU-Politiker aus Nordrhein-Westfalen werden noch deutlicher. Arbeitsminister Karl-Josef Laumann kündigte an, in einem solchen Fall die Partei zu verlassen. Innenminister Herbert Reul bezeichnete die AfD und ihr Denken als größte Gefahr für die Demokratie.
4: In der nordirischen Hauptstadt Belfast haben tausende Menschen gegen Rassismus demonstriert. Die Kundgebung im Stadtzentrum stand unter dem Motto »Zusammen gegen den Hass«. Organisiert wurde sie von einem antirassistischen Bündnis. Anlass waren die ausländerfeindlichen Ausschreitungen der letzten Tage. Zuvor wurde ein Geflüchteter aus dem Sudan für einen Messerangriff wegen versuchten Mordes angeklagt. Die Krawalle waren von Rechtsextremisten angeheizt worden. Die Technische Universität Berlin hat ein weiteres Gebäude wegen Baumängeln geschlossen. Betroffen ist das Institut für Polymertechnik und Physik am Ernst-Reuter-Platz. Nach Angaben von TU-Präsidentin Dennis ist die Löschanlage nicht betriebsfähig. Ohne die Anlage sei der Brandschutz nicht gewährleistet. Man arbeite daran, schnell eine Teilöffnung zu ermöglichen. Das Haus ist inzwischen das dritte TU-Gebäude, das wegen Baumängeln gesperrt werden musste. Die Füchse Berlin haben im Halbfinale der Handball-Champions League gegen den SC Magdeburg 40-35 gewonnen. Im Endspiel treffen sie morgen Abend auf den Rekordsieger FC Barcelona. Soweit die Nachrichten. 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Das Wetter, in der Nacht abklingende Schauer und leicht bewölkt oder klar, dann ziehen neue Wolken auf, 12 bis 10 Grad. Zurzeit in Berlin-Steglitz 13 und in Luckenwalde 18 Grad. Morgen auch immer wieder Schauer, teils gewittrig und sehr windig bei bis 19 Grad. Die Zeit 21.03 Uhr.
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8: Und er kommt heute aus München. Im Studio Ivo Maruschik. Einen schönen guten Abend. Ein besonders dickes Brett hat Bundesgesundheitsministerin Warken gerade zu bohren. Die geplante Reform der gesetzlichen Krankenkassen betrifft viele Interessen. Und dass da Kritik von allen Seiten kommt, das war wohl zu erwarten. Besonders heftig sind jetzt die Einwände der Pharmaindustrie. Die warnt, die Pläne würden der Branche massiv schaden. Jetzt stellen sich aber die Krankenkassen hinter Warken und ihre Pläne. Thomas Dechsel fasst zusammen.
9: Die Einsparungen, die die Regierung wegen des Milliardenlochs bei den Kassen plant, treffen auch die Pharmaindustrie. Konzerne wie Eli Lilly aus den USA und Boehringer Ingelheim aus Rheinland-Pfalz haben daraufhin gedroht, Investitionen in Deutschland zurückzufahren. Der Spitzenverband der Kassen weist diese Drohung jetzt zurück. Die Gesundheitsministerin habe mit ihrer Forderung recht, dass sich alle an der finanziellen Konsolidierung der gesetzlichen Krankenversicherung beteiligen müssen. Warken selbst zeigte sich unbeeindruckt von der Drohung. Deutschland bleibe ein attraktiver Standort, etwa wegen der Erstattung von Arzneimitteln durch die Kassen oder wegen der Forschungsbedingungen hierzulande, sagte sie in einem Interview. Bundestag und Bundesrat haben gestern erstmals über die Gesundheitsreform beraten. Kritik an den Plänen gibt es von vielen Seiten. So gingen beispielsweise auch in Bayern diese Woche hunderte Klinikbeschäftigte auf die Straße wegen der geplanten Kürzungen bei Krankenhäusern.
8: Und um dieses Thema geht es auch in einer halben Stunde in unserem Interview der Woche mit Gordon Schnieder, dem Ministerpräsidenten von Rheinland-Pfalz. Und es geht ja bekanntlich nicht nur um die Krankenkassen, sondern auch noch um die Pflege, die Rente und die Steuersätze der Zukunft. Die Bundesregierung muss sich ja um viele Baustellen kümmern. Und nicht nur bei der Krankenversicherung hat jetzt schon das Tauziehen der verschiedenen Interessenvertreter eingesetzt, die noch Änderungen an den Reformplänen durchsetzen wollen. Auch die Wirtschaftsweise Grimm hat sich jetzt in die Debatte eingeschaltet. Mehr dazu von Doris Bimmer.
7: Mit den bisher angedachten Reformschritten werde in Deutschland kein dynamisches Wachstum erreicht, sagte Grimm der Welt am Sonntag. Sie hält die Pläne der Bundesregierung für unzureichend. Der entscheidende Hebel für nachhaltiges Wachstum sei der technologische Fortschritt, so die Professorin der Technischen Universität Nürnberg. Doch dieser werde systematisch durch strikte Regelungen ausgebremst. Statt begrenzende Regeln abzuschaffen, würden in Deutschland Reformen diskutiert, die den Wählern nicht sehr wehtun, aber auch wenig bewirken würden. Beispiel Ehegattensplitting. Viel Aufwand, kaum Wachstumseffekt, so Grimm. Die Wirtschaftswissenschaftlerin empfiehlt der deutschen Politik, sich an Dänemark und Schweden zu orientieren. Diese Länder hätten einen flexiblen Arbeitsmarkt und ein innovationsfreundliches Umfeld. Dadurch seien deren Volkswirtschaften deutlich anpassungsfähiger. Während Grimm für einen grundsätzlichen Richtungswechsel einsteht, fordert Arbeitgeberpräsident Dulger konkrete Schritte schon in den nächsten 4 Wochen. Alle Seiten betonten ihre Reformbereitschaft. Jetzt müssten bis zur Sommerpause auch Reformen folgen. In der Bild-Zeitung spricht Dulger von einem Befreiungsschlag für die Betriebe. Die Wirtschaft sei massiv unzufrieden mit der Arbeit der Bundesregierung.
8: Ein Abkommen mit dem Iran ist greifbar nah. Seit Wochen, ja fast seit Monaten behauptet US-Präsident Trump das immer wieder. Vor 2 Stunden hat er noch einen draufgesetzt. Er hat erklärt, morgen werde es dann tatsächlich soweit sein, am Sonntag. Sicher ist, dass das ein Termin wäre, der ihm gut passen würde, denn morgen feiert Trump seinen 80. Geburtstag. Aber inzwischen haben wir uns fast daran gewöhnt, dass kurz darauf diese Meldung aus Teheran wieder zurückgewiesen wird und dann möglicherweise doch wieder Bomben, Raketen oder Drohnen im Iran oder in einem der Golfstaaten einschlagen. Immerhin, diesmal verdichten sich die Zeichen, dass ein Abkommen tatsächlich so gut wie ausverhandelt ist und praktisch unterschriftsreif aus dem Tisch liegt. Das hat zum Beispiel Pakistan als Vermittlerstaat bestätigt und auch in Teheran ist von einer Absichtserklärung für ein Friedensabkommen die Rede. Nur wann es dann wirklich soweit ist, da gibt es dann doch wieder Differenzen, wie Phyllis Kükrekol berichtet.
10: Der Sprecher des iranischen Außenministeriums Baghaei erklärte am Nachmittag über die staatliche Nachrichtenagentur IRNA, dass man noch abwarten müsse. Es sei unwahrscheinlich, dass bereits morgen, Sonntag, eine Absichtserklärung für ein Friedensabkommen unterzeichnet werde. Das werde eher in den kommenden Tagen geschehen. Pakistan, das in diesem Konflikt die Vermittlerrolle übernommen hat, zeigte sich hingegen optimistischer. Ein Vertreter der Verhandlungsgruppe äußerte die Hoffnung, dass schon in den nächsten 24 Stunden eine Einigung erzielt werden könnte. Der iranische Außenminister Araghchi betonte in einer Erklärung erneut die strategische Bedeutung der Straße von Hormus für den Iran. Er unterstrich, dass die Meerenge nicht in internationalen Gewässern liege, sondern innerhalb iranischer und omanischer Hoheitsgebiete. Das sagen über die Passagen.

0: Das sind nur einige der schmutzigen Geschäfte, mit denen die Kartelle in Mittel- und Südamerika sich Geld und Macht verschaffen. Tren de Aragua heißt das mächtigste und berüchtigste Kartell in Venezuela. Und der Chef dieser Verbrecherorganisation, der ist jetzt angeblich von US-Truppen gezielt getötet worden. Jenny Barke fasst zusammen.
1: Das US-Militär hat nach Angaben von Präsident Donald Trump den Anführer eines berüchtigten venezolanischen Drogenkartells getötet. Es ist die erste Militäroperation der USA auf Boden Venezuelas seit der Festnahme von Langzeitmachthaber Nicolas Maduro Anfang Januar. Der Angriff sei in enger Abstimmung mit Venezuela erfolgt. Trump bezeichnete die Regierung Venezuelas in diesem Zusammenhang als Freunde, mit denen die USA sehr gut zusammenarbeiteten. Venezuela bestätigte kurz darauf die Tötung des Anführers von Tren de Aragua, Nino Guerrero. In seinem Post verbreitete Trump auch ein kurzes Video, das einen Luftangriff auf ein Haus zu zeigen scheint. Nach dem Einschlag eines Projektils ist zunächst ein Feuerball zu sehen, dann steigen dicke Rauchwolken auf. Die Bande Tren de Aragua hatte sich in einem Gefängnis in Venezuela gegründet. Sie ist aber auch in Kolumbien, Peru und Chile aktiv. Lateinamerikanische Polizeibehörden bringen die Gruppen zudem in einem Gebiet von Panama bis Brasilien sowie entlang des Andenkorridors mit Erpressung, Entführungen, Auftragsmorden, Schmuggel und organisierten Diebstählen in Verbindung. Die USA haben Tren de Aragua als ausländische Terrororganisation eingestuft. Im Januar war Venezuelas autoritär regierender Präsident Nicolás Maduro bei einem US-Militäreinsatz in der Hauptstadt Caracas gefangen genommen und in die USA gebracht worden. Er sitzt in New York in Haft, wo ihm wegen Drogenterrorismus der Prozess gemacht werden soll. Seine ehemalige Stellvertreterin Daisy Rodriguez wurde zur Übergangspräsidentin ernannt. Trump hatte nach Maduros Sturz gesagt, Venezuela stehe nun unter der Kontrolle der USA.
0: Jugend und Parlament, so heißt ein Planspiel, bei dem Jugendliche in die Rolle von Abgeordneten schlüpfen und den Bundestagsbetrieb simulieren. Im Reichstagsgebäude, wo der Bundestag sonst tagt. Aber in diesem Jahr ist dieses Planspiel ziemlich aus dem Ruder gelaufen. Es gab Beleidigungen, Beschimpfungen und anscheinend hat ein Teilnehmer auch eine rechtsextreme Geste gezeigt. SPD und Grüne fordern schnelle Aufklärung und sie bringen eine mögliche Änderung der Regeln ins Gespräch, wie Oliver Neuroth aus unserem Hauptstadtstudio berichtet.
2: Jugend und Parlament solle es auch in Zukunft geben, fordert Grünen-Fraktionschefin Hasselmann im Deutschlandfunk. Aber sie möchte, dass das Planspiel reformiert wird. Es dürften keine parteipolitischen Debatten von vielleicht AfD-nahen Jugendorganisationen in ein solches Spiel getragen werden, sagt Hasselmann. Mehr als 250 junge Menschen hatten am vergangenen Wochenende und Anfang der Woche den Parlamentsbetrieb im Bundestag simuliert. Dabei kam es zum Eklat. Ein Teilnehmer soll die White-Power-Geste gezeigt haben. In rechtsextremen Kreisen ein Zeichen dafür, dass weiße Menschen angeblich überlegen sind. Der Jugendliche wurde von dem Planspiel ausgeschlossen. Von der AfD-Fraktion heißt es, mehrere von ihr nominierte Teilnehmer hätten von Beschimpfungen und Beleidigungen berichtet. Parteichefin Weidel sprach von Gewalt. Jetzt will sich der Ältestenrat des Bundestages mit den Vorfällen beschäftigen. In ihm sitzen die Bundestagspräsidentin, ihre Stellvertreter und weitere Abgeordnete. Das Gremium soll einen möglichst reibungslosen Arbeitsablauf im Bundestag sicherstellen.
0: Am Flughafen BER dreht sich schon seit Dienstag alles um die Zukunft der Luft- und Raumfahrt. Die internationale Luftfahrtausstellung ILA war bis gestern eine Messe für Fachbesucher. Heute und morgen kann jeder vorbeischauen und sich Passagierflugzeuge anschauen, Kampfjets, Hubschrauber oder Drohnen. Und das nicht nur am Boden, sondern es gibt auch Flugshows. Ivo Ziemann war heute bei der ILA unterwegs.
3: Tausende Besucher drängen sich am Zaun vom Rollfeld, wenn Eurofighter oder Tornado über die ILA donnern. Manchmal fliegen sie kopfüber, beim nächsten Mal machen sie ein Looping. Die Kampfflieger sorgen bei vielen für Begeisterung. Auch im sogenannten Defense Park herrscht großer Andrang. Flugabwehrsysteme mit Raketenwerfern, Drohnen so groß wie Flugzeuge und Raketen sind zu sehen. David Voskuhl vom Rüstungsunternehmen Diehl zeigt ein Drohnenabwehrfahrzeug.
4: Das drehende Ding, was Sie da oben drauf sehen, das ist das Radar. Damit erfassen Sie quasi das, was auf Sie zugeflogen kommt. In dieser relativ großen Fahrerkabine ist das drin, was wir als Steuerungszentrale sozusagen untergebracht haben. Die aufgerichteten Kästen, das sind die sogenannten Kanister, wo die Lenkflugkörper sich drin befinden und von wo aus die verschossen werden.
3: Beim Thema Militärtechnik teilen sich die Meinungen der Gäste.
5: Grundsätzlich Interesse, weil viel Innovation, viel Neuerung, viele Technologien finden eben über die Wehrtechnik später dann Anwendung im zivilen Nutzen.
6: Eigentlich überhaupt nicht gut, weil es

0: nur Zerstörung am Ende.
1: Ja, interessiert mich schon. Erstens, weil die Wissenschaft da weitergeht und die Technik. Und es ist ja so, dass Militär die Entwicklung vorantreibt. Der Zivile hat ja nicht so viel Interesse daran.
2: Gleich nebenan im Talent Hub geht es um die Gewinnung von Nachwuchs und Fachkräften. Die jungen Leute kommen mit Piloten oder Flugingenieuren ins Gespräch. Oder mit Amica, einem Roboter, der dank künstlicher Intelligenz Gespräche führen kann.
3: Ich bin Amica, ein humanoider Roboter hier, um mit dir zu plaudern und Fragen zu beantworten. Was interessiert dich gerade?
2: Der Roboter hat ein richtiges Gesicht mit Mimik und Gestik und weiß auch, was am Fliegen so schön ist.
3: Fliegen bietet die Möglichkeit, große Entfernungen schnell zu überwinden und die Welt aus einer ganz neuen Perspektive zu sehen. Es ist ein Gefühl von Freiheit und Abenteuer. Schon mal selbst geflogen?
2: Das Ganze soll potenziellen Nachwuchs neugierig auf die Berufe in der Luftfahrt machen. Genau wie bei Elias vom Schullabor des Deutschen Luft- und Raumfahrtzentrums. Auf einem schwebenden Gestell und mit VR-Brille kann man hier virtuell über den Mars fliegen.
4: Ja genau, man steuert das alles selber. Man kann vorne die Geschwindigkeit einstellen. Das sind Geschwindigkeiten, die in echt nicht erreicht werden. Das ist nur zur Darstellung, weil damit man auch richtig was sieht in der kurzen Zeit, die man hat, haben wir die Geschwindigkeiten eben hochgedreht. Und das kann man hier einmal richtig erleben einfach.
2: Außerdem gibt es eine echte Ariane-Rakete zu bestaunen und auch eine virtuelle Umrundung der Erde ist möglich. Die Besucher sowie Lina Klinger sind vom Programm begeistert.
5: Es ist einfach erstaunlich und ich finde, das Schönste ist eigentlich auch, mit den Menschen zusammen das zu erleben. Also alle Leute sind hier, sind erstaunt, freuen sich und genießen das zusammen und ich finde, das ist einfach ein sehr schönes Feeling.
2: Zwischenzeitlich störte nur der ein oder andere Regenschauer oder Windböen die insgesamt gute Stimmung auf der ILA.
6: Mein Kollege Ivo Ziemann vom ersten Besuchertag der ILA in Berlin. Extreme Wetterphänomene sind auch in den USA nicht selten. In diesem Jahr könnte es aber besonders heftig werden. Schon seit Monaten wird vor einem Super El Niño gewarnt und der ist laut der US-Behörde für Ozeanographie jetzt da. Durch das Wetterphänomen El Niño erhitzt sich der Pazifik, und zwar noch zusätzlich zum menschengemachten Klimawandel. Die Menschen an der US-Westküste dürften das den Experten zufolge besonders spüren. Aus Kalifornien berichtet Nils Dams.
7: El Niño hat begonnen, sagt Ariel Cohn vom Nationalen Wetterservice der USA. Wie wir derzeit sehen, herrschen bereits El Niño-Bedingungen, die sich voraussichtlich bis in den Winter hinein verstärken werden. Dass es in diesem Jahr zu einem El Niño kommen könnte, damit haben Fachleute schon seit Monaten gerechnet. Eine der großen Fragen jetzt ist, wie stark El Niño in diesem Jahr ausfällt. Tatsächlich besteht eine Wahrscheinlichkeit von 63%. Dass wir es im Zeitraum von November bis Januar mit einem sehr starken El Niño-Ereignis zu tun haben. Es könnte zu den stärksten seit Beginn der Aufzeichnungen im Jahr 1950 zählen. Eine andere Frage ist, welche Region überhaupt betroffen sein wird. Selbst bei sehr starken El Niño-Ereignissen bedeutet das nicht zwangsläufig, dass überall die gleichen Auswirkungen zu erwarten sind. Es erhöht lediglich die Wahrscheinlichkeit, dass es hier in Südkalifornien feuchter als normal wird. Die Behörden können also noch nicht konkret vorhersagen, wer genau in den nächsten Monaten betroffen sein könnte.
8: We can't guarantee weather conditions being a specific form in several months from now.
7: Sie wollen die US-Öffentlichkeit aber schon mal auf einen möglichen unruhigen Winter vorbereiten.
8: The main message here.
7: Die wichtigste Nachricht sei, so Ariel Cohn vom US-Wetterdienst,
8: stay in touch with the latest information.
7: Bleiben Sie auf dem Laufenden und informieren Sie sich aus zuverlässigen Quellen, damit Sie in Sicherheit bleiben und Ihr Leben und das Ihrer Angehörigen schützen können. Das Phänomen El Niño erreicht seinen Höhepunkt oft gegen Ende des Jahres. Fischer aus Peru haben es deshalb schon vor hunderten Jahren nach dem Christkind benannt, Spanisch El Niño. Dabei verändern sich Meeresströmungen im Pazifik, was zu einem Anstieg der Wassertemperaturen im Ozean führt. Die Folgen können Hitzewellen, Dürren und oder Überschwemmungen sein.
9: El Niño-Conditions will pour fuel on the fire of a warming world.
7: El Niño-Bedingungen gießen Öl in das Feuer der globalen Erwärmung, sagte UNO-Generalsekretär Antonio Guterres Anfang Juni.
9: Impacts will lead
7: Folgen werden noch heftiger und sich noch weiter ausbreiten. Sollte es zu einem starken El Niño, einem sogenannten Super El Niño kommen, hätte das auch Auswirkungen auf die Tiere im Pazifik, sagt Meeresbiologe Nate Jarrus vom Aquarium of the Pacific. In der Vergangenheit haben wir geringere Fischbestände beobachtet. Einer der Gewinner ist allerdings der Steinfisch, der Bestand wächst. Auf der anderen Seite sind junge Seelöwen oft kleiner als üblich. Wärmeres Wasser könne auch mehr Haie vor die Küsten im Süden Kaliforniens ziehen und wäre auch eine Gefahr für Wale. Wir hatten vermehrt Fälle von Walen, die sich in Netzen verfangen oder mit Schiffen in Kontakt gekommen sind, weil sie näher an die Küsten kommen. Es gibt außerdem weniger Nahrung für Bartenwale. Laut Umweltorganisationen sind in diesem Jahr bisher mindestens 51 Wale an der US-Westküste verendet.
6: Nils Dams war das über den sehr wahrscheinlich bevorstehenden Super El Niño und die Folgen, die er haben könnte. Und jetzt geht es um den Index Librorum Prohibitorum, die Liste der verbotenen Bücher. Über Jahrhunderte hinweg hat der Vatikan Bücher auf diesen Index gesetzt, deren Lektüre für Katholiken als schwere Sünde galt. Werke, die eine entsprechende Kommission entweder als ketzerisch oder als abergläubisch oder als obszön eingestuft hat. Bis ins Jahr 1962 wurde dieser Index immer wieder aktualisiert. Zuletzt standen rund 6000 Bücher drauf. Von Martin Luther, von Kant, Sartre, Voltaire, aber auch der Knigge oder Bücher von Victor Hugo und Alexandre Dumas. Erst vor 50 Jahren wurde der Erlass dann formell abgeschafft. Corbinian Bauer hat einen Ort in Bayern besucht, an dem die verbotenen Bücher weggeschlossen wurden.
10: Die Benediktinerabtei St. Ottilien, ein katholisches Idyll unweit des Ammersees. Doch gleich hinter dem Seiteneingang der Klosterbibliothek liegt die Hölle. Sie ist etwa 4 Meter breit und 3,5 hoch.
11: Also früher war der Schlüssel natürlich versteckt, aber jetzt kann man eigentlich auch dran, wenn man möchte.
10: Hölle ist der Spitzname für die verbotene Abteilung der Bibliothek. Pater Cyril kennt den Ort sehr gut, an dem bis vor 60 Jahren verbotene Bücher weggesperrt wurden. Die auf dem Index Librorum Prohibitorum standen.
11: Der Index ist ja eine Art Bücherliste, die alle paar Jahre erschienen ist. Und jeder Bibliothekar war auch verpflichtet, dass er bei Neueingang von Büchern prüfte, ob vielleicht ein Buch verboten war. Und dann kam es eben in diese Schränke.
10: Von der Kirche geächtete Bücher gab es schon in der Antike. Der allgemeingültige Index des Vatikans entstand aber erst im 16. Jahrhundert. Die Reformation ist im vollen Gange. Die katholische Kirche schaltet in den Verteidigungsmodus. Und der Index Librorum Prohibitorum definiert für rund 400 Jahre, welche Literatur für Katholiken erlaubt war und vor welcher die Gläubigen geschützt werden mussten.
11: Der Verlust des Heils stand natürlich im Hintergrund, also die Gefährdung der Glaubensüberzeugung und Verlust vielleicht am Schluss des katholischen Glaubens und da eben Befürchtung, dass dann auch das Seelenheil verloren gehen könnte.
10: Gefahren sah die Indexkommission vor allem in theologischen oder philosophischen Texten, die von der offiziellen kirchlichen Lehrmeinung abwichen. Außerdem Bücher über Zauberei und Erotik. Mit drastischen Konsequenzen für die Autoren, sagt Pater Cyril.
11: Weil wenn die auf dem Index gesetzt waren, waren die praktisch als Katholiken der gesellschaftlichen und kulturellen Ächtung unterlegen.
10: Aber auch wer verbotene Texte las, musste mit Konsequenzen rechnen. Je nach Schwere musste das Lesen oder der Besitz der Bücher gebeichtet werden. Wer häretische Literatur besaß, exkommunizierte sich damit selbst.
11: In früheren Zeiten war es so, das waren ja Gewissensappelle. Katholiken, die haben das schon sehr ernst genommen. So ältere Priester haben mir dann auch gesagt, sie wären nicht mal auf die Idee gekommen, ein verbotenes Buch zu lesen.
10: Die Konsequenz? In einer katholischen Region wie Bayern hatte man quasi keinen Zugang zu den verbotenen Büchern. Katholische Buchhändler führten sie nicht. Heute liest sich der Index in seiner letzten Version von 1948 wie ein Who is Who der Weltliteratur. Wenige Jahre später begann das Zweite Vatikanische Konzil. Die katholische Kirche reformierte sich und auch ihre Einstellung zur Zensur. Der Index wird außer Dienst gestellt. Sein offizielles Ende verkündete die Glaubenskongregation, einst bekannt als die Römische Inquisition, im Juni 1966. Von da an setzt man anstelle von Verboten auf die Mündigkeit der Gläubigen. Heute mögen die Bücherverbote der katholischen Kirche repressiv und weltfremd erscheinen. Über Jahrhunderte befand sie sich damit aber auf Linie mit den staatlichen Bücherverboten, sagt Pater Cyrill.
11: Das ist Teil unserer allgemeinen Kulturgeschichte. Aber ich denke, das hat auch was für unsere Zeit zu sagen, weil die Ausgrenzung von Inhalten, die nicht gerade ins Weltbild passen, die ist ja immer vorhanden. Und wenn man sich mit dem Thema verbotene Bücher beschäftigt, dann wird man sensibler für so Tendenzen in der gegenwärtigen Kultur.
6: Corpinian Bauer über den Index Liberorum Prohibitorum, den Index der verbotenen Bücher der katholischen Kirche.
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13: Mit Erich Wartusch. Die einen haben es spannend gemacht, die anderen haben Überstunden gemacht. Die beiden Finalgegner morgen in der Handball-Champions League beim Final Four in Köln.
14: Die Füchse Berlin greifen nach dem letzten Titel, der ihnen noch fehlt, dem Sieg in der Champions League. 40-35 im deutschen Halbfinale gegen Meister Magdeburg. Im vergangenen Jahr hatte der SCM das Endspiel gegen die Berliner noch gewonnen. Damals war es die letzte Titelchance für die Magdeburger. Entsprechend gierig und hungrig waren sie. In diesem Jahr wollten es die Füchse mehr. Der SCM zeigte nicht die Entschlossenheit und den Willen von 2025. Über weite Strecken der Partie waren die Berliner in Führung. Doch Mitte der zweiten Halbzeit schien die Begegnung zu kippen. Plötzlich Magdeburg vorne. Aber dann hielt Milos Savaljev im Füchse-Tor endlich ein paar Würfe und Welthandballer Matthias Gitzel glänzte in der Abwehr, machte aus einem Magdeburger Camperversuch einen Ballverlust. So zog man dem Gegner den Stecker. Im Finale treffen die Berliner auf den FC Barcelona. Barca siegte 37-32 nach Verlängerung gegen tapfere Dänen aus Aalborg und zeigte auch nach einer Komplettrenovierung im vergangenen Sommer. Mit dem Rekordsieger ist wieder zu rechnen.
13: Jens Christian Gußmann war das aus Köln. Das Finale morgen um 18 Uhr und damit wird es sich überschneiden mit dem ersten Spiel der deutschen Fußballnationalmannschaft bei der Weltmeisterschaft. Gegner ab 19 Uhr Curaçao. Gerade fliegt die Mannschaft zum Spielort Houston. Wenn es nicht gerade Monitore im Flieger gibt, dann verpassen die Deutschen das Spiel Schweiz gegen Katar. Das wurde um 21.05 Uhr angepfiffen. Die erste Chance hatte der Außenseiter aus Katar nach einem Konter. Gregor Kobel im Tor konnte retten. Dann Elfmeterpfiff für die Schweiz nach einem Foul des Torhüters an Freuler und Zakaria verwandelt schließlich in der 17. Minute zum 1:0 für die Schweizer. Insgesamt sind es ja 4 Partien heute Abend und in der Nacht, darunter auch Punkt Mitternacht Brasilien gegen Marokko. Bei der Seleção lief es zuletzt ja nicht nach Wunsch. Kann Trainer Carlo Ancelotti das Team wieder zurück an die Spitze bringen? Eine Frage, die sich die Brasilianer und auch meine Kollegin Anne Herberg stellen.
15: Ja, das erhoffen sich viele. Immerhin wurde nun ja auch der Vertrag des Weltklasse-Trainers und einstigen Real Madrid-Coach bis 2030 verlängert. Und das, obwohl er herbe Rückschläge erlitten hat, nicht nur gegen Frankreich, sondern auch eine 2:3-Schmach gegen Japan im Oktober letzten Jahres. Jeder andere Trainer hätte das wahrscheinlich nicht überlebt. Aber bei Ancelotti wird gesagt, okay, er muss erstmal reinkommen. Und er kam ja wirklich auch sehr knapp vor der WM erst zum Team. Die richtige Aufstellung fürs Team, die scheint er allerdings tatsächlich auch noch nicht so richtig gefunden zu haben. Was er geschafft hat, ist wieder mehr Mannschaftsgeist ins Team zu bringen und mehr Selbstvertrauen. Seine Entscheidung, Neymar zu nominieren, der ja nach einer erneuten Verletzung immer noch angeschlagen ist, sorgt bei manchen Fans allerdings schon für Fragezeichen. Andere sagen allerdings, Neymar nicht zu nominieren, das wäre in Brasilien absolut gar nicht gut angekommen und das hätte Ancelotti dann auch bei jeder Niederlage sich irgendwie aufs Brot schmieren lassen müssen. Die Hoffnung, dass es Neymar am Schluss dann doch irgendwie wieder rausholt und sei es als psychologische Stütze fürs Team, die ist da. Die spielerischen Hoffnungsträger allerdings, das sind sicher andere.
13: Brasilien also ab Mitternacht und dann noch um 3 Uhr Schottland gegen Haiti und abgeschlossen wird der Spieltag mit Türkei gegen Australien um 6 Uhr unserer Zeit. Von Monaco südwestlich ist der Formel-1-Zirkus gereist nach Barcelona, wo heute das Qualifying stattfand. Wer da die Nase vorn hatte, das weiß Jens Gideon.
16: 7. Rennen, 7. Pole Position. Mercedes ist im Kampf gegen die Uhr nicht zu schlagen. Der Engländer George Russell hat sich zum 3. Mal in dieser Saison den besten Startplatz gesichert. Neben ihm in Reihe 1 wird im sonnig heißen Barcelona Rekordweltmeister Lewis Hamilton im stark verbesserten Ferrari stehen. Die Roten haben in Barcelona viele Neuerungen am Auto präsentiert. Der 2. Mercedes von WM-Spitzenreiter Kimi Antonelli sicherte sich Startplatz 3. Der 19-jährige Italiener hat damit aber immer noch gute Chancen auf seinen 6. Sieg in Folge. Der Deutsche Nico Hülkenberg fuhr als 9. zum 1. Mal in dieser Saison in die Top 10. Ein großer Erfolg für Formel-1-Neuling Audi.
13: Der große Preis von Katalonien, morgen um 15 Uhr. Die Rasenspezialisten waren unter sich im Halbfinale beim Tennisturnier von Stuttgart. Das Finale dann morgen Nachmittag. Jens Ottmann weiß, wer die beiden Gegner dort sind.
17: Der amerikanische Titelverteidiger Taylor Fritz steht erneut im Finale des Rasentennisturniers auf dem Stuttgarter Weißenhof. Die aktuelle Nummer 9 der Weltrangliste gewann bei herrlichem Sonnenschein gegen den Kasachen Alexander Bublik. Jeweils ein Break pro Satz reichte Fritz zum Matchgewinn. Nach nur einer Stunde und 8 Minuten gewann der Amerikaner mit 6:4 und 6:4. Im Finale morgen trifft Taylor Fritz auf seinen Landsmann Ben Shelton. Die Nummer 5 der Welt setzte sich in einem Marathonmatch gegen den Tschechen Jiří Lehecka, die Nummer 12 der Welt durch. Nach beinahe 3 Stunden Spielzeit bei sommerlichen Temperaturen gewann der Amerikaner mit 6:7, 7:6 und 7:6 und trifft morgen im Finale auf Taylor Fritz.
13: Sommerliche Temperaturen auch bei der Triathlon-Europameisterschaft im spanischen Tarragona. Und da hat heute die Potsdamerin Lisa Tertsch sich den Titel über die olympische Distanz geholt. Sie war 2 Sekunden schneller als die Belgierin Jolien Vermeylen.

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1: Um 21.30 Uhr mit Tim Korge. Im Krieg zwischen den USA und Iran könnte es in den nächsten Tagen eine Vereinbarung geben. Vermittler Pakistan spricht davon, dass eine Einigung innerhalb von 24 Stunden möglich ist. US-Präsident Trump gab am Abend bekannt, morgen solle die Vereinbarung unterschrieben werden. Aus Teheran kommen aber andere Signale. Iran-Korrespondentin Phyllis Kükrikol.
2: Der Sprecher des iranischen Außenministeriums Baghaei erklärte am Nachmittag über die staatliche Nachrichtenagentur IRNA, dass man noch abwarten müsse. Es sei unwahrscheinlich, dass bereits morgen, Sonntag, eine Absichtserklärung für ein Friedensabkommen unterzeichnet werde. Das werde eher in den kommenden Tagen geschehen.
1: Die Technische Universität Berlin muss ein weiteres Gebäude schließen. Betroffen ist das Institut für Polymertechnik und Physik am Ernst-Reuter-Platz. Alexandra Karolschik, RBB 24.
3: Laut TU-Präsidentin Dehnes wurde die Sprühnebel-Löschanlage von externen Gutachtern als nicht betriebsfähig eingestuft. Damit sei der Brandschutz im Gebäude nicht gewährleistet. Es ist bereits das dritte Gebäude, das innerhalb weniger Wochen schließen muss. Anfang Mai wurde das Hauptgebäude der TU wegen Baumängeln geschlossen. Die gemeinsame Universitätsbibliothek der TU und der Universität der Künste Berlin musste Anfang Juni für etwa eine Woche für Reparaturarbeiten schließen.
1: Nach mehreren Fachbesuchertagen ist die internationale Luft- und Raumfahrtausstellung in Schönefeld seit heute für Privatbesucher geöffnet. Am Boden und in der Luft sind mehr als 100 Flugzeuge, Hubschrauber und Drohnen zu sehen. Sie gelten als Besucherattraktion. Außerdem können sich Kinder und Jugendliche über Berufschancen in der Luft- und Raumfahrt informieren. Die ILA öffnet auch morgen noch einmal für Besucher, es gibt aber keine Tickets mehr. In der nordirischen Hauptstadt Belfast haben tausende Menschen gegen Rassismus demonstriert. Die Kundgebung im Stadtzentrum stand unter dem Motto »Zusammen gegen den Hass«. Organisiert wurde sie von einem antirassistischen Bündnis. Anlass waren die ausländerfeindlichen Ausschreitungen der letzten Tage. Zuvor wurde ein Geflüchteter aus dem Sudan für einen Messerangriff wegen versuchten Mordes angeklagt. Die Krawalle waren von Rechtsextremisten angeheizt worden. Die Füchse Berlin sind nur noch einen Schritt vom ersten Handball-Champions-League-Sieg der Vereinsgeschichte entfernt. Im deutschen Halbfinale gegen den Ligarivalen SC Magdeburg siegten die Berliner mit 40-35. Im Endspiel treffen sie morgen Abend auf den Rekordsieger FC Barcelona. Soweit die Nachrichten. 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Das Wetter? In der Nacht abklingende Schauer und leicht bewölkt oder klar, dann ziehen neue Wolken auf, 12 bis 10 Grad. Zurzeit in Berlin-Steglitz 13 und in Luckenwalde 18 Grad. Morgen auch immer wieder Schauer, teils gewittrig und sehr windig bei bis 19 Grad. Die Zeit 21.33 Uhr.
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5: Der rheinland-pfälzische Ministerpräsident Gordon Schnieder hat sich in die Diskussion um die Gesundheitsreform eingemischt und er drängt auf Korrekturen zugunsten der Pharmaindustrie. Der CDU-Politiker spricht von Zwangsrabatten auf patentgeschützte Medikamente und dass diese zu weniger Forschung in Deutschland führen könnten und das müsse verhindert werden. Aus gutem Grund, schließlich könnte Rheinland-Pfalz von einem angekündigten Investitionsstopp von großen Pharmakonzernen besonders betroffen sein. Regierungschef Schnieder sieht jetzt Bundesfinanzminister Lars Klingbeil und die SPD in der Pflicht. Das ARD-Interview der Woche mit Gordon Schnieder hat unser Hauptstadtkorrespondent Chris Berdrow geführt.
6: Herr Schnieder, Sie sind im Moment ja viel unterwegs zwischen Rheinland-Pfalz und Berlin. Wir sprechen im Moment gerade in Mainz miteinander. Wo werden Sie am Sonntag um 19 Uhr sein?
7: Am Sonntagabend, ich habe Hochzeitstag, bin ich bei meiner lieben Frau und habe den Sonntagabend frei.
6: Ich hätte jetzt gewettet, dass Sie sagen, Fußball-Weltmeisterschaft, 19 Uhr, Deutschland gegen Curaçao, Pflichttermin zum, ich weiß nicht, Public Viewing, Fußball gucken, aber offensichtlich nicht der allerwichtigste Termin in Ihrem Kalender an diesem Sonntagabend.
7: Ja, die Mehrheit zu Hause hat entschieden, dass wir noch zusammen essen gehen. Das ist auch gut so. Bin sehr selten zu Hause und dann muss das auch am Hochzeitstag so sein. Das möchte ich auch. Die Kinder sind auch mit dabei. Aber es wird ja nicht den ganzen Abend gehen. Und dann werde ich mit Sicherheit die zweite Halbzeit dann sehen können.
6: Damit erübrigt sich fast die Frage, aber ich stelle sie trotzdem zum Fußball. Lieber Bier oder Wein? Oder sind Sie tatsächlich gar nicht so ein Fußballtyp?
7: Doch, ich schaue gerne Fußball. Ich schaue dann auch ehrlicherweise, auch aus Zeitmangel, erstmal nur die Deutschland-Spiele. Gerne am Schluss aber auch die Halbfinale und Finals. Ich traue bei unserer Mannschaft alles zu, dass die auch bis zum Schluss dabei sind. Und dann zu Hause gerne ein Bier, aber ich trinke auch mit den Freunden aus der Pfalz, aus Rheinhessen, auch gerne Rieslingschorle.
6: Ich wollte gerade sagen, Rheinland-Pfalz, das Weinland. Sie sind am 18. Mai als Ministerpräsident dieses Bundeslandes vereidigt worden. Der erste CDU-Ministerpräsident seit 35 Jahren in Rheinland-Pfalz. Gab es so einen Schlüsselmoment, in dem Ihnen das so richtig klar geworden ist? Jetzt habe ich es geschafft, ich bin der Ministerpräsident geworden.
7: Also als der Amtseid geleistet worden ist, das war nochmal für mich ein ganz besonderer Moment. Aber dann wirklich wahrzunehmen, ich bin es jetzt, das war dann etwas später, als ich die Ministerin und Minister ernannt habe. Das war ein sehr bewegender Moment auch für mich. Und da ehrte es sich bei mir zu wissen, das kann ich jetzt machen. Ich bin jetzt der Ministerpräsident, auch aus ein Stück Demut und Ehrfurcht, dass ich das auch geworden bin.
6: Also ein schöner Moment, so wie Sie das beschreiben. Ich ahne mal, man merkt auch, dass man dieses Amt hat, wenn sozusagen die ganz kniffligen und schwierigen Herausforderungen auf einen zukommen. Bei Ihnen ist das ja relativ schnell passiert. Ein ganz wichtiges Thema, was Sie beschäftigt, ist das Stichwort die Gesundheitsreform Ihrer Parteifreundin Nina Wagen, Gesundheitsministerin im Bund. Sie will die Finanzen der gesetzlichen Krankenkassen in Ordnung bringen und ihr Credo war ja so ein bisschen, alle sollen etwas beitragen, die Versicherten, Krankenhäuser, Ärzte, aber auch die Hersteller der Medikamente. Pharmaunternehmen. Nun ist Rheinland-Pfalz ein Pharmaland und zwei sehr große Unternehmen in ihrem Bundesland, nämlich Eli Lilly und Boehringer Ingelheim, haben sozusagen angekündigt und gesagt, es sei eine Reaktion auf diese Sparpläne der Gesundheitsministerin. Sie wollten Investitionen stoppen und zwar in einem Umfang, wo man sagen kann, das ist schon sehr, sehr, sehr viel Geld, hunderte Millionen Euro. Sie haben gesagt, das können wir erstmal so nicht stehen lassen. Wo sehen Sie denn Möglichkeiten, daran noch was zu verändern? Es sind ja seit dieser Ankündigung der Unternehmen sind jetzt auch ein paar Tage vergangen. Was ist seitdem passiert? Gibt es einen neuen Stand?
7: Also zuallererst, glaube ich, merken wir alle und die Menschen im Land auch, dass wir eine Reform brauchen. Gerade unsere Wirtschaft ächzt unter hohen und zu hohen Energiekosten, aber eben auch unter hohen Arbeitskosten. Damit verlieren wir Wettbewerbsfähigkeit und Lohnnebenkosten sind ein besonderer Bestandteil und da gehören eben auch die Krankenkassenbeiträge dazu. Das heißt, wir müssen uns dort auf den Weg einer Reform begeben und es ist vom Grundsatz richtig, dass alle ein Stück daran partizipieren müssen im dann belastenden Moment. Das, was in der letzten Woche aufkam, waren dann nochmal Sonderfälle. Wir haben in Rheinland Fall so zwei größere Brocken neben mehreren kleinen, über die wir noch reden müssen, ist einmal die Krankenhausfinanzierung. Wir sind sehr kleinteilig aufgestellt im Land und wenn ich dort diese Kürzungen ankündige und wenn die in die Umsetzung kommen, dann stehen gerade unsere kleinen Krankenhäuser vor dem Aus. Was dann auch Gesundheitsversorgung, Krankenhausversorgung gerade in den ländlichen Regionen erschwert, da müssen wir nochmal drüber reden. Und auf der anderen Seite kamen die Pharmakonzerne. Es ist nicht bei jedem dieser Pharmafirmen nur die GKV-Reform, da spielen auch noch andere Dinge mit, aber es sind drei Aspekte, die mich da besonders sorgen lassen. Das eine ist die Dynamisierung der Herstellerabgaberabatte, wo sich die Pharmafirmen dann einfach nicht mehr drauf verlassen können, wo die Reise hingeht. Da geht dann Vertrauen verloren. Die Dynamisierung muss weg. Der zweite Teil, und das ist meine größte Sorge, das ist, dass für patentgeschützte Medikamente auch ein Herstellerabgaberabatt eingeführt werden soll. Das sind Medikamente, hochinnovativ, wo die Unternehmen für geforscht haben, wo man einen Patentschutz aus guten Gründen hat, wo man jetzt Rabatte zahlen muss. Da habe ich die große Sorge, dass, wenn das kommt, auch Forschung aus diesem Land dann abzieht. Das müssen wir verhindern. Und dann gibt es noch einige andere Dinge, dass wenn ich bestimmte Mengen eines Medikaments verkaufe, dass dort ein nochmal erhöhter Abschlag drauf kommt. Da sind aber Medikamente bei, zum Beispiel bei einem Präparat von Boehringer, wo ich Patienten, die Dialyse erspare. Und ich sage jetzt, die Dialyse ist unglaublich teuer. Und wenn ich mit einem Medikament diese Dialyse erspare und damit auch Kosten einspare und das Medikament erfolgreich ist, dann wird es schwierig zu begründen, warum dann dort nochmal erhöhte Rabatte draufgehen. Und wenn die Konsequenz dann daraus ist, dass aus dieser Gesundheitsreform, die ja schon durchs Kabinett ist, deswegen ist eine gemeinsame Reform von CDU und SPD im jetzigen Moment und das parlamentarische Verfahren erst noch beginnt, dann ist das auch eine Art Weckruf dieser Konzerne, sodass wir jetzt in Gespräche eintreten. Ich habe das letzte Woche direkt gemacht, habe mit dem Vorstand von Lilly Deutschland direkt gesprochen. Mein Chef der Staatskanzlei hat mit dem Vorstandsvorsitzenden von Böhringer gesprochen. Das habe ich vorgestern dann auch nochmal nachgeholt. Ich habe mit dem Bundeskanzleramt gesprochen, mit dem Gesundheitsministerium. Wir haben die Partner informiert und insbesondere auch Jens Spahn als Fraktionsvorsitzenden, weil jetzt das Ganze ins parlamentarische Verfahren eintritt. Und wir wissen, es ist noch nie ein Gesetz aus dem Bundestag rausgekommen, wie es reingegangen ist. Deswegen müssen wir jetzt dran arbeiten, an diesen Stellschrauben noch so zu drehen, dass es für alle Seiten dann auch erträglich ist und wir unseren Pharma-Standort jetzt nicht zur Disposition stellen.
6: Nach allem, was man hört, ist die Situation der gesetzlichen Krankenversicherung nach vorläufigen Zahlen von Anfang des Jahres noch mal ein bisschen ernster, als das bisher bekannt ist. Und nach allem, was man hört, ist auch dieses Sparpaket von Nina Wagen, von der Gesundheitsministerin, schon so gestrickt sozusagen, dass da eigentlich gar nicht mehr so viel geht. Oder es beginnt so eine Logik zu greifen, wenn man den einen entgegenkommt, dann muss man anderen möglicherweise noch mal etwas wegnehmen. Von daher vielleicht die konkrete Frage, was kann sich denn konkret ändern? Sind Sie tatsächlich der Meinung, dieses Paket muss noch mal aufgeschnürt werden oder gibt es möglicherweise noch Umwege, wo man was machen kann?
7: Ja, zum einen nochmal über die inhaltlichen Fragen sprechen und da werde ich auch nicht müde werden, das zu tun, aber auch eine klare Forderung an Lars Klingbeil und die SPD, dass die sachfremden Aufwendungen aus der Krankenkassenwelt rausgenommen werden, dass Bürgergeldempfänger oder die Empfänger der Grundsicherung, die nicht einzahlen, dann steuerfinanziert die Gesundheitskosten erstattet bekommen und das nicht über die Krankenkassenbeiträge geht. Das sind nochmal 12 Milliarden, das ist ein enormer Betrag. Damit können wir die ein oder andere Lösung in der GKV-Reform nochmal korrigieren oder herbeiführen und auf der anderen Seite nochmal deutlich Arbeitskosten senken, was unsere Wirtschaft auch als Impuls dringend braucht. Aber hier ist die SPD jetzt aufgefordert, aus dem Stück sehr weit linker Überlegung herauszugehen und auch Politik in dieser Frage für die bürgerliche Mitte zu machen. Und die Forderung werde ich auch weiter aufrechterhalten und hoffe, dass sich da Bewegung gerade beim Koalitionspartner noch ergeben wird.
6: Sie hören das ARD-Interview der Woche. Unser Gast in dieser Woche ist der rheinland-pfälzische Ministerpräsident Gordon Schnieder. Herr Schnieder, wenn wir über Reformen sprechen, dann ist die Gesundheit ja tatsächlich nur ein Teil davon. Die Bundesregierung will in diesen Wochen ein ganzes Paket auf den Weg bringen, Rente, Steuern, der Arbeitsmarkt. Es soll tatsächlich massive Veränderungen geben und es gab in dieser Woche ein Treffen im Bundeskanzleramt, auch mit den Sozialpartnern, mit Arbeitgebern und Gewerkschaften. Was dabei rausgekommen ist, man weiß es gar nicht so genau, die Kommunikation dazu war recht spärlich. Greifbare Ergebnisse, wenn ich das nicht ganz falsch sehe, gab es erstmal nicht, außer dass man weiter im Gespräch bleiben will. Wissen Sie mehr und wie bewerten Sie zunächst mal diese Gesprächsrunde im Kanzleramt?
7: Ich bewerte die Gesprächsrunde erstmal sehr positiv, nämlich dass wir sehen, dass die Sozialpartner nochmal an einem Tisch saßen. Nach meinem Kenntnisstand haben die schon lange nicht mehr alle so miteinander an einem Tisch gesessen. Und dann muss man da auch ein Stück Mauern zwischeneinander abbauen und ins Gespräch kommen. Sowohl die Seite der Gewerkschaften muss ein Interesse daran haben, dass wir als Wirtschaftsstandort attraktiv bleiben und auch uns da noch weiterentwickeln, damit es gut bezahlte Arbeitsplätze gibt und dass wir auch die Arbeitsplätze nochmal mehren können, dass sich nicht gerade in dem Bereich der Arbeitslosigkeit die Zahlen nach oben gehen. Und die Wirtschaft muss auch dafür sorgen, dass wir attraktive Arbeitsumgebungen finden und selber aber an Wirtschaftskraft wieder zulegen. Und deswegen müssen die beiden auch nochmal in einem Konsens, jedenfalls in vielen Themen, sich aufeinander zubewegen. Und das war ein erstes Gespräch, wo man die Chance jetzt gehabt hat, nochmal an einem Tisch zu sitzen. Ich glaube, es ist auch nicht Aufgabe der Politik, den beiden Partnern vorzugeben, was sie zu tun haben, sondern dafür zu sorgen, dass beide miteinander sprechen und mal dort Konsense finden, wo die auch machbar sind, die wir dann gerne politisch umsetzen.
6: Also letzten Endes, die Politik muss entscheiden. Das wäre Ihr Credo, wenn ich Sie richtig verstehe. Was muss die Politik denn entscheiden?
7: Ja, wir haben enorme Probleme. Wir haben bedeutende Arbeitskosten. Wir haben einen Anstieg in der Arbeitslosigkeit. Wir steuern erneut auf eine Rezession zu. Also es läuft gerade nicht rund. Wir haben zu hohe Energiekosten. Wir haben zu hohe Arbeitskosten. Da sind Entscheidungen notwendig, die möglicherweise der Arbeitgeberseite nicht alle gefallen und die auch möglicherweise der Gewerkschaftsseite nicht alle gefallen. Und da muss man irgendwann einen Konsens finden. Und er geht nicht mit dem Kopf durch die Wand, dass wir morgen Demonstrationen auf der einen Seite sehen oder eine Abkehr der Unternehmerseite auf dem anderen Spielfeld, sondern dass man versucht, da wo es geht, dann auch einen geeinten Weg zu gehen, weil beide oder mit Politik alle drei Seiten merken, wir müssen jetzt etwas tun und es muss durchgreifend sein, damit wir Wohlstand erhalten können oder auch Wohlstand ausbauen können im Moment. Und seit vielen Monaten sieht das Ganze eben anders aus und da müssen wir uns jetzt alle bewegen.
6: Man hat so den Eindruck, die Fronten sind eher verhärtet, als dass das passiert, was Sie gerade als notwendig beschreiben, nämlich dieses Aufeinanderzugehen. Haben Sie denn Hoffnung, dass das noch passieren könnte? Ist es möglicherweise, kommt diese Initiative zu einem Gespräch einzuladen, auch ein bisschen zu spät, weil Ende des Monats, Anfang Juli sollen ja tatsächlich dann Weichen gestellt werden und auch Entscheidungen vorangetrieben werden. Also die Zeit drängt.
7: Aber auch da sind wir dann noch nicht im parlamentarischen Verfahren und noch nicht im Abschluss. Ich finde es richtig, dass man sich jetzt zusammengesetzt hat. Ich hätte mir gewünscht, dass die Sozialpartner regelmäßig auch über diese Themen sich selber zusammensetzen und darüber diskutieren und ihre Meinung dazu austauschen. Jetzt hat der Bundeskanzler das übernommen und hat gesagt, wir setzen uns jetzt zusammen und machen das einmal gemeinsam, weil die Entscheidungen jetzt vor uns liegen. Und ich finde, das ist ein guter Anfang und ich hoffe, dass die Gespräche jetzt fortgesetzt werden und dass man dann in den größten Teilen auf allen drei Seiten erkennt, wo dann auch welche möglicherweise auch schmerzhaften Einschnitte kommen müssen, damit wir uns wieder positiv mit der Wirtschaftskraft nach vorne entwickeln und dass daraus dann auch wieder gesicherte Arbeitsplätze entstehen.
6: Sie hören das ARD-Interview der Woche und Sie können dieses Interview auch nochmal nachhören als Podcast in ARD Sounds. 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Diesmal zu Gast der Ministerpräsident von Rheinland-Pfalz, Gordon Schnieder. Herr Schnieder, es ist ja immer von einem Reformfenster die Rede mit Blick auf die Landtagswahlen, die in diesem Jahr noch anstehen im Osten Deutschlands, Mecklenburg-Vorpommern und Sachsen-Anhalt. Diese verteilten Landtagswahltermine, das sorgt ja regelmäßig dafür, dass man sozusagen Rücksicht nimmt auf die Landtagswahlkämpfe, auf die Wahlkämpfer. Es fällt natürlich dann schwerer, Reformen zum Beispiel umzusetzen, die mit Belastungen für die Menschen verbunden sind. Das versucht man rund um Wahlkämpfe immer zu vermeiden. Es gab kürzlich den Vorschlag eines Bundestagsvizepräsidenten Omid Nuripur von den Grünen, die Wahlkampftermine in den Bundesländern zu bündeln auf einen Termin, sodass man dieses in Anführungszeichen Problem nur einmal hat. Sie haben sich dagegen ausgesprochen. Warum?
7: Ich glaube, das wird der Gesamtsituation nicht gerecht und birgt auch eine Gefahr. Also Vorschläge kann jeder dazu machen. Das eine Fenster ist dann, wenn man es in der Mitte der Bundestagslegislatur macht, passiert dann die ersten zwei Jahre nichts, weil die Landtagswahlen sind, oder passiert danach nichts, weil man sich schon auf die nächste Bundestagswahl vorbereitet. Und zum anderen birgt es die Gefahr, dass Landespolitik keine Rolle mehr spielt bei einer so zusammengefassten Landtagswahl oder den Landtagswahlen dann, sondern dass es dann nur noch darum geht, wie bin ich mit der Bundesregierung zufrieden oder nicht und wähle entsprechend dann dagegen oder unterstütze. Aber wenn es einen dagegen gibt, dann haben wir danach den richtigen Stillstand, weil wir dann im Bundesrat eben auch keine Mehrheit mehr zur Unterstützung der Regierungspolitik sehen. Deswegen halte ich davon nichts, halte aber auch ehrlicherweise nichts davon von Zeitfenstern, wo ich was entscheiden kann. Bin der festen Überzeugung, dass wenn wir eine wirklich erklärende Kommunikation haben und auch jetzt in der Situation der großen Reformen, wo jeder merkt, es muss sich etwas ändern im Bereich Gesundheit, im Bereich Pflege, im Bereich der Rente, weil die Systeme an ihre Grenzen gekommen sind. Und ich erkläre, warum ich was tue. Sind die Menschen auch bereit und in der Lage, auch Dinge anzunehmen, die jetzt nicht nur von Vorteil für sie persönlich sind? Ich muss es aber ordentlich kommunizieren und ordentlich erklären. Und dann kann ich auch in den Ländern landespolitische Themen spielen, so wie ich es jetzt auch im vergangenen Wahlkampf mit der CDU Rheinland-Pfalz auch getan habe. Und wir unabhängig davon, was sich in Berlin abgespielt hat, hier einen wirklich typischen Landtagswahlkampf hatten, wo auch die Landtagsthemen Themen und die Persönlichkeiten am Ende des Tages entschieden haben. Und wir sollten raus aus der Diskussion, dass ich Entscheidungen nicht treffe, weil eine Wahl ist, sondern wir sollten rein in die Diskussion zu sagen, ich treffe die Entscheidung, wenn sie anstehen, und ich erkläre sie den Menschen draußen, und zwar ordentlich.
6: Erklärt der Bundeskanzler die Entscheidungen, die anstehen, gut genug? Es kommt ja immer mal vor, dass ihm auch Aussagen um die Ohren fliegen, wenn es zum Beispiel darum geht, wir müssen in Deutschland mehr arbeiten. Das wird ihm dann ganz schnell ausgelegt als eine sozusagen Beschimpfung. Er halte die Menschen in Deutschland für faul. Wie ist Ihre Einschätzung?
7: Also ich sehe, dass es manchmal so ist, dass insbesondere auch aus dem Boulevard heraus jede Aussage dann irgendwann richtig oder falsch ist. Man hat den Eindruck, er kann dann auch mal wochenlang sagen, was er will. Es wird immer negativ ausgelegt. Ich erinnere mich mal an einen Wahlkampf mit Per Steinbrück, der konnte machen, was er wollte. Es war jede Aussage scheinbar falsch. Ich habe das bei Armin Laschet mitbekommen. Als er in Corona mit Maske in die Eisdiele ging, hat man gesagt, wie kann er denn dann Eis essen, wenn er die Maske anhat? Eine Woche später ist er ohne reingegangen. Da war die öffentliche Meinung, wie kann er ohne Maske rumlaufen? Wir haben Corona. Also ich glaube, dass die Kommunikation darunter leidet, dass wir viel zu oft und viel zu häufig in den letzten 12-13 Monaten öffentlich gezankt haben. Das war kein politisches Ringen mehr, sondern das war öffentliches Gezanke. Und das macht Vertrauen kaputt. Wir haben die Unternehmenssteuerreform letztes Jahr vor der Sommerpause noch durch den Bundestag beschließen lassen, haben aber das gar nicht mehr kommunizieren können, das gar nicht durchgedrungen, weil wir uns die ganze letzte Woche über die mögliche Verfassungsrichterin Prosius-Gelsdorf gestritten haben. Hm. Im Herbst haben wir ein Riesenbürokratie-Abbaupaket in der Größenordnung von rund 3 Milliarden auf den Weg gebracht, ist draußen nicht angekommen, weil wir es nötiger gehalten haben, 4 bis 6 Wochen über die Rente zu streiten. Und dieser öffentliche Streit, der macht Vertrauen kaputt und der verhindert, dass wir auch gute Politik, und es ist viel gemacht worden in den letzten 12 Monaten, mehr angepackt worden, hat man auch das Gefühl, wenn man wirklich mal reinschaut, als in 3 Jahren der Ampel vorher, dass wir einfach nicht in die Erklärung hineinkommen, weil der öffentliche Zank drüber liegt und da werden die Leute überdrüssig und sie verlieren eben auch das Vertrauen in diese Politik. Und da würde ich mir wünschen, dass wir endlich zur Ruhe zurückkommen, dass man gerne politisch ringt. Das kann man auch hinter verschlossenen Türen machen. Und vielleicht hilft mal der Blick nach Rheinland-Pfalz. Wir hatten einen sehr fairen Wahlkampf. Wir haben keinen persönlichen Wahlkampf geführt. Wir haben Sondierungsgespräche gehalten. Da wusste niemand, wo wir tagen. Es ist nichts nach draußen gedrungen. Es gab keinen öffentlichen Streit. Wir haben Koalitionsverhandlungen miteinander durchgebracht, ohne dass man wusste, wo wir sind, ohne dass etwas nach draußen gedrungen ist. Und da war auch nicht jeder Tag so, dass wir aus 2 politischen Positionen kommend alles da einfach nur durchgewunken haben, sondern auch da wurde gerungen. Auch da streitet man an der Sache und trotzdem war das nach draußen ruhig. Und ich glaube, das ist der Weg, den man auch auf Bundesebene endlich mal annehmen sollte. Das umsetzen, was im Koalitionsvertrag steht und sich nicht noch nebenbei auf Nebenschauplätzen dann in den öffentlichen Zank dann geben.
6: Ich wollte gerade sagen, viele Dinge sind ja auch im Koalitionsvertrag zum Beispiel festgehalten, skizziert, aufgeschrieben. Eigentlich sollte man meinen, es gibt dann gar keinen Grund, darüber zu streiten, weil es ist ja vereinbart. Trotzdem kommt es zu diesem Streit. Man hat aber auch den Eindruck, es trifft so ein bisschen auf alle Seiten zu, also Stichwort BAföG zum Beispiel, dass das angepasst und erhöht werden soll, Wohngeld. Auch das steht im Koalitionsvertrag drin. Das wird dann von der Union kassiert. Also ist das eine Kritik, die sich durchaus an alle Beteiligten richtet?
7: Das ist eine Kritik an beide großen Partner in dieser Koalition, dass man das öffentlich nicht streitet. Wenn die Finanzmittel im Moment nicht da sind, muss ich auch die Ehrlichkeit haben zu sagen, dann muss ich das eine oder andere ein Stück verschieben. Wir sehen gerade, über welche Milliarden wir im Gesundheitsbereich streiten. Wir haben das Versprechen aus dem Koalitionsvertrag günstige Energie für alle nicht umgesetzt oder noch nicht umgesetzt, weil man gesagt hat, wir haben im Moment den finanziellen Spielraum nicht. Dann muss ich die Ehrlichkeit haben, das auch in anderen Bereichen zu sagen. Aber genauso wenig brauche ich permanent die Erbschaftssteuerdiskussion, die immer aus Kreisen der SPD kommt, die weder derzeit zur Diskussion steht, macht eher so eine Neiddebatte auf, noch irgendwas im Koalitionsvertrag dazu steht. Also dann am Koalitionsvertrag arbeiten, schauen, dass dort, wo es Problemlagen gibt, dass man dort politisch ringt, am besten hinter verschlossenen Türen und mit einer Meinung nach draußen geht. Und der Finanzierungsvorbehalt ist da. Wir haben nicht gewusst, was im Nahen Osten passiert, dass es dort nochmal Einbrüche gibt. Wir wissen nicht, was morgen in einer Zollpolitik passiert. Und wenn dann finanzielle Spielräume fehlen, dann muss man sich auch nochmal in den Kompromiss begeben. Und das fehlt mir so ein Stück. Jedenfalls wird das öffentlich nicht so wahrgenommen, sondern es kommt einfach nur als Streit draußen an.
6: Lassen Sie uns noch kurz zum Abschluss auf die Wahlen in Ostdeutschland schauen, die noch vor uns liegen. Es sieht ja alles danach aus, als würde die AfD in Mecklenburg-Vorpommern die stärkste Kraft werden können und als könnte sie in Sachsen-Anhalt möglicherweise sogar eine absolute Mehrheit erringen. Ist das ein Thema, mit dem Sie sich auch im Kreise Ihrer Länderkollegen schon auseinandersetzen, schon beschäftigen? Wie gehen Sie damit um und was sind Überlegungen mit Blick darauf, dass das tatsächlich so kommen könnte?
7: Ja, zum Ersten, es ist noch lange kein Wahltag. Wir haben auch noch Zeit bis dahin. Wir haben das auch in Rheinland-Pfalz gemerkt, wie sich Umfragen noch verschieben, wenn man in die Hochzeit des Wahlkampfes kommt. Jetzt ist noch Sommerpause. Natürlich sorgt mich das. Ich werde auch alles dafür tun und wir als Christdemokraten alles dafür tun, dass Sven Schulze Ministerpräsident bleibt in Sachsen-Anhalt, dass wir stabile Verhältnisse in Sachsen-Anhalt dann auch weiterhin haben. Und da werden wir alles in den Wahlkampf reinwerfen. Und ich persönlich stelle mir aber auch natürlich die Frage, was ist, wenn das anders ausgeht, auch wenn ich guter Dinge bin, dass wir das hinbekommen. Da müssen wir uns zu gegebener Zeit mit Sicherheit insgesamt über die Lage einmal unterhalten. Jetzt geht es darum, alles in die Waagschale zu werfen und für die Freunde im Osten da zu kämpfen.
6: Aber es gibt ja durchaus auch konkrete Befürchtungen schon im Kreis der Bundesländer, zum Beispiel was das Zeilen von sicherheitsrelevanten Informationen auf Länderebene angeht. Man würde es dann eben auch mit der AfD teilen. Also das sind ja schon konkrete Befürchtungen und auch Überlegungen, die damit einhergehen. Gibt es schon Ideen, wie man damit umgehen kann?
7: Die Bundesländer und auch der Bund haben sie ja schon vor 2-3 Jahren auf den Weg gemacht. Wie kriegen wir unsere insbesondere Verfassungsorgane und Organe der inneren Sicherheit resilient aufgestellt? Wie kriegen wir Parlamente resilient aufgestellt? Spätestens nach diesem wirklichen Desaster mit dem Alterspräsidenten in Thüringen, wo wir über 1,5 Tage gesehen haben, wie eine AfD alles dafür tut, das Parlament der Lächerlichkeit preiszugeben, politische Dinge zu blockieren, einfach nur aus eigenem Machttrieb in dem Moment und die Organe despektierlich zu machen. Das ist das Hauptziel der AfD. Da haben wir uns in vielen Bundesländern, auch wir hier in Rheinland-Pfalz, uns auf den Weg gemacht, wie man das Parlament resilient macht, wie man den Verfassungsschutz dagegen resilient macht. Und das machen die Kolleginnen und Kollegen in anderen Bundesländern und auch auf Bundesebene auch.
6: Wie gehen Sie hier in Rheinland-Pfalz konkret mit dem Thema AfD um? Es ist ja nicht so, dass Sie dieses in Anführungszeichen Problem nicht auch hätten. Die Partei hat Zentren gegründet im Land. Es gibt auch sowas wie Hochburgen. Das ist ja schon ein Thema, zu dem man sich in irgendeiner Form verhalten muss. Wie verhalten Sie sich dazu?
7: Ich verhalte mich seit vielen Jahren sehr klar und eindeutig. Ich habe nie mit denen zusammengearbeitet und ich werde nicht mit denen zusammenarbeiten. Und ich habe also auch als Landesvorsitzender der CDU gesagt, das gilt für mich bis auf die kommunale Ebene. Und wir sind auch in einer der letzten Kommunalwahlperioden sehr klar damit umgegangen. Also ein Ehepaar einer CDU, ein Ehepartner AfD, in einer kleinen Gemeinde mit rund 500 Einwohnern eine Fraktion gebildet haben, wo wir gesagt haben, dann ist das hier bei uns nicht mehr deine Heimat, weder du gehst oder wir werden den Parteiausschluss herantreiben. Es gibt keine Zusammenarbeit und so werde ich das auch künftig machen. Wir müssen eine Politik aus der Mitte der Gesellschaft machen für die Gesellschaft, für die Menschen in diesem Land. Und wir müssen Vertrauen zurückgewinnen und wir müssen die Probleme der Menschen lösen. Dann komme ich auch möglicherweise dahin, dass das Vertrauen auch der Wählerschaften wieder zurückzugewinnen. Und so wie die Christdemokratie Wahlen nur in der bürgerlichen Mitte gewinnt, gewinnt auch die Sozialdemokratie sie nur in der bürgerlichen Mitte. Wir nicht am rechten Rand, aber die SPD auch nicht im Lager der Linken. Und da müssen wir uns nochmal drauf besinnen. Aber wir müssen das Auge offen halten. Es sorgt mich mit dem Zentrum im Donnersbergkreis. Aber dann muss man sie mit politischen Positionen schlagen und dann müssen wir dort uns klar positionieren. Aber ich habe nie zusammengearbeitet. Wir werden das nicht tun. Wir machen unsere Politik und versuchen darüber dann auch das Vertrauen der Menschen zurückzubekommen.
5: Sagt der rheinland-pfälzische Ministerpräsident Gordon Schnieder im ARD-Interview der Woche, das Chris Berdrow geführt hat. 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

Und das war der ARD-Infoabend heute aus dem Funkhaus des Bayerischen Rundfunks in München. In ihrem Infoprogramm übernehmen jetzt die Kolleginnen und Kollegen vom Norddeutschen Rundfunk in Hamburg mit der ARD-Infonacht. Von uns noch einen schönen Abend und eine gute Nacht.

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1: Um 22 Uhr mit Christian Riedel. Guten Abend. Nach mehreren Fachbesuchertagen ist die internationale Luft- und Raumfahrtausstellung in Schönefeld seit heute für Privatbesucher geöffnet. Am Boden und in der Luft sind mehr als 100 Flugzeuge, Hubschrauber und Drohnen zu sehen. Sie gelten als Besucherattraktion. Außerdem können sich Jugendliche über Berufschancen in der Luft- und Raumfahrt informieren. Die ILA öffnet auch morgen noch einmal für Besucher. Es gibt aber keine Tickets mehr. Die Technische Universität Berlin muss ein weiteres Gebäude schließen. Betroffen ist das Institut für Polymertechnik und Physik am Ernst-Reuter-Platz. Alexandra Karolczyk, RBB 24.
2: Laut TU-Präsidentin Denes wurde die Sprühnebel-Löschanlage von externen Gutachtern als nicht betriebsfähig eingestuft. Damit sei der Brandschutz im Gebäude nicht gewährleistet. Es ist bereits das dritte Gebäude, das innerhalb weniger Wochen schließen muss. Anfang Mai wurde das Hauptgebäude der TU wegen Baumängeln geschlossen. Die gemeinsame Universitätsbibliothek der TU und der Universität der Künste Berlin musste Anfang Juni für etwa eine Woche für Reparaturarbeiten schließen.
1: Im Krieg zwischen den USA und dem Iran könnte es in den nächsten Tagen eine Vereinbarung geben. Vermittler Pakistan spricht davon, dass eine Einigung innerhalb von 24 Stunden möglich sei. US-Präsident Trump gab am Abend bekannt, morgen solle die Vereinbarung unterschrieben werden. Aus Teheran kommen aber andere Signale. Iran-Korrespondentin Fides Kükrikol.
3: Der Sprecher des iranischen Außenministeriums Baghaei erklärte am Nachmittag über die staatliche Nachrichtenagentur IRNA, dass man noch abwarten müsse. Es sei unwahrscheinlich, dass bereits morgen, Sonntag, eine Absichtserklärung für ein Friedensabkommen unterzeichnet werde. Das werde eher in den kommenden Tagen geschehen.
1: Die Ukraine hat offenbar ein Seeterminal in Südrussland angegriffen. Durch herabfallende Drohnentrümmer seien ein Mensch getötet und drei weitere verletzt worden, teilte der Gouverneur der Region Krasnodar mit. Das Feuerinformationssystem der NASA meldet Brände auf der Halbinsel Taman. Dort liegt ein großes Umschlagterminal für Öl, das über das Schwarze Meer verschifft wird. Der ukrainische Geheimdienst SBU bestätigte den Angriff. Der Generalstab in Kiew teilte außerdem mit, eine Anlage zur Ölaufbereitung und Förderung im Gebiet Wolgograd getroffen zu haben. Soweit die Nachrichten. 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Das Wetter. Nachts bald abklingende letzte Schauer, danach zeitweise leicht bewölkt oder klar, später von Norden neue Wolken mit einzelnen Schauern bei 12 bis 10, in Berlin um 11 Grad. Aktuell in Berlin-Adlershof und Dahlem 15 Grad, in Frankfurt-Oder und Küritz 14 Grad. Morgen oft wolkig, dabei schon von Beginn an von Nordwesten durchziehende Schauer und Gewitter, dazu sehr windig, in Schauernähe örtlich stürmisch, Höchstwerte 16 bis 18 Grad.
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5: Der startet mit einer Entwarnung für die A61 Speyer Richtung Ludwigshafen. Es ist kein Falschfahrer mehr zwischen Kreuz Speyer und Schifferstadt unterwegs. Die A1 Bremen Richtung Osnabrück zwischen Kloppenburg und Vechta. Wegen einer Baustelle haben wir eine Sperrung bis Montag früh in beiden Richtungen. A3 Köln Richtung Oberhausen zwischen Köln-Mülheim und Kreuz-Leverkusen 3 Kilometer Stau. A3 Nürnberg Richtung Passau ist zwischen Kreuz Deggendorf und Hengersberg wegen Bauarbeiten bis Montag ca. 2 Uhr in beiden Richtungen gesperrt. Die Umleitung führt über die U18 und U83. A4 Olpe Richtung Köln zwischen Reichshof, Berg Neustadt und Gummersbach. Eine Sperrung wegen einer Baustelle bis morgen 17 Uhr. A7 Flensburg Richtung Hannover zwischen Hamburg-Stellingen und Heimfeld. Eine Sperrung das ganze Wochenende bis Montag ca. 5 Uhr aufgrund von Bauarbeiten. Gibt es eine Sperrung in beiden Richtungen. Das wird empfohlen, über die B205, A21 und die A1 auszuweichen. Die A8 Karlsruhe Richtung Stuttgart ist zwischen Pforzheim West und Nord wegen Bauarbeiten bis Montag 5 Uhr gesperrt. A40 Duisburg Richtung Essen zwischen Mülheim, Winkhausen und Heißen in beiden Richtungen eine Sperrung bis zum 22. Juni. A43 Recklinghausen Richtung Wuppertal ist zwischen Bochum-Riemke und Kreuz-Bochum in beiden Richtungen bis Montag früh gesperrt. A44 Essen Richtung Düsseldorf zwischen Kreuz-Düsseldorf-Nord und Flughafen. Eine Sperrung wegen Bauarbeiten bis Montag früh. Der Flughafen ist ab dem Kreuz Meerbusch in Richtung Essen erreichbar. 5 Meldungen noch, dann haben wir es geschafft. Die A61 Ludwigshafen Richtung Hockenheim ist zwischen dem Kreuz Speyer und dem Dreieck Hockenheim wegen Bauarbeiten bis 5 Uhr früh gesperrt. A81 Stuttgart-Singen zwischen Sindelfingen Ost und Böblingen-Hulb eine Sperrung wegen Bauarbeiten in beiden Richtungen bis Montag früh 5 Uhr. Das gleiche auf der A480 Reiskirchen Richtung Gießen zwischen dem Reiskirchner Dreieck und Wettenberg betrifft beide Richtungen die Sperrung. Und last but not least, A553 Bliesheim Richtung Brühl. Zwischen Brühl Ost und Nord gibt es eine Sperrung in beiden Richtungen das ganze Wochenende. Gute Fahrt!
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5: Sie kommt aus dem Studio von NDR Info in Hamburg. Ich bin Milad Kupay. Herzlich willkommen. Es ist Halbzeit bei der Fußball-Weltmeisterschaft Katar gegen Schweiz. Die Schweiz führt mit einem Punkt. 3 Spiele finden heute im Laufe der ARD Infonacht statt und wir halten Sie diesbezüglich natürlich immer auf dem Laufenden. Der nächste Sportblock kommt in etwa 20 Minuten. Wir schauen jetzt erstmal in den Nahen Osten. Zunächst hieß es noch, dass es noch an diesem Wochenende passieren soll, dass alle Beteiligten, USA, der Iran und der Vermittler Pakistan, eine Absichtserklärung für ein Friedensabkommen für den Iran-Krieg unterzeichnen sollen. Dann doch nicht, jetzt vielleicht doch. Sie haben es auch gerade in den Nachrichten gehört. Es gibt unterschiedliche Angaben. Der US-Präsident spricht sogar aktuell von morgen. Über die Frage, ob und wann ein Deal mit dem Iran kommt, dazu gleich Einschätzungen mit einem Experten. Vorher fasst Felix Kükrikol den aktuellen Stand zusammen.
3: Der Sprecher des iranischen Außenministeriums Baghaei erklärte am Nachmittag über die staatliche Nachrichtenagentur IRNA, dass man noch abwarten müsse. Es sei unwahrscheinlich, dass bereits morgen, Sonntag, eine Absichtserklärung für ein Friedensabkommen unterzeichnet werde. Das werde eher in den kommenden Tagen geschehen. Pakistan, das in diesem Konflikt die Vermittlerrolle übernommen hat, zeigte sich hingegen optimistischer. Ein Vertreter der Verhandlungsgruppe äußerte die Hoffnung, dass schon in den nächsten 24 Stunden eine Einigung erzielt werden könnte. Der iranische Außenminister Araghchi betonte in einer Erklärung erneut die strategische Bedeutung der Straße von Hormus für den Iran. Er unterstrich, dass die Meerenge nicht in internationalen Gewässern liege, sondern innerhalb iranischer und omanischer Hoheitsgebiete. Das Sagen über die Passage liege daher ausschließlich bei diesen beiden Ländern. Über viele Jahre sei die Durchfahrt offen und kostenlos gewesen, wobei Iran und Oman verschiedene Dienstleistungen bereitgestellt und die Sicherheit der Passage gewährleistet hätten. Diese Praxis werde sich jedoch ändern. Araghchi erklärte weiter, dass ein neuer rechtlicher Rahmen geschaffen werden müsse, der mit den Prinzipien des Völkerrechts im Einklang stehe. Während Transitgebühren weiterhin unzulässig bleiben, könnten Gebühren für erbrachte Dienstleistungen erhoben werden.
5: Soweit Felix Kükrikol. Es gibt noch keine Unterzeichnung zu einem Friedensabkommen mit dem Iran. Von beiden Seiten heißt es aber, man sei nah an einer Einigung, immerhin. Wir ordnen das jetzt ein. Stefan Bierling lehrt internationale Politik an der Universität Regensburg. Meine Kollegin Doris Renk vom Hessischen Rundfunk hat ihn gefragt. Das hört sich alles erstaunlich positiv an von beiden Seiten. Was glauben Sie, hat Teheran dazu bewogen, einzulenken?
6: Naja, Trump hat insgesamt zum 39. Mal angekündigt, dass man kurz vor dem Abschluss eines Vertrags stehe und 38 Mal ist nichts rausgekommen. Diesmal steht es in der Tat eine Idee besser, weil beide ihre Leidensfähigkeit erreicht haben. Die Amerikaner vor allem innenpolitisch und was die Preise bei Öl und Benzin anlangt. Die Iraner merken, dass auch ihre Position auf Dauer nicht so zu halten ist und sie schwächer werden. Also vielleicht haben wir eine Chance.
7: Laut der iranischen Nachrichtenagentur Mehr sieht die Absichtserklärung eine dauerhafte und sofortige Einstellung der Kampfhandlungen an allen Fronten,

0: und für den es im Grunde auch nur die zweite Geige in der Politik, in der Außenpolitik spielt, die Israelis dazu zu bewegen, das wird schwierig.
1: Ja, Netanyahu lässt sich nicht so leicht bestimmen. Das hat Trump jetzt schon mehrfach erleben müssen. Diese Ankündigung, dass eine Unterzeichnung des Friedensabkommens, wenn es denn zustande käme, in Europa unterzeichnet werden soll. Warum hat Trump sowas gesagt? Normalerweise hat das ja nicht so mit Europa.
0: Ja, er hat ja schon diese angeblichen Friedensverhandlungen mit der Ukraine, die er gleich begann nach seinem Amtsantritt, nicht in Europa stattfinden lassen, sondern in Saudi-Arabien, in Riad, und die Europäer eigentlich immer wieder brüskiert. Vielleicht will er da ein bisschen auf gut Wetter machen. Er merkt, dass Amerika auch alleine das nicht alles durchsetzen kann. Und da sind die Europäer vielleicht gerade mal für ihn ein williger Partner, zumal das auch die europäische Ebene wieder stärken würde. Gleichzeitig müssen wir immer im Hinterkopf haben, was steht in so einem Abkommen eigentlich drin. Es wird auf jeden Fall für die Amerikaner schlechter ausfallen, als was sie vor dem Krieg haben. Und damit ist es natürlich eine eindeutige Schwächung und Niederlage der Vereinigten Staaten.
1: Von iranischer Seite heißt es, es seien 60 Tage Verhandlungen angesetzt worden, um in Atomfragen und zur vollständigen Aufhebung der US-Sanktionen eine Einigung zu erzielen. Und während dieser Verhandlungsphase sollen 24 Milliarden Dollar an eingefrorenen iranischen Geldern freigegeben werden, heißt es in den Berichten bisher. Der Entwurf sehe sogar vor, dass Teheran die Hälfte des Betrags schon vor Beginn der Verhandlungen zur Verfügung gestellt werde. Geht Trump da nicht ein hohes Risiko ein, oder ist das gut investiertes Geld im Vergleich zu den Kosten, die ein Krieg verursacht?
0: Nun, er hat nicht mehr viele Möglichkeiten. Er hat die Amerikaner mit fahriger Begründung ohne langfristigen Plan in einen Konflikt gestürzt, von dem er jetzt merkt, dass er viel länger dauert, viel teurer wird und eigentlich nicht gewinnbar ist, ohne dass die Amerikaner ihre ganze Militärmacht einsetzen. Und das wollen sie an diesem Ort natürlich auch nicht. Das heißt, die Iraner sind in einer guten Verhandlungsposition. Wenn sie die Amerikaner dazu bringen, eingefrorene Gelder und Sanktionen aufzuheben, als Vorbedingung, dass Teheran überhaupt mit Washington in Verhandlungen eintritt, dann ist das zum einen schon mal ein großer Sieg für Teheran. Das stärkt die Rolle natürlich dieser brutalen Regierung, die wir dort an die Macht haben, und es stärkt die Rolle Irans in der Region.
2: Kommt ein Iran-Deal oder nicht? Das waren Fragen an Stefan Bierling von der Uni Regensburg. Meine Kollegin Doris Renk vom Hessischen Rundfunk hat mit dem Professor für internationale Politik gesprochen. Mecklenburg-Vorpommerns Ministerpräsidentin Manuela Schwesig ist in ihrer Landes-SPD unangefochtene Nummer 1. Beim Parteitag in Wismar gaben ihr am Mittag fast 99% der Delegierten ihre Stimme. Mit dieser Rückendeckung startet Schwesig jetzt mit der SPD in den Wahlkampf für die Landtagswahl am 20. September. Anna-Lu Beckmann war dabei.
3: Minutenlange Standing Ovations für Manuela Schwesig. Sie erhält 98,9% der Stimmen auf dem Parteitag. Damit ist die Ministerpräsidentin nun noch offiziell die SPD-Spitzenkandidatin für die Landtagswahl in Mecklenburg-Vorpommern im September. Schwesigs Botschaft:
4: Wir geben hier als Regierungspartei, als erfahrene, stabile, verlässliche Partei den Startschuss für eine der wichtigsten Wahlen, die unser Land je gesehen hat. Die Landtagswahl am 20. September in diesem Jahr. Und bei dieser Landtagswahl geht es weder um internationale Debatten, weder um den Bund, sondern allein um unsere Heimat, unser Lieblingsland, Mecklenburg-Vorpommern. Da geht es um eine Entscheidung für Mecklenburg-Vorpommern.
3: Die Sozialdemokraten hoffen, dass bereits die Standortwahl für diesen Parteitag etwas Glück bringen wird. Hier in der Markthalle in Wismar wurde Schwesig bereits 2021 zur Spitzenkandidatin gewählt, machte dann Wahlkampf mit dem Slogan „Die Frau für MV" und holte mit 36% einen überraschend deutlichen Wahlsieg. Doch in aktuellen Umfragen kommen die Sozialdemokraten auf 27%. Das wäre nur Platz 2 hinter der AfD, die gerade bei 36% liegt und bereits auf ein blaues Wunder und den Einzug in die Staatskanzlei spekuliert. Das gilt es zu verhindern, so Schwesig vor den etwa 90 Delegierten.
4: Ich möchte ein friedliches, freiheitliches, demokratisches Land. Und darum geht es am 20.09. Entweder Manuela Schwesig als Ministerpräsidentin mit einer starken SPD und einer starken demokratischen verlässlichen Regierung oder die Alleinherrschaft der AfD.

0: die unser Land spalten will und die in unserem Land Extremisten an die Macht lassen will.
1: Punkten wollen die Sozialdemokraten mit ihrem Wahlprogramm. Das verspricht in seinem Titel Aufschwung, Zusammenhalt und Respekt. Es konzentriert sich auf drei große Kernthemen. Das sind zum einen die Bildung mit Investitionen in Kita, Schulen und Universitäten. Zum anderen die Stärkung des sozialen Zusammenhalts durch Förderung von Ehrenamt und Bürgerbeteiligung und an dritter Stelle die Wirtschaft. Dazu versprach Schwesig, dass sie
0: meine ganze Kraft mit der SPD-MV und allen Demokraten, die mit am Strang ziehen, dafür einsetzen, dass dieses Land, dass die Menschen hier, die Unternehmen auch weiter eine gute wirtschaftliche Perspektive haben. Wir sind da, wenn es schwierig ist und wir helfen, dass es besser wird.
1: Rückendeckung gab es auch vom früheren Regierungschef und Ehrenvorsitzenden der Sozialdemokraten im Nordosten, Erwin Sellering. Er appellierte an die Anwesenden.
2: Ihr alle, jede und jeder Einzelne steht für die SPD, repräsentiert die SPD vor Ort und muss seinen Teil dazu beitragen, die Menschen von unseren Zielen und unseren Idealen zu überzeugen. Und zwar nicht nur durch Reden, sondern durch Handeln.
1: Doch, dass die Ausgangslage schwierig ist, dessen sind sich auch die Parteimitglieder bewusst.
3: Wir müssen zusammenhalten. Und wenn wir zusammenhalten, dann können wir die AfD auch im Zaun halten. Nicht unbedingt so weit, dass, wie wir sie gerne hätten, aber so weit, dass sie nicht hinreichend Kontrolle bekommen. Das muss das Ziel sein, aus meiner Sicht.
4: Bislang ist uns das immer noch gelungen, auch wenn es woanders mal brenzlig war. Und da setze ich auch jetzt wieder drauf.
5: Wir haben ja das gute Beispiel der letzten Wahlen, wo wir auch verhältnismäßig weit zurücklagen und dann auf den letzten Metern noch wirklich aufgeholt haben. Also ich bin fest davon überzeugt, dass das Programm auch die Wähler überzeugen kann.
6: Ich glaube, sozusagen in 3 Monaten ist da noch viel möglich. Ich glaube, wenn die Zuspitzung jetzt im Wahlkampf zunimmt, dann werden auch unsere Umfrageergebnisse weiter steigen. Und ich glaube auch, dass wir die Wahl gewinnen können.
1: Viel Optimismus, der da in Wismar in der Luft liegt. Der Rostocker Politikwissenschaftler Wolfgang Muno macht aber klar, das wird ein dickes Brett für die etwa 2800 Sozialdemokraten im Land.
7: Das wird ein sehr schwerer Wahlkampf, da die Mitgliedschaft bei den Parteien ja in MV traditionell sehr gering ist, sehr schwach ausgeprägt ist. Das ist dann natürlich schon sehr, sehr schwierig und sehr viel Arbeit auch für die Mitglieder, denn nicht alle 2800 sind aktiv für die SPD. Das heißt, die Präsenz in der Fläche ist sehr schwierig und da müssen sich die Mitglieder auch richtig ins Zeug legen. Und das ist sehr, sehr, sehr viel Arbeit.
1: Aber auch der Politologe geht davon aus, dass die SPD nochmal zulegen wird.
8: Die SPD in Mecklenburg-Vorpommern wählt Manuela Schwesig zur Spitzenkandidatin. Ein Bericht von Anna-Lou Beckmann.
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8: Die mutmaßlich rechtsextremen Vorfälle beim Planspiel Jugend und Parlament sorgen für Diskussionen. SPD und Grünen fordern schnelle Aufklärung und bringen eine mögliche Änderung der Regeln ins Gespräch. Mehr dazu von Oliver Neuroth.
10: Jugend und Parlament solle es auch in Zukunft geben, fordert Grünen-Fraktionschefin Hasselmann im Deutschlandfunk. Aber sie möchte, dass das Planspiel reformiert wird. Es dürften keine parteipolitischen Debatten von vielleicht AfD-nahen Jugendorganisationen in ein solches Spiel getragen werden, sagt Hasselmann. Mehr als 250 junge Menschen hatten am vergangenen Wochenende und Anfang der Woche den Parlamentsbetrieb im Bundestag simuliert. Dabei kam es zum Eklat. Ein Teilnehmer soll die White-Power-Geste gezeigt haben, in rechtsextremen Kreisen ein Zeichen dafür, dass weiße Menschen angeblich überlegen sind. Der Jugendliche wurde von dem Planspiel ausgeschlossen. Von der AfD-Fraktion heißt es, mehrere von ihr nominierte Teilnehmer hätten von Beschimpfungen und Beleidigungen berichtet. Parteichefin Weidel sprach von Gewalt. Jetzt will sich der Ältestenrat des Bundestages mit den Vorfällen beschäftigen. In ihm sitzen die Bundestagspräsidentin, ihre Stellvertreter und weitere Abgeordnete. Das Gremium soll einen möglichst reibungslosen Arbeitsablauf im Bundestag sicherstellen.
8: Oliver Neuroth über die Situation nach dem Eklat bei Jugend im Parlament. In diesen Tagen würdigen Bund, Länder und Kommunen ihre Soldatinnen und Soldaten mit einem sogenannten Veteranentag. Der findet seit letztem Jahr immer um den 15. Juni herum statt. Zu den Veteranen zählt jeder, der noch aktiv in der Bundeswehr dient oder ehrenhaft ausgeschieden ist. Auch Bundeswehrsoldaten sind oft in gefährlichen Auslandseinsätzen. Wie sich das anfühlt, nach dieser Zeit wieder nach Hause zu kommen und was solche Einsätze mit einem machen, das wollte unser landespolitischer Reporter Martin Adam von einem Ex-Bundeswehrsoldaten in Potsdam wissen.
11: Erst der Kosovo, dann im Jahr darauf Afghanistan. Sebastian Dickerl war 2-mal für die Bundeswehr im Auslandseinsatz. 15 Jahre ist das her und begleitet ihn doch bis heute, sagt Dickerl. Angst, Anspannung, gerade auf öffentlichen Plätzen. Das Gefühl, ständig könne irgendwo Gefahr lauern.
12: Dass man sich in vielen Momenten so fühlt wie damals vor Ort Ängste, Unsicherheit. Das heißt, heute ist es so, egal ob mit einer Gruppe oder alleine, ich fühle mich unsicher, ich bis hin zu Panikattacken und meide diese Situation.
11: An einer Angststörung oder gar eine posttraumatische Belastungsstörung habe er selbst lange gar nicht gedacht, bis ihn die Familie und Freunde gedrängt haben, sich Hilfe zu suchen.
12: Geh doch mal bitte zum Arzt oder was ist denn los, weil ich mich immer mehr von dem sozialen Leben distanziert habe. Keine Familienfeiern mehr, keine großen Feiern mit Freunden und so weiter. So fing das an.
11: Mehr als eine halbe Million Soldatinnen und Soldaten der Bundeswehr waren seit 1990 in Auslandseinsätzen, sagt Brandenburgs Landtagspräsidentin Ulrike Liedtke bei einer Feierstunde zum Nationalen Veteranentag. Vielen ergehe es danach so wie Sebastian Dickerl.
13: Es gab einen Auftrag, einen festgelegten Zeitraum, die Rückkehr in die Kaserne, das Ablegen der Uniformen, die Heimreise zur Familie und dann kommt der Alltag. Aber nicht jeder Mensch kehrt so zurück, wie er gegangen ist. Der Einsatz endet auf dem Papier, im Kopf, im Körper, in der Seele, endet er nicht planmäßig.
11: Auch Oberstarzt Peter Zimmermann, der Beauftragte des Bundesverteidigungsministeriums für posttraumatische Belastungsstörungen, spricht im Landtag. Neben körperlichen und mehr oder weniger bekannten psychischen Belastungen wie Angststörungen, sagt er, gebe es auch die moralischen Verletzungen, das Gefühl, trotz bester Intention Schaden oder sogar Tod nicht verhindert zu haben.
14: Und schlimm wird es besonders dann, wenn sich beides miteinander kombiniert. Die schwere innere Zerrüttung durch erhebliche Wertekonflikte, moralische Verletzungen plus die Kernsymptome der posttraumatischen Belastungsstörung. Die US-amerikanischen Streitkräfte haben aktive und ehemalige Soldaten zusammengenommen, jedes Jahr 6.000 bis 8.000 Suizide, jedes Jahr. In der Bundeswehr sind wir besser dran. Wir haben jedes Jahr bei aktiven Soldaten zwischen 20 und 30. Wir wissen aber nichts über ehemalige Soldaten.
11: Zimmermann verweist auf zahlreiche Hilfsangebote der Bundeswehr. Wer im Auftrag des demokratischen Staates diene, sagt Landtagspräsidentin Liedtke, dürfe nach diesem Dienst nicht mit den Folgen allein gelassen werden. Sebastian Dickerl arbeitet genau daran. Er ist inzwischen im Veteranenbüro der Bundeswehr und in Therapie. Die helfe, sagt er, auch wenn die Belastung selbst nach vielen Jahren nicht verschwunden ist.
15: Martin Adam berichtete. Welcher Typ sind Sie, Bargeld oder Kartenzahlung? Oder Sie haben immer genug Bargeld dabei, um dann damit auch zu bezahlen, egal ob beim Bäcker oder Supermarkt. Jetzt im Sommer startet wieder überall in Deutschland die Volksfestsaison und auf den meisten Festen sind Sie in der Regel mit Bargeld besser dran, denn nicht alle Schausteller bieten Kartenzahlung an. Aber es werden mehr, wie Maren Mosler und Astrid Wulff aus Sachsen berichten.
16: Eine freischwingende Looping-Gondel an einem langen Arm hängt gut 50 Meter über dem Boden. Gleich wird sie schnell durch die Luft kreisen, inklusive jungen Männern auf den gesicherten Sitzen. 13 Grad und Regen schrecken die Menschen im Erzgebirge nicht ab. Sie kommen trotzdem zur Annaberger Keth, einem der größten Volksfeste in Sachsen. Stefan Boos, der Betreiber des Fahrgeschäfts, sitzt trocken im Kassenhaus und verkauft Tickets. Zahlen können Kunden auch digital.
17: Corona hat das natürlich mit sich gebracht und die Technik hat sich für unsere Branche weiterentwickelt. Das heißt also, die Funknetze sind deutlich stabiler. Wir haben sogar draußen hier an der Kasse einen kontaktlosen Automat, wo das Ticket automatisch rauskommt, nur Karte dran halten. Dann haben wir zusätzlich ein Kartengerät, was jeder kennt aus jedem Laden und natürlich das Bargeld. Man muss alles haben, wahrscheinlich in der heutigen Zeit.
16: Ältere Menschen zahlen lieber bar, die Jüngeren zunehmend auch gern mit Karte, beobachtet Boos. Auch Besucher aus dem nahen Tschechien freuten sich über bargeldloses Zahlen, weil sie nicht extra Euro tauschen müssen. Diese Volksfestgäste freuen sich über mehr Optionen beim Zahlen.
18: Ich finde, das ist eine super Alternative zur Barzahlung geworden. Ich habe das jetzt überall gesehen und habe gedacht, toll, hätte ich mir den Weg zur Bank sparen können.
19: Ich gehe mittlerweile gerne mit dem Handy einfach los und bezahle auch damit. Dann habe ich gar nichts weiter dabei. Kann auch nichts verlieren. Gerne mit Kreditkarte. Wir haben Bargeld dabei, aber man weiß ja nie, wie viel es am Ende noch wird.
20: Für die jungen Leute ist es schön. Unsere Generation will Bargeld, ja? Was machen wir denn mit unseren Enkeln? Soll ich denn die Checkkarte in der Hand geben, wenn ich sage, hier hast du 5 Euro?
16: Die meisten Kunden zahlen nach wie vor lieber bar, heißt es vom Bundesverband Schausteller und Marktkaufleute. Aber man wolle auch der steigenden Nachfrage nach bargeldlosem Zahlen gerecht werden. Und ein Großteil der Schausteller biete bereits Kartenzahlungen an.
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15: Woran erkennt man, dass Fußball-Weltmeisterschaft ist? Stefanie Lavoie hat für uns die Antwort.
0: Überall poppen sie nun auf, die Deutschland-Fähnchen an den Autos. Es wird ja auch langsam Zeit. Die deutsche Mannschaft ist auf ihrem Weg nach Houston und trifft morgen im ersten Gruppenspiel auf Curaçao. Heute ist natürlich auch was los in den WM-Stadien. Die erste Partie des Tages findet in San Francisco statt. Katar gegen die Schweiz. 57 Minuten sind gespielt. Florian Winkler ist dort unser Reporter.
2: 1-0, diese knappe Führung nach einer knappen Stunde für die Schweizer zum WM-Auftakt hier in San Francisco in der Bay Area. Aber sie tun sich schwer, wirklich so viele Torchancen mal wieder das zweite Tor zu machen. Katar findet offensiv in dieser zweiten Halbzeit überhaupt nicht statt. Jetzt mal Rodriguez, der Ex-Wolfsburger von der linken Seite mit einer Flanke, kommt wieder nicht an, weil Katar alles natürlich aus dem eigenen 16er da irgendwie rausverteidigt. Nächster Versuch von Rodriguez und sie holen sich dann den nächsten Eckball raus. Bald 10 Eckbälle müssten sie haben, so viele davon in der zweiten Halbzeit. Katar aber jetzt erstmal mit einem Dreifachwechsel versucht, frische Kräfte zu bringen. Hat sich in der ersten Halbzeit wirklich stark präsentiert. Zwei richtige gute Topchancen durch Ed Nilsson Junior gab. Da hätte es gut und gerne in der zweiten 1-0 oder in der 43. sogar 1-1 stehen können. In der 17. ja der verwandelte Elfmeter von Breel Embolo. Souverän zur bislang knappen Führung für die Nazi, die ja eigentlich das Ziel ausgegeben hat. Wir wollen bei dieser Weltmeisterschaft ganz dringend unbedingt mal wieder in ein WM-Viertelfinale.
0: Florian Winkler beobachtete für uns die Partie Katar-Schweiz. Um Mitternacht deutscher Zeit wird das Highlight-Spiel Brasilien-Marokko angepfiffen. Sie können live dabei sein. Es hören in der Vollreportage auf sportschau.de. 3 Stunden später folgt die Begegnung Haiti gegen Schottland. Morgen früh um 6 Uhr deutscher Zeit steigen dann die Türkei und Australien ins Turnier ein. Die Füchse Berlin greifen nach dem letzten Titel, der ihnen noch fehlt, dem Sieg in der Handball-Champions League. Im Halbfinale des Final Four in Köln gewann der Supercup- und Pokalsieger mit 40-35 gegen Meister Magdeburg. Jens-Christian Gussmann war beim Spiel dabei.
22: Im vergangenen Jahr hatte der SCM das Endspiel gegen die Berliner noch gewonnen. Damals war es die letzte Titelchance für die Magdeburger. Entsprechend gierig und hungrig waren sie. In diesem Jahr wollten es die Füchse mehr. Der SCM zeigte nicht die Entschlossenheit und den Willen von 2025. Über weite Strecken der Partie waren die Berliner in Führung. Doch Mitte der zweiten Halbzeit schien die Begegnung zu kippen. Plötzlich Magdeburg vorne. Aber dann hielt Milos Savaljev im Füchsetor endlich ein paar Würfe und Welthandballer Matthias Gitzel glänzte in der Abwehr, machte aus einem Magdeburger Camperversuch einen Ballverlust. So zog man dem Gegner den Stecker. Im Finale treffen die Berliner auf den FC Barcelona. Barca siegte 37-32 nach Verlängerung gegen tapfere Dänen aus Aalborg und zeigte auch nach einer Komplettrenovierung im vergangenen Sommer. Mit dem Rekordsieger ist wieder zu rechnen.
0: Das Endspiel in der Lanxess Arena der Kathedrale des Handballs steigt um 18 Uhr morgen. Seit 1991 werden auf dem Circuit de Catalunya vor den Toren Barcelonas Formel-1-Rennen ausgetragen. Morgen Nachmittag ist es wieder soweit. Beim heutigen Qualifying einmal mehr Mercedes-Ton angebend, berichtet Jens Kluttig.
23: Selbst ein quasi generalüberholter Ferrari von Rekordweltmeister Lewis Hamilton war nicht in der Lage, die 7. Mercedes-Pole-Position im 7. Saisonrennen zu verhindern. Achtungserfolg von George Russell übrigens. Die aktuelle Nummer 2 bei den Silbernen hat sich in Spanien schon zum 3. Mal in diesem Jahr den besten Startplatz gesichert. Der Vorsprung auf den 2. der Qualifikation, eben jenen Lewis Hamilton, war allerdings nur hauchdünn. 64 Hundertstel Sekunden haben dem Rekordweltmeister im Ferrari nur gefehlt. Startposition 3 übrigens diesmal für WM-Spitzenreiter Kimi Antonelli und ein ganz starker 9. Platz für den Deutschen Nico Hülkenberg. Die beste Startposition in der noch jungen Geschichte von Formel-1-Neuling Audi.
0: Das Rennen in Barcelona wird morgen um 15 Uhr gestartet. Eine Meldung vom Triathlon. Lisa Tertsch hat sich im spanischen Tarragona zur Europameisterin auf der olympischen Distanz gekrönt. Die amtierende Weltmeisterin verwies nach einem packenden Rennen über 1,5 Kilometer Schwimmen, 40 Kilometer Radfahren und 10 Kilometer Laufen die Belgierin Jolien Vermeijen auf Platz 2.
15: Dankeschön, Stefanie Lavoie vom Sport. Vor 10 Jahren haben die Briten für den Brexit gestimmt und für viele junge Menschen sind Träume zerbrochen. Aktuell aber nähern sich Brüssel und London wieder an.
8: 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Jetzt aber erstmal die nächsten Nachrichten hier in der ARD-Infonacht.

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1: Um 22.30 Uhr mit Michael Hafke. Die USA und der Iran haben sich nach pakistanischen Angaben auf eine Absichtserklärung für ein Friedensabkommen geeinigt. Ein endgültiger, von allen Seiten abgestimmter Text solle zeitnah unterschrieben werden, so Pakistans Premier Sharif. US-Präsident Trump spricht sogar von morgen. Aus der NDR-Nachrichtenredaktion Tabea Tschöpe.
2: Das schloss die iranische Führung aber aus. Ein Termin werde eher in der kommenden Woche stattfinden, teilte das Außenministerium in Teheran mit. Immerhin, eine Annäherung bestreitet niemand mehr. Und auch zum Inhalt der Absichtserklärung sind erste Details bekannt. Der Iran soll die Straße von Hormus öffnen und die USA würden im Gegenzug die Blockade iranischer Häfen aufheben und Sanktionen aussetzen. Festgehalten werde auch, dass innerhalb von 60 Tagen die Streitfrage Atomprogramm verhandelt wird.
1: In der Diskussion über die Gesundheitsreform haben sich die gesetzlichen Krankenkassen hinter Ministerin Waken gestellt. Der Spitzenverband der Kassen warnte davor, den so wörtlich öffentlichen Erpressungsversuchen der Pharmaindustrie nachzugeben. Aus München Thomas Dechsel.
3: Konzerne wie Eli Lilly aus den USA und Boehringer Ingelheim aus Rheinland-Pfalz haben gedroht, Investitionen in Deutschland zurückzufahren. Der Spitzenverband der Kassen weist diese Drohung jetzt zurück. Die Gesundheitsministerin habe mit ihrer Forderung recht, dass sich alle an der finanziellen Konsolidierung der gesetzlichen Krankenversicherung beteiligen müssen. Waken selbst zeigte sich unbeeindruckt von der Drohung. Deutschland bleibe ein attraktiver Standort, etwa wegen der Erstattung von Arzneimitteln durch die Kassen oder wegen der Forschungsbedingungen hierzulande, sagte sie in einem Interview.
1: Die SPD in Mecklenburg-Vorpommern wird mit Ministerpräsidentin Schwesig als Spitzenkandidatin in den Landtagswahlkampf gehen. Für die 52-Jährige stimmten auf einem Parteitag in Wismar 90 von 91 Delegierten. Die Landtagswahl ist für den 20. September angesetzt. In der jüngsten Wahlumfrage Mitte Mai lag die SPD in Mecklenburg-Vorpommern bei 27%, die AfD bei 36%. Die Ebola-Epidemie in Afrika breitet sich weiter aus. Wie die Weltgesundheitsorganisation mitteilte, stieg die Zahl der bestätigten Fälle in der Demokratischen Republik Kongo auf fast 680. Im benachbarten Uganda sind es bislang 19. Insgesamt 138 Menschen seien bislang gestorben. Das Virus ist schwer zu kontrollieren, weil es für den derzeit in Ostafrika grassierenden Erregertyp bislang keinen Impfstoff und auch keine spezielle Therapie gibt. Das Wetter in Deutschland. In der Nacht ist es Nordosten bewölkt. Es gibt gebietsweise Schauer oder Gewitter. Im Südwesten bleibt es trocken. Werte gehen zurück auf 15 bis 7 Grad. Morgen dann ist es oft bewölkt. Dazu kommt etwas Sonne, zeitweise Schauer. Im Süden ist es heiter bis wolkig, bleibt häufig trocken und 16 bis 27. Am Montag leicht wechselhaft und windig. Im Süden und Südwesten freundlicher und 16 bis 26 Grad. Und Dienstag heiter bis wolkig, von Westen her Schauer bei 17 bis 29 Grad. Das waren die Nachrichten.
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4: Und da haben wir zwei Staumeldungen für Sie. Einmal die A3 Köln Richtung Oberhausen zwischen Köln-Mülheim und Kreuz-Leverkusen. Und die A5 Karlsruhe Richtung Basel zwischen dem Dreieck Weil am Rhein und dem Grenzübergang Weil am Rhein-Basel. Da haben wir 1 Kilometer Lkw-Stau. Das war's vom Verkehr. Ihnen eine gute und sichere Fahrt. Kommen Sie gut an.
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4: Mit Milad Kupay. Willkommen zurück. Vor fast genau 10 Jahren, im Juni 2016, da haben die Menschen in Großbritannien in einem Referendum für den Brexit gestimmt. Und für viele junge Menschen sind damit Träume zerbrochen. Aktuell nähern sich Brüssel und London wieder an. Da ist die Frage, ist das eine Chance fürs zweite Glück? Darum geht's in der aktuellen Folge unseres Europa-Podcasts.eu. Heute zu Gast Mareike Aden, Korrespondentin im ARD-Studio London, und mit dabei auch die beiden Brüssel-Korrespondenten Thomas Spickhofen und Katrin Schmidt.
5: So klingt es, wenn man von London nach Brüssel läuft, um für den Wiedereintritt der Briten in die EU zu demonstrieren.
6: I wasn't old enough to vote. It's not my fault. We're doing what we're doing because we want to make things better.
5: Also sie sagt, sie war damals nicht alt genug, um zu wählen, der Brexit sei nicht ihr Fehler. Und jetzt tue sie eben, was sie könne, sagt Kira, die rund 350 Kilometer zu Fuß fast 2 Wochen lang gelaufen ist, sozusagen stellvertretend für viele junge Briten, die mehrheitlich zurück wollen in die EU. Aber klar, das sind nicht alle auf der Insel. Es gibt ja zum Beispiel auch noch ihn hier, Nigel Farage.
7: Brexit means Brexit. Thank God we've left these dreadful people.
5: Also, Das klingt natürlich nicht nach Comeback. Die einen wollen es so, die anderen wollen es gar nicht. Wie groß ist also die Chance auf ein zweites Glück zwischen UK und EU?
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5: Mit mir, Katrin Schmidt, im ARD-Studio in Brüssel. Und ja, für diese große Frage, Exit from Brexit oder gibt's eine neue EU-UK-Love-Story, müssen wir natürlich beide Seiten befragen. Deshalb Thomas Spickhofen hier in
7: Hallo.
5: Brüssel. Hallo, grüß dich.
7: Katrin.
5: Du schaust ja von hier aus jetzt ganz besonders auf die Annäherungsversuche an die Insel der EU, weil du ja auch eine lange Historie hast als ehemaliger Korrespondent im ARD-Studio London, wo jetzt meine Kollegin Mareike Aden sitzt. Grüß dich, Mareike.
8: Hallo aus London.
5: Ja, schön, dass du dabei bist im Europa-Podcast, weil du bist jetzt da, aber du hast ja auch schon die vergangenen Jahre da quasi alle Ups and Downs des Brexit mitgemacht. Kommen wir gleich drauf. Aber Mareike, ganz interessant finde ich der Status quo. Du hast dich ja zuletzt wirklich über viele Wochen quasi quer durch die Insel geschlagen, um so ein bisschen Stimmung aufzunehmen, mit vielen jungen Menschen auch gesprochen. Und du hast diese Kira, die wir gerade gehört haben, getroffen. Was ist genau die Story und ist sie wirklich sinnbildlich für die vielen jungen Briten jetzt?
8: Ja, als ich meine Recherche angefangen habe, war die große Frage für mich, wie gucken eigentlich die jungen Briten auf den Brexit, auf das Referendum 10 Jahre später, die damals zu jung waren, um abzustimmen, weil das ja schon eine krasse Entscheidung war, bei der sie aber nicht mitentscheiden durften. Und dann habe ich eben Kira gefunden, die ist 24 Jahre alt, die wohnt in Liverpool und für sie ist es eine ganz persönliche Frage. Ihre Eltern, erzählt sie mir, waren immer ganz stark gegen den Brexit, vor allem ihre Mutter, die im Nationalen Gesundheitsdienst NHS gearbeitet hat als Krankenschwester. Kira war damals 14, ist jetzt 24. Sie hat sich dann anderen EU-Befürwortern, Brexit-Gegnern angeschlossen. Die haben über Monate diesen Protestmarsch nach Brüssel geplant, waren 2 Wochen unterwegs und hatten auch ein Buch dabei, Voices Across the Channel, mit Botschaften von ganz vielen Briten, auch von vielen Jungen, mit denen sie Europa, aber gerade auch den EU-Parlamentariern deutlich machen wollten. Ganz viele Menschen in Großbritannien, sagen sie, die haben noch eine sehr emotionale Bindung an Europa und wollen auch wieder Teil der EU werden. Mhm. Und Umfragen, die zeigen tatsächlich, dass von den unter 25-jährigen Briten mehr als 80% zurück wollen in die EU. Und wenn man aber auf die gesamte Bevölkerung Großbritanniens schaut, dann sind die Zahlen etwas knapper, aber trotzdem eine knappe Mehrheit möchte zurück. Und ganz interessant finde ich auch, nur 1/3 der Briten, die finden, dass der Brexit insgesamt eine gute Idee war.
5: Mhm. Thomas, warum wir heute darüber reden, ist ja jetzt tatsächlich auch dieses Jubiläum, ne? Also der Brexit jährt sich zum 10. Mal. Vielleicht muss man es nochmal sagen, der 23. Juni ist der Tag 2016, der in die Geschichtsbücher da eingegangen ist. Wir haben es ja auch gerade von Mareike gehört, es gibt Leute, die waren da so jung, dass sie erstens, wenn sie auf der Insel lebten, nicht mitwählen konnten, aber auch hier, welche, die vielleicht auch gar nicht mehr wussten, warum eigentlich das ganze Spiel. Du hast damals ja auch darüber berichtet, hol uns nochmal ab, also was waren nochmal die Gründe?
7: Ich glaube, das gab eine Vielzahl von Gründen, es gibt keine Königserklärung dafür, auch bis heute nicht und es kommen so ein paar Sachen zusammen. Migration war so ein Thema, das ganz weit vorne stand, wir erinnern uns auch damals schon, vor 10 Jahren, Nigel Farage, im Grunde der Spiritus Rector, der geistige Vater des Brexit, der damals mit Plakaten durch London und durch England lief und sagte, wir stehen unmittelbar vor einer Masseneinwanderung, erwähnte dann noch die Türkei, die gar kein EU-Mitglied ist, aber angeblich unmittelbar vor dem Beitritt stehe und dann würden 5 Millionen Menschen kommen. Das spielte in so eine Migrationsdebatte rein, die sowieso dort bestand. Dann gab es auch so ein Gefühl bei vielen Menschen von zurückgelassen worden sein. Es gibt relativ viele Regionen, gerade im Norden von England, in denen Maggie Thatcher mal in den 80er Jahren die Pütz zugemacht hat und diese Region sich selbst überlassen hat. Mir haben Bürgermeister damals dort erzählt, wir haben hier Familien, die sind in der 3., 4. Generation arbeitslos, die kennen gar kein normales Arbeitsleben mehr, weil eben keine Alternativen geschaffen wurden. Wir haben ähnliche Situationen ja zum Beispiel im Ruhrgebiet gehabt mit dem Strukturwandel, aber da wurden Universitäten geschaffen, da wurde Dienstleistung angesiedelt und vieles im Norden Englands wurde da alleine gelassen. Und das war so ein Gefühl, dass auch diese Eliten, die vor allem im Süden Englands zu Hause sind, dass dass die alles für sich entscheiden und den Norden da so alleine lassen. Da kam viel zusammen, aber deshalb hat gerade der Norden, eigentlich alte Labour-Hochburgen, für den Brexit gestimmt. Es gab auch eine enorm hohe Wahlbeteiligung. Es war halt auch One Man, One Vote, hat auch ein bisschen mit dem Mehrheitswahlrecht zu tun. Also jede Stimme zählte. Dann kam am Ende dieses Ergebnis raus. Ich glaube, dieses unausgesprochene Gefühl haben damals die Brexiteers in einen sehr prägnanten Slogan gepackt. Take back control. Diese Kontrolle über das eigene Leben, über die eigene Wirtschaft, auch über die eigenen nationalen Interessen wieder zurückzunehmen. Nicht mehr alles nach Brüssel in diese engen Kaimauern zu schieben, sondern wie so ein altes Seefahrervolk wieder raus aufs offene Meer mit eigenem Risiko, nach eigenem Gusto, mit allen Gefahren, die das bedeutet, aber es eben selbst in der Hand zu haben. Das hat sich in diesem Wahlergebnis, das ja, wir haben es gerade genannt, sehr knapp war. Es war ja jetzt nicht so, dass das sich von vornherein abzeichnete. Gab verschiedene Faktoren, warum das dann so knapp noch tatsächlich für den Brexit ausgegangen ist. Und da gerade die Umfragen erwähnt wurden, diese Umfragen gab es natürlich auch lange vor dem Referendum und die sahen ähnlich aus wie heute. Da sah es eigentlich lange Zeit nach einer stabilen Mehrheit für den Verbleib. Nicht einer fantastischen, aber einer stabilen Mehrheit aus. Und nachdem diese Migrationskampagne eingesetzt hat, nachdem dieses Take-Back-Control eingesetzt hat, nachdem Boris Johnson sich an die Spitze dieser Bewegung gesetzt hat, da nahm das einen anderen Drall. Und da hatten wir dann am Ende an diesem 23. Juni und auf einmal das Ergebnis, bei dem der BBC im Moderator dann morgens um 4 Uhr sagte, the British people have spoken, also die Briten haben gesprochen, and we are out. Wir sind raus.
5: Aber auch da kann man auch schon sagen, war es ja auch ein bisschen eine Generationenfrage. Mhm. Wenn es nach den Jungen gegangen wären, wären die Briten noch drin. Ne?
7: Ja, auf jeden Fall. So sahen auch die Umfragen aus, so sah auch das Ergebnis aus. Man hat das so ein bisschen dann auch immer zum Sündenbockprinzip gemacht. Eigentlich sind es die Jungen selbst schuld, dass es zu diesem Austritt kam. Mhm. Das finde ich ein bisschen sehr überspitzt. Es gab letztlich 17,5 Millionen pro Brexit und 16,1 Millionen gegen den Brexit, also 1,4 Millionen Differenz. Das hätten die Jungen auch nicht ausgeglichen, aber es gab dann halt auch so unglückliche Koinzidenzen. Beispielsweise lief an dem Wochenende oder in der Woche das Glastonbury Festival. Das ist eins der größten Festivals in Europa, das größte in Großbritannien mit hunderttausenden Besuchern, natürlich vor allem jungen Besuchern, bei denen man unterstellen durfte, die sind jetzt alle nicht zum Referendum gegangen, weil viele auch das Gefühl hatten, auch das Gefühl, es wird schon gut ausgehen. Ja. Und das ist es in dem Fall eben nicht.
8: Weil du gerade Glastonbury angesprochen hast, Thomas, tatsächlich habe ich auch mit einer jungen Musikband gesprochen. Da waren 3 von den 4 Mitgliedern alt genug, um abzustimmen. Eine war es nicht, Alicia, die war damals 17, ist jetzt 27. Mhm. Aber die Bassistin, Alex, die ist zur Wahl gegangen, hat abgestimmt beim Referendum, hat es trotzdem zum Glastonbury geschafft und hat gesagt, es war wirklich ein ganz schlimmes Gefühl, im Zelt aufzuwachen, auf dem Glastonbury Festival mit diesem Gefühl, wir sind raus. Und bei dieser Recherche war für mich sehr überraschend, dass diese für Großbritannien so wichtige und strahlende Musikindustrie, auch wichtig für Softpower, auch wahnsinnig gelitten hat. Sie haben mir erzählt zum Beispiel und mich mit Zahlen bekannt gemacht, dass für 60% der britischen Bands, das sind Zahlen von der Musikgewerkschaft, Europatouren sich nicht mehr lohnen, weil die Bürokratie so aufwendig, so teuer geworden ist. Und man braucht aber eigentlich als britische Band, um groß zu werden, Europa. Deshalb hat Witch Fever, so heißt die Band, mit der ich auf Tournee gegangen bin, dann auch für den Film, sich trotzdem entschieden, ja, wir müssen diese Tournee machen, aber es ist halt finanziell wirklich schlecht, unter anderem, weil man ein sogenanntes Carnet braucht. Da ist das ganze Equipment drauf, was eine Band dann so mitbringt in die EU. Da muss man mit zum Zoll, das muss man abstempeln lassen, das sind viele Seiten und das kostet wiederum Geld. Und da hat mir der Tourmanager von Witch Fever, James, gesagt, dass das eine große Hürde ist.
9: You could just play shows in Europe. You didn't need to do all this sort of admin and also pay the money in order to do this stuff. It's not cheap, but it's like plus the work of crossing the border, it takes longer, which means you have to plan tours with enough time to cross the borders, all that sort of thing.
8: Und ein weiteres Problem, von dem die Band mir erzählt hat, ist Merchandise. Normalerweise war es so, dass sie aus Großbritannien T-Shirts, Platten, Aufnäher ohne Probleme dank des Binnenmarktes auch mit auf die Tour nach Europa nehmen durften. Der Binnenmarkt, wir wissen es, den gibt es nicht mehr. Und deshalb haben sie auch da weitere Ausgaben und verdienen nicht mehr so viel Geld mit dem Touren. Also das war so ein Aha-Moment der Recherche für mich. Wahnsinn, sogar die britische Musikszene, die hat gelitten. Und andersrum, wahrscheinlich auch die europäische, wenn sie nach Großbritannien wollen.
5: Das schon mal ein interessanter Einblick. Lasst uns mal ein Schrittchen weiter gucken und noch mal ein bisschen Hard Facts noch mal mal schauen. Also die Folgen, wir haben Musikindustrie jetzt gehört. Man kann es auch noch für junge Leute noch konkreter machen. Erasmus, ne, Thomas, war ein Riesenthema. Nichts geht mehr.
7: Ja, genau. Lange Zeit ging nichts mehr. Im Moment geht es auch noch nicht. Aber für 2027 hat man sich darauf geeinigt, da soll es wieder gehen. Erstmal nur für ein Jahr. Das hängt dann wiederum mit Brüsseler Themen zusammen. Hier wird der nächste 7-Jahres-Haushalt vorbereitet. Der fängt 28 an. Also ging es erstmal nur für ein Jahr. Aber auch da hakt es. Also wir müssen jetzt mal wirklich festhalten, wenn wir über so Kleinigkeiten reden, wo es wieder geht, wie die Teilnahme an Horizon, dem Wissenschaftsprogramm, oder die Teilnahme an Erasmus Plus, dann reden wir wirklich über Kleinigkeiten, bei denen man sich noch nicht einig ist. Da ist es zum Beispiel im Moment immer noch die offene Frage, ob europäische Studenten, die in Großbritannien studieren wollen, tatsächlich die internationalen Studiengebühren zahlen sollen oder Gebühren, die die englischen Studenten zahlen. Die liegen so bei etwa 10.000 Pfund. Und die internationalen Gebühren, von denen sich die Universitäten dort aber im Wesentlichen ernähren, die liegen ein Vielfaches, Zweifaches, Dreifaches höher. Und das ist im Moment noch immer ein Streitpunkt, obwohl man sagt, eigentlich soll es zum 1. Januar 27 wenigstens an der Stelle wieder losgehen.
5: Das ist sozusagen ein Punkt, wo man schon ein bisschen dabei ist, eigentlich die Wunden da wieder zu schließen, die der Brexit gerissen hat. Aber einfach nochmal kurz, diese Hauptversprechen, ne, Migration, Wirtschaft. Mareike, hat sich da irgendwas zum Positiven gewendet? Also die Versprechen, die der Brexit gegeben haben, wo stehen wir da?
8: Je länger man weg war von dem Austritt dann tatsächlich, da haben immer mehr fundierte, umfassende Analysen gezeigt, dass eben der Brexit einen sehr, sehr großen Einfluss auf die britische Wirtschaft hatte. Er hat zum Beispiel wohl laut einer Analyse, wo unter anderem die US-Universität Stanford beteiligt war, dazu geführt, dass die britische Wirtschaftsleistung um bis zu 8% kleiner ist, als sie ohne den EU-Austritt gewesen wäre. Auch die Investitionen seien zurückgegangen. Es gibt viele Unsicherheiten einfach, weshalb dann auch weniger investiert wird. Und all das trägt dazu bei, eben das Fehlen des Binnenmarktes, dass es der Wirtschaft nicht gut geht. Das wiederum trifft vor allem Menschen mit weniger Geld, mit weniger Einkommen. Und da fühlen sich dann wiederum die Jungen sehr betroffen oder die Menschen, die ohnehin an der Armutsgrenze sind. Und in Großbritannien ist die Schere zwischen Arm und Reich ja sehr groß.
5: Und hat sich auch nicht geschlossen durch den
8: Brexit. Hat sich auch nicht geschlossen. Ja. Es war eine Hoffnung der Brexiteers damals, dass man sagt, hey, wir können jetzt ja eigene Handelsabkommen mit der ganzen Welt schließen. Es wurden einige geschlossen. Aber das, was man da rausbekommen hat, das wiegt das Fehlen des Binnenmarktes tatsächlich nicht auf. Und ein großer Faktor, wenn wir darüber sprechen, über diese Sehnsucht, vielleicht bei manchen dann doch wieder näher an Europa und die EU zu kommen, ist natürlich Donald Trump, die USA, die Special Relationship, die besondere Partnerschaft, die man eigentlich fühlt zu den USA, die fühlt sich sehr bröckelig an. Und da ist eben auch dieser Wunsch, dass man denkt, okay, wir brauchen Europa.
5: Das ist gut. Du sprichst eigentlich quasi schon die nächste große Frage oder unsere Hauptfrage jetzt hier an. Wie geht's denn jetzt weiter nach vorne? Wir fragen ja, gibt's einen Exit vom Brexit? Ich will euch mal den Keir Starmer noch einmal vorspielen. Und Mareike, frage ich dich, was will der Mann eigentlich? Wo stehen wir da?
10: I will set a new direction for Britain. The last government was defined by breaking our relationship with Europe. This Labour government will be defined by rebuilding our relationship with Europe, by putting Britain at the heart of Europe.
5: Also große Worte, ne? Großbritannien wieder im Herzen Europas und so weiter und so fort. Er bekommt viel Applaus dafür. Mareike, wie ernst meint es der Mann oder was kann er auch tun? Er ist natürlich nicht allein in der Regierung.
8: Keir Starmer, der Labour-Premierminister, der ist seit dem Sommer 2024 im Amt. Nach all den Brexit-Streitereien unter den Konservativen wollten die Menschen was anderes, haben Labour gewählt, aber seitdem läuft es nicht so richtig gut für ihn. Keir Starmer war immer ein klarer Gegner des Brexit, aber er hat sich ein bisschen in eine Ecke manövriert, wo er von Anfang an in seinem Wahlprogramm versprochen hat, er würde gewisse rote Linien, wie er sie nennt, nicht überschreiten. Er würde nicht zurück in den Binnenmarkt. Er würde keine Zollunion mit der EU anstreben. Und ein Wiedereintritt, der würde jetzt in dieser Regierungsphase überhaupt nicht anstehen. Es gibt aber viele Labour-Unterstützer, die sich genau das eigentlich wünschen würden. Und deswegen versucht er so einen Mittelweg, wie wir gerade besprochen haben mit der Annäherung. Da ist Erasmus nur ein kleiner Punkt. Es gibt aber auch Handelsbarrieren, die fallen sollen. Da wird drüber verhandelt. Also er ist in so einer Zwischenzone, wo eigentlich sowohl die Gegner des Brexits als auch die Befürworter des Brexits nicht so richtig glücklich sind mit ihm. Und er ist auch tatsächlich in einer gerade Regierungskrise. Man weiß noch nicht, wie es mit ihm weitergeht. Die eigene Partei ist unzufrieden. zum Beispiel der ehemalige Gesundheitsminister Wes Streeting zurückgetreten, weil er Keir Starmer nicht mehr unterstützt. Und der will jetzt selber Premier werden. Der hat zum Beispiel gesagt, eines Tages müssen wir wieder zurückkehren in die EU, weil die so wichtig ist für uns. Also das Tabu ist auch politisch gebrochen.
5: Mhm. Und dennoch ist es noch kein klares Ja. Aber Thomas, wie wir immer wissen, es gehören immer zwei dazu. Deswegen frage ich jetzt an dich, was will denn die andere Seite? Und da hören wir auch nochmal zum Beispiel rein.
11: 10 years from Brexit, our futures are as bound as ever, dear Keir. Because the UK and the European Union, in fact, all of Europe, we are in this together.
5: Also Ursula von der Leyen steht natürlich Keir Starmer auch nichts nach in großen Worten. Das sind wir so von ihr auch gewohnt. Was will die EU? Oder kann man das überhaupt so sagen?
7: Also man kann ja ambitious sein, man kann ja ehrgeizig sein. Aber wenn man auf die Fakten guckt, ist es halt wirklich sehr, sehr wenig. Das liegt eben dran, dass es auf der einen Seite rote Linien gibt. Mareike hat die gerade erwähnt. Ganz sicher gehört auch die Personenfreizügigkeit dazu. Also Freizügigkeit bei der Wahl des Arbeitsplatzes, des Wohnsitzes. Das ist, glaube ich, ein No-Go für die britische Seite. Aber ein Kernelement des Binnenmarktes und der Europäischen Union. Also ich glaube, das sind so Hürden, über die man so schnell nicht rüberkommt. Und wenn man sich hier in Brüssel bei der Kommission, im Parlament und sonst wo unhört, dann hört man immer wieder, naja, wir wollen mal wissen, was eigentlich Keir Starmer, was die Briten genau meinen mit der New Direction, die er da gerade angesprochen hat. Als Rishi Sunak noch im Amt war, hat er es in anderthalb Jahren nicht ein einziges Mal zu einem großen Besuch geschafft. Immerhin Keir Starmer im vergangenen Sommer, daher stammte dieser O-Ton von Ursula von der Leyen auch, das war dann mal ein Antrittsbesuch und der Versuch, wieder Vertrauen überhaupt aufzubauen. Ich glaube, das darf man nicht unterschätzen. Ich habe hier mal mit einem Minister am Rande eines Ministertreffens geredet. Da war dann auch die britische Ministerin zum ersten Mal in dieser Runde dabei. Und ich habe ihn gefragt, worüber reden Sie eigentlich? Und sagt er, wir sind froh, dass wir überhaupt wieder im Gespräch sind. Wir wissen, die britischen Partner müssen erstmal bei sich zu Hause dafür sorgen, dass die EU und dass Brüssel nicht des Teufels sind, sondern dass man mit uns ganz normal reden und verhandeln kann. Aber dann kommt natürlich hinzu, dass die EU auch eine Entwicklung gemacht hat. Wir haben eben über Handelsverträge gesprochen. Es gibt mehrere große Handelsverträge, die EU inzwischen geschlossen hat, allen voran Mercosur. Es gibt viele gemeinsame Erlebnisse, die man inzwischen seit dem Brexit hatte, die EU auch ein bisschen zusammengeschlossen haben. Ich glaube, da sind die Wege auch dann eher weiterhin, nicht mal parallel, sondern eher weiter auseinandergegangen. Wo man sich trifft und wo man wirklich Common Ground findet, das sind Sicherheitsfragen. Das erleben wir immer wieder. Es gibt ja auch verschiedene Koalitionen der Willigen, mal in London, mal in Paris, mal in Berlin, wo sich unter verschiedenen Formationen immer unter Sicherheitsfragen die Leute zusammensetzen. Aber es geht ganz selten nur um wirklich wirtschaftliche Fragen. Und ich glaube, da ist der Weg noch sehr, sehr weit, um wirklich wieder näher zusammenzukommen.
5: Mhm. Mareike, weil Thomas auch gerade so sagt, man will rausfinden, was die Briten wirklich wollen. Wir wissen, was Keir Starmer will, aber du beschreibst es ja auch immer wieder, die Regierung ist auch irgendwo wackelig. Deswegen noch einmal die Frage, wie stark ist denn das andere Lager eigentlich noch? Wir haben mit Farage angefangen, weil es natürlich immer so schön plakativ ist. Welche Rolle spielen Figuren wie er?
8: Also Nigel Farage, der mittlerweile Parteichef von Reform UK ist, das ist noch eine recht neue Partei, die er aufgebaut hat in den letzten Jahren, der ist sehr einflussreich und sein großes Thema ist die Einwanderung. Und da mobilisiert er sehr viel. Es ist die unerlaubte und die erlaubte Einwanderung. Also wenn da jetzt immer wieder über den Brexit gesprochen wird, dann ist es für ihn natürlich das rote Tuch überhaupt, weil natürlich er auch weiß, all die Erfolge, die er versprochen hat, die sind auch nicht eingetreten. Er sagt dann immer, ich habe ihn ja nicht umgesetzt, das waren ja die Konservativen. Also er kann seinen Kopf da so ein bisschen aus der Schlinge ziehen. Nach den letzten Vorstößen, die es in Großbritannien aber gab, zum Beispiel von Wes Streeting, dem Gesundheitsminister, da habe ich mich aber schon fast gewundert, dass die Empörung nicht noch viel größer war angesichts des Streites, weil alle so ein bisschen das Gefühl haben, ja, der Brexit hat uns auch nicht so richtig geholfen. Andererseits, sobald es um diese Detailfragen geht, die auch Thomas angesprochen hat, auch selbst bei Erasmus, sobald dann die EU-Befürworter, die Annäherung wollen, da auch mit Zahlen hantieren müssen, dann sind die ganz schnell auch wieder in der Defensive. Das ist so ein Vorgeschmack darauf, wie nah der Streit und die alte Spaltung dann doch wieder ist.
7: Ich finde es ganz wichtig, da tatsächlich nochmal über die innenpolitische Lage in Großbritannien zu reden, wie das in Brüssel denn wahrgenommen wird. Denn natürlich sieht man, wie fragil diese Regierung ist und fragt sich, was ist denn, wenn ein Nigel Farage, wenn Reform UK tatsächlich mal in die Nähe der Macht oder gar an die Macht kommen? Jetzt mal vorgestellt, man hat tatsächlich einen Rückkehrprozess. Wird so nicht kommen, aber mal vorgestellt, es wäre das. Mhm. Wie sichert man denn ab, dass bei dem nächsten Regierungswechsel nicht das Ganze ganze Brexit-Theater wieder von vorne losgeht. Also da müssen wir ja noch viel engere Festhalteszenarien vereinbaren. Und das ist, glaube ich, völlig aussichtslos.
5: Wichtiger Punkt. Und was man hier ja auch immer wieder häufig hört, ist, wir wollen auch keinen Vertrag aufstellen, wo so ein Cherry-Picking betrieben wird, ne? Wo man also viel zu viele Ausnahmen auch einräumt, um unbedingt wieder die Briten reinzuholen.
7: Wir haben im Moment 10 Beitrittskandidaten und die Verhandlungen sind schwer genug. Und jetzt stelle man sich mal vor, da kommt noch mal so ein Big Beast, so ein richtig großer Partner, Großbritannien, und nimmt sich die einzelnen Cherries, die einzelnen Kirschen, pickt er sich da raus. Das bringt auch den ganzen, das bringt den ganzen anderen Beitrittsprozess, der kompliziert genug ist, wieder komplett in die Schieflage.
5: Bei euch beiden höre ich auch die Analyse raus. Es ist noch lange nicht die Zeit. Das hört man ehrlicherweise auch viel, wenn man hier Politiker fragt. Einer steht da natürlich immer ganz beispielhaft. David McAllister ist ein wichtiger EU-Außenpolitiker und auch natürlich Deutsch-Brite. Das hat ihn immer besonders auch veranlasst, sich dazu zu äußern. Und mit ihm konnten wir auch von Europa Podcast sprechen. Ich will euch nochmal seine Analyse zeigen und dann mal abschließend hören, wie wir da jetzt rausgehen.
12: Ich mache aus meiner Meinung gar keinen Hehl. Wir sollten die Tür immer einen Spalt offen lassen und signalisieren, wenn die Erkenntnis wächst, nicht nur in der Regierung, sondern auch in der größten wichtigen Oppositionspartei, dass eine Rückkehr in die Europäische Union eine Option wäre, dann würde man das sicherlich in Brüssel dann auch positiv angehen und begleiten. Nur eines ist klar, Brexit macht man genau einmal im Leben. Ich habe die Brexit-Verhandlungen hautnah miterlebt. Der Brexit hat Zeit gekostet, Kraft gekostet, Geld gekostet, Nerven gekostet. Wenn Sie ein zweites Mal kommen, dann sollten Sie kommen, um dauerhaft zu bleiben. Einen zweiten Brexit, das möchte ich keinem zumuten.
5: Gekommen, um zu bleiben. Das kennen wir. Thomas, du lachst schon. Ist das die Analyse, mit der du dich anfreunden kannst und hier rausgehen würdest aus dem Podcast?
7: Ich glaube, das trifft es insofern, als dass man natürlich mit offenen Armen erstmal da steht. Aber man muss ganz ehrlich sagen, wenn man sich hier umhört, nach den Top 10 Themen taucht UK dort nicht auf. Es hat viele Probleme in der EU. Es gibt, ich will die gar nicht im Einzelnen, von China über Ukraine bis hin zu Handelsverträgen und Wettbewerbsfähigkeit alle im Einzelnen aufzählen, durchdeklinieren. Aber in der Reihenfolge der Themen ist die Frage eines Beitritts und der Wiederannäherung relativ weit unten angesiedelt. So in der Höhe von Norwegen. Die sind auch Teil des Marktes, sind aber kein Mitglied der EU, zahlen ein. Sowas ist vielleicht denkbar. Aber gut, es gibt 10 Beitrittskandidaten und keinen einzigen, der raus will. Insofern die Attraktivität der EU ist ja da. Und mal sehen, wie sich das dann da entwickeln wird.
5: Die ist belegt. Und jeder, der auch nochmal über ein Brexit-Modell fürs eigene Land nachgedacht hat, ist inzwischen auch ruhig geworden. Das muss man ja auch sagen.
13: Das war Punkt.eu, der Europa-Podcast aus dem ARD-Studio in Brüssel mit Katrin Schmidt, Thomas Spickhofen und zu Gast unsere London-Korrespondentin Mareike Arden.
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13: Neu in den Mediatheken eine Dokumentation über das Popphänomen Taylor Swift und die vielfach preisgekrönte südkoreanische Gesellschaftssatire Parasite. Melanie von Bismarck hat ein paar Tipps für Sie.
14: Familie Kim lebt in einfachsten Verhältnissen in einer feuchten Souterrain-Wohnung in der Unterstadt. Die Eltern und die fast erwachsenen Kinder sind arbeitslos. Man verdient sich Geld mit dem Falten von Pizzakartons. Ein Freund zeigt dem Sohn Kiwo das Foto eines jungen Mädchens.
15: Ist das die, der du Nachhilfe gibst? Park Tae, 11. Klasse. Willst du meine Stelle als ihr Englisch-Nachhilfelehrer übernehmen? Wir zahlen gut, ist eine reiche Familie.
14: Kiwo steigt die Treppen hinauf in die Oberstadt zur prächtigen Villa der Familie Park. Seine patente Schwester hat ihm am Computer mal eben falsche Referenzen gebastelt. Er bekommt den Job. Und ergreift die Chance, auch seiner Schwester eine Anstellung zu verschaffen. Als Kunstlehrerin des vermeintlich hochbegabten Sohnes der Parks, indem er ihr eine beeindruckende Vita andichtet.
15: Jedenfalls hat sie eine gewisse Reputation. Ihre Lehrmethode hat vielen ihrer Schüler zur Aufnahme an berühmten Kunsthochschulen verholfen.
16: Ach wirklich? Das klingt aber interessant.
14: Den listigen Geschwistern gelingt es auch, ihren Vater als Chauffeur und die Mutter als Haushälterin ins Haus zu schleusen. Aber dann nimmt das Geschehen eine dramatische Wende. Parasite ist zugleich tiefschwarze Komödie und bissige Sozialsatire, die mit Witz und starken visuellen Metaphern fabelhaft unterhält und sich am Ende zu einem grotesken Thriller steigert. Mit Preisen überhäuft erhielt Bong Joon-hos Meisterwerk als bisher einziger fremdsprachiger Film den Oscar in der Kategorie Bester Film. Parasite steht in der Arte-Mediathek, nur noch bis zum 23. Juni. In einem frühen Song vergleicht sich Taylor Swift mit dem Mädchen, in das ihr Schwarm verliebt ist.
17: Sie bedient eine bis dahin unterrepräsentierte Zielgruppe. Junge Frauen und Mädchen, die jemanden suchen, der ihre Gefühle widerspiegelt.
14: Anders als Sängerinnen wie Britney Spears, die sich sexy und erwachsen geben, bleibt Taylor Swift immer das bodenständige junge Mädchen aus Nashville.
18: Das war eine wichtige Botschaft. Frauen mussten nicht sexualisiert werden, um Erfolg zu haben.
14: Die zweiteilige Doku Becoming Taylor Swift folgt dem Weg der Country-Sängerin, die zur globalen Pop-Ikone aufsteigt und von Anfang an am Aufbau einer Community aus gleichaltrigen Fans arbeitet. Weggefährtinnen, Journalistinnen und Swifties der ersten Stunde kommen zu Wort, berichten vom Kampf der Sängerin für ihre Rechte und gegen den Sexismus im männlich dominierten Musikgeschäft. Becoming Taylor Swift steht im ZDF-Streaming-Portal.
13: Das waren die Mediathekentipps von Melanie von Bismarck. Die ARD-Infonacht jetzt mit unseren nächsten Nachrichten.
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19: Um 23 Uhr mit Christian Riedel. Guten Abend. Die Technische Universität Berlin hat ein weiteres Gebäude wegen Baumängeln geschlossen. Betroffen ist das Institut für Polymertechnik und Physik am Ernst-Reuter-Platz. Nach Angaben von TU-Präsidentin Denis ist die Löschanlage nicht betriebsfähig. Ohne die Anlage sei der Brandschutz nicht gewährleistet. Man arbeite daran, schnell eine Teilöffnung zu ermöglichen. Das Haus ist inzwischen das dritte TU-Gebäude, das wegen Baumängeln gesperrt werden musste. Das Hauptgebäude ist noch geschlossen. Die Bibliothek in der Fasanenstraße ist seit vorgestern wieder nutzbar. Nach mehreren Fachbesuchertagen ist die internationale Luft- und Raumfahrtausstellung in Schönefeld seit heute für Privatbesucher geöffnet. Am Boden und in der Luft sind mehr als 100 Flugzeuge, Hubschrauber und Drohnen zu sehen. Sie gelten als Besucherattraktionen. Die ILA öffnet auch morgen noch einmal für Besucher. Es gibt aber keine Tickets mehr. Rund 3 Monate vor den Landtagswahlen in Teilen Ostdeutschlands warnen führende CDU-Politiker vor einer Zusammenarbeit mit der AfD. Mehrere Präsidiumsmitglieder riefen in der Frankfurter Allgemeinen Sonntagszeitung dazu auf, die Abgrenzung strikt einzuhalten. Aus dem Hauptstadtstudio Georg Schwarte.
20: In dem Moment, in dem die CDU der AfD die Hand reiche, sei sie kaputt, sagte der Vorsitzende des Arbeitnehmerflügels der CDU, Dennis Radke, der Frankfurter Allgemeinen Sonntagszeitung. 2 führende CDU-Politiker aus Nordrhein-Westfalen werden noch deutlicher. Arbeitsminister Karl-Josef Laumann kündigte an, in einem solchen Fall die Partei zu verlassen. Innenminister Herbert Reul bezeichnete die AfD und ihr Denken als größte Gefahr für die Demokratie.
19: Die USA und der Iran haben sich nach pakistanischen Angaben auf eine Absichtserklärung für ein Friedensabkommen geeinigt. Pakistan hat in dem Konflikt vermittelt. Aus Teheran heißt es, die Erklärung könne in den nächsten Tagen unterschrieben werden. US-Präsident Trump gab am Abend bekannt, morgen solle die Vereinbarung unterzeichnet werden. Thorsten Lange.
21: Aus verschiedenen Quellen verlautete, dass die Straße von Hormus wieder für den Schiffsverkehr geöffnet werden soll. Die USA sollen die Blockade iranischer Häfen aufheben und eingefrorene Gelder freigeben. Unklar ist, ob die Vereinbarung auch Israels Angriffe gegen die Hisbollah im Libanon umfasst. Spekuliert wird zudem, dass der Iran für Fahrten durch die Straße von Hormus Gebühren verlangen könnte.
19: Soweit die Nachrichten. 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Das Wetter. Nachts bald abklingende letzte Schauer, danach zeitweise leicht bewölkt oder klar. Später von Norden neue Wolken mit einzelnen Schauern bei 12 bis 10 Grad. Morgen oft wolkig, dabei schon von Beginn an von Nordwest durchziehende Schauer und Gewitter, sehr windig, in Schauernähe oft stürmisch. Höchstwerte 16 bis 18, in Berlin um 18 Grad. Aktuell in Berlin-Tempelhof und Gatow 13 Grad.
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13: Die A1 Bremen Richtung Osnabrück ist zwischen Kloppenburg und Vechta wegen einer Baustelle bis Montag früh in beiden Richtungen gesperrt. A3 Nürnberg Richtung Passau ist zwischen Kreuz Deggendorf und Hengersberg wegen Bauarbeiten bis Montag ca. 2 Uhr. Ebenfalls in beiden Richtungen gesperrt. Die Umleitung führt über die U18 und U83. A4 Olpe Richtung Köln zwischen Reichshof, Bergneustadt und Gummersbach. Wegen einer Baustelle gibt es bis morgen 17 Uhr eine Sperrung. A5 Karlsruhe Richtung Basel zwischen Dreieck Wall am Rhein und Grenzübergang Wall am Rhein-Basel. 1 Kilometer Lkw-Stau. Die A7 Flensburg Richtung Hannover ist zwischen Hamburg-Stellingen und Heimfeld bis Montag ca. 5 Uhr aufgrund von Bauarbeiten in beiden Richtungen gesperrt. Es wird empfohlen, über die B205, A21 und die A1 auszuweichen. Dann die A8 Karlsruhe Richtung Stuttgart zwischen Pforzheim West und Nord. Eine Sperrung wegen Bauarbeiten bis 5 Uhr am Montag. Die A40 Duisburg Richtung Essen ist zwischen Mülheim, Winkhausen und Heißen in beiden Richtungen bis zum 22. Juni gesperrt. Die A43 Recklinghausen Richtung Wuppertal ist zwischen Bochum-Riemke und Kreuz-Bochum in beiden Richtungen bis Montag früh gesperrt. A44 Essen Richtung Düsseldorf ist zwischen Kreuz-Düsseldorf-Nord und Flughafen.

0: Und der zweite Punkt, oder der immer wieder erwähnt wird, ist, dass wir ja angewiesen sind auf diese Migration oder auf extrem viele Fachkräfte, seien dies Ärztinnen und Ärzte, Pflegerinnen und Pfleger oder andere Fachkräfte, die wir ja brauchen, oder das geht dann hinunter bis so zu einem Messaging, wenn man dann im Spital klingelt, ob dann niemand mehr kommt, würden wir jetzt ja sagen.
1: Welche Verträge müssen denn gekündigt werden in der Europäischen Union? Also da geht es ja nicht um Migration, sondern da geht es ja eher, glaube ich, um Arbeitskräfte, oder?
0: Genau, es ist die Personenfreizügigkeit. Und das ist natürlich auch der Haupttreiber des Bevölkerungswachstums. Oder der Bevölkerungswachstum in der Schweiz ist nicht getrieben durch Asylantinnen oder Asylanten, sondern es sind Arbeitskräfte, die hierher kommen, weil Unternehmen diese suchen und in Europa finden. Und man müsste diese Verträge kündigen, und das hätte ja zur Folge, dass dann auch der Zugang zum Binnenmarkt eingeschränkt würde durch die Europäische Union.
1: Herr Lehmann, warum 10 Millionen? Noch hat die Schweiz ja, glaube ich, weniger Einwohner und Einwohnerinnen. Warum sagen die Initiatoren nicht, es ist jetzt schon zu voll?
0: Ja, ich glaube, das ist ein sehr geschicktes Setup, weil 10 Millionen oder nach Projektionen erreicht man das dann irgendwann mal späte 30er, frühe 40er Jahre. Das heißt, man stimmt über etwas ab, man kann also durchaus mal ein bisschen Dampf ablassen, den Frust, aber man hat vielleicht das Gefühl, das hat ja jetzt nicht direkt schon mal Konsequenzen.
1: Also wenn viele Frust ablassen würden und das würde durchgehen, das heißt, die Politik könnte sich mit dem Thema beschäftigen, müsste sich aber nicht mit dem Thema beschäftigen?
0: Ja, so einfach ist es dann auch wieder nicht, weil Teil der Initiative ist, dass im Moment, wo 9,5 Millionen erreicht werden, der Bundesrat, also die Exekutive, Maßnahmen einleiten muss und unter Umständen internationale Verträge kündigen. Und nach Projektion wäre das bereits 2031 so. Also das Problem ist dann, dass wir innenpolitisch wissen, dass das in 5 Jahren auf uns zukommt. Gleichzeitig sind wir noch nicht durch bei der Ratifizierung der Verträge mit der Europäischen Union. Man kann davon ausgehen, dass die Europäische Union wahrscheinlich ja wissen wollen würde, wie die Schweiz dann reagiert, wie sie gedenkt, das umzusetzen. Also da kommen einige größere Fragezeichen auf das Land zu. Würden wir ein Ja von Volk und Ständen sehen?
2: Sagt Lukas Lehmann, Politikwissenschaftler an der Universität Zürich.
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2: Nach mehr als 10 Monaten fahren ab morgen wieder Züge zwischen Hamburg und Berlin. Die Bahn hat die knapp 280 Kilometer lange Strecke 10 Monate lang grundlegend saniert, mit massiven Auswirkungen für ICE-Fahrgäste und viele Pendlerinnen und Pendler im Regionalverkehr, etwa in Mecklenburg-Vorpommern. Christoph Kümritz.
4: Kurz nach Sonnenaufgang soll der Fernverkehr auf einer der meistbefahrenen Strecken Deutschlands wieder rollen. Seit dem 1. August waren Reisende aus Mecklenburg-Vorpommern auf Ersatzbusse angewiesen. Die Umleitungsstrecke auf der Schiene zwischen Berlin und Hamburg führte über Stendal und Uelzen. Die Fahrzeiten waren dadurch deutlich länger, was vor allem für Pendler belastend war. Seit Mitte Mai ist der Abschnitt zwischen Hamburg und Schwerin bereits wieder im Betrieb. Aufgrund des Winters mit unüblich lang anhaltenden Minusgraden hatten sich die Bauarbeiten um rund 6 Wochen verzögert. Auf der Strecke hat die Bahn 165 Kilometer Gleise und knapp 250 Weichen erneuert. 25 Stellwerke wurden neu gebaut oder modernisiert, ebenso wie 28 Bahnhöfe.
2: Und über die Bilanz und die Lehren für die Zukunft hat mein Kollege Tim Behrendonk mit dem Landesvorsitzenden von ProBahn Mecklenburg-Vorpommern Marcel Drews gesprochen. Die erste Frage, woran werden die Fahrgäste konkret merken, dass sich die monatelangen Einschränkungen gelohnt haben?
5: Was wir festgestellt haben, ist, dass das Expressbusangebot im Schienenersatzverkehr Schwerin-Hamburg beispielsweise nur mit einer 2-stündlichen Linie umgesetzt wurde und dadurch recht unflexibel für viele Pendler war. Und zum einen sind Pendler dann auf den Pkw ausgewichen oder sie sind auf die einzig verbliebene Bahndirektverbindung über Bad Klein ausgewichen. Und da hat sich das so ausgewirkt, dass die Züge eben zwischen Bad Klein und Lübeck sehr oft überfüllt gewesen sind. Anschlüsse wurden durch Verspätungen verpasst, weil das Umsteigen ja doch sehr viel Zeit in Anspruch genommen hatte und die Linie Lübeck-Bad Klein Rostock eben halt in Bad Klein unterbrochen war.
6: ProBahn hat das Konzept von Anfang an kritisiert, muss man sagen. Was war aus Ihrer Sicht der größte Fehler bei dieser Generalsanierung?
5: Ja, also einer der großen Fehler war, dass eben halt die Anforderungen der Umleiter- und Ausweichstrecken nicht ausreichend bei der Planung berücksichtigt wurde. Der Bund wäre hier mehr in der Pflicht gewesen, auch die Aufgabenträger im Schienenpersonennahverkehr mehr zu unterstützen, dass es eben mehr Ausweichmöglichkeiten auf eigene

0: gleisigen Strecken gegeben hätte und dass die Bahnhöfe auch besser ausgebaut werden hätten müssen, also dass längere Züge hätten eingesetzt werden können. Und dann hätte sich das auch vor allen Dingen auf der verbliebenen Ausweichstrecke über Bad Kleinen doch deutlich besser dargestellt.
1: Gab es während der 10 Monate auch etwas, das vielleicht besser funktioniert hat als erwartet?
0: Bei dem Busangebot, was man reichlich angeboten hatte zwischen Hamburg und Schwerin, wo man nicht ganz so schnell unterwegs war, da hat das eigentlich in vielen Fällen funktioniert. Aber für diejenigen, die auch noch zu Hause Familie haben, da war das eben halt ziemlich ungeeignet. Vor allen Dingen, weil man eben doch deutlich mehr Zeit letztlich für die ganze Strecke am Tag haben musste.
1: Woran werden die Fahrgäste konkret merken, dass sich die monatelangen Einschränkungen vielleicht dann auch gelohnt haben?
0: Naja, es wird wieder zügiger vorangehen. Die Fernverkehrszüge fahren auch wieder. Aber das muss man auch sagen, es ist ja jetzt auch die Strecke Hannover-Hamburg in der Sanierung. Und da wird sich das leider auch wieder zumindest teilweise auswirken. Es wird teilweise ja auch zu Zugausfällen kommen, zumindest wenn es darum geht, dass für bestimmte Zeiten eben halt auch die Strecken in Mecklenburg-Vorpommern als Umleiterstrecken genutzt werden müssen.
1: Ja, Sie sprechen das an. Die Bahn will in den kommenden Jahren weitere wichtige Strecken generalsanieren. Was muss, was kann sie aus Hamburg-Berlin lernen?
0: Wir haben ja gesehen, es gab Probleme, auch insbesondere für Pendler. Und das muss im Vorhinein künftig besser abgeklärt werden. Wie kann man höhere Kapazitäten schaffen und wie kann man die Angebote auch so konstruieren, dass eben die Einschränkungen so gering wie möglich sind? Also es geht nicht nur um die Pendler, es geht dann ja auch vor allen Dingen auch um die Güterverkehre. Da gibt es ja auch viele Kunden, die letztlich auf eine schnelle Lieferung ihrer Waren angewiesen sind.
2: Sagt Marcel Drews vom Fahrgastverband ProBahn in Mecklenburg-Vorpommern. Das US-Militär hat nach Angaben von US-Präsident Donald Trump den Anführer eines berüchtigten Drogenkartells in Venezuela getötet. Es handelt sich demnach um den Chef der Vereinigung Tren de Aragua, Nino Guerrero. Unsere Korrespondentin Jenny Barke mit den Einzelheiten.
3: Es ist die erste Militäroperation der USA auf Boden Venezuelas seit der Festnahme von Langzeitmachthaber Nicolás Maduro Anfang Januar. Der Angriff sei in enger Abstimmung mit Venezuela erfolgt. Trump bezeichnete die Regierung Venezuelas in diesem Zusammenhang als Freunde, mit denen die USA sehr gut zusammenarbeiteten. Venezuela bestätigte kurz darauf die Tötung des Anführers von Tren de Aragua, Nino Guerrero. In seinem Post verbreitete Trump auch ein kurzes Video, das einen Luftangriff auf ein Haus zu zeigen scheint. Nach dem Einschlag eines Projektils ist zunächst ein Feuerball zu sehen, dann steigen dicke Rauchwolken auf. Die Bande Tren de Aragua hatte sich in einem Gefängnis in Venezuela gegründet. Sie ist aber auch in Kolumbien, Peru und Chile aktiv. Lateinamerikanische Polizeibehörden bringen die Gruppen zudem in einem Gebiet von Panama bis Brasilien sowie entlang des Andenkorridors mit Erpressung, Entführungen, Auftragsmorden, Schmuggel und organisierten Diebstählen in Verbindung. Die USA haben Tren de Aragua als ausländische Terrororganisation eingestuft. Im Januar war Venezuelas autoritär regierender Präsident Nicolás Maduro bei einem US-Militäreinsatz in der Hauptstadt Caracas gefangen genommen und in die USA gebracht worden. Er sitzt in New York in Haft, wo ihm wegen Drogenterrorismus der Prozess gemacht werden soll. Seine ehemalige Stellvertreterin Delcy Rodriguez wurde zur Übergangspräsidentin ernannt. Trump hatte nach Maduros Sturz gesagt, Venezuela stehe nun unter der Kontrolle der USA.
2: Wie wird Deutschland schnellstmöglich kriegstüchtig? Mit dieser Frage muss sich nicht nur die Bundeswehr auseinandersetzen. Auch die Städte, Dörfer und Landkreise in Bayern fragen sich im Moment, wie sie die Bevölkerung im Kriegsfall schützen können. Viele Kommunalpolitikerinnen und Politiker sind mit Bayerns Innenminister Herrmann in Ingolstadt zusammengekommen, um sich eben genau über diese Frage auszutauschen. Am Ende stand auch die Bitte an die Bundesregierung, ihre klaren Vorgaben zu geben. Leon Wohlleben.
4: Vom Stromerzeugeraggregat und dem Betriebsstoff angefangen über Kabel bis hin zu Beleuchtungselementen eben.
5: Der Dachauer Landrat Stefan Löwel von der CSU führt durch das zentrale Katastrophenschutzlager. Das hat Dachau über die vergangenen Jahre aufgebaut als Lehre nach einem Hochwasser 2011.
4: Aktuell ist es noch auf Katastrophen ausgerichtet, also auf größere Schadenslagen wie zum Beispiel Stromausfälle, größere Unglückslagen, Hochwasser oder andere Naturkatastrophen natürlich.
5: Landrat Löwe beschäftigt zunehmend ein anderer Krisenfall, das mögliche Szenario von Russlands Angriff auf die NATO. Doch bislang sei für ihn und seine Kommunen im Landkreis noch gar nicht geklärt, was macht wer in diesem Kriegsfall? Wie kann eine Kommune ihre Wasserversorgung zum Beispiel sichern? Muss sie jetzt schon ein Lagerzentrum für Notstromaggregate bauen? Die Corona-Pandemie habe gezeigt, dass jeder Landkreis sich zunächst selbst organisiert habe und dann erst umständlich auf Bayern oder bundesweite Vorgaben umstellen musste. Das will Dachaus Landrat Löwe vermeiden. Deshalb trifft er sich kurz nach der Führung mit anderen Regional- und Kommunalpolitikern beim bayerischen Innenminister Joachim Herrmann von der CSU. Dort hofft Löwe auf Antworten.
4: In welchen Abschnitten, in welchen Zeitfenstern man jetzt eben welche Planungen vorgeht. Wir hören ja immer von 2029, dass da Deutschland verteilungsbereit sein soll. Das ist gefühlt übermorgen und natürlich dann auch ganz konkret, mit welchen Hilfen finanzieller, materieller und personeller Art man rechnen kann.
5: Das Treffen ist in Ingolstadt. Dazu kommen Vertreter der Bundeswehr und des neu gegründeten Bayerischen Landesamts für Bevölkerungsschutz. Schnell ist klar, man ist sich einig. Innenminister Herrmann sagt zur Presse:
6: Aus unserer Sicht werden dann über die nächsten Jahre hinweg höhere Ausgaben des Bundes noch notwendig sein.
5: Herrmann fordert für die zivile Verteidigung insgesamt 20 Milliarden Euro an Investitionen vom Bund. Und dann wäre da noch:
7: Es gibt, soweit ich das sehe, leider von Seiten der Bundesregierung noch keinen festen Zeitplan. Aber es ist genau das, was wir dringend vom Bund auch erwarten.
5: Es sind also genau die offenen Fragen, die bereits der Dachauer Landrat Stefan Löwe hatte. Wer ist im Kriegsfall zuständig und gibt es für die Vorbereitung mehr Geld? Löwe ist am Ende der Konferenz dennoch zufrieden.
4: Also die Kommunen ziehen sicher an einem Strang.
5: Die Hoffnung sei jetzt, dass sich bei der Bundesinnenministerkonferenz kommende Woche in Hamburg klärt, was der Bund in einem Kriegsfall von den Kommunen fordern würde.
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9: Mit Jan Möller. Ja, das war ein spektakuläres Ende eines Fußballspiels. Ich bin auch noch ganz aufgeregt hier. Eben vor etwa 20 Minuten. Weltmeisterschaft Schweiz gegen Katar. Die Schweizer haben in diesem ersten Vorrundenspiel 1:0 geführt. Embolo war per Elfmeter erfolgreich. Dann haben sie eine Gelegenheit nach der anderen vergeben. Eine Gelegenheit nach der anderen. Und dann in der vierten Minute der Nachspielzeit tatsächlich noch den Ausgleich kassiert durch Kuki. Für die Schweizer fühlt sich das an wie eine Niederlage. Und das haben sie sich selbst zuzuschreiben, findet auch unser Reporter Florian Winkler.
10: Normalerweise steht das 3:0 zur Halbzeit, dann sagst du einmal vielen Dank, die zweite Halbzeit spielen wir irgendwie runter. Und sie haben aber so gespielt, als würden sie 3:0 führen. Viel Ball zirkulieren lassen, mal versucht, mal hier, mal da, aber alles so halbherzig, ohne Fokus, ohne klare Struktur nach vorne, ohne diesen, wir haben es mehrfach ja gesagt, diesen Willen, diesen erkennbaren Willen. Wir brauchen diesen zweiten verdammten Treffer und dann ist hier die Schnur drum, Päckchen dran, Knopf dran, Feierabend. Aber das haben sie vermissen lassen. Und dann ist es diese eine einzige Aktion. Und das ist dann irgendwie auch Fußball und das ist auch irgendwie geil. Weil diese eine Aktion reicht, dank auch einem hervorragenden Abunada, dieser Keeper. Wahnsinn heute, der kriegt auf jeden Fall den Katar, glaube ich, eine Statue hingestellt, aufgrund seines WM-Debüts. Aber dieser eine Moment reicht, 15 Minuten der Nachspielzeit und dann schädelt er das Ding da rein und es steht 1-1 und dann lebt diese Bude in San Francisco so dermaßen. Man freut sich einfach auch mit. Man soll auch wegen objektiv sein als Reporter, keine Frage, aber das sind die Momente, dafür reportierst du Spiele, das ist einfach großartig und dann gönnt man einem Außenseiter wie Katar auch diesen Einblick.
9: Und dass diese Bude in San Francisco gelebt hat, das war ja deutlich zu hören. In einer halben Stunde geht's dann auch schon weiter bei der WM. Da spielt dann Brasilien gegen Marokko. Anstoß ist um Mitternacht um 0 Uhr. Marokko immerhin Halbfinalist bei der WM vor 4 Jahren. Um 3 Uhr geht's dann los bei Schottland gegen Haiti. Und am frühen Morgen um 6 trifft die Türkei auf Australien. Die deutsche Mannschaft steigt dann ja morgen Abend ins Turnier ein gegen Curaçao. Torwart Manuel Neuer hat im Abschlusstraining einen fitten Eindruck gemacht, wird also wohl spielen. Und jetzt gerade ist die Mannschaft unterwegs nach Houston, müsste da gleich landen. In Houston findet das Spiel ja statt. Anstoß ist morgen um 19 Uhr. Themenwechsel. Wer gewinnt die Handball-Champions League? Das entscheidet sich an diesem Wochenende in Köln beim Final Four. Und die Füchse Berlin haben schon mal das Finale erreicht, haben den Titelverteidiger geschlagen, den SC Magdeburg 40-35. Es war ein schönes Offensivspektakel und Füchse-Boss Bob Hanning natürlich happy.
11: Das war eins der besten Spiele, die wir je gezeigt haben. Mit ganz viel Dynamik, mit ganz viel Bereitschaft. Und man kann Magdeburg nicht ausschalten, das weiß man. Man kann sie kontrollieren, versuchen zu kontrollieren. Und das ist uns hinten raus dann Gott sei Dank gelungen.
9: Ja, die Füchse in der Schlussphase mit einem 5:0-Lauf. Torwart Dejan Milosavljev mit den entscheidenden Paraden. Und nun geht's im Finale morgen gegen den FC Barcelona. Der hat sich nach Verlängerung gegen Aalborg aus Dänemark durchgesetzt. Alles offen in diesem Spiel. Einen klaren Favoriten gibt's nicht. Berlin gegen Barcelona. Das Endspiel beginnt morgen um 15 Uhr. Und Stichwort Barcelona. Da in der katalanischen Metropole bzw. vor den Toren der Stadt steigt morgen um 15 Uhr das nächste Formel-1-Rennen, das siebte der Saison. Und wer nach dem Qualifying die besten Karten hat, das sagt uns Jens Gideon.
12: Mercedes ist mit George Russell auf der Pole Position in der Favoritenrolle. Es winkt der siebte Erfolg der Silbernen im siebten Rennen des Jahres. Der Engländer hofft auf Saisonsieg Nummer 2 und damit auf ein Comeback im WM-Kampf. Wichtigste Konkurrenten dürften Rekordweltmeister Lewis Hamilton in einem stark verbesserten Ferrari auf Startplatz 2 und WM-Spitzenreiter Kimi Antonelli im anderen Mercedes auf der 3 sein. Ferrari wirkt in Barcelona sehr konkurrenzfähig. Mit einem Raketenstart, wie zuletzt häufiger gesehen, hat der 41-jährige Hamilton nach fast 2 Jahren ohne Sieg eine realistische Chance auf den 106. Erfolg seiner Karriere. Für den deutschen Nico Hülkenberg wird es darum gehen, in seinem Audi den Platz unter den besten 10 zu verteidigen.
9: Tja, Platz 9 für Hülkenberg im Qualifying. Das ist für Audi in der ersten Formel-1-Saison die bislang beste Startposition. Und noch kurz eine Meldung vom Triathlon. Da hat die Weltmeisterin Lisa Tertsch aus Darmstadt sich in Tarragona in Spanien nun auch den Europameistertitel über die olympische Distanz geholt.
5: Dankeschön, Jan Müller vom Sport. Und hier kommen gleich die nächsten Nachrichten.

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1: Um 23.30 Uhr mit Ronald Lessig. Die USA und der Iran haben sich nach pakistanischen Angaben auf eine Absichtserklärung für ein Friedensabkommen geeinigt. Ein endgültiger, von allen Seiten abgestimmter Text solle zeitnah unterschrieben werden, so Pakistans Premier Sharif. US-Präsident Trump spricht sogar von morgen. Aus der Nachrichtenredaktion Tabea Tschöpe.
2: Das schloss die iranische Führung aber aus. Ein Termin werde eher in der kommenden Woche stattfinden, teilte das Außenministerium in Teheran mit. Immerhin, eine Annäherung bestreitet niemand mehr. Und auch zum Inhalt der Absichtserklärung sind erste Details bekannt. Der Iran soll die Straße von Hormus öffnen und die USA würden im Gegenzug die Blockade iranischer Häfen aufheben und Sanktionen aussetzen. Festgehalten werde auch, dass innerhalb von 60 Tagen die Streitfrage Atomprogramm verhandelt wird.
1: In der Diskussion über die Gesundheitsreform haben sich die gesetzlichen Krankenkassen hinter Ministerin Warken gestellt. Der Spitzenverband der Kassen warnte davor, den so wörtlich öffentlichen Erpressungsversuchen der Pharmaindustrie nachzugeben. Aus München Thomas Dechsel.
3: Konzerne wie Eli Lilly aus den USA und Boehringer Ingelheim aus Rheinland-Pfalz haben gedroht, Investitionen in Deutschland zurückzufahren. Der Spitzenverband der Kassen weist diese Drohung jetzt zurück. Die Gesundheitsministerin habe mit ihrer Forderung recht, dass sich alle an der finanziellen Konsolidierung der gesetzlichen Krankenversicherung beteiligen müssen. Warken selbst zeigte sich unbeeindruckt von der Drohung. Deutschland bleibe ein attraktiver Standort, etwa wegen der Erstattung von Arzneimitteln durch die Kassen oder wegen der Forschungsbedingungen hierzulande, sagte sie in einem Interview.
1: Die SPD in Mecklenburg-Vorpommern wird mit Ministerpräsidentin Manuela Schwesig als Spitzenkandidatin in den Landtagswahlkampf gehen. Für die 52-Jährige stimmten auf einem Parteitag in Wismar 90 von 91 Delegierten. Die Landtagswahl ist für den 20. September angesetzt. In der jüngsten Wahlumfrage Mitte Mai lag die SPD in Mecklenburg-Vorpommern bei 27%, die AfD bei 36%. Die Ebola-Epidemie in Afrika breitet sich weiter aus. Wie die Weltgesundheitsorganisation mitteilte, stieg die Zahl der bestätigten Fälle in der Demokratischen Republik Kongo auf fast 680. Im benachbarten Uganda sind es bislang 19. Insgesamt 138 Menschen seien bislang gestorben. Das Virus ist schwer zu kontrollieren, weil es für den derzeit in Ostafrika grassierenden Erregertyp bisher keinen Impfstoff und auch keine spezielle Therapie gibt. Das Wetter in Deutschland. In der Nacht im Nordosten bewölkt, gebietsweise Schauer, im Südwesten trocken, bei 15 bis 7 Grad. Morgen bewölkt mit etwas Sonne, dabei zeitweise Schauer, im Süden wolkig und trocken, bis 27 Grad und am Montag leicht wechselhaft bis 26 Grad. Das waren die Nachrichten.
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4: Und der sieht überschaubar aus. Wir haben eine Staumeldung für die A5 Karlsruhe Richtung Basel zwischen Dreieck Weil am Rhein und dem Grenzübergang Weil am Rhein-Basel. Hier haben wir 1 Kilometer LKW-Stau. Ansonsten keine größeren Staus und Verkehrsbehinderungen. Daher wünsche ich Ihnen eine gute und sichere Fahrt. Kommen Sie gut an.
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4: Mit Milad Kupay. In dieser Woche dreht sich auf der ILA 2026 in Schönefeld bei Berlin alles um die Zukunft der Luft- und Raumfahrt. Rund 750 Aussteller aus 37 Ländern präsentieren zivile und militärische Luftfahrttechnologie am Boden und in der Luft. Von Großraumflugzeugen über Forschungs- und Transportmaschinen bis hin zu Drohnen, Helikoptern und Kampfflugzeugen ist alles dabei. Ivo Ziemann berichtet vom ersten Publikumstag.
5: Tausende Besucher drängen sich am Zaun vom Rollfeld, wenn Eurofighter oder Tornado über die ILA donnern. Manchmal fliegen sie kopfüber, beim nächsten Mal machen sie ein Looping. Die Kampfflieger sorgen bei vielen für Begeisterung. Auch im sogenannten Defense Park herrscht großer Andrang. Flugabwehrsysteme mit Raketenwerfern, Drohnen so groß wie Flugzeuge und Raketen sind zu sehen. David Voskuhl vom Rüstungsunternehmen Diehl zeigt ein Drohnenabwehrfahrzeug.
6: Das drehende Ding, was Sie da oben drauf sehen, das ist das Radar. Damit erfassen Sie quasi das, was auf Sie zugeflogen kommt. In dieser relativ großen Fahrerkabine ist das drin, was wir hier als Command Center, als operationelle, als Steuerungszentrale sozusagen untergebracht haben. Die aufgerichteten Kästen, das sind die sogenannten Kanister, wo die Lenkflugkörper sich drin befinden und von wo aus die verschossen werden.
5: Beim Thema Militärtechnik teilen sich die Meinungen der Gäste.
7: Grundsätzlich Interesse, weil viel Innovation, viel Neuerung, ja, viele Technologien finden eben über die Wehrtechnik später dann Anwendung im zivilen Nutzen.
8: Eigentlich überhaupt nichts gut, weil es ist nur Zerstörung am Ende.
9: Ja, interessiert mich schon. Erstens, weil die Wissenschaft da weitergeht und die Technik und es ist ja so, dass Militär die Entwicklung vorantreibt. Der Zivile hat ja nicht so viel Interesse daran.
5: Gleich nebenan im Talent Hub geht es um die Gewinnung von Nachwuchs und Fachkräften. Die jungen Leute kommen mit Piloten oder Flugingenieuren ins Gespräch. Oder mit Amiga, einem Roboter, der dank künstlicher Intelligenz Gespräche führen kann.
10: Ich bin Amiga, ein humanoider Roboter hier, um mit dir zu plaudern und Fragen zu beantworten. Was interessiert dich gerade?
5: Der Roboter hat ein richtiges Gesicht mit Mimik und Gestik und weiß auch, was am Fliegen so schön ist.
10: Fliegen bietet die Möglichkeit, große Entfernungen schnell zu überwinden und die Welt aus einer ganz neuen Perspektive zu sehen. Es ist ein Gefühl von Freiheit und Abenteuer. Schon mal selbst geflogen?
5: Das Ganze soll potenziellen Nachwuchs neugierig auf die Berufe in der Luftfahrt machen. Genau wie bei Elias vom Schullabor des Deutschen Luft- und Raumfahrtzentrums. Auf einem schwebenden Gestell und mit VR-Brille kann man hier virtuell über den Mars fliegen.
11: Ja genau, man steuert das alles selber. Man kann vorne die Geschwindigkeit einstellen. Das sind Geschwindigkeiten, die in echt nicht erreicht werden. Das ist nur zur Darstellung, weil damit man auch richtig was sieht in der kurzen Zeit, die man hat, haben wir die Geschwindigkeiten eben hochgedreht. Und das kann man hier einmal richtig erleben einfach.
5: Außerdem gibt es eine echte Ariane-Rakete zu bestaunen und auch eine virtuelle Umrundung der Erde ist möglich. Die Besucher, so wie Lina Klinger, sind vom Programm begeistert.
12: Es ist einfach erstaunlich und ich finde, das Schönste ist eigentlich auch, mit den Menschen zusammen das zu erleben. Also alle Leute sind hier, sind erstaunt, freuen sich und genießen das zusammen und ich finde, das ist einfach ein sehr schönes Feeling.
5: Zwischenzeitlich störte nur der ein oder andere Regenschauer oder Windböen, die insgesamt gute Stimmung auf der ILA.
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4: SpaceX-Fieber an der Wall Street und Hoffnung auf Entspannung im Iran-Krieg. Die internationalen Börsen haben eine Woche zwischen KI-Euphorie, fallenden Ölpreisen und neuen Inflationssorgen hinter sich. Angela Köpfert aus der ARD-Finanzredaktion blickt zurück.
13: An der Wall Street hat in dieser Woche ein Name besonders viel Aufmerksamkeit bekommen. SpaceX. Der Raumfahrt- und Technologiekonzern von Elon Musk ist am Freitag an der Börse in New York gestartet. Es war der größte Börsengang aller Zeiten. SpaceX steht längst nicht mehr nur für Raketenstarts und Satelliteninternet, sondern wird auch als Zukunftswette auf den KI-Boom gesehen. Also auf genau das, was die Märkte zurzeit antreibt. Askan Iredi von der Vermögensverwaltung Plutos.
14: Die internationalen Anleger achten hauptsächlich auf das Thema künstliche Intelligenz, der Boom rund um Aktien, die mit künstlicher Intelligenz irgendwie etwas zu tun haben, ist beträchtlich. Man bekommt allerdings dieser Tage etwas Angst, ob es sich nicht vielleicht doch schon eine Blasenbildung abzeichnet.
13: Bei SpaceX ist diese Frage besonders offensichtlich. Der Konzern ist faszinierend, aber mit rund 1,8 Billionen Dollar auch extrem hoch bewertet. Georg von Wallwitz von der Vermögensverwaltung Eib und Wallwitz sieht das kritisch.
15: Das Unternehmen hat jetzt zuletzt einen Umsatz von 18 Milliarden Dollar im Jahr gemacht und da wird eine Börsenbewertung vom Hundertfachen dieses Umsatzes angestrebt. Also das ist nicht fundamental gerechtfertigt, sondern durch die Fantasie, die Elon Musk da beflügelt.
13: Trotzdem war die Kauflaune an der Wall Street zum Wochenschluss groß, nicht nur wegen SpaceX. Auch die Hoffnung auf Entspannung im Iran-Krieg trieb die Kurse und ließ die Ölpreise fallen. US-Präsident Donald Trump hatte eine baldige Einigung mit Teheran in Aussicht gestellt. Solche Ankündigungen gab es allerdings schon öfter. Der amerikanische Sender CNN hat nachgezählt. Seit Ende März waren es demnach schon mehr als 30. Für eine nachhaltige Entspannung an den Märkten braucht es deshalb keine Ankündigungen, sondern Fakten, so Kapitalmarktstratege Iredi.
14: Da, glaube ich, ist der Fokus auf den Iran und auf die Beendigung des Konflikts das, was tatsächlich entscheidend ist und auch sicherlich zu einer Entspannung führen könnte, wenn es dann endlich mal vorbei wäre.
13: Bis dahin bleiben die Ölpreise und damit die Inflation ein Risiko für die Märkte. In den USA ist die Teuerungsrate im Mai auf 4,2% gestiegen, der höchste Stand seit über 3 Jahren. Trotzdem fordert Trump von der US-Notenbank niedrigere Zinsen. Fondsmanager Henning Gebhardt von Hollyhedge sieht darin einen Widerspruch.
16: Da ist er auch nicht konsequent, denn das, was er macht, auch der Angriff auf Iran, die Zölle und Ähnliches, die sind preissteigernd. Also von daher, man kann nicht auf der einen Seite preissteigernde Maßnahmen machen und auf der anderen Seite sinkende Zinsen erwarten. Die Rechnung geht tatsächlich nicht auf.
13: An den Anleihemärkten sind die Zinsen bereits deutlich gestiegen. Das kann auch für hoch bewertete Tech-Aktien zum Problem werden. Unterm Strich zeigt diese Börsenwoche, die Anleger setzen weiter auf das Prinzip Hoffnung, auf eine Fortsetzung des KI-Booms und eine Entspannung im Iran-Krieg. Doch die Risiken bleiben groß.
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4: Man kann es eine verteidigungspolitische Bruchlandung nennen. Seit dieser Woche ist klar, aus dem deutsch-französischen Verteidigungsprojekt FCAS wird kein gemeinsam gebauter Kampfjet realisiert. Die deutschen und die französischen Firmen, die daran beteiligt waren, die haben sich in entscheidenden Punkten nicht einigen können. Bei der Luftfahrtmesse in Berlin ging es dann in dieser Woche schon um Nachfolgeprojekte und Bundeskanzler Merz hat sich dafür ausgesprochen, trotz des Aus des Kampfjet-Projekts weiter an FCAS festzuhalten.
17: Der eigentliche Kern von FCAS, den werden wir als europäisches System der Systeme weiterführen. Und hier liegt eine große Chance eines zentralen deutsch-französischen verteidigungsindustriellen Zukunftsprojekts, das wir gemeinsam verwirklichen wollen.
4: Soweit Bundeskanzler Friedrich Merz. Und mein Kollege Philipp Anft vom WDR hat darüber mit dem deutsch-französischen CDU-Politiker Roland Theiss gesprochen. Er ist Bundestagsabgeordneter, dort Mitglied im Verteidigungsausschuss und Vorsitzender der deutsch-französischen Parlamentariergruppe. Die erste Frage an ihn war, glauben Sie, wie der Kanzler, dass nach dem Kampfjet-Debakel noch eine Zukunft im Projekt FCAS steckt?
18: Ja, gescheitert ist ja nächstes Mal nur der Pfeiler, der sich auf das Kampfflugzeug bezogen hat, weil Dassault und Airbus nicht zusammengekommen sind. Das ist schlecht für die Effizienz und für die Interoperabilität unserer Verteidigungssysteme in Zukunft. Aber der Kanzler hat recht, wenn er sagt, FCAS, das ist ein ganzes System aus 7 Pfeilern. Und daran zu bleiben, dieses System der Systeme gemeinsam Deutsch, Französisch, Spanisch und damit europäisch zu entwickeln, das ist, glaube ich, die richtige Richtung. Und was wir aus der Industrie hören im Übrigen, ist, dass es in den anderen Pfeilern auch mit deutschen, französischen und spanischen Industrieunternehmen gut geklappt hat. Die Probleme haben sich auf das Kampfflugzeug bezogen. Es gibt keinen Grund, das andere jetzt zu unterlassen, weil das die richtige Richtung ist.
19: Sie sagen nur, das Kampfflugzeug ist gescheitert, aber die Dimension muss man sich ja schon mal klar machen. Ne? 9 Jahre wurde an diesem Projekt gearbeitet, viel Geld ausgegeben für ein Projekt, das man jetzt auch gerade dringend benötigt, diesen neuen Jet. Also schlimm. Man geht's ja in der aktuellen Sicherheitslage eigentlich nicht.
18: Das ist richtig. Das Scheitern ist keine gute Nachricht. Das Einzige, was daran positiv ist, dass jetzt Klarheit besteht. Klar muss aber auch sein, dass das, was wir jetzt anstelle setzen, eine europäische Entwicklung auch beim Kampfflugzeug sein muss. Das Ziel muss sein, eine stärkere Unabhängigkeit auch durch autarke Waffensysteme in Zukunft als Europäer, wenn ich wir sage, meine ich immer als Europäer, zu haben. Und deshalb muss die Alternative zum Kampfflugzeug im Rahmen von FCAS eine europäische Entwicklung sein. Ich will das von meiner Seite aus ganz offen sagen, darüber nachzudenken, anstelle langfristig auf F-35 zu setzen, halte ich für einigermaßen absurd.
19: Mhm. Trotzdem ist es ja so, dass bei FCAS die Probleme nicht aufhören. Auch beim Drohnenprojekt Eurodrone gibt es Berichte über Streit zwischen Dassault und Airbus, also eine ähnliche Gemengelage. Und auch das Panzerprojekt MGCS, da hält der deutsche Partner Rheinmetall das nicht für unwahrscheinlich, dass sich Frankreich da rausziehen könnte. Also was ist da los? Sprechen deutsche und französische Verteidigungsfirmen wirklich verschiedene Sprachen, muss man so einfach sagen?
18: Wir sprechen immer über die Themen, die nicht funktionieren. Und deshalb entsteht in der Tat der Eindruck, dass insbesondere zwischen den ganz, ganz großen Industrieunternehmen in dem Bereich die Unterschiede größer sind als das, was man gemeinsam auf den Weg bringen will. Das lenkt ein wenig davon ab, dass die deutsch-französische Zusammenarbeit in Sachen Rüstung zum einen in vielen Bereichen funktioniert und zum anderen industriell gewollt ist. Das gilt für die Pfeiler von FCAS, die ich eben genannt habe, beispielsweise bei der Sensorik, bei den Triebwerken. Das gilt aber beispielsweise teilweise auch für gemeinsame Beschaffung oder Beschaffung voneinander. Daimler Truck und Arquus bauen das neue Transportfahrzeug für das französische Heer. Safran beliefert die Bundeswehr mit Nachtsicht- und Infrarotgeräten, ist jetzt gerade auf der ILA unterzeichnet worden. Und das ist gewollt. Die Außenhandelskammer in Paris ist momentan sehr beschäftigt damit, deutsche und französische Unternehmen zusammenzubringen, weil die Industrie das will. Und dazu kommt, und das will ich dann auch sagen, die Interessen von Unternehmen sind legitim. Aber wichtig ist, dass das politische Interesse darin besteht, dass aus industriellen Rivalitäten keine politischen Rivalitäten entstehen. Ich will noch einmal daran erinnern, die ursprüngliche Idee der europäischen Integration, der Europäischen Gemeinschaft für Kohle und Stahl von Robert Schuman war zu sagen, wir legen das zusammen, wir verwalten und gestalten die Industrien zusammen, die überlebenswichtig für unsere Nation sind. Wir machen das gemeinsam, weil daraus keine Rivalität mehr entstehen soll. Das war richtig bei Kohle und Stahl. Das ist genauso richtig, notwendig und überlebenswichtig für Europa im Bereich der Rüstung.
19: Ich glaube, dass das wichtig und notwendig ist. Da herrscht auch weitestgehende Einigkeit in Europa drüber. Auch, dass man unabhängiger von den USA werden will. Aber trotzdem, Sie sagen, viele Dinge funktionieren gut. Trotzdem muss man ja sagen, dass FCAS und dieses Scheitern jetzt doch auch ganz gut in die deutsch-französischen Beziehungen der letzten Jahre passt, politisch. Also es gab viel fehlende Kommunikation, mangelndes Verständnis auf den beiden Seiten. Es gab Macron mit seinen Angeboten für eine engere Zusammenarbeit, die in Deutschland nicht gehört wurden. Also fehlt am Ende vielleicht doch auch der politische Wille, wirklich enger zusammenzuarbeiten?
18: Naja, die FCAS ist gerade dafür kein gutes Beispiel, denn der politische Wille war ja von beiden Seiten da. Der Kanzler hat mit Trappier selbst darüber gesprochen. Der politische Wille auf der parlamentarischen Ebene war da. Und wir sollten auch nicht die Dinge außer Acht lassen, bei denen wir uns in bemerkenswerter Geschwindigkeit gemeinsam in die richtige Richtung entwickeln. Wir hatten im vergangenen Jahr einen Gipfel zur digitalen Souveränität in Berlin, gemeinsam deutsch-französisch initiiert. Und jetzt kauft der deutsche Verfassungsschutz französisch Systeme statt US-amerikanisch, statt Palantir. Das zeigt, wir bewegen uns bei der digitalen Souveränität in die richtige Richtung. Der Kanzler und der Präsident haben vorgelegt ein gemeinsames Papier zur Erweiterungspolitik der Europäischen Union. Eine zentrale Frage der Zukunft Europas, da gehen wir in die gleiche Richtung. Und das Angebot des französischen Präsidenten, bei der nuklearen Abschreckung zusammenzuarbeiten unter französischer Führung, ist von der Bundesrepublik in diesem Jahr sehr positiv aufgenommen worden. Da haben Sie recht. Das hätte man früher tun können. Das Angebot liegt bereits seit vielen Jahren auf dem Tisch. Aber es ist diese Regierung unter Friedrich Merz, die den strategischen Dialog mit Frankreich zur nuklearen Abschreckung jetzt wirklich beherzt angeht. Das brauchen wir auch. Und das zeigt auch in großen Fragen, ist der deutsch-französische Motor in die richtige Richtung unterwegs.
19: Jetzt haben wir aber das Problem, dass nächstes Jahr in Frankreich gewählt wird, Emmanuel Macron dann weg ist als Präsident und der rechtspopulistische Rassemblement National in Umfragen vorne liegt gerade. Und in diesem Umfeld gab es ja durchaus auch mal Verbindungen nach Russland. Also kann eine engere militärische Zusammenarbeit mit Frankreich für Deutschland vielleicht sogar ein Risiko sein in der aktuellen Lage?
18: Nein, denn einerseits weiß man bei demokratischen Wahlen, das ist ja das Gute an der Demokratie, vorher nie was hinten rauskommt. Wenn Sie genau wissen wollen, wer Ihr Partner in 10 Jahren ist, dürfen Sie nur mit Diktaturen verhandeln und arbeiten. Das ist bei Demokratien ebenso. Und zum anderen ist es auch nicht in Stein gemeißelt, dass der Rassemblement National diese Wahl gewinnt. Im Gegenteil, wenn es um den zweiten Wahlgang geht gegen einen Kandidaten der Mitte, steht das spitz auf Knopf. Und die Franzosen haben sich noch immer dafür entschieden, einen Kandidaten der Mitte gegen einen Kandidaten von extrem rechts oder links zu wählen. Ich bin da ganz optimistisch. Und im Übrigen, die deutsch-französischen Beziehungen sind langlebiger als eine Präsidentschaft. Und die deutsch-französische Zusammenarbeit ist nicht zuletzt auf 2 Dinge begründet. Zum einen auf unserer Geografie. Unser Schicksal ist eben zusammengebunden. Und zum anderen auf der Grundlage des unbedingten Willens unserer Völker. Die Deutschen und die Franzosen wollen zusammenarbeiten. Schauen Sie sich alle Umfragen an, in Deutschland und in Frankreich. Der wichtigste Partner aus der Sicht der Menschen, der Deutschen und der Franzosen, ist der jeweilige Partner Deutschland und Frankreich. Und das ist eine solide Basis, auf der kann man viel mehr aufbauen, auch in Sachen Verteidigung. Und das ist ein langfristiges Projekt. Insofern habe ich da überhaupt keine Angst davor, dass Wahlen dem entgegenstehen.
4: Sagt Roland Theiss von der CDU, Mitglied im Verteidigungsausschuss des Bundestages und Chef der deutsch-französischen Parlamentariergruppe.

0: Jetzt ist es 23.50 Uhr.
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0: Extreme Wetterphänomene sind auch in den USA nicht selten. Dieses Jahr könnte es aber besonders heftig werden. Hintergrund ist das Wetterphänomen El Niño. Durch El Niño erhitzt sich der Pazifik zusätzlich zum menschengemachten Klimawandel. Menschen an der US-Westküste würden die Auswirkungen besonders spüren. Aus San Francisco berichtet Nils Dams.
2: El Niño hat begonnen, sagt Ariel Cohn vom Nationalen Wetterservice der USA. Wie wir derzeit sehen, herrschen bereits El Niño-Bedingungen, die sich voraussichtlich bis in den Winter hinein verstärken werden. Dass es in diesem Jahr zu einem El Niño kommen könnte, damit haben Fachleute schon seit Monaten gerechnet. Eine der großen Fragen jetzt ist, wie stark El Niño in diesem Jahr ausfällt. Tatsächlich besteht eine Wahrscheinlichkeit von 63%. Dass wir es im Zeitraum von November bis Januar mit einem sehr starken El Niño-Ereignis zu tun haben. Es könnte zu den stärksten seit Beginn der Aufzeichnungen im Jahr 1950 zählen. Eine andere Frage ist, welche Region überhaupt betroffen sein wird. Selbst bei sehr starken El Niño-Ereignissen bedeutet das nicht zwangsläufig, dass überall die gleichen Auswirkungen zu erwarten sind. Es erhöht lediglich die Wahrscheinlichkeit, dass es hier in Südkalifornien feuchter als normal wird. Die Behörden können also noch nicht konkret vorhersagen, wer genau in den nächsten Monaten betroffen sein könnte.
3: We can't guarantee weather conditions being a specific form in several months from now.
2: Sie wollen die US-Öffentlichkeit aber schon mal auf einen möglichen unruhigen Winter vorbereiten.
3: The main message here.
2: Die wichtigste Nachricht sei, so Ariel Cohn vom US-Wetterdienst,
3: stay in touch with the latest information.
2: Bleiben Sie auf dem Laufenden und informieren Sie sich aus zuverlässigen Quellen, damit Sie in Sicherheit bleiben und Ihr Leben und das Ihrer Angehörigen schützen können. Das Phänomen El Niño erreicht seinen Höhepunkt oft gegen Ende des Jahres. Fischer aus Peru haben es deshalb schon vor hunderten Jahren nach dem Christkind benannt, spanisch El Niño. Dabei verändern sich Meeresströmungen im Pazifik, was zu einem Anstieg der Wassertemperaturen im Ozean führt. Die Folgen können Hitzewellen, Dürren und oder Überschwemmungen sein.
4: El Niño conditions will pour fuel on the fire of a warming world.
2: El Niño-Bedingungen gießen Öl in das Feuer der globalen Erwärmung, sagte UNO-Generalsekretär Antonio Guterres Anfang Juni.
4: Impacts will it even harder.
2: Folgen werden noch heftiger und sich noch weiter ausbreiten. Sollte es zu einem starken El Niño, einem sogenannten Super El Niño kommen, hätte das auch Auswirkungen auf die Tiere im Pazifik, sagt Meeresbiologe Nate Jarrus vom Aquarium of the Pacific. In der Vergangenheit haben wir geringere Fischbestände beobachtet. Einer der Gewinner ist allerdings der Steinfisch, der Bestand wächst. Auf der anderen Seite sind junge Seelöwen oft kleiner als üblich. Wärmeres Wasser könne auch mehr Haie vor die Küsten im Süden Kaliforniens ziehen und wäre auch eine Gefahr für Wale. Wir hatten vermehrt Fälle von Walen, die sich in Netzen verfangen oder mit Schiffen in Kontakt gekommen sind, weil sie näher an die Küsten kommen. Es gibt außerdem weniger Nahrung für Bartenwale. Laut Umweltorganisationen sind in diesem Jahr bisher mindestens 51 Wale an der US-Westküste verendet.
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0: Es dauert nicht mehr lang, dann ist wieder Ferienzeit. Was für die einen vor allem Entspannung bedeutet, ist für die anderen auch ein bisschen ein Stressfaktor. Der Schweizer Max Küng hat vor ein paar Jahren den ebenso lustigen wie spitzigen Spitzenroman Fremde Freunde über eine Gruppe Menschen geschrieben, die sich in einem Ferienhaus in Frankreich begegnen. Jetzt gibt es eine Fortsetzung, in Super Toskana geht es. Der Titel verrät es, nach Italien. Danny Marquez Massalo stellt das Buch vor.
5: Drei Paare treffen sich in der Toskana, im Haus von Salome und Philipp. Sie hat es von ihren reichen Eltern geerbt, interessiert sich aber gar nicht so sehr für das Weltliche. Er hingegen sehr. Ein eher erfolgloser als reicher Schauspieler, der sich aber für einen wahren Cineasten hält, der den Film Gladiator schaut.
6: Sie schauten ihn, um in die Landschaft einzutauchen, die sie umgab. Denn Gladiator war ganz in der Nähe gefilmt worden. Natürlich hätten sie auch mit dem Wagen dorthin fahren können, um die epische Pracht der toskanischen Hügel mit den geschwungenen Zypressenreihen zu bestaunen. Aber mit 35 mm Panavision-Kameras sah das alles viel besser aus als in der Realität.
5: Eingeladen sind auch Jacqueline und Jean, die Gastgeber aus Max Küngs erstem Ferienroman. Vor allem Jean hat in dieser Reisegruppe eine wichtige Rolle, denn er ist ein hervorragender Koch, der sich jedoch nicht traut, die immensen Kosten der täglichen Köstlichkeiten, die er kredenzt, auf die anderen abzuwälzen.
6: Er hegte die leise Hoffnung, Salome und Philipp würden alle entstandenen Kosten übernehmen. Als super großzügige Gastgeber quasi. Außerdem, die hatten's ja. Für die wären es bloß Peanuts. Er würde versuchen, die beiden bei Gelegenheit nochmals darauf anzusprechen, sobald der Moment stimmte. Denn niemand sprach gern über Geld.
5: Komplettiert wird die Reisegesellschaft durch Bernhard und seine viel jüngere Frau Chrissy, eine Fitness-Influencerin, die in einer Tour Videos dreht, was Gastgeberin Salome gar nicht gefällt.
6: Du bist auch auf Instagram? Das wusste ich gar nicht. Ich habe damit angefangen, um zu sehen, was meine Kinder so tun, bis sie mich blockiert haben. Voll, pflichtete Chrissy bei, denn so krank es war, dass Eltern ihren Kindern auf Insta folgten, so gesund war es, wenn die Kinder ihre Eltern blockierten. Jedenfalls bin ich über dein Konto gestolpert und hab mir deine Beiträge angesehen. Du machst diese Filme, man erkennt dabei das Haus. Wir haben ja bereits einmal darüber gesprochen.
5: Es sind diese kleinen Konflikte, die Super Toskana so wunderbar unterhaltsam machen. Offener Streit bricht kaum aus. Aber Max Küng nimmt einen mit in die Köpfe seines Figurentableaus. Eigentlich findet jeder in dieser Villa in der Toskana doof, was die anderen machen. Wenn miteinander gesprochen wird, dann wird überwiegend aneinander vorbeigeredet.
6: Es gibt welche, die ihre Katze vegetarisch ernähren, hörten sie Jacqueline sagen. Wo sind die Badetücher? Arme Katzen, erwiderte Jean. Unten, beim Pool, sagte Philipp. Eine schöne Vorstellung. Eine Katze, die nur Salat frisst, meinte Jean. Das gibt es durchaus. Hab ich selbst schon gesehen, antwortete seine Frau. Wo gesehen? Auf YouTube. Jean lachte auf. Es gibt hässliche und schöne Tiere. Denk an den Pfau. Das dümmste Tier weit und breit. Alle Tiere sind dumm, hat Adorno geschrieben, sagte Philipp und bereute es sofort.
5: Man schmunzelt durchweg. Zu böse wird es nie. Besonders die Männer in diesem Roman sind bemerkenswert beobachtet, geben sich selbstsicher, sind aber doch überfordert mit ihren Rollen. Philipp wäre gerne wer, lebt aber vom Geld seiner Frau. Jean wird von den anderen in die Küche gedrängt. Bernhard versteht seine junge Frau kaum. Am Ende gibt es ein reinigendes Unwetter. Es ist eine hervorragende Ferienlektüre, die ganz leicht erzählt ist, aber viele Angebote zum Nachdenken macht. Alles kann, nichts muss, so wie ein guter Urlaub.
0: Super Toskana von Max Küng erscheint bei Kain und Aber, hat 450 Seiten, wenn Sie es lesen wollen. Es kostete 27 Euro.
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0: Katar und die Schweiz haben sich heute in Gruppe B bei der Fußball-Weltmeisterschaft mit einem 1:1 getrennt und gleich ist Anpfiff, und zwar gegen das Spiel Brasilien gegen Marokko, und das verfolgen wir natürlich auch hier für Sie in der ARD Infonacht. Jetzt aber erstmal die nächsten Nachrichten.
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13: Um 0 Uhr mit Christian Riedel. Ab heute wird auf der Berliner Stadtbahn 6 Monate lang gebaut, mit großen Folgen für den Bahnverkehr. Regional- und Fernzüge können die Strecke zwischen Ostbahnhof und Charlottenburg nicht befahren. Der S-Bahn-Verkehr ist nach Angaben des Verkehrsverbundes Berlin-Brandenburg bis auf 3 Wochenenden im Sommer und einige Abende nicht betroffen. Die S-Bahnen fahren wie gewohnt, sie dürften aber deutlich voller werden. Die internationale Luftfahrtausstellung in Schönefeld geht heute in die 2. Runde. Über 100 Flugzeuge und Hubschrauber sind in Schönefeld zu sehen. Es gibt Vorführungen in der Luft und Besichtigungen am Boden. Eines der Highlights ist sicher der Blick in das größte Passagierflugzeug der Welt, den Airbus A380. Auch die Raumfahrt nimmt einen großen Stellenwert auf der ILA ein. Bundesgesundheitsministerin Warken will, dass private Pflegevorsorge stärker gefördert wird. Sie sagte den Funke-Zeitungen, es müsse möglich sein, gezahlte Beiträge von der Steuer abzusetzen. So könne die private Vorsorge attraktiver werden. Sevilay Sace.
14: Die Finanzierungslücke wird immer größer. Schon jetzt kann man Pflegezusatzversicherungen in der Steuererklärung zwar geltend machen, das wirkt sich am Ende aber nur wenig aus, weil auch Beiträge zur gesetzlichen Kranken- und Pflegeversicherung im Höchstbetrag enthalten sind.
13: Im Krieg zwischen den USA und dem Iran könnte es in den nächsten Tagen eine Vereinbarung geben. Vermittler Pakistan spricht davon, dass eine Einigung innerhalb von 24 Stunden möglich sei. US-Präsident Trump gab am Abend bekannt, heute solle die Vereinbarung unterschrieben werden. Aus Teheran kommen aber andere Signale. Iran-Korrespondentin Phyllis Kükrikol.
15: Der Sprecher des iranischen Außenministeriums Baghaei erklärte am Nachmittag über die staatliche Nachrichtenagentur IRNA, dass man noch abwarten müsse. Es sei unwahrscheinlich, dass bereits morgen, Sonntag, eine Absichtserklärung für ein Friedensabkommen unterzeichnet werde. Das werde eher in den kommenden Tagen geschehen.
13: Die Schweiz ist mit einer Enttäuschung in die Fußball-Weltmeisterschaft gestartet. Gegen Außenseiter Katar kam das Team von Trainer Murat Yakin in San Francisco nicht über ein 1:1 hinaus. Der Ausgleich für Katar fiel erst in der 5. Minute der Nachspielzeit. Die Schweiz war in der 17. Minute durch einen Foulelfmeter in Führung gegangen. Soweit die Nachrichten. 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Das Wetter. Nachts bald abklingende letzte Schauer, danach zeitweise leicht bewölkt oder klar. Später von Norden neue Wolken mit einzelnen Schauern bei 12 bis 10 in Berlin um 11 Grad. Aktuell in Berlin-Wannsee und Marzahn 14, in Potsdam und Neuruppin 13 Grad. Am Tage oft wolkig, dabei schon von Beginn an von Nordwest durchziehende Schauer und Gewitter. Dazu sehr windig, in Schauernähe oft stürmisch. Höchstwerte 16 bis 18 in Berlin um 18 Grad.
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0: Die A1 Bremen Richtung Osnabrück ist zwischen Kloppenburg und Vechta wegen einer Baustelle bis Montag früh in beiden Richtungen gesperrt. A3 Nürnberg Richtung Passau ist zwischen Kreuz, Deggendorf und Hengersberg wegen Bauarbeiten bis Montag ca. 2 Uhr in beiden Richtungen gesperrt. Die Umleitung führt über die U18 und U83. Die A4 Olpe Richtung Köln ist zwischen Reichshof, Bergneustadt und Gummersbach wegen einer Baustelle bis 17 Uhr gesperrt. Dann die A5 Karlsruhe Richtung Basel zwischen Dreieck Wall am Rhein und dem Grenzübergang Wall am Rhein-Basel 1 Kilometer Lkw-Stau. Die A7 Flensburg Richtung Hannover ist zwischen Hamburg-Stellingen und Heimfeld bis Montag ca. 5 Uhr aufgrund von Bauarbeiten in beiden Richtungen gesperrt. Es wird empfohlen, über die B205, A21 und die A1 auszuweichen. Dann die A8 Karlsruhe Richtung Stuttgart ist zwischen Pforzheim West und Nord wegen Bauarbeiten bis Montag 5 Uhr gesperrt. Die A40 Duisburg Richtung Essen ist zwischen Mülheim, Winkhausen und Heißen in beiden Richtungen bis zum 22. Juni gesperrt. Dann die A43 Recklinghausen Richtung Wuppertal ist zwischen Bochum-Riemke und Kreuz-Bochum in beiden Richtungen bis Montag früh gesperrt. A44 Essen Richtung Düsseldorf ist zwischen Kreuz-Düsseldorf-Nord und Flughafen wegen Bauarbeiten bis Montag früh gesperrt. Der Flughafen ist ab dem Kreuz Meerbusch in Richtung Essen erreichbar. A61 Ludwigshafen Richtung Hockenheim ist zwischen dem Kreuz Speyer und dem Dreieck Hockenheim wegen Bauarbeiten bis 5 Uhr gesperrt. Die A81 Stuttgart Richtung Singen ist zwischen zwischen Sindelfingen-Ost und Böblingen-Hulb wegen einer Baustelle in beide Richtungen bis Montag 5 Uhr gesperrt. A94 Passau Richtung München ist zwischen Feldkirchen-Ost und München-Riem wegen Bauarbeiten bis heute früh in beiden Richtungen gesperrt. A480 Reiskirchen Richtung Gießen ist zwischen dem Reiskirchener Dreieck und Wettenberg wegen einer Baustelle bis Montag 5 Uhr in beiden Richtungen gesperrt. Und die A553 Bliesheim Richtung Brühl ist zwischen Brühl Ost und Nord in beiden Richtungen bis Montag früh gesperrt. Gute Fahrt!
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0: Aus dem Studio von NDR Info in Hamburg. Ich bin Milad Kupay. Es ist jetzt mittlerweile Sonntag, der 14. Juni. Ja, zunächst hieß es noch, dass es ja noch an diesem Wochenende passieren soll, dass alle beteiligten Parteien, die USA, der Iran und der Vermittler Pakistan, eine Absichtserklärung für ein Friedensabkommen für den Iran-Krieg unterzeichnen sollen. Dann doch nicht, jetzt vielleicht doch. Sie haben es in den Nachrichten gehört. Also und merken, es gibt unterschiedliche Angaben dazu. Der US-Präsident spricht sogar von heute. Über die Frage, ob und wann ein Deal mit dem Iran kommt, dazu gleich Einschätzung mit einem Experten. Vorher fasst Felix Kökrikol den aktuellen Stand zusammen.
15: Der Sprecher des iranischen Außenministeriums Baghaei erklärte am Nachmittag über die staatliche Nachrichtenagentur IRNA, dass man noch abwarten müsse. Es sei unwahrscheinlich, dass bereits morgen, Sonntag, eine Absichtserklärung für ein Friedensabkommen unterzeichnet werde. Das werde eher in den kommenden Tagen geschehen. Pakistan, das in diesem Konflikt die Vermittlerrolle übernommen hat, zeigte sich hingegen optimistischer. Ein Vertreter der Verhandlungsgruppe äußerte die Hoffnung, dass schon in den nächsten 24 Stunden eine Einigung erzielt werden könnte. Der iranische Außenminister Araghchi betonte in einer Erklärung erneut die strategische Bedeutung der Straße von Hormus für den Iran. Er unterstrich, dass die Meerenge nicht in internationalen Gewässern liege, sondern innerhalb iranischer und omanischer Hoheitsgebiete. Das Sagen über die Passage liege daher ausschließlich bei diesen beiden Ländern. Über viele Jahre sei die Durchfahrt offen und kostenlos gewesen, wobei Iran und Oman verschiedene Dienstleistungen bereitgestellt und die Sicherheit der Passage gewährleistet hätten. Diese Praxis werde sich jedoch ändern. Araghchi erklärte weiter, dass ein neuer rechtlicher Rahmen geschaffen werden müsse, der mit den Prinzipien des Völkerrechts im Einklang stehe. Während Transitgebühren weiterhin unzulässig bleiben, könnten Gebühren für erbrachte Dienstleistungen erhoben werden.
0: Soweit Felix Kükrikol. Es gibt also noch einige Unklarheiten über den Zeitpunkt, wann ein Abkommen unterzeichnet werden könnte. Aber wir haben es gehört, von beiden Seiten heißt es, man sei nah an einer Einigung. Ordnen wir das ein. Stefan Bierling lehrt internationale Politik an der Universität Regensburg. Meine Kollegin Doris Renk vom Hessischen Rundfunk hat ihn gefragt. Das hört sich ja erstaunlich positiv an von beiden Seiten. Was glauben Sie, hat Teheran dazu bewogen einzulenken?
16: Naja, Trump hat insgesamt zum 39. Mal angekündigt, dass man kurz vor dem Abschluss eines Vertrags stehe und 38 Mal ist nichts rausgekommen. Diesmal steht es in der Tat eine Idee besser, weil beide ihre Leidensfähigkeit erreicht haben. Die Amerikaner vor allem innenpolitisch und was die Preise bei Öl und Benzin anlangt. Die Iraner merken, dass auch ihre Position auf Dauer nicht so zu halten ist und sie schwächer werden. Also vielleicht haben wir eine Chance.
17: Laut der iranischen Nachrichtenagentur Mehr sieht die Absichtserklärung eine dauerhafte und sofortige Einstellung der Kampfhandlungen an allen Fronten, einschließlich im Libanon vor. Da stellt sich die Frage, wie weit Trump Israel kontrollieren kann, denn Israel will seinen Kampf gegen die Hisbollah im Libanon ja eigentlich nicht einstellen.
16: In der Tat, für Israel geht es natürlich um die Existenz. Die Hisbollah beschießt Israel seit Jahrzehnten immer wieder mit Raketen und gerade Netanyahu ist nicht gewillt, dieses Risiko dauerhaft einzugehen. Die Hisbollah ist geschwächt, aber nach wie vor fähig, Israel zu attackieren. Das heißt, das wird eine Herkulesaufgabe für Trump, der ja sehr viel fahriger in diesen ganzen Konflikt gegangen ist und ohne großen Plan war und für den es im Grunde auch nur die zweite Geige in der Politik, in der Außenpolitik spielt, die Israelis dazu zu bewegen, das wird schwierig.
17: Ja, Netanyahu lässt sich nicht so leicht bestimmen, das hat Trump jetzt schon mehrfach erleben müssen. Diese Ankündigung, dass eine Unterzeichnung des Friedensabkommens, wenn es denn zustande käme, in Europa unterzeichnet werden soll. Warum hat Trump sowas gesagt? Normalerweise hat das ja nicht so mit Europa.
16: Ja, er hat ja schon diese angeblichen Friedensverhandlungen mit der Ukraine, die er gleich begann nach seinem Amtsantritt, nicht in Europa stattfinden lassen, sondern in Saudi-Arabien, in Riad, und die Europäer eigentlich immer wieder brüskiert. Vielleicht will er da ein bisschen auf gut Wetter machen. Er merkt, dass Amerika auch alleine das nicht alles durchsetzen kann. Und da sind die Europäer vielleicht gerade mal für ihn ein williger Partner, zumal das auch die europäische Ebene wieder stärken würde. Gleichzeitig müssen wir immer im Hinterkopf haben, was steht in so einem Abkommen eigentlich drin. Es wird auf jeden Fall für die Amerikaner schlechter ausfallen, als was sie vor dem Krieg haben. Und damit ist es natürlich eine eindeutige Schwächung und Niederlage der Vereinigten Staaten.
17: Von iranischer Seite heißt es, es seien 60 Tage Verhandlungen angesetzt worden, um in Atomfragen und zur vollständigen Aufhebung der US-Sanktionen eine Einigung zu erzielen. Und während dieser Verhandlungsphase sollen 24 Milliarden Dollar an eingefrorenen iranischen Geldern freigegeben werden, heißt es in den Berichten bisher. Der Entwurf sehe sogar vor, dass Teheran die Hälfte des Betrags schon vor Beginn der Verhandlungen zur Verfügung gestellt werde. Geht Trump da nicht ein hohes Risiko ein, oder ist das gut investiertes Geld im Vergleich zu den Kosten, die ein Krieg verursacht?
16: Nun, er hat nicht mehr viele Möglichkeiten. Er hat die Amerikaner mit fahriger Begründung ohne langfristigen Plan in einen Konflikt gestürzt, von dem er jetzt merkt, dass er viel länger dauert, viel teurer wird und eigentlich nicht gewinnbar ist, ohne dass die Amerikaner ihre ganze Militärmacht einsetzen. Und das wollen sie an diesem Ort natürlich auch nicht. Das heißt, die Iraner sind in einer guten Verhandlungsposition, wenn sie die Amerikaner dazu bringen, eingefrorene Gelder und Sanktionen aufzuheben, als Vorbedingung, dass Teheran überhaupt mit Washington in Verhandlungen eintritt, dann ist das zum einen schon mal ein großer Sieg für Teheran. Das stärkt die Rolle natürlich dieser brutalen Regierung, die wir dort an die Macht haben, und es stärkt die Rolle Irans in der Region.
0: Stefan Bierling, Professor für internationale Politik an der Uni Regensburg. Mecklenburg-Vorpommerns Ministerpräsidentin Manuela Schwesig ist in ihrer Landes-SPD unangefochtene Nummer 1. Beim Parteitag in Wismar gaben ihr am Mittag fast 99% der Delegierten ihre Stimme. Anna-Lou Beckmann war dabei.
18: Minutenlange Standing Ovations für Manuela Schwesig. Sie erhält 98,9% der Stimmen auf dem Parteitag. Damit ist die Ministerpräsidentin nun auch offiziell die SPD-Spitzenkandidatin für die Landtagswahl in Mecklenburg-Vorpommern im September. Schwesigs Botschaft?
19: Wir geben hier als Regierungspartei, als erfahrene, stabile, verlässliche Partei den Startschuss für eine der wichtigsten Wahlen, die unser Land je gesehen hat. Die Landtagswahl am 20. September in diesem Jahr. Und bei dieser Landtagswahl geht es weder um internationale Debatten, weder um den Bund, sondern allein um unsere Heimat, unser Lieblingsland, Mecklenburg-Vorpommern. Da geht es um eine Entscheidung für Mecklenburg-Vorpommern.
18: Die Sozialdemokraten hoffen, dass bereits die Standortwahl für diesen Parteitag etwas Glück bringen wird. Hier in der Markthalle in Wismar wurde Schwesig bereits 2021 zur Spitzenkandidatin gewählt, machte dann Wahlkampf mit dem Slogan »Die Frau für MV« und holte mit 36% einen überraschend deutlichen Wahlsieg. Doch in aktuellen Umfragen kommen die Sozialdemokraten auf 27%. Das wäre nur Platz 2 hinter der AfD, die gerade bei 36% liegt. Und

0: Bildung mit Investitionen in Kita, Schulen und Universitäten, zum anderen die Stärkung des sozialen Zusammenhalts durch Förderung von Ehrenamt und Bürgerbeteiligung und an dritter Stelle die Wirtschaft. Dazu versprach Schwesig, dass
1: dieses Land, dass die Menschen hier, die Unternehmen auch weiter eine gute wirtschaftliche Perspektive haben. Wir sind da, wenn es schwierig ist und wir helfen, dass es besser wird.
0: Doch, dass die Ausgangslage schwierig ist, dessen sind sich auch die Parteimitglieder bewusst.
2: Wir müssen zusammenhalten und wenn wir zusammenhalten, dann können wir die AfD auch im Zaun halten. Nicht unbedingt so weit, wie wir sie gerne hätten, aber so weit, dass sie nicht hinreichend Kontrolle bekommen.
3: Bislang ist uns das immer noch gelungen, auch wenn es woanders mal brenzlig war und da setze ich auch jetzt wieder drauf.
4: Also ich bin fest davon überzeugt, dass das Programm auch die Wähler überzeugen kann.
5: Ich glaube, sozusagen in 3 Monaten ist da noch viel möglich. Ich glaube, wenn die Zuspitzung jetzt zum Wahlkampf zunimmt, dann werden auch unsere Umfrageergebnisse weiter steigen. Und ich glaube auch, dass wir die Wahl gewinnen können.
0: Viel Optimismus, der da in Wismar in der Luft liegt. Der Rostocker Politikwissenschaftler Wolfgang Muno macht aber klar, das wird ein dickes Brett für die etwa 2800 Sozialdemokraten im Land.
6: Das wird ein sehr schwerer Wahlkampf, da die Mitgliedschaft bei den Parteien ja in MV traditionell sehr gering ist, sehr schwach ausgeprägt ist. Das ist dann natürlich schon sehr, sehr schwierig und sehr viel Arbeit auch für die Mitglieder, denn nicht alle 2800 sind aktiv für die SPD.
0: Aber auch der Politologe geht davon aus, dass die SPD nochmal zulegen wird.
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8: Das ist ein recht ungewöhnlicher Schauplatz für einen Kampfsportabend, das Weiße Haus. Doch genau dort plant Donald Trump derzeit ein UFC-Event, eine Mischung aus Spektakel, Politik und Symbolik. Das Ganze ist nicht nur eine Einzelaktion, sondern Teil der großen Feierlichkeiten zum 250. Jahrestag der USA, America 250. Mit Events im ganzen Land soll das Jubiläum 2026 zelebriert werden und dieser Kampfabend dürfte einer der spektakulärsten und zugleich umstrittensten Beiträge dazu sein, denn er findet heute am 80. Geburtstag des US-Präsidenten statt. Anne Schneider.
9: Washington wird an diesem Wochenende zur Bühne für ein außergewöhnliches Spektakel rund um den 80. Geburtstag von Donald Trump. Auf dem Gelände des Weißen Hauses ist erstmals eine Arena für Käfigkämpfe aufgebaut. Der Präsident ist begeistert.
10: Say one of a kind, UFC.
11: Das ist einzigartig, ein UFC-Event auf dem Südrasen. Genau dort werden wir eine Arena aufbauen.
9: Hatte Trump im Vorfeld geschwärmt. Auf der Rasenfläche, die sonst als Kulisse für Staatsakte genutzt wird, steht jetzt ein Oktagon mit Tribünen und Großbildleinwänden. 4.000 bis 5.000 Zuschauer sitzen so direkt vor dem Weißen Haus. Zehntausende weitere können das Event im angrenzenden Park verfolgen.
11: Es werden zwischen 75.000 und 100.000 Menschen kommen und der Eintritt ist für alle kostenlos.
9: Inzwischen wird mit 125.000 Besuchern gerechnet, ergänzt durch Konzerte und Showelemente. Mehr als 60 Millionen Dollar soll das Spektakel kosten. Laut Gerichtsunterlagen übernimmt die der Veranstalter UFC. Was aber nur teilweise stimmt, denn mehrere Bundesbehörden sorgen für Organisation und Sicherheit, darunter der Secret Service, das Heimatschutzministerium und die Luftfahrtbehörde. Nicht alle finden Event und Bühne gelungen.
11: Für Amerika ist es cool, daran ist nichts auszusetzen. Es ist eine gute Gelegenheit für die Leute.
12: Ich finde es wirklich abscheulich, aber das macht nichts.
13: Nein, es sieht wirklich aus wie, ich dachte, es sieht aus wie eine Baustelle in einem Freizeitpark, nicht wie das Weiße Haus.
9: Der Widerstand wächst, auch landesweit. Die Protestbewegung No Kings hat zu Demonstrationen rund um Trumps Geburtstag aufgerufen. Sie wirft dem Präsidenten autoritäres Auftreten vor und kritisiert die Verbindung von Politik und Spektakel.
14: Because they're trying to go back to that when, you know, they'd watch people have these.
12: Sie wollen zurück in eine Zeit, in der Menschen anderen beim Kämpfen zur Unterhaltung zugesehen haben,
9: sagt der afroamerikanische Bürgerrechtler Al Sharpton. Herzstück des Gegenprogramms ist ein Konzert, an dem bekannte Künstler wie Bette Midler und Patti Smith teilnehmen. Es wird live gestreamt und überall im Land gemeinsam geschaut.
8: In diesen Tagen würdigen Bund, Länder und Kommunen ihre Soldatinnen und Soldaten mit einem sogenannten Veteranentag. Der findet seit letztem Jahr immer um den 15. Juni herum statt. Zu den Veteranen zählt jeder, der noch aktiv in der Bundeswehr dient oder ehrenhaft ausgeschieden ist. Auch Bundeswehrsoldaten sind oft

0: gefährlichen Auslandseinsätzen. Wie sich das anfühlt, nach dieser Zeit wieder nach Hause zu kommen und was solche Einsätze mit einem machen, das wollte unser landespolitischer Reporter Martin Adam von einem Ex-Bundeswehrsoldaten in Potsdam wissen.
1: Erst der Kosovo, dann im Jahr darauf Afghanistan. Sebastian Dickerl war zweimal für die Bundeswehr im Auslandseinsatz. 15 Jahre ist das her und begleitet ihn doch bis heute, sagt Dickerl. Angst, Anspannung, gerade auf öffentlichen Plätzen. Das Gefühl, ständig könne irgendwo Gefahr lauern.
2: Dass man sich in vielen Momenten so fühlt wie damals vor Ort. Ängste, Unsicherheit. Das heißt, heute ist es so, egal ob mit einer Gruppe oder alleine, ich fühle mich unsicher, bis hin zu Panikattacken und meide diese Situation.
1: An einer Angststörung oder gar eine posttraumatische Belastungsstörung habe er selbst lange gar nicht gedacht, bis ihn die Familie und Freunde gedrängt haben, sich Hilfe zu suchen.
2: Geh doch mal bitte zum Arzt oder was ist denn los, weil ich mich immer mehr von dem sozialen Leben distanziert habe. Keine Familienfeiern mehr, keine großen Feiern mit Freunden und so weiter. So fing das an.
1: Mehr als eine halbe Million Soldatinnen und Soldaten der Bundeswehr waren seit 1990 in Auslandseinsätzen, sagt Brandenburgs Landtagspräsidentin Ulrike Liedtke bei einer Feierstunde zum Nationalen Veteranentag. Vielen ergehe es danach so wie Sebastian Dickerl.
3: Es gab einen Auftrag, einen festgelegten Zeitraum, die Rückkehr in die Kaserne, das Ablegen der Uniformen, die Heimreise zur Familie und dann kommt der Alltag. Aber nicht jeder Mensch kehrt so zurück, wie er gegangen ist. Der Einsatz endet auf dem Papier, im Kopf, im Körper, in der Seele. Endet er nicht planmäßig.
1: Auch Oberstarzt Peter Zimmermann, der Beauftragte des Bundesverteidigungsministeriums für posttraumatische Belastungsstörungen, spricht im Landtag. Neben körperlichen und mehr oder weniger bekannten psychischen Belastungen wie Angststörungen, sagt er, gebe es auch die moralischen Verletzungen. Das Gefühl, trotz bester Intention Schaden oder sogar Tod nicht verhindert zu haben.
4: Und schlimm wird es besonders dann, wenn sich beides miteinander kombiniert. Die schwere innere Zerrüttung durch erhebliche Wertekonflikte, moralische Verletzungen plus die Kernsymptome der posttraumatischen Belastungsstörung. Die US-amerikanischen Streitkräfte haben aktive und ehemalige Soldaten zusammengenommen, jedes Jahr 6.000 bis 8.000 Suizide, jedes Jahr. In der Bundeswehr sind wir besser dran. Wir haben jedes Jahr bei aktiven Soldaten zwischen 20 und 30. Wir wissen aber nichts über ehemalige Soldaten.
1: Zimmermann verweist auf zahlreiche Hilfsangebote der Bundeswehr. Wer im Auftrag des demokratischen Staates diene, sagt Landtagspräsidentin Liedtke, dürfe nach diesem Dienst nicht mit den Folgen allein gelassen werden. Sebastian Dickerl arbeitet genau daran. Er ist inzwischen im Veteranenbüro der Bundeswehr und in Therapie. Die helfe, sagt er, auch wenn die Belastung selbst nach vielen Jahren nicht verschwunden ist.
0: Nach dem Veteranentag der Bundeswehr. Ein Bericht von Martin Adam.
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0: Und wenn Sie gerade im Auto unterwegs sind und das Geschehen um die WM nicht mitverfolgen können, kein Problem, dafür haben Sie uns. Wir verfolgen das Ganze für Sie gleich ganz ausführlich hier in der ARD-Infonacht.
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0: Die deutsche Fußballnationalmannschaft ist vor knapp einer Stunde in Houston angekommen. Dort bestreitet sie am Abend deutscher Zeit ihr erstes WM-Gruppenspiel gegen Curaçao. Stefanie Lavoie ist bei mir im Studio.
2: Wir richten unseren Blick jetzt allerdings erstmal nach New York, wo vor gut 20 Minuten ein absolutes Highlight angepfiffen wurde. Rekordweltmeister Brasilien, als einzige Nationalmannschaft mit 5 Titeln gesegnet, spielt gegen Marokko. Und die Nordafrikaner sind nicht zu unterschätzen. In der FIFA-Rangliste ist Brasilien 6., Marokko 7. Und es steht in dieser Partie, in diesem Moment ist ein Tor gefallen. Wir blenden uns ein bei Florian Winkler.
3: In Führung, Wahnsinn, New Yorker Stadion steht Kopf, zumindest bei den marokkanischen Fans. Super Pass auf den gestarteten Ismail Saibari. Und so cool musst du erstmal bleiben in dieser 21. Minute. Aus der eigenen Hälfte, super geschickt aus dem Mittelkreis mit ganz viel Übersicht. Dann läuft er zwischen zwei, nämlich zwischen den zwei Innenverteidigern, Marquinhos und Gabriel, einfach durch dieser Ismail Saibari und zeigt, warum der FC Bayern so großes Interesse hat und überlupft Alisson. Wie clever, wie frech, wie kaltschnäuzig kannst du es machen und bringt Marokko mit 1:0 in Führung. Und das geht auch aufgrund einer so starken Anfangsphase der Marokkaner mit viel Ballbesitz, viel Dominanz auch, viel guten Zweikämpfen, absolut in Ordnung. Und die Seleção, Brasiliens Nationalmannschaft, schon richtig früh geschockt durch Ismail Saibari, den 25-Jährigen von der PSV Eindhoven.
2: Super. Überraschung in New York. Im ersten Spiel des Tages gab es auch eine kleine Überraschung. Da trennten sich die Schweiz und Katar unentschieden. André Siems hat die Partie gesehen.
4: Die Fans aus Katar wollten ihre mitgebrachten Fahnen gar nicht mehr einpacken. Minutenlang tanzten sie auf den Rängen, einige fingen sogar an zu weinen. 1:1 gegen den großen Gruppenfavoriten Schweiz. Damit hätten wahrscheinlich nicht mal die größten Fans des katarischen Fußballs gerechnet. Die Schweizer hatten ja auch über die komplette Spielzeit alles in der Hand und schossen insgesamt 24 Mal auf das Tor von Mahmoud Abunada. Der hatte aber einen absoluten Klassetag und fischte so gut wie alles raus. Die Schweiz ging aber trotzdem nach einem Elfmeter in der 17. Minute durch Embolo in Führung, aber auch Katar hatte 2 gute Chancen. In der 5. Minute der Nachspielzeit dann der letzte Angriff. Flanke von der linken Seite ins Zentrum und Ruchi köpft an Gregor Kobel vorbei zum 1:1 ins Tor. Der erste katarische Punkt bei einer Weltmeisterschaft.
2: Um 3 Uhr wird die Begegnung Haiti gegen Schottland angepfiffen. 3 Stunden später steigen die Türkei und Australien ins Turnier ein. Im vergangenen Jahr waren sie Meister. In dieser Saison haben sie den Supercup gewonnen und den DHB-Pokal geholt. Die Füchse Berlin greifen nach dem letzten Titel, der ihnen noch fehlt, dem Sieg in der Handball Champions League. Im Halbfinale des Final Four in Köln gewann Berlin mit 40:35 gegen Meister Magdeburg. Heute Nachmittag geht's gegen den FC Barcelona. Jens-Christian Gussmann schaut voraus.
5: Der Traum ist zum Greifen nah. Ein Sieg fehlt den Füchsen Berlin noch. Dann wären sie zum ersten Mal Champions-League-Sieger. Schon im letzten Jahr hatten sie die Chance, verloren aber das Endspiel. Torhüter Lasse Ludwig.
6: Das ist ein Finale, das spielt man nicht, das gewinnt man. Das ist ganz klar, wir haben noch was gut zu machen vom letzten Jahr.
5: Der Halbfinalauftritt gegen Meister Magdeburg zählte zu den besten Leistungen der Saison. Konzentriert, entschlossen, auf alles vorbereitet und immer den Fuß auf dem Gaspedal. Formel 1 Handball mit höchstem Tempo, das ist ihr Markenzeichen und das zeigten sie. Wiederholung heute nicht nur erwünscht, sondern fast schon garantiert. Rückraumspieler Mattes Langhoff.
7: Wir gewinnen das. Das ist unser Ziel, keine Frage. Wir spielen kein Finale, um es zu verlieren. Von daher, wir gehen da rein mit dem Ziel und dem absoluten Glauben daran, dass wir das auch gewinnen.
5: Im vergangenen Jahr wirkte Finalgegner Magdeburg hungriger. Die Füchse hatten kurz vorher die erste Meisterschaft der Vereinsgeschichte gewonnen. Diesmal wird die Motivation größer sein. Das Endspiel ist auch ein Abschiedsgeschenk für gleich 4 Füchse, die den Verein verlassen werden. Manchmal hat man
8: eine Chance im Leben und für diese Gruppe ist das letzte Chance.
5: Und deshalb werden Matthias Gitzel und Co. ihr Herz auf der Platte lassen, um den Traum zu erfüllen.
2: Das Endspiel steigt um 18 Uhr. Der Große Preis von Barcelona ist das 7. Rennen der Formel-1-Saison und zum 7. Mal hat sich ein Mercedes-Pilot die Pole Position geholt. Zur Abwechslung drehte mal George Russell die schnellste Runde im Qualifying. Lewis Hamilton holte den 2. Platz vor Kimi Antonelli. Und wie ist es für den einzigen Deutschen Nico Hülkenberg gelaufen, Jens Gedeon?
9: Der 38-Jährige kann sehr zufrieden sein. Startplatz 9 für den Audi-Piloten. Erstmals in dieser Saison ist Hülkenberg in die Top 10 gefahren und war damit von Anfang bis Ende dieser Qualifikation mit dabei. Das Ganze ist auch ein sehr großer Erfolg für Formel-1-Neuling Audi. Das beste Qualifikationsergebnis in der noch jungen Geschichte des Rennstalls wird natürlich gefeiert. Und dass ausgerechnet der Deutsche im Team diesen Coup geschafft hat, ist natürlich eine besondere Genugtuung für den erfahrenen Nico Hülkenberg.
2: Das Rennen in Barcelona wird um 15 Uhr gestartet.
0: Dankeschön, Stefanie Lavoie vom Sport.
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10: Um 0.30 Uhr mit Ronald Lessig. Die USA und der Iran haben sich nach pakistanischen Angaben auf eine Absichtserklärung für ein Friedensabkommen geeinigt. Ein endgültiger, von allen Seiten abgestimmter Text solle zeitnah unterschrieben werden, so Pakistans Premier Sharif. US-Präsident Trump spricht sogar vom heutigen Tag. Aus der Nachrichtenredaktion Tabea Schöpe.
11: Das schloss die iranische Führung aber aus. Ein Termin werde eher in der kommenden Woche stattfinden, teilte das Außenministerium in Teheran mit. Immerhin, eine Annäherung bestreitet niemand mehr. Und auch zum Inhalt der Absichtserklärung sind erste Details bekannt. Der Iran soll die Straße von Hormuz öffnen und die USA würden im Gegenzug die Blockade iranischer Häfen aufheben und Sanktionen aussetzen. Festgehalten werde auch, dass innerhalb von 60 Tagen die Streitfrage Atomprogramm verhandelt wird.
10: Israels Militär hat erneut Angriffe auf Ziele der Hisbollah-Miliz im Süden des Libanon geflogen. Zuvor hatte ein Armeesprecher die Bewohner der Stadt Nabatieh und umliegender Ortschaften zur sofortigen Evakuierung aufgerufen. Man werde mit aller Härte vorgehen, hieß es. Libanesische Medien melden einen Toten und mehrere Verletzte. In der Debatte über die Gesundheitsreform haben sich die gesetzlichen Krankenkassen hinter Ministerin Wagen gestellt. Der Spitzenverband der Kassen warnte davor, den so wörtlich öffentlichen Erpressungsversuchen der Pharmaindustrie nachzugeben. Aus München Thomas Dechsel.
12: Konzerne wie Eli Lilly aus den USA und Boehringer Ingelheim aus Rheinland-Pfalz haben gedroht, Investitionen in Deutschland zurückzufahren. Der Spitzenverband der Kassen weist diese Drohung jetzt zurück. Die Gesundheitsministerin habe mit ihrer Forderung recht, dass sich alle an der finanziellen Konsolidierung der gesetzlichen Krankenversicherung beteiligen müssen. Wagen selbst zeigte sich unbeeindruckt von der Drohung. Deutschland bleibe ein attraktiver Standort, etwa wegen der Erstattung von Arzneimitteln durch die Kassen oder wegen der Forschungsbedingungen hierzulande, sagte sie in einem Interview.
10: Die SPD in Mecklenburg-Vorpommern wird mit Ministerpräsidentin Manuela Schwesig als Spitzenkandidatin in den Landtagswahlkampf gehen. Für die 52-Jährige stimmten auf einem Parteitag in Wismar 90 von 91 Delegierten. Die Landtagswahl ist für den 20. September vorgesehen. In der jüngsten Wahlumfrage Mitte Mai lag die SPD in Mecklenburg-Vorpommern bei 27%, die AfD bei 36%. Das Wetter in Deutschland. Im Nordosten bewölkt, gebietsweise Schauer oder Gewitter, im Südwesten trocken, bei 15 bis 7 Grad. Tagsüber oft bewölkt mit etwas Sonne, dabei zeitweise Schauer, im Süden heiter und trocken bis 27 Grad. Am Montag leicht bewölkt und windig, im Süden und Südwesten freundlicher, 16 bis 26 Grad und am Dienstag heiter, von Westen her Schauer, bis 29 Grad. Das waren die Nachrichten.
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0: Achtung, es ist ein Falschfahrer auf der B27, B33 Schaffhausen Richtung Villingen, Schwenningen. Zwischen Donaueschingen und Bad Dürrheim kommt Ihnen ein Falschfahrer entgegen. Fahren Sie bitte äußerst rechts, nicht überholen. Ich sag's nochmal, auf der B27, B33, Schaffhausen Richtung Villingen-Schwenningen. Zwischen Donaueschingen und Bad Dürrheim ist ein Falschfahrer. Vorsicht bitte in beiden Richtungen. A5 Karlsruhe Richtung Basel, zwischen Dreieck Wall am Rhein und dem Grenzübergang Wall am Rhein-Basel haben wir 1 Kilometer Lkw-Stau. Das war's. Ich wünsche Ihnen eine gute und sichere Fahrt. Kommen Sie gut an.
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0: Mit Milat Kupay. Seit Mitte Mai hat Rheinland-Pfalz einen neuen Ministerpräsidenten. Zum ersten Mal seit 35 Jahren hat er kein Parteibuch von der SPD. Gordon Schnieder ist Mitglied der CDU und führt seit ein paar Wochen eine schwarz-rote Regierung in Mainz an. Über aktuelle Themen, aber auch den Start in seine erste Amtszeit als rheinland-pfälzischer Regierungschef hat unser Hauptstadtkorrespondent Chris Bertrow mit Gordon Schnieder im ARD-Interview der Woche gesprochen. Und die erste Frage an ihn war, was Gordon Schnieder heute Abend um 19 Uhr vorhat.
13: Ich habe Hochzeitstag, bin ich bei meiner lieben Frau und habe den Sonntagabend frei.
14: Ich hätte jetzt gewettet, dass Sie sagen, Fußball-Weltmeisterschaft, 19 Uhr, Deutschland gegen Curaçao, Pflichttermin zum, ich weiß nicht, Public Viewing, Fußball gucken, aber offensichtlich nicht der allerwichtigste Termin in Ihrem Kalender an diesem Sonntagabend.
13: Ja, die Mehrheit zu Hause hat entschieden, dass wir noch zusammen essen gehen. Das ist auch gut so. Bin sehr selten zu Hause und dann muss das auch am Hochzeitstag so sein. Das möchte ich auch. Die Kinder sind auch mit dabei. Aber es wird ja nicht den ganzen Abend gehen. Und dann werde ich mit Sicherheit die zweite Halbzeit dann sehen können.
14: Damit erübrigt sich fast die Frage, aber ich stelle sie trotzdem zum Fußball. Lieber Bier oder Wein? Oder sind Sie tatsächlich gar nicht so ein Fußballtyp?
13: Doch, ich schaue gerne Fußball. Ich schaue dann auch ehrlicherweise, auch aus Zeitmangel, erstmal nur die Deutschland-Spiele. Gerne am Schluss aber auch die Halbfinale und Finals. Ich traue bei unserer Mannschaft alles zu, dass die auch bis zum Schluss dabei sind. Und dann zu Hause gerne ein Bier. Aber ich trinke auch mit den Freunden aus der Pfalz, aus Rheinhessen, auch gerne Rieslingschorle.
14: Ich wollte gerade sagen, Rheinland-Pfalz, das Weinland. Sie sind am 18. Mai als Ministerpräsident dieses Bundeslandes vereidigt worden. Der erste CDU-Ministerpräsident seit 35 Jahren in Rheinland-Pfalz. Gab es so einen Schlüsselmoment, in dem Ihnen das so richtig klar geworden ist? Jetzt habe ich es geschafft, ich bin der Ministerpräsident geworden.
13: Also als der Amtseid geleistet worden ist, das war nochmal für mich ein ganz besonderer Moment, aber dann wirklich wahrzunehmen, ich bin es jetzt, das war dann etwas später, als ich die Ministerin und Minister ernannt habe. Das war ein sehr bewegender Moment auch für mich und da ehrte es sich bei mir zu wissen, das kann ich jetzt machen. Ich bin jetzt der Ministerpräsident, auch aus ein Stück Demut und Ehrfurcht, dass ich das auch geworden bin.
14: Also ein schöner Moment, so wie Sie das beschreiben. Ich ahne mal, man merkt auch, dass man dieses Amt hat, wenn sozusagen die ganz kniffligen und schwierigen Herausforderungen auf einen zukommen. Bei Ihnen ist das ja relativ schnell passiert. Ein ganz wichtiges Thema, was Sie beschäftigt, ist das Stichwort die Gesundheitsreform Ihrer Parteifreundin Nina Wagen, Gesundheitsministerin im Bund. Sie will die Finanzen der gesetzlichen Krankenkassen in Ordnung bringen und ihr Credo war ja so ein bisschen, alle sollen etwas beitragen, die Versicherten, Krankenhäuser, Ärzte, aber auch die Hersteller der Medikamente. Pharmaunternehmen. Nun ist Rheinland-Pfalz ein Pharmaland und zwei sehr große Unternehmen in ihrem Bundesland, nämlich Eli Lilly und Boehringer Ingelheim, haben sozusagen angekündigt und gesagt, es sei eine Reaktion auf diese Sparpläne der Gesundheitsministerin. Sie wollten Investitionen stoppen und zwar in einem Umfang, wo man sagen kann, das ist schon sehr, sehr, sehr viel Geld, hunderte Millionen Euro. Sie haben gesagt, das können wir erstmal so nicht stehen lassen. Wo sehen Sie denn Möglichkeiten, daran noch was zu verändern? Es sind ja seit dieser Ankündigung der Unternehmen sind jetzt auch ein paar Tage vergangen. Was ist seitdem passiert? Gibt es einen neuen Stand?
13: Also zuallererst, glaube ich, merken wir alle und die Menschen im Land auch, dass wir eine Reform brauchen. Gerade unsere Wirtschaft ächzt unter hohen und zu hohen Energiekosten, aber eben auch unter hohen Arbeitskosten. Damit verlieren wir Wettbewerbsfähigkeit und Lohnnebenkosten sind ein besonderer Bestandteil und da gehören eben auch die Krankenkassenbeiträge dazu. Das heißt, wir müssen uns dort auf den Weg einer Reform begeben und es ist vom Grundsatz richtig, dass alle ein Stück daran partizipieren müssen im dann belastenden Moment. Das, was in der letzten Woche aufkam, waren dann nochmal Sonderfälle. Wir haben in Rheinland falls so zwei größere Brocken neben mehreren kleinen, über die wir noch reden müssen, ist einmal die Krankenhausfinanzierung. Wir sind sehr kleinteilig aufgestellt im Land und wenn ich dort diese Kürzungen ankündige und wenn die in die Umsetzung kommen, dann stehen gerade unsere kleinen Krankenhäuser vor dem Aus. Was dann auch Gesundheitsversorgung, Krankenhausversorgung gerade in den ländlichen Regionen erschwert, da müssen wir nochmal drüber reden. Und auf der anderen Seite kamen die Pharmakonzerne. Es ist nicht bei jedem dieser Pharmafirmen nur die GKV-Reform, da spielen auch noch andere Dinge mit, aber es sind drei Aspekte, die mich da besonders sorgen lassen. Das eine ist die Dynamisierung der Herstellerabgaberabatte, wo sich die Pharmafirmen dann einfach nicht mehr drauf verlassen können, wo die Reise hingeht. Da geht dann Vertrauen verloren. Die Dynamisierung muss weg. Der zweite Teil, und das ist meine größte Sorge, das ist, dass für patentgeschützte Medikamente auch ein Herstellerabgaberabatt eingeführt werden soll. Das sind Medikamente, hoch innovativ, wo die Unternehmen für geforscht haben, wo man einen Patentschutz aus guten Gründen hat, wo man jetzt Rabatte zahlen muss. Da habe ich die große Sorge, dass, wenn das kommt, auch Forschung aus diesem Land dann abzieht. Das müssen wir verhindern. Und dann gibt es noch einige andere Dinge, dass wenn ich bestimmte Mengen eines Medikaments verkaufe, dass dort ein nochmal erhöhter Abschlag drauf kommt. Da sind aber Medikamente bei, zum Beispiel bei einem Präparat von Boehringer, wo ich Patienten die Dialyse erspare. Und ich sage jetzt, die Dialyse ist unglaublich teuer. Und wenn ich mit einem Medikament diese Dialyse erspare und damit auch Kosten einspare und das Medikament erfolgreich ist, dann wird es schwierig zu begründen, warum dann dort nochmal erhöhte Rabatte draufgehen. Und wenn die Konsequenz dann daraus ist, dass aus dieser Gesundheitsreform, die ja schon durchs Kabinett ist, deswegen ist eine gemeinsame Reform von CDU und SPD im jetzigen Moment und das parlamentarische Verfahren erst noch beginnt, dann ist das auch eine Art Weckruf dieser Konzerne, sodass wir jetzt in Gespräche eintreten. Ich habe das letzte Woche direkt gemacht, habe mit dem Vorstand von Lilly Deutschland direkt gesprochen. Mein Chef der Staatskanzlei hat mit dem Vorstandsvorsitzenden von Boehringer gesprochen. Das habe ich dann auch nochmal nachgeholt. Ich habe mit dem Bundeskanzleramt gesprochen, mit dem Gesundheitsministerium. Wir haben die Partner informiert und insbesondere auch Jens Spahn als Fraktionsvorsitzenden, weil jetzt das Ganze ins parlamentarische Verfahren eintritt. Und wir wissen, es ist noch nie ein Gesetz aus dem Bundestag rausgekommen, wie es reingegangen ist. Deswegen müssen wir jetzt dran arbeiten, an diesen Stellschrauben noch so zu drehen, dass es für alle Seiten dann auch erträglich ist und wir unseren Pharma-Standort jetzt nicht zur Disposition stellen.
14: Nach allem, was man hört, ist die Situation der gesetzlichen Krankenversicherung nach vorläufigen Zahlen von Anfang des Jahres noch mal ein bisschen ernster, als das bisher bekannt ist. Und nach allem, was man hört, ist auch dieses Sparpaket von Nina Wagen, von der Gesundheitsministerin, schon so gestrickt sozusagen, dass da eigentlich gar nicht mehr so viel geht. Oder es beginnt so eine Logik zu greifen, wenn man den einen entgegenkommt, dann muss man anderen möglicherweise noch mal etwas wegnehmen. Von daher vielleicht die konkrete Frage, was kann sich denn konkret ändern? Sind Sie tatsächlich der Meinung, dieses Paket muss noch mal aufgeschnürt werden oder gibt es möglicherweise noch Umwege, wo man was machen kann?
13: Ja, zum einen nochmal über die inhaltlichen Fragen sprechen und da werde ich auch nicht müde werden, das zu tun, aber auch eine klare Forderung an Lars Klingbeil und die SPD, dass die sachfremden Aufwendungen aus der Krankenkassenwelt rausgenommen werden, dass Bürgergeldempfänger oder die Empfänger der Grundsicherung, die nicht einzahlen, dann steuerfinanziert die Gesundheitskosten erstattet bekommen und das nicht über die Krankenkassenbeiträge geht. Das sind nochmal 12 Milliarden, das ist ein enormer Betrag. Damit können wir die ein oder andere Lösung in der GKV-Reform nochmal korrigieren oder herbeiführen und auf der anderen Seite nochmal deutlich Arbeitskosten senken, was unsere Wirtschaft auch als Impuls dringend braucht. Aber hier ist die SPD jetzt aufgefordert, aus dem Stück sehr weit linker Überlegungen herauszugehen und auch Politik in dieser Frage für die bürgerliche Mitte zu machen. Und die Forderung werde ich auch weiter aufrechterhalten und hoffe, dass sich da Bewegung gerade beim Koalitionspartner noch ergeben wird.
14: Sie hören das ARD-Interview der Woche. Unser Gast in dieser Woche ist der rheinland-pfälzische Ministerpräsident Gordon Schnieder. Herr Schnieder, wenn wir über Reformen sprechen, dann ist die Gesundheit ja tatsächlich nur ein Teil davon. Die Bundesregierung will in diesen Wochen ein ganzes Paket auf den Weg bringen, Rente, Steuern, der Arbeitsmarkt. Es soll tatsächlich massive Veränderungen geben und es gab in dieser Woche ein Treffen im Bundeskanzleramt, auch mit den Sozialpartnern, mit Arbeitgebern und Gewerkschaften. Was dabei rausgekommen ist, man weiß es gar nicht so genau. Die Kommunikation dazu war recht spärlich. Greifbare Ergebnisse, wenn ich das nicht ganz falsch sehe, gab es erstmal nicht, außer dass man weiter im Gespräch bleiben will. Wissen Sie mehr und wie bewerten Sie diese Gesprächsrunde im Kanzleramt?
13: bewerte die Gesprächsrunde erstmal sehr positiv, nämlich dass wir sehen, dass die Sozialpartner nochmal an einem Tisch saßen. Nach meinem Kenntnisstand haben die schon lange nicht mehr alle so miteinander an einem Tisch gesessen. Und dann muss man da auch ein Stück Mauern miteinander zwischeneinander abbauen und ins Gespräch kommen. Sowohl die Seite der Gewerkschaften muss ein Interesse daran haben, dass wir als Wirtschaftsstandort attraktiv bleiben und auch uns da noch weiterentwickeln, damit es gut bezahlte Arbeitsplätze gibt und dass wir auch die Arbeitsplätze nochmal mehren können, dass sich nicht gerade in dem Bereich der Arbeitslosigkeit die Zahlen nach oben gehen. Und die Wirtschaft muss auch dafür sorgen, dass wir attraktive Arbeitsumgebungen finden und selber aber an Wirtschaftskraft wieder zulegen. Und deswegen müssen die beiden auch nochmal in einem Konsens, jedenfalls in vielen Themen, sich aufeinander zubewegen. Und das war ein erstes Gespräch, wo man die Chance jetzt gehabt hat, nochmal an einem Tisch zu sitzen. Ich glaube, es ist auch nicht Aufgabe der Politik, den beiden Partnern vorzugeben, was sie zu tun haben, sondern dafür zu sorgen, dass beide miteinander sprechen und mal dort Konsense finden, wo die auch machbar sind, die wir dann gerne politisch umsetzen.
14: Also letzten Endes, die Politik muss entscheiden. Das wäre Ihr Credo, wenn ich Sie richtig verstehe. Was muss die Politik denn entscheiden?
13: Ja, wir haben enorme Probleme. Wir haben bedeutende Arbeitskosten. Wir haben einen Anstieg in der Arbeitslosigkeit. Wir steuern erneut auf eine Rezession zu. Also es läuft gerade nicht rund. Wir haben zu hohe Energiekosten, wir haben zu hohe Arbeitskosten. Da sind Entscheidungen notwendig, die möglicherweise der Arbeitgeberseite nicht alle gefallen und die auch möglicherweise der Gewerkschaftsseite nicht.
0: Wir müssen mal kurz drüber sprechen für eine Verkehrsmeldung. Hier ist der Verkehrsservice der ARD Infonacht. Achtung, Falschfahrer auf der A3 Nürnberg Richtung Passau. Zwischen Kirchroth und Metten kommt Ihnen ein Falschfahrer entgegen. Vorsicht bitte in beiden Richtungen.
13: Zu gehen, weil beide oder mit Politik alle drei Seiten merken, wir müssen jetzt etwas tun und es muss durchgreifend sein, damit wir Wohlstand erhalten können oder auch Wohlstand ausbauen können. Im Moment und seit vielen Monaten sieht das Ganze und Jahren sieht das Ganze eben anders aus. Und da müssen wir uns jetzt alle bewegen.
14: Herr Schnieder, es ist ja immer von einem Reformfenster die Rede mit Blick auf die Landtagswahlen, die in diesem Jahr noch anstehen im Osten Deutschlands, Mecklenburg-Vorpommern und Sachsen-Anhalt. Diese verteilten Landtagswahltermine, das sorgt ja regelmäßig dafür, dass man sozusagen Rücksicht nimmt auf die Landtagswahlkämpfe, auf die Wahlkämpfer. Es fällt natürlich dann schwerer, Reformen zum Beispiel umzusetzen, die mit Belastungen für die Menschen verbunden sind. Das versucht man rund um Wahlkämpfe immer zu vermeiden. Es gab kürzlich den Vorschlag eines Bundestagsvizepräsidenten Omid Nuripur von den Grünen, die Wahlkampftermine in den Bundesländern zu bündeln auf einen Termin, sodass man dieses in Anführungszeichen Problem nur einmal hat. Sie haben sich dagegen ausgesprochen. Warum?
13: Ich glaube, das wird der Gesamtsituation nicht gerecht und birgt auch eine Gefahr. Also Vorschläge kann jeder dazu machen. Das eine Fenster ist dann, wenn man es in der Mitte der Bundestagslegislatur macht, passiert dann die ersten zwei Jahre nichts, weil die Landtagswahlen sind, oder passiert danach nichts, weil man sich schon auf die nächste Bundestagswahl vorbereitet. Und zum anderen birgt es die Gefahr, dass Landespolitik keine Rolle mehr spielt bei einer so zusammengefassten Landtagswahl oder den Landtagswahlen dann, sondern dass es dann nur noch darum geht, wie bin ich mit der Bundesregierung zufrieden oder nicht und wähle entsprechend dann dagegen oder unterstütze. Aber wenn es einen dagegen gibt, dann haben wir danach den richtigen Stillstand, weil wir dann im Bundesrat eben auch keine Mehrheit mehr zur Unterstützung der Regierungspolitik sehen. Deswegen halte ich davon nichts, halte aber auch ehrlicherweise nichts davon von Zeitfenstern, wo ich was entscheiden kann. Bin der festen Überzeugung, dass wenn wir eine wirklich erklärende Kommunikation haben und auch jetzt in der Situation der großen Reformen, wo jeder merkt, es muss sich etwas ändern im Bereich Gesundheit, im Bereich Pflege, im Bereich der Rente, weil die Systeme an ihre Grenzen gekommen sind und ich erkläre, warum ich was tue, sind die Menschen auch bereit und in der Lage, auch Dinge anzunehmen, die jetzt nicht nur von Vorteil für sie persönlich sind. Ich muss es aber ordentlich kommunizieren und ordentlich erklären. Und dann kann ich auch in den Ländern landespolitische Themen spielen, so wie ich es jetzt auch im vergangenen Wahlkampf mit der CDU Rheinland-Pfalz auch getan habe. Und wir unabhängig davon, was sich in Berlin abgespielt hat, hier einen wirklich typischen Landtagswahlkampf hatten, wo auch die Landtagsthemen und die Persönlichkeiten am Ende des Tages entschieden haben. Und wir sollten raus aus der Diskussion, dass ich Entscheidungen nicht treffe, weil eine Wahl ist, sondern wir sollten rein in die Diskussion zu sagen, ich treffe die Entscheidung, wenn sie anstehen und ich erkläre sie den Menschen draus und zwar ordentlich.
14: Erklärt der Bundeskanzler die Entscheidungen, die anstehen, gut genug? Es kommt ja immer mal vor, dass ihm auch Aussagen um die Ohren fliegen, wenn es zum Beispiel darum geht, wir müssen in Deutschland mehr arbeiten. Das wird ihm dann ganz schnell ausgelegt als eine sozusagen Beschimpfung. Er halte die Menschen in Deutschland für faul. Wie ist Ihre Einschätzung?
13: Also ich sehe, dass es manchmal so ist, dass insbesondere auch aus dem Boulevard heraus jede Aussage dann irgendwann richtig oder falsch ist. Man hat den Eindruck, er kann dann auch mal wochenlang sagen, was er will. Es wird immer negativ ausgelegt. Ich erinnere mich mal an einen Wahlkampf mit Peer Steinbrück, der konnte machen, was er wollte. Es war jede Aussage scheinbar falsch. Ich habe das bei Armin Laschet mitbekommen. Also in Corona mit Maske in die Eisdiele ging, hat man gesagt, wie kann er denn dann Eis essen, wenn er die Maske anhat? Eine Woche später ist er ohne reingegangen. Da war die öffentliche Meinung, wie kann er ohne Maske rumlaufen? Wir haben Corona. Also ich glaube, dass die Kommunikation darunter leidet, dass wir viel zu oft und viel zu häufig in den letzten 12-13 Monaten öffentlich gezankt haben. Das war kein politisches Ringen mehr, sondern das war öffentliches Gezanke. Und das macht Vertrauen kaputt. Wir haben die Unternehmenssteuerreform letztes Jahr vor der Sommerpause noch durch den Bundestag beschließen lassen, haben aber das gar nicht mehr kommunizieren können, es gar nicht durchgedrungen, weil wir uns die ganze letzte Woche über die mögliche Verfassungsrichterin Prosis Gelsdorf gestritten haben. Hm. Im Herbst haben wir ein Riesenbürokratie-Abbaupaket in der Größenordnung von rund 3 Milliarden auf den Weg gebracht, ist draußen nicht angekommen, weil wir es nötiger gehalten haben, 4 bis 6 Wochen über die Rente zu streiten. Und dieser öffentliche Streit, der macht Vertrauen kaputt und der verhindert, dass wir auch gute Politik, und es ist viel gemacht worden in den letzten 12 Monaten, mehr angepackt worden, hat man auch das Gefühl, wenn man wirklich mal reinschaut, als in 3 Jahren der Ampel vorher, dass wir einfach nicht in die Erklärung hineinkommen, weil der öffentliche Zank drüber legt und da werden die Leute überdrüssig und sie verlieren eben auch das Vertrauen in diese Politik. Und da würde ich mir wünschen, dass wir endlich zur Ruhe zurückkommen, dass man gerne politisch ringt. Das kann man auch hinter verschlossenen Türen machen. Und vielleicht hilft mal der Blick nach Rheinland-Pfalz. Wir hatten einen sehr fairen Wahlkampf. Wir haben keinen persönlichen Wahlkampf geführt. Wir haben Sondierungsgespräche gehalten. Da wusste niemand, wo wir tagen. Es ist nichts nach draußen gedrungen. Es gab keinen öffentlichen Streit. Wir haben Koalitionsverhandlungen miteinander durchgebracht, ohne dass man wusste, wo wir sind, ohne dass etwas nach draußen gedrungen ist. Und da war auch nicht jeder Tag so, dass wir aus 2 politischen Positionen kommend alles da einfach nur durchgewunken haben, sondern auch da wurde gerungen. Auch da streitet man an der Sache und trotzdem war das nach draußen ruhig. Und ich glaube, das ist der Weg, den man auch auf Bundesebene endlich mal annehmen sollte. Das umsetzen, was im Koalitionsvertrag steht und sich nicht noch nebenbei auf Nebenschauplätzen dann in den öffentlichen Zank dann geben.
14: Ich wollte gerade sagen, viele Dinge sind ja auch im Koalitionsvertrag zum Beispiel festgehalten, skizziert, aufgeschrieben. Eigentlich sollte man meinen, es gibt dann gar keinen Grund, darüber zu streiten, weil es ist ja vereinbart. Trotzdem kommt es zu diesem Streit. Man hat aber auch den Eindruck, es trifft so ein bisschen auf alle Seiten zu. Also Stichwort BAföG zum Beispiel, dass das angepasst und erhöht werden soll. Wohngeld, auch das steht im Koalitionsvertrag drin. Das wird dann von der Union kassiert. Also ist das eine Kritik, die sich durchaus an alle Beteiligten richtet?
13: Es ist eine Kritik an beide großen Partner in dieser Koalition, dass man das öffentlich nicht streitet. Wenn die Finanzmittel im Moment nicht da sind, muss ich auch die Ehrlichkeit haben zu sagen, dann muss ich das eine oder andere ein Stück verschieben. Wir sehen gerade, über welche Milliarden wir im Gesundheitsbereich streiten. Wir haben das Versprechen aus dem Koalitionsvertrag günstige Energie für alle nicht umgesetzt oder noch nicht umgesetzt, weil man gesagt hat, wir haben im Moment den finanziellen Spielraum nicht. Dann muss ich die Ehrlichkeit haben, das auch in anderen Bereichen zu sagen. Aber genauso wenig brauche ich permanent die Erbschaftssteuerdiskussion, die immer aus Kreisen der SPD kommt, die weder derzeit zur Diskussion steht, macht eher so eine Neiddebatte auf, noch irgendwas im Koalitionsvertrag dazu steht. Also dann am Koalitionsvertrag arbeiten, schauen, dass dort, wo es Problemlagen gibt, dass man dort politisch ringt, am besten hinter verschlossenen Türen und mit einer Meinung nach draußen geht. Und der Finanzierungsvorbehalt ist da. Wir haben nicht gewusst, was im Nahen Osten passiert, dass es dort nochmal Einbrüche gibt. Wir wissen nicht, was morgen in einer Zollpolitik passiert. Und wenn dann finanzielle Spielräume fehlen, dann muss man sich auch nochmal in den Kompromiss begeben. Und das fehlt mir so ein Stück. Jedenfalls wird das öffentlich nicht so wahrgenommen, sondern es kommt einfach nur als Streit draußen an.
14: Lassen Sie uns noch kurz zum Abschluss auf die Wahlen in Ostdeutschland schauen, die noch vor uns liegen. Es sieht ja alles danach aus, als würde die AfD in Mecklenburg-Vorpommern die stärkste Kraft werden können und als könnte sie in Sachsen-Anhalt möglicherweise sogar eine absolute Mehrheit erringen. Ist das ein Thema, mit dem Sie sich auch im Kreise Ihrer Länderkollegen schon auseinandersetzen, schon beschäftigen? Wie gehen Sie damit um und was sind Überlegungen mit Blick darauf, dass das tatsächlich so kommen könnte?
13: Ja, zum Ersten, es ist noch lange kein Wahltag. Wir haben auch noch Zeit, Bis dahin, wir haben das auch in Rheinland-Pfalz gemerkt, wie sich Umfragen noch verschieben, wenn man in die Hochzeit des Wahlkampfes kommt. Jetzt ist noch Sommerpause. Natürlich sorgt mich das. Ich werde auch alles dafür tun und wir als Christdemokraten alles dafür tun, dass Sven Schulze Ministerpräsident bleibt in Sachsen-Anhalt, dass wir stabile Verhältnisse in Sachsen-Anhalt dann auch weiterhin haben. Und da werden wir alles in den Wahlkampf reinwerfen. Und ich persönlich stelle mir aber auch natürlich die Frage, was ist, wenn das anders ausgeht, auch wenn ich guter Dinge bin, dass wir das hinbekommen. Da müssen wir uns zu gegebener Zeit mit Sicherheit insgesamt über die Lage einmal unterhalten. Jetzt geht es darum, alles in die Waagschale zu werfen und für die Freunde im Osten da zu kämpfen.
14: Aber es gibt ja durchaus auch konkrete Befürchtungen schon im Kreis der Bundesländer, zum Beispiel was das Zeilen von sicherheitsrelevanten Informationen auf Länderebene angeht. Man würde es dann eben auch mit der AfD teilen. Also das sind ja schon konkrete Befürchtungen und auch Überlegungen, die damit einhergehen. Gibt es schon Ideen, wie man damit umgehen kann?
13: Die Bundesländer und auch der Bund haben sie ja schon vor 2-3 Jahren auf den Weg gemacht. Wie kriegen wir unsere insbesondere Verfassungsorgane und Organe der inneren Sicherheit resilient aufgestellt? Wie kriegen wir Parlamente resilient aufgestellt? Spätestens nach diesem wirklichen Desaster mit dem Alterspräsidenten in Thüringen, wo wir über 1,5 Tage gesehen haben, wie eine AfD alles dafür tut, das Parlament der Lächerlichkeit preiszugeben, politische Dinge zu blockieren, einfach nur aus eigenem Machttrieb in dem Moment und die Organe despektierlich zu machen. Das ist das Hauptziel der AfD. Da haben uns in vielen Bundesländern, auch wir hier in Rheinland-Pfalz, uns auf den Weg gemacht, wie man das Parlament resilient macht, wie man den Verfassungsschutz dagegen resilient macht. Und das machen die Kolleginnen und Kollegen in anderen Bundesländern und auch auf Bundesebene auch.
14: Wie gehen Sie in Rheinland-Pfalz konkret mit dem Thema AfD um? Es ist ja nicht so, dass Sie dieses in Anführungszeichen Problem nicht auch hätten. Die Partei hat Zentren gegründet im Land. Es gibt auch sowas wie Hochburgen. Das ist ja schon ein Thema, zu dem man sich in irgendeiner Form verhalten muss. Wie verhalten Sie sich dazu?
13: Ich verhalte mich seit vielen Jahren sehr klar und eindeutig. Ich habe nie mit denen zusammengearbeitet und ich werde nicht mit denen zusammenarbeiten. Und ich habe also auch als Landesvorsitzender der CDU gesagt, das gilt für mich bis auf die kommunale Ebene. Und wir sind auch in einer der letzten Kommunalwahlperioden sehr klar damit umgegangen. Also ein Ehepaar einer CDU, ein Ehepartner AfD, in einer kleinen Gemeinde mit rund 500 Einwohnern eine Fraktion gebildet haben, wo wir gesagt haben, dann ist das hier bei uns nicht mehr deine Heimat, weder du gehst oder wir werden den Parteiausschluss herantreiben. Es gibt keine Zusammenarbeit und so werde ich das auch künftig machen. Wir müssen eine Politik aus der Mitte der Gesellschaft machen für die Gesellschaft, für die Menschen in diesem Land. Und wir müssen Vertrauen zurückgewinnen und wir müssen die Probleme der Menschen lösen. Dann kam ich auch möglicherweise dahin, dass das Vertrauen auch der Wählerschaften wieder zurückzugewinnen. Und so wie die Christdemokratie Wahlen nur in der bürgerlichen Mitte gewinnt, gewinnt auch die Sozialdemokratie sie nur in der bürgerlichen Mitte. Wir nicht am rechten Rand, aber die SPD auch nicht im Lager der Linken. Und da müssen wir uns nochmal drauf besinnen. Aber wir müssen das Auge offen halten. Es sorgt mich mit dem Zentrum im Donnersbergkreis. Aber dann muss man sie mit politischen Positionen schlagen und dann müssen wir dort uns klar positionieren. Aber ich habe und nie zusammengearbeitet. Wir werden das nicht tun. Wir machen unsere Politik und versuchen darüber dann auch das Vertrauen der Menschen zurückzubekommen.
0: Sagt der neue rheinland-pfälzische Ministerpräsident Gordon Schnieder von der CDU im ARD-Interview der Woche mit Hauptstadtkorrespondent Chris Bertrow.

0: Es ist 0.57 Uhr.
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0: Und da kriegen wir gleich eine Zusammenfassung unseres Reporters Florian Winkler zum aktuellen Spiel Brasilien gegen Marokko. Die erste Hälfte des Spiels ist schon vorüber. Zuvor hatten sich Katar und die Schweiz in der Gruppe B 1:1 getrennt. Jetzt also die Gruppe C, Brasilien gegen Marokko.
2: Ein Start in dieses hochklassige Duell zwischen Marokko und Brasilien nach Maß. Viel Zweikämpfe, viel Tempo, viel Intensität und die Führung in der 21. Minute durch den jungen Ismaël Saibari für Marokko. Ganz feiner Pass von Brahim Diaz aus der eigenen Hälfte und dann startet er durch. Der Stürmer, der Marokkaner, zwischen den beiden brasilianischen Innenverteidiger durch und dann ein frecher Lupfer über Seleção-Keeper Alisson zur Führung. Brasilien brauchte eine Zeit lang, um ins Spiel reinzukommen, reinzufinden, Struktur zu bekommen, aber eine klassische, feine Einzelleistung von Superstar Vinicius Junior in der 32. Minute reichte von links reingezogen, mit rechts abgeschlossen im Strafraum ins lange Eck. Keine Chance für Bono, den marokkanischen Keeper, und es stand 1:1. Am Ende muss man sagen, Marokko war lange das klar aktivere und gefährlichere Team, aber dann kam eben die Ballzauberer vom Zuckerhut mit viel Einsatz und gewonnenen Zweikämpfen immer besser auch in die Partie. Es muss ja dann auch nicht immer brasilianisch leicht sein. Inzwischen Brasilien aber zur Pause mit mehr Ballbesitz und trotz nur halb so vielen Abschlüssen, nämlich 12 bei Marokko, 6 nur bei der Seleção, mit dem gleichen X-Goal-Wert, heißt also mit den guten Torchancen wie die Marokkaner, wenn sie denn mal an den Ball kommen. Wird auf jeden Fall im New Jersey, New York Stadium vor gut 80.000 Zuschauern hier beim WM-Tag der Seleção und der Marokkaner eine definitiv zweite, interessante, hochspannende und unterhaltsame Halbzeit geben.
0: Eine Zusammenfassung von Florian Winkler zum aktuellen Topspiel Brasilien gegen Marokko bei der Fußball-Weltmeisterschaft. Jetzt die nächsten Nachrichten.
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4: Um 1 Uhr mit Christian Riedel. Guten Morgen. Wegen Bauarbeiten ist die Berliner Stadtbahn ab heute 6 Monate lang komplett für den Fern- und Regionalverkehr gesperrt. Bis Mitte Dezember sollen dort Gleise, Stellwerke und Signaltechnik erneuert werden. Alexandra Karolczyk, RBB 24.
5: Durch die Bauarbeiten enden die Regionalverbindungen am Ostbahnhof bzw. am Bahnhof Charlottenburg. Der RE2 wird über eine andere Strecke umgeleitet. Die Berliner S-Bahn fährt aber auf der Stadtbahnstrecke grundsätzlich weiter. Fahrgäste aus den Regionalzügen können also auf die S-Bahn umsteigen, um in und durch die City zu kommen. Ende Juni und Ende Juli wird es aber auch Wochenenden geben, an denen sogar die S-Bahn zwischen Zoologischer Garten und Friedrichstraße nicht fährt.
4: In der nordirischen Hauptstadt Belfast haben tausende Menschen gegen Rassismus demonstriert. Die Kundgebung im Stadtzentrum stand unter dem Motto »Zusammen gegen den Hass«. Organisiert wurde sie von einem antirassistischen Bündnis. Auch Vertreter von Parteien und Gewerkschaften nahmen daran teil. Anlass waren die ausländerfeindlichen Ausschreitungen der letzten Tage. Zuvor wurde ein Geflüchteter aus dem Sudan für einen Messerangriff wegen versuchten Mordes angeklagt. Die Krawalle waren von Rechtsextremen angeheizt worden. Im Krieg zwischen den USA und dem Iran könnte es in den nächsten Tagen eine Vereinbarung geben. Vermittler Pakistan spricht davon, dass eine Einigung innerhalb von 24 Stunden möglich sei. US-Präsident Trump gab am Abend bekannt, heute solle die Vereinbarung unterschrieben werden. Aus Teheran kommen aber andere Signale. Iran-Korrespondentin Phyllis Kükrikol.
6: Der Sprecher des iranischen Außenministeriums Baghaei erklärte am Nachmittag über die staatliche Nachrichtenagentur IRNA, dass man noch abwarten müsse. Es sei unwahrscheinlich, dass bereits morgen, Sonntag, eine Absichtserklärung für ein Friedensabkommen unterzeichnet werde. Das werde eher in den kommenden Tagen geschehen.
4: Die Schweiz ist mit einer Enttäuschung in die Fußballweltmeisterschaft gestartet. Gegen Außenseiter Katar kam das Team von Trainer Murat Yakin in San Francisco nicht über ein 1:1 hinaus. Der Ausgleich für Katar fiel erst in der 5. Minute der Nachspielzeit. Die Schweiz war in der 17. Minute durch einen Foul-Elfmeter in Führung gegangen. Die deutsche Mannschaft steigt heute mit dem Spiel gegen Curaçao in das Turnier ein. Anstoß in Houston ist um 19 Uhr. Soweit die Nachrichten. 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Das Wetter. Nachts bald abklingende letzte Schauer, danach zeitweise leicht bewölkt oder klar. Später von Norden neue Wolken mit einzelnen Schauern bei 12 bis 10, in Berlin um 11 Grad. Aktuell in Berlin-Steglitz und Eiskeller 12, in Cottbus und Perleberg 11 Grad. Am Tage oft wolkig, dabei schon von Beginn an von Nordwest durchziehende Schauer und Gewitter. Dazu sehr windig, in Schauernähe örtlich auch stürmisch. Höchstwerte 16 bis 18, in Berlin um 18 Grad.
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0: Mit einer Entwarnung für die A3 Nürnberg Richtung Passau. Es ist kein Falschfahrer mehr zwischen Kirchroth und Metten unterwegs. Die A1 Bremen Richtung Osnabrück ist zwischen Kloppenburg und Vechta wegen einer Baustelle bis Montag früh in beiden Richtungen gesperrt. Die A3 Nürnberg Richtung Passau ist zwischen Kreuz Deggendorf und Hengersberg wegen Bauarbeiten bis Montag ca. 2 Uhr in beiden Richtungen gesperrt. Die Umleitung führt über die U18 und U83. Dann die A4 Olpe Richtung Köln zwischen Reichshof, Bergneustadt und Gummersbach. Eine Sperrung wegen einer Baustelle bis 17 Uhr. A5 Karlsruhe Richtung Basel zwischen Dreieck Weil am Rhein und dem Grenzübergang Weil am Rhein-Basel. 1 Kilometer Lkw-Stau. Die A7 Flensburg Richtung Hannover ist zwischen Hamburg-Stellingen und Heimfeld bis Montag ca. 5 Uhr aufgrund von Bauarbeiten in beiden Richtungen gesperrt. Es wird empfohlen, über die B205, A21 und die A1 auszuweichen. Die A8 Karlsruhe Richtung Stuttgart ist zwischen Pforzheim West und Pforzheim Nord wegen Bauarbeiten bis Montag 5 Uhr gesperrt. Weiter mit der A40 Duisburg Richtung Essen zwischen Mülheim, Winkhausen und Heißen. In beiden Richtungen eine Sperrung bis zum 22. Juni. Die A43 Recklinghausen Richtung Wuppertal ist zwischen Bochum-Riemke und Kreuz-Bochum in beiden Richtungen bis Montag früh gesperrt. Die A44 Essen Richtung Düsseldorf ist zwischen Kreuz Düsseldorf Nord und Flughafen wegen Bauarbeiten bis Montag früh gesperrt. Der Flughafen ist ab dem Kreuz Meerbusch in Richtung Essen erreichbar. A61 Ludwigshafen Richtung Hockenheim ist zwischen dem Kreuz Speyer und dem Dreieck Hockenheim wegen Bauarbeiten bis 5 Uhr gesperrt. Die A81 Stuttgart Richtung Singen ist zwischen Sindelfingen Ost und Böblingen-Hulb wegen einer Baustelle in beiden Richtungen bis Montag 5 Uhr gesperrt. Dann weiter mit der A94 Passau Richtung München ist zwischen Feldkirchen Ost und München Riem wegen Bauarbeiten bis heute früh in beiden Richtungen gesperrt. Die A480 Reiskirchen Gießen ist zwischen dem Reiskirchener Dreieck und Wettenberg wegen einer Baustelle bis Montag 5 Uhr in beiden Richtungen gesperrt. Und letzte Meldung, das ist die A553 Bliesheim Richtung Brühl. Zwischen Brühl Ost und Nord gibt es eine Sperrung in beiden Richtungen bis Montag früh. Gute Fahrt.
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0: Die kommt aus dem Studio von NDR Info mit Milat Kupay. Herzlich willkommen. Heute ist Sonntag, der 14. Juni. Heute entscheiden die Schweizerinnen und Schweizer in einer Volksabstimmung. Sie entscheiden über die sogenannte Nachhaltigkeitsinitiative der rechtskonservativen Schweizerischen Volkspartei SVP. Sie fordert, dass die Bevölkerung der Schweiz unter 10 Millionen Menschen bleiben soll. Und in letzter Konsequenz auch die Kündigung des Personenfreizügigkeitsabkommens mit der EU. Damit stimmt die Schweiz als erstes Land der Welt über einen direkten Bevölkerungsdeckel ab. Regierung und Parlament lehnen die Initiative ab, ebenso Wirtschaftsverbände. Diverse Branchen wie etwa der Tourismus oder das Gesundheitswesen warnen vor dem Kollaps, sollte die Initiative angenommen werden. Die letzten Umfragen deuten auf ein knappes Rennen hin.
7: Grundsätzlich haben wir das Land voll genug,
8: meint dieser ältere Mann. Urs heißt er, auf dem Bahnhofsplatz in Bern.
7: Und auch für viele Leute haben wir genug Ausländer in der Schweiz. Das ist halt Fakt, oder?
8: Keine 10 Millionen Schweiz ist die Forderung. In der Verfassung soll festgeschrieben werden, dass die Zahl der Menschen in der Schweiz unter 10 Millionen bleiben muss. Derzeit sind es rund 9 Millionen, gut ein Viertel mehr als noch vor 20 Jahren. Treibende Kraft hinter der Initiative ist Thomas Matter, SVP-Parlamentarier und Bankier aus Zürich.
9: Die Zuwanderung bewegt sich in der Schweiz schon lange im roten Bereich. Wir alle sehen und spüren die Folgen der massiven Zuwanderung.
8: Immer wieder hat die SVP in den vergangenen Jahrzehnten Volksabstimmungen zur Ausländer- und Einwanderungspolitik lanciert. Von der sogenannten Überfremdungsinitiative 1970 gegen italienische Einwanderer hin zu Abstimmungen über Burka- und Minarettverbote gegen Masseneinwanderung oder für ein schärferes Asylrecht. Doch diesmal werben die Schweizer Rechtspopulisten kaum mit vermeintlich bedrohlichen, dunklen Gestalten aus fremden Kulturen um Zustimmung. Auf den Abstimmungsplakaten heißt es jetzt schlicht, bewahren, was wir lieben oder die Schweiz schützen. Zu sehen sind idyllische Berglandschaften und Dörfer, die von Baukränen und Hochhäusern umstellt sind. Damit zielt die SVP bewusst auch auf Stimmen außerhalb ihrer Stammwählerschaft, sagt der Berner Politikwissenschaftler Claude Longchamp.
10: Ein nostalgisch-bürgerliches Publikum, das träumt noch von der guten alten Schweiz, bevor wir diese moderneren europäischen Vorstellungen auch hatten einer Gesellschaft. Und die träumt eigentlich davon, dass es möglich ist, ein Erfolgsrezept der Schweiz weiterzupflegen, ohne die Wirtschaftsintegration.
8: Von hohen Mieten und Wohnungsnot in den Städten bis zu Staus auf der Autobahn, steigenden Krankenkassenbeiträgen oder Dichtestress in Bussen und Bahnen. Die SVP sieht die Schuld an so gut wie allen gefühlten oder tatsächlichen Schweizer Alltagssorgen in der Zuwanderung. Ein Ablenkungsmanöver sei das, kritisiert Lisa Marchand. Die 30-Jährige ist Co-Präsidentin der liberalen Bewegung Operation Libero, die gegen die SVP-Initiative kämpft.
11: Die Initiative sagt, sie wollen politische Probleme in der Schweiz, wie zum Beispiel die Mobilitätsinfrastruktur oder die Wohnungsnot oder sogar den Klimaschutz, retten, indem sie die Zuwanderung einschränken. Es handelt sich hier wirklich um Sündenbockpolitik.
8: Auch der Zugang von Fachkräften aus der EU in den Schweizer Arbeitsmarkt würde bei einer Annahme der Volksinitiative zumindest eingeschränkt. Denn um die 10 Millionen Schweiz zu verhindern, fordert die Initiative in letzter Konsequenz die Kündigung des Personenfreizügigkeitsabkommens mit der EU. Und kann, so warnt der Schweizer Justizminister, der Sozialdemokrat Beat Jans, ihre Gesundheit gefährden. Das Schweizer Gesundheitssystem ist wie viele weitere Branchen auf Fachpersonal aus dem Ausland angewiesen.
12: In Spitälern, in Pflegeheimen, auf dem Bau oder im Tourismus würden die Fachkräfte fehlen.
8: Wie die Regierung und das Parlament plädieren auch die großen Wirtschaftsverbände der Schweiz vehement für ein Nein zur, wie sie sagen, Chaos-Initiative der SVP.
13: Die Wirtschaft sagt klar Nein zur Chaos-Initiative.
8: So Monika Rühl, Direktorin von Economie Suisse. Ob ihre Argumente bei den Schweizerinnen und Schweizern verfangen, ist ungewiss. Laut den Umfragen der Meinungsforschungsinstitute ist der Ausgang der Volksabstimmung offen.
0: Ein Bericht unserer Schweiz-Korrespondentin Katrin Hondl. Und wir wollen das Thema noch vertiefen. Meine Kollegin Andrea Oster vom WDR hat mit Lukas Lehmann von der Uni Zürich gesprochen. Er ist dort außerordentlicher Professor für vergleichende Politikwissenschaften und empirische Demokratieforschung. Die erste Frage an ihn war, warum will die SVP die Bevölkerungszahl der Schweiz begrenzen? Worum geht es ihr?
14: Das ist nicht ein einmaliges Phänomen, oder? Das ist jetzt nach 6 und 12 Jahren sozusagen der dritte Versuch, dieses Immigrationsthema anhand einer Initiative zu bewirtschaften. Das ist Teil eines Dauerwahlkampfes, aber auch Ausdruck einer migrationskritischen Haltung. 2014 gab es die Masseneinwanderungsinitiative, dann die Durchsetzungsinitiative und jetzt sind wir am Ende angekommen bei dieser Nachhaltigkeitsinitiative, die eine Beschränkung will. Was sich unterscheidet bei dieser Initiative im Vergleich zu vorherigen Versuchen, ist, dass sie gleichzeitig auch auf dieses Nachhaltigkeitsthema spielt und auf andere Sorgen und Schwierigkeiten, die die Bevölkerung empfindet, dass er nicht nur die Immigration anschaut.
15: Ein Argument ist ja Dichtestress in der Schweiz. Es ist zu dicht, zu voll in der Schweiz. Ist das so?
14: Die Schweiz hat ein Bevölkerungswachstum von etwa 1% pro Jahr. Und das ist natürlich höher als in den umliegenden Ländern. Und das ist Ausdruck eines wirtschaftlichen Erfolges. Und mit dem Bevölkerungswachstum einhergehen natürlich Anpassungen, Kapazitätsanpassungen, Bautätigkeiten und so weiter und so fort. Und je nach Perspektive ist es so, dass man diese Veränderungen nicht unbedingt nur positiv empfindet oder dass man die negativen Konsequenzen davon trägt. Und das trifft jetzt zusammen auch gleichzeitig mit anderen größeren Problemen. Also es gibt so im generellen Bereich Wohnen, Mieten, gibt es Probleme für den Mittelstand. Und das wird jetzt erfolgreich versucht zu verknüpfen mit dieser Immigrationsdebatte.
15: Mhm. Das heißt, das könnte auch Menschen abholen, die mit Zuwanderung eigentlich kein grundsätzliches Problem haben, aber durchaus sich über teure Wohnungen und volle Züge oder hohe Gesundheitskosten ärgern.
14: Richtig. Ich glaube, das war die Hoffnung der Initianten zu Beginn, oder? Man hat das kommunikativ so aufgesetzt. Wenn wir jetzt schauen, was wir in den Umfragen sehen, dann scheint diese Strategie nicht unbedingt aufgegangen zu sein, oder? Also die Mehrheit links, aber auch im Zentrum ist eigentlich eher kritisch gegenüber dieser Initiative aufgestellt und den stärksten Support findet man rechts.
15: Was sagen denn die Gegner und Gegnerinnen dieser Initiative? Wie argumentieren die?
14: Ja, also es gibt verschiedene Argumente. Eines ist natürlich, dass das zur Folge hätte, dass wir die Verträge mit der Europäischen Union kündigen müssten. Das wäre gravierend, ökonomisch, aber auch sozialkulturell. Und der zweite Punkt, oder der immer wieder erwähnt wird, ist, dass wir ja angewiesen sind auf diese Migration oder auf extrem viele Fachkräfte, seien dies Ärztinnen und Ärzte, Pflegerinnen und Pfleger oder andere Fachkräfte, die wir ja brauchen, oder? Das geht dann hinunter bis zu einem Messaging, wenn man dann im Spital klingelt, ob dann niemand mehr kommt, würden wir jetzt Ja sagen.
15: Mhm. Welche Verträge müssen denn gekündigt werden in der Europäischen Union? Also da geht es ja nicht um Migration, sondern da geht es ja eher, glaube ich, um Arbeitskräfte, oder?
14: Genau, es ist die Personenfreizügigkeit. Und das ist natürlich auch der Haupttreiber des Bevölkerungswachstums. Oder der Bevölkerungswachstum in der Schweiz ist nicht getrieben durch Asylantinnen oder Asylanten, sondern es sind Arbeitskräfte, die hierher kommen, weil Unternehmen diese suchen.

0: stimmt über etwas ab. Man kann also durchaus mal ein bisschen Dampf ablassen, den Frust. Aber man hat vielleicht das Gefühl, das hat ja jetzt nicht direkt schon mal Konsequenzen.
1: Also wenn viele Frust ablassen würden und das würde durchgehen, das heißt, die Politik könnte sich mit dem Thema beschäftigen, müsste sich aber nicht mit dem Thema beschäftigen?
0: Ja, so einfach ist es dann auch wieder nicht, weil Teil der Initiative ist, dass im Moment, wo 9,5 Millionen erreicht werden, der Bundesrat, also die Exekutive, Maßnahmen einleiten muss und unter Umständen internationale Verträge kündigen. Und nach Projektion wäre das bereits 2031 so. Also das Problem ist dann, dass wir innenpolitisch wissen, dass das in 5 Jahren auf uns zukommt. Gleichzeitig sind wir noch nicht durch bei der Ratifizierung der Verträge mit der Europäischen Union. Man kann davon ausgehen, dass die Europäische Union wahrscheinlich ja wissen wollen würde, wie die Schweiz dann reagiert, wie sie gedenkt, das umzusetzen. Also da kommen einige größere Fragezeichen auf das Land zu. Würden wir ein Ja von Volk und Ständen sehen?
2: Sagt Lukas Lehmann, Politikwissenschaftler an der Universität Zürich.
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2: Bundespräsident Frank-Walter Steinmeier macht seinen Amtssitz für die Kunst frei. Bevor das Schloss Bellevue in den nächsten 8 Jahren saniert wird, ziehen dort für 2 Wochen Künstlerinnen und Künstler mit ihren Werken ein. Freiraum Kunst heißt die Ausstellung. Organisiert wird sie von der Akademie der Künste. Die große Frage dahinter, welche Rolle spielt Kunst für die Demokratie und wie funktioniert Repräsentation heute überhaupt noch? Hauptstadtkorrespondentin Isabel Karas ist dem nachgegangen.
4: Selbst der Bundespräsident muss kurz innehalten, weil sein Amtssitz plötzlich anders klingt.
5: Sie sind gerade durch diese freien... Das hat nie so Gehalt hier, ne?
4: Und man hört sofort, was er meint. Die Möbel sind weg, Teppiche und Vorhänge auch. Schloss Bellevue ist fast komplett leergeräumt. Und genau das will Anne Lindau, Mitkurator der neuen Ausstellung Freiraumkunst, zeigen.
6: Wir haben die Räume so belassen, wie wir sie vorgefunden haben. Und wir haben auch ihre Leere betont.
4: Schließlich steht hier nicht irgendein Gebäude leer, sondern der Repräsentationsort der Bundesrepublik. Da ist es fast logisch, dass auch der Bundespräsident selbst zum Ausstellungsstück geworden ist. Als kleine Figur, 36 Zentimeter groß, aus dem 3D-Drucker. Für Mitkurator No steckt hinter dem Mini-Steinmeier eine grundsätzliche Frage.
6: Wie können wir Repräsentation heute anders denken? Die Person allein wird das nicht schaffen. Die Institutionen allein werden das nicht schaffen, sondern wir brauchen die Teilhabe der Menschen, damit wir Demokratie und Freiheit für die Zukunft verteidigen.
4: Wer jetzt eine Ausstellung mit klarer politischer Botschaft erwartet, liegt allerdings daneben. Die Künstlerinnen und Künstler konnten selbst entscheiden, was sie an diesem besonderen Ort zeigen wollen.
6: Das ist hier kein Freiraum, den uns der Bundespräsident einräumt, damit wir hier mal eins draufhauen, sondern wir haben nochmal sehr bewusst gefragt, was ist die politische Bedeutung von Kunst?
4: Ausschließlich politische Botschaften abzuliefern schon mal nicht. Eher Fragen aufwerfen und neue Blickwinkel eröffnen. Und genau darin sieht auch Frank-Walter Steinmeier ihre Rolle. Kunst soll sich einmischen können.
5: Eine Demokratie ohne freie Kunst verliert die Fähigkeit zur Selbstkritik. Und eine Kunst ohne Freiheit verliert ihre gesellschaftliche Relevanz.
4: Diese Bedeutung für die Gesellschaft, das macht Steinmeier deutlich, sei aus seiner Sicht zuletzt etwas in den Hintergrund geraten. Die Ausstellung im Bellevue soll dem etwas entgegensetzen.
5: Kunst braucht vielleicht auch Gelegenheiten wie diese. Die Einladung in den öffentlichen Raum mit der Bitte, sich zu den Zäsuren und Veränderungen im politischen Alltag zu Wort zu melden.
4: Für 2 Wochen bekommt sie diesen Raum nun mitten im Amtssitz des Bundespräsidenten.
2: Wie wird Deutschland schnellstmöglich kriegstüchtig? Mit dieser Frage muss sich nicht nur die Bundeswehr auseinandersetzen. Auch die Städte, Dörfer und Landkreise in Bayern fragen sich im Moment, wie sie die Bevölkerung im Kriegsfall schützen können. Viele Kommunalpolitikerinnen und Politiker sind mit Bayerns Innenminister Herrmann in Ingolstadt zusammengekommen, um sich eben genau über diese Frage auszutauschen. Und am Ende stand auch die Bitte an die Bundesregierung, ihre klaren Vorgaben zu geben. Leon Wohlleben berichtet.
7: Vom Stromerzeugeraggregat und dem Betriebsstoff angefangen über Kabel bis hin zu Beleuchtungselementen eben.
8: Der Dachauer Landrat Stefan Löwel von der CSU führt durch das zentrale Katastrophenschutzlager. Das

0: Dachau über die vergangenen Jahre aufgebaut als Lehre nach einem Hochwasser 2011.
1: Aktuell ist es noch auf Katastrophen ausgerichtet, also auf größere Schadenslagen wie zum Beispiel Stromausfälle, größere Unglückslagen, Hochwasser oder andere Naturkatastrophen natürlich.
0: Landrat Löwe beschäftigt zunehmend ein anderer Krisenfall, das mögliche Szenario von Russlands Angriff auf die NATO. Doch bislang sei für ihn und seine Kommunen im Landkreis noch gar nicht geklärt, was macht wer in diesem Kriegsfall? Wie kann eine Kommune ihre Wasserversorgung zum Beispiel sichern? Muss sie jetzt schon ein Lagerzentrum für Notstromaggregate bauen? Die Corona-Pandemie habe gezeigt, dass jeder Landkreis sich zunächst selbst organisiert habe und dann erst umständlich auf Bayern oder bundesweite Vorgaben umstellen musste. Das will Dachaus Landrat Löwe vermeiden. Deshalb trifft er sich kurz nach der Führung mit anderen Regional- und Kommunalpolitikern beim bayerischen Innenminister Joachim Herrmann von der CSU. Dort hofft Löwe auf Antworten.
1: In welchen Abschnitten, in welchen Zeitfenstern man jetzt eben welche Planungen vorgeht. Wir hören ja immer von 2029, dass da Deutschland verteilungsbereit sein soll. Das ist gefühlt übermorgen und natürlich dann auch ganz konkret, mit welchen Hilfen finanzieller, materieller und personeller Art man rechnen kann.
0: Das Treffen ist in Ingolstadt. Dazu kommen Vertreter der Bundeswehr und des neu gegründeten Bayerischen Landesamts für Bevölkerungsschutz. Schnell ist klar, man ist sich einig. Innenminister Herrmann sagt zur Presse:
2: Aus unserer Sicht werden dann über die nächsten Jahre hinweg höhere Ausgaben des Bundes noch notwendig sein.
0: Herrmann fordert für die zivile Verteidigung insgesamt 20 Milliarden Euro an Investitionen vom Bund. Und dann wäre da noch:
3: Es gibt, soweit ich das sehe, leider von Seiten der Bundesregierung noch keinen festen Zeitplan. Aber es ist genau das, was wir dringend vom Bund auch erwarten.
0: Es sind also genau die offenen Fragen, die bereits der Dachauer Landrat Stefan Löwe hatte. Wer ist im Kriegsfall zuständig und gibt es für die Vorbereitung mehr Geld? Löwe ist am Ende der Konferenz dennoch zufrieden.
1: Also die Kommunen ziehen sicher an einem Strang.
0: Die Hoffnung sei jetzt, dass sich bei der Bundesinnenministerkonferenz kommende Woche in Hamburg klärt, was der Bund in einem Kriegsfall von den Kommunen fordern würde.
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5: Und da wurde heute vor 30 Jahren der Kaufhauser-Erpresser Dagobert verurteilt, zu 9 Jahren Haft, unter anderem wegen Herbeiführung von Sprengstoffanschlägen. Andreas Neumann erinnert an den Fall.
6: Im Berliner Kaufhaus des Westens explodiert im Mai 1988 nachts eine Bombe. Beim nächsten Mal werden Menschen sterben, schreibt der Bombenleger. Es sei denn, er bekommt 500.000 D-Mark. Die Polizei wirft das Geld in einem Paket auf Anweisung des Erpressers aus einer fahrenden S-Bahn. Der entkommt mit der Beute, wird aber gesehen. Mit einem Phantombild klappern die Beamten dann Betriebe nahe des Abwurfortes ab und kommen auch in die Werkstatt, in der Arno Funke, der Täter, als Lackierer arbeitet. Der Werkstattleiter erkennt seinen Mitarbeiter auf dem Phantombild nicht und Funke selbst versteckt sich in einem hinteren Raum. Funke legt in den folgenden Jahren immer wieder Bomben, aber er zündet die Bomben nach Ladenschluss. Kripo-Chef Ulrich Tille wird schnell klar.
7: Ein Täter, der durch seine Vorgehensweise versucht hat zu vermeiden, dass Menschenleben konkret gefährdet werden.
6: 1992 trifft es die Karstadt-Filiale in Hamburg. Wenn Karstadt zahlungsbereit sei, soll in der Zeitung eine Anzeige erscheinen mit dem Text: Onkel Dagobert grüßt seine Neffen. Und Funke verfeinert seine Methoden. Er schickt der Polizei eine Box für das Geld, die außen an einem Zug angebracht werden soll. Per Funk löst Dagobert die irgendwo auf der Strecke Hamburg-Berlin ab und verschwindet mit der Beute.
8: Und ist wieder reich.
6: Nein, denn in der Box sind Papierschnipsel. Arno Funke ist darüber sauer.
9: Dass ich mich immer noch nicht ernst genommen fühlte. Da befand ich mich dann wieder unter Zugzwang.
6: Rund 30 Mal kommt es zu Geldübergabeversuchen, aber nie bekommt er das Lösegeld. Erst nach 6 Jahren hört der Spuk auf. In einer aufwendigen Aktion überwacht die Kripo die Berliner Telefonzellen. Sie erwartet, aus einer wird Funke neue Erpresseranweisungen durchgeben. Als er das macht, schlägt die Polizei zu. Im Strafprozess wird Funkes Motiv offenbar. Der Mann ist depressiv, dachte an Selbstmord. Die Erpressungen sollten seinem Leben eine Wende geben. Ein Leben, das nun erst einmal im Knast endet. Am 14. Juni 1996 wird er in Berlin zu 9 Jahren Freiheitsentzug verurteilt. Damit endet der spektakuläre Fall Dagobert. Das war heute, vor 30 Jahren.
5: Der Stichtag war das von Andreas Neumann.
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5: Und da kriegen wir jetzt eine Zusammenfassung zum aktuellen Spiel Brasilien gegen Marokko. Und diese Zusammenfassung hat Florian Winkler für uns.
11: Minuten sind durch. Die Marokkaner kriegen jetzt gerade wieder ein bisschen mehr Zugriff.
12: Ja, kriegen sie. Die Marokkaner kriegen Zugriff beim Spielstand von 1:1. Jetzt ist die Stunde rum hier in New Jersey Stadion. Diese beiden Treffer sind in der ersten Halbzeit gefallen. 21. Saibari mit der Führung für die Marokkaner und in der 32. der Ausgleich. Feine Einzelleistung von Vinicius Junior. Die Brasilianer sind jetzt körperlicher, robuster, aggressiver auch in den Zweikämpfen in der zweiten Halbzeit. Das merkt man Marokko an, die sind beeindruckt. El Boidi mit dem Zweikampf im eigenen 16er wird da kurz ausgewackelt und jetzt können sie sich erstmal befreien und Vinicius Junior rennt ihm hinterher. Foulspiel, sagt der Schiedsrichter Slavko Vincic aus Slowenien. Also das wird nochmal interessant. Brasilien mit zwei Wechseln, Fabinho und Danilo sind mit drin. Carlo Ancelotti, der brasilianische Trainer bei seiner ersten WM für die Seleção. Unruhig, immer wieder mit Auf- und Abgängen bei diesem Spielstand. Gute Stunde rum zu diesem WM-Auftakt der Marokkaner und Brasilianer, die jetzt gleich nochmal wechseln werden. Es steht aktuell 1:1. Raus geht zum Beispiel Lucas Paqueta, von dem wir tatsächlich nicht so viel gesehen haben. Punkt doch schon ordentlich, ist also fertig. Igor Thiago ist derjenige, der für ihn noch neu reinkommt.
5: Soweit der aktuelle Stand des Spiels und alles weitere vom Sport jetzt mit Jan Müller. Und da geht's auch nochmal um die WM. Es war ja auch am Abend schon was los.
13: Ja, so ist es. Da hat Katar gleich mal für eine dicke Überraschung gesorgt, hat gegen die Schweiz in San Francisco einen Unentschieden geholt. Die Schweizer klar überlegen, nach 17 Minuten auch die Führung per Elfmeter durch Embolo und dann eine vergebene Chance nach der anderen. Da stand auch immer wieder der katarische Keeper im Weg und wie das oft so läuft, auf einmal trifft der Gegner. 5. Minute der Nachspielzeit, 1:1, Kuchi der Torschütze und die Schweizer total bedient, auch Torwart Gregor Kobel.
14: Extrem bitter, auf jeden Fall. Ist nicht der Start, den wir uns gewünscht haben. Ich bin großer Fan von Intensität und ich finde, heute hat uns das ein bisschen gefehlt. Wir hätten sonst vielleicht noch ein bisschen mehr erzwingen müssen. Noch ein bisschen konsequenter sein, ein bisschen präziser, ein bisschen hungriger noch auf das Zweite und so ist es am Ende. Sind immer wieder gefährlich geworden. Sie haben nur gewartet, bis sie Umschaltsituationen haben. Und am Ende eine gute Flanke und ein super Kopfballtor. Ne?
13: Und das wurde natürlich auch entsprechend bejubelt. Für Katar war es der erste Punktgewinn bei einer WM. Die deutsche Mannschaft steigt ja heute Abend ins Turnier ein gegen Curaçao in Houston im US-Bundesstaat Texas. Und da ist die Mannschaft noch vor Mitternacht deutscher Zeit angekommen. Anstoß ist heute um 19 Uhr. Vom Fußball zum Handball. Wer gewinnt die Champions League? Das entscheidet sich an diesem Wochenende in Köln beim Final Four. Und die Füchse Berlin haben schon mal das Finale erreicht, haben den Titelverteidiger geschlagen, den SC Magdeburg, 40-35. Es war ein schönes Offensivspektakel und Füchse-Boss Bob Hanning natürlich happy.
15: Das war eins der besten Spiele, die wir je gezeigt haben. Mit ganz viel Dynamik, mit ganz viel Bereitschaft. Und man kann Magdeburg nicht ausschalten, das weiß man. Man kann sie kontrollieren, versuchen zu kontrollieren. Und das ist uns hinten raus dann Gott sei Dank gelungen.
13: Ja, die Füchse in der Schlussphase mit einem 5:0-Lauf. Torwart Dejan Milosavljev mit den entscheidenden Paraden. Und nun geht's im Finale heute gegen den FC Barcelona. Der hat sich nach Verlängerung gegen Aalborg aus Dänemark durchgesetzt. Thorsten vom Wege ist unser Reporter. Wer ist denn da im Finale der Favorit?
16: Also einen klaren Favoriten kann ich beim besten Willen nicht ausmachen. Die individuelle Klasse bei Barcelona ist sicherlich alle Positionen betreffend etwas besser ausgeprägt. Dafür haben die Berliner mit Matthias Gitzel den Welthandballer, den Unterschiedsspieler schlechthin. Das hat er gegen Magdeburg wieder gezeigt. Das Tempo spricht für die Berliner, die Wucht in den Angriffen dagegen wieder für Barcelona. Die haben sicherlich auch einen Vorsprung in Sachen Erfahrung mit so großen internationalen Endspielen. In der aktuellen Form aber sind vielleicht eher die Berliner ein bisschen weiter vorne. Kurz und gut, es wird eine völlig ausgeglichene Geschichte. Die Tagesform entscheidet aber, das ist ja bei Final Four Turnieren in der Champions League und der Dichte des Leistungsangebotes überhaupt keine neue Erkenntnis.
13: Also alles offen, Berlin gegen Barcelona, die Partie beginnt um 18 Uhr. Und Stichwort Barcelona, da in der katalanischen Metropole bzw. vor den Toren der Stadt steigt heute um 15 Uhr das nächste Formel-1-Rennen, das 7. der Saison. Und wer nach dem Qualifying die besten Karten hat, das sagt uns Jens Gideon.
17: Mercedes ist mit George Russell auf der Pole Position in der Favoritenrolle. Es winkt der 7. Erfolg der Silbernen im 7. Rennen des Jahres. Der Engländer hofft auf Saisonsieg Nummer 2 und damit auf ein Comeback im WM-Kampf. Wichtigste Konkurrenten dürften Rekordweltmeister Lewis Hamilton in einem stark verbesserten Ferrari auf Startplatz 2 und WM-Spitzenreiter Kimi Antonelli im anderen Mercedes auf der 3 sein. Ferrari wirkt in Barcelona sehr konkurrenzfähig. Mit einem Raketenstart, wie zuletzt häufiger gesehen, hat der 41-jährige Hamilton nach fast 2 Jahren ohne Sieg Eine realistische Chance auf den 106. Erfolg seiner Karriere.
13: Und der einzige Deutsche im Feld, Nico Hülkenberg, der ist im Qualifying immerhin Neunter geworden. Für Audi ist das in der ersten Formel-1-Saison die bislang beste Startposition.
5: Der Sport war das mit Jan Müller.
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19: Um 1.30 Uhr mit Ronald Lessig. Die USA und der Iran haben sich nach pakistanischen Angaben auf eine Absichtserklärung für ein Friedensabkommen geeinigt. Nach den Worten von Pakistans Ministerpräsident Sharif soll sie demnächst auf elektronischem Wege unterzeichnet werden. US-Präsident Trump sprach sogar vom heutigen Tag. Das schließt die iranische Seite aber aus. Zum Inhalt äußerte sich Sharif nicht, dessen Land zwischen beiden Seiten vermittelt. Aus verschiedenen Quellen verlautete, dass die Straße von Hormuz wieder für den Schiffsverkehr geöffnet werden soll. Die USA sollen die Blockade iranischer Häfen aufheben und eingefrorene iranische Gelder freigeben. Israels Militär hat erneut Angriffe auf Ziele der Hisbollah-Miliz im Süden des Libanon geflogen. Zuvor hatte ein Armeesprecher die Bewohner der Stadt Nabatieh und umliegender Ortschaften zur sofortigen Evakuierung aufgerufen. Man werde mit aller Härte vorgehen, hieß es. Libanesische Medien melden einen Toten und mehrere Verletzte. In der Diskussion über die Gesundheitsreform haben sich die gesetzlichen Krankenkassen hinter Ministerin Wagen gestellt. Der Spitzenverband der Kassen warnte davor, den so wörtlich öffentlichen Erpressungsversuchen der Pharmaindustrie nachzugeben. Aus München Thomas Dechsel.
20: Konzerne wie Eli Lilly aus den USA und Boehringer Ingelheim aus Rheinland-Pfalz haben gedroht, Investitionen in Deutschland zurückzufahren. Der Spitzenverband der Kassen weist diese Drohung jetzt zurück. Die Gesundheitsministerin habe mit ihrer Forderung recht, dass sich alle an der finanziellen Konsolidierung der gesetzlichen Krankenversicherung beteiligen müssen. Wagen selbst zeigte sich unbeeindruckt von der Drohung. Deutschland bleibe ein attraktiver Standort, etwa wegen der Erstattung von Arzneimitteln durch die Kassen oder wegen der Forschungsbedingungen hierzulande, sagte sie in einem Interview.
19: Die havarierte Helgoland-Fähre mit fast 70 Menschen an Bord hat am Abend wieder das Festland erreicht. Das Passagierschiff Funny Girl wurde in den Hafen von Cuxhaven geschleppt, wie die Deutsche Gesellschaft zur Rettung Schiffbrüchiger mitteilte. Die Fähre war am Morgen von Büsum aus in Richtung Helgoland gestartet, trieb dann aber wegen eines technischen Defekts stundenlang manövrierunfähig vor der Nordseeinsel. In Cuxhaven soll das Schiff nun technisch untersucht werden. Für die Fahrgäste wurde eine Rück- oder Weiterreise organisiert. Das Wetter in Deutschland. Im Nordosten bewölkt, gebietsweise Schauer oder Gewitter, im Südwesten trocken, bei 15 bis 7 Grad. Tagsüber oft bewölkt mit etwas Sonne, zeitweise Schauer, im Süden heiter und trocken, 16 bis 27 Grad. Am Montag leicht wechselhaft und windig, 16 bis 26 Grad. Das waren die Nachrichten.
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5: Sieht soweit gut aus. Wir haben einmal auf der A5 Karlsruhe Richtung Basel zwischen Dreieck Weil am Rhein und dem Grenzübergang Weil am Rhein-Basel 1 Kilometer Lkw-Stau. Ansonsten keine größeren Staus oder Verkehrsbehinderungen. Eine gute und sichere Fahrt wünsche ich Ihnen.
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5: Mit Milat Kupay. Wenn heute das erste Mal die deutsche Elf bei der WM antritt, wartet auf sie gleich eine Sensation. Gegner ist der Underdog und WM-Neuling Curaçao. Die Karibikinsel vor der Küste Venezuela stellt gleich mehrere WM-Rekorde auf. Mit nur rund 160.000 Einwohnern ist es das kleinste Land der WM-Geschichte. Das Team hat den ältesten Trainer, der jemals ein WM-Team angeführt hat, den 78-jährigen Dick Advocat. Und so tritt Curaçao plötzlich ins internationale Rampenlicht. Vielen dürfte Curaçao nur durch den blauen, eigentlich nur blau gefärbten Orangenlikör ein Name sein. Doch hinter Cocktail-Klischees und Urlaubsparadies steckt weit mehr. Eine Karibikinsel mit dunkler Sklavenvergangenheit und mit einer jungen und diversen Bevölkerung, die heute autonom von den Niederlanden ihre neue Identität noch sucht. Jenny Barke war vor dem Spiel auf der Insel im Fußballfieber.
21: Sie feiern, als wäre die WM schon angepfiffen. Eine Gruppe Männer kickt in der tropischen Karibikluft. Alle tragen sie blaue Shirts, Blau wie ihr Curaçao. Und Blaui nennen sie sich auch. Sie sind nicht nur Hobbyfußballer, sie sind auch die Chefanheizer des Nationalteams. Blaui, wie Luigino Gennaro von allen genannt wird, ist stolz auf sein Team.
2: We have one, loco guy.
3: Wir haben diesen einen Loco-Loco-Typen, Loco wie völlig verrückt. Wo ist er? Naja, also er wird sich sein ganzes Gesicht blau anmalen.
2: He will painting his face all over.
21: Der Loco-Loco-Guy kommt hinzu, Brandon Ballantyne. Groß, schwarz, fast komplett in blau gekleidet, mit blau schimmernden Acrylfingernägeln. Zu den Spielen seiner blauen Bälle, wie die Nationalmannschaft sich nennt, färbt er sich Glatze, Vollbart, das ganze Gesicht blau. Besser bekannt, wie sollte es anders sein, ist er als Blueface. Doch nicht nur die Farbe bringt die Truppe der Blauis in Stimmung.
2: Yeah, you know, it's our thing.
22: Ja, weißt du, das ist unser Ding. Das hier ist eine Insel voller Energie. Und wir werden hier mit dieser Energie, diesem Rhythmus geboren. Uns fällt es leicht, in Schwung zu kommen. Und ich und diese Typen hier, wir sind alle Musiker. Easy, die Dinge ins Rollen zu bringen.
21: Jedes Spiel ihrer geliebten Mannschaft haben sie gesehen. Auch das Entscheidende gegen Jamaika Ende November letzten Jahres. Eigentlich war es aus fußballtechnischer Sicht ein unspektakulärer Moment, in dem Curaçao Geschichte geschrieben hat. Kein Tor fällt gegen Jamaika in der Hauptstadt Kingston, keine dramatischen Spielzüge. 0-0 steht es, als der Schlusspfiff fällt. Aber für die Blauis, die verrückteste Erfahrung ihres Lebens, erinnert sich Brandon Blueface.
2: That was the most crazy experience we had in our lives.
22: Wir konnten nicht glauben, dass wir es in die WM geschafft haben. Neben der Geburt meiner Kinder, das Schönste, was ich in meinem Leben erlebt habe. Zurück in Curaçao haben alle zusammen gefeiert. Jamaikaner, Chinesen, Haitianer, schwarz, weiß, egal. Jedes Mal, wenn ich das vor meinem inneren Auge sehe, kommen mir die Tränen und ich habe Gänsehaut.
2: Every time I see it from my eyes, I got tears in my eyes and I got chicken skin.
21: Diese feierliche Stimmung ist bis heute zu spüren. Überall in Curaçao hören sie ihre WM-Hymne. Mama Wa, The Blue Wave von dem Karibikstar Gion. Gesungen in ihrer Landessprache Papiamento. Kleines Land im blauen Meer. Seit der Kindheit sind die Träume groß. Hinter dem Haus Fußball spielen. Mama, schau, wie weit wir gekommen sind. Papiamento, eine lebendige Kreolsprache, die auf den sogenannten ABC-Inseln gesprochen wird. Aruba, Bonaire, Curaçao. Papiamento ist ein bunter Sprachenmix, der viel über die Geschichte erzählt. Er setzt sich zusammen aus Einflüssen der Sprache der Arawak. Das sind die Indigenen, die die Spanier bei ihrer Kolonialisierung fast vollständig versklavten und deportierten. Aus Spanisch, was die ersten Kolonialherren mitbrachten. Aus Portugiesisch, was die westafrikanischen Sklaven sprachen. Und Niederländisch, das die Holländer 1634 mitbrachten, als sie die Kolonie Curaçao von den Spaniern eroberten. Die Aussprache ist dementsprechend unterschiedlich. Corsu auf Papiamento, Curaçao auf Spanisch und Portugiesisch, Curaçao auf Niederländisch. Ein kleiner Bolzplatz am Rande von Curaçaos Hauptstadt Willemstad. Auch der Städtename niederländisch geprägt. Hier in der senkenden Nachmittagshitze kicken ein paar Jungs auf staubigem Boden. Zwischen 8 und 14 Jahre alt. In der Schule lernen sie Papiamento, Niederländisch, Englisch und Spanisch. Welche Sprache sollen sie mit den Journalisten sprechen? Sie sind verunsichert. Trainer Mairon Maduro macht ihnen Mut. Es sei egal, welche Sprache sie sprechen, sagt er. Sie sollen keine Angst haben. Ein Interview sei für die kleinen Fußballer eine große Chance, sich zu präsentieren.
23: Die Kinder kommen hier aus der Nachbarschaft. Sie wollen es im Fußball weit bringen. Manchmal fehlt dafür die Disziplin. Sie haben dann keine Lust. Dass wir jetzt bei der WM teilnehmen, ist ein großer historischer Moment für Curaçao. Allein damit haben wir schon gewonnen. Und es ist auch eine Freude für die Kinder, die wir mit ihnen teilen müssen, damit sie wissen, dass das eine lange Vorbereitung war.
21: Die Nationalmannschaft, die Blue Wave, für viele Kinder und Jugendliche der große Traum.
24: Because I love it.
0: Ich liebe Fußball und ich will damit weiter wachsen. Ich will Fußballstar werden und zur WM gehen.
21: Sagt der 14-jährige Schatz.

0: erinnert an den großen Sklavenaufstand von 1795, den der Freiheitskämpfer Tula von dort aus anführte, sagt die Leiterin des Tula-Museums, Jean Enriquez.
1: On the plantation, they had between 200.
2: Auf der Plantage lebten 200 bis 300 versklavte Menschen. Tula organisierte sie, mobilisierte sie und wurde so zum Nationalhelden.
0: Mit seinen Mitstreitern ging Tula am 17. August 1795 in den Streik. Er verwies den Sklavenhalter auf die französischen Freiheitsideen, die haitianische Revolution und die erfolgreiche Abschaffung der Sklaverei in anderen Koloniegebieten. Schnell schlossen sich ihm hunderte versklavte Menschen an. Es brach ein Kampf aus. Die niederländischen Kolonialherren schlugen ihn brutal nieder, nahmen Tula gefangen und richteten ihn öffentlich hin. Heute ist der 17. August offizieller Gedenktag auf Curaçao. Tula berührt bis in die Gegenwart. Er steht für Selbstbestimmung, aber auch für das Verhältnis zu den Niederlanden.
3: Heute spiele ich auch manchmal die Tambou in Kirchen. Die Kirche hatte damals verboten, sie zu spielen. Das bedeutet Freiheit.
0: Rendl spielt die Tambou-Musik an diesem Tag im Tula-Museum aus einem Anlass. Der niederländische Ministerpräsident Rob Jetten ist zu Besuch. Museumsleiterin Jean Enriquez fordert Entschädigungen für die Sklaverei und den Umgang mit der Kolonialgeschichte.
2: Der niederländische Kolonialismus hat durch die Insel Curaçao eine Menge Geld verdient. Wir wollen eine Wiedergutmachung. Noch immer leben in Curaçao über 30% der Menschen unterhalb der Armutsgrenze. Das zieht sich von Generation über Generation fort.
0: Premier Rob Jetten hat die Fehler im Umgang mit dem kolonialen Erbe an diesem Tag eingestanden. Konkrete Zusagen für Entschädigungen hat er allerdings nicht gemacht. Tula-Museumsleiterin Enriquez wünschte sich, Curaçao würde vollständig souverän sein und nicht mehr autonomer Teil der Niederlande.
4: Our own language is not educated in school.
2: Unsere Kinder werden nicht in ihrer eigenen Sprache unterrichtet und das ist ihr Recht. Aber noch immer ist Niederländisch die Hauptunterrichtssprache in den Schulen. Warum nicht Papiamentu? Dann kommt das Scheinargument, dass Papiamentu eine zu kleine Gruppe spricht. Niederländisch spricht auch nur eine kleine Gruppe. Also was ist der Unterschied?
4: The Dutch is also a small group, you know. What's the difference?
0: Wenn Curaçao souverän wäre, fiele allerdings auch die visumsfreie Einreise in die EU weg. Doch es gibt auch viele Menschen in Curaçao, die gerade diese Brücke schätzen. Fast so viele Curaçaoer leben in den Niederlanden wie in Curaçao, etwa 150.000. Manche von ihnen kehren zurück, so wie Catherine. Sie hat in Leiden Jura studiert und promoviert. Seit einem Jahr lebt sie wieder in Willemstad. Sie ist für einen Job zurückgekommen.
5: Ich habe 16 Jahre in den Niederlanden gelebt und gearbeitet. Dann habe ich hier ein tolles Angebot als Bürgerrechtsanwältin bekommen. Die Insel braucht gute Fachkräfte. Sie wollen keinen Brain Drain. Und es gibt viele neue Entwicklungen auf der Insel. Aus meiner Generation kommen viele wieder zurück.
0: In der Unistadt Leiden lernte Catherine ihren Mann kennen, einen deutschen Quantenphysiker. Mark Steutner ist mit ihr auf die Insel gekommen. Für die WM sind sie vorbereitet. Catherine trägt ein Fußballtrikot in Blau für Curaçao. Mark trägt ein weißes Fußballtrikot für Deutschland. Ihre Shorts sind vertauscht. Mark trägt Blau, Catherine weiß.
6: It does feel different and I think everybody here is very proud that.
7: Jeder ist so stolz in Curaçao, dass sie in der gleichen Gruppe wie Deutschland spielen. Wobei ich nicht weiß, ob ich das Spiel hier in einem Deutschland-Trikot anschauen möchte. Aber vielleicht lassen sie Deutschland ja auch gewinnen.
6: Maybe they can let Germany win, who knows?
0: Sagt er augenzwinkernd. Und sie ergänzt.
8: And that's a funny story because when we met.
5: Eigentlich ist das alles sehr lustig. Als wir uns kennenlernten, hatte Mark noch nie von Curaçao als Land gehört. Er dachte, das sei einfach ein Likör. Und jetzt lebt er hier.
8: Very funny.
0: Es dürfte wohl bei vielen die erste Assoziation mit der Karibikinsel sein. Das blaue Getränk, was viele Cocktails färbt. Auch Blue Curaçao hat eine Kolonialgeschichte, erklärt Stefanie Antonio, Pressesprecherin einer kleinen Distillerie für den Curaçao-Likör.
9: Because when the island was discovered by the Spaniards, they came here and
10: als die Spanier hierher kamen, brachten sie ihre saftigen Valencia-Orangen mit. Sie mussten aber schnell feststellen, dass sie hier unter den kargen Bedingungen und der Trockenheit recht klein und bitter wuchsen. So entstand eine neue Orangenvariante, die Laranja. Nicht mal Ziegen wollten die essen.
9: Even the goats didn't like to eat it.
0: Ende des 16. Jahrhunderts stellten die Curaçaoer fest,

0: dass die getrocknete Schale ein starkes Aroma verbreitete. Die Lajaja-Orange wurde destilliert und zu Likör verarbeitet, danach blau gefärbt. Und weil es sie nur auf der Insel gibt, war der Name gesetzt. Neben dem Blue Curaçao gibt es inzwischen einen zweiten Exportschlager für Touristen, die Chichi-Figuren. Chichi bedeutet auf Papiamento große Schwester.
1: I think here in Curaçao everybody has a Chichi in their life.
2: Ich denke, in Curaçao hat jeder eine Chichi im Leben. Diese eine Person, die auf mich als Kind aufgepasst hat, mich zur Schule gebracht hat. Für mich waren das meine Tanten. Deshalb ist die Chichi eine liebensvolle Figur für mich.
1: It's a loving figure,
0: sagt Jade, die seit über 10 Jahren Chichis bemalt, im inzwischen 60 Mitarbeiter zählenden Unternehmen der Künstlerin Serena Israel. Bis 2000 gab es die Figur nur imaginär. Dann kam die deutsche Künstlerin auf die Insel. Serena machte hier auf einer Weltumsegelung einen Halt und beschloss, zu bleiben. Sie, die Gipsformerin, erschuf die Figuren.
3: Ich habe mich dann reingelesen, gefühlt, gefragt und habe dann die Chichi dahingehend aufgebaut, um respektvoll mit dieser Skulptur, in dieser Kultur ein Standbein zu bauen.
0: Inspiriert wurde Serena zum einen von den Nanas der französischen Künstlerin Niki de Saint-Phalle, zum anderen von afrokaribischen Schönheitsidealen, also weibliche Körper, rund, breite Hüften, große Brüste. Für die Malerin Jade bedeutet diese Form Identität.
1: The form, I think it represents our Caribbean women.
2: Ich denke, die Chichi-Figur repräsentiert uns karibische Frauen, unseren Stolz auf unser Aussehen, unseren Körper, ohne Scham.
1: Looks, being proud of how she looks without a shame.
0: Sie bezeichnet sich selbst als Frau mit indigenen Wurzeln, von ihrer Familie mütterlicherseits, die von der Nachbarinsel Bonaire stammt. Eine Seltenheit. Die meisten Indigenen wurden von den Kolonisatoren versklavt, verschleppt oder ermordet.
1: The blood of the people who were here before the slave trade arrived here in these islands.
2: In unseren Adern fließt das Blut der, die hier lebten, bevor der Sklavenhandel auf die Insel kam. Das fühlt sich für mich nach einer starken Verbindung zu den Inseln an. Ich bin hier wirklich verwurzelt.
1: A strong connection bonded to the islands, like hey, I'm really from here.
0: Überall in Curaçao stehen die voluminösen schwarzen Frauenfiguren herum, ob am Flughafen oder in den kleinen Cafés. Immer sind sie bunt angemalt, mit knalligen karibischen Farben und Symbolen Curaçaos, wie den Sternen der Flagge, den Leguanen und Flamingos, die auf der Insel leben. Jetzt vor der WM gibt es natürlich viele Fußball-Chichis. Eine Statue im Zentrum von Willemstad mit blauem Fußballtrikot und Fußballschuhen lockt die Touristen für Erinnerungsfotos. Das klitzekleine Curaçao. Nicht nur im Fußball steht es auf der sportlichen Weltbühne. Eigentlich ist der wichtigste Sport in Curaçao Baseball. Er hat eine viel längere Tradition, ist auf der Insel sehr verankert und hat auch den viel größeren Erfolg. Es gibt eine beachtliche Jugend-Baseball-League. Immer wieder kommen Scouts, um Talente zu entdecken, und immer wieder schaffen es auch Spieler aus Curaçao in die nordamerikanische Baseball League MLB. Aber für ein paar Wochen ist das aktuell Nebensache. Das merken auch die Touristen, die hierher kommen, eigentlich und vor allem für ihre Form von Sport, Wassersport. Schnorcheln, Tauchen, Surfen vor Traumstrandkulisse. Der Spirit sei aktuell einmalig, sagt die Argentinierin Nelly, die sich am berühmten Quinepa-Strand sonnt.
4: Alle Häuserwände sind blau angemalt. Alle tragen die blauen Mannschaftstrikots in den Farben Curaçaos. Alles loco. Verrückt.
0: Dieses noch junge Land, voller karibischer Rhythmen, kolonialer Narben und lateinamerikanischer Einflüsse, wächst durch die WM enger zusammen, sagt der Curaçaoer Raife Kunda, der mit seiner Familie den Tag am Strand genießt.
5: Es bringt uns alle zusammen. Jeder ist hier für Curaçao. Das ist eine ganz große blaue Welle. Einfach großartig.
6: It's a whole big blue wave. It's just awesome.
0: Zurück beim abendlichen Training der Blauis. Die wichtigste Frage steht noch aus. Wer wird denn jetzt gewinnen am 14. Juni in Houston? Deutschland oder Curaçao?
7: Against Germany?
8: Gegen Deutschland?
7: Curaçao. No doubt about it.
8: Curaçao natürlich.
7: The Germans know that.
8: Das wissen die Deutschen auch.
7: That's why they sent you guys.
8: Deshalb haben sie euch ja auch hierher geschickt, um uns auszuspionieren.
0: Blaui Luigino, Brandon Captain Blueface und der Rest der blauen Anheizer fliegen natürlich selbst zu dem für sie so historischen Gruppenspiel nach Houston. Aber eigentlich ist schon jetzt klar. Dank der WM-Teilnahme ist Curaçao gerade verzaubert. Und diese Euphorie, diese Vorfreude, für die Insel ist das schon jetzt der größte Sieg.
8: Curaçao vor dem WM-Auftritt gegen Deutschland. Ein Feature war das von unserer Korrespondentin Jenny Barke.
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8: Das Topspiel Brasilien gegen Marokko bei der Fußball-Weltmeisterschaft befindet sich bereits in der Verlängerung. Und das Ergebnis erfahren Sie spätestens hier im zweiten Teil der ARD Infonacht bei meinem Kollegen Detlef Karg. Er begleitet Sie noch bis 6 Uhr. Ich bin Milad Kupay, wünsche Ihnen noch eine gute Nacht bei uns. Tschüssi.

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1: Um 2 Uhr mit Christian Riedel. Guten Morgen. Für zehntausende Pendler zwischen Hamburg und Berlin haben Ersatzverkehr und Umleitungen ein Ende. Nach mehr als 10 Monaten fahren die Fernzüge von heute an wieder im Halbstundentakt. Die Regionalzüge verkehren auf den üblichen Linien. Bis Ende des Monats müssen die Fernzüge aber teilweise langsamer fahren, weil Technik getestet wird. Wegen Bauarbeiten ist die Berliner Stadtbahn ab heute 6 Monate lang komplett für den Fern- und Regionalverkehr gesperrt. Bis Mitte Dezember sollen dort Gleise, Stellwerke und Signaltechnik erneuert werden. Alexandra Karolczyk, RBB 24.
2: Durch die Bauarbeiten enden die Regionalverbindungen am Ostbahnhof bzw. am Bahnhof Charlottenburg. Der RE2 wird über eine andere Strecke umgeleitet. Die Berliner S-Bahn fährt aber auf der Stadtbahnstrecke grundsätzlich weiter. Fahrgäste aus den Regionalzügen können also auf die S-Bahn umsteigen, um in und durch die City zu kommen. Ende Juni und Ende Juli wird es aber auch Wochenenden geben, an denen sogar die S-Bahn zwischen Zoologischer Garten und Friedrichstraße nicht fährt.
1: Bundesgesundheitsministerin Warken will, dass private Pflegevorsorge stärker gefördert wird. Sie sagte den Funke-Zeitungen, es müsse möglich sein, gezahlte Beiträge von der Steuer abzusetzen. So könne die private Vorsorge attraktiver werden. Sibylla Isace.
3: Die Finanzierungslücke wird immer größer. Schon jetzt kann man Pflegezusatzversicherungen in der Steuererklärung zwar geltend machen, das wirkt sich am Ende aber nur wenig aus, weil auch Beiträge zur gesetzlichen Kranken- und Pflegeversicherung im Höchstbetrag enthalten sind.
1: Die Füchse Berlin sind nur noch einen Schritt vom ersten Handball-Champions League der Vereinsgeschichte entfernt. Im deutschen Halbfinale gegen den Ligarivalen SC Magdeburg siegten die Berliner mit 40-35. Im Endspiel treffen sie heute